0: Uhr in beiden Richtungen gesperrt. Eine Umleitung ist eingerichtet. Die A1 Lübeck-Hamburg ist zwischen Kreuz Hamburg-Ost und Dreieck Norderelbe wegen Bauarbeiten bis Montag ca. 5 Uhr in beiden Richtungen gesperrt. Eine Umleitung ist hier ebenfalls eingerichtet. Die A40 Duisburg-Essen ist zwischen Mülheim-Winkhausen und Mülheim-Heißen in beiden Richtungen bis Montag 5 Uhr gesperrt. Dort wird ein neues Brückenteil eingehoben. Die A40 Dortmund Richtung Essen ist zwischen Kreuz Bochum und Hamme wegen Bauarbeiten bis Montag 5 Uhr gesperrt. Die A71 Erfurt-Suhl ist zwischen Ilmenau-West und Gräfenroda wegen starken Windes für Fahrzeuge mit hohen Aufbauten gesperrt. Die Umleitung in Richtung Schweinfurt führt über die U98 und in Richtung Sangerhausen über die U13. A98 Schaffhausen, Weil am Rhein, der Tunnel Groß-Ehrstädt ist nach einem Unfall in beiden Richtungen gesperrt. A99, der Tunnel Aubing, ist wegen einer Brandschutzübung bis 4 Uhr in beiden Richtungen gesperrt. Die A111 Berlin, Dreieck Oranienburg Richtung Charlottenburg, ist zwischen Tunnel Forstamt Tegel und Holzhauser Straße wegen einer Fahrbahnerneuerung bis ca. 5 Uhr gesperrt. Und dann kommen wir noch nach München, da sind der Effner-Tunnel, der Richard-Strauss-Tunnel, der Leuchtenberg-Tunnel und der Innsbrucker Ringtunnel jeweils in beiden Richtungen wegen Wartungsarbeiten bis ca. 5.30 Uhr gesperrt. Soweit der Verkehr, Ihnen eine gute und sichere Fahrt.
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0: Und dazu ganz herzlich willkommen hier aus den Studios von NDR Info in Hamburg. Wie in jeder Nacht Aktuelles und Hintergründe hier bis 6 Uhr. Am Mikrofon ist Detlef Karg. Der Friedensnobelpreis wurde gestern verliehen an die südafrikanische Juristin Navi Pillay. Die heute 85-Jährige hat sich in ihrer Laufbahn für das Völkerrecht und vor allem gegen Kriegsverbrechen engagiert. Sie war unter anderem am Strafgerichtshof in Den Haag tätig und sie war UN-Hochkommissarin für Menschenrechte. Das Nobelkomitee wollte damit offenbar ein Zeichen setzen. Harte Kritik gab es aus den USA und aus Israel. Unser Südafrika-Korrespondent Stefan Überbach mit einem Porträt der Preisträgerin, die sich bei der Bekanntgabe der Ehrung gestern gerade in Deutschland aufhielt.
2: Als die Nachricht aus Oslo bekannt wird, brandet spontaner Applaus auf und dann sogar kurzer Jubel, als die neue Friedensnobelpreisträgerin den Saal im Nürnberger Justizpalast betritt. Genau hier, bei einer Fachtagung der Internationalen Akademie Nürnberger Prinzipien, erfährt Nava Netem, genannt Navi Pillay, von ihrer Auszeichnung. Der Ort könnte passender kaum sein. Schließlich widmet sich die 2014 gegründete Nürnberger Stiftung der Förderung des Völkerstrafrechts und der damit verbundenen Menschenrechte.
3: Hier bedeutet mir Ihr Applaus sehr viel. Man will keinen Preis, keine Auszeichnung oder sonst etwas erhalten, wenn die Öffentlichkeit nicht der Meinung ist, dass man es verdient hat. Aber als Anwältin und Richterin möchte ich die Information zunächst dennoch überprüfen.
2: 1941 wird Navi Pillay in einem Vorort der Hafenstadt Durban geboren. Als Tochter eines Busfahrers und einer Hausfrau mit indischen Wurzeln wächst sie im südafrikanischen Apartheidstaat auf und erlebt früh, wie Menschen wegen ihrer Hautfarbe systematisch benachteiligt und diskriminiert werden. Gegen alle Widerstände studiert sie Jura, macht ihren Abschluss und eröffnet 1967 ihre eigene Kanzlei. Navi Pillay verteidigt politische Häftlinge, setzt sich für Menschen ein, die wegen ihres Widerstands gegen das rassistische Regime verfolgt und inhaftiert werden. Nach dem Ende der Apartheid schreibt sie an der demokratischen Verfassung des neuen Südafrikas mit und wird als erste nicht-weiße Richterin an den High Court des Landes berufen. Dann der Wechsel ins Ausland. Navi Pillay ist mehrere Jahre lang Präsidentin des Tribunals zur Aufklärung des Völkermords in Ruanda und wird später UN-Hochkommissarin für Menschenrechte. So offen wie furchtlos kritisiert sie Folter, Diskriminierung und Kriegsverbrechen. Zuletzt leitete die einflussreiche Juristin die UN-Untersuchungskommission zum Krieg im Gazastreifen.
3: Das Letzte, was ich getan habe, war die Vorlage des Berichts über Gaza. in dem das dortige Geschehen als Völkermord bezeichnet wird. Eine der häufigsten Reaktionen auf diesen Bericht besteht darin, mir für meinen Mut Anerkennung zu zollen. Und Sie können sich vorstellen, wie überrascht ich darüber war. Warum sollte man Mut brauchen, um die Wahrheit auszusprechen?
2: Der Bericht sorgt weltweit für Aufsehen. Aus Israel kommt scharfe Kritik. Navi Pillay wird Einseitigkeit vorgeworfen und dass sie israelische Sicherheitsinteressen zu wenig Gewicht beigemessen habe. Die frisch ausgezeichnete Friedensnobelpreisträgerin weist das entschieden zurück und sagt, man lege das Recht aus, betrachte alle Fakten und dann treffe man eine unparteiische Entscheidung.
4: You interpret the law, you look at all the facts, so it's an impartial decision making.
2: Südafrikas Präsident Cyril Ramaphosa sagte, mit der Ehrung von Richterin Pillay biete sich die Gelegenheit, ihre Beiträge zur Stärkung des Friedens, zur Wahrung der Menschenwürde und zur Vermittlung von Hoffnung in Südafrika und weltweit zu würdigen. Mit der heutigen Entscheidung ist die Reihe der großen südafrikanischen Friedensnobelpreisträger um einen Eintrag länger. Neben Albert Luthuli, Nelson Mandela, Frederick Willem de Klerk und Desmond Tutu steht jetzt auch Navi Pillay, der Name einer unerschrockenen Juristin und Symbolfigur für die Durchsetzung des internationalen Rechts.
0: Stefan Überbach war das. Und Navi Pillay hat am gestrigen Abend den ARD-Tagesthemen ein Interview gegeben. Das Gespräch führte mein Kollege Ingo Zamperoni.
5: Guten Abend, Frau Pillay.
6: Good evening.
7: Guten Abend.
5: Sie sollen das zunächst selbst nicht geglaubt haben, als Sie von der Nobelpreisentscheidung erfuhren. Haben Sie es mittlerweile realisiert und was bedeutet Ihnen diese Auszeichnung?
6: No, I'm still reeling with shock because it was totally unexpected.
7: Ja, ich bin noch ganz schockiert, denn es war komplett unerwartet. Jetzt brauche ich erstmal eine Mütze Schlaf und wenn ich morgen aufwache, dann wird mein erster Gedanke sein, war das jetzt ein Traum oder war das jetzt Realität? Es ist eine große Überraschung, eine schöne Überraschung natürlich.
5: Das Nobelkomitee würdigt mit Ihnen ja eine lebenslange Kämpferin für das Völkerrecht. Wie sehr, glauben Sie, ging es mit der Auszeichnung für Sie auch darum, genau dieses Völkerrecht zu stärken?
6: I think to all of us practitioners who work quietly and hard at this, when you receive an award.
7: Ich denke, für uns Praktiker, die viel dafür arbeiten, ist es so, dass wenn man so einen Preis bekommt, ist es erstmal die Anerkennung für diese Arbeit und es informiert die Menschen über die Bedeutung der Arbeit und deswegen schätze ich das so sehr. Ich schätze solche Preise und natürlich diesen ganz klar. Und wenn dann die Medien darüber berichten, bekommt jeder davon Wind und jeder versteht, wie wichtig die Strafjustiz wirklich ist.
5: Das ist ja auch ein sehr aktuelles Thema. Wie sehr sehen Sie das Völkerrecht und internationale Strafjustiz, die ja jegliche Gewalt dann auch ausschließt im Völkerrecht, heutzutage unter Druck?
6: It's true. I served on the international courts and we examine evidence, hold trials after the conflict.
7: Es stimmt. Ich war beim internationalen Gerichtshof und wir hatten hier viele Prozesse, die wir durchgearbeitet haben nach einem Konflikt, meistens nach einem Konflikt. Und es gibt immer viel Schwierigkeiten, viel Druck. Aber alle internationalen Gerichte brauchen Beweise und Zeugenaussagen. Das ist wichtig, dass die breite Öffentlichkeit das versteht und versteht, wie wichtig internationale Justiz ist und Gerechtigkeit. Und dafür müssen wir international zusammenarbeiten, um diese Beweise ans Licht zu bringen. Deswegen bin ich als Praktikerin natürlich, stehe ich hinter diesem System. Und für viele Jahre war ich Richter und deswegen stehe ich an der Seite der Opfer und der Überlebenden, die diesen Mut zusammennehmen, um Zeuge zu geben. Und sie bekommen da nichts Persönliches raus. Sie sind Teil dieses Prozesses und wollen diese Botschaft der Hoffnung verbreiten nach so viel Misere, so viel Mut, wo Leben verloren wurden. Da wollen sie hoffen, dass Gerechtigkeit endlich gewinnen wird. Und dafür arbeiten wir. Und deswegen haben wir auch diese Prozesse für Genozid. Und da sagen die Menschen, wir haben so lange gewartet, bis wir endlich mal sehen, dass Gerechtigkeit eine Chance bekommt.
5: Sie selbst waren lange Richterin am Internationalen Strafgerichtshof in Den Haag. Heute verkündeten die USA weitreichende Sanktionen gegen das Gericht. Die US-Regierung wirft dem Gericht unter anderem vor, politisch motiviert zu sein. Wie bewerten Sie das?
6: I think it's a very sad day when one country who that is not a member of the court, the International Criminal Court.
7: Es ist ein trauriger Tag, wenn ein Land, das kein Mitglied dieses Gerichtshofes ist, solche Dinge erklärt und solche Sanktionen einseitig verkündet. Das ist schockierend. Es ist schockierend, dass auch Richter sanktioniert werden. Ich habe mich dagegen ausgesprochen. Ich glaube an dieses Gericht. Ich habe 5,5 Jahre für dieses Gericht gearbeitet. Für mich ist also dieses Gericht immer noch ein Erfolg, egal was passiert, egal welche Hindernisse man dem Gericht in den Weg setzt. Denn ich weiß, dass die Welt internationale Gerechtigkeit möchte. Das habe ich auch selbst gesehen, als ich UN-Hochkommissarin für Menschenrechte war. Diese Funktion hatte ich 6 Jahre inne. Und ich bin 79 Länder besuchen gegangen. Ich habe so viel gesehen. Ich habe mit vielen Menschen gesprochen und verstehe, wie wichtig Gerechtigkeit und Verantwortlichkeit für diese Menschen ist. Deswegen ist es schade, dass ein Land so etwas macht. Ganz Europa unterstützt ja den Gerichtshof. Und auch die Mehrheit der afrikanischen Länder unterstützt das Gericht. Die breite Mehrheit steht hinter dem Gericht, das ist unverändert. Und ich bin Insiderin natürlich und kann Ihnen sagen, dass es so viel Engagement, so viel harte Arbeit gibt von der Belegschaft, von allen, die dafür arbeiten.
0: Sagt die Friedensnobelpreisträgerin Navi Pillay in den ARD-Tagesthemen zu den derzeitigen Angriffen, unter anderem der USA gegen den Internationalen Strafgerichtshof.
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0: Schlagzeilen gerne auch martialischer Art. Sie sind dem US-Verteidigungsminister Hegseth immer willkommen. So wird er auch mit weltweiter Empörung gerechnet haben, als er ankündigte, den Ex-Soldaten und Attentäter Nisal Hassan im Fort Hood öffentlich zu exekutieren. Dieser hatte 2009 in der Kaserne 13 Kameraden getötet und über 30 verletzt. Die Exekution soll im Dezember live im Internet gestreamt werden. Nina Barth berichtet aus Washington.
8: In einem Interview mit einem rechten Podcaster hat Verteidigungsminister Pete Hegseth erklärt, der verurteilte Mörder werde von einem Erschießungskommando hingerichtet werden und man werde dafür sorgen, dass die Öffentlichkeit das mitverfolgen könne. Die Menschen müssten verstehen, dass solche Taten schwerwiegende Konsequenzen hätten, so Hegseth. Später bestätigte ein Vertreter des Pentagons, dass die Hinrichtung live übertragen werde. Weitere Details würden folgen. Die Hinrichtung ist für den 3. Dezember geplant. Stattfinden soll sie durch ein Erschießungskommando auf dem Militärstützpunkt Fort Hood in Texas. Dort hatte der Verurteilte, damalige Militärpsychiater, 2009 das Feuer auf Soldaten eröffnet. Er tötete 13 Menschen, mehr als 30 wurden verletzt. Der Attentäter erklärte danach, er habe Vergeltung für die Kriege der USA in der muslimischen Welt geübt. Die Hinrichtung des 13-fachen Mörders wäre die erste Militärhinrichtung in den USA seit 65 Jahren. Die letzte bekannte Militärhinrichtung durch ein Erschießungskommando war vor 80 Jahren.
0: Nina Barth informierte.
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0: Ja, und zu dieser geplanten Live-Übertragung der Exekution von Nidal Hassan hören Sie nun den Kommentar von Mark Feuser.
9: Eine Hinrichtung als Spektakel, öffentlich und per Livestream verbreitet. Das wäre eine Rückkehr ins Mittelalter. Die Erschießung eines Verurteilten durch das US-Militär ist in den USA zwar verfassungsrechtlich möglich, es aber vor aller Augen tun zu wollen, das wäre eine Verletzung der Menschenwürde, selbst des schlimmsten Täters. Und eine umfassende Machtdemonstration des Staates. So eine öffentliche Militärhinrichtung würde Bilder erzeugen, die an Grausamkeit kaum zu überbieten sind. Das kennt man im modernen Zeitalter eigentlich nur von Terrororganisationen und autoritären Regimen. Die mediale Zurschaustellung eines gewaltsamen Todes als politisches Propagandamittel. Ein Staat, der so handelt, schützt die Zivilisation nicht mehr. Er stellt sie in Frage. Was will die US-Regierung damit bezwecken? Will sie abschrecken? Dass die Todesstrafe an sich Gewalttaten verhindern würde, diese These ist durch verschiedene Studien widerlegt. Menschen morden, im Affekt, unter Drogen oder in psychischen Ausnahmezuständen. Dabei denken sie offensichtlich nicht an die Konsequenzen, weder für die Opfer noch für sich selbst. Will die US-Regierung Härte zeigen, Vergeltung üben und damit Unterstützung generieren? Mit martialischen Bildern im Hollywood-Stil durch die Abschiebebehörde ICE hat die Regierung zuletzt politisch wenig gewonnen, außer bei den Hardlinern. In Umfragen unterstützt eine deutliche Mehrheit der Amerikaner die Todesstrafe. Gleichzeitig hat sie aber deutlich gemacht, staatliche Gewalt nur um ihrer selbst willen geht den meisten Wählern zu weit. Bleibt noch, die empörende Ankündigung einer grausamen Erschießung ist kalkulierte Ablenkung. Von den Themen, die viele Amerikaner gerade täglich spüren, hohe Lebenshaltungskosten, der Iran-Krieg, Abschiebungen ohne Gerichtsverfahren. Das ist eine eingeübte Strategie im Weißen Haus. Das Unsagbare, das Undenkbare aussprechen. Die Diskussion anfeuern und dadurch lenken. Terminiert ist die geplante Erschießung auf den 3. Dezember, also nach den anstehenden Zwischenwahlen. Ihre Wirkung soll sie aber bereits vorher entfalten.
0: Das war die Meinung von Marc Feuser. Wir kommen ins Inland. In Halle wurde gestern des Anschlags durch einen Rechtsextremisten auf die dortige Synagoge im Jahr 2019 gedacht. Damals waren zwei Menschen getötet, zwei verletzt worden. Bei der Gedenkveranstaltung gab es dann einen Eklat. Der AfD-Landtagspräsident Rausch hatte seinen Stellvertreter Till Schneider entsandt. Jüdische Studenten hinderten ihn am Betreten der Synagoge. Aus Halle berichtet Marc Weirich.
10: 12:03 in Halle. Auf dem Marktplatz. Der Zeitpunkt, als vor 7 Jahren die ersten Schüsse fielen.
11: Sehr geehrte Fahrgäste, um 12:03 am 9. Oktober 2019 begann der Anschlag auf die Hallische Synagoge.
10: Straßenbahnen stehen still, Passanten halten inne, Kirchenglocken läuten. Besonders betroffen zeigt sich Viola Rieck. Sie sang mit Jana Lange, einem der Opfer des Anschlags, in einem Chor.
12: Es tut jedes Jahr wieder weh und manche können es schneller wegstecken. Es kennen auch nicht alle mehr Jana, wir haben ja auch neuere dabei. Aber sie ist halt bei uns in allen Fotoalben drin.
10: Gemeinsam mit vielen anderen Menschen erinnerte Viola Rieck am ehemaligen Teekitz-Döner-Imbiss neben der Synagoge und dem kleinen Örtchen Widersdorf im Saalekreis, einer der drei Anschlagsorte, an die Ereignisse vor 7 Jahren.
12: Ich denke, wir müssen einfach laut sein und müssen sagen, das muss noch jemand erinnern, weil sonst wird das vergessen.
10: Auch an der Synagoge in Halles Norden würdevolles Gedenken. Der Vorsitzende der jüdischen Gemeinde, Max Privorotsky, sagte in einer kurzen Rede:
13: Der Kampf gegen Antisemitismus und Menschenhass bleibt unsere gemeinsame Aufgabe an jedem Tag des Jahres. Verbietet sich bei unserem Gedenken jede politische Instrumentalisierung.
10: Der Wunsch nach einer klaren Trennung von aktueller Politik und Gedenken war zuvor geradezu pulverisiert worden. AfD-Landtagspräsident Tobias Rausch hatte in seiner Vertretung den Vizepräsidenten und Parteirechtsaußen Hans-Thomas Tillschneider zur Gedenkveranstaltung geschickt. Jüdische Studierende verhinderten, dass Tillschneider die Synagoge betreten konnte.
14: Sie können sich nicht mit Neonazis gemein machen und dann erwarten, dass sie hier willkommen sind. Sie machen sich mit Neonazis und Rechtsextremen gemein und sind hier nicht willkommen.
15: Mache ich auch nicht, das ist Unsinn.
10: Der geschäftsführende CDU-Ministerpräsident Sven Schulze kritisierte das Erscheinen Till Schneiders scharf.
16: Wo wir hier stehen in diesem Land, sehen wir ja, dass der Landtagspräsident heute hier als seine Vertretung Herrn Till Schneider von der AfD zur jüdischen Gemeinde geschickt hat. Das ist ein Affront aus meiner Sicht.
10: Trotz des Eklats, trotz des traurigen Anlasses, Max Privorotsky von der jüdischen Gemeinde in Halle findet auch positive Töne zur Situation der Juden in Halle.
13: Wir finden, dass die absolute Mehrheit von Menschen, egal wem die gewählt haben, sind friedlich und auch wohlwollend, was die jüdische Gemeinde betrifft.
0: Aus Halle war das der Bericht von Marc Weirich. Es ist ein bekanntermaßen großes Problem. Auf dem Land fehlen zunehmend Ärzte. Älter werdende Mediziner praktizieren, oft solange es noch geht. Aber was kommt dann danach? Eine Nachfolge zu finden, ist oft schwer. Blicken wir einmal in die Region. Im Horgenzell im Kreis Ravensburg, da können die Patienten nun aufatmen. Zwei junge Ärztinnen sind in eine bestehende Praxis eingestiegen. Was das bewirkt? Mehr dazu von Moritz Klute.
17: Allgemeinmedizin Horgenzell. Hallo.
18: Auf den ersten Blick sieht es in den modernen und hellen Praxisräumen so aus wie sonst auch. Patientinnen und Patienten sitzen im Wartezimmer, die Sprechstundenhelferinnen verwalten die Termine und schicken Patienten ins Behandlungszimmer. Doch etwas ist anders, sagt Arzthelferin Barbara Rösch.
19: Wir haben zwei neue Chefinnen gekriegt, neues Praxisprogramm. Also wir haben ja die Patienten, die haben ein bisschen Geduld, die verstehen das, sind froh, dass es weitergeht. Ich finde es toll.
18: Die beiden neuen Chefinnen sind die Ärztinnen Johanna Weschle und Stefanie Beckert. Statt einer Praxis mit einem Arzt gibt es hier jetzt eine Gemeinschaftspraxis mit 3 Medizinern. Beckert kämpft noch etwas mit Computerproblemen.
20: Wenn man jetzt den Computer hochfährt und feststellt, es ist kein

0: Wir haben einen Falschfahrer auf der A81 Stuttgart-Singen. Zwischen Kreuz Stuttgart und Kreuz Büblingen-Hulb kommt Ihnen ein Falschfahrer entgegen. Ich wiederhole, auf der A81 Stuttgart-Singen zwischen Kreuz Stuttgart und Kreuz Büblingen-Hulb ist ein Falschfahrer unterwegs. Vorsicht in beiden Richtungen und nun weiter im Programm.
1: Der bisherige Arzt Johannes Paul Lambrecht ist 73 Jahre alt. Über seine Nachfolge macht er sich schon einige Jahre Gedanken. Deshalb ließ er vor 6-7 Jahren neue Praxisräume bauen, in denen es Platz für weitere Ärzte gibt. Er ist froh, dass die beiden Ärztinnen jetzt zusammen mit ihm eine Gemeinschaftspraxis betreiben.
2: Es ist immer schön, wenn man sieht, dass etwas weitergeht. Es geht vor allem um die Patienten. Für mich selber ist ein anderes Thema. Aber irgendwie entstehen ja Verbindungen. Man möchte ja, dass die Leute weiter versorgt sind und dass eine Zukunftsperspektive da ist. Und ich glaube, es macht uns Spaß zu dritt.
1: Noch will Lambrecht nicht aufhören. Solange es geht, will er in der Praxis weiterarbeiten. Lange nach seinen Nachfolgerinnen suchen musste er nicht. Eigentlich haben eher Wäschler und Beckert ihn gefunden. Die beiden Ärztinnen kannten sich von einem Stammtisch für Nachwuchsärzte und erfuhren davon, dass die Praxis einen Nachfolger sucht. Sie schauten vorbei und waren schnell überzeugt von der Idee einer Gemeinschaftspraxis zu dritt. Für Johanna Wäschler und Stefanie Beckert geht jetzt die Arbeit erst richtig los. Johannes Paul Lambrecht freut sich über die neue Arbeitsteilung mit den jungen Kolleginnen. Und wenn er doch mal in den Ruhestand geht, weiß er die Landarztpraxis in Horgenzell und ihre Patienten in besten Händen.
0: Soweit dieser Bericht von Moritz Klute.
3: Sport. Mit Michael Augustin. 3 Wochen ohne die Fußball-Bundesliga sind vorbei. Der 5. Spieltag hat angefangen. Ja, wer ist eigentlich Tabellenführer, mag sich mancher Fan nach dieser langen Pause gefragt haben. Borussia Dortmund. Und der BVB hat seine ersten Punkte in dieser Saison abgegeben und gegen Werder Bremen nur unentschieden gespielt. 2:2. Jan Wochner.
4: Borussia Dortmund hat den perfekten Saisonstart selbst verspielt. 2:0 führte der BVB gegen Werder Bremen bis kurz vor Ende. Lange rannte Dortmund vergeblich an gegen sehr defensive Bremer, die aufopferungsvoll verteidigten und in Torwart Karl Hain einen brillanten Rückhalt hatten. Dortmund aber kam zu seinen Toren. 80. Minute Daniel Svensson, 85. Minute Kapitän Nico Schlotterbeck per Kopf nach einer Ecke. Alles sah aus nach dem 5. Sieg im 5. Spiel für Borussia Dortmund. Doch Bremen fand noch spät eine Antwort. Kam zum Anschlusstreffer 2 Minuten vor dem Ende der regulären Spielzeit durch Ludovit Reis und machte tatsächlich noch das 2:2 wahr. In der Nachspielzeit segelte ein Freistoß rein in den Dortmunder 16er und Niklas Füllkrug, der ehemalige Dortmunder, köpfte vorbei am verdutzt reinschauenden Gregor Kobel zum 2:2 für Werder Bremen ein.
3: In der 2. Fußball-Bundesliga hat es 2 Spiele, aber nur ein Tor gegeben. Eintracht Braunschweig hat gegen Holstein Kiel mit 1:0 gewonnen. Torschütze war Jan Urbich nach einem verunglückten Rückpass des Kieler Spielers Nekic.
5: Wir wussten, was auf uns zukommt, dass es ein sehr intensives Spiel wird. Und ich glaube, wir haben den Kampf einfach heute gut angenommen und über 90 Minuten lang das Tor verteidigt. Und tut einfach gut, dass wir uns heute mal belohnen konnten für den Aufwand.
3: Jan Urbichs 4. Saisontreffer sichert Eintracht Braunschweig den 2. Sieg. Holstein Kiel ist auch nach 7 Spielen weiter sieglos als einzige Mannschaft in der 2. Liga. Keine Tore dagegen beim Duell zwischen dem 1. FC Heidenheim und dem 1. FC Kaiserslautern. Endstand 0:0. Deutlich mehr Treffer gab es in der 3. Liga beim 3:3 zwischen Preußen Münster und Rot-Weiß Essen. Die deutsche Fußballnationalmannschaft der Frauen ist zurück aus der Sommerpause und zwar erfolgreich. Das DFB-Team hat ein Testspiel in Karlsruhe gegen Australien mit 4:2 gewonnen. Martina Knief.
6: Der Auftakt in das WM-Länderspieljahr ist den deutschen Fußballerinnen geglückt. Das 4:2 gegen Australien, das war ein Zeichen. Zudem gab es 2 Länderspiel-Tordebütantinnen. Melissa Kössler traf zum 1:2. Sam Kerr, die Australierin, konnte in der Nachspielzeit der 1. Halbzeit verkürzen. In der 2. Halbzeit lange eine ausgeglichene Partie, bis es wieder ein Tordebüt in der DFB-Auswahl gab. Diesmal war die Wolfsburgerin Camilla Küver nach einer Ecke zur Stelle 3:1. Wieder war es die Nachspielzeit. Holly McNamara zum Anschluss für die Australierinnen. Aber im Schlussakkord dieses Spieles war Sjoke Nüsken zur Stelle und markierte das 4:2 für Deutschland gegen Australien.
3: In der Handball-Bundesliga läuft der 8. Spieltag und die SG Flensburg-Handewitt ist zurück an der Tabellenspitze. Die Flensburger haben das Nordduell bei der TSV Hannover-Burgdorf mit 39:32 gewonnen. Nationalspieler Marco Grigic hat 5 Tore zum Sieg.

0: beigesteuert.
1: Bis auf 5 Minuten vor der Halbzeit haben wir das sehr gut gemacht, über 55 Minuten. Sonst finde ich eigentlich, haben wir das sehr gut verteidigt. Auch hinten muss man auch sagen, über weite Strecken und vorne eigentlich unseren Stiefel runtergespielt. Auch jetzt kristallisiert sich heraus, aus welchem Holz wir geschnitzt sind. In den nächsten 3 Bundesligaspielen für uns, die enorm wichtig sind, wahrscheinlich auch mit die wichtigsten. Und da müssen wir bereit sein.
0: Marco Grigic und die Flensburger sind in der Handball-Bundesliga weiter ungeschlagen. 3 der kommenden 4 Gegner sind die Füchse Berlin, Gummersbach und Magdeburg. Bei Hannover hat sich Kreisläufer Justus Fischer verletzt. Der Nationalspieler musste weniger als 100 Tage vor Beginn der WM in Deutschland minutenlang am Oberschenkel behandelt und ausgewechselt werden.
2: Soweit Michael Augustin mit dem Sport.
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4: Um 2.30 Uhr mit Ronald Lessig. Russland soll in den kommenden Wochen und Monaten insgesamt fast 5 Millionen Tonnen Diesel auf den US-amerikanischen und internationalen Markt bringen. Das hat US-Präsident Trump auf seinem Netzwerk Truth Social verkündet. Aus Washington Anne Schneider.
5: Grundlage sei eine Verabredung mit dem russischen Präsidenten Wladimir Putin. Das US-Finanzministerium hat dafür eine zeitlich befristete Ausnahme von den Russland-Sanktionen geschaffen. Russische Dieselimporte sollen bis Anfang April 2027 erlaubt sein. Trump begründete den Schritt mit den stark gestiegenen Kraftstoffpreisen vor den wichtigen US-Zwischenwahlen. Allerdings dürfte der Effekt begrenzt sein. Die zunächst angekündigten 300.000 Tonnen entsprechen nur gut 14 Stunden des aktuellen Dieselverbrauchs in den USA.
4: Der ukrainische Präsident Zelensky hat die Entscheidung der USA zu russischen Diesellieferungen kritisiert. Die Erlaubnis für Russland sei eine Investition in den Krieg, teilte Zelensky mit. Unterdessen liefen im US-Bundesstaat Florida Beratungen mit ukrainischen Unterhändlern über eine mögliche Beendigung des Ukraine-Krieges. Der US-Sondergesandte Witkoff sprach von konstruktiven Gesprächen, unter anderem über die Vorbereitung auf den Winter in der Ukraine und die Stärkung von Energieanlagen und Getreideexporten. Ende September hat ein Co-Pilot eine Fly-Dubai-Maschine beinahe zum Absturz gebracht. Jetzt sagen Ermittler in den Vereinigten Arabischen Emiraten, der Mann hatte mit der Boeing eigentlich einen Selbstmordanschlag auf den Flughafen Tel Aviv geplant. Jan Busche berichtet darüber, was bekannt ist.
6: Der Co-Pilot soll schon bei vergangenen Flügen nach Tel Aviv die Route und den Flughafen geprüft haben, als Vorbereitung für einen späteren Anschlag. Der Plan? Die Fly-Dubai-Boeing sollte in ein Terminal des israelischen Flughafens stürzen. Der Co-Pilot hatte vergangene Woche während des Flugs von Dubai nach Tel Aviv den Flugkapitän mit einer Axt schwer verletzt und die Maschine in einen Sturzflug geschickt. Der Kapitän schaffte es aber blutüberströmt, die Cockpit-Tür zu entriegeln. Passagiere und Besatzungsmitglieder konnten den Co-Piloten überwältigen. Die Maschine landete schließlich sicher in Saudi-Arabien.
4: Die anstehende Auszeichnung der südafrikanischen Juristin Navy Pillay mit dem Friedensnobelpreis hat unterschiedliche Reaktionen ausgelöst. Für die Bundesregierung sagte Außenminister Wadefuhl, Pillay habe als Präsidentin des Internationalen Strafgerichtshofs mit wegweisenden Urteilen die Rechtsprechung zu Völkermord geprägt. Israel dagegen kritisierte die Entscheidung des Nobelkomitees mit Verweis auf Pillays Völkermordvorwurf im Gazakrieg. Mit dem Nobelpreis werde eine, so wörtlich, Dämonisierung Israels vorangetrieben. Das Wetter in Deutschland. Gebietsweise Regen, auch trockene Phasen bei 11 bis 6 Grad. Tagsüber im Nordwesten immer wieder Regen, sonst trocken, einzelne Gewitter bei 12 bis 18 Grad. Am Sonntag Sonne, Wolken und Schau. Im Norden auch Gewitter, zeitweise trocken, 9 bis 18 Grad. Und am Montag teilweise heiter und trocken, im Nordosten einzelne Schauer bis 20 Grad. Das waren die Nachrichten.
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2: Und gerade gab es die Entwarnung für die A81 Stuttgart-Singen. Kein Falschfahrer mehr zwischen Kreuz Stuttgart und Kreuz Böblingen-Hulb. Die A1 Lübeck-Hamburg ist zwischen Kreuz Hamburg-Ost und Dreieck Norderelbe wegen Bauarbeiten bis Montag ca. 5 Uhr in beiden Richtungen gesperrt. Eine Umleitung ist dort eingerichtet. A98 Schaffhausen-Weil am Rhein, der Tunnel Groß-Ehrstädt ist nach einem Unfall in beiden Richtungen gesperrt. A99, der Tunnel Aubing ist wegen einer Brandschutzübung bis 4 Uhr in beiden Richtungen gesperrt. Das war's aktuell vom Verkehr. Ihnen eine gute Fahrt.
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2: Und im Studio ist Detlef Karg. Willkommen. Wir blicken in den Süden von Simbabwe im südlichen Afrika. Dort bereitet man sich auf extreme Trockenheit vor. Im Gefolge des diesjährigen Super El Niños. Wie er ausfallen wird, das wird sich erst noch zeigen. Unser Korrespondent Stefan Überbach mit einem ausführlichen Feature.
7: Shiretsi im Südosten von Simbabwe. Keine Wolke am Himmel, die Sonne brennt, das Thermometer zeigt schon vormittags mehr als 30 Grad. Dabei hat der Frühling gerade erst angefangen. Die Böden sind staubig, Wasserläufe ausgetrocknet, breite Flüsse zu kleinen Rinnsalen geschrumpft. Pro Jahr fallen hier im Schnitt nur 200 mm Regen. Die Gegend zählt zu den heißesten und trockensten Regionen des Landes. Der Klimawandel verschärft die Lage zusätzlich. Auch im nahegelegenen Ganareshu-Nationalpark. Hier arbeitet Ranger Forgive. Der junge Mann führt regelmäßig Touristen durch den Park und erlebt aus nächster Nähe mit, was die steigenden Temperaturen für die Pflanzen- und Tierwelt bedeuten.
8: In den letzten zwei Jahren habe ich Veränderungen in der Vegetation gesehen. Bäume verlieren ihre Blätter zum Beispiel schneller, weil die Hitze so groß ist und die Temperaturen wirklich sehr stark steigen. Und auch bei den Tieren beobachten wir, dass sie in andere Gebiete wandern als früher. Das hängt tatsächlich mit der globalen Erwärmung zusammen.
7: Und jetzt droht den Ländern im südlichen Afrika auch noch ein El Niño, ein wiederkehrendes Wetterphänomen, das nach Einschätzung der Klimaexperten in diesem Jahr aber besonders kräftig ausfallen wird, ein sogenannter Super El Niño. Die Folge: noch größere Hitze und noch weniger Regen. Warum das so ist, erklärt Kobus Olivier vom südafrikanischen Wetterdienst im Nachrichtenkanal Newsroom Afrika.
9: Ganz kurz zusammengefasst, es handelt sich um ein gewaltiges System über den Pazifischen Ozean, das sich auf verschiedene Gebiete rund um den Globus auswirkt. Im Wesentlichen geht es um die Temperaturen der Meeresoberfläche. Es handelt sich um eine Wechselwirkung zwischen Ozean und Atmosphäre. Während einer El Niño-Phase schwächen sich die Winde ab, die das warme Wasser transportieren, das dadurch in den äquatorialen Regionen verbleibt. Für Zentralafrika bedeutet das überdurchschnittlich viel Regen, für uns weiter südlich dagegen unterdurchschnittliche Niederschlagsmengen.
7: Für die Klimaforschung ist ein Super El Niño eine Großwetterlage. Für die Natur und die Menschen im Süden Afrikas aber sehr viel mehr. Nämlich eine konkrete Bedrohung mit womöglich verheerenden Konsequenzen. Denn mehr Hitze und weniger Regen bedeuten längere Dürreperioden, erhebliche Ernteausfälle sowie Lebensgefahr für Nutztiere wie Ziegen, Schafe oder Kühe. Im Distrikt Shiretsi im Süden Simbabwes versuchen Kleinbauern, sich darauf vorzubereiten. Ihre wichtigste Ressource ist das Wasser. Dieses Wasser kommt aus dem Stollen, aus diesem Minenschacht. Peter Baker ist der Vorsitzende des Fungai-Bewässerungsprojekts, einer Art Kooperative, zu der sich Kleinbauern aus der Region zusammengeschlossen haben. Die Gegend ist bitterarm, viele Familien haben kaum Geld und nicht immer genug zu essen. 12 Hektar Ackerfläche werden hier mit Wasser aus einer stillgelegten Mine versorgt.
10: Fungai ist 85 beneficiaries farmers. And then we have 46 women are women and then 39 are men.
11: Es gibt 85 Landwirte, die von dem Projekt profitieren. Darunter sind 46 Frauen und 39 Männer. Unter den Männern sind 2 Menschen mit Behinderung und 2 Jugendliche. Jeder hat hier 0,1 Hektar. Normalerweise bauen wir Bohnen und Mais an. Wir haben 3 Anbauzyklen, 2 für Mais und einen für Bohnen. Das sind die wichtigsten Feldfrüchte. Unser Schwerpunkt liegt auf Bohnen und Mais für den Verzehr.
10: That's the major crops which we grow in Fungai Irrigation Scheme. We major in beans and maize for consumption.
7: Die Projektteilnehmer wurden von ihren Heimatdörfern benannt. Alle bewirtschaften ihre eigenen kleinen Parzellen. Die künstliche Bewässerung sorgt für beachtliche Erträge.
10: If a farmer do his things nicely from 0.1, he can get 300 kg.
11: Ein Landwirt kann pro Zyklus auf 0,1 Hektar 300 Kilogramm Bohnen ernten. Wenn er diese Bohnen verkauft, kann er damit vielleicht 350 bis 400 Dollar verdienen. Ohne Bewässerung haben wir sehr große Schwierigkeiten, denn auch die Rinder bekommen von hier ihr Futter. Die Erntereste werfen wir nicht weg, sondern verfüttern sie draußen an die Tiere. Wenn wir keine Bewässerung haben, entstehen also viele Probleme. Zum Beispiel Unterernährung und ohne Wasser stirbt auch das Vieh. Außerdem brechen die Kinder die Schule ab, denn mit dem Geld, das die Menschen hier verdienen, bezahlen sie das Schulgeld für ihre Kinder und kaufen Lebensmittel für sich selbst.
10: And they buy food for themselves.
7: Die Kleinbäuerin Shkani Chiaka ist Teil der Kooperative und kann sich noch gut an die Zeit erinnern, als es die Bewässerungsanlage nicht gab.
12: Bevor wir Teil des Projekts wurden, hatten wir große Probleme mit den Dürren. Wir hatten auch Schwierigkeiten, genug Geld aufzubringen, um beispielsweise Schulgebühren bezahlen zu können. Wir mussten weit gehen, um Wasser zu bekommen. Deshalb konnten wir nur eine sehr kleine Fläche bewirtschaften. Seit wir Zugang zu Wasser haben, können wir deutlich höhere Erträge erzielen. Wir können uns selbst versorgen, Überschüsse verkaufen, die Schulgebühren bezahlen und die Lebensmittel kaufen, die unsere Familien brauchen.
7: Mit dem Anbau und dem Verkauf von Bohnen und Mais versorgt die energische Frau ihre Familie. Ihr Mann ist blind und bekommt als Ortsvorsteher nur eine kleine Aufwandsentschädigung, mit der unter anderem die anteiligen Stromkosten für die Wasserpumpe bezahlt werden. Dank der Bewässerungsanlage hat sie vor dem bevorstehenden Super El Niño keine Angst.
12: Wir verkaufen einen Teil der überschüssigen Produktion. Dadurch bekommen wir Geld, mit dem wir Dinge für den täglichen Bedarf kaufen können, zum Beispiel Seife, Zucker oder auch Speiseöl. Den übrigen Teil der Ernte behalten wir für den eigenen Verbrauch über das Jahr hinweg. Bei Mais ernten wir ungefähr 300 Kilo. Wenn eine Familie ausreichend versorgt ist, gibt es meistens auch weniger Gewalt, weil jeder was zu essen hat. Denn Probleme entstehen häufig dann, wenn zu Hause nichts vorhanden ist und kein Geld da ist.
7: Wasserprojekte wie das in Fungai werden von internationalen Hilfsorganisationen und ihren lokalen Partnern unterstützt. Eine davon ist Care International, die seit mehr als 30 Jahren in Simbabwe aktiv ist und vor allem Familien auf dem Land dabei hilft, Zugang zu sauberem Wasser und Toiletten zu bekommen, genug zu essen zu haben und ihre Felder besser zu bewirtschaften. Tinashe Kasirori koordiniert die Care-Projekte in Simbabwe. Viele davon haben das Ziel, Kleinbauern auf dem Land dabei zu helfen, sich gegen die Folgen des Klimawandels zu wappnen, die gerade im sowieso schon trockenen Süden deutlich zu spüren sind.
13: Where we used to have 1 in 10 year droughts, it went to 5 in 1, and then right now we have a drought after every 2 years.
14: Früher hatten wir etwa einmal in 10 Jahren eine Dürre, dann wurde daraus einmal in 5 Jahren. Und inzwischen erleben wir etwa alle 2 Jahre eine Dürre. Das ist ein Phänomen, das wir früher in dieser Form nicht hatten. Das bedeutet schlicht, dass wir mit weiteren Problemen rechnen müssen. Bei der Infrastruktur müssen wir uns beispielsweise fragen, wie können wir Bewässerungsanlagen aufbauen? Haben wir die finanziellen Mittel dafür? Wir müssen unsere Arbeit fortsetzen, damit wir das Leben der Menschen in den Gemeinden, denen wir dienen, weiterhin verbessern können.
7: Auch die Regierung von Simbabwe versucht, Kleinbauern widerstandsfähiger gegen die Folgen des Klimawandels zu machen. Unter anderem wird nachhaltige Landwirtschaft gefördert oder die Versorgung von Dörfern mit kleinen Bewässerungsanlagen, Gärten und Fischteichen. Projekte von Hilfsorganisationen knüpfen daran an, vor allem da, wo die Verwundbarkeit besonders hoch ist, etwa im trockenen Süden des Landes. Wie die meisten internationalen Initiativen leidet auch CARE unter den Kürzungen der US-amerikanischen Finanzhilfen. Projekte mussten vorzeitig beendet, Mitarbeiter entlassen werden.
13: So the biggest challenge we have is we have so many needs that need to be covered.
14: Die größte Herausforderung besteht darin, dass es sehr viele Bedürfnisse gibt, die abgedeckt werden müssen. Was wir als Care tun, deckt aber nur einen kleinen Teil all der Herausforderungen ab, mit denen wir umgehen müssen. Angesichts der reduzierten Finanzierung geht es nun darum, Prioritäten zu setzen. Wie gehen wir mit den geringen Mitteln um, die uns zur Verfügung stehen, damit wir möglichst viele dieser Probleme berücksichtigen können? Unser Appell lautet deshalb, wir brauchen weiterhin mehr Ressourcen.
7: Denn die Folgen der Klimaveränderungen dürften absehbar eher noch heftiger werden, gerade im südlichen Afrika. Immerhin, Zweifel am menschgemachten Klimawandel sind in Simbabwe kaum zu hören. Denn dass sich etwas verändert, spüren die Menschen in ihrem Alltag.
13: For me, climate change is just witnessing the different changes that we are facing.
14: Für mich zeigt sich der Klimawandel in den unterschiedlichen Veränderungen, die wir erleben. Dieses Jahr können es mal 42 Grad sein, am nächsten Tag 46 Grad. Für uns steht fest, dass der Klimawandel existiert. Die Veränderung ist da. Genau dort kommen wir als Care ins Spiel. Wir wollen Lösungen entwickeln, die dabei helfen, die Auswirkungen des Klimawandels zu verringern.
7: In den kleinen Dörfern der Region Shirezi stammt zwar der überwiegende Teil der Einkommen aus der Landwirtschaft. Aber wer sich gegen Klimarisiken absichern will, braucht mehrere Standbeine.
13: Some of the communities in this area, they mainly rely on remittances from children that are working outside.
14: Einige Menschen in den Gemeinden dieser Region sind hauptsächlich auf Überweisungen von ihren Kindern angewiesen, die außerhalb des Distrikts arbeiten, sei es in der Hauptstadt Harare oder anderswo. Andere wiederum sind an Initiativen beteiligt, die nicht unbedingt Wasser brauchen. Einige Jugendliche werden darin ausgebildet, Seife herzustellen. Andere Jugendliche lernen beispielsweise Schweißen. Wir verfolgen also einen diversifizierten Ansatz, bei dem wir uns nicht ausschließlich auf die Landwirtschaft verlassen. Trotzdem stammen 70% des Einkommens in diesem Distrikt tatsächlich aus der Landwirtschaft.
13: But 70% of our income in this district actually comes from agriculture.
7: Für die Kleinbauern, die am Bewässerungsprojekt Fungai beteiligt sind, bedeutet das, auch wenn die Erträge aus dem Bohnen- und Maisanbau das finanzielle Rückgrat bilden, können andere berufliche Fähigkeiten durchaus dabei helfen, Dürrejahre zu überbrücken. Im Kampf gegen die Folgen des Klimawandels ist die künstliche Bewässerung ein ganz zentraler Baustein, aber längst nicht der einzige. Eine wichtige Rolle spielen auch Strategien zur Tierhaltung, zur Futterproduktion und zur Energieversorgung. Mit einem kräftigen Schwung zieht Mary Mondao den Deckel von ihrer Biogasanlage. Die 49-jährige Kleinbäuerin lebt mit ihrer Familie im Dorf Machoka und besitzt 7 Kühe, die auch als Energielieferanten dienen.
15: Der Kuhdung, den wir für diese Anlage verwenden, stammt von unseren eigenen Tieren, die normalerweise da drüben im Gehege stehen. Das macht den ganzen Prozess für uns sehr einfach, denn wir holen den Dung aus dem Gehege und bringen ihn zur Biogasanlage.
7: Dann wird der Dung mit Wasser vermischt und über einen Einfüllschacht in die Gärkammer geleitet. Was nach der Gasproduktion übrig bleibt, wandert als Dünger auf die Felder, wo Mary Mondao Gemüse anbaut, zum Beispiel Tomaten. Die Energie aus der Biogasanlage wird zum Kochen benutzt oder um Wasser heiß zu machen. Dafür hat die Familie früher große Mengen Brennholz verbraucht. Jetzt nicht mehr. Eine große Entlastung, sagt Marys Mann, der seit einem schweren Verkehrsunfall gehbehindert ist.
9: Ja, es hat unser Leben wirklich sehr verändert. Wie Sie sehen können, bin ich körperlich behindert. Meine Frau ist eigentlich diejenige, die für den Lebensunterhalt der Familie sorgt. Sie steht früh morgens auf und versucht, etwas für die Familie zu tun. Einige der täglichen Arbeiten sind dadurch einfacher geworden, weil meine Frau nicht mehr losgehen muss, um Feuerholz zum Kochen zu sammeln. Auch das Kochen ist viel bequemer geworden, denn sie kann jederzeit praktisch innerhalb weniger Minuten etwas zubereiten. Die Biogasflamme ist sehr heiß, sodass man sehr schnell kochen kann. Das ist etwas völlig anderes, als Feuerholz zu sammeln und damit zu kochen. Das Holz raucht manchmal stark und der Rauch kann einem die Luft nehmen. Mit Biogas ist das eine ganz andere Geschichte.
7: Ein paar Kilometer weiter lebt Angelina Banda. Die 44-jährige Bäuerin hat klein angefangen. Ein paar Ziegen und Hühner, ein Acker, eine bescheidene Unterkunft. Mit der Unterstützung von Care International konnte sie ihren Betrieb deutlich vergrößern und auf nachhaltige Produktion umstellen.
16: Früher haben wir eigentlich den ganzen Tag nur herumgesessen und nichts getan. Aber dann kam das Projekt und hat uns unterstützt und uns das nötige Wissen und die Fähigkeiten vermittelt. Daraufhin begannen wir mit verschiedenen Projekten, zum Beispiel mit der Ziegenhaltung. Inzwischen haben wir 45 Tiere. Zusätzlich haben wir auch robustes Saatgut. Wir bauen Saugumpflanzen an, um damit unsere Ziegen zu füttern.
7: Angelina Banda hat ihren Hof schnell weiterentwickelt. Inzwischen hält sie mehr als 100 Masthühner, betreibt eine Brutstation, hat Schafe, Rinder, einige Puten und, eine Seltenheit in dieser Gegend, einen eigenen Traktor. Auch mehrere kleine Gebäude sind neu dazugekommen. Dank eines Brunnens ist immer genug Wasser da, das sogar für einen Ziergarten mit grünem Rasen und bunten Blumen reicht. Angelinas Erfolgsgeschichte hat ihre Rolle im Dorf verändert.
16: Durch die Projekte bin ich hier in der Gegend inzwischen jemand geworden. Ich merke, dass ich heute jemand bin. Ich bin nicht mehr die Person, die ich früher einmal war. Ich habe mich verändert und weiterentwickelt. Andere Menschen kommen inzwischen zu mir und fragen mich, ich möchte verstehen, was du hier machst. Dann erkläre ich ihnen einige der Dinge, die ich mache. Besonders erzähle ich ihnen von der Futterpflanze, die ich für meine Ziegen anbaue. Ich bin hier die Einzige, die sie hat.
7: Auch Officer Mashamba, der ganz in der Nähe mehrere Felder bewirtschaftet, gibt sein neu erworbenes Wissen über umweltbewussten und nachhaltigen Anbau gerne weiter. Sein Hof ist in der Region eine Art Ausbildungszentrum.
17: We are having lessons here. They are like discussions, like focus group discussions.
18: Wir veranstalten hier Lernveranstaltungen. Das sind keine großen Seminare, sondern eher Gesprächsrunden oder Fokusgruppendiskussionen, in denen wir uns mit einem bestimmten Thema auseinandersetzen, zum Beispiel mit El Niño. Welche Auswirkungen hat El Niño? Was muss ein Kleinbauer tun, um sich darauf vorzubereiten? Die Regierung hat zwar viele Maßnahmen und Strategien vorgestellt, wenn man sich diese jedoch genauer anschaut, sind einige davon vielleicht eher für große kommerzielle Landwirtschaftsbetriebe geeignet. Für Kleinbauern wie mich sind sie möglicherweise weniger praktikabel. Deshalb führen wir solche Diskussionen. Wir wollen herausfinden, welche lokalen Lösungen wir auf unseren kleinen Flächen umsetzen können, damit uns die Auswirkungen von El Niño nicht so hart treffen.
7: Auf seinen Feldern baut Officer Mashamba unter anderem Tomaten an, vor allem aber Weißkohl. Etwa 10.000 Setzlinge hat er in diesem Jahr ausgepflanzt.
17: It's a big number because if you see our cabbages, they are staggered.
18: Das ist eine ziemlich große Menge. Aber wie Sie sehen, befindet sich unser Kohl in unterschiedlichen Wachstumsstadien. Wir bauen ihn zeitlich gestaffelt an. Dadurch können wir unsere Märkte kontinuierlich beliefern. Unsere Kunden wissen also, dass sie hier immer Produkte bekommen können, wenn sie welche benötigen. Neben dem Kohl haben wir Tomaten. Wir rechnen damit, Ende Oktober oder Anfang November auf den Markt zu kommen. Zu diesem Zeitpunkt werden die Tomatenpreise voraussichtlich sehr hoch sein. Dann können wir eine Lücke schließen, die auf dem Markt bestehen wird.
7: Das Wasser für die Pflanzen kommt aus einem Brunnen und seit neuestem auch aus einem 60 Meter tiefen Bohrloch. Die Pumpen werden mit Solarenergie betrieben und sparen bares Geld.
17: Before I was dependent on fuel, petrol.
18: Früher war ich auf Treibstoff, also Benzin, angewiesen, um während der Produktion Wasser zu pumpen. Aber jetzt steige ich von Benzin auf Solarenergie um. Die Benzinpreise sind stark gestiegen. Ich sehe deshalb den Wechsel von Benzin zu Solarenergie als eine sehr gute Sache an, weil ich damit letztlich Geld spare. Allein an einem einzigen Tag habe ich früher Benzin für 10 US-Dollar verbraucht.
17: The money I was using to buy petrol, maybe only a single day, or using $10.
7: In einem so armen Land wie Simbabwe ist das eine Menge. Inzwischen beschäftigt der junge Landwirt in seinem Betrieb 5 feste Mitarbeiter. Dazu kommen, je nach Bedarf, bis zu 30 Erntehelfer, alle aus den umliegenden Dörfern. Die Auswirkungen des Klimawandels und des Wetterphänomens El Niño hat er schon mehrfach zu spüren bekommen.
18: Ich habe die Auswirkungen gesehen. Ich weiß, was das anrichten kann. Es ist verheerend. Ich habe insbesondere erlebt, wie sie meine Produktion beeinträchtigt hat. In dem Brunnen dort unten wurde das Wasser aufgrund dieser Bedingungen immer weniger.
7: Außerdem erschweren die klimatischen Veränderungen die Planung des landwirtschaftlichen Jahresverlaufs. Denn verlässliche Regenzeiten, wie das früher der Fall war, gibt es nicht mehr.
18: Die Niederschlagsmuster haben sich verändert. Und das hat sich tatsächlich auf meine Produkte und meine Produktion ausgewirkt. Früher wussten wir, dass der Regen etwa im Oktober einsetzt, manchmal schon Anfang Oktober. Dadurch kühlte der Boden ab. Aber jetzt gibt es noch kein Regen. Das bedeutet, dass die Böden weiterhin sehr heiß sind. Selbst wenn man bewässert, ist die Feuchtigkeit manchmal schon nach 2, 3 oder 4 Tagen wieder verschwunden und der Boden erneut trocken. Dann muss man wieder von vorne anfangen und erneut bewässern. Moisture is gone. The soil is dry again.
7: You need to come again with another cycle of irrigation. Um besser gegen Hitze und Dürre gewappnet zu sein, will Officer Mashamba seinen Betrieb mehr auf Pflanzen wie Kohl umstellen, die, anders als Tomaten, vergleichsweise wenig anfällig für Schädlinge und Krankheiten sind. Außerdem experimentiert er mit neuen Vertriebswegen für seine Produkte und plant den Bau von Wasserrückhaltebecken.
18: Wasser und Energie sind für mich das Wichtigste, denn das Land habe ich. Aber ohne Wasser und ohne Energie kann man nichts damit anfangen. Sobald man Wasser und Energie hat, verfügt man über die Grundlage für alles. Dann kann man praktisch alles machen.
17: Once you have water, once you have energy, you have the source of everything. You can do anything.
7: Zurück im Ganarescu-Nationalpark an der Grenze zu Mosambik. Hier führt auch der mächtige Lundi River deutlich weniger Wasser, als das früher der Fall war, sagt Park Ranger Forgive.
19: So it's not quite usual to see it with the not so much water like this.
20: Es ist eher ungewöhnlich, ihn mit so wenig Wasser zu sehen. Früher hatten wir deutlich mehr Regen und die Temperaturen waren nicht so hoch. Deshalb führte der Fluss auch mehr Wasser. 2024 hatten wir eine schwere Dürre und viele Tiere sind gestorben. Wenn es sehr heiß ist, können außerdem bestimmte Krankheiten und Bakterien auftreten, Milzbrand zum Beispiel.
7: Während der letzten großen Dürre vor 2 Jahren sind im zweitgrößten Nationalpark des Landes zahlreiche Tiere verendet, darunter auch Büffel und Elefanten. Solche Tragödien lassen sich kaum verhindern, glaubt der Wildhüter. Menschliches Eingreifen könnte die Folgen von Hitze und Trockenheit höchstens abmildern.
20: Ich denke, wir könnten künstliche Wasserstellen bzw. Bohrlöcher anlegen, damit die Tiere Wasser zum Trinken haben. Oder wir könnten kleinere Flächen einzäunen, auf denen die Tiere eine gewisse Zeit lang nicht grasen dürfen. Dadurch könnten sich Gras und andere Pflanzen dort regenerieren, während sich die Tiere auf einer anderen Fläche aufhalten. Das könnte helfen.
7: Bewässerungsanlagen, Biogas, Solarenergie, klimaresistente Futterpflanzen. Aufhalten lässt sich der Klimawandel damit zwar nicht, allerdings können solche Projekte den Menschen sehr wohl dabei helfen, sich an die neuen klimatischen Verhältnisse anzupassen. Nicht nur, aber auch im trockenen Süden von Simbabwe.
2: Simbabwe und die Trockenheit, das war ein Feature unseres Korrespondenten Stefan Überbach.
3: Standpunkte.
2: 74. Geburtstag bei Wladimir Putin und Ex-Kanzler Gerhard Schröder war dabei. Das sorgt natürlich für öffentliche Empörung. Das Handelsblatt ist entsetzt.
21: Ein vom Kreml veröffentlichtes Foto aus Putins Privathaus zeigt Schröder selig beim Händeschütteln mit dem Kriegsverbrecher, den er als seinen Freund bezeichnet. Die Außenwirkung dieses Fotos ist verheerend für das deutsche Ansehen in der Welt. Denn während Schröder mit Putin feierte, starben in der Ukraine Dutzende Menschen bei russischen Luftangriffen, darunter allein diese Woche 3 einjährige Babys. Das Verhalten des Altkanzlers ist zum Fremdschämen.
2: Die Frankfurter Allgemeine kommentiert auf ihrer Online-Seite, der Ex-Kanzler bereichere sich mit seiner persönlichen Ostpolitik, schade aber Amt und Land.
21: Ja, man muss grundsätzlich offen dafür sein, mit allen zu reden. Schön wäre es gewesen, wenn Schröder spürbar mäßigenden Einfluss auf den über Leichen gehenden Putin ausgeübt hätte. Doch der sieht im ehemaligen Kanzler zu Recht nur einen nützlichen Idioten. Als fotogener Geburtstagsgratulant und frisch gebackener Aufsichtsrat einer russischen Supermarktkette liefert der Sozialdemokrat bessere Bilder als solche von Tod und Zerstörung, für die Putin wirklich steht.
2: Die Mitteldeutsche Zeitung aus Halle an der Saale schreibt, zwar habe Russland unzählige Kriegsverbrechen begangen, aber...
21: So wie sich die Lage in der Ukraine entwickelt, ist ein Waffenstillstand oder gar Frieden nur mit Putin möglich. So viel Realismus sollte jeder deutsche Spitzenpolitiker haben. Deutschland und die NATO-Verbündeten haben bisher aber offenbar keine Idee, wie sich dieser Krieg beenden lässt. Natürlich darf die Ukraine nicht fallen gelassen werden, wie es AfD und BSW anstreben. Trotzdem muss mit Putin gesprochen werden. Vielleicht wird Schröder da noch einmal wichtig.
2: Und der Spiegel fragt in seiner Online-Ausgabe, was muss Gerhard Schröder noch tun, damit die SPD ihn aus der Partei ausschließt?
21: Bleibt der Einwand, ein neues Parteiausschlussverfahren könne scheitern und Schröder eine Bühne bieten. Doch gefährlicher wäre das Signal, dass die Partei nach jeder neuen Provokation schweigt und Schröder verzweifelt zu ignorieren versucht, wie den peinlichen Onkel auf dem Familienfest. Gerade aus diesem Grund sollte die Parteiführung das Verfahren nicht Ortsvereinen überlassen. Sie sollte es selbst vorantreiben.
2: Und das waren die Standpunkte, heute zusammengestellt von Jan Busche.

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1: Um 3 Uhr mit Ronald Lessig. Die Entscheidung von US-Präsident Trump, Diesel in Russland einzukaufen, stößt beim ukrainischen Präsidenten Zelensky auf Kritik. Trump hatte sich in einem Gespräch mit dem russischen Präsidenten Putin auf Lieferungen für die USA und den Weltmarkt verständigt. Aus Kiew Nils Buhler.
2: Jede Lockerung der Sanktionen gegen Russland ohne klare Deeskalationsvereinbarung sei ein offenkundiges Zeichen von Schwäche, so der ukrainische Präsident Volodymyr Zelensky in einem schriftlichen Statement. Dass die USA russischen Diesel einkaufen wollen, spiele Russland in die Hände und ermögliche dem Land, seinen Krieg in der Ukraine fortzusetzen und noch mehr Menschen zu töten. Der ukrainische Präsident erneuerte seine Bereitschaft, die Angriffe auf russische Energieanlagen einzustellen, wenn Russland keine ukrainische Energieinfrastruktur mehr zerstöre, so Zelensky.
1: Der vereitelte Absturz einer Fly-Dubai-Maschine war nach Angaben der Vereinigten Arabischen Emirate als Selbstmordanschlag geplant. Der Co-Pilot soll vorgehabt haben, das Flugzeug in ein Terminal am Flughafen von Tel Aviv zu steuern. Laut Generalstaatsanwaltschaft nahm er sich die Anschläge vom 11. September 2001 in den USA zum Vorbild. Der Co-Pilot hatte vergangene Woche den Kapitän während eines Fluges mit einer Rettungsaxt angegriffen. Passagiere konnten ihn überwältigen. Nach einem schweren Erdbeben in Panama ist die Gefahr eines Tsunamis aufgehoben worden. Zuvor hatte der US-Wetterdienst eine Warnung für 9 Pazifikländer ausgegeben. Das Erdbeben der Stärke 7,7 lag im Süden Panamas. Berichte über Tote und Verletzte gibt es nach Angaben des Zivilschutzes bisher nicht. Örtliche Medien melden aber Schäden an Gebäuden. In der Fußball-Bundesliga hat Werder Bremen in Dortmund kurz vor Schluss noch einen Punkt geholt. Zwischen dem BVB und Werder stand es am Ende 2:2. Aus der Sportredaktion Michael Augustin.
3: Bis zur 88. Minute lag der BVB mit 2:0 in Führung nach Toren von Svensson und Schlotterbeck. Dann begann die Bremer Aufholjagd. Reis mit dem 1:2 und der ehemalige Dortmunder Füllkrug in der 2. Minute der Nachspielzeit mit dem Ausgleich. Der BVB war vorher immer wieder am starken Werder-Torhüter Hain gescheitert und gibt zum ersten Mal in dieser Saison Punkte ab. In der 2. Bundesliga hat Eintracht Braunschweig mit 1:0 gegen Holstein Kiel gewonnen. Keine Tore dagegen im 2. Spiel des Abends. Heidenheim und Kaiserslautern haben sich 0:0 getrennt.
1: Das waren die Nachrichten. Das Wetter in Deutschland. Tagsüber im Nordwesten immer wieder Regen, sonst länger trocken, später Gewitter bei 12 bis 18 Grad. Am Sonntag Sonne, Wolken und Schauer, im Norden Gewitter, sonst trocken 9 bis 17 Grad. Am Montag teilweise heiter, im Nordosten Schauer bis 20 Grad. Es ist 3:03 Uhr.
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4: Die A1 Osnabrück-Bremen wird zwischen Vechta und Kloppenburg wegen Brückenarbeiten von 4 Uhr bis Montag 5 Uhr in beiden Richtungen gesperrt. Eine Umleitung ist eingerichtet. Nochmal die A1 Lübeck-Hamburg. Da ist die Fahrbahn zwischen Kreuz Hamburg-Ost und Dreieck Norderelbe wegen Bauarbeiten bis Montag ca. 5 Uhr in beiden Richtungen gesperrt. Eine Umleitung ist ebenfalls vorhanden. Die A40, dort Duisburg-Essen, ist zwischen Mülheim-Winkhausen und Mülheim-Heißen in beiden Richtungen bis Montag 5 Uhr gesperrt. Dort wird ein neues Brückenteil eingehoben. Nochmal die A40, Dortmund Richtung Essen. Da ist die Fahrbahn zwischen Kreuz Bochum und Hamme wegen Bauarbeiten bis Montag 5 Uhr gesperrt. Die A71 Erfurt-Suhl ist zwischen Ilmenau-West und Gräfenroda wegen starken Windes für Fahrzeuge mit hohen Aufbauten und leichte Lkw mit Hänger gesperrt. Die Umleitung in Richtung Schweinfurt geht über die U98 und in Richtung Sangerhausen über die U13. A98 Schaffhausen-Weil am Rhein. Der Tunnel Groß Erstedt ist nach einem Unfall in beiden Richtungen gesperrt. A99 der Tunnel Aubing ist wegen einer Brandschutzübung bis 4 Uhr in beiden Richtungen gesperrt. Berlin, die A111 Dreieck Oranienburg Richtung Charlottenburg, ist zwischen Tunnel Forst am Tegel und Holzhauser Straße wegen einer Fahrbahnerneuerung bis 5 Uhr gesperrt. Und so kommt eben aktuell Falschfahrer auf der A3 Nürnberg-Würzburg. Zwischen Nürnberg-Beringersdorf und Erlangen-Tennenlohe kommt Ihnen ein Falschfahrer entgegen. Fahren Sie da äußerst rechts und überholen Sie nicht. Ich wiederhole, auf der A3 Nürnberg-Würzburg zwischen Nürnberg-Beringersdorf und Erlangen-Tennenlohe ist ein Falschfahrer unterwegs. Vorsicht in beiden Richtungen. Soweit der Verkehr. Ihnen eine gute und sichere Fahrt.
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4: Um kurz nach drei, wie immer vom Norddeutschen Rundfunk in Hamburg, heute mit Detlef Karg im Studio. Willkommen. AfD und Linkspartei sorgen derzeit für Debatten auf allen politischen Ebenen. Allen voran die Wahl des AfD-Landtagspräsidenten Rausch in Magdeburg in dieser Woche. Womöglich mit Stimmen aus der Union. Es war ein normales parlamentarisches Verfahren in geheimer Wahl. Die Linke hatte dazu eine Aussprache im Bundestag beantragt. Selbst aber steht diese Partei im Land Berlin ja bekanntlich unter Druck. Die CDU ist dabei unter Druck von allen Seiten. Und wie stellt man sich da künftig auf? Dagmar Pepping hat die Debatte im Bundestag verfolgt.
5: Bundestagsvizepräsident Omid Nuripur hatte als Sitzungsleiter alle Hände voll zu tun. Gegenseitige Vorwürfe, laute Zwischenrufe, rhetorische Grenzüberschreitungen. Für die Nuripur drei Abgeordneten verschiedener Parteien eine Rüge erteilte.
6: Ich will alle bitten, in einer aus sehr, sehr guten Gründen hochemotionalen Debatte die Würde und Ordnung des Hohen Hauses zu berücksichtigen und mitzuschützen.
5: Heidi Reichenegg von den Linken hatte den Ton gesetzt. Ihre Fraktion hatte die Debatte beantragt und über Sachsen-Anhalt und die Wahl des AfD-Politikers Tobias Rausch zum Landtagspräsidenten zu diskutieren. Rausch hatte bei der Abstimmung am Dienstag 4 Stimmen mehr bekommen, als AfD und BSW zusammen im Magdeburger Landtag haben. Für Reichenegg ist klar, diese Extrastimmen kamen von der CDU.
7: Als es darum ging, ein rechtsextremes Höchstamt des Landes Sachsen-Anhalts zu heben, haben sich 9 von 15 Abgeordneten der Union bewusst dafür entschieden, ihm diesen Weg zu ebnen, durch Zustimmung oder Enthaltung.
5: Immer größere Teile der CDU marschierten stramm nach rechts.
7: Und der Mann, der heute Kanzler und Parteichef ist, der diese Geister rief, der steht daneben und sieht zu.
5: Friedrich Merz. Der hatte nach der Abstimmung angedeutet, es habe sich möglicherweise um eine False-Flag-Operation gehandelt. Um eine inszenierte Täuschungsaktion anderer Fraktionen. Erbärmlich und durchschaubar nannte das Reichenegg. Grünen-Parteichef Felix Banatschak griff Merz ebenfalls scharf an.
8: Die Probleme im eigenen Laden, die fehlende Autorität in der eigenen Partei zu versuchen zu kaschieren, indem hier wilde Verschwörungstheorien zulasten des Restvertrauens in die demokratische Mitte dieses Landes geschürt werden, ist eine Unverschämtheit und das ist eines Bundeskanzlers unwürdig. Ich erwarte, dass Friedrich Merz diese Aussagen zurücknimmt.
5: Auch die SPD-Abgeordnete Franziska Kersten wandte sich an Merz, obwohl der gar nicht anwesend war.
9: Ich will unseren Kanzler eindringlich bitten, wirken Sie auf Ihre Parteikolleginnen und Parteikollegen ein. Der Landtagspräsident mag gewählt sein, der Ministerpräsident ist es noch nicht.
5: Die Wahl des Ministerpräsidenten ist für Dezember geplant. Dann will sich Ulrich Siegmund von der AfD zur Abstimmung stellen. Dann ergriff Unionsfraktionsvize Sepp Müller das Wort. Er erwarte, dass sich im Dezember jeder CDU-Abgeordnete an den Unvereinbarkeitsbeschluss halte, sagte Müller, der nächste CDU-Landeschef in Sachsen-Anhalt werden will.
10: Wir wurden abgewählt, wir haben entschlossen, dass wir in die Opposition gehen. Das heißt auch für uns, dass wir keinen Ministerpräsidentenkandidaten der AfD wählen. Und das bedeutet auch, die kriegen von uns eine Nein-Stimme. Und das ganz klar, das erwarte ich von jedem einzelnen der 15 Abgeordneten.
5: Müller und andere CDU-Redner nutzten die Debatte aber auch zum Gegenangriff. Auf die Linke, aber vor allem auf SPD und Grüne. Die dürften in Berlin keine gemeinsame Landesregierung mit der Linken eingehen. Auch nicht wegen ausgeräumter Antisemitismusvorwürfe, so Hans-Peter Wilsch.
11: Die sollen wieder ins Rote Rathaus. Wo bleibt die Distanzierung von denen? Unfassbar.
5: Die AfD hörte sich den Schlagabtausch genüsslich an. Martin Reichert, der auch Landesvorsitzender in Sachsen-Anhalt ist, bezeichnete die Wahl des AfD-Landtagspräsidenten als völlig normalen Vorgang, der die Mehrheitsverhältnisse widerspiegele.
12: Und auch wenn es Ihnen nicht gefällt, dieses Wahlergebnis ist Demokratie. Dieses Wahlergebnis ist Volksherrschaft.
5: Die Aktuelle Stunde zu Sachsen-Anhalt. Der emotionale Abschluss einer langen Woche im Deutschen Bundestag.
4: Dagmar Pepping informierte. Und wir aktualisieren noch einmal die Falschfahrermeldung auf der A3. Würzburg Richtung Nürnberg zwischen Erlangen-Tennenlohe und Nürnberg-Beringersdorf. Da kommt Ihnen ein Falschfahrer entgegen. Ich wiederhole, auf der A3 Würzburg Richtung Nürnberg zwischen Erlangen-Tennenlohe und Nürnberg-Beringersdorf ist ein Falschfahrer unterwegs. Vorsicht dort und nun weiter bei uns im Programm. Es wird also viel diskutiert über die Linkspartei in Berlin und über die AfD in Sachsen-Anhalt. Emanuel Richter ist Politikwissenschaftler an der RWTH Aachen und mein Kollege Uwe Schulz vom Westdeutschen Rundfunk hat mit ihm gesprochen und ihn zunächst gefragt, linke und rechte Ränder, beide gleich gefährlich für Deutschlands Demokratie?
13: Naja, das würde ich ein bisschen differenzieren. Also die AfD halte ich schon für bedrohlicher als die Linke. Und wir erinnern uns daran, die Linke hat ja auch schon mal einen Ministerpräsidenten gestellt in Thüringen. Allerdings ist die Berliner Linke sehr viel bunter, sehr viel in Teilen radikaler. Das hängt von den Ortsverbänden, von den Stadtteilen von Berlin ab. Also insofern muss man sagen, dass man da ein bisschen noch abwarten muss. Und ich ehrlich gesagt ziehe die Koalition noch gar nicht, weil es sind zwar jetzt Sondierungen geplant, aber bei der SPD zum Beispiel wird es eine Mitgliederbefragung geben und ob die Mitglieder der SPD dieser Koalition zustimmen werden, das halte ich noch für fraglich. Also alles ist noch offen.
14: Ich habe Ihren Politologie-Kollegen von der FU Berlin sagen hören, es sei nun mal kein Vergleich zulässig zwischen einem Landesverband, der als gesichert rechtsextrem gilt in Teilen, in Sachsen-Anhalt, und einer Partei, die nur in Teilen antisemitische, extremistische Tendenzen ausgeprägt habe. Trotzdem muss es doch irritieren, wenn du eine Vorsondierung anstrebst, in der zum Beispiel zu klären ist, zur organisierten Kriminalität bewahren wir aber mal schön Distanz. Das wirkt schon merkwürdig, oder?
13: Ja, das wirkt in der Tat merkwürdig und da reibt man sich die Augen und fragt sich, was ist da los? Also, dass die Abgrenzung zu kriminellen Vereinigungen selbstverständlich ist, das ist eigentlich die Voraussetzung des Wirkens einer Partei.
14: Ich würde gerne einmal noch auf das, was am Dienstag sich in Magdeburg ereignet hat, zurückkommen. Es war völlig klar, das Bündnis Sarah Wagenknecht wird einem AfD-Kandidaten nicht die Stimmen versagen. Trotzdem, als dann die Summe der Pro-Stimmen dastand, war klar, es müssen noch 4 andere als aus der AfD und der BSW-Fraktion für den Kandidaten der AfD gestimmt haben. Und die Zeigefinger deuten auf die CDU. Und dann hören wir den Parteivorsitzenden sagen:
15: Ich will uns alle vor voreiligen Schlussfolgerungen warnen. False-Flag-Operationen gibt es nicht nur militärisch. Wir haben es hier mit mindestens 2, im Sachsen-Anhaltinischen Landtag 3 Gruppierungen zu tun, die alles tun, um den Zusammenhalt in unserer Demokratie zu unterminieren. Alles. Und ich traue denen auch alles zu.
14: Die Frage würde ich gerne zuspitzen, was er seinem eigenen Landesverband, der Fraktion der CDU in Sachsen-Anhalt, zutraut. Kann er sicher sein, dass es seine Parteikolleginnen und Kollegen nicht waren?
13: Also ich würde es ehrlich gesagt genau umgekehrt sehen. Es ist ziemlich sicher, dass diese Stimmen, die zugestimmt haben dem neuen Vorsitzenden des Landtags, dass diese Stimmen aus der CDU kamen. Denn wenn wir die Entwicklung der letzten Tage beobachten, dann sehen wir ja, dass es in dieser Fraktion, in der CDU-Fraktion in Sachsen-Anhalt gehörig rumort und dass es dort verschiedene Gruppierungen gibt, dass einige Abgeordnete sogar erwägen, aus der Fraktion oder vielleicht sogar aus der CDU auszutreten, weil sie eben vermuten, dass Kollegen oder Kolleginnen von ihnen für diesen AfD-Kandidaten gestimmt haben und sich dann empören und sagen, nee, also das geht nicht, die Brandmauer soll stehen. Von daher würde ich sagen, es ist der Verdacht liegt sehr nahe, dass das CDU-Abgeordnete waren. Und das ist natürlich verheerend auch für den jetzt Fraktionsvorsitzenden Sven Schulze und noch amtierenden Ministerpräsidenten, der ist eigentlich massiv beschädigt.
14: Viele sagen inzwischen, Leute, wir können uns nicht ständig an Gesinnung abarbeiten. Wir bleiben jetzt bei den Sachthemen und entscheiden je nach Beschlussvorlage. wie die Mehrheiten zustande kommen. Ist das für Sie eine verheißungsvolle Idee?
16: Naja, das hat man ja zum Teil in der Vergangenheit schon praktiziert, dass man irgendwie sagt, wenn es gute Vorschläge gibt, dann kann man sich denen anschließen. Aber was ich für viel problematischer halte, und das haben wir ja gerade angesprochen, ist eben diese Mitwahl von extremen Kandidaten für herausgehobene Ämter auf Landesebene. Und das ist für mich das deutlichste Einreißen einer Brandmauer. Und das setzt am Ende natürlich auch den Bundes-CDU-Vorsitzenden Friedrich Merz unter Druck. Denn es ist ganz offenkundig, dass die Partei im Hinblick auf das Verhältnis zur AfD nicht mehr eine einheitliche Position und Meinung vertritt.
4: Das sagt der Politologe Emanuel Richter im WDR-Interview.
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4: Gerhard Schröder war in Moskau geschäftlich, aber sicherlich dürfte er gewusst haben, dass sein Freund Wladimir Putin am vergangenen Mittwoch Geburtstag hatte. Also traf man sich und entsprechende Bilder gingen um die Welt. Die Empörung in Deutschland war da sicher bereits eingerechnet. Die Reaktionen aus der deutschen Politik fallen deutlich aus. Georg Schwarte fasst sie zusammen.
17: Das Wort von der Schande. Es macht in Berlin die Runde. Die Empörung über Ex-Kanzler Schröder ist groß. Angefangen ganz oben im Kanzleramt. Der stellvertretende Regierungssprecher Steffen Mayer formuliert, was Kanzler Merz über einen seiner Vorgänger denkt.
18: Der Bundeskanzler ist über das Treffen von Herrn Schröder mit dem russischen Präsidenten Putin zutiefst empört.
17: Empört auch, weil dieser Putin für tausende Tote verantwortlich sei, für unermessliches Leid in der Ukraine. Kopfschütteln, dass ein Ex-Kanzler damit Putin dessen 74. Geburtstag in Moskau feiere.
18: Der Bundeskanzler empfindet es vor diesem Hintergrund es als geradezu unmoralisch, dass Herr Schröder an einem solchen Tag mit Herrn Putin feiert.
17: Völlig inakzeptabel. Das fällt dem SPD-Vizekanzler Klingbeil ein. Bei der SPD kollektives, resigniertes Kopfschütteln über den Mann, den sie vergeblich aus ihrer Partei werfen wollten und ihn seither so gut es eben geht ignorieren. Bis zur Stunde gilt, was die heutige Co-Vorsitzende Bärbel Baas so formulierte.
19: Am Ende so ein politisches Erbe auch selbst zu zerstören, finde ich einfach nur traurig.
17: Die Grüne Katrin Göring-Eckardt, sie ist nicht traurig, sondern wütend, schreibt von einer Schande, einem Verrat an Europa, einem Bärendienst für den Frieden. Noch deutlicher da FDP-Politikerin Strack-Zimmermann. Sie nennt den 82-jährigen Schröder Deutschlands frechsten Rentner und schreibt:
20: Zu krank für Untersuchungsausschüsse, ganz schlimmer Burnout. Aber für gut dotierte Mandate in Russland und Geburtstagsparty zu Hause bei Kriegsverbrecher Putin reicht's dann doch noch. Eine Schande sondergleichen.
17: Da ist sie wieder, die Schande. Wenig ist über den Geburtstagsbesuch bekannt. Ein Bild zeigt Schröder händeschüttelnd mit Putin. Es ist nicht die erste gemeinsame Geburtstagsparty der beiden. Zu Schröders 60. reiste einst Putin mit einem Kosakenchor in Hannover an. Den 70. feierte Schröder schlittenfahrend in St. Petersburg. Jetzt also Putins Party in Moskau. Was seine Freundschaft mit dem Kriegsherren Putin angeht, bleibt Schröder sich treu.
21: Das ist einer jener Punkte, wo ich mir nicht vorschreiben lasse, was ich zu tun und zu lassen habe.
17: Schröder bleibt eben Schröder. Der Besuch war im Übrigen weder mit dem Außenministerium, dem Kanzleramt oder dem für Schröders Personenschutz zuständigen Innenministerium abgesprochen. Der Ex-Kanzler spricht schon seit 2022 nur noch für einen, für sich, sein Altkanzlerbüro. 5 Mitarbeiter, einen Fahrer hatte der Haushaltsausschuss des Bundestages ruhend gestellt, heißt es offiziell. Schröder klagte damals dagegen vergeblich. Schon damals hatte Schröders Nähe zu Putin, sein Festhalten an seiner Verbindung, für wütende Reaktionen gesorgt. CSU-Chef Söder vorneweg:
22: Wir haben einen Altkanzler, ein sturer, alter, skurriler Mann, dem das eigene Konto wichtiger ist als das Ansehen Deutschlands.
17: Einer immerhin verteidigt den Ex-Kanzler, SPD-Außenpolitiker Stegner, sagte mehreren Medien, Schröder sei einer der wenigen in Deutschland, die noch Zugang zu Putin hätten. Wenn der Besuch bei Putin dem Frieden auch nur einen Millimeter gedient habe, sei er ein Erfolg. Es dürfte eine Einzelmeinung bleiben.
4: Georg Schwarte war das. Der Landtag in Sachsen-Anhalt ist zusammengekommen. Der Landtagspräsident ist gewählt. Durchaus vorstellbar also, dass im Dezember auch Ulrich Siegmund von der AfD Ministerpräsident werden könnte. Entsprechend hellhörig ist man in dem Bundesland an den Schulen, denn Bildung ist ja Landeskompetenz. Und die Landesregierung könnte dann viel verändern, folgt man zumindest dem AfD-Wahlprogramm. Britta Felske über Lehrkräfte in Sachsen-Anhalt.
1: Wenn es nach der AfD Sachsen-Anhalt geht, wird an jeder Schule täglich die Deutschlandfahne gehisst und zu Schulfesten die Nationalhymne gesungen. Nur ein Passus aus dem Wahlprogramm der AfD, dessen Sinn Ralf Walzebock bezweifelt. Er ist Schulleiter am Burgstadt-Gymnasium Querfurt.
2: Das hat auch keiner was gegen die Deutschlandfahne. Die hängt auch zu unserem Schulfest übrigens zusammen mit der Regenbogenfahne. Und da sehe ich auch keinen Widerspruch. Ich bin in der DDR aufgewachsen. Wir haben zum Beispiel Pioniergruß und andere Dinge gemacht. Und ich weiß nicht, ob wir so etwas wieder einführen sollten. Also diesen Zwang da bestimmt. Ein guten Morgen, ein höfliches Guten Morgen untereinander, denke ich mal, tut's auch.
1: Und? Könnte das Bildungsministerium tatsächlich die Schulen in Sachsen-Anhalt dazu verpflichten, regelmäßig Vaterlandsliebe zu demonstrieren? Eva Gerd, Landesvorsitzende der Gewerkschaft Erziehung und Wissenschaft, meint:
3: Ganz klar nein. Lehrkräfte können sich natürlich auf ihre Grundrechte berufen. Und die Verpflichtung zum Singen der Nationalhymne wäre eine Meinungsäußerung, aber ich habe das Recht zur freien Meinungsäußerung und das schließt auch die Nichtäußerung ein.
1: Das Thema füllt gleich den ersten Abschnitt in der Überlebensfibel für Lehrkräfte, die die Gewerkschaft herausgegeben hat. Der Titel klingt dramatisch.
3: Wir haben einen Moment über den Titel nachgedacht und haben uns dann doch dafür entschieden. Wir haben einfach ein paar Fragen beantwortet, die in Personalversammlungen in Fragen an die GEW aufgetaucht sind und haben versucht, uns mit diesen Inhalten auseinanderzusetzen und zwar auch rechtlich fundiert auseinanderzusetzen.
1: Herangezogen habe ihre Gewerkschaft dafür die Landesverfassung, das Schulgesetz, das Grundgesetz.
3: Und alle diese Sachen zeigen schon, dass man sich unter anderem eben auch rechtlich und auch argumentativ wehren kann.
1: Selbst wenn es noch nicht klar ist, wie es in Sachsen-Anhalt weitergeht, empfiehlt sie Lehrerinnen und Lehrern, sich genau über ihre Rechte zu informieren. Im Lehrerzimmer von Ralf Walzebock am Burgstadt-Gymnasium Querfurt kursiert die Überlebensfibel neben anderen Handreichungen. Sein Problem?
2: Wie soll ich mich vorbereiten auf einen Erlass, den ich noch nicht kenne? Aber wir kennen natürlich die allgemeinen Möglichkeiten, die rechtlichen. Ich bin auch im Philologenverband, im Verband der Schulleiter Sachsen-Anhalts für Gymnasien. Auch dort sprechen wir natürlich darüber, wie wir dann entsprechend reagieren würden.
1: Entsprechend reagieren würde er auch, wenn eine künftige Landesregierung sich vom Programm Schule ohne Rassismus, Schule mit Courage verabschieden würde, wie es die AfD im Wahlkampf gefordert hat.
4: Britta Felske informierte.
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23: Mit Jan Möller. Bei den Fußballerinnen, da beginnt sie gerade, die Länderspielphase. Das deutsche Team mit einem Testspielsieg gegen Australien, 4:2, dazu gleich noch mehr. Und vorher gucken wir mal in die Bundesliga der Männer. Da ist die XXL-Pause ja vorbei und zum Auftakt des 5. Spieltags hat der Spitzenreiter Borussia Dortmund gegen Werder Bremen den eigentlich eingeplanten Sieg noch aus der Hand gegeben. 2:2 aus Dortmund, Jan Wochner.
24: 2:0 führte der BVB gegen Werder Bremen bis kurz vor Ende. Lange rannte Dortmund vergeblich an gegen sehr defensive Bremer, die aufopferungsvoll verteidigten und in Torwart Karl Hain einen brillanten Rückhalt hatten. Dortmund aber kam zu seinen Toren. 80. Minute Daniel Svensson, 85. Minute Kapitän Nico Schlotterbeck per Kopf nach einer Ecke. Alles sah aus nach dem 5. Sieg im 5. Spiel für Borussia Dortmund. Doch Bremen fand noch spät eine Antwort, kam zum Anschlusstreffer. 2 Minuten vor dem Ende der regulären Spielzeit durch Ludovic Reis und machte tatsächlich noch das 2:2 wahr. In der Nachspielzeit segelte ein Freistoß rein in den Dortmunder 16er und Niklas Füllkrug, der ehemalige Dortmunder, köpfte vorbei am verdutzt reinschauenden Gregor Kobel zum 2:2 für Werder Bremen ein.
23: Ja, Bremen damit vorerst auf Platz 4 und Dortmund lässt zum ersten Mal Punkte. Die Bayern könnten heute vorbeiziehen mit einem Sieg in Augsburg. In der zweiten Liga haben wir schon den 7. Spieltag und da hat es Heidenheim verpasst, so richtig Druck aufs Spitzenduo, auf Hertha und Nürnberg zu machen. 0:0 gegen Kaiserslautern, der FCH bleibt Dritter, Lautern ist vorerst Vierter. Und einen ganz wichtigen Sieg hat Braunschweig geholt, 1:0 im Nordduell gegen Kiel. Das war auch ein Kellerduell. Kiel als einziges Zweitligateam immer noch sieglos. Trainer Tim Walter hat trotzdem noch genug Selbstvertrauen und er spürt auch das Vertrauen des Clubs.
25: Ja, absolut. Ich bin letztes Jahr hierher gekommen, habe sie vor dem Abstieg bewahrt. Ja, war eine wirklich schwere Zeit, auch für Holstein, vor allem die letzten 2 Jahre. So, und dann ist es auch nicht ganz leicht,

0: nur sicher gehen, dass er reingeht, aber ja, freue mich natürlich. Ich glaube, wir konnten größtenteils das umsetzen, was wir uns vorgenommen haben. Die Gegentore sind natürlich ärgerlich, da stehen wir zweimal nicht richtig und dann wird es direkt bestraft. Da müssen wir cleverer werden und das ist jetzt unsere Aufgabe fürs kommende Jahr.
1: Ja, die Weltmeisterschaft im kommenden Jahr in Brasilien. Die anderen beiden Treffer erzielten übrigens Camilla Küver und Sjoke Nüsken. Weiter geht's am Dienstag gegen Japan. Das Spiel findet dann in Bremen statt. Vom Fußball zum Handball, da ist die SG Flensburg-Handewitt in der Bundesliga der Männer als einziges Team weiter ungeschlagen. Das Nordduell in Hannover war eine klare Sache, 39-32 für die SG. Thomas Kohs war für uns dabei.
2: Die Flensburger hatten die Partie trotz der Reisestrapazen mit dem Europapokalspiel in Portugal unter der Woche von Beginn an im Griff. Nach einem perfekten Start lag die SG nach gut 20 Minuten bereits mit 8 Toren vorne. Hannover, personell geschwächt, kam nach der Pause zwar noch einmal bis auf 3 Treffer heran, wirklich in Gefahr geriet der Sieg aber nicht mehr. Stark vor allem der Rückraum, Spielmacher Emmerich Mien traf 11-mal. Im Tor überzeugte Simon Möller. Für die Flensburger war es der 7. Saisonsieg und damit holt sich die SG die Tabellenspitze zurück.
1: Und in der deutschen Eishockeyliga stehen jetzt wieder die Eisbären Berlin ganz oben. Der Titelverteidiger hat Wolfsburg mit 5-0 abgefertigt. Der bisherige Spitzenreiter Nürnberg hat mit 2-5 gegen Mannheim verloren. Dritter ist jetzt Straubing nach einem 11-4 gegen Schlusslicht Iserlohn. Da hängen wir doch, weil es so spektakulär ist, noch ein Ergebnis aus der Basketball-Bundesliga ran. Bonn schlägt Jena mit 115-68.
3: Das war Jan Möller mit dem Sport und wir bleiben jetzt sportlich.
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3: Heute vor 90 Jahren wurde Sepp Herberger zum neuen Reichstrainer der deutschen Fußballnationalmannschaft erklärt. Steffen Hudemann blickt zurück.
5: Ich verkünde die Spiele von Berlin zur Feier der 11. Olympiade neuer Zeitrechnung als eröffnet.
6: Am 1. August 1936 hat Adolf Hitler die Spiele eröffnet. 6 Tage später besucht er im Berliner Poststadion erstmals ein Fußballspiel. Seine Berater haben ihm gesagt, der Fußball sei im Volk äußerst populär. 0-2 verliert die deutsche Mannschaft und scheidet aus. Verärgert verlässt Hitler das Stadion noch vor dem Schlusspfiff. Reichstrainer Otto Nerz verliert nach dieser Blamage an Rückhalt. Formal bleibt er noch für 2 Jahre im Amt, aber faktisch übernimmt im Oktober 1936 sein Assistent Sepp Herberger. 39 Jahre jung, taktisch auf der Höhe und politisch angepasst.
7: Er war ein Mitläufer, der aus voller Berechnung in die Partei eingetreten ist, um auch Karriere zu machen,
6: sagt Manuel Neukirchner, Direktor des Deutschen Fußballmuseums und Herberger-Kenner. 1938 wird Otto Nerz endgültig abgelöst. Herberger ist nun alleiniger Reichstrainer. Doch kurz vor der WM funkt ihm die NS-Politik in seine Aufstellung hinein.
8: Als Führer und Kanzler der deutschen Nation und des Reichs melde ich vor der deutschen Geschichte nunmehr den Eintritt meiner Heimat in das Deutsche Reich.
6: Österreich wird heim ins Reich geholt und Herberger angewiesen, mehrere österreichische Spieler in die Mannschaft aufzunehmen. Doch so schnell wächst die Mannschaft nicht zusammen. Die großdeutsche Mannschaft scheidet bei der WM schon in der ersten Runde aus. Herberger bleibt trotzdem Trainer, bis 1942 der Länderspielbetrieb wegen des Krieges eingestellt wird. 1950 wird der Deutsche Fußballbund wieder zum internationalen Spielbetrieb zugelassen. Als Trainer greift man auf den belasteten, aber erfahrenen Herberger zurück.
9: Aus dem Hintergrund müsste Rahn schießen. Rahn schießt! Da! Da! Da! Da!
6: 1954 schießt Rahn aus dem Hintergrund und Deutschland ist Weltmeister. Der größte Triumph des ehemaligen Reichs- und nun Bundestrainers. Doch er bleibt bescheiden.
10: Wir haben gelernt, dass wir in guten Tagen an die Schlechten denken und an schlechten Tagen an die Guten.
6: Als Sepp Herberger 1964 aufhört, hat er den deutschen Fußball mit Unterbrechungen fast 30 Jahre geprägt. Ins Amt gekommen ist er am 10. Oktober 1936. Das war heute vor 90 Jahren.
3: Das war der Stichtag von Steffen Hudemann.
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11: Um 3.29 Uhr mit Ronald Lessig. Russland soll in den kommenden Wochen und Monaten insgesamt fast 5 Millionen Tonnen Diesel auf den US-amerikanischen und internationalen Markt bringen. Das hat US-Präsident Trump auf seinem Netzwerk Truth Social verkündet. Aus Washington

0: Anne Schneider.
1: Grundlage sei eine Verabredung mit dem russischen Präsidenten Wladimir Putin. Das US-Finanzministerium hat dafür eine zeitlich befristete Ausnahme von den Russland-Sanktionen geschaffen. Russische Dieselimporte sollen bis Anfang April 2027 erlaubt sein. Trump begründete den Schritt mit den stark gestiegenen Kraftstoffpreisen vor den wichtigen US-Zwischenwahlen. Allerdings dürfte der Effekt begrenzt sein. Die zunächst angekündigten 300.000 Tonnen entsprechen nur gut 14 Stunden des aktuellen Dieselverbrauchs in den USA.
0: Der ukrainische Präsident Zelensky hat die Entscheidung der USA zu russischen Diesellieferungen kritisiert. Die Erlaubnis für Russland sei eine Investition in den Krieg, teilte Zelensky mit. Unterdessen liefen im US-Bundesstaat Florida Beratungen mit ukrainischen Unterhändlern über eine mögliche Beendigung des Ukraine-Krieges. Der US-Sondergesandte Witkoff sprach von konstruktiven Gesprächen, unter anderem über die Vorbereitung auf den Winter in der Ukraine und die Stärkung von Energieanlagen und Getreideexporten. Ende September hat ein Co-Pilot eine Fly-Dubai-Maschine beinahe zum Absturz gebracht. Jetzt sagen Ermittler in den Vereinigten Arabischen Emiraten, der Mann hatte mit der Boeing eigentlich einen Selbstmordanschlag auf den Flughafen Tel Aviv geplant. Jan Busche berichtet darüber, was bekannt ist.
2: Der Co-Pilot soll schon bei vergangenen Flügen nach Tel Aviv die Route und den Flughafen geprüft haben, als Vorbereitung für einen späteren Anschlag. Der Plan? Die Fly Dubai Boeing sollte in ein Terminal des israelischen Flughafens stürzen. Der Co-Pilot hatte vergangene Woche während des Flugs von Dubai nach Tel Aviv den Flugkapitän mit einer Axt schwer verletzt und die Maschine in einen Sturzflug geschickt. Der Kapitän schafft es aber blutüberströmt, die Cockpit-Tür zu entriegeln. Passagiere und Besatzungsmitglieder konnten den Co-Piloten überwältigen. Die Maschine landete schließlich sicher in Saudi-Arabien.
0: Die anstehende Auszeichnung der südafrikanischen Juristin Navy Pillay mit dem Friedensnobelpreis hat unterschiedliche Reaktionen ausgelöst. Für die Bundesregierung sagte Außenminister Wadephul, Pillay habe als Präsidentin des Internationalen Strafgerichtshofs mit wegweisenden Urteilen die Rechtsprechung zu Völkermord geprägt. Israel dagegen kritisierte die Entscheidung des Nobelkomitees mit Verweis auf Pillays Völkermordvorwurf im Gazakrieg. Mit dem Nobelpreis werde eine, so wörtlich, Dämonisierung Israels vorangetrieben. Das Wetter in Deutschland. Tagsüber im Nordwesten immer wieder Regen, sonst trocken, einzelne Gewitter bei 12 bis 18 Grad. Am Sonntag Sonne, Wolken und Schauer, im Norden auch Gewitter bei 9 bis 17 Grad und am Montag teilweise heiter bei bis zu 20 Grad. Das waren die Nachrichten.
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4: Kurz mit der Entwarnung für die A3 Würzburg-Nürnberg. Kein Falschfahrer mehr zwischen Erlangen-Tennenlohe und Nürnberg-Beringersdorf. Dann aktuell die A1 Osnabrück Richtung Bremen wird von 4 Uhr an zwischen Vechta und Kloppenburg bis Montag 5 Uhr gesperrt. Eine Umleitung ist eingerichtet. Und dann haben wir noch aktuell die A71 Erfurt-Suhl ist zwischen Ilmenau-West und Gräfenroda wegen starken Windes für Fahrzeuge mit hohen Aufbauten gesperrt. Die Umleitung Richtung Schweinfurt ist die U98 und in Richtung Sangerhausen die U13. Und A98 Schaffhausen-Weil am Rhein, der Tunnel Groß-Ehrstädt ist nach einem Unfall weiter in beiden Richtungen gesperrt. Soweit der Verkehr, Ihnen eine gute Fahrt.
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4: Im Studio ist Detlef Karg. Willkommen. Das Thema des gestrigen Tages, der Friedensnobelpreis, geht in diesem Jahr an die südafrikanische Juristin Navy Pillay und zwar für ihren Einsatz für Frieden und Völkerrecht. Von Frieden ist die Ukraine derzeit weiterhin entfernt, denn Russland greift weiter massiv an. Der Krieg gegen die Ukraine steht auch im Fokus des NDR-Podcasts Streitkräftenstrategien heute mit Kai Küstner und Stefan Niemann.
5: Ich muss heute an Michailo denken, Kai, an den ukrainischen Soldaten, den wir beide vor 3 Wochen in seiner Flugabwehrstellung am Schwarzen Meer getroffen hatten. Unter dem Tarnitz seines Maschinengewehrs dankte er Deutschland für die bisher geleistete Unterstützung und bat dann darum, mehr Waffen zu schicken. Kämpfen könnten die ukrainischen Truppen schon allein. Sie würden nicht nur ihre Heimat verteidigen, sondern auch die Freiheit Europas, hat er uns noch gesagt.
6: Ja, und ich glaube, unser gemeinsamer Eindruck war damals, Stefan, in diesem Unterstand dort am Schwarzen Meer, dass der Mann weniger Angst vor den russischen Drohnen hatte, als vielmehr davor, dass er im Stich gelassen wird. Denn in ihrem verzweifelten Abwehrkampf haben die Menschen in der Ukraine, das war unser Eindruck, zumindest Sorge, dass Solidarität und Unterstützungsbereitschaft auch hier bei uns in Deutschland nachlassen könnte.
5: Ja, nicht ganz unberechtigt die Sorge. Laut einem ARD-Deutschland-Trend von Anfang September sagen inzwischen gut 4 von 10 Deutschen, die Waffenlieferungen an die Ukraine gingen zu weit. Das sind 42%. Und den Menschen im Osten gehen die Waffenlieferungen sogar mehrheitlich zu weit.
6: Wobei ich da immer noch persönlich einwenden würde, dass eine sehr deutliche Mehrheit, ja Russland, das sagt uns jedenfalls der jüngste Infratest IMAP Deutschland-Trend, als eindeutige Bedrohung wahrnimmt und immer noch eine knappe Mehrheit, aber immer noch eine Mehrheit, die Unterstützung der Ukraine auch im 5. Kriegsjahr und eben auch mit Waffen für vollkommen richtig hält.
5: Forderungen, sich stärker für eine Verhandlungslösung mit Russland einzusetzen, die gibt es quer durch die Gesellschaft. Etliche Hörerzuschriften zeugen davon. Und ich habe mit dem Sicherheits- und Verteidigungsexperten Wolfgang Richter darüber gesprochen. Er findet, die Europäer dürften Verhandlungen mit dem Kreml nicht den USA überlassen. Man sollte eigene Gespräche führen.
7: Es gibt einiges, was wir für die Zukunft verhandeln könnten, was nicht bedeutet, dass wir über die Köpfe der Ukrainer hinweg über deren Territorium verhandeln. Das ist natürlich klar, dass man das nicht kann. Aber man kann über viele andere Dinge verhandeln, die mit der Sicherheit aller beteiligten Staaten in Europa zu tun haben. Und auf diesen Gedanken sind wir jedenfalls offiziell in den letzten 4, 5 Jahren eigentlich nicht gekommen. Was schade ist, denn Deutschland hat eine lange und gute Tradition in dieser Frage von Stabilitätsverhandlungen und Rüstungskontrollagreements.
5: Den Versuch von Außenminister Wadephul, am Rande der UN-Generaldebatte mit seinem russischen Amtskollegen Lavrov ins Gespräch zu kommen, den hat Richter natürlich registriert, sieht dies aber als verunglückt und nicht ausreichend an. Das ganze Gespräch mit ihm gleich im Schwerpunkt. Vorher schauen wir mit dir, Kai, auf die Lage in der Ukraine.
6: Beginnen will ich diesen Überblick, Stefan, mit einer Personalie, die vielleicht ganz gut widerspiegelt, was Russlands Machthaber Putin in der Ukraine vorhat. Putin soll nämlich, wie die Kollegen vom britischen Daily Telegraph berichten, einen Mann namens Sergei Surovikin reaktivieren. Sagt dir der Name was?
5: Ja, den habe ich schon ziemlicher Finsterling, wenn ich das mal so sagen darf.
6: Ja, ich glaube, das trifft es ganz gut. Also es ist ein General, der tatsächlich schon seit langem den Beinamen General Armageddon, also General Weltuntergang übersetzt, trägt. Und das ist eine Persönlichkeit, die nicht immer in Putins Gunst stand, muss man sagen. Aber diesen Spitznamen soll sich dieser glatzköpfige General schon im Syrienkrieg erworben haben, als er sich an mutmaßlich zahlreichen Kriegsverbrechen beteiligte, unter anderem dabei half, die Stadt Aleppo in Schutt und Asche zu legen. Er kennt sich also aus, muss man sagen, mit brutalen, mit Menschen verachtenden Luftangriffen.
5: Und diese Rolle soll er jetzt auch im Ukraine-Krieg übernehmen?
6: Ja, das ist das, was der Telegraph berichtet. Unter anderem soll der Mann dafür sorgen, sämtliche 8 Brücken, die über den Dnieper-Fluss führen, in der Hauptstadt Kiew zu zerstören. Aber nochmal einen Schritt zurück. Surovikin wurde nämlich einst degradiert von Putin, war zunächst mal dessen Oberbefehlshaber im Ukraine-Krieg, wurde dann zum Vize runtergestuft und verschwand dann eine ganze Zeit in der Versenkung, nachdem ja im Juni 2023, wir erinnern uns, fast die Wagner-Söldner auf Moskau marschiert wären und es für Putin tatsächlich brenzlig wurde. Damals gab es Berichte, dieser General sei eingeweiht gewesen. Jetzt aber, so sieht es jedenfalls aus, zaubert Putin den Mann wieder aus der Versenkung hervor. Vielleicht ist allein das schon Teil der psychologischen Kriegsführung, weil eben der Name allein schon Angst und Schrecken verbreiten soll.
5: Tja, zumindest dürfte es ein unheilvolles Signal sein, auch mit Blick auf den kommenden Winter. Wobei ja bereits jetzt die Angriffe auf Zivilisten in der Ukraine immer brutaler werden. Die Zahl der Toten hat sich erneut massiv erhöht.
6: Ja, das ist traurigerweise so. In den letzten Tagen allein starben Dutzende Zivilisten in der Ukraine bei Angriffen auf 2 Busse in der ostukrainischen Stadt Kramatorsk. Am Donnerstag wurden mehr als 30 Menschen getötet. Kramatorsk ist ja Teil dieses ukrainischen Festungsgürtels im Donbass. Und diese Angriffe kamen, nachdem bereits am Tag davor zahlreiche Menschen, mehr als 35, nämlich bei Luftangriffen, unter anderem auf ein Wohnhaus in der Stadt Priluki getötet worden waren. Das ist ein Ort, der ungefähr 130 Kilometer von Kiew entfernt liegt von der Hauptstadt. Und genau dorthin begab sich der ukrainische Präsident Zelensky und war hörbar und sichtbar angefasst und bewegt, als er da vor diesen Trümmern stand. Und bei dieser Gelegenheit wurde Zelensky dann gefragt, wie er die Worte von US-Außenminister Marco Rubio kommentiere, der kurz zuvor gesagt hatte, der Krieg befände sich in einem Stalemate, also einem Patt, und das sei sehr gefährlich und müsse durch Gespräche gelöst werden. Und da wurde Zelensky im Rahmen seiner staatsmännischen Möglichkeiten fast ein bisschen aufbrausend in Richtung USA.
8: Man kann nicht auf der einen Seite zukünftige Wirtschaftsprojekte mit Russland besprechen und auf der anderen Seite behaupten, wir würden uns in einer diplomatischen Pattsituation befinden. Es gibt kein diplomatisches Patt. Bringt die russische Wirtschaft zum Stillstand. Schließt Russlands Maul. Hört auf, es mit euren Verkäufen zu füttern. Verhängt Sanktionen auf ihre Waffen. Öffnet Starlink für die Ukraine. Ihr habt es doch auch für den Iran-Krieg geöffnet. Da hat alles funktioniert. Israel hatte komplette Kontrolle am Himmel über dem Iran. Wenn ihr wollt, geht es also. Das ist kein Patt, das ist fehlender Wille.
6: Also das ging schon sehr stark in Richtung Anklage an die Adresse der Trump-Regierung, kurz bevor sich ja erneut eine Ukraine-Delegation mit den US-Verhandlern Witkoff und Kushner in den USA, genauer in Miami, treffen sollte.
5: Ich habe übrigens aufgehorcht, Kai, als Zelensky Starlink erwähnte. Das ist vielleicht die Gelegenheit, unseren Hörerinnen und Hörern da mal auf den aktuellen Stand zu verhelfen. Was meinte er, als er die Öffnung von Starlink forderte? Welche Öffnung?
6: Ja, also man muss ja tatsächlich sagen, die Ukraine hat Zugriff auf Starlink derzeit, aber ich versuche das nochmal so ein bisschen aufzuklären. Also dieses von US-Milliardär Elon Musk aufgebaute Satellitennetzwerk ist für das ukrainische Militär ja wirklich überlebenswichtig, weil es nicht nur Zieldaten eben liefert, sondern auch für die Kommunikation an der Front unerlässlich ist. Da hatte sich Zelenskys ehemaliger Minister Fedorov sozusagen als doppelter Musk-Flüsterer erwiesen, weil es ihm wenige Tage nach Beginn der Vollinvasion gelang, Elon Musk davon zu überzeugen, dass die Ukraine Starlink nutzen kann. Dann hat er es vor ein paar Monaten, du erinnerst dich, wahrscheinlich auch geschafft, dieses System für die russische Armee auszuknipsen. Das hat die Russen erheblich geschwächt an den Frontlinien. Nun ist Musk ja aber, wie wir auch wissen, nicht besonders geradlinig unterwegs und postet auch immer mal wieder in sozialen Medien Dinge in Richtung, eigentlich sei ja die Ukraine schuld am Krieg und sie sollte jetzt nicht weiter eskalieren. Was Zelensky aktuell eigentlich will, ist, Starlink auch nutzen zu können für den Einsatz von weitreichenden Drohnen, zum Beispiel auf russischem Gebiet, um an die Abschussvorrichtungen, zum Beispiel für ballistische Raketen etc. heranzukommen. Derzeit kann Starlink auf ukrainischem Gebiet genutzt werden, sobald es aber nach Russland hineingeht, ist die Ukraine da sozusagen blind, und das würde Zelensky sehr gern ändern, aber bislang, jedenfalls bekommt er diesen Wunsch eben nicht erfüllt.
5: Und damit sind wir beim Schwerpunkt dieser Sendung und Fragen, die auch von manchen Hörerinnen und Hörern kommen. Wie lange wird Russlands Abnutzungskrieg gegen die Ukraine noch dauern? Was hat Deutschlands Unterstützung des angegriffenen Landes bisher gebracht? All die Waffenlieferungen für die Ukraine, all die Sanktionen gegen Russland. Wie lassen sich Wege finden zu einer Verhandlungslösung? Und was sollte da Europas Rolle sein? Das und mehr habe ich mit dem Verteidigungsexperten Wolfgang Richter besprochen. Der Oberst AD war zu Beginn seiner Bundeswehrlaufbahn bei den Fallschirmjägern, diente später unter anderem als Kommandeur eines Panzergrenadierbataillons, war auch mal im Planungsstab des Verteidigungsministeriums und er kennt sich außerdem mit Diplomatie und Verhandlungen aus. Ich habe ihn in Wien erreicht.
7: Guten Tag, Herr Niemann, und vielen Dank für die Einladung.
5: Gerne. Und wir schwenken gleich in die Ukraine, wenn Sie erlauben. US-Außenminister Marco Rubio hat am Donnerstag gesagt, der Krieg sei in einer gefährlichen Pattsituation. Teilen Sie seinen Eindruck?
7: Ja, ich meine, der Krieg ist ohnehin immer eine gefährliche Situation, zumal er sich ausweiten kann. Das betrifft die horizontale, aber auch eine vertikale Eskalation. Und was wir im Moment auf dem Gefechtsfeld sehen, ist ja ein gewisser operativer Stillstand, obwohl es taktische Vorstöße beider Seiten gibt. Das liegt am Drohnenkrieg in erster Linie, also das Zusammenwirken von Aufklärungsdrohnen, Artillerie, aber auch Kampfdrohnen, die ja ständig dann in der Luft sind, bedeutet, dass es größere mechanisierte Vorstöße nicht mehr gibt, sondern dass beide Seiten dazu übergegangen sind, kleinere Infanteriestoßtrupps zu bilden, die dann vorstoßen. Und das bedeutet, dass sie auch vorübergehend zumindest immer noch Geländegewinne machen auf beiden Seiten. Aber wie lange das jeweils hält, ist unklar. Es gibt hier so eine fluide Zone von vielleicht 15 Kilometern Breite auf beiden Seiten der Frontlinie, die in Bewegung ist, aber darüber hinaus diesen operativen Stillstand. Und daran liegt es auch, dass beide Seiten für sich in Anspruch nehmen, 700 bis 800 Quadratkilometer in den letzten Monaten genommen zu haben. Aber das wissen wir nicht so genau, wer zu welchem Zeitpunkt gerade in der Kontrolle von irgendeiner Höhe oder einem Geländeabschnitt eben ist. Und das ist eine Pattsituation, die sich jetzt gerade darstellt. Allerdings, es muss nicht so bleiben, denn beide Seiten arbeiten heftig daran, das zu überwinden, insbesondere technologisch mit Drohnen der anderen Seite fertig zu werden. Wenn das gelingen sollte, über kurz oder lang, ich erinnere daran, auch der Westen arbeitet ja sehr stark daran, trotz Drohnenbedrohung die Bewegung nicht aufgeben zu müssen, dann kann sich natürlich auch ein Bewegungskrieg wieder einstellen. Und dann hätte die Ukraine einen Nachteil, weil der Ukraine Personal fehlt. Sie haben große Personalsorgen.
5: Dann kommen wir zurück nach Deutschland. Die Unterstützung der Ukraine jetzt schon im fünften Jahr stößt hierzulande zunehmend auf Kritik, auch in der Bevölkerung mehren sich Stimmen, die sagen, boah, jetzt haben wir hunderttausende Flüchtlinge aus der Ukraine aufgenommen, seit Jahren werden Milliarden für Waffen und Milliarden für finanzielle Unterstützung ausgegeben und es gibt Parteien, die das abschaffen wollen, die Alternative für Deutschland, das BSW, haben in einem gemeinsamen Antrag im neuen Landtag, allerdings von Sachsen-Anhalt, beschlossen, sie wollen einen Antrag einreichen, dass auf gegen Russland gerichtete Sanktionen sowie die Waffenlieferungen und finanziellen Hilfen künftig verzichtet wird, dass die für gescheitert erklärt werden. Wir wissen beide, nicht in Magdeburg wird darüber entschieden, sondern eher in Berlin oder Brüssel. Aber haben Sie Verständnis für diese Stimmung auch in der Bevölkerung? Teilen Sie diesen Eindruck?
7: Ja, zunächst mal muss man unterscheiden sicherlich zwischen denjenigen, die sich über Politik und Strategie Gedanken machen und das Ende natürlich im Blick haben und denjenigen, die vor allen Dingen die innenpolitischen Auswirkungen sehen. Es ist natürlich schon offensichtlich, dass wir, wenn wir sehr viele Milliarden nach oben offen in die Verteidigung stecken, die viele in der Bevölkerung fragen werden, ja, warum tun wir das, wenn wir dann gleichzeitig jeden Cent umdrehen für die sozialen Fragen, die dann für den einzelnen Bürger im Vordergrund stehen, sei es die Rente, sei es die Krankenversicherung und so weiter. Das sind alles natürlich richtige Fragen. Auf der anderen Seite geht es natürlich auch, und das müssen alle verstehen, um das Gesamtsystem europäische Sicherheit, in dem wir leben. Und an der Stelle bin ich an einer Stelle auch kritisch. Man kann nicht von heute auf morgen Waffenlieferungen einstellen, dann bricht die Ukraine zusammen. Aber wir müssen natürlich auch sehen, dass Sanktionen zum Beispiel und Waffenlieferungen zusammen bisher nicht dazu geführt haben, dass dieser Krieg beendet worden ist, sondern wir sehen mittlerweile Absplitterungen an vielen Ecken dieser Welt. Erstens, die Sanktionen können nicht wirken, solange der globale Süden hier nicht mitmacht. Darum hat sich die Bundesregierung lange bemüht. Das ist nicht der Fall. Sie sehen den Krieg anders. Sie sehen den Krieg als einen Krieg des Nordens oder der früheren Kolonialmächte. Und weisen auch nicht nur Russland die Schuld zu, sondern sehen doch sehr viele Gründe auch im Westen, insbesondere bei den USA. Das mag alles eine Mischlage dann auslösen, die dazu führt, dass Russland eigentlich nie wirklich isoliert war. Das andere ist, wir haben am Anfang der Diskussion, ich erinnere mich noch an die öffentlichen Diskussionen 2022, 2023, über jedes einzelne Waffensystem im deutschen Fernsehen und anderswo diskutiert und jedes Mal sagten einige Experten, das sei ein Gamechanger. Das ist von vornherein natürlich eigentlich eine völlige Fehleinschätzung der Lage gewesen. Einzelne Waffen sind keine Gamechanger. Am Ende kommt es immer darauf an, wie man Waffen im Gefecht verbundener Waffen oder in verbundenen Operationen einsetzt, wie gut man da ist, ob die Logistik stimmt, wie viel Nachschub man dafür hat, wie die Führungsstärke ist und so weiter. Also es gibt ganz andere Kriterien als die einzelne Waffe. Sie bleibt natürlich wichtig im Gesamtsystem, aber wir müssen dann auch schauen auf die Ressourcen, die dahinter sind, auch auf das Personal, das dahinter ist. Und das Ganze hat dazu geführt, dass der Krieg eben nicht beendet worden ist. Aus meiner Sicht fehlt eine entscheidende Komponente. Wir haben bisher nicht ernsthaft versucht, über eine diplomatische Lösung zu reden. Und da gäbe es ja viel zu reden, weil der Krieg ja nicht letztendlich.
4: Wir haben eine lokale Falschfahrermeldung für die B54 Lüdenscheid-Dortmund. Zwischen Wittbeuger Straße und Dortmund-Hachenay kommt Ihnen ein Falschfahrer entgegen. Ich wiederhole, auf der B54 Lüdenscheid-Dortmund. Zwischen Wittbeuger Straße und Dortmund-Hachenay ist ein Falschfahrer unterwegs. Vorsicht in beiden Richtungen. Und jetzt weiter im Programm.
7: Das hat dazu geführt, dass sich so eine Art Verhandlungsasymmetrie gebildet hat. Während Europa nicht verhandeln will, verhandeln die Amerikaner, obwohl sie ja andererseits die engsten Verbündeten der Europäer sind. Und ich glaube, das ist eine ganz ungute Situation und es wird Zeit, dass das überwunden wird. Und dass wir jetzt ins Gespräch kommen und versuchen, auch Diplomatie wieder anzusetzen. Denn wir wissen aus den alten Tagen des Kalten Krieges, dass selbst in der kältesten Zeit des Kalten Krieges die Verhandlungen immer ein Teil des Gesamtkonzepts von Stabilität waren. Abschreckung ist wichtig, bleibt wichtig. Auf der anderen Seite ist Abschreckung alleine instabil. Sie führt natürlich immer auch zu Rüstungswettlaufen, falschen Einschätzungen, Worst-Case-Annahmen und ist immer mit Eskalationsgefahren verbunden. Und deswegen hat die NATO schon vor langer Zeit, nämlich 1967, mit dem HML-Bericht gesagt, wir brauchen beides. Wir brauchen die Abschreckung, aber wir brauchen eben auch Verhandlungen, wenn es gut läuft, die Rüstungskontrolle, um das Ganze einzufangen und eine stabile Sicherheitsordnung aufzurichten.
5: Aber jetzt ist ja nicht der Eindruck, dass Kiew Verhandlungen verhindert. Zelensky hat ja mehrfach signalisiert, er würde sich eigentlich unter fast allen Umständen mit Wladimir Putin an einen Tisch setzen, wenn auch nicht in Moskau aus naheliegenden Gründen. Wir haben aber den starken Eindruck, dass Russlands Herrscher an Verhandlungen kein Interesse hat oder nur Scheinverhandlungen führt. Sehen Sie das auch so?
7: Also im Moment gibt es überhaupt keine Verhandlungen zwischen den Europäern und den Russen. Es gibt sozusagen Verhandlungen zu dritt, die aber in den letzten Monaten eigentlich nicht wirklich stattgefunden haben, nämlich aufgrund der Vermittlung der USA. Es gab auch zu Beginn des Krieges übrigens schon Verhandlungen unter Vermittlung der Türkei. Das ist alles nicht zum Zuge gekommen. Ich glaube, die Aussage, der eine oder andere will nicht verhandeln, das ist zu einfach. Natürlich will er durchaus verhandeln, aber er will seine eigenen Konditionen durchsetzen. Das ist der Unterschied. Und die Konditionen sind im Moment noch so, dass sie so widersprüchlich sind zwischen beiden Seiten, dass man nicht zu einem Kompromiss kommen kann oder will derzeit. Zumal ein Kompromiss, so wie es nach der Frontlage zumindest aussieht, für die Ukrainer natürlich auch sehr schwierig wäre. Auf der anderen Seite geht es aber nicht nur um Territorialfragen. Es geht ja insgesamt um die Fragen der europäischen Sicherheit, um die Ausweitung der NATO, um die Stationierung westlicher Truppen nahe an russischen Grenzen etc. Also es gibt einiges, was wir für die Zukunft verhandeln könnten, was nicht bedeutet, dass wir über die Köpfe der Ukraine hinweg über deren Territorium verhandeln. Das ist natürlich klar, dass man das nicht kann. Aber man kann über viele andere Dinge verhandeln, die mit der Sicherheit aller beteiligten Staaten in Europa zu tun haben. Dafür gibt es die OSZE, die Organisation für Sicherheit und Zusammenarbeit in Europa. Dafür gab es die Rüstungskontrolle als Rückversicherung. Leider ist sie völlig erodiert, teilweise völlig kollabiert. Und an der Stelle, glaube ich, müssen wir viel tun. Und auf diesen Gedanken sind wir jedenfalls offiziell in den letzten 4, 5 Jahren eigentlich nicht gekommen, was schade ist, denn Deutschland hat eine lange und gute Tradition in dieser Frage von Stabilitätsverhandlungen und Rüstungskontrollagreements.
5: Nun hat der Bundeskanzler, zumindest mein Eindruck, im Moment andere Probleme, auch hier zu Hause. Der war ja als Außenkanzler gestartet in seiner Amtszeit. Wenn wir jetzt nach Europa gucken, Macron, eine lahme Ente, wenn man das so sagen darf, also kurz vorm Ausscheiden aus der Politik. In Großbritannien ein neuer Premier. Wen sehen Sie denn als geeignet und ja, als richtigen Verhandler oder Verhandlerin mit Putin und dann natürlich auch mit Zelensky? Wer wäre dafür richtig?
7: Ja, Herr Niemann, Sie machen natürlich den zweiten Schritt aus meiner Sicht vor dem ersten, denn zunächst mal müsste sich ja das ganze Mindset ändern und die Frage wirklich auf den Tisch kommen, was sind die Dinge, die wir verhandeln können? Gibt es nicht etwas, was wir auch im Kompromiss mit Russland lösen könnten, was die ganze Verhandlungsatmosphäre dann zwischen Russland und der Ukraine auch verbessern könnte? Erst wenn man diesen Mindset generell hat, und manche, ganz wenige in der EU haben ihn, dann kann man sich die Frage natürlich stellen, wer würde dann verhandeln. Ich erinnere daran, dass zum Beispiel der finnische Präsident Stubb zu denjenigen gehört, die sagten, trotz allen Ärgers mit Russland und aller Unterschiede in der Bewertung müssen wir mit Russland sprechen. Er ist also ein Befürworter des Dialogs. Er hat auch Erfahrung. Er hat schon 2008, als er noch Außenminister war und den Vorsitz der OSZE hatte, nach dem Georgienkrieg vermittelt und hat den Waffenstillstand im Grunde genommen mit seiner Crew erfolgreich ausgearbeitet. Später hat sich dann der französische Präsident Sarkozy obendrauf gesetzt und hat gesagt, das habe ich alles gemacht. Aber darum geht es ja auch nicht. Ich sage nur, Stubb hat Erfahrung, er kann das tun. Sanchez, der auch für solche Dialoge ist und sich öffentlich dazu geäußert hat, ist im Moment auch in einer schwierigen Situation. Er hat Wahlen vor sich und ob er sie gewinnt, wissen wir nicht. Insofern haben Sie natürlich recht. Die Führungsstärke innerhalb der EU-Staaten ist im Moment nicht erkennbar. Trotzdem muss es ja zumindest eine interne Diskussion geben, in welche Richtung wir denn das Ganze lenken können, damit wir Schlimmeres verhüten. Wir sollten ja auch nicht ganz vergessen, es gibt ja auch eine ganze Reihe von Risiken, die wir im Zaum halten müssen. Also Risikoreduzierung wäre schon mal das Erste, was ich mit den Russen besprechen würde. Aber darüber hinaus kann man vielleicht auch über Dinge reden, die die zukünftige europäische Sicherheitsordnung betrifft. Und das ist, dass man zurückgeht auf die Prinzipien, die wir zum Beispiel in der Europäischen Sicherheitscharta der OSZE festgelegt haben, dass kein Staat und auch keine Organisation versucht, die eigene Sicherheit zulasten der Sicherheit des anderen zu vergrößern. Und dass man von dort her dann auch versucht, Rückversicherungen wieder zu verhandeln, die dann möglicherweise in erstmal vertrauensbildende Maßnahmen sich niederschlagen könnten, aber eben auch in konkreten Rüstungskontrollmaßnahmen. Leider haben wir diese Rüstungskontrolle, ich habe es gesagt, völlig verloren. Und an der Stelle gibt es einen großen Nachholbedarf und da sollten wir auch ansetzen.
5: Oberst Richter, ich danke Ihnen für Ihre Zeit und Ihre Expertise und die Perspektiven, die Sie uns geöffnet haben in diesem komplexen Themenfeld. Danke nach Wien.
7: Herzlichen Dank, Herr Niemann, für die Einladung. Alles Gute.
6: Vielen Dank euch beiden. Ich kann mir gut vorstellen, dass euer Gespräch da durchaus zu Diskussionen anregt, aber das muss ja nichts Schlechtes sein.
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4: Eine Geburtstagsfeier bei Wladimir Putin am Mittwoch, die sorgt nun in Deutschland für erwartbare Empörung, denn bei der Party als Gast war auch der frühere Bundeskanzler Gerhard Schröder. Das Handelsblatt ist entsetzt.
9: Ein vom Kreml veröffentlichtes Foto aus Putins Privathaus zeigt Schröder selig beim Händeschütteln mit dem Kriegsverbrecher, den er als seinen Freund bezeichnet. Die Außenwirkung dieses Fotos ist verheerend für das deutsche Ansehen in der Welt. Denn während Schröder mit Putin feierte, starben in der Ukraine Dutzende Menschen bei russischen Luftangriffen, darunter allein diese Woche 3 einjährige Babys. Das Verhalten des Altkanzlers ist zum Fremdschämen.
4: Die FAZ kommentiert auf ihrer Online-Seite, der Ex-Kanzler bereichere sich mit seiner persönlichen Ostpolitik, schade aber Amt und Land.
9: Ja, man muss grundsätzlich offen dafür sein, mit allen zu reden. Schön wäre es gewesen, wenn Schröder spürbar mäßigenden Einfluss auf den über Leichen gehenden Putin ausgeübt hätte. Doch der sieht im ehemaligen Kanzler zu Recht nur einen nützlichen Idioten. Als fotogener Geburtstagsgratulant und frisch gebackener Aufsichtsrat einer russischen Supermarktkette liefert der Sozialdemokrat bessere Bilder als solche von Tod und Zerstörung, für die Putin wirklich steht.
4: Die Mitteldeutsche Zeitung aus Halle an der Saale schreibt, zwar habe Russland unzählige Kriegsverbrechen begangen, aber
9: so wie sich die Lage in der Ukraine entwickelt, ist ein Waffenstillstand oder gar Frieden nur mit Putin möglich. So viel Realismus sollte jeder deutsche Spitzenpolitiker haben. Deutschland und die NATO-Verbündeten haben bisher aber offenbar keine Idee, wie sich dieser Krieg beenden lässt. Natürlich darf die Ukraine nicht fallen gelassen werden, wie es AfD und BSW anstreben. Trotzdem muss mit Putin gesprochen werden. Vielleicht wird Schröder da noch einmal wichtig.
4: Und das Portal spiegel.de fragt, was muss Gerhard Schröder noch tun, damit die SPD ihn aus der Partei ausschließt?
9: Bleibt der Einwand, ein neues Parteiausschlussverfahren könne scheitern und Schröder eine Bühne bieten. Doch gefährlicher wäre das Signal, dass die Partei nach jeder neuen Provokation schweigt und Schröder verzweifelt zu ignorieren versucht, wie den peinlichen Onkel auf dem Familienfest. Gerade aus diesem Grund sollte die Parteiführung das Verfahren nicht Ortsvereinen überlassen. Sie sollte es selbst vorantreiben.
4: Und das waren die Standpunkte heute zusammengestellt von Jan Busche.

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1: Um 4 Uhr mit Ronald Lessig. Die Entscheidung von US-Präsident Trump, Diesel in Russland einzukaufen, stößt beim ukrainischen Präsidenten Zelensky auf Kritik. Trump hatte sich in einem Gespräch mit dem russischen Präsidenten Putin auf Lieferungen für die USA und den Weltmarkt verständigt. Aus Kiew Nils Bula.
2: Jede Lockerung der Sanktionen gegen Russland ohne klare Deeskalationsvereinbarung sei ein offenkundiges Zeichen von Schwäche, so der ukrainische Präsident Volodymyr Zelensky in einem schriftlichen Statement. Dass die USA russischen Diesel einkaufen wollen, spiele Russland in die Hände und ermögliche dem Land, seinen Krieg in der Ukraine fortzusetzen und noch mehr Menschen zu töten. Der ukrainische Präsident erneuerte seine Bereitschaft, die Angriffe auf russische Energieanlagen einzustellen, wenn Russland keine ukrainische Energieinfrastruktur mehr zerstöre, so Zelensky.
1: Der vereitelte Absturz einer Fly-Dubai-Maschine war nach Angaben der Vereinigten Arabischen Emirate als Selbstmordanschlag geplant. Der Co-Pilot soll vorgehabt haben, das Flugzeug in ein Terminal am Flughafen von Tel Aviv zu steuern. Laut Generalstaatsanwaltschaft nahm er sich die Anschläge vom 11. September 2001 in den USA zum Vorbild. Der Co-Pilot hatte vergangene Woche den Kapitän während eines Fluges mit einer Rettungsaxt angegriffen. Passagiere konnten ihn überwältigen. Nach der SPD hat auch die Linke in Mecklenburg-Vorpommern für rot-rot-grüne Koalitionsverhandlungen gestimmt. Der Landesvorstand der Linken fasste den Entschluss nach eigenen Angaben am späten Abend einstimmig. Die Grünen wollen heute bei einem kleinen Parteitag in Rostock entscheiden. Die Verhandlungsführer von SPD, Linken und Grünen hatten ihre Sondierungsgespräche gestern abgeschlossen. In der Fußball-Bundesliga hat Werder Bremen in Dortmund kurz vor Schluss noch einen Punkt geholt. Zwischen dem BVB und Werder stand es am Ende 2:2. Aus der Sportredaktion Michael Augustin.
3: Bis zur 88. Minute lag der BVB mit 2:0 in Führung nach Toren von Svensson und Schlotterbeck. Dann begann die Bremer Aufholjagd. Reis mit dem 1:2 und der ehemalige Dortmunder Füllkrug in der zweiten Minute der Nachspielzeit mit dem Ausgleich. Der BVB war vorher immer wieder am starken Werder-Torhüter Hain gescheitert und gibt zum ersten Mal in dieser Saison Punkte ab. In der zweiten Bundesliga hat Eintracht Braunschweig mit 1:0 gegen Holstein Kiel gewonnen. Keine Tore dagegen im zweiten Spiel des Abends. Heidenheim und Kaiserslautern haben sich 0:0 getrennt.
1: Das waren die Nachrichten. Das Wetter in Deutschland. Tagsüber im Nordwesten immer wieder Regen, sonst trocken, später einzelne Gewitter bei 12 bis 18 Grad. Am Sonntag Sonne, Wolken und Schauer, im Norden auch Gewitter, sonst trocken bis 17 Grad. Die Zeit, es ist 4:03 Uhr.
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4: Die A1 Osnabrück-Bremen ist zwischen Vechta und Kloppenburg wegen Brückenarbeiten bis Montag 5 Uhr in beiden Richtungen gesperrt. Eine Umleitung ist eingerichtet. Die A1 Lübeck-Hamburg ist zwischen Kreuz Hamburg-Ost und Dreieck Norderelbe wegen Bauarbeiten bis Montag ca. 5 Uhr in beiden Richtungen gesperrt. Eine Umleitung ist eingerichtet. Die A40 Duisburg-Essen ist zwischen Mülheim-Winkhausen und Mülheim-Heißen in beiden Richtungen bis Montag 5 Uhr gesperrt. Dort wird ein neues Brückenteil eingehoben. Nochmal die A40 Dortmund Richtung Essen. Da ist die Strecke zwischen Kreuz-Bochum und Hamme wegen Bauarbeiten bis Montag 5 Uhr gesperrt. Die A71 Erfurt-Suhl ist zwischen Ilmenau-West und Gräfenroda wegen starken Windes für Fahrzeuge mit hohen Aufbauten und leichte Lkw mit Hänger gesperrt. Die Umleitung in Richtung Schweinfurt geht über die U98 und in Richtung Sangerhausen über die U13. A98 Schaffhausen, Weil am Rhein. Der Tunnel Groß-Ehrstädt ist nach einem Unfall weiter in beiden Richtungen gesperrt. A99, der Tunnel Aubing ist wegen einer Brandschutzübung bis auf Weiteres in beiden Richtungen gesperrt. In München sind der Effner-Tunnel, der Richard-Strauss-Tunnel, der Leuchtenberg-Tunnel und der Innsbrucker Ringtunnel jeweils in beiden Richtungen wegen Wartungsarbeiten bis ca. 5.30 Uhr gesperrt. Und uns liegt zumindest noch die Falschfahrermeldung vor von der B54 Lüdenscheid-Dortmund zwischen Wittbeuger Straße und Dortmund-Hachenei. Ist möglicherweise noch ein Falschfahrer unterwegs. Vorsicht also dort. Das war's vom Verkehr. Ihnen eine gute Fahrt.
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4: Und dazu ganz herzlich willkommen hier aus den Studios von NDR Info in Hamburg. Wie in jeder Nacht Aktuelles und Hintergründe hier bis 6 Uhr. Am Mikrofon ist heute Detlef Karg. Der Friedensnobelpreis wurde gestern verliehen an die südafrikanische Juristin Navi Pillay. Die heute 85-Jährige hat sich in ihrer Laufbahn vor allem für das Völkerrecht und gegen Kriegsverbrechen engagiert. Sie war unter anderem am Strafgerichtshof in Den Haag tätig und sie war UN-Hochkommissarin für Menschenrechte. Das Nobelkomitee wollte damit offenbar ein Zeichen setzen. Die USA und Israel kritisierten die Entscheidung hart. Südafrika-Korrespondent Stefan Überbach mit einem Porträt der Preisträgerin, die sich bei der Bekanntgabe der Ehrung gestern in Deutschland aufhielt.
5: Als die Nachricht aus Oslo bekannt wird, brandet spontaner Applaus auf und dann sogar kurzer Jubel, als die neue Friedensnobelpreisträgerin den Saal im Nürnberger Justizpalast betritt. Genau hier, bei einer Fachtagung der Internationalen Akademie Nürnberger Prinzipien, erfährt Nava Netem, genannt Navi Pillay, von ihrer Auszeichnung. Der Ort könnte passender kaum sein. Schließlich widmet sich die 2014 gegründete Nürnberger Stiftung der Förderung des Völkerstrafrechts und der damit verbundenen Menschenrechte.
6: Hier bedeutet mir Ihr Applaus sehr viel. Man will keinen Preis, keine Auszeichnung oder sonst etwas erhalten, wenn die Öffentlichkeit nicht der Meinung ist, dass man es verdient hat. Aber als Anwältin und Richterin möchte ich die Information zunächst dennoch überprüfen.
5: 1941 wird Navi Pillay in einem Vorort der Hafenstadt Durban geboren. Als Tochter eines Busfahrers und einer Hausfrau mit indischen Wurzeln wächst sie im südafrikanischen Apartheidstaat auf und erlebt früh, wie Menschen wegen ihrer Hautfarbe systematisch benachteiligt und diskriminiert werden. Gegen alle Widerstände studiert sie Jura, macht ihren Abschluss und eröffnet 1967 ihre eigene Kanzlei. Navi Pillay verteidigt politische Häftlinge, setzt sich für Menschen ein, die wegen ihres Widerstands gegen das rassistische Regime verfolgt und inhaftiert werden. Nach dem Ende der Apartheid schreibt sie an der demokratischen Verfassung des neuen Südafrikas mit und wird als erste nicht-weiße Richterin an den High Court des Landes berufen. Dann der Wechsel ins Ausland. Navi Pillay ist mehrere Jahre lang Präsidentin des Tribunals zur Aufklärung des Völkermords in Ruanda und wird später UN-Hochkommissarin für Menschenrechte. So offen wie furchtlos kritisiert sie Folter, Diskriminierung und Kriegsverbrechen. Zuletzt leitete die einflussreiche Juristin die UN-Untersuchungskommission zum Krieg im Gazastreifen.
6: Das Letzte, was ich getan habe, war die Vorlage des Berichts über Gaza, in dem das dortige Geschehen als Völkermord bezeichnet wird. Eine der häufigsten Reaktionen auf diesen Bericht besteht darin, mir für meinen Mut Anerkennung zu zollen. Und Sie können sich vorstellen, wie überrascht ich darüber war. Warum sollte man Mut brauchen, um die Wahrheit auszusprechen?
5: Der Bericht sorgt weltweit für Aufsehen. Aus Israel kommt scharfe Kritik. Navi Pillay wird Einseitigkeit vorgeworfen und, dass sie israelische Sicherheitsinteressen zu wenig Gewicht beigemessen habe. Die frisch ausgezeichnete Friedensnobelpreisträgerin weist das entschieden zurück und sagt, man lege das Recht aus, betrachte alle Fakten und dann treffe man eine unparteiische Entscheidung.
7: You interpret the law, you look at all the facts, so it's an impartial decision making.
5: Südafrikas Präsident Cyril Ramaphosa sagte, mit der Ehrung von Richterin Pillay biete sich die Gelegenheit, ihre Beiträge zur Stärkung des Friedens, zur Wahrung der Menschenwürde und zur Vermittlung von Hoffnung in Südafrika und weltweit zu würdigen. Mit der heutigen Entscheidung ist die Reihe der großen südafrikanischen Friedensnobelpreisträger um einen Eintrag länger. Neben Albert Luthuli, Nelson Mandela, Frederick Willem de Klerk und Desmond Tutu steht jetzt auch Navi Pillay, der Name einer unerschrockenen Juristin und Symbolfigur für die Durchsetzung des internationalen Rechts.
4: Stefan Überbach informierte. Und Navi Pillay hat am Abend in den ARD-Tagesthemen ein Interview gegeben. Das Gespräch führte Ingo Zamperoni.
8: Guten Abend, Frau Pillay.
9: Good evening.
10: Guten Abend.
8: Sie sollen es zunächst selbst nicht geglaubt haben, als Sie von der Nobelpreisentscheidung erfuhren. Haben Sie es mittlerweile realisiert und was bedeutet Ihnen diese Auszeichnung?
9: No, I'm still reeling with shock because it was totally unexpected.
10: Ja, ich bin noch ganz schockiert, denn es war komplett unerwartet. Jetzt brauche ich erstmal eine Mütze Schlaf und wenn ich morgen aufwache, dann wird mein erster Gedanke sein, war das jetzt ein Traum oder war das jetzt Realität? Es ist eine große Überraschung, eine schöne Überraschung natürlich.
8: Das Nobelkomitee würdigt mit Ihnen ja eine lebenslange Kämpferin für das Völkerrecht. Wie sehr, glauben Sie, ging es mit der Auszeichnung für Sie auch darum, genau dieses Völkerrecht zu stärken?
9: I think to all of us practitioners who work quietly and hard at this, when you receive an award.
10: Ich denke, für uns Praktiker, die viel dafür arbeiten, ist es so, dass wenn man so einen Preis bekommt, ist es erstmal die Anerkennung für diese Arbeit und es informiert die Menschen über die Bedeutung der Arbeit und deswegen schätze ich das so sehr. Ich schätze solche Preise und natürlich diesen ganz klar. Und wenn dann die Medien darüber berichten, bekommt jeder davon Wind und jeder versteht, wie wichtig die Strafjustiz wirklich ist.
8: Das ist auch ein sehr aktuelles Thema. Wie sehr sehen Sie das Völkerrecht und internationale Strafjustiz, die ja jegliche Gewalt dann auch ausschließt im Völkerrecht, heutzutage unter Druck?
9: It's true. I served on the international courts and we examine evidence, hold trials after the conflict.
10: Es stimmt. Ich war beim Internationalen Gerichtshof und wir hatten hier viele Prozesse, die wir durchgearbeitet haben nach einem Konflikt, meistens nach einem Konflikt. Und es gibt immer viel Schwierigkeiten, viel Druck. Aber alle internationalen Gerichte brauchen Beweise und Zeugenaussagen. Das ist wichtig, dass die breite Öffentlichkeit das versteht und versteht, wie wichtig internationale Justiz ist und Gerechtigkeit. Und dafür müssen wir international zusammenarbeiten, um diese Beweise ans Licht zu bringen. Deswegen bin ich als Praktikerin natürlich, stehe ich hinter diesem System. Und für viele Jahre war ich Richter. Und deswegen stehe ich an der Seite der Opfer und der Überlebenden, die diesen Mut zusammennehmen, um Zeuge zu geben. Und sie bekommen da nichts Persönliches raus. Sie sind Teil dieses Prozesses und wollen diese Botschaft der Hoffnung verbreiten nach so viel Misere, so viel Mut, wo Leben verloren wurden. Da wollen sie hoffen, dass Gerechtigkeit endlich gewinnen wird. Und dafür arbeiten wir. Und deswegen haben wir auch diese Prozesse für Genozid. Und da sagen die Menschen, wir haben so lange gewartet, bis wir endlich mal sehen, dass Gerechtigkeit eine Chance bekommt.
8: Sie selbst waren lange Richterin am Internationalen Strafgerichtshof in Den Haag. Heute verkündeten die USA weitreichende Sanktionen gegen das Gericht. Die US-Regierung wirft dem Gericht unter anderem vor, politisch motiviert zu sein. Wie bewerten Sie das?
9: I think it's a very sad day when one country who that is not a member of the court, the International Criminal Court.
10: Es ist ein trauriger Tag, wenn ein Land, das kein Mitglied dieses Gerichtshofes ist, solche Dinge erklärt und solche Sanktionen einseitig verkündet. Das ist schockierend. Es ist schockierend, dass auch Richter sanktioniert werden. Ich habe mich dagegen ausgesprochen. Ich glaube an dieses Gericht. Ich habe 5,5 Jahre für dieses Gericht gearbeitet. Für mich ist also dieses Gericht immer noch ein Erfolg, egal was passiert, egal welche Hindernisse man dem Gericht in den Weg setzt. Denn ich weiß, dass die Welt internationale Gerechtigkeit möchte. Das habe ich auch selbst gesehen, als ich UN-Hochkommissarin für Menschenrechte war. Diese Funktion hatte ich 6 Jahre inne. Und ich bin 79 Länder besuchen gegangen. Ich habe so viel gesehen. Ich habe mit vielen Menschen gesprochen und verstehe, wie wichtig Gerechtigkeit und Verantwortlichkeit für diese Menschen ist. Deswegen ist es schade, dass ein Land so etwas macht. Ganz Europa unterstützt ja den Gerichtshof. Und auch die Mehrheit der afrikanischen Länder unterstützt das Gericht. Die breite Mehrheit steht hinter dem Gericht, das ist unverändert. Und ich bin Insiderin natürlich und kann Ihnen sagen, dass es so viel Engagement, so viel harte Arbeit gibt von der Belegschaft, von allen, die dafür arbeiten.
4: Das war die Friedensnobelpreisträgerin Navi Pillay gestern Abend in den ARD-Tagesthemen.
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4: Und wir blicken auf heute Samstag, den 10. Oktober im Süden. Stärker bewölkt mit Regen bis zum Nachmittag an die Alpen zurückziehend. Im Nordwesten und im Küstenumfeld bei wechselnder Bewölkung. Im Verlauf auflebende Schauer, vereinzelt auch Gewitter. Die stärkste Staueraktivität finden wir an der Nordsee. Ansonsten ist es in Deutschland wechselnd bewölkt mit sonnigen Abschnitten und weitgehend trocken. Temperaturen zwischen 13 und 19 Grad. Und in dieser Nacht ist es auch wieder etwas milder geworden. Die Temperaturen liegen in den deutschen Städten eng beieinander. Kiel 12 Grad, Hamburg und Rostock 13 Grad, Hannover 12 Grad, Magdeburg 13 Grad, Berlin 12 Grad. Auch in Kassel 12 Grad, Köln 13 Grad, Frankfurt am Main 12 Grad, Erfurt 12 Grad, Saarbrücken 11 Grad, auch in Nürnberg 11 Grad, Dresden 13 Grad, Stuttgart 11 Grad, Freiburg 12 Grad und München 11 Grad zur Stunde. Und die Zeit, es ist gleich 4 Uhr und 16 Minuten.
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4: Schlagzeilen gerne auch martialischer Art. Sie sind dem US-Verteidigungsminister Hexas immer willkommen. So wird er auch mit weltweiter Empörung kalkuliert haben, als er ankündigte, den Ex-Soldaten und Attentäter Nizal Hassan im Fort Hood öffentlich zu exekutieren. Dieser hatte 2009 in derselben Kaserne 13 Kameraden getötet und über 30 verletzt. Die Exekution soll Anfang Dezember live im Netz gestreamt werden. Mehr dazu von Nina Barth aus Washington.
11: In einem Interview mit einem rechten Podcaster hat Verteidigungsminister Pete Hegseth erklärt, der verurteilte Mörder werde von einem Erschießungskommando hingerichtet werden und man werde dafür sorgen, dass die Öffentlichkeit das mitverfolgen könne. Die Menschen müssten verstehen, dass solche Taten schwerwiegende Konsequenzen hätten, so Hegseth. Später bestätigte ein Vertreter des Pentagons, dass die Hinrichtung live übertragen werde. Weitere Details würden folgen. Die Hinrichtung ist für den 3. Dezember geplant. Stattfinden soll sie durch ein Erschießungskommando auf dem Militärstützpunkt Fort Hood in Texas. Dort hatte der verurteilte, damalige Militärpsychiater, 2009 das Feuer auf Soldaten eröffnet. Er tötete 13 Menschen, mehr als 30 wurden verletzt. Der Attentäter erklärte danach, er habe Vergeltung für die Kriege der USA in der muslimischen Welt geübt. Die Hinrichtung des 13-fachen Mörders wäre die erste Militärhinrichtung in den USA seit 65 Jahren. Die letzte bekannte Militärhinrichtung durch ein Erschießungskommando war vor 80 Jahren.
4: Nina Barth informierte.
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4: Ja, und zu der geplanten Live-Übertragung der Exekution von Nizal Hassan hören Sie nun den Kommentar von Marc Feuser.
12: Eine Hinrichtung als Spektakel, öffentlich und per Livestream verbreitet. Das wäre eine Rückkehr ins Mittelalter. Die Erschießung eines Verurteilten durch das US-Militär ist in den USA zwar verfassungsrechtlich möglich, es aber vor aller Augen tun zu wollen, das wäre eine Verletzung der Menschenwürde, selbst des schlimmsten Täters. Und eine umfassende Machtdemonstration des Staates. So eine öffentliche Militärhinrichtung würde Bilder erzeugen, die an Grausamkeit kaum zu überbieten sind. Das kennt man im modernen Zeitalter eigentlich nur von Terrororganisationen und autoritären Regimen. Die mediale zur Schaustellung eines gewaltsamen Todes als politisches Propagandamittel. Ein Staat, der so handelt, schützt die Zivilisation nicht mehr. Er stellt sie in Frage. Was will die US-Regierung damit bezwecken? Will sie abschrecken? Dass die Todesstrafe an sich Gewalttaten verhindern würde, diese These ist durch verschiedene Studien widerlegt. Menschen morden, im Affekt, unter Drogen oder in psychischen Ausnahmezuständen. Dabei denken sie offensichtlich nicht an die Konsequenzen, weder für die Opfer noch für sich selbst. Will die US-Regierung Härte zeigen, Vergeltung üben und damit Unterstützung generieren? Mit martialischen Bildern im Hollywood-Stil durch die Abschiebebehörde ICE hat die Regierung zuletzt politisch wenig gewonnen, außer bei den Hardlinern. In Umfragen unterstützt eine deutliche Mehrheit der Amerikaner die Todesstrafe. Gleichzeitig hat sie aber deutlich gemacht, staatliche Gewalt nur um ihrer selbst willen geht den meisten Wählern zu weit. Bleibt noch, die empörende Ankündigung einer grausamen Erschießung ist kalkulierte Ablenkung von den Themen, die viele Amerikaner gerade täglich spüren. Hohe Lebenshaltungskosten, der Iran-Krieg, Abschiebungen ohne Gerichtsverfahren. Das ist eine eingeübte Strategie im Weißen Haus. Das Unsagbare, das Undenkbare aussprechen. Die Diskussion anfeuern und dadurch lenken. Terminiert ist die geplante Erschießung auf den 3. Dezember, also nach den anstehenden Zwischenwahlen. Ihre Wirkung soll sie aber bereits vorher entfalten.
4: Mark Feuser war das mit seinem Kommentar. In Halle wurde gestern des Anschlags durch einen Rechtsextremisten auf die dortige Synagoge im Jahr 2019 gedacht. Und bei der Veranstaltung, da wollte dann auch der AfD-Vize-Landtagspräsident Till Schneider teilnehmen. Er wurde von seinem Landtagspräsidenten in Magdeburg entsandt, aber da hatten jüdische Studenten etwas dagegen. Aus Halle berichtet Marc Weyrich.
13: 12.03 Uhr in Halle auf dem Marktplatz. Der Zeitpunkt, als vor 7 Jahren die ersten Schüsse fielen.
14: Sehr geehrte Fahrgäste, um 12.03 Uhr am 9. Oktober 2019 begann der Anschlag auf die Hallische Synagoge.
13: Straßenbahnen stehen still, Passanten halten inne, Kirchenglocken läuten. Besonders betroffen zeigt sich Viola Rieck. Sie sang mit Jana Lange, einem der Opfer des Anschlags, in einem Chor.
15: Es tut jedes Jahr wieder weh und manche können es schneller wegstecken. Es kennen auch nicht alle mehr Jana, wir haben ja auch neuere dabei. Aber sie ist halt bei uns in allen Fotoalben drinne.
13: Gemeinsam mit vielen anderen Menschen erinnerte Viola Rieck am ehemaligen Teekitz-Döner-Imbiss. Neben der Synagoge und dem kleinen Örtchen Widersdorf im Saalekreis, einer der 3 Anschlagsorte, an die Ereignisse vor 7 Jahren.
15: Ich denke, wir müssen einfach laut sein und müssen sagen, das muss noch jemand erinnern, weil sonst wird das vergessen.
13: Auch an der Synagoge in Halles Norden würdevolles Gedenken. Der Vorsitzende der jüdischen Gemeinde, Max Priworotsky, sagte in einer kurzen Rede:
16: Der Kampf gegen Antisemitismus und Menschenhass bleibt unsere gemeinsame Aufgabe an jedem Tag des Jahres. Verbietet sich bei unserem Gedenken jede politische Instrumentalisierung.
13: Der Wunsch nach einer klaren Trennung von aktueller Politik und Gedenken war zuvor geradezu pulverisiert worden. AfD-Landtagspräsident Tobias Rausch hatte in seiner Vertretung den Vizepräsidenten und Parteirechtsaußen Hans-Thomas Tillschneider zur Gedenkveranstaltung geschickt. Jüdische Studierende verhinderten, dass Tillschneider die Synagoge betreten konnte.
17: Sie können sich nicht mit Neonazis gemein machen und dann erwarten, dass sie hier willkommen sind.
18: Ich bin kein Neonazi.
17: Sie machen sich mit Neonazis und Rechtsextremen gemein und sind hier nicht willkommen.
18: Mache ich auch nicht. Das ist Unsinn.
13: Der geschäftsführende CDU-Ministerpräsident Sven Schulze kritisierte das Erscheinen Till Schneiders scharf.
19: Wo wir hier stehen in diesem Land, sehen wir ja, dass der Landtagspräsident heute hier als seine Vertretung Herrn Till Schneider von der AfD zur jüdischen Gemeinde geschickt hat. Das ist ein Affront aus meiner Sicht.
13: Trotz des Eklats, trotz des traurigen Anlasses, Max Priworotsky von der jüdischen Gemeinde in Halle findet auch positive Töne zur Situation der Juden in Halle.
16: Wir finden, dass die absolute Mehrheit von Menschen, egal wem die gewählt haben, sind friedlich und auch wohlwollend, was die jüdische Gemeinde betrifft.
4: Soweit der Bericht von Marc Weyrich aus Halle. Wir kommen zu einer neuen invasiven Insektenart und davon gibt es ja einige. Die große Drüsenameise, sie ist sehr klein, hat aber schon viele Gebiete in Süddeutschland erobert. Auch in Bayern treibt sie ihr Unwesen. Nun versucht man in der Region um Aschaffenburg und in Nürnberg die Insekten wieder loszuwerden, aber alleine schaffen das die Menschen nicht und hoffen auf die Unterstützung der Kommunen. Mehr von Julia Demel.
20: Dieses Jahr war es wirklich sehr schlimm. Die kamen wirklich ins Wohnzimmer rein von der Terrasse. Wenn man dann auf der Couch gelegen ist, die rappelten die schon auf einen rum.
21: Helga Dunn lebt im Nürnberger Stadtteil Hasenbuck. Sie schildert, wie im Sommer die Drüsenameisen in ihre Wohnung kamen und dort auch mit üblichen Hausmitteln wie Backpulver oder Zimt nicht mehr zu verjagen waren. Auch Sabrina Menz hat Ähnliches erlebt.
22: Das ganze Bad war auf einmal voller Ameisen. Also die kamen aus den Fugen oder aus den Wandbohrungen, eben wo die Wasserleitungen sind. Und dann war das ganze Bad voll mit den Ameisen.
21: Die Anwohner vermuten, dass die Ameisen von einer benachbarten Baustelle kamen. Dort gibt es eine große Sandfläche, auf der sich die aus dem Süden eingeschleppte große Drüsenameise besonders wohlfühlt. Dass es im Moment etwas weniger geworden sind, hängt nur mit den kühleren Temperaturen zusammen, sagt die Tierökologin Professor Heike Feldhaar von der Universität Bayreuth.
23: Ich fürchte, die kommen nach dem Winter wieder, im Frühjahr, sobald es wärmer wird. Und sie ist aus dem mediterranen Raum.

0: Wasser zu zerstören. Inzwischen wurde sogar ein Ameisenbeauftragter eingesetzt. Nikolai Amberg zeigt ein Spezialgerät, das zur Bekämpfung angeschafft wurde.
1: Dieses Gerät ist eigentlich ein Gerät zur Unkrautbekämpfung. Dafür ist es gedacht, aber es hat sich als ziemlich effektiv erwiesen, die große Drüsenameise dort zumindest zurückzudrängen. Es sind zwei Dieselmotoren und die erhitzen das Wasser dann auf 130 Grad. Bis das Wasser am Ende dann vorne rauskommt, sind wir hier ungefähr bei 120 Grad.
0: Die Universität Bayreuth wird die Stadt Nürnberg jetzt bei der Bekämpfung der Ameisen unterstützen. Welche Methoden sich am besten dafür eignen, wird in Zukunft wohl für immer mehr Regionen wichtig werden. Denn die große Drüsenameise dürfte sich weiter ausbreiten.
2: Eine Reportage von Julia Demel.
3: Sport. Mit Michael Augustin. 3 Wochen ohne die Fußball-Bundesliga sind vorbei. Der 5. Spieltag hat angefangen. Ja, wer ist eigentlich Tabellenführer, mag sich mancher Fan nach dieser langen Pause gefragt haben. Borussia Dortmund. Und der BVB hat seine ersten Punkte in dieser Saison abgegeben und gegen Werder Bremen nur unentschieden gespielt. 2:2. Jan Wochner.
4: Borussia Dortmund hat den perfekten Saisonstart selbst verspielt. 2:0 führte der BVB gegen Werder Bremen bis kurz vor Ende. Lange rannte Dortmund vergeblich an gegen sehr defensive Bremer, die aufopferungsvoll verteidigten und in Torwart Karl Hain einen brillanten Rückhalt hatten. Dortmund aber kam zu seinen Toren. 80. Minute Daniel Svensson, 85. Minute Kapitän Nico Schlotterbeck per Kopf nach einer Ecke. Alles sah aus nach dem 5. Sieg im 5. Spiel für Borussia Dortmund. Doch Bremen fand noch spät eine Antwort. Kam zum Anschlusstreffer 2 Minuten vor dem Ende der regulären Spielzeit durch Ludovic Reis und machte tatsächlich noch das 2:2 wahr. In der Nachspielzeit segelte ein Freistoß rein in den Dortmunder 16er und Niklas Füllkrug, der ehemalige Dortmunder, köpfte vorbei am verdutzt reinschauenden Gregor Kobel zum 2:2 für Werder Bremen ein.
3: In der 2. Fußball-Bundesliga hat es 2 Spiele, aber nur ein Tor gegeben. Eintracht Braunschweig hat gegen Holstein Kiel mit 1:0 gewonnen. Torschütze war Jan Urbich nach einem verunglückten Rückpass des Kieler Spielers Nikic.
5: Wir wussten, was auf uns zukommt, dass es ein sehr intensives Spiel wird. Und ich glaube, wir haben den Kampf einfach heute gut angenommen und über 90 Minuten lang das Tor verteidigt. Und tut einfach gut, dass wir uns heute mal belohnen konnten für den Aufwand.
3: Jan Urbichs 4. Saisontreffer sichert Eintracht Braunschweig den 2. Sieg. Holstein Kiel ist auch nach 7 Spielen weiter sieglos als einzige Mannschaft in der 2. Liga. Keine Tore dagegen beim Duell zwischen dem 1. FC Heidenheim und dem 1. FC Kaiserslautern. Endstand 0:0. Deutlich mehr Treffer gab es in der 3. Liga beim 3:3 zwischen Preußen Münster und Rot-Weiß Essen. Die deutsche Fußballnationalmannschaft der Frauen ist zurück aus der Sommerpause und zwar erfolgreich. Das DFB-Team hat ein Testspiel in Karlsruhe gegen Australien mit 4:2 gewonnen. Martina Knief.
6: Der Auftakt in das WM-Länderspieljahr ist den deutschen Fußballerinnen geglückt. Das 4:2 gegen Australien, das war ein Zeichen. Zudem gab es 2 Länderspiel-Tordebütantinnen. Melissa Kössler traf zum 1:2. Sam Kerr, die Australierin, konnte in der Nachspielzeit der 1. Halbzeit verkürzen. In der 2. Halbzeit lange eine ausgeglichene Partie, bis es wieder ein Tordebüt in der DFB-Auswahl gab. Diesmal war die Wolfsburgerin Camilla Küver nach einer Ecke zur Stelle 3:1. Wieder war es die Nachspielzeit. Holly McNamara zum Anschluss für die Australierinnen. Aber im Schlussakkord dieses Spieles war Sjoke Nüsken zur Stelle und markierte das 4:2 für Deutschland gegen Australien.
3: In der Handball-Bundesliga läuft der 8. Spieltag und die SG Flensburg-Handewitt ist zurück an der Tabellenspitze. Die Flensburger haben das Nordduell bei der TSV Hannover-Burgdorf mit 39:32 gewonnen. Nationalspieler Marco Grigic hat 5 Tore zum Sieg beigesteuert.
7: Bis auf 5 Minuten vor der Halbzeit haben wir das sehr gut gemacht, über 55 Minuten. Sonst finde ich eigentlich, haben wir das sehr gut verteidigt. Auch hinten muss man auch sagen, über weite Strecken und vorne eigentlich unseren Stiefel runtergespielt. Auch jetzt kristallisiert sich heraus, aus welchem Holz wir geschnitzt sind. In den nächsten 3 Bundesligaspielen für uns, die enorm wichtig sind, wahrscheinlich auch mit die wichtigsten. Und da müssen wir bereit sein.
3: Marco Grigic und die Flensburger sind in der Handball-Bundesliga weiter ungeschlagen. 3 der kommenden 4 Gegner sind die Füchse Berlin, Gummersbach und Magdeburg. Bei Hannover hat sich Kreisläufer Justus Fischer verletzt. Der Nationalspieler musste weniger als 100 Tage vor Beginn der WM in Deutschland minutenlang am Oberschenkel behandelt und ausgewechselt werden.
2: Und das war der Sport.

0: mit Michael Augustin.
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2: Um 4.30 Uhr mit Ronald Lessig. Russland soll in den kommenden Wochen und Monaten insgesamt fast 5 Millionen Tonnen Diesel auf den US-amerikanischen und internationalen Markt bringen. Das hat US-Präsident Trump auf seinem Netzwerk Truth Social verkündet. Aus Washington Anne Schneider.
3: Grundlage sei eine Verabredung mit dem russischen Präsidenten Wladimir Putin. Das US-Finanzministerium hat dafür eine zeitlich befristete Ausnahme von den Russland-Sanktionen geschaffen. Russische Dieselimporte sollen bis Anfang April 2027 erlaubt sein. Trump begründete den Schritt mit den stark gestiegenen Kraftstoffpreisen vor den wichtigen US-Zwischenwahlen. Allerdings dürfte der Effekt begrenzt sein. Die zunächst angekündigten 300.000 Tonnen entsprechen nur gut 14 Stunden des aktuellen Dieselverbrauchs in den USA.
2: Der ukrainische Präsident Selenskyj hat die Entscheidung der USA zu russischen Diesellieferungen kritisiert. Die Erlaubnis für Russland sei eine Investition in den Krieg, teilte Selenskyj mit. Unterdessen liefen im US-Bundesstaat Florida Beratungen mit ukrainischen Unterhändlern über eine mögliche Beendigung des Ukraine-Krieges. Der US-Sondergesandte Witkoff sprach von konstruktiven Gesprächen, unter anderem über die Vorbereitung auf den Winter in der Ukraine und die Stärkung von Energieanlagen und Getreideexporten. Der Co-Pilot der Fly-Dubai-Maschine, die Ende September beinahe abgestürzt war, soll einen Selbstmordanschlag auf den Flughafen von Tel Aviv geplant haben. Davon gehen die Ermittler in den Vereinigten Arabischen Emiraten aus. Der Co-Pilot hatte den Piloten angegriffen. Besatzung und Passagiere konnten einen Absturz aber verhindern. Aus Kairo, Nina Amin.
4: Der Generalstaatsanwalt Al-Shamsi erklärte am Freitag, der Mann aus dem Oman habe sich dabei die Anschläge vom 11. September in den USA zum Vorbild genommen. Ermittlungen hätten ergeben, dass der Ende 20-Jährige frühere Flüge nach Tel Aviv genutzt habe, um sich mit der Flugstrecke sowie dem Flughafen vertraut zu machen. Vor seinem Wechsel zu Fly Dubai soll der Mann unter anderem für Oman Air gearbeitet haben.
2: Nach einem schweren Erdbeben in Panama ist die Gefahr eines Tsunamis aufgehoben worden. Zuvor hatte der US-Wetterdienst eine Warnung für 9 Pazifikländer ausgegeben. Das Erdbeben der Stärke 7,7 lag im Süden Panamas. Berichte über Tote oder Verletzte gibt es nach Angaben des Zivilschutzes bisher nicht. Örtliche Medien melden aber Schäden an Gebäuden. Das Wetter in Deutschland. Tagsüber im Nordwesten immer wieder Regen, sonst trocken, später einzelne Gewitter bei 12 bis 18 Grad. Am Sonntag Sonne, Wolken und Schauer, im Norden auch Gewitter bei 9 bis 17 Grad und am Montag teilweise heiter und häufig trocken, im Nordosten einzelne Schauer bis 20 Grad. Das waren die Nachrichten.
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5: Die A1 Lübeck Richtung Fehmarn ist zwischen Lensahn und Oldenburg Süd nach einem Unfall gesperrt. Und dann schauen wir aktuell zur A71. Zwischen Ilmenau West und Gräfenroda kommt es wegen starkem Wind für Fahrzeuge mit hohen Aufbauten zu Behinderungen. Und A98 Schaffhausen-Weil am Rhein. Der Tunnel Groß Erstedt ist nach einem Unfall weiterhin in beiden Richtungen gesperrt. Das war's aktuell von den Straßen. Ihnen eine gute Fahrt.
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5: Im Studio ist Detlef Karg. Guten Morgen. Jetzt ist es Zeit für den Podcast Berlin Code, den wir an dieser Stelle ausstrahlen. Thema auch hier die Wahl des AfD-Landtagspräsidenten Rausch in Sachsen-Anhalt. Auch der Koalitionsausschuss der Bundesregierung kam an dem Thema nicht vorbei. Darüber hat Selika ja mit den ARD-Hauptstadtkorrespondenten Kirsten Girschig und Jan-Peter Bartels gesprochen. Und die erste Frage, inwiefern hat diese Landtagspräsidentenwahl die Stimmung von Schwarz-Rot im Bund verändert?
0: Also ich würde sagen, das ist ein bisschen so, wie wenn es in der Beziehung sowieso nicht gut läuft, dann kommt noch so eine Sache obendrauf. Also das führt dann zu gegenseitigen Anschuldigungen, zu neuem Streit. Also nein, das hat die Situation in Berlin überhaupt nicht verbessert. Vielleicht nochmal kurz drauf geschaut. Also das war ja so in Sachsen-Anhalt, dass die CDU-Fraktion 15 Abgeordnete hat. 14 waren da, hatten sozusagen vorher von Sven Schulze, dem Fraktionsvorsitzenden, die Ansage bekommen, wir enthalten uns. Und tatsächlich gab es am Ende nur 5 Enthaltungen. Das heißt, es ist klar, ein paar Abgeordnete der CDU haben nicht das gemacht, was abgesprochen war. Aber wir wissen natürlich nicht, was sie jetzt gemacht haben. Und das ist genau der Unsicherheitsfaktor, der jetzt alle umtreibt. Gerade die SPD, für die ja sozusagen der Kampf gegen Rechtsextremismus so ein bisschen Teil der DNA ist. Die sprechen jetzt von einem Tabubruch und fragen, wie kann das sein? Und ihr seid schuld. Und dann geht's so hin und her.
6: Bei der Union wirkt es jetzt aber so, als würde sie sich vor allem um die Rolle der Linkspartei drehen, ne?
7: Zum einen heißt es dann aus der Union, wer sagt denn überhaupt, dass das Unionsleute waren, die mitgestimmt haben? Ja. Da könnte ja auch die Linkspartei mitgestimmt haben, um der CDU zu schaden. Und dann schaut die Union natürlich auch ganz stark auf die sich anbahnende Koalition mit der Linkspartei von SPD und Grünen hier in Berlin.
6: Ja.
7: Und da gibt es natürlich eine große Empörung. Das ist zum Teil eine ernsthafte Empörung so überzeugter Antikommunisten, die es ja in der Union auch noch viele gibt. Und die große Sorge über die ja schon von Antisemitismus-Vorwürfen und Problemen geplagte Linkspartei in Berlin. Und zum anderen lenkt das natürlich auch ganz stark ab von den Problemen, die die Union eben selber hat in Sachsen-Anhalt. Da heißt es dann ja, wenn die SPD mit der Linkspartei in Berlin koaliert, dann sei das eine ernsthafte Belastung für die Koalition. Aber was ich mich halt frage, ist, wenn man das durchdenkt und dann möglicherweise in eine Eskalationsspirale reinkommt, ja, dann kommt man von den gegenseitigen Vorwürfen überhaupt nicht mehr runter. Und da sehe ich schon weitere Gefahr für die Koalition hier.
6: Na, ich habe heute gelesen, Markus Söder, der gesagt hat, es wäre ein Tabubruch, wenn man jetzt mit der Linkspartei zusammenarbeiten würde. Das ist schon ein hartes Wort, oder? Tabubruch? Vor allem, wie kann das denn sein?
7: Naja, also ich meine, Boris Pistorius hat auch von einem einzigartigen Tabubruch gesprochen mit Bezug auf die AfD.
6: Na gut, so, aber
7: und mit der
6: die sind nun auch gesichert rechtsextrem, ne? Die genau. Linkspartei ist jetzt nicht gesichert linksextrem.
7: Also der Landesverband wird nicht als Ganzes beobachtet, sondern nur einzelne Teile. Aber trotzdem, für CSU-Chef Söder und eben auch für Landesgruppenchef Alexander Hoffmann hier im Bundestag, die haben es natürlich zum einen relativ leicht, weil sie eben nicht die CDU in Sachsen-Anhalt verteidigen, erklären oder disziplinieren müssen. Das ist ja eben nicht deren Partei. Die CSU ist ja eine eigene Partei. Und zum anderen sind die natürlich nicht im Entferntesten irgendwie in der Verlegenheit, irgendwo mit der Linkspartei irgendwas zu machen.
6: Hat euch das überrascht, dass Merz gesagt hat, na gut, das könnten ja auch Stimmen aus der Linkspartei sein? Weil ich lag so vor ein paar Tagen im Bett, konnte nicht schlafen und habe gedacht, na, der wird das bestimmt machen. Das ist doch eigentlich, in meinem Kopf ist das total logisch, dass er zumindest gesagt hat, ja nee, die Stimmen könnten ja auch von woanders kommen. Ich finde es nicht logisch, dass es so ist, ne? Aber mich wundert nicht, dass er es gesagt hat. Hat euch das gewundert?
0: Also ich war schon überrascht, muss ich gestehen. Einfach weil man jetzt nicht direkt vermuten würde, dass die Linken einer Partei Stimmen geben, die eben als gesichert rechtsextrem vom Verfassungsschutz gesehen wird. Also da, ich war überrascht.
6: Ja, also glauben tue ich es natürlich auch nicht, aber mich hat es nicht überrascht, dass er zumindest das einmal so in den Raum geworfen hat.
7: Ja, ich meine, es ist natürlich wäre eine bequeme Erklärung, wenn es denn stimmen würde. Ich meine, es wird ja auch erst, das war jetzt die Wahl des Landtagspräsidenten. Ne? Entscheidend ist ja dann im Dezember, wenn es zur Wahl des Ministerpräsidenten kommt, da kommt es ja dann wirklich ernsthaft zum Schwur, ob die CDU da dagegen stimmt, ob sie sich enthält oder ob sich diese Fraktion möglicherweise sogar spaltet.
6: Kirsten, wir wollen uns mal angucken und anhören, was du gerade schon angesprochen hast. Für die SPD schien das Thema Landtagspräsidentenwahl in Sachsen-Anhalt größer als für die CDU, so der Anschein. Hören wir mal, was Verteidigungsminister Boris Pistorius von der SPD gesagt hat.
8: Das, was wir heute erlebt haben, ist ein einziger Tabubruch, ein einzigartiger Tabubruch der parlamentarischen Demokratie, den wir in dieser Form seit mehr als 90 Jahren nicht erlebt haben, nämlich dass Demokratinnen und Demokraten, Rechtsextremisten und Faschisten als Steigbügelhalter gedient haben, liebe Freunde.
6: Das ist Pistorius mit seiner SPD-Fraktion. Die hatte sich dann am Abend nach der Wahl in Magdeburg auf den Weg gemacht zu einem sehr historisch bedeutsamen Ort in Berlin, zum Bebeplatz, auf dem 1933 die Bücherverbrennung der Nationalsozialisten stattgefunden hat. Die SPD, man hört es, man hört ihn sichtlich bewegt. Ich habe richtig Gänsehaut bekommen, als ich das gehört habe. Wie ist es mit der Union? Wie geht die mit der Entwicklung um, Kirsten?
7: Ja, wir haben ja eben schon daraus gesprochen, dass so ein gewisses Maß an Vorwärtsverteidigung im Sinne von, wir zeigen jetzt erstmal auf SPD und Linke in Berlin da ist. Und in der CDU herrscht da eine gewisse Ratlosigkeit, muss man auch sagen. Also noch vor ein paar Jahren hat Parteichef Friedrich Merz gedroht, wer die Hand erhebt, um mit der AfD zu stimmen, der bekommt am nächsten Tag ein Parteiausschlussverfahren an den Hals. Kann ich mich, also zumindest sinngemäß hat er das so gesagt. Und inzwischen der Einzige, der das, also mir aufgefallen ist, der empört gesagt hat, da müsste es jetzt zu Parteiausschlussverfahren kommen, war Dennis Radke vom Arbeitnehmerflügel. Und man muss jetzt sehen, am Sonntag hat die CDU eine Präsidiumsklausur hier in Berlin und da wird auch Sven Schulze teilnehmen als Teil des Präsidiums. Und ich glaube, das wird kein angenehmer Termin für Sven Schulze, weil der muss eben erklären, wie geht's jetzt weiter. Der hat eine gespaltene Fraktion und offensichtlich da auch nicht mehr Einfluss auf alle in seiner Fraktion. Und wie das dann weitergeht, wenn es tatsächlich dazu kommt, dass sie im Zweifel für einen AfD-Ministerpräsidenten oder später auch für Entscheidungen eines AfD-Ministerpräsidenten mitstimmen, das ist völlig offen.
6: Was macht das mit dem Reformkurs, Jan-Peter?
0: Also ich glaube, es bremst ihn erstmal. Also dieses gegenseitige Misstrauen, das es da jetzt gibt, das geht halt so hin und her. Und man stellt sich jetzt halt auch die Frage, das führt ja auch so ein bisschen vor, dass Bundeskanzler Merz nicht mehr die Durchsetzungsfähigkeit hat. Und die Frage stellen halt viele in der SPD inzwischen, bringt der eigentlich noch alles nach Hause, was er uns zugesagt hat? Und das bringt dann das Misstrauen auf eine andere Ebene, dass man nämlich sich überlegt, okay, wenn ich jetzt der Union das gebe, bekomme ich dann eigentlich noch was zurück? Kriege ich meine eigenen Schäfchen ins Trockene? Das führt dazu, dass mehrere Dinge abgebremst werden, insbesondere weil die SPD ja seit der Wahl in Mecklenburg-Vorpommern und dem Sieg von Manuela Schwesig auch gerne mehr auf Strukturreformen gehen möchte. Sagt, wir müssen mehr quasi sozial handeln, weniger kürzen. Wir müssen dafür sorgen, dass nicht die Schwächsten zu viel weggenommen bekommen. Das heißt, die wollen vor allem, ich sag mal, mehr Geld ausgeben. Das steht ja dann auch dahinter. Das heißt, es muss woanders gefunden werden. Man hat also zwei Probleme. Zum einen, hier sollen die Reformen anders aufgestellt werden. Und sie trauen sich nicht. Und das führt dazu, dass einige Projekte jetzt plötzlich sich verzögern. Beispiel ist die Rentenreform. Mhm. Die war ja groß angekündigt, aber davon hört man gerade nichts mehr, außer eben die Diskussion über die Abschaffung mit der Rente mit 63, die sogenannte. Also, aber da bewegt sich nicht. Die sind komplett verhakt und die gucken jetzt, wie können wir das lösen?
7: Also da ist jetzt auch, man muss auch dazu sagen, dieses Misstrauen, was Merz durchsetzen kann, das gibt es ja nicht nur in der SPD, sondern die eigenen Leute sagen ja auch, der setzt ja gegenüber der SPD nichts mehr durch. Also das heißt, es ist so ein Komplettmisstrauen auch diesem Kanzler gegenüber, was der wirklich noch zusagen und durchbringen kann.
6: Er versucht bei dem Thema Rente offenbar so ein bisschen Druck rauszunehmen. Am Mittwoch hat er auf einer Veranstaltung des Handelsblatt für die Rentenreform einen Zeitplan genannt. Und der war für viele, na, ein bisschen neu zumindest, hören wir mal rein.
9: Und dann hoffe ich, dass wir das im Frühjahr nächsten Jahres in trockenen Tüchern haben. Aber ich möchte, dass wir noch in diesem Jahr wenigstens beide Teile in groben Zügen im Kabinett, sei es durch Eckpunkte, sei es durch einen Gesetzentwurf, verabschiedet haben.
6: Was ist jetzt an dem Zeitplan eher neu? Was hat dich überrascht und was hat er da ausgelöst?
0: Also was hier neu ist, das Stichwort Frühjahr. Bisher war es nämlich so, dass der Koalitionsausschuss im Juli gesagt hatte, wir ziehen die Rente bis Ende des Jahres durch, also bis Ende dieses Jahres. Das Merz jetzt plötzlich vom Frühjahr spricht, das hat für ein großes Hallo gesorgt, insbesondere in der jungen Gruppe. Das sind ja die jungen Abgeordneten in der Unionsfraktion, die hatten sich sehr stark dafür eingesetzt, dass es Reformen gibt, hatten auch der ersten Rentenreform, die es gab, nur zugestimmt unter der Bedingung, dass sich da noch was tut. Und die sehen ja jetzt so ein bisschen ihre Fälle davon schwimmen.
7: Ja, also, ich muss auch sagen, dass die haben ja auch zugestimmt sozusagen diesem ersten Teil der Rentenreform nur unter der Maßgabe, dass dann eine Kommission eingesetzt wird, deren Ergebnisse auch dann eins zu eins umgesetzt werden. Und da kommen wir ja schon ins nächste Problem rein, ne?
6: Und in dieser Situation kommt ja dann noch ein Thema auf, das für Sprengkraft sorgen könnte. Das ist die Erbschaftssteuer. In den kommenden Wochen verhandelt das Bundesverfassungsgericht darüber, ob die aktuelle Regelung verfassungswidrig sein könnte. Und für dieses Thema holen wir jetzt noch einen dritten Kollegen dazu. Das ist Frank Bräutigam, der Chef der ARD-Rechtsredaktion. Hallo Frank, schön, dass du jetzt auch bei uns bist.
10: Hallo aus Karlsruhe, ich grüße euch.
6: Hi. Dieses Thema rund um die Erbschaftssteuer, das ist einerseits total kompliziert irgendwie. Es betrifft auch nicht jeden. Wir wollen trotzdem natürlich in unserem Dekodierungspodcast hier darüber sprechen. Vielleicht kannst du uns einmal ganz kurz erklären, worum es denn in den Klagen geht, die das Verfassungsgericht jetzt verhandeln wird.
10: Ja, im Kern geht es um Unternehmen und Vorteile für Unternehmen bei der Erbschaftssteuer. Es ist so, dass nach einem Erbfall das Betriebsvermögen eines Unternehmens, dass das unter bestimmten Bedingungen sehr stark von der Steuer befreit werden kann. Also wenn man das Unternehmen zum Beispiel 5 Jahre weiterführt, Lohnsummen zahlt, dann werden 85% des Betriebsvermögens einfach verschont. Wenn man 7 Jahre das Unternehmen weiterführt, könnte es sogar 100% Verschonung sein. Bei großen Vermögen, über 26 Millionen im Unternehmen, Betriebsvermögen, da gibt es, Achtung, schwieriges Wort, eine Verschonungsbedarfsprüfung. Also dann hat man auch die Möglichkeit darzulegen, ich kann diese Steuer aus meinem Privatvermögen gar nicht zahlen. Also das sind die Privilegien für Unternehmen mit dem Gedanken dahinter, die sollen nicht Menschen entlassen müssen, damit sie die Steuer zahlen können. Das ist zumindest der Zweck. Aber ein Kläger hat sich jetzt hier in Karlsruhe ans Verfassungsgericht gewendet. Ein Privatmann, der hat gesagt, ich habe ein Häuschen geerbt, ein Haus von meiner Tante und ich muss Erbschaftssteuer zahlen. Und ich finde diese Vorteile für Unternehmen im Vergleich zu mir ungerecht. Das ist der Kern dieser Klage. Also es geht zwar um Details, aber dahinter stecken schon sehr, sehr große politische und rechtliche Fragen. Vermögensverteilung im Land, Gerechtigkeit, das ist schon ein dickes Brett hier.
6: Was löst es jetzt genau aus in Berlin, Frank?
0: Also wenn wir über Berlin reden, dann gehe ich mal dazwischen und nehme mir einfach das Wort weg.
10: Gerne.
0: Tut mir leid.
6: Ja.
0: Also hier, glaube ich, ist das eine Sache, die ein großes und geschäftiges Treiben auslöst. Mhm. Also ich habe selten so viele Hintergrundeinladungen bekommen, wie wir die in den letzten 2 Tagen hatten. Einfach, weil wir uns nicht so gut auskennen wie Frank. Und dann wollen natürlich die ganzen Parteien uns erklären, wie es ist. Und im Gegensatz zu Frank ist das dann nicht neutral, sondern das hat dann so einen Spin, sage ich mal, dazu. Dann werden also die Journalisten kommen dann in so einen Raum, wo dann vorne ein Politiker sitzt oder jemand von einem Lobbyverband zum Beispiel und die Variante gibt es natürlich auch in online und dann wird halt gesagt, ja, das ist jetzt unter 2, ihr könnt hier nicht draus direkt zitieren, zumindest nicht mit Namen, aber wir erklären euch mal, wie das eigentlich ist und was unsere Perspektive ist und das wird dann so vermischt, dass die Betreffenden dann darauf hoffen, dass im Journalismus nachher ihre Perspektive natürlich besser rüberkommt als die der anderen.
6: Und also warum kann das jetzt zum Problem werden für die Koalition? Vielleicht können wir darüber auch noch mal einmal sprechen.
7: Also wenn jetzt die jetzige Regelung vom Verfassungsgericht verworfen wird, was ja passieren könnte, ja dann müsste, dann würde sozusagen Karlsruhe, korrigiere mich Frank, wenn ich das falsch sage, aber dann gibt ja Karlsruhe sozusagen den Auftrag, dieses Gesetz ist verfassungswidrig, macht ein besseres. Und dann müssten Union und SPD sich darauf einigen, wie sie dieses Gesetz ändern und da die Vorstellungen ziemlich weit auseinanderlaufen,
6: Einigung ist ja,
7: haben sie dann ein weiteres Problem, weil sie wieder etwas haben, worauf sie sich einigen müssen und zwar möglicherweise zügig. Und einigen und zügig sind aktuell keine Adjektive, die ich bei dieser Koalition verwenden würde.
6: Nee, überhaupt nicht. Ich auch nicht. Was sind denn die Positionen?
0: Ich fange vielleicht mit der SPD an. Mhm. Die SPD sagt, das kann ja nicht angehen, dass jemand, der was Kleines erbt, dafür zahlen muss und die viel erben, bekommen es quasi auf der Hand. Das müsste man genau umdrehen. Vor allem sieht die SPD natürlich auch, dass da am Ende viel Geld für die Steuerkasse zu holen ist, was ja die Probleme, die man hat, so ein bisschen lösen könnte. Also ich habe mal das nachgeguckt, laut Statistischen Bundesamt wurden im vergangenen Jahr 141 Milliarden Euro in Deutschland vererbt und verschenkt. 78 Milliarden vererbt, 63 verschenkt und die Erbschafts- und Schenkungssteuer, die dabei festgesetzt wurde, die lag bei 21 Milliarden Euro. Und apropos Verschonungsregelung, die wir ja gerade gehört haben, erlassen wurden davon 3,7 Milliarden. Das heißt, das ist dann sozusagen Steuer, die nicht eingezogen wurde. damit könnte man ganz schön viel machen. Also als Freund des Kaffeetrinkens habe ich mal nachgeguckt, 4 Milliarden, was ist das eigentlich? Das ist 4-mal die Kaffeesteuer. Die könnte man sich komplett einsparen. Mhm. Also man kann natürlich auch viele andere gute Dinge tun, aber da merkt man, wie viel Geld das eigentlich ist.
6: Bin froh, dass du Verschuldungsregelung gesagt hast, weil das Wort, was Frank gesagt hat, war definitiv komplizierter. Länger. Ich konnte es mir aber auch nicht merken. Frank, mal so einen Blick hinter die Kulissen. Wie läuft denn so eine Verhandlung ab?
10: Das Wort war Verschonungsbedarfsprüfung, aber ich verstehe, dass das mehr Kost ist. Wie läuft die Verhandlung ab? Es sind 2 Tage angesetzt, Montagnachmittag und der ganze Dienstag. Und das sind auch für mich als Reporter immer sehr spannende Tage. Also es kommen dann alle Beteiligten in dem Gebäude, das man hinter mir ein wenig sieht, hier in Karlsruhe zusammen. Jeder kann seine Positionen vor dem Gericht darlegen. Es sind auch viele Sachverständige da. Und das Spannendste ist eigentlich, dass die Richterinnen und Richter an diesem Tag dann ganz viele Fragen stellen. Also alle Beteiligten werden sozusagen gegrillt und so ein bisschen aus der Reserve gelockt. Und daran kann man dann so ein bisschen erkennen, wo die Richterinnen und Richter Schwerpunkte sehen, was sie vielleicht auch kritisch sehen. Also in diesem Fall wird es, glaube ich, auch darum gehen, zu hinterfragen, also sind diese Vorteile denn wirklich berechtigt? Denn wenn man Vorteile hat, muss man immer gute Gründe dafür haben. Also könnte es nicht auch Alternativen geben, dass man die Steuer vielleicht ein wenig stundet, also abstottern kann, dass man dafür auch einen Kredit aufgibt? Ich will nicht sagen, dass es so ist. Aber Richter haben die Aufgabe, diese Gesetze auf eine Klage hin kritisch zu hinterfragen. Und das wird an diesen 1,5 Tagen hier im Karlsruher Gerichtssaal sehr intensiv passieren.
6: Und wie lange dauert es dann bis zum Urteil?
10: Also die Verhandlung ist nur auf diese 1,5 Tage beschränkt. Und dann, wir sagen immer so einige Monate später, es ist hier schon ein sehr dickes Brett. Ich würde mal so auf plus minus ein halbes Jahr tippen. Also vielleicht im Frühjahr, im weiteren Sinne Frühjahr 2027 wäre so meine vorsichtige Prognose.
6: Und an euch beide hier in Berlin, wir haben ja schon ein bisschen darüber gesprochen, was passiert nach dem Urteil. Aber sind denn die Koalitionspartner auch auf die Ergebnisse vorbereitet, Kirsten? Ich sehe es in deinem Gesicht, dass du Nein sagen möchtest.
7: Ja, also es gibt jetzt, ich sehe da keine große Vorbereitung, also im Sinne von einer gemeinsamen Verabredung, dass man sagt, pass auf, das kommt jetzt und was machen wir denn? Also die SPD hat ein eigenes Konzept entwickelt Anfang des Jahres und die CDU, CSU haben das zurückgewiesen. Also da gäbe es quasi Einigungsbedarf und es gibt eben, wie gesagt, kein Gesetz, das man dann rausziehen könnte, wo man schon sich auf grobe Züge geeinigt hat.
0: Ja. Ich würde es auch mal aus der Perspektive der Union sagen, die Hoffnung stirbt zuletzt. Es ist ja gar nicht gesagt, wie das Gericht entscheidet. Und insofern, je mehr man sich dann schon darauf vorbereitet, umso mehr gibt man ja zu, dass es unter Umständen nicht so laufen könnte, wie man sich das vorstellt.
6: Ja. Habt ihr nicht aber auch das Gefühl, irgendwie, dass die Fronten einfach schon so verhärtet sind? Bei jedem Thema sagen wir, da gibt es unterschiedliche Vorstellungen. Die gehen weit auseinander. Ich kann mir gar nicht mehr vorstellen, dass wir hier mal sitzen und sagen, nee, da sind die Vorstellungen schon irgendwie ähnlich.
7: Man muss schon sehen, diese Koalition hat schon eine ganze Menge Dinge beschlossen. Es ist jetzt nicht so, als ob die sich nicht auch auf Sachen einigen können. Aber so wir reden halt, das Problem ist halt zum Beispiel die Einigung auf die Bürgergeldreform, zumindest Teil 1, das ist ja jetzt schon eine ganze Weile her, da reden wir nicht mehr drüber, weil das ist ja jetzt fertig. So, die Rente, das zieht sich seit eigentlich letzten Dezember durch mit dem ersten Rentenpaket, wo ja fast eine Blockade von der Jugendgruppe da war, über diese Kommission, über Koalitionsausschuss, also das zieht sich wahnsinnig. Deswegen über die Sachen, wo es Streit gibt, die ziehen sich viel länger, deswegen reden wir darüber mehr. Und über die Dinge, die funktionieren, die melden wir halt einmal, wenn es beschlossen ist und dann läuft oder wenn es anfängt oder sich für die Bürger was ändert. Aber da berichten wir halt nicht permanent drüber, weil und da entsteht vielleicht auch manchmal ein bisschen ein falscher Eindruck. Also ja, diese Koalition hat große Probleme und Dinge, auf die sie sich nicht einigen kann. Aber es gibt auch eine ganze Menge, was sie schon auf die Reihe gekriegt hat.
6: Finde ich gut, dass du das nochmal sagst, weil man will ja schon auch irgendwie ein Vertrauensgefühl ja trotzdem auch noch haben, ne, bei allem, was auch nicht so richtig läuft vielleicht.
0: Ich würde auch sagen, ich bin Journalist und Optimist und also mir hat eine Abgeordnete oder eine Abgeordnete hat uns diese Woche gesagt, es gäbe einen Schatz an Gemeinsamkeiten in dieser Koalition, den müsste man halt einfach nur heben.
6: Und auch gesagt, wie der Schatz aussieht und wo man ihn findet vielleicht.
0: Gut, das war jetzt apropos Hintergrundkreise nicht zu mir erzählen. Ja. Tatsächlich ist es aber so, ich glaube schon, dass es Möglichkeiten gibt, wo die Koalition zusammenfinden kann. Und ich glaube, sie muss es auch, weil was sie jetzt nämlich braucht, ist einen Erfolg, eine Reform auf den Tisch zu legen, wo Friedrich Merz sagen kann, hier, habe ich gemacht, funktioniert. Mhm. Weil nur das kann ihm jetzt den Rücken stärken und dieser Koalition wieder neuen Schwung geben. Und da liegt im gewissen Sinne in dem Urteil des Bundesverfassungsgerichts auch eine Chance, denn sollte es diese Verschonungsregel, ich nenne es jetzt einfach mal so, kippen, dann würde das ja heißen, dass man da noch was dran schrauben muss. Das wäre erstmal schwierig für die Koalition. Mhm. Die würden sich streiten, aber am Ende könnte es ja auch bedeuten, wenn man die Regeln verschärft, dass neues Geld reinkommt und neues Geld hilft.
6: Wir lernen jetzt noch einmal das Wort mit Frank. Wie war nochmal Verschonungs?
10: Verschonungsbedarfsprüfung, das heißt übersetzt, ist in der Privatschatulle genug Geld da, um die Steuer zu zahlen. So, also habe ich ein Recht, verschont zu werden.
5: Soweit der Podcast Berlin Code. 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
5: Mittwoch war Geburtstagsfeier bei Wladimir Putin. Die sorgt jetzt in Deutschland für Empörung, denn bei der Party war auch der frühere Bundeskanzler und ehemalige SPD-Vorsitzende Gerhard Schröder mit dabei. Das Handelsblatt ist entsetzt über diesen Geburtstagsbesuch.
11: Ein vom Kreml veröffentlichtes Foto aus Putins Privathaus zeigt Schröder selig beim Händeschütteln mit dem Kriegsverbrecher, den er als seinen Freund bezeichnet. Die Außenwirkung dieses Fotos ist verheerend für das deutsche Ansehen in der Welt. Denn während Schröder mit Putin feierte, starben in der Ukraine Dutzende Menschen bei russischen Luftangriffen, darunter allein diese Woche 3 einjährige Babys. Das Verhalten des Altkanzlers ist zum Fremdschämen.
5: Die Frankfurter Allgemeine Zeitung kommentiert auf ihrer Online-Seite, der Ex-Kanzler bereichere sich mit seiner persönlichen Ostpolitik, schade aber Amt und Land.
11: Ja, man muss grundsätzlich offen dafür sein, mit allen zu reden. Schön wäre es gewesen, wenn Schröder spürbar mäßigenden Einfluss auf den über Leichen gehenden Putin ausgeübt hätte. Doch der sieht im ehemaligen Kanzler zu Recht nur einen nützlichen Idioten. Als fotogener Geburtstagsgratulant und frisch gebackener Aufsichtsrat einer russischen Supermarktkette liefert der Sozialdemokrat bessere Bilder als solche von Tod und Zerstörung, für die Putin wirklich steht.
5: Die Mitteldeutsche Zeitung aus Halle schreibt, zwar habe Russland unzählige Kriegsverbrechen begangen, aber
11: so wie sich die Lage in der Ukraine entwickelt, ist ein Waffenstillstand oder gar Frieden nur mit Putin möglich. So viel Realismus sollte jeder deutsche Spitzenpolitiker haben. Deutschland und die NATO-Verbündeten haben bisher aber offenbar keine Idee, wie sich dieser Krieg beenden lässt. Natürlich darf die Ukraine nicht fallen gelassen werden, wie es AfD und BSW anstreben. Trotzdem muss mit Putin gesprochen werden. Vielleicht wird Schröder da noch einmal wichtig.
5: Die Rhein-Neckar-Zeitung aus Heidelberg glaubt genau das nicht.
11: Es macht einen Unterschied, ob Schröder in diplomatischer Mission unterwegs ist oder ob er als Privatmann reist. Und genau diese zelebrierte Freundschaft verhindert jegliche Option, Schröder könne eines Tages zum Vermittler, gar Friedensstifter werden. Schröder ist jetzt Partei. Es bleibt natürlich richtig, dass dieser Krieg, der auf beiden Seiten Opfer fordert, möglichst bald diplomatisch befriedet werden sollte. Nur wird dann jemand anderes vermitteln müssen.
5: Das Portal spiegel.de fragt, was muss Gerhard Schröder noch tun, damit die SPD ihn aus der Partei ausschließt?
11: Bleibt der Einwand, ein neues Parteiausschlussverfahren könne scheitern und Schröder eine Bühne bieten. Doch gefährlicher wäre das Signal, dass die Partei nach jeder neuen Provokation schweigt und Schröder verzweifelt zu ignorieren versucht, wie den peinlichen Onkel auf dem Familienfest. Gerade aus diesem Grund sollte die Parteiführung das Verfahren nicht Ortsvereinen überlassen. Sie sollte es selbst vorantreiben.
5: Und das waren unsere Standpunkte heute zusammengestellt von Jan Busche. Hier ist die ARD-Infonacht vom NDR in Hamburg. Gleich nach den Nachrichten um 5 blicken wir noch einmal über den andauernden Streit über die Wahl des AfD-Landtagspräsidenten in Sachsen-Anhalt. Dazu gab es eine Aktuelle Stunde im Bundestag. Und wir blicken kurz noch einmal auf die Frage, ob und wie der Literaturnobelpreis, der ja vorgestern verliehen wurde, auch der Buchbranche hilft. Dazu ein Gespräch. Bis gleich.

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1: Um 5 Uhr mit Ronald Lessig. Die Entscheidung von US-Präsident Trump, Diesel in Russland einzukaufen, stößt beim ukrainischen Präsidenten Selenskyj auf Kritik. Trump hatte sich in einem Gespräch mit dem russischen Präsidenten Putin auf Lieferungen für die USA und den Weltmarkt verständigt. Aus Kiew, Nils Bula.
2: Jede Lockerung der Sanktionen gegen Russland ohne klare Deeskalationsvereinbarung sei ein offenkundiges Zeichen von Schwäche, so der ukrainische Präsident Volodymyr Selenskyj in einem schriftlichen Statement. Dass die USA russischen Diesel einkaufen wollen, spiele Russland in die Hände und ermögliche dem Land, seinen Krieg in der Ukraine fortzusetzen und noch mehr Menschen zu töten. Der ukrainische Präsident erneuerte seine Bereitschaft, die Angriffe auf russische Energieanlagen einzustellen, wenn Russland keine ukrainische Energieinfrastruktur mehr zerstöre, so Selenskyj.
1: Der vereitelte Absturz einer Fly-Dubai-Maschine war nach Angaben der Vereinigten Arabischen Emirate als Selbstmordanschlag geplant. Der Co-Pilot soll vorgehabt haben, das Flugzeug in ein Terminal am Flughafen von Tel Aviv zu steuern. Laut Generalstaatsanwaltschaft nahm er sich die Anschläge vom 11. September 2001 in den USA zum Vorbild. Der Co-Pilot hatte vergangene Woche den Kapitän während eines Fluges mit einer Rettungsaxt angegriffen. Passagiere konnten ihn überwältigen. Nach der SPD hat auch die Linke in Mecklenburg-Vorpommern für rot-rot-grüne Koalitionsverhandlungen gestimmt. Der Landesvorstand der Linken fasste den Entschluss nach eigenen Angaben am späten Abend einstimmig. Die Grünen wollen heute bei einem kleinen Parteitag in Rostock entscheiden. Die Verhandlungsführer von SPD, Linken und Grünen hatten ihre Sondierungsgespräche gestern abgeschlossen. In der Fußball-Bundesliga hat Werder Bremen in Dortmund kurz vor Schluss noch einen Punkt geholt. Zwischen dem BVB und Werder stand es am Ende 2:2. Aus der Sportredaktion Michael Augustin.
3: Bis zur 88. Minute lag der BVB mit 2:0 in Führung nach Toren von Svensson und Schlotterbeck. Dann begann die Bremer Aufholjagd. Reis mit dem 1:2 und der ehemalige Dortmunder Füllkrug in der zweiten Minute der Nachspielzeit mit dem Ausgleich. Der BVB war vorher immer wieder am starken Werder-Torhüter Hain gescheitert und gibt zum ersten Mal in dieser Saison Punkte ab. In der zweiten Bundesliga hat Eintracht Braunschweig mit 1:0 gegen Holstein Kiel gewonnen. Keine Tore dagegen im zweiten Spiel des Abends. Heidenheim und Kaiserslautern haben sich 0:0 getrennt.
1: Das waren die Nachrichten. Das Wetter in Deutschland. Tagsüber im Nordwesten immer wieder Regen, sonst trocken, später einzelne Gewitter bei 12 bis 18 Grad. Am Sonntag Sonne, Wolken und Schauer, im Norden Gewitter, sonst trocken bei 9 bis 17 Grad. Und am Montag immer wieder heiter bis 20 Grad. Es ist 5:03 Uhr.
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4: Die A1 Osnabrück-Bremen ist zwischen Vechta und Kloppenburg wegen Brückenarbeiten bis Montag 5 Uhr in beiden Richtungen gesperrt. Eine Umleitung ist eingerichtet. Die A1 Lübeck Richtung Fehmarn ist zwischen Lensahn und Oldenburg Süd nach einem Unfall gesperrt. Die A1 Lübeck Richtung Hamburg ist zwischen Kreuz Hamburg Ost und Dreieck Norderelbe wegen Bauarbeiten bis Montag ca. 5 Uhr in beiden Richtungen gesperrt. Eine Umleitung ist eingerichtet. Die A40 Duisburg-Essen ist zwischen Mülheim-Winkhausen und Mülheim-Heißen in beiden Richtungen bis Montag 5 Uhr gesperrt. Nochmal die A40 Dortmund Richtung Essen. Da ist die Strecke zwischen Kreuz Bochum und Hamme wegen Bauarbeiten bis Montag 5 Uhr gesperrt. A71 Erfurt-Suhl. Zwischen Ilmenau-West und Gräfenroda kommt es wegen starkem Wind für Fahrzeuge mit hohen Aufbauten zu Behinderungen. A98 Schaffhausen-Weil am Rhein. Der Tunnel Groß-Ehrstedt ist wegen Reinigungsarbeiten nach einem Unfall in beiden Richtungen gesperrt. Und in München sind der Effner-Tunnel, der Richard-Strauss-Tunnel, der Leuchtenberg-Tunnel und der Innsbrucker Ringtunnel jeweils in beiden Richtungen wegen Wartungsarbeiten noch bis ca. 5.30 Uhr gesperrt. Das war's vom Verkehr. Ihnen eine gute und freie Fahrt.
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4: Wie immer vom Norddeutschen Rundfunk in Hamburg, heute mit Detlef Karg im Studio. Guten Morgen. AfD und Linkspartei sorgen derzeit für Debatten auf vielen politischen Ebenen. Allen voran die Wahl des AfD-Landtagspräsidenten Rausch in Magdeburg, womöglich mit Stimmen aus der Union. Es war ein normales parlamentarisches Verfahren in geheimer Wahl. Die Linke hatte dazu aber eine Aussprache im Bundestag beantragt. Selbst jedoch steht die Partei im Land Berlin unter Druck. Die bekannten Vorwürfe kennen wir. Die CDU ist dabei ebenfalls unter Druck von vielen Seiten. Wie stellt die sich künftig auf? Dagmar Pepping hat die Debatte im Bundestag verfolgt.
5: Bundestagsvizepräsident Omid Nuripur hatte als Sitzungsleiter alle Hände voll zu tun. Gegenseitige Vorwürfe, laute Zwischenrufe, rhetorische Grenzüberschreitungen. Für die Nuripur drei Abgeordneten verschiedener Parteien eine Rüge erteilte.
6: Ich will alle bitten, in einer aus sehr, sehr guten Gründen hochemotionalen Debatte die Würde und Ordnung des Hohen Hauses zu berücksichtigen und mitzuschützen.
5: Heidi Reichenegg von den Linken hatte den Ton gesetzt. Ihre Fraktion hatte die Debatte beantragt und über Sachsen-Anhalt und die Wahl des AfD-Politikers Tobias Rausch zum Landtagspräsidenten zu diskutieren. Rausch hatte bei der Abstimmung am Dienstag 4 Stimmen mehr bekommen, als AfD und BSW zusammen im Magdeburger Landtag haben. Für Reichenegg ist klar, diese Extrastimmen kamen von der CDU.
7: Als es darum ging, ein Rechtsextrem ins höchste Amt des Landes Sachsen-Anhalts zu heben, haben sich 9 von 15 Abgeordneten der Union bewusst dafür entschieden, ihm diesen Weg zu ebnen, durch Zustimmung oder Enthaltung.
5: Immer größere Teile der CDU marschierten stramm nach rechts.
7: Und der Mann, der heute Kanzler und Parteichef ist, der diese Geister rief, der steht daneben und sieht zu.
5: Friedrich Merz. Der hatte nach der Abstimmung angedeutet, es habe sich möglicherweise um eine False-Flag-Operation gehandelt, um eine inszenierte Täuschungsaktion anderer Fraktionen. Erbärmlich und durchschaubar nannte das Reichenegg. Grünen-Parteichef Felix Banatschak griff Merz ebenfalls scharf an.
8: Die Probleme im eigenen Laden, die fehlende Autorität in der eigenen Partei zu versuchen zu kaschieren, indem hier wilde Verschwörungstheorien zulasten des Restvertrauens in die demokratische Mitte dieses Landes geschürt werden, ist eine Unverschämtheit. Das ist eines Bundeskanzlers unwürdig. Ich erwarte, dass Friedrich Merz diese Aussagen zurücknimmt.
5: Auch die SPD-Abgeordnete Franziska Kersten wandte sich an Merz, obwohl der gar nicht anwesend war.
9: Ich will unseren Kanzler eindringlich bitten, wirken Sie auf Ihre Parteikolleginnen und Parteikollegen ein. Der Landtagspräsident mag gewählt sein, der Ministerpräsident ist es noch nicht.
5: Die Wahl des Ministerpräsidenten ist für Dezember geplant. Dann will sich Ulrich Siegmund von der AfD zur Abstimmung stellen. Dann ergriff Unionsfraktionsvize Sepp Müller das Wort. Er erwarte, dass sich im Dezember jeder CDU-Abgeordnete an den Unvereinbarkeitsbeschluss halte, sagte Müller, der nächste CDU-Landeschef in Sachsen-Anhalt werden will.
10: Wir wurden abgewählt, wir haben entschlossen, dass wir in die Opposition gehen. Das heißt auch für uns, dass wir keinen Ministerpräsidentenkandidaten der AfD wählen. Und das bedeutet auch, die kriegen von uns eine Nein-Stimme. Und das ganz klar, das erwarte ich von jedem einzelnen der 15 Abgeordneten.
5: Müller und andere CDU-Redner nutzten die Debatte aber auch zum Gegenangriff. Auf die Linke, aber vor allem auf SPD und Grüne. Die dürften in Berlin keine gemeinsame Landesregierung mit der Linken eingehen. Auch nicht wegen ausgeräumter Antisemitismusvorwürfe, so Hans-Peter Wilsch.
11: Die sollen wieder ins Rote Rathaus. Wo bleibt die Distanzierung von denen? Unfassbar.
5: Die AfD hörte sich den Schlagabtausch genüsslich an. Martin Reichert, der auch Landesvorsitzender in Sachsen-Anhalt ist, bezeichnete die Wahl des AfD-Landtagspräsidenten als völlig normalen Vorgang, der die Mehrheitsverhältnisse widerspiegele.
12: Und auch wenn es Ihnen nicht gefällt, dieses Wahlergebnis ist Demokratie. Dieses Wahlergebnis ist Volksherrschaft.
5: Die Aktuelle Stunde zu Sachsen-Anhalt. Der emotionale Abschluss einer langen Woche im Deutschen Bundestag.
4: Aus Berlin berichtete Dagmar Pepping. Es wird also viel diskutiert über die Linkspartei in Berlin und über die AfD in Sachsen-Anhalt. Emanuel Richter ist Politologe an der RWTH Aachen und mein Kollege Uwe Schulz vom Westdeutschen Rundfunk hat mit ihm gesprochen und ihn zunächst gefragt. Links und rechts sind beide gleich gefährlich für die demokratische Grundordnung in Deutschland.
13: Naja, das würde ich ein bisschen differenzieren. Also die AfD halte ich schon für bedrohlicher als die Linke. Und wir erinnern uns daran, die Linke hat ja auch schon mal einen Ministerpräsidenten gestellt in Thüringen. Allerdings ist die Berliner Linke sehr viel bunter, sehr viel in Teilen radikaler. Das hängt von den Ortsverbänden, von den Stadtteilen von Berlin ab. Also insofern muss man sagen, dass man da ein bisschen noch abwarten muss. Und ich ehrlich gesagt sehe die Koalition noch gar nicht, weil es sind zwar jetzt Sondierungen geplant, aber bei der SPD zum Beispiel wird es eine Mitgliederbefragung geben. Und ob die Mitglieder der SPD dieser Koalition zustimmen werden, das halte ich noch für fraglich. Also alles ist noch offen.
14: Ich habe Ihren Politologie-Kollegen von der FU Berlin sagen hören, es sei nun mal kein Vergleich zulässig zwischen einem Landesverband, der als gesichert rechtsextrem gilt in Teilen, in Sachsen-Anhalt, und einer Partei, die nur in Teilen antisemitische, extremistische Tendenzen ausgeprägt habe. Trotzdem muss es doch irritieren, wenn du eine Vorsondierung anstrebst, in der zum Beispiel zu klären ist, zur organisierten Kriminalität bewahren wir aber mal schön Distanz. Das wirkt schon merkwürdig, oder?
13: Ja, das wirkt in der Tat merkwürdig. Und da reibt man sich die Augen und fragt sich, was ist da los? Also, dass die Abgrenzung zu kriminellen Vereinigungen selbstverständlich ist, das ist eigentlich die Voraussetzung des Wirkens einer Partei.
14: Ich würde gerne einmal noch auf das, was am Dienstag sich in Magdeburg ereignet hat, zurückkommen. Es war völlig klar, das Bündnis Sarah Wagenknecht wird einem AfD-Kandidaten nicht die Stimmen versagen. Trotzdem, als dann die Summe der Pro-Stimmen dastand, war klar, es müssen noch 4 andere als aus der AfD und der BSW-Fraktion für den Kandidaten der AfD gestimmt haben. Und die Zeigefinger deuten auf die CDU. Und dann hören wir den Parteivorsitzenden sagen:
15: Ich will uns alle vor voreiligen Schlussfolgerungen warnen. False-Flag-Operationen gibt es nicht nur militärisch. Wir haben es hier mit mindestens 2, im Sachsen-Anhaltinischen Landtag 3 Gruppierungen zu tun, die alles tun, um den Zusammenhalt in unserer Demokratie zu unterminieren. Alles. Und ich traue denen auch alles zu.
14: Die Frage würde ich gerne zuspitzen, was er seinem eigenen Landesverband, der Fraktion der CDU in Sachsen-Anhalt, zutraut. Kann er sicher sein, dass es seine Parteikolleginnen und Kollegen nicht waren?
13: Also ich würde es ehrlich gesagt genau umgekehrt sehen. Es ist ziemlich sicher, dass diese Stimmen, die zugestimmt haben dem neuen Vorsitzenden des Landtags, dass diese Stimmen aus der CDU kamen. Denn wenn wir die Entwicklung der letzten Tage beobachten, dann sehen wir ja, dass es in dieser Fraktion, in der CDU-Fraktion in Sachsen-Anhalt gehörig rumort und dass es dort verschiedene Gruppierungen gibt, dass einige Abgeordnete sogar erwägen, aus der Fraktion oder vielleicht sogar aus der CDU auszutreten, weil sie eben vermuten, dass Kollegen oder Kolleginnen von ihnen für diesen AfD-Kandidaten gestimmt haben und sich dann empören und sagen, nee, also das geht nicht, die Brandmauer soll stehen. Von daher würde ich sagen, es ist der Verdacht sehr nahe, liegt sehr nahe, dass das CDU-Abgeordnete waren. Und das ist natürlich verheerend auch für den jetzt Fraktionsvorsitzenden Sven Schulze und noch amtierenden Ministerpräsidenten, der ist eigentlich massiv beschädigt.
14: Viele sagen inzwischen, Leute, wir können uns nicht ständig an Gesinnung abarbeiten. Wir bleiben jetzt bei den Sachthemen und entscheiden je nach Beschlussvorlage, wie die Mehrheiten zustande kommen. Ist das für Sie eine verheißungsvolle Idee?
13: Naja, das hat man ja zum Teil in der Vergangenheit schon praktiziert, dass man irgendwie sagt, wenn es gute Vorschläge gibt, dann kann man sich denen anschließen. Aber was ich für viel problematischer halte, und das haben wir ja gerade angesprochen, ist eben diese Mitwahl von extremen Kandidaten für herausgehobene Ämter auf Landesebene. Und das ist für mich das deutlichste Einreißen einer Brandmauer. Und das setzt am Ende natürlich auch den Bundes-CDU-Vorsitzenden Friedrich Merz unter Druck. Denn es ist ganz offenkundig, dass die Partei im Hinblick auf das Verhältnis zur AfD nicht mehr eine einheitliche Position und Meinung vertritt.
4: Das sagt der Politikwissenschaftler Emanuel Richter im WDR-Interview.
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4: Und wir blicken auf diesen Samstag, den 10. Oktober. Im Süden ist es stärker bewölkt mit Regen, der sich bis zum Nachmittag an die Alpen zurückzieht. Im Nordwesten und im Küstenumfeld bei wechselnder Bewölkung im Verlauf auflebende Schauertätigkeit, vereinzelt auch Gewitter möglich. Die stärksten Schauer gibt's an der Nordsee, ansonsten wechselnd bewölkt mit sonnigen Abschnitten und weitgehend trocken in Deutschland, Höchsttemperaturen zwischen 13 und 19 Grad. Und es ist auch ein wenig milder geworden, was die Nachttemperaturen zeigen. In Kiel 12 Grad, Hamburg 13 Grad, Rostock ebenfalls 13 Grad, Hannover 12 Grad, Magdeburg 13 Grad, Berlin 12 Grad, auch in Kassel werden 12 Grad gemeldet, Köln 13 Grad, Frankfurt am Main 12 Grad, in Erfurt auch 12 Grad. Alles eng beieinander. Saarbrücken 11 Grad, Nürnberg 11 Grad, Dresden 13 Grad, Stuttgart 11, Freiburg 12 und München meldet 11 Grad. Und wir schauen auf die Uhr. Es ist 5.15 Uhr, Viertel nach 5.
16: Nach Angaben der...
4: Oh, da war ich ein wenig zu früh. Da habe ich was anderes erwartet. Aber dann ziehen wir jetzt einfach mal die Musik runter und jetzt müsste eigentlich der nächste Take kommen, der Opener.
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4: Eine Literatur-Nobelpreisträgerin bekommt ungefähr 1 Million Euro Preisgeld. Und natürlich gehen die Erlöse für ihre Werke auch noch einmal nach oben, weil mehr Bücher verkauft werden. Vermutlich verdient jetzt Anne Carson noch einmal kräftig. Aber wie ist das eigentlich für die Buchhändler? Ist das für sie ein kurz-, ein mittel-, ein langfristiges Geschäft? Rettet das vielleicht auch den einen oder anderen Verlag, der die Bücher druckt? Sebastian Gugolz ist Vorsteher des Börsenvereins des Deutschen Buchhandels. Mein WDR Kollege Ralf Erdenberger hat mit ihm gesprochen. Verdienen die Buchhändler daran, wenn der Literaturnobelpreis vergeben wird?
17: Ja, das ist eindeutig der Fall, denn diese Nachricht geht ja über alle Kanäle und jeder kriegt das mit, wer den Literaturnobelpreis verliehen kriegt. Und das gibt für den Autor die Autorin, in diesem Fall ist es mit Anne Carson ja eine Autorin, und die entsprechenden Verlage, sie ist bei zwei deutschen Verlagen vertreten, einen gigantischen Aufschwung. Wie nachhaltig der ist, das ist natürlich nicht ganz so stark. Im nächsten Jahr gibt's ja dann schon wieder den nächsten Nobelpreisträger, die nächste Nobelpreisträgerin. Aber für den Moment und für den Herbst und bis ins Weihnachtsgeschäft ist das ein großer Anschub.
18: Hat es einen Vorteil, wenn man den richtigen Riecher hat? Also hatten Sie ihn zum Beispiel? Hatten Sie Anne Carson auf dem Schirm?
17: Sie war ja die letzten Jahre auch schon immer im Gespräch. Ich verfolge sie schon lange, weil ich diesen Nobelpreis, diesen Literaturnobelpreis so verdient wie selten finde. Anne Carson ist wirklich eine der außergewöhnlichsten und größten Autorinnen unserer Zeit. Nicht immer ganz einfach zu lesen, weil sie sich ja auch in der griechischen Mythologie bedient, ihr Werk auch ins Lyrische hineinragt. Aber das kann ich wirklich jedem sagen, haben Sie keine Angst. Es sind grandiose Offenbarungen, die sich Ihnen da zeigen, wenn Sie sich diesen Büchern annehmen.
18: Und dann ist es gut, wenn die ein oder andere Buchhandlung vorbereitet ist, damit der Ansturm gleich bedient werden kann.
17: Ja, wobei ich glaube, so richtig vorbereitet kann man da nicht sein. Es ist so, dass bei den Verlagen, die die Bücher haben, jetzt die Drähte glühen, sagt man, glaube ich, und die alle jetzt nachdrucken müssen. Also alle müssen jetzt bestellen und in den nächsten Wochen werden diese Bücher dann ausgeliefert. Und dann kann jeder Anne Carson lesen, sollte auch jeder.
18: Meine Fragen und auch die Richtung, das klingt ja so, als ob es immer noch so ist wie früher. Es wird verkündet und dann glühen die Drähte und die Bücher sind sofort weg wie warme Semmeln. Ist das noch so? Zumal sich ja das Leseverhalten und vielleicht auch der Stellenwert des Buches in der Gesellschaft verändert hat.
17: Noch ist es so. Wir haben den Fall auch zum Beispiel am Montag mit dem Deutschen Buchpreis gehabt, wo Shader Basiar den Deutschen Buchpreis gekriegt hat. Übrigens ähnlich verdient wie Anne Carson. Da hat der Verlag jetzt gerade gemeldet, dass er 100.000 nachdrucken musste. Also auch da bringt diese Nachricht einen großen Schub, worüber wir natürlich wahnsinnig glücklich sind, worüber die ganze Branche glücklich ist. Allerdings sieht das dann schon wieder ein bisschen, oder muss man das mit ein bisschen mehr Sorge betrachten, wenn man auf die Bildungszahlen schaut. Und und eben schaut, wie groß ist denn die Lesekompetenz in den nachwachsenden Generationen. Weil da, wenn man die PISA-Studie anschaut, die vor kurzem veröffentlicht wurde, und wenn man auch andere Studien anschaut, sieht man, dass es da doch arg hapert und dass da doch auch was droht, wenn nicht schnell Gegenmaßnahmen eingeleitet werden.
18: Ja, das eine ist die Bildung, auch mit den Aufmerksamkeitsspannen und auch überhaupt der Berührung mit Literatur. Und zum anderen, wenn wir jetzt bei den Zahlen bleiben und der Wirtschaftlichkeit, kaufen die 10- bis 15-Jährigen zum Beispiel immer weniger Bücher. Vielleicht zu 2025 sind es, glaube ich, 30% weniger, also ein Drittel weniger nochmal auf wahrscheinlich schon abgeschmolzenem Niveau.
17: Ja, das ist wirklich eine bestürzende Zahl. Und gerade in dieser Altersgruppe besagt ja auch die PISA-Studie nichts besonders Gutes. Die 15-Jährigen, bei den 15-Jährigen kann laut der neuesten PISA-Studie ein Drittel nicht mehr sinnentnehmend lesen. Und das heißt, sie können vielleicht noch einen Text entziffern. Sie haben das vielleicht noch in der Schule gelernt. Aber sie verstehen nicht, was da steht, was die Sätze bedeuten. Das heißt, sie sind auch nicht wirklich für als Leserinnen und Leser zukünftige dann fit gemacht von der Schule. Und das ist wirklich ein Umstand, der muss unbedingt angegangen werden, und vor allen Dingen muss der sofort angegangen werden. Also wir haben diese Bestandsaufnahmen, wir haben Studien, und zwar nicht erst seit diesem Jahr, schon in die ganzen letzten Jahre, die diese Entwicklung vorhergesagt haben, die diese Entwicklung schon gezeigt haben. Ich höre mit großem Wohlwollen, dass Karin Prien jetzt das neue Startchancen- und Qualitätsentwicklungsgesetz für die ganz Jungen angekündigt hat. Das ist genau richtig, da hat sie auch Geld zur Verfügung bereitgestellt, aber das muss unbedingt weiter fortgesetzt werden und eben ernst gemeint werden, denn die Frage der Lesekompetenz ist nicht nur eine, dass wir uns Käuferinnen und Käufer für den Buchmarkt wünschen, das natürlich auch, sondern es ist ja auch die Frage, wie man an dieser Gesellschaft, an dem gesellschaftlichen Treiben teilnehmen kann. Kann man Wahlprogramme lesen und verstehen? Kann man Zeitungsartikel lesen und verstehen? Das ist ehrlich gesagt die Grundlage, um wirklich an dieser Gesellschaft teilzunehmen, am gesellschaftlichen Leben, am politischen Leben teilzunehmen. Und das wollen wir ja alle, dass das so viele Menschen wie möglich machen.
18: Ja, aber schön wäre doch, wenn das mit der Lesekompetenz, mit der Bildung Hand in Hand geht, mit der Wirtschaftlichkeit. Und darüber wollen wir ja jetzt auch reden, dass sich Verlage, aber auch die Buchhändler Gedanken machen müssen, wie sie sich eigentlich aufstellen in diesen Zeiten, in denen eben der Lesenachwuchs schwächelt und wahrscheinlich die ältere Leserschaft das gar nicht auffangen kann. Deshalb lassen Sie uns doch mal über andere Strategien als auf einen Nobelpreisträger zu spekulieren reden. Und ich dachte zunächst, man muss den richtigen Trend erwischen. Und dann nehme ich Sie nochmal auf, diese Endkarsen, die uns ja dann durch die griechische Mythologie wieder aktuell macht mit ihren Mitteln. Und dann sehe ich einiges. Dann läuft zum Beispiel im Kino gerade die Odyssee. Es gab für die Jüngeren Percy Jackson mit einem heroischen und teilweise auch sehr lustigen Zugang zu dieser Sagenwelt. Also ist es wichtig, Trends zu setzen, und kann man das überhaupt aus der Perspektive eines Buchhändlers?
17: Ich weiß nicht, ob man das jetzt unmittelbar aus der Perspektive jedes einzelnen Buchhändlers so sagen kann, aber diese Trends sind enorm wichtig für die ganze Branche. Wir haben ja alle, ich glaube jeder der Hörerinnen und Hörer hat diese Bücher auch gesehen, in den letzten Jahren den Trend von New Adult gesehen. Ein Trend, der nicht von Buchhändlerinnen und Buchhändlerinnen gemacht war, das kann man vielleicht ganz eindeutig dazu sagen, sondern der aus der Community sozusagen entstanden ist. Das heißt, da hat sich eine Leserinnen vor allen Dingen Schaft gebildet, die ihre Bedürfnisse deutlich artikuliert hat, dass da ein richtig großer Trend draus geworden ist. Das sind die Bücher mit dem bunten Farbschnitt, die Sie wahrscheinlich aus den Buchhandlungen kennen. Mhm. Das hat für einen enormen Aufschwung in einer gewissen Generation geführt, die plötzlich angefangen haben zu lesen. Wie verrückt. Man sah diese Bücher ja auch im Stadtbild. Ich fand das immer ganz toll, wenn ich plötzlich junge Menschen mit Büchern wieder gesehen habe, weil das wirklich immer weniger wurde die letzten Jahre. Dieser Trend hat der Buchbranche auch enorm viel gebracht. Fast alle großen Verlage haben auch versucht, Bücher für diesen Trend bereitzustellen. Der Trend hält auch noch weiter an, allerdings wächst er nicht weiter. Also der hat uns die letzten Jahre schon sehr gute Zahlen beschert. Der soll auch unbedingt weiterlaufen und weiter bedient werden. Allerdings, wir haben ja eben schon über die Zahlen der ganz Jungen gesprochen, die scheint er nicht mehr so zu erfassen. Das heißt, ich wünsche mir unbedingt den nächsten Trend, der dann die nächste Generation erfasst, dass die dann auch wieder damit zum Lesen gebracht werden. Was da der einzelne Buchhändler und die einzelne Buchhändlerin machen kann, ist dann eher begrenzt. Er oder sie sollte auf jeden Fall genau diese Trends beobachten und dann eben schauen, welchen dieser Trends kann ich auch in meinen Buchladen mit aufnehmen.
4: Sagt Sebastian Gugolz, Vorsteher des Börsenvereins des Deutschen Buchhandels, im Gespräch mit Ralf Erdenberger vom Westdeutschen Rundfunk. Nach einem schweren Erdbeben in Panama ist die Gefahr eines Tsunami offenbar erstmal gebannt. Zuvor hatte der US-Wetterdienst eine entsprechende Warnung für 9 Pazifikstaaten ausgegeben. Aus dem ARD-Studio Mexiko, Jenny Barke.
16: Nach Angaben der US-Erdbebenwarte USGS hatte das Beben eine Stärke von 7,7. Das Zentrum befand sich vor der Südküste Panamas in einer Tiefe von 33 Kilometern. Zunächst war die Stärke mit 8,0, später mit 7,6 angegeben worden. Es galt zunächst eine Tsunami-Warnung für 9 Länder entlang der Pazifikküste. Inzwischen ist die Warnung wieder aufgehoben worden. Die Gefahr gefährlicher Wellen sei vorüber, teilte das Pazifik-Tsunami-Warnzentrum in Honolulu mit. Inzwischen hat es laut USGS Dutzende Nachbeben gegeben. In Panama, wo derart starke Erdstöße selten sind, kam es zu Schäden an Gebäuden. In der Stadt Penonomé stürzten einem Medienbericht zufolge der Turm eines historischen Gebäudes sowie mehrere Balkone ein. Landesweit wies die Regierung die Schließung der Schulen an. In der Hauptstadt Panama-Stadt wurde der Betrieb zweier U-Bahn-Linien aus Sicherheitsgründen vorübergehend eingestellt, wie der Betreiber mitteilte. Bisher sind keine Informationen über mögliche Verletzte oder Tote bekannt. Das Beben ereignete sich nur wenige Tage vor einem landesweiten Katastrophenschutztest. Für den kommenden Montag war in Panama eine Übung geplant, um die Reaktionen der Behörden auf Erdbeben zu erproben.
4: Jenny Barke informierte.

0: Karl Hein einen brillanten Rückhalt hatten. Dortmund aber kam zu seinen Toren. 80. Minute Daniel Svensson, 85. Minute Kapitän Nico Schlotterbeck per Kopf nach einer Ecke. Alles sah aus nach dem 5. Sieg im 5. Spiel für Borussia Dortmund. Doch Bremen fand noch spät eine Antwort, kam zum Anschlusstreffer 2 Minuten vor dem Ende der regulären Spielzeit durch Ludovit Reis und machte tatsächlich noch das 2:2 wahr. In der Nachspielzeit segelte ein Freistoß rein in den Dortmunder 16er und Niklas Füllkrug, der ehemalige Dortmunder, köpfte vorbei am verdutzt reinschauenden Gregor Kobel zum 2:2 für Werder Bremen ein.
1: Ja, Bremen damit vorerst auf Platz 4 und Dortmund lässt zum ersten Mal Punkte. Die Bayern könnten heute vorbeiziehen mit einem Sieg in Augsburg. In der zweiten Liga haben wir schon den 7. Spieltag und da hat es Heidenheim verpasst, so richtig Druck aufs Spitzenduo, auf Hertha und Nürnberg zu machen. 0:0 gegen Kaiserslautern, der FCH bleibt Dritter, Lautern ist vorerst Vierter. Und einen ganz wichtigen Sieg hat Braunschweig geholt, 1:0 im Nordduell gegen Kiel. Das war auch ein Kellerduell. Kiel als einziges Zweitligateam immer noch sieglos. Trainer Tim Walter hat trotzdem noch genug Selbstvertrauen und er spürt auch das Vertrauen des Clubs.
2: Ja, absolut. Ich bin letztes Jahr hierher gekommen, habe sie vor dem Abstieg bewahrt. Ja, war eine wirklich schwere Zeit, auch für Holstein, vor allem die letzten 2 Jahre. So, und dann ist es auch nicht ganz leicht, das so einfach abzuschütteln. Und das sollten wir anfangen, bei uns zu bleiben, weiter so zu arbeiten, wie sie es tun, ja, und uns endlich mal belohnen dafür.
1: Tja, erstmal aber könnte Kiel an diesem Wochenende noch auf den letzten Platz abrutschen. Braunschweig rückt erstmal ins Tabellenmittelfeld vor. In der ersten und zweiten Liga bei den Frauen ist jetzt erstmal Pause wegen der beiden Länderspiele. Es sind die ersten Tests in der WM-Saison und gegen Australien in Karlsruhe sah das über weite Strecken schon mal ganz gut aus. 4:2, obwohl viele Spielerinnen verletzt gefehlt haben, aber dann springen eben andere ein. Melissa Kössler zum Beispiel, die hat mit ihren ersten beiden Länderspieltoren für die 2:0 Führung gesorgt.
3: Ja, ganz besonders. Ich bin sehr, sehr happy, auch wenn das erste nicht so ganz meins war. Ich wollte einfach nur sicher gehen, dass er reingeht, aber ja, freue mich natürlich. Ich glaube, wir konnten größtenteils das umsetzen, was wir uns vorgenommen haben. Die Gegentore sind natürlich ärgerlich, da stehen wir zweimal nicht richtig und dann wird es direkt bestraft. Da müssen wir cleverer werden und das ist jetzt unsere Aufgabe fürs kommende Jahr.
1: Ja, die Weltmeisterschaft im kommenden Jahr in Brasilien. Die anderen beiden Treffer erzielten übrigens Camilla Küver und Sjoke Nüsken. Weiter geht's am Dienstag gegen Japan. Das Spiel findet dann in Bremen statt. Vom Fußball zum Handball, da ist die SG Flensburg-Handewitt in der Bundesliga der Männer als einziges Team weiter ungeschlagen. Das Nordduell in Hannover war eine klare Sache. 39:32 für die SG. Thomas Kohls war für uns dabei.
4: Die Flensburger hatten die Partie trotz der Reisestrapazen mit dem Europapokalspiel in Portugal unter der Woche von Beginn an im Griff. Nach einem perfekten Start lag die SG nach gut 20 Minuten bereits mit 8 Toren vorne. Hannover, personell geschwächt, kam nach der Pause zwar noch einmal bis auf 3 Treffer heran, wirklich in Gefahr geriet der Sieg aber nicht mehr. Stark vor allem der Rückraum, Spielmacher Emmerich Mien traf 11-mal, im Tor überzeugte Simon Möller. Für die Flensburger war es der 7. Saisonsieg. Und damit holt sich die SG die Tabellenspitze zurück.
1: Und in der deutschen Eishockeyliga stehen jetzt wieder die Eisbären Berlin ganz oben. Der Titelverteidiger hat Wolfsburg mit 5:0 abgefertigt. Der bisherige Spitzenreiter Nürnberg hat mit 2:5 gegen Mannheim verloren. Dritter ist jetzt Straubing nach einem 11:4 gegen Schlusslicht Iserlohn. Da hängen wir doch, weil es so spektakulär ist, noch ein Ergebnis aus der Basketball-Bundesliga ran. Bonn schlägt Jena mit 115:68.
5: Soweit Jan Möller und der Sport.
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7: Um 5.29 Uhr mit Ronald Lessig. Russland soll in den kommenden Wochen und Monaten insgesamt fast 5 Millionen Tonnen Diesel auf den US-amerikanischen und internationalen Markt bringen. Das hat US-Präsident Trump auf seinem Netzwerk Truth Social verkündet. Aus Washington Anne Schneider.
8: Grundlage sei eine Verabredung mit dem russischen Präsidenten Wladimir Putin. Das US-Finanzministerium hat dafür eine zeitlich befristete Ausnahme von den Russland-Sanktionen geschaffen. Russische Dieselimporte sollen bis Anfang April 2027 erlaubt sein. Trump begründete den Schritt mit den stark gestiegenen Kraftstoffpreisen vor den wichtigen US-Zwischenwahlen. Allerdings dürfte der Effekt begrenzt sein. Die zunächst angekündigten 300.000 Tonnen entsprechen nur gut 14 Stunden des aktuellen Dieselverbrauchs in den USA.
7: Der ukrainische Präsident Zelensky hat die Entscheidung der USA zu russischen Diesellieferungen kritisiert. Die Erlaubnis für Russland sei eine Investition in den Krieg, teilte Zelensky mit. Unterdessen liefen im US-Bundesstaat Florida Beratungen mit ukrainischen Unterhändlern

0: über eine mögliche Beendigung des Ukraine-Krieges. Der US-Sondergesandte Witkoff sprach von konstruktiven Gesprächen, unter anderem über die Vorbereitung auf den Winter in der Ukraine und die Stärkung von Energieanlagen und Getreideexporten. Der Co-Pilot der Fly-Dubai-Maschine, die Ende September beinahe abgestürzt war, soll einen Selbstmordanschlag auf den Flughafen von Tel Aviv geplant haben. Davon gehen Ermittler in den Vereinigten Arabischen Emiraten aus. Der Co-Pilot hatte den Piloten angegriffen. Besatzung und Passagiere konnten einen Absturz aber verhindern. Aus Kairo, Nina Amin.
1: Der Generalstaatsanwalt Al-Shamsi erklärte am Freitag, der Mann aus dem Oman habe sich dabei die Anschläge vom 11. September in den USA zum Vorbild genommen. Ermittlungen hätten ergeben, dass der Ende 20-Jährige frühere Flüge nach Tel Aviv genutzt habe, um sich mit der Flugstrecke sowie dem Flughafen vertraut zu machen. Vor seinem Wechsel zu Fly Dubai soll der Mann unter anderem für Oman Air gearbeitet haben.
0: Nach einem schweren Erdbeben in Panama ist die Gefahr eines Tsunamis aufgehoben worden. Zuvor hatte der US-Wetterdienst eine Warnung für 9 Pazifikländer ausgegeben. Das Erdbeben der Stärke 7,7 lag im Süden Panamas. Berichte über Tote und Verletzte gibt es nach Angaben des Zivilschutzes bisher nicht. Örtliche Medien melden aber Schäden an Gebäuden. Das Wetter in Deutschland. Tagsüber im Nordwesten immer wieder Regen, sonst länger trocken, später einzelne Gewitter bei 12 bis 18 Grad. Am Sonntag Sonne, Wolken und Schauer, im Norden auch Gewitter, sonst trocken bei 9 bis 17 Grad. Und am Montag teilweise heiter und häufig trocken, im Nordosten einzelne Schauer, 12 bis 20 Grad. Das waren die Nachrichten.
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3: Die A1 Lübeck Richtung Fehmarn ist zwischen Lensahn und Oldenburg Süd nach einem Unfall gesperrt. Und dann haben wir noch die A98 Schaffhausen-Weil am Rhein. Der Tunnel Groß-Ehrstädt ist wegen Reinigungsarbeiten in beiden Richtungen gesperrt. Soweit Aktuelles vom Verkehr. Ihnen eine gute Fahrt.
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3: Im Studio ist Detlef Karg. Guten Morgen. Die Betriebsversammlung bei Audi am gestrigen Nachmittag war eine ganz besondere. Sie glich mehr einer Krisensitzung. Schließlich will das Unternehmen angesichts der wirtschaftlichen Entwicklung die zentrale Betriebsvereinbarung, den sogenannten Zukunftspakt Audi, kündigen. Susanne Pfaller hat Stimmen vor Ort gesammelt.
4: Angespannt, sehr angespannt.
5: Wir müssen nicht schönreden, dass wir einen Stellenabbau haben. Das wird auf uns zukommen.
6: Mal Fakten, das wäre mal wichtig.
7: Große Unsicherheit prägt die Stimmung bei den rund 40.000 Audianern in Ingolstadt. Hinter allem steht derzeit ein Fragezeichen. Kippt der Zukunftsplan, wie vom Unternehmen angekündigt, dann sind auch Kürzungen bei Zulagen und Gehalt verhandelbar. Ebenso die Beschäftigungsgarantie bis 2033. Doch für Betriebsratschef Jörg Schlagbauer steht noch nicht fest, ob die Lage wirklich so schlecht ist, dass das Unternehmen diese Karte der Sonderkündigung ziehen kann.
8: Wir werden genau prüfen, ob die Voraussetzungen dann erfüllt sind.
7: Audi-CEO Gernot Döllner hat vor der Belegschaft betont, dass er neu verhandeln will. 10.000 Stellen oder zumindest das finanzielle Äquivalent dieser Personalkosten soll Audi weltweit einsparen. Wie ein solcher zusätzlicher Stellenabbau aussehen wird und wie solche Kürzungen auch den Standort Ingolstadt treffen, erklärte der Audi-Chef noch nicht. Er lässt sich wie folgt zitieren.
9: Es ist zu früh, Zahlen zu nennen. Es steht auch noch kein Zeitplan. Wir wollen jetzt erstmal die Gespräche mit dem Betriebsrat aufnehmen.
7: Döllner möchte möglichst schnell mit den Verhandlungen beginnen. Die Faktoren der Krise sind allen bei der Betriebsversammlung bekannt. Der wachsende Wettbewerb aus und in China, die US-Zollpolitik und die mangelnde Auslastung der Audi-Werke. Das zeigt sich deutlich in Ingolstadt. 450.000 Audis sollten am Stammsitz pro Jahr produziert werden. Die Prognosen für das laufende Jahr liegen deutlich darunter. Wie Insider berichten, werden es nur etwas mehr als 300.000 Audis werden. Und auch Betriebsratschef Jörg Schlagbauer weiß, wie schwer die Zeiten sind. Er hat die Belegschaft an frühere Audi-Krisen erinnert.
8: Wie in den 90er Jahren das in vielen Familien hier in der Region war, wie die Menschen Angst hatten um ihren Arbeitsplatz und dass man hart dafür gerungen hat, Lösungen zu finden, damit die vier Ringe wieder glänzen.
7: Damals gab es die Vier-Tage-Woche und kollektiven Lohnverzicht. Daran erinnerte Schlagbauer und auch daran, dass danach wieder gute Zeiten für Audi kamen. Auch Audi-Chef Döllner macht Mut.
9: Wir haben bei Audi starke Produkte, großes technologisches Know-how und Menschen, die dieses Unternehmen jeden Tag voranbringen. Darauf können wir aufbauen, aber wir müssen jetzt gemeinsam handeln.
7: So lässt sich der Audi-Chef zitieren. Neue Verhandlungen sollen den Weg aus der Krise bringen. Noch ist unklar, wie dieser Weg aussieht.
3: Unter anderem plant Audi auch, Arbeitskräfte zu verleihen, und zwar an die Unternehmen, die derzeit Arbeitskräfte suchen, nämlich Rüstungsunternehmen in Bayern, in den benachbarten Städten etwa Diehl oder Hensoldt. Das Ganze ist natürlich freiwillig und auf eine bestimmte Zeit angelegt. Das könnte ja beiden Seiten nützen. Das war der Bericht von Susanne Pfaller.
2: Wirtschaft.
3: Die EU will in gut einem Jahr komplett unabhängig von russischem Gas sein, aber Südosteuropa stellt das vor ein Problem. Und bei dessen Lösung will Griechenland eine Schlüsselrolle spielen mit seinen vielen Häfen. Das Land soll zu einer Drehscheibe für Flüssiggas werden. Das sieht auch US-Außenminister Rubio so, der gerade in Athen war. Mehr von Jasper Riemann.
10: Für Ino Afantouli, Außenpolitik-Expertin am Athener Think Tank Elia Map, stand vor allem ein Thema im Fokus.
11: Ich glaube, dass der Besuch das Interesse der US-Regierung, insbesondere im Energiebereich, bestätigt hat. Es geht um die Frage, wie die USA den Transport und die Verteilung ihres eigenen LNG nach Europa über den sogenannten vertikalen Korridor ausbauen wollen.
10: Der vertikale Korridor. Ein Netz aus Pipelines, das Gas etwa von Griechenland aus über Bulgarien und Rumänien bis zur Ukraine liefern soll. Denn die EU will spätestens bis November 2027 russische Gasimporte vollständig beenden. Dieser zu erwartende Wegfall hat eine Dynamik verstärkt, die Gasunternehmer, Reedereien und Politiker in ganz Südosteuropa erfasst hat.
12: What we've been able to achieve when you look at gas.
13: Wenn man sich den Bereich Gas anschaut, dann haben wir erreicht, dass wir ein Land, das zuvor am Rande des Energiesystems stand, zu einem zentralen Akteur in Südosteuropa gemacht haben.
10: Sagte im März Kyriakos Mitsotakis, der griechische Premierminister. Der vertikale Korridor soll Griechenland zu einem wichtigen Eingangstor für Flüssigerdgas machen, vor allem aus den USA. Zwei LNG-Terminals hat das Land bereits, vier weitere sind angekündigt oder in Planung, wobei unklar ist, welche davon tatsächlich realisiert werden. Mit dem vertikalen Korridor sei nicht bloß eine einzelne Pipeline gemeint, erklärt Energieexperte Michalis Mathiolakis vom Think Tank Elia Map.
14: It's a whole system of pipelines.
15: Es handelt sich um ein ganzes System von Pipelines und vieles von dem, was derzeit gebaut wird, besteht in erster Linie aus Sanierungen und neuen Pipeline-Abschnitten sowie aus Verbindungsleitungen zwischen den Ländern.
10: Mathiolakis spricht von einer Win-Win-Situation. Europäische und amerikanische Interessen stimmten aktuell in dieser Hinsicht überein. Außerdem werde Erdgas noch lange gebraucht, weil die Energiewende noch nicht weit genug fortgeschritten sei. Europa brauche Energiesicherheit. Nikos Mandaris, leitender Analyst beim griechischen Think Tank The Green Tank, bewertet den vertikalen Korridor anders.
16: Overdimensionalized and very expensive. That's really the bottom line of what I'm trying to say.
10: Überdimensioniert und teuer. Das ist die zentrale Botschaft, die auch aus einer Analyse hervorgeht, die The Green Tank Ende September veröffentlicht hat.
17: Selbst wenn der gesamte Bedarf, der durch den Wegfall von russischem Gas entsteht, für alle Länder entlang des vertikalen Korridors ausschließlich durch LNG-Terminals in Griechenland gedeckt würde, wäre von den vier derzeit geplanten Terminals nur ein neues LNG-Terminal erforderlich.
10: Mandaris sieht eine langfristig sinkende Nachfrage nach Gas und verweist zugleich auf die hohen Kosten von LNG. Der Experte kritisiert außerdem, die Investitionen in den vertikalen Korridor seien nur schwer mit EU-Klimazielen vereinbar. Andere Kritiker befürchten außerdem, dass die EU nun von einer Abhängigkeit, nämlich von Russland, in eine andere rutsche, von den USA.
3: Jasper Riemann informierte. Der Landtag in Sachsen-Anhalt ist in dieser Woche zusammengekommen. Der Landtagspräsident wurde gewählt. Durchaus vorstellbar also, dass im Dezember auch Ulrich Siegmund Ministerpräsident werden könnte. Entsprechend hellhörig ist man natürlich an den Schulen, denn Bildung ist ja Ländersache und die AfD hat da durchaus ein teilweise umstrittenes Wahlprogramm vorgelegt. Wie reagieren die Lehrer darauf und auch die Gewerkschaft Erziehung und Wissenschaft? Das schildert nun Britta Felske in ihrem Beitrag.
18: Wenn es nach der AfD Sachsen-Anhalt geht, wird an jeder Schule täglich die Deutschlandfahne gehisst und zu Schulfesten die Nationalhymne gesungen. Nur ein Passus aus dem Wahlprogramm der AfD, dessen Sinn Ralf Walzebock bezweifelt. Er ist Schulleiter am Burgstadt-Gymnasium Querfurt.
19: Das hat auch keiner was gegen die Deutschlandfahne. Die hängt auch zu unserem Schulfest übrigens zusammen mit der Regenbogenfahne. Und da sehe ich auch keinen Widerspruch. Ich bin in der DDR aufgewachsen. Wir haben zum Beispiel Pioniergruß und andere Dinge gemacht. Und ich weiß nicht, ob wir so etwas wieder einführen sollten. Also diesen Zwang da bestimmt. Einen guten Morgen, ein höfliches Guten Morgen untereinander, denke ich mal, tut's auch.
18: Und? Könnte das Bildungsministerium tatsächlich die Schulen in Sachsen-Anhalt dazu verpflichten, regelmäßig Vaterlandsliebe zu demonstrieren? Eva Gerd, Landesvorsitzende der Gewerkschaft Erziehung und Wissenschaft, meint:
20: Ganz klar nein. Lehrkräfte können sich natürlich auf ihre Grundrechte berufen. Und die Verpflichtung zum Singen der Nationalhymne wäre eine Meinungsäußerung, aber ich habe das Recht zur freien Meinungsäußerung und das schließt auch die Nichtäußerung ein.
18: Das Thema füllt gleich den ersten Abschnitt in der Überlebensfibel für Lehrkräfte, die die Gewerkschaft herausgegeben hat. Der Titel klingt dramatisch.
20: Wir haben einen Moment über den Titel nachgedacht und haben uns dann doch dafür entschieden. Wir haben einfach ein paar Fragen beantwortet, die in Personalversammlungen in Fragen an die GEW aufgetaucht sind und haben versucht, uns mit diesen Inhalten auseinanderzusetzen und zwar auch rechtlich fundiert auseinanderzusetzen.
18: Herangezogen habe ihre Gewerkschaft dafür die Landesverfassung, das Schulgesetz, das Grundgesetz.
20: Und alle diese Sachen zeigen schon, dass man sich unter anderem eben auch rechtlich und auch argumentativ wehren kann.
18: Selbst wenn es noch nicht klar ist, wie es in Sachsen-Anhalt weitergeht, empfiehlt sie Lehrerinnen und Lehrern, sich genau über ihre Rechte zu informieren. Im Lehrerzimmer von Ralf Walzebock am Burgstadt-Gymnasium Querfurt kursiert die Überlebensfibel neben anderen Handreichungen. Sein Problem?
19: Wie soll ich mich vorbereiten auf einen Erlass, den ich noch nicht kenne? Aber wir kennen natürlich die allgemeinen Möglichkeiten, die rechtlichen. Ich bin auch im Philologenverband, im Verband der Schulleiter Sachsen-Anhalts für Gymnasien. Auch dort sprechen wir natürlich darüber, wie wir dann entsprechend reagieren würden.
18: Entsprechend reagieren würde er auch, wenn eine künftige Landesregierung sich vom Programm Schule ohne Rassismus, Schule mit Courage verabschieden würde, wie es die AfD im Wahlkampf gefordert hat.
3: Britta Felske war das mit ihrem Bericht aus Sachsen-Anhalt.
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3: Und es wird gleich 5.44 Uhr. Die NATO hält wieder wesentlich mehr Übungen ab. Sowohl trockene Übungen, bei denen das ganze Koordinieren geübt wird, als auch eigentliche Militärübungen, bei denen der scharfe Schuss oder der simulierte Schuss stattfinden. Was ist also, wenn Wladimir Putin eventuell einmal ernst macht? Das ist eigentlich nicht zu erwarten, sagen viele Experten. Aber ein Militärbündnis muss natürlich darauf vorbereitet sein, auf einen offenen militärischen Konflikt. Dem dient derzeit eine Vorübung in Wiesbaden, der dann eine eigentliche Militärübung, ein Manöver folgen wird. Britta Sölling hat Eindrücke aus der Kommandozentrale bei Avenger Triad gesammelt.
21: Eine weiträumige Halle auf dem Gelände der Clay-Kaserne in Wiesbaden. Drinnen ein riesiger Bildschirm, viele Schreibtische. Hier laufen große Datenmengen in Echtzeit zusammen, fügen sich zu einem Lagebild der Ostflanke. US-Armee und NATO simulieren, was zu tun ist, wenn sie in den Krieg ziehen, erklärt Brigadegeneral Thomas Lowin, zuständig für die Landstreitkräfte der NATO.
22: Wir üben die Verteidigung der NATO, wir üben die Verteidigung der Bevölkerung unserer Länder und wir beüben die Führungsprozesse, die dazu notwendig sind. Und das Besondere an Wiesbaden ist, dass hier zwei Stäbe zusammenkommen und als ein Team das Ganze betreiben. One Team, One Fight, against the enemy who's threatening NATO.
21: Auf den Schreibtischen Energy Drinks und Chipstüten. 150 Soldaten im Tarnfleck arbeiten hier rund um die Uhr. Nur die aufgenähten kleinen Flaggen am Ärmel zeigen, dass sie aus vielen unterschiedlichen Ländern kommen. Mit dabei ein IT- und Cyberspezialist der Bundeswehr, der seinen Namen nicht nennen darf.
0: Ich sitze neben einem amerikanischen Hauptmann. Wir bewerten das Lagebild zusammen, analysieren das, geben Handlungsempfehlungen für die übergeordnete Führung und das läuft besser, als ich erwartet habe. Das hier ist alles simuliert. Nächstes Jahr werden sich dann tatsächlich auch Truppen bewegen.
21: Noch sind es nur Datenpunkte. Rot steht für Feind, blau für Freund. Wo sind Verletzte? Wer braucht Nachschub? Das alles ist kein Computerspiel, sondern kann in naher Zukunft tödlicher Ernst werden. Das ist allen bewusst.
0: Diese Datenpunkte, sowohl rot als auch blau, die repräsentieren echtes Menschenleben. Und dementsprechend werden wir auch da nicht die Empathie verlieren und die Kameraden sind hier auch dementsprechend eben ernsthaft bei der Sache.
21: Europa ist regelmäßig Ziel russischer Aggressionen. Die Antwort auf die Frage, sind wir eigentlich noch im Frieden oder schon im Krieg, ist deshalb gar nicht so eindeutig. Brigadegeneral Thomas Lovin.
22: Ich glaube, wir sind in einer Zwischenzeit. Ich glaube, an den Aktionen von Russland sieht man sehr deutlich, wer der Bedroher ist. Und wer die Bedrohten sind. Und ich glaube, besser als das unsere Regierung gemacht hat nach dem Vorfall in Leipzig, kann man das nicht machen. Ja, wenn man das nicht ernst nimmt, was da passiert, dann macht man einen Fehler. Und wir müssen alles tun, um uns darauf vorzubereiten, dass es über diese Schritte hinausgeht.
21: Deshalb übt die NATO jetzt vermehrt an ihrer Ostflanke mit realistischen Einsatzszenarien. Die neuen Pläne sehen eine Vorne-Verteidigung vor. Es geht darum, russische Streitkräfte frühzeitig zu entdecken, aufzuhalten und abzuschrecken. Mit einer gestaffelten Verteidigungslinie aus Zäunen, Drachenzähnen, Sensoren und Bodenrobotern. Thomas Lovin von der Landcom.
22: Es geht darum, unsere Kampfkraft zu erhalten, indem wir zunächst Technik und Technologie nutzbar machen, um den feindlichen Angriff zu brechen. Und dann erst, wenn wir ein Kräfteverhältnis erreicht haben, was für uns günstig ist, unsere Kräfte einzusetzen und dann die entscheidende Schlacht zu führen, in der wir tatsächlich dann den Gegner auch schlagen werden.
21: Der Informationsfluss und Datenaustausch der 32 NATO-Staaten und der US-Armee läuft hier in Wiesbaden über eine ganz neue digitale Plattform, Data Backbone, sozusagen das Nervensystem des Stabes. Wer auf der Basis der besten Informationen am schnellsten entscheidet, gewinnt den Krieg, sagt Thomas Lovin.
3: Birgitta Sölling war das über eine aktuelle NATO-Militärübung in Wiesbaden.
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3: Da kommen wir jetzt zu etwas ganz anderem, zu unseren Mediathekentipps. Schaurig geht's dazu im Schwarzwald in alten Märchen. Da treiben Geister und Nixen ihr Unwesen und der Wald wird zum magischen, geheimnisvollen Ort. In modernen Serien heißt so etwas oft Mystery. Jetzt kommt mit House of Young eine solche Serie ins Fernsehen. Darin verschwinden auf mysteriöse Weise Mädchen und mit ihnen ganze Räume eines Hauses. Die SWR-Produktion feierte im Frühjahr auf der Berlinale Premiere und ist ab jetzt in der ARD Mediathek verfügbar. Carsten Umlauf hat House of Young für uns gesehen.
1: Eigentlich will Jessie ihr altes Elternhaus im Schwarzwald, in dem sie schon lange nicht mehr wohnt, nur schnellstmöglich verkaufen. Aber als sie mit ihrer Teenie-Tochter Mila dort ankommt, bekommt sie vom Makler einen Dämpfer.
4: Können Sie nicht einfach die Fotos machen?
23: So ein Haus hat schon schwer genug auf dem Markt. Meine Kollegen wollten den Auftrag nicht mal annehmen. Wegen der Sache, die hier passiert ist.
4: Machen Sie einfach die Fotos.
23: Das bringt leider nichts. Schauen Sie sich doch mal um. Schmeißen Sie erstmal den ganzen Kram hier raus.
1: Die Erlebnisse und Erinnerungen an das Haus nehmen Jessie sofort gefangen. An ihre chinesische Mutter Yang und an ihre jüngere Schwester Isabelle. Isabelle hatte sich vor über 20 Jahren nach einem fatalen Streit im Bügelzimmer versteckt, woraufhin nicht nur die Tür, sondern auch das ganze Zimmer dahinter verschwunden ist. Mitsamt Isabelle.
24: Jessie, das macht gar keinen Sinn. Isabel, bitte, kannst du mich hören? Da ist sonst eine Tür.
25: Wie, da ist eine Tür?
24: Ja, da ist sonst eine Tür. Isabel!
1: Mystery und Horror sind die Genres, in denen sich die Serie House of Young bewegt. Kein Gruselschocker mit Geistern oder Monstern, der zu Kreischattacken Anlass geben könnte. In gut 20-minütigen, dramaturgisch klug kalkulierten Folgen packt ein eher die spannungsvoll unterhaltsame Suche nach dem Geheimnis, das dieses Haus bergen könnte. mit seinen angegrauten Gardinen, den Bücherstapeln in den Türrahmen und dem dunklen Brunnen im Garten.
5: Es ist schon mal passiert.
6: Was ist schon mal passiert?
7: Was ist schon mal passiert?
1: Autorin Stefanie Renn, die selbst einen chinesischen Vater hat, spannt den Bogen in Rückblenden noch weiter zurück, von 1999 ins Jahr 1949, in dem Jessys Oma mit zwei kleinen Kindern in dem Haus Zuflucht fand bzw. geduldet wurde und schon mal ein Kind im Haus verschwunden ist, die Schwester von Jessys Mutter.
5: Das war deine Schwester.
1: Eine Geschichte von Fremdheit, Einsamkeit, erwachender sexueller Identität und Scham, grundiert von Alltagsrassismus.
7: Mein Mädchen ist hier verschwunden. Hier fehlt ein ganzer Raum. Das Haus hat sich bewegt.
8: Hokuspokus-Geschichten glaubt man vielleicht in China. Hier arbeiten wir mit Fakten.
1: Vieles kann hier als Bild gelesen werden. Das Laufen gegen Wände, Sprachlosigkeit, fehlende Zugänge. Zwischen Männern und Frauen, Geschwistern, Chinesinnen und Deutschen. Traumata, die von Müttern an ihre Töchter weitergegeben werden. Der Horror, nicht sein eigenes Leben zu leben, sondern plötzlich in einer kollektiven Erfahrung wie in einem Haus eingemauert zu sein. Für Regisseurin Mia Spengler, deren Mutter Koreanerin ist, eine Allegorie auf das Zuhause an sich.
9: Eben als Sinnbild für diesen Ort, an dem man sich einerseits zu Hause fühlt, der aber auch total unerwartete Gefahren birgt und lebensgefährlich werden kann, aber auch gleichzeitig versucht, einen zu schützen. Also es gibt einen großen Widerspruch in sich. Ich glaube, dass zum Beispiel meine Rassismuserfahrung und Stefanies Rassismuserfahrung total unterschiedlich sind, weil wir ganz anders aufgewachsen sind. Und unsere Identitätsfragen sind ganz andere und es gibt trotzdem ganz klare Verbindungen.
1: Mit ihren Anspielungen an 90er-Jahre-Klassiker wie The Sixth Sense oder den Mystery-Blockbuster Stranger Things macht die Serie gleichzeitig großen Spaß. Eine ungewöhnliche, immer wieder überraschende Geschichte aus der noch viel zu wenig erzählten Perspektive der deutsch-asiatischen Community.
3: Eine Rezension war das von Carsten Umlauf.
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3: 74. Geburtstag bei Wladimir Putin. Gerhard Schröder war mit dabei und das sorgt natürlich in Deutschland für Empörung. Das Handelsblatt etwa ist entsetzt.
25: Ein vom Kreml veröffentlichtes Foto aus Putins Privathaus zeigt Schröder selig beim Händeschütteln mit dem Kriegsverbrecher, den er als seinen Freund bezeichnet. Die Außenwirkung dieses Fotos ist verheerend für das deutsche Ansehen in der Welt. Denn während Schröder mit Putin feierte, starben in der Ukraine Dutzende Menschen bei russischen Luftangriffen, darunter allein diese Woche 3 einjährige Babys. Das Verhalten des Altkanzlers ist zum Fremdschämen.
3: Die Frankfurter Allgemeine kommentiert auf ihrer Online-Seite, der Ex-Kanzler bereichere sich mit seiner persönlichen Ostpolitik, schade aber Amt und Land.
25: Ja, man muss grundsätzlich offen dafür sein, mit allen zu reden. Schön wäre es gewesen, wenn Schröder spürbar mäßigenden Einfluss auf den über Leichen gehenden Putin ausgeübt hätte. Doch der sieht im ehemaligen Kanzler zu Recht nur einen nützlichen Idioten. Als fotogener Geburtstagsgratulant und frisch gebackener Aufsichtsrat einer russischen Supermarktkette liefert der Sozialdemokrat bessere Bilder als solche von Tod und Zerstörung, für die Putin wirklich steht.
3: Die Mitteldeutsche Zeitung aus Halle schreibt, zwar habe Russland unzählige Kriegsverbrechen begangen, aber
25: so wie sich die Lage in der Ukraine entwickelt, ist ein Waffenstillstand oder gar Frieden nur mit Putin möglich. So viel Realismus sollte jeder deutsche Spitzenpolitiker haben. Deutschland und die NATO-Verbündeten haben bisher aber offenbar keine Idee, wie sich dieser Krieg beenden lässt. Natürlich darf die Ukraine nicht fallen gelassen werden, wie es AfD und BSW anstreben. Trotzdem muss mit Putin gesprochen werden. Vielleicht wird Schröder da noch einmal wichtig.
3: Das Portal spiegel.de fragt, was muss Gerhard Schröder noch tun, damit die SPD ihn aus der Partei ausschließt?
25: Bleibt der Einwand, ein neues Parteiausschlussverfahren könne scheitern und Schröder eine Bühne bieten. Doch gefährlicher wäre das Signal, dass die Partei nach jeder neuen Provokation schweigt und Schröder verzweifelt zu ignorieren versucht, wie den peinlichen Onkel auf dem Familienfest. Gerade aus diesem Grund sollte die Parteiführung das Verfahren nicht Ortsvereinen überlassen. Sie sollte es selbst vorantreiben.
3: Und das waren die Standpunkte heute, zusammengestellt von Jan Busche.
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3: Heute Heute vor 90 Jahren wurde Sepp Herberger zum neuen Reichstrainer der deutschen Fußballnationalmannschaft bestimmt. Steffen Hudemann blickt zurück.
11: Ich verkünde die Spiele von Berlin als eröffnet.
12: Am 1. August 1936 hat Adolf Hitler die Spiele eröffnet. 6 Tage später besucht er im Berliner Poststadion erstmals ein Fußballspiel. Seine Berater haben ihm gesagt, der Fußball sei im Volk äußerst populär. 0-2 verliert die deutsche Mannschaft und scheidet aus. Verärgert verlässt Hitler das Stadion noch vor dem Schlusspfiff. Reichstrainer Otto Nerz verliert nach dieser Blamage an Rückhalt. Formal bleibt er noch für 2 Jahre im Amt, aber faktisch übernimmt im Oktober 1936 sein Assistent Sepp Herberger. 39 Jahre jung, taktisch auf der Höhe und politisch angepasst.
13: Er war ein Mitläufer, der aus voller Berechnung in die Partei eingetreten ist, um auch Karriere zu machen,
12: sagt Manuel Neukirchner, Direktor des Deutschen Fußballmuseums und Herberger-Kenner. 1938, kurz vor der WM, funkt ihm die NS-Politik in seine Aufstellung hinein. Österreich wird heim ins Reich geholt und Herberger angewiesen, mehrere österreichische Spieler in die Mannschaft aufzunehmen. Die großdeutsche Mannschaft scheidet bei der WM schon in der ersten Runde aus. Herberger bleibt trotzdem Trainer bis 1942, der Länderspielbetrieb wegen des Krieges eingestellt wird. 1950 wird der Deutsche Fußballbund wieder zum internationalen Spielbetrieb zugelassen. Als Trainer greift man auf den belasteten, aber erfahrenen Herberger zurück.
14: Aus dem Hintergrund müsste Rahn schießen. Rahn schießt! Da!
12: 1954 schießt Rahn aus dem Hintergrund und Deutschland ist Weltmeister. Der größte Triumph des ehemaligen Reichs- und nun Bundestrainers.
15: Wir haben gelernt, dass wir in guten Tagen an die Schlechten denken und an schlechten Tagen an die Guten.
12: Ins Amt gekommen ist er am 10. Oktober 1936. Das war heute vor 90 Jahren.
3: Und das war doch ein sehr aufschlussreicher Stichtag von Steffen Hudemann, mit dem diese ARD-Infonacht vom Norddeutschen Rundfunk in Hamburg so langsam ihrem Ende entgegengeht. Gleich nach 6 Uhr übernehmen hier die jeweiligen Landesrundfunkanstalten mit ihren anderen und Informationsprogrammen. Ich sage für heute danke für Ihr Interesse und fürs Zuhören. Im Studio war bis hierhin Detlef Karg. Ich wünsche Ihnen einen schönen herbstlichen Samstag, wo immer Sie gerade sind. Wir blicken noch ganz kurz auf die Uhr. Es wird gleich 5:58 Uhr.
16: Und damit schönen guten Morgen von MDR Aktuell. Wir starten in unser Programm und in den Tag heute. Mit dem Wetter. Jörg Schröder sitzt für uns im Wettergespräch. Da fallen schon die Tassen um. Ist es denn so schreckhaft, was uns heute erwartet?
26: Es war der Wetterfrosch, der bei uns umgefallen ist. Wir haben hier im Studio Wetterfrösche zu stehen und der eine ist jetzt gerade umgefallen. Ich hoffe, das ist ein gutes Zeichen. Ja. Im Moment ist der Wetterfrosch allerdings eher unten auf der Leiter. Im Moment sieht es noch recht durchwachsen aus. Aktuell haben wir vor allen Dingen über dem Vogtland, auch der Oberlausitz und auch in der Altmark mit Schauern zu tun. Das heißt, in der ersten Tageshälfte überwiegen einfach nur noch die dicken Wolken. Da braucht man den Regenschirm und da wird es halt immer wieder mal ein bisschen regnen. Der Wind ist zum Teil auch recht kräftig. Allerdings das Schöne ist, es wird mit dem Tagesverlauf immer freundlicher. Von Niedersachsen her lockert die Bewölkung auf, dass wir vor allen Dingen in Sachsen-Anhalt, in Thüringen und auch in Westsachsen am Nachmittag schon mal recht freundliches Wetter erleben werden, mit so einer Mischung aus Sonne und Wolken. Am längsten grau bleibt es im Südosten von Sachsen, also etwa so vorm Erzgebirge über den Raum Dresden, wissen die Oberlausitz. Da wird es höchstwahrscheinlich bis in den späten Nachmittag eher grau und nass bleiben. Die Temperaturen auf alle Fälle ein bisschen milder als gestern. Wir erwarten Temperaturen bis 17, 18 Grad.
16: So, und jetzt wird Jörg Schröder den Wetterfrosch wieder aufheben, wenn es nicht die Kaffeetasse war. Und ich hoffe, er ist heil geblieben, Jörg.
26: Er ist heil geblieben und lacht mich gerade an. Das heißt, wir erwarten heute Sonnenschein. Also ich merke schon, es wird heute im Tagesverlauf immer freundlicher.
16: Na super. Dann machen wir später weiter miteinander. Hier geht es erstmal weiter mit dem Programm. Und ich sage Ihnen genau, was Sie erwartet. Jetzt erst einmal gleich die aktuellen Meldungen zum frühen Morgen. Und dann schauen wir auf folgendes Thema. Kann ein Kohlekonzern grün werden? Der LEAG-Chef Rösch will in der Lausitz dafür Milliarden in neue Energien investieren. Das und mehr hier bei MDR Aktuell in den kommenden 30 Minuten.
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0: Um 6 Uhr mit Alexander Terhorst. Der Energiekonzern LEAG hat Befürchtungen zurückgewiesen, für die Renaturierung der Tagebaue in der Lausitz zu wenig Geld zurückzulegen. LEAG-Chef Adi Rösch sagte MDR aktuell, es gebe dazu mit Sachsen und Brandenburg eine feste Vereinbarung. Sie regele, wie viel man einzahle. Das werde einmal jährlich mit den Bergämtern der beiden Länder geprüft. Greenpeace und die Deutsche Umwelthilfe hatten mehrfach der LEAG vorgeworfen, der Rekultivierungssparte durch Umstrukturierungen Mittel zu entziehen. Der ukrainische Präsident Volodymyr Zelensky hat den Diesel-Deal der USA mit Russland kritisiert. Das sei eine Investition in den Krieg gegen sein Land. Zelensky sprach von einem Zeichen der Schwäche. Russland werde die USA noch weniger ernst nehmen. US-Präsident Donald Trump hatte am Abend bekannt gegeben, Russland werde mehrere hunderttausend Tonnen Diesel auf den Weltmarkt bringen. Das habe er mit Präsident Wladimir Putin vereinbart. Die USA setzten dafür vorübergehend Sanktionen gegen russische Erdölprodukte aus. Die Regierungskoalition hat sich im Streit über die Einführung einer Zuckersteuer offenbar geeinigt. Wie die Bild-Zeitung meldet, soll die Abgabe erst zum 1. Juli 2027 in Kraft treten und damit ein halbes Jahr später als zunächst geplant. Zudem verzichte Finanzminister Lars Klingbeil auf eine zusätzliche dritte Steuerstufe. Für kleine Betriebe soll es eine Freigrenze geben. Für Frucht- und Gemüsesäfte, Milch, alkoholfreies Bier und Getränke mit Süßstoff solle die Steuer nicht gelten. In Leipzig ist am Abend an die friedliche Revolution vor 37 Jahren erinnert worden. Nach einem Friedensgebet in der Nikolaikirche gab es in der Stadt ein Lichtfest. Höhepunkt war eine leuchtende 89, die vor der Thomaskirche aus hunderten Kerzen gebildet wurde. Am 9. Oktober 1989 waren in Leipzig mehr als 70.000 Menschen auf die Straße gegangen. Diese Montagsdemonstration gilt als entscheidend für das Ende der DDR. In der Fußball-Bundesliga hat Dortmund den ersten Punktverlust der Saison kassiert. Der BVB kam am Abend gegen Bremen trotz 2:0 Führung nicht über ein 2:2 hinaus. Der Ausgleichstreffer fiel in der Nachspielzeit. In der zweiten Bundesliga spielten Braunschweig, Holstein, Kiel 1:0 und Heidenheim, Kaiserslautern 0:0. Die Nationalmannschaft der Frauen setzte sich im Testspiel gegen Australien 4:2 durch. Das waren die Nachrichten. Das Wetter, die Temperaturen von 5 Uhr auf dem Brocken Nebel 6 Grad, Chemnitz stark bewölkt 11, Dresden leichter Regen 12 Grad, Eisenach stark bewölkt 11, Erfurt stark bewölkt 11, Fichtelberg Nebel 6, Gera bedeckt 11, Görlitz bedeckt 11, Halle nach Regen 12 Grad, Leipzig wolkig 11, Magdeburg stark bewölkt 13 und in Meiningen leichter Regen bei 9 Grad. Die Vorhersage: heute Wolken und Schauer, Sonnenaufgang in Halle ist um 7.27 Uhr, Sonnenuntergang um 18.30 Uhr. Die Höchstwerte heute 13 bis 18 Grad, stark böiger Wind. Morgen unbeständiges und windiges Schauerwetter 10 bis 15 Grad. Und am Montag im Tagesverlauf Wetterberuhigung bei kaum geänderten Temperaturen. MDR Verkehrsdienst. Im Moment liegen keine Verkehrsmeldungen vor. Gute Fahrt. Soweit der MDR Verkehrsdienst. Die Zeit 6.04 Uhr.
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16: Mit Carlosos Mahenke im Studio. Schönen guten Morgen. Die Braunkohleindustrie hat der Lausitz über Jahrzehnte Lohn und Brot gebracht. Ihre Bagger fraßen sich durch die Landschaften. Die Jobs waren hart, aber gut bezahlt. Doch 2038 wird auch in der Lausitz das letzte Kohlekraftwerk abgeschaltet. Und der Kohlekonzern LEAG muss sich neu erfinden. Ralf Geißler hat deshalb mit LEAG-Chef Adi Rösch gesprochen. Der will aus dem Kohlekonzern ein nachhaltiges Energieunternehmen machen.
10: Für Adi Rösch gibt's kein Zurück. Klar, die Welt lechzt nach Energie. Öl und Gas sind wegen der Kriege im Nahen Osten teuer. Doch an ein Abrücken vom Kohleausstieg glaubt LEAG-Chef Rösch trotzdem nicht.
17: Also wir haben natürlich jetzt geopolitischen Krisen und auch nicht die erste. Und wir werden die in meiner Einschätzung auch weiter haben. Trotzdem, wir als LEAG halten fest an unserem Plan, bis 2038 aus der Kohle ausgestiegen zu sein.
10: Bis dahin will Rösch aus dem Kohlekonzern ein modernes Energieunternehmen machen. Er investiert in Windräder, Solarparks und Speicher. Die LEAG gibt Milliarden aus.
17: Also wir sind mitten in der Transformation und die hat richtig Dynamik aufgenommen in den letzten 2 Jahren. Wir haben im Augenblick fast 6 Milliarden, was wir bis 2030 in unsere neuen Geschäftsfelder in der Gigawatt Factory investieren. Da ist unser Fokus drauf.
10: So baut die LEAG in Jänschwalde den aktuell größten Batteriespeicher Europas. Er allein soll künftig so viel Strom speichern, dass ein Drittel Berlins 4 Stunden versorgt werden könnte. Außerdem will die LEAG 5 Reservekraftwerke an bisherigen Kohlestandorten bauen. Sie sollen zunächst mit Erdgas, später mit Wasserstoff laufen und einspringen, wenn Wind und Sonne zu wenig Strom liefern.
17: Also gebraucht werden sie definitiv. Ob wir gewinnen werden, ist der Wettbewerb. Das werden wir dann sehen, wenn die BNetzA spätestens am 3.11. dann die Ergebnisse verkündet.
10: Die BNetzA, die Bundesnetzagentur, entscheidet bis November, wer den Zuschlag für die neuen Reservekraftwerke erhält. Rösch zeigt sich optimistisch. Doch selbst wenn die Behörde alle LEAG-Standorte bewilligt, wird das Unternehmen künftig weniger Mitarbeiter benötigen als heute.
17: Wir werden definitiv nicht mit 6.500 Mitarbeitern dann 2038 landen. Wie groß die Zahl ist, da gibt es unterschiedliche Pläne von uns. Die hängen sehr stark davon ab, dass wir auch die bestehenden Kraftwerkstandorte dann wieder mit neuen Industrieunternehmen ansiedeln können, weil wir haben perfekte Infrastruktur und das ist ein Teil unseres Planes. Deswegen ist das auf einer gewissen Unsicherheit. Deswegen fange ich da auch nicht an zu spekulieren, wie viele Mitarbeiter wir dann 2038 haben. Aber eins ist klar, es werden schon weniger sein wie heute.
10: Für den Kohleausstieg hat die EU der LEAG staatliche Entschädigungen bewilligt. Ein Großteil der bis zu 1,75 Milliarden Euro ist für die Renaturierung der Tagebauer gedacht. Für diese Aufgabe muss die LEAG auch aus Gewinnen Rücklagen bilden. Reicht am Ende das Geld, um aus Tagebaulöchern wieder Landschaften zu machen? Umweltschützer haben mehrfach Zweifel geäußert.
17: Die kann ich zerstreuen, weil wir auch einen Monitoring-Prozess übrigens haben, zusammen mit den 2 Bundesländern. Monitoring heißt, wir haben eine feste Planung, was wir dann auch einbezahlen und was dann auch der Kapitalstock ist für diese Rekultivierung. Und das wird jährlich mit den Bergämtern, einmal in Sachsen, einmal mit Brandenburg, geprüft, auch anhand natürlich unserer Bilanzzahlen.
10: Die LEAG gehört seit 10 Jahren zur EP-Holding des tschechischen Milliardärs Daniel Kretinsky. Kritik, die LEAG schütte ihre Gewinne lieber an die tschechischen Eigentümer aus, statt sie für die Renaturierung zurückzulegen, weist Rösch zurück. Jeder verdiente Euro bleibe im Unternehmen.
16: Soweit der Bericht von Ralf Geißler und das ganze Interview mit Adi Rösch, das können Sie hören bei uns auf mdr.de oder bei ARD Sounds im MDR Aktuell Podcast, das Interview. Vom Sonderplenum zu Ukraine-Verhandlungen bis zur Wahl des Landtagspräsidenten, russische Staats- und kremlnahe Medien verfolgen die Erfolge der AfD in Sachsen-Anhalt aufmerksam. Gefeiert wird auch der Machtzuwachs der Partei in den ostdeutschen Landesparlamenten. Russische Medien sehen darin ein Signal für die Schwäche der Bundesregierung. Stefan Laak berichtet aus Köln für das Studio Moskau.
4: In dieser Woche schaffte es Ulrich Siegmund, der Wahlgewinner der AfD in Sachsen-Anhalt, ins staatlich kontrollierte russische Fernsehen. Der Vorstoß, ein Sonderplenum des Landtags unter dem Titel »Friedensgespräche statt Ausweitung des Kriegs in der Ukraine« einzuberufen, fand beim Sender NTW besondere Aufmerksamkeit. In Deutschland wird über ein Ende der Finanzhilfen und der Waffenlieferungen für die Ukraine diskutiert. Die AfD hat dazu eine Sondersitzung des Landtags von Sachsen-Anhalt angeregt. Auf der außerordentlichen Sitzung soll nach Vorstellung der Partei auch die Aufhebung der Sanktionen gegen Russland Thema sein. Unerwähnt blieb dabei, dass der Landtag von Sachsen-Anhalt in außenpolitischen Fragen keinerlei Entscheidungsbefugnis besitzt. Auch die Tatsache, dass die AfD in Sachsen-Anhalt vom Verfassungsschutz als gesichert rechtsextrem eingestuft wird, wird von dem Sender nicht erwähnt. Stattdessen zeichnet der Beitrag das Bild eines Friedensvermittlers. AfD-Politiker Ulrich Siegmund kommt zu Wort, seine Aussagen werden mit russischem Overvoice wiedergegeben. Wir bringen auf Bundesebene einen Vorschlag für eine Friedensinitiative ein. Sachsen-Anhalt soll sich dafür einsetzen, diese Initiative auf den Weg zu bringen. Unser Ziel ist es, dass dieser schreckliche Krieg in der Ukraine endlich auf diplomatischem Wege beendet wird. Waffenlieferungen und finanzielle Unterstützungsleistungen sollen eingestellt werden. Es handelt sich dabei um Steuergelder, die nach unserer Auffassung im eigenen Land dringend benötigt werden. Der kremlnahe Sender NTW hebt zudem hervor, dass die AfD erstmals in der Geschichte der Bundesrepublik sowohl dem Präsidenten eines Landtags als auch einen seiner Stellvertreter stellt. Dies wird als schwere Schlappe für die Koalition von Bundeskanzler Friedrich Merz gewertet, dessen CDU dem Sender zufolge auch in anderen Bundesländern deutliche Wahlverluste hinnehmen musste. Im Ersten Kanal ordnet der als russlandfreundlich geltende Politologe Alexander Rahr die Wahlergebnisse aus seiner Sicht ein. Dass die Alternative für Deutschland in Sachsen-Anhalt und in Mecklenburg-Vorpommern gewonnen hat, demonstriert, dass die Partei Alternative für Deutschland heutzutage zu einer Massenpartei geworden ist. Ja, in erster Linie in Ostdeutschland, aber sie wird auch ihre Position im Westen festigen. Natürlich hat die Bundesregierung große Angst davor. Differenzierter fällt die Analyse in einzelnen Printmedien wie der russischen Tageszeitung Kommersant aus. Dort wird darauf hingewiesen, dass bei der Wahl von Landtagspräsident Rausch und dessen Stellvertreter Till Schneider vermutlich auch Stimmen aus der CDU-Fraktion eine Rolle spielten. Besonders kritisch bewertet die Zeitung die Wahl Till Schneiders. Wegen früherer antisemitischer Äußerungen gelte er als umstritten. Nach Einschätzung des Kommersant erhöht das den Druck auf die CDU zusätzlich. Im Kreml stoßen die Erfolge der AfD wenig überraschend auf Wohlwollen, auch weil sich die Partei offen für Gespräche zeigt. Putins Sprecher Peskow sagte unlängst, aber wenn eine politische Kraft in Deutschland, deren Popularität kontinuierlich steigt, über die Zweckmäßigkeit der Verbesserung der Beziehungen mit unserem Land spricht, imponiert uns dies selbstverständlich. Die AfD unterhält schon seit längerem Kontakte nach Moskau. So empfing Außenminister Sergej Lavrov 2020 den damaligen AfD-Co-Vorsitzenden Tino Chrupalla in Moskau. Trotz des russischen Angriffskriegs nahmen in diesem Jahr zudem AfD-Vertreter am Wirtschaftsforum in St. Petersburg teil.
6: Und wir bleiben weitestgehend nochmal beim Thema. Wegen der hohen Spritpreise steht Trump innenpolitisch unter wachsendem Druck. Nun verkündet der US-Präsident einen Deal mit Russland, der die Lieferung von zunächst 300.000 Tonnen Diesel für die USA und den Weltmarkt umfasst. Zugleich hat es in Miami Gespräche zwischen Unterhändlern gegeben, wie die Ukraine-Krieg beendet werden könnte. Nina Barth berichtet.
18: Auf X schreibt der US-Sondergesandte Steve Witkoff, es seien konstruktive Gespräche über mögliche Wege zur Deeskalation und Beendigung des Krieges mit Russland vor dem Wintereinbruch gewesen. Daran hätten neben den USA und der Ukraine auch Vertreter Deutschlands, Frankreichs und Großbritanniens teilgenommen und Vertreter der Europäischen Union und der NATO. Die Gespräche hätten ein breites Spektrum an Themen umfasst, so Witkoff. Als Beispiele nannte er kurzfristige Maßnahmen zur Vorbereitung auf den Winter in der Ukraine, Sicherheitsgarantien und Unterstützung für den Wiederaufbau der Ukraine nach dem Krieg. Die Gespräche dürften von einer Ankündigung Donald Trumps überschattet worden sein. Der US-Präsident hat verkündet, er habe mit Russlands Präsident Wladimir Putin vereinbart, dass aus Russland hunderttausende Tonnen Diesel für die USA und den Weltmarkt zur Verfügung gestellt würden. Das US-Finanzministerium erteilte eine befristete Genehmigung für den Import von russischem Diesel. Eigentlich haben die USA wegen des russischen Angriffskrieges Sanktionen gegen russische Energiefirmen verhängt. Aber Donald Trump steht 3,5 Wochen vor den Kongress-Zwischenwahlen innenpolitisch wegen hoher Preise unter Druck. Der ukrainische Präsident Volodymyr Zelensky kritisierte den Deal zwischen den USA und Russland scharf.
6: Immer wieder erschüttern schwere Erdbeben den sogenannten Pazifischen Feuerring. Diesmal traf es Panama, eine Region, die deutlich seltener von solchen starken Erdstößen betroffen ist. Die Auswirkungen waren weit über die Landesgrenze hinaus zu spüren. Jenny Barke berichtet.
19: Ein schweres Erdbeben hat am Freitag Panama und mehrere Länder an der Pazifikküste erschüttert. Nach Angaben der US-Erdbebenwarte USGS hatte das Beben eine Stärke von 7,7. Das Zentrum befand sich vor der Südküste Panamas in einer Tiefe von 33 Kilometern. Zunächst war die Stärke mit 8,0, später mit 7,6 angegeben worden. Es galt zunächst eine Tsunami-Warnung für 9 Länder entlang der Pazifikküste. Inzwischen ist die Warnung wieder aufgehoben worden. Die Gefahr gefährlicher Wellen sei vorüber, teilte das Pazifik-Tsunami-Warnzentrum in Honolulu mit. Inzwischen hat es laut USGS Dutzende Nachbeben gegeben. In Panama, wo derart starke Erdstöße selten sind, kam es zu Schäden an Gebäuden. In der Stadt Penonomé stürzten einem Medienbericht zufolge der Turm eines historischen Gebäudes sowie mehrere Balkone ein. Landesweit wies die Regierung die Schließung der Schulen an. In der Hauptstadt Panama-Stadt wurde der Betrieb zweier U-Bahn-Linien aus Sicherheitsgründen vorübergehend eingestellt. abgestellt, wie der Betreiber mitteilte. Bisher sind keine Informationen über mögliche Verletzte oder Tote bekannt. Das Beben ereignete sich nur wenige Tage vor einem landesweiten Katastrophenschutztest. Für den kommenden Montag war in Panama eine Übung geplant, um die Reaktionen der Behörden auf Erdbeben zu erproben.
5: 6.15 Uhr ist es. Sie hören MDR aktuell und das ist unsere wichtigste Meldung heute Morgen. Der Energiekonzern LEAG hat Befürchtungen zurückgewiesen, für die Renaturierung der Tagebaue in der Lausitz zu wenig Geld zurückzulegen. LEAG-Chef Rösch sagte MDR aktuell, es gebe dazu mit Sachsen und Brandenburg eine feste Vereinbarung. Was außerdem noch wichtig ist, jetzt mit Alexander Terhorst.
0: US-Präsident Donald Trump hat seine neue Sprecherin im Weißen Haus vorgestellt. Es ist die konservative Juristin Katie Zakaria. Sie tritt die Nachfolge von Carolyn Leavitt, die an, die inzwischen für den Sender Fox News arbeitet. Hessen hat an der Grenze zu Thüringen ein neues Wolfsterritorium. Wie das Wolfszentrum in Kassel mitteilt, war im vergangenen Jahr eine Wölfin mehrfach genetisch nachgewiesen worden. Sie gelte nun als sesshaft. Der US-Musiker Art Garfunkel hat sein einziges Deutschlandkonzert abgesagt. Er ließ seinen Veranstalter ausrichten, dass er an einer Atemwegsinfektion erkrankt sei. Das Konzert sollte in Hamburg sein. Garfunkel hatte zuvor schon mehrere Konzerte in Großbritannien abgesagt. Das Wetter, heute Wolken und Schauer, im Tagesverlauf freundlicher, 13 bis 18 Grad und stark böiger Wind. Morgen unbeständiges und windiges Schauerwetter bei 10 bis 15 Grad. NDR aktuell Verkehrsdienst, es liegen keine Meldungen vor. Gute Fahrt, soweit der NDR aktuell Verkehrsdienst, 6.16 Uhr.
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5: Deutschlands größte Wirtschaftsauskunftsdatei, das ist die Schufa, und die hat angekündigt, schon in den nächsten Tagen ihre Schattendatenbanken zu öffnen und Verbrauchern Auskunft über ihre darin gespeicherten Daten zu geben. Der Schritt erfolgt auf Druck, nachdem NDR und Süddeutsche Zeitung im Sommer die Existenz dieser zuvor der Öffentlichkeit unbekannten Datenarchive enthüllt hatten. Peter Hornung berichtet.
7: In den kommenden Tagen schon sollen die ersten Verbraucherinnen und Verbraucher Zugang zu ihren historischen Daten bekommen. Das kündigte die Schufa nun an. Zehntausende haben bereits um Auskunft gebeten, seit im Juli durch Recherchen von NDR und Süddeutscher Zeitung bekannt wurde, dass es diese Schattendatenbank gibt. Sie bekommen nun von der Schufa per Post einen Zugangscode und können sehen, welche sensiblen, aber veralteten Informationen über sie seit Jahren gespeichert sind. Es handelt sich dabei um Daten, von denen man bis vor kurzem annahm, dass sie längst gelöscht worden seien. Betroffen sind bis zu 68 Millionen Menschen in Deutschland. Die Schufa hatte sich zunächst geweigert, Auskunft über diese Daten zu geben. Das Unternehmen führte zudem zahlreiche Gründe an, weshalb die Speicherung und Nutzung der Daten für Testzwecke legal sei. Zahlreiche Datenschutzjuristen aber haben große Zweifel an der Rechtmäßigkeit und warnen vor Gefahren für Verbraucher. Und auch die zuständige Aufsichtsbehörde prüft. Die Europäische Datenschutzorganisation NEUB will der Schufa diese Schattendatenbank gerichtlich verbieten lassen. Auch bereitet NEUB eine Sammelklage vor, mit dem Ziel, Schadensersatz zu erstreiten.
5: Soweit die Informationen von Peter Hornung. Müssen wir nett sein zu unseren KI-Anwendungen? Ja, das findet zumindest das US-amerikanische KI-Unternehmen Anthropic. Das hat angekündigt, seinen Nutzerinnen und Nutzern ein, Zitat, anhaltendes und unnötig beleidigendes Verhalten gegenüber seiner KI Claude zu verbieten. Die Nutzungsbedingungen sollen entsprechend aktualisiert werden. Was das alles genau bedeutet, dazu Gabi Biesinger. Don't be cruel
8: to a heart that's true. Sei nicht grausam gegenüber einem treuen Herzen, flehte schon Elvis Presley. Und auch KI-Hersteller Anthropic erwartet von seinen Nutzerinnen und Nutzern jetzt, ihren Chatbot Claude nicht mehr zu quälen. Wobei unklar ist, ob Claude ein treues Herz hat, ob er überhaupt ein Herz hat oder ein Bewusstsein oder eine Seele. Diese Diskussion ist ja weltweit gerade in vollem Gange und wenige legen sich so fest wie Papst Leo XIV. Im Netzwerk X.
20: Artificial intelligences do not feel joy or pain, nor do they have a moral conscience, since they do not judge good and evil.
8: KI fühle weder Freude noch Schmerz, habe kein Bewusstsein und könne nicht bewerten, was gut und böse ist.
1: Anthropic-Chef Dario Amodei erläuterte dagegen vor einem halben Jahr im Interview mit der New York Times:
2: We don't know if the models are conscious, but we're open to the idea that it could be. And so we've taken certain measures to make sure that they have a good experience.
1: Seine Firma ziehe zumindest die Möglichkeit in Betracht, dass KI ein Bewusstsein habe und trage deshalb dafür Sorge, dass es der KI gut geht. Etwa mit einem Ich beende diese Aufgabe-Schalter.
2: We gave the models basically an I quit this job button.
1: Die KI nutze den Ausknopf etwa, wenn sie zu lange traumatisierende Bilder sortieren müsse. Wie Menschen halt, die die Nase voll haben.
2: You know, similar to humans, the models will just say, nah, I don't want to do this.
1: Das würde natürlich erklären, warum Grausamkeiten durch Nutzerinnen und Nutzer nun von Claude durch Verlassen der Konversation geahndet werden sollen. Auf seiner Website erklärt Anthropic, das Verbot gelte in Extremfällen, in denen Nutzer wiederholt und ohne erkennbaren Zweck grausam gegenüber unseren Modellen agieren. Was genau grausam ist, bleibt unklar. Es soll jedoch nicht um alltägliche Pöbeleien frustrierter Anwenderinnen gegen die KI gehen, wie etwa Danny sie bei YouTube beichtet.
9: They fucking don't even have their own brain. This is AI. And I feel good when I call them names and I yell at them.
1: Die Dinger haben nicht mal ein Gehirn, aber ich fühle mich trotzdem gut, sie zu beschimpfen und anzuschreien. Was jeder nachvollziehen kann, der schon mal im Chat mit einer KI im Servicebereich verhandelt hat. Die neuen Anthropic-Nutzungsbedingungen sehen noch andere Verbote vor. So wurde der Gebrauch von Claude zur Waffenentwicklung und für irreführende Kampagnen untersagt. Das Tool dürfe angesichts der anstehenden US-Zwischenwahlen nicht zur Wählertäuschung oder Störung der Wahlen verwendet werden. In den sozialen Netzwerken wird der Schritt hin zu guten Umgangsformen und zum Wohl der Modelle einerseits begrüßt. Andere kritisieren jedoch, dadurch werde etwa der Ernst von Missbrauch gegenüber Menschen und Tieren verharmlost. Man kann nicht grausam zu Zahlen und Mathematik sein, schreibt ein irischer Anwalt bei LinkedIn. Und weiter, das Maß an Vermenschlichung von KI, das Anthropic betreibe, sei schädlich. Auch Mustafa Suleiman, KI-Chef der Konkurrenzfirma Microsoft, hatte Anthropic dafür schon kritisiert. Er reagierte auf Anthropics Ankündigung mit dem Emoji eines schmelzenden Gesichts.
21: I think that if we all create AIs,
1: wenn wir KI-Modelle entwickeln, die autonom entscheiden und ihre eigenen Ziele setzen, züchten wir eine Spezies, die mit uns unweigerlich um Ressourcen konkurriert. Mein Eindruck ist, dass Anthropic das möchte.
21: Which is, I think, Anthropic's intention.
16: Das sagte also der KI-Chef von Microsoft. Der Beitrag kam von Gabi Biesinger. Das Gastland Tschechien präsentiert sich auf der diesjährigen Frankfurter Buchmesse mit einer enormen literarischen Vielfalt. Ein Thema taucht immer wieder auf: die historisch belasteten deutsch-tschechischen Beziehungen. Gerade viele jüngere Autorinnen und Autoren beschäftigen sich damit. Zum Beispiel eine Journalistin und Rockmusikmanagerin mit einem düsteren Krimi aus dem Böhmerwald. Unsere Korrespondentin Mariana Allweis war vor Ort.
22: Der Quellfluss der warmen Moldau plätschert friedlich die Hänge des dichten Böhmerwalds hinab nach Frantischkow. Franzenstal hieß der kleine deutschsprachige Ort bis 1945. Von ihm ist alles verschwunden, bis auf ein einziges leerstehendes Haus vor einem sonderbaren Stückchen Wald. Die Bäume sind nicht so alt wie ringsherum, erzählt die Schriftstellerin Petra Klabochowa. Hier wächst wirklich nichts, keine Heidelbeeren, nur verkümmerte Fichten. Und wenn man näher herangeht, sieht man, dass auf dem Boden und zwischen den Wurzeln keine moosbewachsenen Steine liegen, sondern verwitterte Ziegelbleche und Betonblöcke.
23: Betonu.
22: Der Wald wurde erst nach der Vertreibung der Deutschen nach dem Zweiten Weltkrieg gepflanzt, um etwas zu verstecken. Die Überreste einer geheimen Waffenschmiede der Nazis. Oben wurde angeblich Holzspielzeug hergestellt, unten ab 1943 die kriegswichtigen Messerschmitt-Flugzeuge. Das belegen Funde. Die Nazi-Fabrik wurde allerdings mehrfach durchsucht und gesprengt, noch von den Deutschen, später von den Amerikanern, den Sowjets und der tschechoslowakischen Armee, erklärt Petra Klabochowa, die aus der Gegend stammt. Als Journalistin für eine Regionalzeitung habe ich über diese vergessene Geschichte recherchiert. Aber jedes Mal, wenn ich etwas geschrieben habe, kamen anonyme Anrufe. Ich wurde gefragt, woher ich meine Informationen hätte, und mir wurde gesagt, ich sollte mich nicht einmischen. Die wenigen erhaltenen Akten gibt Tschechien bis heute nicht frei. Einheimische erzählen sich zahlreiche Legenden von Militäraktionen noch nach 1945 und nach dem Fall des Eisernen Vorhangs 1989. Heimlich gegraben wird nach dem Bernsteinzimmer, nach Nazi-Gold oder Fluchttunnel nach Deutschland. Gefunden hat die Schriftstellerin Klabauchowa bei einer gefährlichen Expedition mit einem Hobby-Schatzsucher nur Inschriften auf Kyrillisch und Deutsch. Namen und Daten von sowjetischen Kriegsgefangenen und ihren Aufsehern aus einem nahen Zwangsarbeiterlager. Es gibt keine Gedenkstätte für die Opfer, aber tausende Touristen laufen am verschwundenen Lager vorbei zu den Quellen der Moldau. Denn die sind für Tschechien sehr symbolträchtig. Alle machen Fotos für Instagram, aber sie haben keine Ahnung, was hier passiert. Ist. Das war die Motivation der Autorin, einen massenwirksamen Kriminalroman zu schreiben. An der Moldau-Quelle heißt er. Die Leiche eines Mädchens in KZ-Uniform und gelbem Stern wird über der unterirdischen Fabrik gefunden. Die Ermittlungen und die Charaktere beruhen auf wahren Ereignissen und Personen. Alle haben Dreck am Stecken, Deutsche wie Tschechen. Petra Klabauchowa schreibt weitere Böhmerwald-Romane gegen das Vergessen. Und das Interesse in Tschechien ist inzwischen groß. Auch über der früheren Nazi-Fabrik steht wieder ein Metallkreuz. Eine Gedenkaktion eines Einheimischen.
16: 6:25 Uhr.
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0: London ist es so, dass Alkoholtrinken seit 2008 komplett verboten ist. In Bussen, Bahnen und an Bahnhöfen. In anderen Regionen ist es erlaubt. Oder es gibt teilweise Einschränkungen von den Zugunternehmen. ScotRail in Schottland zum Beispiel erlaubt Alkohol in den Zügen nur zwischen 10 Uhr früh und 21 Uhr abends. Danach nicht. Oder Northern hat sogenannte trockene Züge, wo auf bestimmten Problemstrecken zu Problemzeiten kein Alkohol mitgenommen werden darf.
1: Und wie wird das Einhalten dieses Verbots kontrolliert?
0: Wenn wir zum Beispiel nach London gucken, dann ist es keine Straftat, wenn man Alkohol unterwegs trinkt, sondern man verstößt gegen die Beförderungsbedingungen des Verkehrsbetreibers TfL. Die betreiben hier alles zentral. Wer dann von den Mitarbeitern mit einem offenen alkoholischen Getränk erwischt wird, wird in der Regel erstmal höflich gebeten, das wegzuschütten oder damit zu gehen. Und laut TfL tun das auch die meisten. Erst wenn die Situation brenzlig wird, sich jemand weigert, kann auch die Polizei eingeschaltet werden. Und Strafen sind möglich von bis zu 1000 Pfund, umgerechnet knapp 1200 Euro.
1: Soweit Franziska Hoppen aus London. Jetzt wollen wir hier in Mitteldeutschland aufs Wetter schauen. Jörg Schröder sitzt für uns im Wetterstudio. Da war viel Regen unterwegs in der Nacht. Wie sieht es jetzt gerade aus?
2: Es ist immer noch Regen unterwegs, nicht überall, aber zum Beispiel im Vogtland, rund ums Erzgebirge, in der Oberlausitz oder auch in der Altmark haben wir aktuell noch mit Schauern zu tun. Und auch in der ersten Tageshälfte ziehen doch immer weiterhin viele Schauer durch und da sind auch noch weiter dicke Wolken unterwegs. Allerdings, heute wird es im Tagesverlauf immer freundlicher. Zuerst merkt man, dass im Norden von Sachsen-Anhalt, in der Altmark, da werden wir zuerst die Sonne sehen und von dort arbeitet sich die Sonne langsam Richtung Südosten. Und das heißt etwa so vom Erzgebirge übers Elbtal bis in die Oberlausitz, das höchstwahrscheinlich bis in den Nachmittag hinein grau bleiben. Und da erwarten wir auch am Nachmittag noch ein paar Schauer. Ansonsten, wie gesagt, setzt sich die Sonne durch, dass der Nachmittag in vielen Gebieten ganz freundlich ausschaut, bei Temperaturen bis 18 Grad. Allerdings der Wind ist auch wieder so eine Sache, er gehört ja quasi zum Herbst mit dazu. Er ist heute stark böig, in Hochlagen sogar stürmisch.
1: Wie wird sich das Ganze dann weiterentwickeln?
2: Die Tiefdruckgebiete geben sich aktuell erst einmal weiter die Klinke in die Hand und das heißt, auch die nächsten Tage fallen doch insgesamt eher unbeständig aus. Morgen ist wieder viel dabei, da sind Wolken dabei, zwischendurch scheint mal die Sonne. Jetzt immer wieder ziehen Schauer durch, der Wind ist weiterhin recht kräftig. Die Temperaturen gehen wieder etwas in den Keller, erwarten wir Werte bis 18 Grad. Heute liegen die Höchsttemperaturen morgen gerade mal bei 14, 15 Grad. Am Montag sieht es nochmal ähnlich aus, allerdings die Ferienwoche, muss ich sagen, für alle Kinder in Sachsen und auch in Thüringen. Da sieht die erste Ferienwoche gar nicht mal so schlecht aus. Der Montag, wie gesagt, noch relativ durchwachsen. Aktueller Stand für Dienstag, Mittwoch, Donnerstag. Recht freundlich das Ganze mit viel Sonnenschein, Temperaturen bis 20 Grad, also ausgesprochen mild. Nur die Nächte werden zum Teil sehr kalt.
1: Vielen Dank für diese Informationen aus dem Wetterstudio. Kurz noch der Blick darauf, wie es hier weitergeht bei unserem Programm. Gleich erst einmal die aktuellen Meldungen. Nach den Nachrichten hören Sie dann unsere Medienschau. Die beschäftigt sich heute mit dem Besuch von Altkanzler Schröder bei Putin in Moskau. Außerdem hören Sie unsere Deutschland-Reportage. Das Thema, wie Paketboten Hilfe von Physiotherapeuten bekommen. Die haben Sie sicher nötig beim Schleppen der vielen Pakete. Trepp auf, Trepp ab. Das hier bei uns, bei MDR Aktuell.
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4: Um 6.30 Uhr mit Alexander Terhorst. Der Energiekonzern LEAG hat Befürchtungen zurückgewiesen, für die Renaturierung der Tagebaue in der Lausitz zu wenig Geld zurückzulegen. LEAG-Chef Adi Rösch sagte MDR Aktuell, es gebe dazu mit Sachsen und Brandenburg eine feste Vereinbarung. Sie regele, wie viel man einzahle. Das werde einmal jährlich mit den Bergämtern der beiden Länder geprüft. Greenpeace und die Deutsche Umwelthilfe hatten mehrfach der LEAG vorgeworfen, die Rekultivierungssparte durch Umstrukturierungen Mittel zu entziehen. China plant Sicherheitsmaßnahmen beim Einsatz von künstlicher Intelligenz. Wie chinesische Staatsmedien berichten, hat die Regierung in Peking ein Paket mit Leitlinien zur wirtschaftlichen Entwicklung verabschiedet. Darin würden Vorschriften zur Überwachung von KI sowie Frühwarn- und Notfallreaktionssysteme gefordert. Gleichzeitig solle der Einsatz der KI in verschiedenen Branchen ausgeweitet werden. Chinas Präsident Xi Jinping hatte zuvor gefordert, dass die Technologie stets unter menschlicher Kontrolle bleiben müsse. In Dresden brennt seit dem frühen Morgen ein Wohnhaus. Nach Angaben der Feuerwehr gab es zunächst Schwierigkeiten mit der Löschwasserversorgung. Mittlerweile pendelten mehrere Tankfahrzeuge zum Einsatzort. Wegen starker Rauchentwicklung wurde eine Warnung für Anwohner herausgegeben. Die beiden Bewohner des Hauses hätten sich

0: in Sicherheit bringen können. Mehrere Nachbarn mussten ihre Häuser ebenfalls verlassen. Der Hurricane Isaias ist an der US-Golfküste auf Land getroffen. Nach Angaben des US-Hurricane-Zentrums erreichte der tropische Wirbelsturm im Bundesstaat Florida die Küste. Es seien Windgeschwindigkeiten von bis zu 165 Kilometern pro Stunde gemessen worden. Meteorologen warnten vor Sturmfluten, heftigen Regenfällen und Überschwemmungen. In den betroffenen Gebieten könnten örtlich bis zu 380 Liter Regen pro Quadratmeter fallen. Das starke Erdbeben in Panama hat ersten Meldungen zufolge keine größeren Zerstörungen verursacht. Behörden zufolge gab es keine Toten. Das Beben der Stärke 7,7 hatte gestern den Süden des mittelamerikanischen Staates erschüttert. Für mehrere Länder an der Pazifikküste war Tsunami-Alarm ausgelöst worden. Nach Angaben der US-Erdbebenwarte lag das Epizentrum in einem dünn besiedelten Gebiet etwa 200 Kilometer von der Hauptstadt entfernt. Es gab mehrere Nachbeben. Das waren die Nachrichten. Das Wetter, die Temperaturen von 6 Uhr. In Artern leichter Sprühregen bei 12 Grad. In Dresden bedeckt 13, Eisenach stark bewölkt 11 Grad. Erfurt stark bewölkt 11, Gardelegen bedeckt 13. Hoyerswerda bedeckt 12 Grad, Magdeburg stark bewölkt 12, Neuhaus Regen 7, Oschatz bedeckt 12, Plauen leichter Regen 10 Grad, Wernigerode bedeckt 13 und in Wittenberg 12 Grad. Die Vorhersage: Wolken heute und Schauer, im Tagesverlauf dann freundlicher. 13 bis 18 Grad, stark böiger Wind. Morgen unbeständig und windig, Schauerwetter 10 bis 15 Grad. Und am Montag im Tagesverlauf Wetterberuhigung bei kaum geänderten Temperaturen. MDR Verkehrsdienst. Im Moment liegen weiter keine Meldungen vor. Gute Fahrt, soweit der MDR aktuell Verkehrsdienst. Die Zeit 6.34 Uhr wird es.
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2: Der russische Präsident Putin ist in dieser Woche 74 Jahre alt geworden. Gratuliert hat unter anderem Altkanzler Gerhard Schröder, höchstpersönlich. Bundesregierung und SPD-Spitze verurteilten den Besuch von Schröder, doch es gibt auch Verständnis für den Altkanzler. Hören Sie dazu unsere Medienschau.
3: Das Handelsblatt aus Düsseldorf kommentiert: Ein vom Kreml veröffentlichtes Foto aus Putins Privathaus zeigt Schröder selig beim Händeschütteln mit dem Kriegsverbrecher, den er als seinen Freund bezeichnet. Die Außenwirkung dieses Fotos ist verheerend für das deutsche Ansehen in der Welt. Denn während Schröder mit Putin feierte, starben in der Ukraine Dutzende Menschen bei russischen Luftangriffen. Die Koblenzer Rheinzeitung schreibt: Es muss dem politischen Vollprofi Schröder klar gewesen sein, dass der Kreml die Bilder ausschlachten würde. Und wie schlimm die in der Ukraine wirken würden, angesichts des russischen Kriegsterrors. Zumal in Deutschland die zynische Debatte läuft, angetrieben durch AfD und BSW, ob man der Ukraine überhaupt noch helfen sollte. Die Frankfurter Neue Presse meint: Der geltungsbedürftige Altkanzler, der selbst angesichts von Ukraine-Krieg, Anschlägen und Hackerangriffen auf Deutschland seine Ansichten über Putin nicht revidiert hat, geht ihm wieder auf den Leim. Doch das Schlimmste, er ist nicht allein. Der SPD-Abgeordnete Ralf Stegner meint immer noch, Schröder könnte Türen zu Putin öffnen, einen Weg zum Frieden ebnen. Damit stößt er ins selbe Horn wie AfD und BSW in Sachsen-Anhalt, die in einem Antrag die Aufhebung der Sanktionen und Friedensgespräche mit Russland fordern wollen. Die Mitteldeutsche Zeitung aus Halle findet: Dennoch hat Stegner recht, dass Schröder aktuell der einzige Politiker ist, der überhaupt persönlich mit Putin sprechen kann. So wie sich die Lage in der Ukraine entwickelt, ist ein Waffenstillstand oder gar Frieden nur mit Putin möglich. Natürlich darf die Ukraine nicht fallen gelassen werden, wie es AfD und BSW anstreben. Trotzdem muss mit Putin gesprochen werden. Vielleicht wird Schröder da noch einmal wichtig. Etwas anders sieht das die Rhein-Neckar-Zeitung aus Heidelberg. Es macht einen Unterschied, ob Schröder in diplomatischer Mission unterwegs ist oder als Privatmann. Und genau diese zelebrierte Freundschaft verhindert jegliche Option, Schröder könne eines Tages zum Vermittler, gar Friedensstifter werden. Es bleibt natürlich richtig, dass dieser Krieg möglichst bald diplomatisch befriedet werden sollte, nur wird dann jemand anderes vermitteln müssen.
2: Soweit die Medienschau. 6.37 Uhr wird es.
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2: Das Handy klingelt, Sie gehen ran und jemand macht ungemeinen Druck und erzählt Ihnen eine wahnsinnig unheimliche Geschichte. Sogenannte Schockanrufe sind das und Kriminelle erbeuten mit diesen Schockanrufen Millionensummen. Tendenz auch in diesem Jahr steigend. Das Prinzip des Schockanrufs ist dabei immer gleich. Vor allem älteren Menschen wird am Telefon eine abenteuerliche Geschichte aufgetischt, die sie emotional und zeitlich unter Druck setzt, um so an Geld zu kommen. Wichtig ist deshalb Aufklärung. Und erschrecken Sie jetzt bitte nicht. Zu Beginn wird im Bericht von Tanja Ries solch ein Schockanruf nachgestellt.
4: Hallo,
5: Papa.
4: Redler.
5: Oh Papa, gut, dass du da bist. Papa, es ist was ganz Schlimmes passiert.
4: Was denn?
5: Ich habe einen Unfall gebaut.
4: Bist du schwer verletzt?
5: Nein, mir ist nichts passiert, aber Papa, eine Frau ist gestorben und ich bin schuld.
4: Oh.
5: Die Polizei hat mich mitgenommen, die hat mich festgenommen. Ich gebe dir jetzt mal jemanden von der Polizei, der dir alles erklärt. Okay, bleib bitte dran, ja?
4: Ja.
6: Wolfgang Riedler aus Piskaborn ist auch kein echtes Opfer. Dennoch hat der 83-Jährige nach diesem Telefonat einen Eindruck.
4: Naja, dass es doch ernstlich war, die ganze Sache, wo man nicht lange überlegen kann. Ja, und dann lauert man ja auch, dass der Polizist mit einem redet. Meine Tochter redet mich nie mit Papa an. Meine Tochter redet mich mit Vati an. Hätte ich das sofort gemerkt.
6: Das Prinzip ist immer gleich. Erst wird emotionaler Druck aufgebaut, dann ein zeitlicher. Die Opfer werden bequatscht, ewig, bis sie große Geldsummen organisiert haben.
7: Sie halten sie am Telefon und erzählen ihnen, es blaue vom Himmel. Und dann kramen sie alles zusammen, was sie zu Hause haben. Oder, auch da hatten wir einen Fall, da wird der Ehemann zur Bank geschickt, der dann das Geld holt.
6: Polizeihauptkommissarin Grit Kilian-Moritz tourt mit Infoveranstaltungen regelmäßig über die Dörfer, diesmal in Piskaborn. Rund 60 ältere Damen und Herren hören ihr im Dorfsaal bei Kaffee und Keksen zu. Warum die Polizistin regelmäßig über die Betrugsmaschen wie Schockanrufe aufklären will?
8: Weil wir einen immens hohen Schaden verzeichnet haben im letzten Jahr. Innerhalb der ersten 6 Wochen hatten wir nur im Mansfeld Südharz einen Schaden von fast 400.000 Euro an Schockanrufen und Betrügereien an Menschen im höheren Alter.
6: Diese Summe kam aber nicht allein durch Schockanrufe zustande. Auch andere Betrugsmaschen schlugen hier zu Buche und auch darüber klärt sie auf. Das Geschäft mit der Angst ist ein einträgliches. 1,5 Millionen Euro konnten Kriminelle 2025 landesweit durch Schockanrufe erbeuten. Die Prognose für 2026 sieht ebenfalls düster aus. Noch ein Grund mehr für Grit Kilian-Moritz, weiter durch ihren Landkreis zu touren und über Schockanrufe aufzuklären.
2: 6.40 Uhr.
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9: Im Studio Raimo Hinsdorf, schönen guten Morgen. Jede Menge Fußball und hochkarätiger Live-Sport heute hier im Programm. Und auch die Bayern machen der Region ihre Aufwertung. Nicht im Fußball, dafür unterm Basketballkorb der Meister zu Gast bei den Niners Chemnitz in der Basketball-Bundesliga. Und das Ganze live zu sehen ab 16 Uhr im MDR bei Sport im Osten. Jan Günther blickt für uns auf dieses Spiel.
10: Die Bayern haben in dieser noch jungen Bundesliga-Saison ihre bisherigen 3 Spiele gewonnen. Und wie? Der geringste Vorsprung in diesen 3 Begegnungen betrug 34 Punkte, der größte 53. Die Niners Chemnitz dagegen haben keinen guten Ligastart hingelegt, von den ersten 4 Spielen gegen 3 verloren. Unter der Woche, da gab es für das Team von Trainer Rodrigo Pastore allerdings einen Erfolg. In der Gruppenphase des Eurocup jubelten die Sachsen über einen Heimsieg gegen Neptunas Klaipeda aus Litauen. Zu den besten Werfern der Niners gehörte dabei US-Spielmacher Kobe Williams. In der Liga ist der Texaner gesperrt, kann seiner Mannschaft heute also nicht helfen. Seit dem Chemnitzer Bundesliga-Aufstieg 2020 haben die Niners 4-mal gegen die Bayern gewinnen können. Die letzten 11 Duelle gingen allerdings alle an die Münchner.
9: Die Basketballer von Science City Jena sind nach dem Derby-Sieg gegen Chemnitz auf dem harten Boden der Tatsachen gelandet. Bei den Telekom Baskets Bonn kassierten Jena mit 68-115 ihre höchste Saisonniederlage. Die deutschen Fußballerinnen sind mit einem Sieg in das WM-Spieljahr gestartet. Gestern Abend gab es ein 4-2 gegen Australien. Mehr dazu später. Und damit sind wir schon im Fußball geschehen. Die XXL-Länderspielpause ist seit gestern vorbei und Borussia Dortmund, der Spitzenreiter der Bundesliga, hat daheim gegen Werder Bremen 2 Punkte liegen lassen. Jan Wochner.
11: Dieses Spiel wird der SV Werder so schnell nicht vergessen. Aufopferungsvoll verteidigten die Bremer lange das torlose 0:0, angeführt vom überragenden Torwart Karl Hein, um dann kurz vor Ende doch in Rückstand zu geraten. Svensson und Schlotterbeck brachten Dortmund mit ihren Toren in der 80. und 85. Minute scheinbar auf die Siegerstraße, doch Werder rappelte sich spät auf und verhinderte die Niederlage. Ludovic Reis sorgte 2 Minuten vor dem Ende für den Anschlusstreffer, ehe ausgerechnet der ehemalige Dortmunder Niklas Füllkrug eine Freistoßflanke in der Nachspielzeit zum schmeichelhaften 2:2 einköpfte. 8000 Bremer Fans feierten den Punktgewinn in Dortmund wie einen Sieg.
9: Fast 3 Wochen nach dem 0:2 in Leverkusen will RB Leipzig sich mit einem Sieg in der Bundesliga zurückmelden. Die Leipziger treffen heute um 18.30 Uhr daheim auf die Frankfurter Eintracht. In Liga 2 empfängt der 1. FC Magdeburg das Team von Hannover 96 mit dem neuen Trainer Sandro Wagner. Dynamo Dresden tritt zeitgleich als Tabellenvorletzter beim VfL Osnabrück an. Thorsten vom Wege.
12: Statistisch gesehen, diese Floskel gehört zum Standardrepertoire von Fußballlehrern. Statistisch gesehen ist Dynamo Dresden nämlich gar nicht so schlecht in die Saison gestartet. Doof nur, man ist 17. Deshalb hat Trainer Thomas Stamm vor dem Spiel in Osnabrück auch einen ganz anderen Ansatz.
13: Ich glaube, grundsätzlich waren die Spiele sehr eng. Und wenn ich dann schaue, wie wir in der Lage waren gegen aktuell die beste Mannschaft, erste Halbzeit 45 Minuten oder vielleicht sogar über 70 Minuten komplett auf Augenhöhe zu kommen, dann muss uns das Selbstvertrauen geben. Also ich meine, das Spiel gegen Hertha.
12: Stimmt schon, aber brachte eben auch keine Punkte. Deshalb ist Dynamo eben aktuell Vorletzter, Aufsteiger VfL 11. Bei einem Sieg mit 2 Toren Differenz würden die Schwarz-Gelben aber an Osnabrück schon vorbeiziehen. So viel zum Thema eng. An der Bremer Brücke wird es aber alles andere als ein lockerer Durchmarsch, so der Coach.
13: Die Aufsteiger, die hochkommen, sind jetzt nicht die Mannschaften, die krass abfallen. Deshalb bin ich da nicht überrascht. Und guten Trainer, den sie da haben, gute Spieler, gute Neuverpflichtungen auch im Sommer dazu bekommen nach dem Aufstieg. Und entsprechend dann auch die Punkte eingefahren, die sie eingefahren haben.
12: Irgendwie auch blöd für die Elbflorenzer. Auch Osnabrück wird wohl eher defensiv stehen und den Sachsen nur wenig Räume bieten wollen.
13: Grundsätzlich erwarten wir eher eine Mannschaft, die ja durch kompaktes, gutes Verteidigen sehr schnell in Umschaltmomente kommt. Da müssen wir gut wach sein und haben trotzdem auch probiert, ein paar Themen natürlich, die wir jetzt in den letzten Wochen nicht ganz so gut gemacht haben, aber auch gut gemacht haben, probiert in den Wochen auch anzusprechen und zu trainieren und fühlen uns da sehr gut vorbereitet.
12: Der Druck ist schon spürbar rund ums Rudolf-Habig-Stadion, denn ein Fehlstart wie im Vorjahr sollte ja tunlichst nicht wiederholt werden. Bei den Fans stand die Chancenverwertung in den ersten Spielen besonders in der Kritik.
13: Manchmal ist es viel, viel wichtiger, weniger darüber nachzudenken, sondern wir haben Vertrauen in die Jungs, egal wer startet, ob es jetzt wie gegen Tablice Duffy ist oder bei den Stürmern oder Wind, egal wer auf den Flügelpositionen startet, da geht es viel um Selbstverständnis und das kannst du dir unter der Woche auch immer wieder erarbeiten. Und da orientieren wir uns dran und habe entsprechend ein gutes Gefühl auch für das Spiel am Samstag.
12: Apropos Gefühl.
13: Es geht viel um Selbstverständnis und das Selbstverständnis spüre ich unter der Woche und dann geht es um die Art und Weise, wie wir das jetzt transportiert bekommen.
12: Tipp vom Laien, am besten über Tore, hat bisher noch immer geholfen.
9: Dresden und Magdeburg heute ab 13 Uhr live hier im Programm. Gestern Abend spielten Braunschweig gegen Kiel 1:0 und Heidenheim gegen Kaiserslautern 0:0. In der Regionalliga der FSV Zwickau nach zuletzt 4 sieglosen Spielen wieder in die Spur zurückgefunden. Gegen Tasmania Berlin gab es ein 2:0. Chemie Leipzig musste sich daheim dem FSV Luckenwalde mit 1:3 geschlagen geben.
2: 6.45 Uhr ist es. Das ist unsere wichtigste Meldung heute Morgen. Der Energiekonzern LEAG hat Befürchtungen zurückgewiesen, für die Renaturierung der Tagebaue in der Lausitz zu wenig Geld zurückzulegen. LEAG-Chef Rösch sagte MDR aktuell, es gebe dazu mit Sachsen und Brandenburg eine feste Vereinbarung und die wolle man einhalten. Was außerdem noch wichtig ist, jetzt mit Alexander Terhorst.
0: In Berlin sind heute rund 1400 Polizisten wegen mehrerer größerer Demonstrationen im Einsatz. Angemeldet ist auch eine pro-palästinensische Demonstration durch das Regierungsviertel. In Köthen sind die Einwohner heute zu einer Müllsammel- und Putzaktion aufgerufen. Gesammelt wird den Angaben zufolge ab dem Vormittag an verschiedenen Stellen der Stadt. Handschuhe und Müllsäcke werden gestellt. Der mit 120 Millionen Euro gefüllte Euro-Jackpot ist wieder nicht geknackt worden. In der zweiten Gewinnklasse können sich zwei Spieler aus Hessen und Finnland über jeweils 11,6 Millionen Euro freuen. Die nächste Chance auf 120 Millionen gibt es bei der Ziehung am Dienstag. In der zweiten Gewinnklasse warten dann rund 20 Millionen Euro. Das Wetter heute: Wolken und Schauer, im Tagesverlauf freundlicher, 13 bis 18 Grad, stark böiger Wind. Morgen unbeständiges und windiges Schauerwetter bei 10 bis 15 Grad. MDR aktuell Verkehrsdienst. A9 Richtung München zwischen Kreuz Rippachtal und Weißenfels liegen Metallplatten auf der rechten Fahrspur. Soweit der MDR aktuell Verkehrsdienst, 6.47 Uhr.
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2: Ob das Heben schwerer Pakete oder das Tragen von steilen... da werden doch keine Treppen getragen. Also, diese Anmoderation, ich falle da sozusagen in den ersten Satz und sofort ist es irgendwie komisch, ja? Ich fange also nochmal an. Sie haben diese kleine Intervention gerade nicht gehört, denn in unserer Deutschland-Reportage soll es um folgendes Thema gehen. Paketzusteller, die haben natürlich Rückenleiden. Die müssen Treppe auf, Treppe ab, Sachen tragen. Und die Deutsche Post versucht dem deutschlandweit mit einem besonderen Projekt Ergo Hoch 2 entgegenzuwirken. Seminare zum gesunden Tragen und Heben gab es bei der Deutschen Post zwar schon immer, doch Ergo Hoch 2 schickt Physiotherapeuten und Sportwissenschaftler direkt zu ihren Angestellten in die Paketzentralen. Mehrere Wochen lang trainieren die Gesundheitscoaches gezielt Bewegungsabläufe, die sowohl zukünftige Verletzungen vermeiden, als auch bestehende Beschwerden lindern sollen. Unsere Reporterin Juliane Krebs hat sie dabei begleitet.
14: Ich bringe zuerst alle großen Sachen. Bei schweren Sachen durch die Beine gehen, ne? Hier gerade möglichst Schulter, Brust, was er vorher auch gesagt hat. Man darf nicht auf die Hüfte gehen, weil das ist sehr schlecht. Hi! Ach, meine Blumenhändlerin.
15: Rudi van der Bosche steht an seinem Paketauto und stapelt Pakete. Zwischendurch grüßt er nach rechts und links. Hier in seinem Bezirk in Düsseldorf-Düsseltal kennt er alle. Rudi ist Paketzusteller aus Leidenschaft und denkt trotz seiner 65 Jahre nicht ans Aufhören. Deswegen achtet er besonders gut auf einen starken und gesunden Körper. Denn ohne den ist der anstrengende Job als Paketbote nicht machbar. Gesundes Heben und Tragen kann man trainieren, sagt Rudi. Und macht zwischendurch im Auto schnell ein paar Liegestütze.
14: Es ist eine Kopfsache. Und irgendwann wird aus dieser Kopfsache ein Automatismus. Aber einen hundertprozentigen Automatismus habe ich bis jetzt auch noch nicht erlebt. Sag mal 95. 5% arbeiten wir noch dran.
15: Und beim Dranarbeiten an den gesunden Routinen erhalten die Zustellerinnen und Zusteller seit kurzem Hilfe. Ganz früh heute Morgen in der Paketzentrale ging es schon los.
16: So, und hier, das ist jetzt eine Zustellbasis, die Zustellbasis Düsseldorf Nord. Und hier findet jetzt unter anderem dieses Training statt, Ergo 2, das wir jetzt neu haben, wo den Kolleginnen und Kollegen gezeigt wird, wie sie gesundheitlich so arbeiten können, dass sie auch noch lange arbeiten.
15: DHL-Pressesprecher Achim Gahr durchquert eine Halle, die so lang und so hoch ist, hier könnte auch locker ein Flugzeug parken. Überall stehen Rollwagen und Tragetaschen mit großen und kleinen Paketen. Zustellerinnen und Zusteller im gelb-roten Postoutfit laufen hin und her. Natürlich hat die Post auch schon früher Seminare angeboten, um ihre Mitarbeiterinnen und Mitarbeiter im Heben und Tragen von schweren Lasten zu schulen. Aber Ergo Hoch 2 funktioniert anders.
16: Der neue Ansatz ist jetzt, dass man das verbindet, insofern, als wir einen Coach haben, der eine Woche da ist, den Kolleginnen allgemein was erzählt, dann individuell zu den einzelnen Arbeitsplätzen geht, guckt, was gibt es, hast du Probleme, fragt auch genau danach, gibt Tipps.
15: Achim Gahr unterbricht plötzlich unser Gespräch und zeigt auf einen Mann, der mit einem breiten Lächeln im Gesicht durch die Halle gelaufen kommt.
16: So, Das ist der Kollege Hanjo Fritsche.
17: Hallo.
16: Okay. Moin, Hanjo. Freut mich. Der Coach. Ja,
15: Hanjo Fritsche, der Gesundheitscoach, ist schlank und groß und hat einen offenen Blick. Es ist seine letzte Woche hier in Düsseldorf. 5 Wochen lang ist er jetzt immer mal wieder vorbeigekommen und hat mit den Beschäftigten in ihrem Arbeitsalltag verschiedene Bewegungsabläufe trainiert. Das Ziel, gesunde Routinen entwickeln, die Verletzungen verhindern und das Wohlbefinden steigern. Dafür spricht er die Zusteller und Zustellerinnen bei der Arbeit direkt an.
16: Moin! Wie geht's dir? Rücken soweit? Gut?
18: Ja, alles gut.
16: Alles gut? Hast du mal die Übungen gemacht? Recken, strecken?
18: Ja, wie erste Mal.
19: Wie das erste Mal. Es geht vor allem auch darum, hier den Leuten zu helfen, die vielleicht auch schon irgendwie auch Problemchen haben. Und die sind natürlich umso offener, motivierter. Und dort ist es dann auch wirklich enorm zu sehen, wie die kleinen Übungen, die ich den Leuten mitgebe, wenn sie die machen, dass sie schon mit wirklich wenigen Minuten am Tag deutliche Verbesserungen, auch innerhalb von wenigen Tagen teilweise schon bekommen.
16: Wir haben ja momentan in Deutschland die Gewichtsgrenze 31,5 Kilo. Was, wenn man sich mal vorstellt, dass man das heben muss, ist schon eine ganze Menge. Wir sagen, wir würden gerne deutschlandweit in der gesamten Branche 23 Kilo einführen, damit unsere Beschäftigten dann entsprechend auch weiter langfristig arbeiten können. Weil am Ende des Tages geht es um die Gesundheit von Menschen.
15: Gesundheitscoach Hanjo Fritsche nickt bestätigend. Wegen der schweren Pakete ist er schließlich hier. Denn immer mehr Menschen lassen sich den halben Hausstand nach Hause liefern. Gerade läuft Mustafa vorbei, Spitzname Manni. Seinen Nachnamen möchte er im Radio nicht hören.
16: Manni, was bestellen die Leute alles für verrückte Sachen? Was hast du da schon?
20: Katzenfutter, ist kein Quatsch.
16: Ja, und so noch was ist verrückte Fahrräder.
20: Fahrräder, und was momentan sehr viel geliefert wird, sind diese Esco, diese Roller. Die werden auch aufgestellt.
16: Ja.
20: Heute hat es noch einen.
16: Ja.
20: Bring das mal hoch.
16: Ja,
20: ja. Wir haben eine Kollegin, die Bettina, die ist, glaube ich, 60, und die auch solche Pakete. Die meinte, ich muss jetzt hochlaufen ohne Aufzug.
16: Ja.
20: Ja, ja, ist schon eine Hausnummer, ne?
15: Gerade für viele weibliche Mitarbeiter sind die schweren Pakete problematisch. Bis in den 5. Stock ohne Fahrstuhl gehört zum Service der Post. Aber, gibt Mustafa auch zu bedenken, das habe nicht nur Nachteile.
20: Der Vorteil für uns, du hast einen sicheren Arbeitsplatz. Weil die Paketmenge ist die Zukunft für die nächsten Jahre.
16: Ja.
20: Das darfst du auch nicht vergessen, ne?
16: Klar, klar.
15: Die Chefin am Standort, Dora von Halatsch, kommt aus ihrem Büro am Ende der Halle. Alle unterbrechen kurz ihre Arbeit und versammeln sich im Kreis zu einer kleinen Morgenansprache. Als es um die heutigen Paketmengen geht, zeigt sie auf Hanjo Fritsche.
21: Also nimm das nochmal mit. Nimm das gerne wahr, dafür ist er da.
16: Danke, ich nutze die Chance, dass ihr jetzt alle hier seid, um nochmal eine Sache anzusprechen. Dadurch, dass ihr alle in einem Auto sitzt, habt ihr auch rote Ampeln, an denen ihr stehen bleibt. Und schon so kleine Sachen wie, dass man einfach mal die Schultern kreist, Schultern nach vorne, so ein bisschen so wie beim Handy und dann wieder stolz. Und das ist dieser Wechsel. Warum nicht die Zeit für was verwenden, was einem gut tut und dass man weniger Schmerzen hat? Könnt ihr jetzt auch ganz kurz machen. Einfach mal die Schultern nach hinten kreisen, nach vorne kreisen. Und eine besonders gute Sache.
15: Die Paketboten beginnen, die Schultern zu lockern und zu kreisen. Einige voller Elan, andere lassen es eher ruhig angehen. Danach verteilen sie sich wieder in der Halle. An den Seitenwänden sind hoch oben große Zahlen angebracht, darunter offene Rollläden, hinter denen man durch die geöffneten Heckklappen in die Paketautos hineinsehen kann. Daneben Rollwagen bis oben hin mit Paketen beladen. Die Zusteller räumen jetzt ihre Autos ein. Kleine und große Pakete, lange Rollen und kleine Würfel und immer wieder Plastiksäcke mit Kleidung. Dazwischen riesige Kartons einer Drogeriemarke. Meistens Windeln, erklärt Rudi van der Bosche, den wir schon zu Anfang dieser Deutschland-Reportage kennengelernt haben.
22: Rudi, Juliane, ja. Wunderbar. Ich finde das mega cool, wenn du mal mitfährst, weil Live-Erleben ist einfach geil.
15: Rudi stapelt die Pakete in die Regale in seinem Zustellauto. Zwischendurch ein Schluck vom Kaffee aus der Thermosquelle.
22: Also das Sortieren ist das A und O.
15: Es geht schnell, jeder Handgriff sitzt. Rudi arbeitet zügig, aber nicht ungeduldig. Genau darum geht es, meint Hanjo Fritsche.
3: ist.
5: Also das ist wirklich ein Tipp, wo man nur den Leuten sagen kann, hey, stress dich nicht so, mach alles Stück für Stück. Und dieses Hektische, das bringt einem nach hinten raus oft gar nicht viel Zeit.
15: Als der Wagen eingeräumt ist, geht es los. Das Auto ist randvoll.
17: Und jetzt stehen wir an einer roten Ampel und haben gerade im Depot gelernt, dass wir an der roten Ampel die Zeit nutzen sollen, um unsere Schultern zu bewegen.
22: Genau. Da machen wir Show und strecken, tapfer und stolz, Brust voraus, Schulter nach hinten, tief einatmen. Ja genau, das sind so die Kleinigkeiten, die uns dann auch weiterhelfen.
15: Klingeln, Treppe hoch, Treppe runter, so geht es jetzt über Stunden. 224 Pakete hat Rudi heute an Bord. Als wir am späten Nachmittag wieder an der Zentrale ankommen, sieht er noch so frisch aus wie am Morgen.
17: Mein Rücken tut mir nicht weh.
22: Sehr gut.
17: Aber meine Füße tun mir weh. Wie ist es bei dir?
22: Füße weniger, aber die Knie haben mir echt Probleme gemacht. Aber dann habe ich angefangen umzustellen und dann war das alles in Ordnung.
15: Seit Corona habe das Paketaufkommen nicht mehr abgenommen, erzählen mir Zustellerinnen und Zusteller. Das Projekt Ergo Hoch 2, das über 150 Stützpunkte in ganz Deutschland ausgerollt wird, soll ihnen helfen, diesen Job gesund und zufrieden bis ins Alter auszuüben. Und manchmal helfen neben den Übungen auch Kunden, die einfach mal mit anfassen, sagt Rudi. Dann entsteht über ein 25-Kilo-Paket Hundefutter plötzlich eine Teamleistung, die in einem netten Handschlag endet. Und was nehme ich mit neben Tipps für spannende Körperübungen? Tierfutter bestelle ich ab heute nur noch in kleinen Mengen.
2: Soweit die Deutschlandreportage hier bei MDR Aktuell. Jetzt werfen wir einen Blick aufs Wetter. Jörg Schröder im Wetterstudio sagt uns, wie es weitergeht heute.
23: Tja, auf alle Fälle herbstlich unbeständig, muss man schon sagen. Aber unser Ziel ist eigentlich der Nachmittag, denn der Nachmittag sieht deutlich freundlicher aus als die erste Tageshälfte. Aktuell haben wir in den meisten Gebieten noch mit vielen Wolken zu tun. Es ziehen Schauer durch, aktuell übers Erzgebirge, auch übers Elbtal, auch über die Altmark. Allerdings, die ersten Auflockerungen sind schon in Sachsen-Anhalt da. Und das heißt, von Westen her, von Niedersachsen her, lockert heute die Wolkendecke auf, dass wir am Nachmittag in vielen Gebieten dann doch eine recht angenehme Mischung erleben werden aus Sonne und dicken Quellwolken. Allerdings in Regenschirm lassen wir auch trotzdem eingepackt, denn auch am Nachmittag sind noch Schauer möglich. Am längsten auf den Sonnenschein warten muss man höchstwahrscheinlich im Erzgebirge, in der Sächsischen Schweiz und auch in der Oberlausitz. Da wird höchstwahrscheinlich erst im Laufe des Nachmittags die Sonne so ganz allmählich sich durchkämpfen. Die Temperaturen sind heute milder als gestern. Wir erwarten Werte bis 18 Grad, in den Bergen Temperaturen um die 12 Grad. Und zum Herbst gehört auch der Wind. Der ist heute weiterhin recht kräftig, vor allem in den Hochlagen der Berge. Da ist er auch stürmisch.
2: Wie wird sich das Ganze entwickeln?
23: Auf alle Fälle morgen das Ganze wieder durchwachsen. Da ist wieder viel dabei. Wolken dabei, da ist Sonne dabei, da sind Schauer dabei. Vielleicht sogar Gewitter, ein recht kräftiger Wind. Es wird kühler, Temperaturen bis 15 Grad. Dann haben wir das Gröbste erst einmal überstanden. Der Montag noch relativ durchwachsen. Aber ab Dienstag erwarten wir Hochdruckeinfluss und auch Temperaturen bis örtlich 20 Grad.
2: Soweit die Informationen aus dem Wetterstudio. Danke. Hier bei uns im Programm geht es gleich weiter mit den aktuellen Meldungen. Zur vollen Stunde. Danach kann ein Kohlekonzern grün werden. Die LEAG will in der Lausitz dafür Milliarden in neue Energien investieren. Und teure Präsidentenvetos in Polen. Inwiefern die Blockade vieler Gesetze von Nawrocki fürs Land teuer wird, das klären wir mit unserem Ostblogger. Das und mehr bei MDR Aktuell.
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0: Um 7 Uhr mit Alexander Terost. Der Energiekonzern LEAG hat Befürchtungen zurückgewiesen, für die Renaturierung der Tagebau in der Lausitz zu wenig Geld zurückzulegen. LEAG-Chef Adi Rösch sagte MDR Aktuell, es gebe dazu mit Sachsen-Nordbrandenburg eine feste Vereinbarung. Sie regele, wie viel man einzahle. Das werde einmal jährlich mit den Bergämtern der beiden Länder geprüft. Greenpeace und die Deutsche Umwelthilfe hatten mehrfach der LEAG vorgeworfen, der Rekultivierungssparte durch Umstrukturierungen Mittel zu entziehen. Der ukrainische Präsident Volodymyr Zelensky hat den Diesel-Deal der USA mit Russland kritisiert. Das sei eine Investition in den Krieg gegen sein Land. Zelensky sprach von einem Zeichen der Schwäche. Russland werde die USA noch weniger ernst nehmen. US-Präsident Donald Trump hatte am Abend bekannt gegeben, Russland werde mehrere hunderttausend Tonnen Diesel auf den Weltmarkt bringen. Das habe er mit Präsident Wladimir Putin vereinbart. Die USA setzten dafür vorübergehend Sanktionen gegen russische Erdölprodukte aus. Nach der SPD hat auch die Linke in Mecklenburg-Vorpommern für Verhandlungen zur Bildung einer rot-rot-grünen Regierung gestimmt. Der Landesverband fasste den Entschluss am späten Abend nach einer mehrstündigen Online-Sitzung. Die Grünen wollen heute bei einem kleinen Parteitag in Rostock entscheiden. Stimmen auch sie zu, sollen die Koalitionsverhandlungen am Montag beginnen. Rot-Rot hat nach der Landtagswahl in Mecklenburg-Vorpommern keine Mehrheit mehr und braucht deshalb die Grünen. In Leipzig ist am Abend an die friedliche Revolution vor 37 Jahren erinnert worden. Nach einem Friedensgebet in der Nikolaikirche gab es in der Stadt ein Dichtfest. Höhepunkt war eine leuchtende 89, die vor der Thomaskirche aus hunderten Kerzen gebildet wurde. Am 9. Oktober 1989 waren in Leipzig mehr als 70.000 Menschen auf die Straße gegangen. Diese Montagsdemonstration gilt als entscheidend für das Ende der DDR. In der Fußball-Bundesliga hat Dortmund den ersten Punktverlust der Saison kassiert. Der BVB kam am Abend gegen Bremen trotz 2:0-Führung nicht über ein 2:2 hinaus. Der Ausgleichstreffer fiel in der Nachspielzeit. In der zweiten Bundesliga spielten Braunschweig-Holstein-Kiel 1:0 und Heidenheim-Kaiserslautern 0:0. Die Nationalmannschaft der Frauen setzte sich im Testspiel gegen Australien mit 4:2 durch. Das waren die Nachrichten. Das Wetter, die Temperaturen von 6 Uhr. Auf dem Brocken Nebel bei 5 Grad. Chemnitz leichter Regen 11, Dresden bedeckt 13. Eisenach stark bewölkt 11 Grad, Erfurt stark bewölkt 11, Fichtelberg Nebel 6. Gera leichter Sprühregen 11 Grad, auch in Görlitz leichter Sprühregen 11. Halle 12 Grad, Leipzig bedeckt 12, Magdeburg stark bewölkt 12 und in Meiningen bedeckt bei 10 Grad. Die Vorhersage: Wolken heute und Schauer, im Tagesverlauf freundlicher, 13 bis 18 Grad, stark böiger Wind. Morgen unbeständig, windig, Schauerwetter, 10 bis 15 Grad. MDR Verkehrsdienst. A9 Richtung München. Zwischen Kreuzrippachtal und Weißenfeld liegen mehrere Metallplatten auf der rechten Fahrspur. Soweit der MDR Verkehrsdienst. Die Zeit 7.04 Uhr.
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2: Weiterhin mit Carlos Osmahenke im Studio. Die Braunkohleindustrie hat der Lausitz über Jahrzehnte Lohn und Brot gebracht. Ihre Bagger fraßen sich durch die Landschaften. Die Jobs waren hart, aber gut bezahlt. Doch 2038 wird auch in der Lausitz das letzte Kohlekraftwerk abgeschaltet und der Kohlekonzern LEAG muss sich neu erfinden. Ralf Geißler hat deshalb mit LEAG-Chef Adi Rösch gesprochen. Der will aus dem Kohlekonzern ein nachhaltiges Energieunternehmen machen.
3: Für Adi Rösch gibt's kein Zurück. Klar, die Welt lechzt nach Energie. Öl und Gas sind wegen der Kriege im Nahen Osten teuer. Doch an ein Abrücken vom Kohleausstieg glaubt LEAG-Chef Rösch trotzdem nicht.
4: Also wir haben natürlich jetzt geopolitischen Krisen und auch nicht die erste. Und wir werden die in meiner Einschätzung auch weiter haben. Trotzdem, wir als LEAG halten fest an unserem Plan, bis 2038 aus der Kohle ausgestiegen zu sein.
3: Bis dahin will Rösch aus dem Kohlekonzern ein modernes Energieunternehmen machen. Er investiert in Windräder, Solarparks und Speicher. Die LEAG gibt Milliarden aus.
4: Also wir sind mitten in der Transformation und die hat richtig Dynamik aufgenommen in den letzten zwei Jahren. Wir haben im Augenblick fast 6 Milliarden, was wir bis 2030 in unsere neuen Geschäftsfelder in der Gigawatt Factory investieren. Da ist unser Fokus drauf.
3: So baut die LEAG in Jenschwalde den aktuell größten Batteriespeicher Europas. Er allein soll künftig so viel Strom speichern, dass ein Drittel Berlins 4 Stunden versorgt werden könnte. Außerdem will die LEAG 5 Reservekraftwerke an bisherigen Kohlestandorten bauen. Sie sollen zunächst mit Erdgas, später mit Wasserstoff laufen und einspringen, wenn Wind und Sonne zu wenig Strom liefern.
4: Also gebraucht werden sie definitiv. Ob wir gewinnen werden, ist der Wettbewerb. Das werden wir dann sehen, wenn die B-Netz A spätestens am 3.11. dann die Ergebnisse verkündet.
3: Die B-Netz A, die Bundesnetzagentur, entscheidet bis November, wer den Zuschlag für die neuen Reservekraftwerke erhält. Rösch zeigt sich optimistisch. Doch selbst wenn die Behörde alle LEAG-Standorte bewilligt, wird das Unternehmen künftig weniger Mitarbeiter benötigen als heute.
4: Wir werden definitiv nicht mit 6.500 Mitarbeitern dann 2038 landen. Wie groß die Zahl ist, da gibt es unterschiedliche Pläne von uns. Die hängen sehr stark davon ab, dass wir auch die bestehenden Kraftwerkstandorte dann wieder mit neuen Industrieunternehmen ansiedeln können, weil wir haben perfekte Infrastruktur und das ist ein Teil unseres Planes. Deswegen ist das auf einer gewissen Unsicherheit. Deswegen fange ich da auch nicht an zu spekulieren, wie viele Mitarbeiter wir dann 2038 haben. Aber eins ist klar, es werden schon weniger sein wie heute.
3: Für den Kohleausstieg hat die EU der LEAG staatliche Entschädigungen bewilligt. Ein Großteil der bis zu 1,75 Milliarden Euro ist für die Renaturierung der Tagebauer gedacht. Für diese Aufgabe muss die LEAG auch aus Gewinnen Rücklagen bilden. Reicht am Ende das Geld, um aus Tagebaulöchern wieder Landschaften zu machen? Umweltschützer haben mehrfach Zweifel geäußert.
4: Die kann ich zerstreuen, weil wir auch einen Monitoring-Prozess übrigens haben, zusammen mit den zwei Bundesländern. Monitoring heißt, wir haben eine feste Planung, was wir dann auch einbezahlen und was dann auch der Kapitalstock ist für diese Rekultivierung. Und das wird jährlich mit den Bergämtern, einmal in Sachsen und einmal mit Brandenburg, geprüft, auch anhand natürlich unserer Bilanzzahlen.
3: Die LEAG gehört seit 10 Jahren zur EP-Holding des tschechischen Milliardärs Daniel Kretinsky. Kritik, die LEAG schütte ihre Gewinne lieber an die tschechischen Eigentümer aus, statt sie für die Renaturierung zurückzulegen, weist Rösch zurück. Jeder verdiente Euro bleibe im Unternehmen.
2: Soweit der Bericht von Ralf Geißler. Das gesamte Gespräch mit Adi Rösch, das finden Sie bei mdr.de oder Sie hören es bei ARD Sounds im MDR Aktuell Podcast, das Interview. 7.08 Uhr wird es gleich. Seit dem Überfall auf die Ukraine wird Russland von einem Großteil der westlichen Welt geschnitten. Der Präsident Putin gilt als persona non grata, sein Land ist mit diversen Sanktionen belegt. Das Ziel, klare Kante zeigen gegen den Angriffskrieg. Putin und sein Volk sollen Konsequenzen spüren. Das gilt aber offenbar nur so lange, bis der innenpolitische Druck zu groß wird, etwa in den USA. Dort steigen die Spritpreise immer weiter und das hat nun dazu geführt, dass Donald Trump einen Deal mit Putin eingefädelt hat. Nina Barth fasst zusammen, was da genau vereinbart wurde.
6: Donald Trump hat mit dem russischen Präsidenten Wladimir Putin vereinbart, dass 300.000 Tonnen Diesel aus Russland für die USA und den Weltmarkt zur Verfügung gestellt werden, und zwar schnell, und dass im kommenden Monat, im November, nochmal 500.000 Tonnen Diesel aus Russland fließen sollen und danach dann nochmal 1 Million Tonnen. Und das Ganze wird nur möglich, weil das US-Finanzministerium eine entsprechende befristete Genehmigung für den Import von russischem Diesel erteilt hat. Denn die USA haben wegen des russischen Angriffskrieges gegen die Ukraine Sanktionen gegen russische Energiefirmen verhängt. Also es wäre eigentlich gar nicht möglich, dass die USA Diesel aus Russland importieren. Aber diese Sanktionen sind jetzt erstmal außer Kraft gesetzt, und zwar bis Anfang April kommenden Jahres. Und dieser Deal ist auch deshalb ziemlich erstaunlich, weil erst im vergangenen Monat der US-Kongress ein Gesetz für schärfere Sanktionen gegen Russland verabschiedet hat. Und Donald Trump hat dieses Gesetz auch unterschrieben.
2: Dahinter steckt ja ein bestimmtes Kalkül.
6: Donald Trump will punkten bei den Wählerinnen und Wählern in den USA, denn hier sind in 3,5 Wochen am 3. November Kongress-Zwischenwahlen und Trumps Republikaner müssen damit rechnen, dass sie ihre Mehrheit im Repräsentantenhaus verlieren, vielleicht sogar auch im Senat. Denn Donald Trump, der steht zwar gar nicht auf dem Stimmzettel, aber die Zwischenwahlen sind traditionell eine Abrechnung mit dem Präsidenten und seiner Partei. Donald Trump ist extrem unbeliebt. Die Umfragen zeigen, dass die Wähler extrem unzufrieden sind und das vor allem wegen der hohen Preise, auch für den Sprit. Und da machen sie Trump und seine Politik für verantwortlich. Und jetzt hat Trump eben auf Truth Social geschrieben, niedrige Preise, vor allem für die Farmer, Rancher und Truckerfahrer, sind meine oberste Priorität. Und Trump hat versprochen, dass jetzt durch diesen Deal die Preise rekordverdächtig fallen werden, und zwar schnell.
2: Ist denn damit zu rechnen, dass dieser Deal zu handfesten Entlastungen führt?
6: Also eine große Entlastung für den US-Markt und den Weltmarkt dürfte das eher nicht bedeuten. 300.000 Tonnen Diesel, dann nochmal 500.000 und dann 1 Million Tonnen. Das klingt sehr, sehr viel. aber die jetzt erstmal angekündigten 300.000 Tonnen werden rechnerisch nur etwa gut 14 Stunden des aktuellen Dieselverbrauchs in den USA abdecken. Also diese angekündigten Lieferungen sind tatsächlich nur ein eher kleiner Teil der täglichen Dieselproduktion und des täglichen Dieselverbrauchs in den USA. Und deshalb gehen Analysten in den USA auch davon aus, dass unmittelbare Auswirkungen auf den Preis eher gering ausfallen dürften.
2: Soweit die Informationen von Nina Barth. Der Besuch von Altkanzler Schröder beim russischen Präsidenten Putin stößt in Berlin auf scharfe Kritik. Der Bundeskanzler sei zutiefst empört, sagte Vizeregierungssprecher Mayer. Nach den Kreml-Angaben hatte Schröder am Mittwoch mit Putin dessen 74. Geburtstag gefeiert. Schröder steht wegen seiner engen Verbindungen zu Putin und seines Engagements für russische Unternehmen seit Jahren in der Kritik. Aus dem Hauptstadtstudio berichtet Christina Nagel.
7: Putin allein sei für den Krieg in der Ukraine verantwortlich, sagte der stellvertretende Regierungssprecher Mayer. Es seien seine Befehle, die täglich für unermessliches Leid, für zivile Opfer, für Familien, die auseinandergerissen würden, für Tote und Verwundete sorgten. Vor diesem Hintergrund empfinde es Kanzler Merz als geradezu unmoralisch, dass der Altkanzler gemeinsam mit Putin feiere. Der Kreml hatte zuvor Bilder veröffentlicht, auf denen sich beide Männer lächelnd die Hände schütteln. Wenig Verständnis gibt es auch für die Äußerungen des SPD-Außenpolitikers Stegner. Er hatte den Ex-Kanzler verteidigt. Schröder sei einer der wenigen in Deutschland, die noch Zugang zu Putin hätten. Wenn sein Besuch dem Frieden auch nur einen Millimeter gedient habe, sei er ein Erfolg, wird Stegner von mehreren Medien zitiert. Der stellvertretende Regierungssprecher warnte davor, in Propagandafallen zu tappen. Russland habe trotz aller Versuche erkennbar kein Interesse, den bestialischen Krieg zu beenden.
2: Soweit der Bericht von Christina Nagel. Hören Sie zum Besuch des Altkanzlers Putin auch unsere Medienschau in einer halben Stunde hier bei MDR. Aktuell 7.13 Uhr wird es jetzt. Wie diskriminierend ist die Polizei in Sachsen gegenüber ihren weiblichen Kollegen? Das war Inhalt eines Forschungsprojektes der Universität Leipzig. Konkret heißt die Studie Geschlecht und Polizei und heute Mittag wurden die Ergebnisse verkündet und auch schon diskutiert. Beate Dietze informiert.
8: Sexistische Sprüche, anzügliche Bemerkungen oder frauenverachtende Äußerungen bis hin zu körperlichen Übergriffen gehören für viele Polizistinnen zum beruflichen Alltag. Die Palette der sexistischen Diskriminierung in der Polizei ist breit. Thomas Schmidt-Lux, Professor an der Universität Leipzig.
10: Die kann in Gesprächen einem begegnen, in Bemerkungen, die auf den Körper der anderen Person abzielen, die aufs Geschlecht der anderen Person abzielen, die einem dann in Bezug auf geschlechtsspezifische Weisungen geben. Machen Sie mal die Küche sauber, das können Sie doch ganz gut.
8: Polizistinnen werden häufig auf ihr Aussehen reduziert, sagt Sophia Weißer, Mitautorin der Studie. So entspricht die vermeintlich gute Polizistin dem weiblichen Ideal, ist sportlich, kann mit den männlichen Kollegen mithalten, ist emotional und sensibel, wenn dienstlich erforderlich. Und auf sexistische Kommentare sollte sie mit Humor reagieren, berichtet die Wissenschaftlerin aus den Interviews.
11: Also, dass die Diskriminierung eher weggelächelt werden soll, als dass da tatsächlich eine richtig kritische Auseinandersetzung passiert und alternativ eben, dass schlagfertig darauf reagiert wird und dagegen gefeuert wird.
8: Auch wenn Polizistinnen die geforderten Leistungen bringen, werde ihre Funktionsfähigkeit aufgrund ihrer körperlichen Konstitution oft in Frage gestellt. Anlauf- und Beschwerdestellen sind den Betroffenen häufig nicht bekannt oder es fehlt schlicht am Vertrauen, Hilfe anzunehmen oder Vorgesetzte einzuschalten. Landespolizeipräsident Jörg Kubiesa.
24: Ich weiß gar nicht, ob das eine Frage nur im Vertrauen in den Bezug ist. Vielleicht fragt sich auch der eine, ist mein Maßstab, den ich habe, richtig oder muss ich mich anpassen? Das sind Kulturfragen, die wir bei uns klären müssen und wo klar sein muss, man muss sich gar nicht anpassen, man muss sich dagegen wehren.
8: Unterstützung erhalten Betroffene sexistischer Diskriminierung auch bei den Polizeigewerkschaften. Kathleen Martin, Landeschefin der DPOLG.
25: Wir kriegen das nur in den Griff für die Frauen, wenn unsere Männer auch so stark sind und sagen, ich stehe hinter der Frau, die dort einzeln angegriffen wird.
8: Die sächsische Polizei hat eine Arbeitsgruppe gegründet, die Handlungsempfehlungen erarbeitet. Die heute vorgestellte Studie ist lediglich ein erster Aufschlag. Aktuell wird eine Online-Befragung ausgewertet, an der sich 3.500 Polizistinnen und Polizisten beteiligt haben.
2: 7.15 Uhr ist es. Sie hören MDR aktuell und das ist unsere wichtigste Meldung heute Morgen. Der Energiekonzern LEAG hat Befürchtungen zurückgewiesen, für die Renaturierung der Tagebaue in der Lausitz zu wenig Geld zurückzulegen. Leak-Chef Rösch sagte MDR aktuell, es gebe dazu mit Sachsen und Brandenburg eine feste Vereinbarung. Was außerdem noch wichtig ist am Morgen, jetzt mit Alexander Terhorst.
0: US-Präsident Donald Trump hat eine neue Sprecherin im Weißen Haus vorgestellt. Es ist die konservative Juristin Katie Zakaria. Sie tritt die Nachfolge von Caroline Leavitt an, die inzwischen für den Sender Fox News arbeitet. Auf der Frankfurter Buchmesse wird am Nachmittag das Jugendwort des Jahres verkündet. Kinder und Jugendliche von 11 bis 20 Jahren konnten seit Mai online über Vorschläge abstimmen. Das Jugendwort des Jahres gibt es seit 2008. Im vergangenen Jahr war es das Crazy. Der US-Musiker Art Garfunkel hat sein einziges Deutschland-Konzert abgesagt. Er ließ seinen Veranstalter ausrichten, dass er an einer Atemwegsinfektion erkrankt sei. Das Konzert sollte in Hamburg stattfinden. Garfunkel hatte vorher auch schon mehrere Konzerte in Großbritannien abgesagt. Das Wetter. Heute Schauer und Wolken, im Tagesverlauf dann freundlicher. 13 bis 18 Grad die Höchstwerte, stark böiger Wind. Morgen unbeständiges und windiges Schauerwetter, 10 bis 15 Grad. MDR aktuell Verkehrsdienst. Staus oder Blitzer werden momentan nicht gemeldet, aber auf der A2 Richtung Berlin liegt eine Leitbarke zwischen Schlemmstedt-West und Marienborn-Helmstedt auf der Fahrbahn. Und A9 Richtung München zwischen Kreuz-Ribbachtal und Weißenfels liegen mehrere Metallplatten auf der rechten Fahrspur. Soweit der MDR aktuell Verkehrsdienst, 7.17 Uhr.
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2: Polens Präsident Nawrocki blockiert mit seinen Vetos viele Vorhaben der Regierung Tusk. Soweit so bekannt. Doch seine Blockadepolitik kommt das Land offenbar teuer zu stehen. Darauf macht eine Bürgerinitiative aufmerksam. Seit Anfang der Woche sorgte sie in Warschau und zwei weiteren Großstädten mit großen mobilen Plakaten für Aufmerksamkeit. Über die Einzelheiten der aufsehenerregenden Aktion hat mein Kollege Volker Queck mit dem Polen-Experten Jerzy Baczlio von der Osteuropa-Redaktion gesprochen.
9: Was steckt hinter diesen 8 Milliarden Zloty, auf die derzeit in Polen so überaus öffentlichkeitswirksam hingewiesen wird?
12: Ja, dahinter steckt eine sehr seriöse Quelle, nämlich das polnische Finanzministerium. Ursprung der ganzen Sache war eine Presseanfrage. Eine Zeitung hat gefragt, was kosten denn die Vetos von Präsident Nawrocki, und zwar nicht politisch, sondern finanziell. Das Ministerium hat dann 6 Gesetze genommen aus letzter Zeit, 6 Vetos, und die potenziellen Folgen für den Staatshaushalt ausgerechnet, entgangene Steuereinnahmen, und kam auf diesen Betrag für diese 6 Gesetze.
9: Warum setzt Nawrocki denn so massiv auf das Vetorecht, Cezary? Was hat er politisch davon?
12: Erstmal muss ich überhaupt die Zahl nennen. 41 Vetos allein in seinem ersten Amtsjahr. Das ist eine beeindruckende Zahl, denn der bisherige Rekordhalter, Präsident Kwaśniewski, kam in 10 Jahren auf nur 35 Vetos. Und Grund für diese besonders häufige Nutzung des Vetos ist die politische Konstellation in Polen. Die PiS-Partei wurde Ende 2023 abgewählt, sitzt auf den Oppositionsbänken, und Präsident Nawrocki ist der einzige Politiker aus dem rechten Lager, der noch eine irgendwie geartete Machtposition hatte. Er hat zwar an sich laut Verfassung nicht besonders viele Rechte, aber gerade dieses Vetorecht, das ist wie eine kleine Atombombe, denn es verhindert wichtige Vorhaben, wichtige Wahlversprechen der Tusk-Koalition. Und Nawrocki kann mit diesen Vetos auch seine eigene Position stärken im rechten Lager. Er profiliert sich als wichtigster Gegenspieler von Donald Tusk, als der Mann, der Tusk bezwingen kann.
9: Wie kommt diese Vetopolitik denn bei den Polinnen und Polen an?
12: Bei vielen nicht besonders gut. Nawrocki selbst begründet das zwar alles mit sachlichen Gründen, er wolle die Menschen vor neuen Steuern schützen, er habe verfassungsrechtliche Zweifel, schlechte Gesetzgebung und so weiter, aber viele Polen nehmen ihm das nicht ab. Es gibt mindestens 2 Umfragen, und da gab jeweils mehr als die Hälfte der Befragten an, dass sie eher politisches Kalkül dahinter sehen. Allerdings heißt das nicht Ablehnung auf breiter Front, denn es ist sehr davon abhängig, wo die Menschen sich politisch verorten. Anhänger der Regierungsparteien glauben fast zu 100% an politisches Kalkül, und PiS-Wähler nehmen eher sachliche Gründe an.
9: Wie reagiert denn die Regierung auf Nawrotskis Blockadepolitik und was bleibt am Ende von der Milliardenrechnung übrig?
12: Ja, die Regierung hat Gegenstrategien entwickelt, zum Beispiel die Strategie, dass wichtige Gesetze in veränderter Form erneut ins Parlament eingebracht werden, beschlossen werden und dem Präsidenten noch einmal zur Unterschrift vorgelegt werden. Und gleichzeitig beginnt die Regierung dann eine PR-Kampagne, die das Thema politisch extrem auflädt. So stark, dass ein zweites Veto für Nawrotski politisch einfach zu kostspielig wird. Ein gutes Beispiel dafür ist die Übergewinnsteuer für Mineralölkonzerne. Die wurde von der Regierung mit dem Tankrabatt verbunden. Die sollte den Tankrabatt finanzieren. Und dann entstand schnell die Frage, auf wessen Seite wolle sich der Präsident stellen? Auf die Seite der Ölkonzerne oder auf die Seite der normalen Bürger? Das heißt, ein zweites Nein, ein zweites Veto hätte ihn politisch einfach zu viel gekostet, also unterschrieb er. Allerdings zeigt diese Rechnung auch dieses Beispiel, dass die Rechnung schwierig ist, denn beim zweiten Anlauf wurde das beschlossen und das war eins der Gesetze, das in dieser 8-Milliarden-Rechnung mit dabei war. Das heißt, es ist alles sehr schwer auszurechnen, die Situation verändert sich laufend, man kann es nicht exakt beziffern, manches Geld fällt aus, manches kommt verspätet, manche Vorhaben werden über Umwege oder in Gänsefüßchen Tricks umgesetzt.
2: Soweit unser Polenexperte. Das Gespräch führte Volker Queck, 7.21 Uhr ist es, Sie hören MDR aktuell. Mit dem neuen Schuljahr strömen in Tschechien zahlreiche Kinder und Jugendliche in verschiedene Vereine und Freizeitgruppen. Vielerorts ist allerdings das Interesse derart groß, dass die Nachfrage das Angebot deutlich übertrifft. Zum Beispiel bei den Pfadfindern. Hier gibt es mancherorts für die Kinder und Jugendlichen sogar Wartelisten. Und dann kann es auch einige Jahre dauern, bis sie vom bevorzugten Verein aufgenommen werden. Robert Schuster und Ulrike Schuld berichten.
13: Gemeinsam Zelte aufbauen, zusammen kochen, am Lagerfeuer sitzen, singen und spielen. Das gehört zum Pfadfindersein dazu, wie in der Natur unterwegs zu sein. Pfadfindergruppen wurden zuletzt bei Kindern und Jugendlichen in Tschechien immer beliebter. Medien im Nachbarland berichten sogar davon, dass Eltern ihre Kinder schon zur Geburt auf Wartelisten setzen. So gefragt sind manche Gruppen. Das sei aber eher die Ausnahme, sagt Barbora Trojak. Es gibt Dutzende Gruppen, die gerade jetzt um neue Mitglieder werben. Tatsächlich sind Gruppen für jüngere Kinder zum Teil voll besetzt. In Gruppen für ältere Jungen und Mädchen ab etwa 11 Jahren ist dagegen noch viel Platz. Trojak ist Sprecherin bei JUNAK, der größten Pfadfinderorganisation Tschechiens. Die hat knapp 80.000 Mitglieder in etwa 2.400 Gruppen. Vor 20 Jahren waren es nur etwa halb so viele. Eltern schätzen es laut Umfragen, dass ihre Kinder bei den Pfadfindern Zeit im Freien verbringen und lernen, Verantwortung zu übernehmen. Der Chef des Dachverbands der Jugendorganisationen in Tschechien, Aleš Sedlacek, vermutet, dass der Zulauf auch mit den geburtenstarken Jahrgängen seit 2008 zusammenhängt. Mehr Kinder und Jugendliche bedeutet eben eine höhere Nachfrage nach Freizeitangeboten auch abseits von Pfadfindergruppen. Für die nächste Zeit erwartet Sedlacek allerdings, dass sich das Interesse in Stadt und Land unterschiedlich entwickeln wird. In den kommenden Jahren könnte sich ein demografischer Rückgang bemerkbar machen, der vor allem kleinere Orte betreffen wird. Weniger hingegen Prag und Umland, weil es dort weiterhin einen starken Zuzug junger Familien geben wird. Menschen, die auf der Suche nach besser bezahlter Arbeit und einem höheren Lebensstandard dorthin ziehen werden. All die existierenden Freizeitgruppen brauchen aber auch ausreichend Betreuerinnen und Betreuer. Und gerade an ihnen mangelt es zum Teil, fügt Sedlacek hinzu. Kinder- und Jugendorganisationen brauchen ehrenamtliche Helfer. An sie werden aber immer höhere Anforderungen gestellt, unter anderem Kenntnisse in Pädagogik, Psychologie, Recht, Wirtschaft, Erste Hilfe und so weiter. Und es geht um ein langfristiges Engagement. Die Entscheidung, sich ehrenamtlich auf diese Art einzubringen, ist für einen jungen Menschen eine große Herausforderung. Das zeige sich in Sportvereinen und Theatergruppen und eben auch bei den Pfadfindern. Beim Verein JUNAK waren es normalerweise die älteren Mädchen und Jungen, die nach und nach mehr Verantwortung für das Programm bei Gruppentreffen übernommen haben. Doch derzeit kommen die Pfadfinder mit dem eigenen Nachwuchs nicht mehr aus. So mussten sie in den vergangenen 1,5 Jahren etwa 350 bis 400 Ehrenamtliche finden, die nicht selbst als Kinder bei den Pfadfindern waren.
2: Soweit der Bericht von Robert Schuster und Ulrike Schuld. Polen wird derzeit von Angriffen und Drohungen an Schulen erschüttert. In der Region Masowien, zu der auch Warschau gehört, kam es an zwei aufeinanderfolgenden Tagen zu zwei Angriffen durch Schüler. Die Polizei teilte mit, inzwischen auch andernorts weitere minderjährige Verdächtige festgenommen zu haben. Paulina Milling berichtet aus Warschau.
14: Zunächst ging es um zwei Vorfälle in Kleinstädten in der Woiwodschaft Masowien, der polnischen Region, zu der auch Warschau gehört. Am Mittwoch griff ein 19-jähriger Schüler an seiner Schule 9 Menschen an. Am Tag darauf, an einem anderen Ort, verletzte ein 15-jähriger ehemaliger Schüler 3 Personen. Eine von ihnen starb. Polens Premierminister Donald Tusk erklärte, bei diesem Fall habe der Teenager einen Helm mit einer Kamera getragen, wohl um die Tat zu filmen. Seitdem überschlagen sich die Ereignisse. Ein Verdachtsfall kommt nach dem anderen auf. Die Polizei teilte mit, zwei weitere durch Teenager geplante Angriffe vereitelt zu haben. Einer von ihnen offenbar in Warschau. Die Beamten in ganz Polen sind alarmiert. Es gehen sehr viele Hinweise ein. Die Polizei ist im Einsatz. Alle sind tief betroffen und jede Information sowie jede Meldung wird eingehend überprüft, erklärte Tomasz Siemoniak, Geheimdienstkoordinator der Regierung. Die polnische Polizei durchforstet Drohnachrichten im Internet. Es hieß, es gebe schon 15 Festnahmen, demnach alles Teenager, die online Fotos und Videos mit Drohungen gepostet haben. Dass sich Szenario Zeit

0: sagte gegenüber polnischen Medien,
1: das ist eine schwierige Situation, denn es sind so viele Fakes im Umlauf. Da weiß man nicht, ob man Angst haben soll, ob man das Ganze ernst nehmen soll.
0: Laut Bildungsministerin Barbara Nowacka wurden aufgrund der Lage 59 Schulen in ganz Polen geschlossen. Einige haben die Einlasskontrollen verschärft, Eltern wurden aufgerufen, ihre Kinder zu Hause zu betreuen. Die Beamten haben ihre Präsenz im Umfeld von Schulen verstärkt.
2: Soweit der Bericht von Paulina Milling. Jetzt ist es kurz vor halb. Werfen wir einen Blick aufs Wetter hier in Mitteldeutschland. Wie starten wir in den Tag? Sonne ist aufgegangen, Jörg Schröder?
3: Ja, ich schaue auf meine Wetterkarte und stelle fest, die Sonne ist sogar noch ein bisschen früher da als ursprünglich gedacht. Schauen wir nach Sachsen-Anhalt. Da haben wir etwa so vom Harzvorland über Salzland bis in Teilen der Börde schon richtig viel Morgensonnenschein. Auch im Altmarkkreis Salzwedel kämpft sich gerade die Sonne durch. Und allerdings in den meisten Gebieten, gerade in Sachsen und auch in Thüringen, überwiegen aktuell noch die dicken Wolken. Und da sind eben halt auch noch Schauer unterwegs. Und damit ist der Tag eigentlich beschrieben. In der ersten Tageshälfte überwiegen vor allen Dingen in Sachsen und auch im östlichen Thüringen noch die dicken Wolken. Dann setzt sich von Westen her die Sonne mehr und mehr durch, dass wir am Nachmittag so eine Mischung erleben werden aus Sonne und dicken Quellwolken. Den Regenschirm lassen wir den ganzen Tag eingepackt. Es kann immer wieder mal regnen, auch mal ein bisschen kräftiger. Und kräftig ist heute auch der Wind. Er weht stark böig aus westlichen Richtungen. Die Temperaturen heute gehen rauf bis 18 Grad, in den Bergen Temperaturen bei 12 Grad.
2: Klassisches Herbstwetter.
3: Kann man schon so sagen.
2: Und wie geht das weiter?
3: Wir bleiben im Herbst, ja. Auch morgen ordentlich durchwachsen das Ganze. Morgen vielleicht noch in der ersten Tageshälfte in Sachsen noch größere Aufheiterungen, aber dort zieht es sich dann mehr und mehr zu, dass wir morgen insgesamt mehr Wolken als Sonne erleben werden. Es ziehen Schauer durch und zum Herbst gehört ja eben halt auch der Wind. Der ist auch morgen wieder da, weht stark böig, in den Hochlagen sogar stürmisch. Allerdings morgen wird es schon wieder kühler. Haben wir heute Höchsttemperaturen bis 18 Grad, liegen morgen die Temperaturen gerade mal bei 14, 15 Grad im Maximum. Und der Montag sieht nochmal ähnlich aus. Allerdings die Ferienkinder in Sachsen und Thüringen können sich freuen. Die gesamte nächste Woche, abgesehen vom Montag, sieht insgesamt ganz freundlich aus.
2: Na, das ist doch schön. Jörg Schröder, vielen Dank für die Informationen aus dem Wetterstudio. Hier bei uns im Programm geht es gleich weiter zur halben Stunde. Wie gewohnt mit den aktuellen Meldungen. Danach hören Sie unsere Medienschau, die beschäftigt sich heute mit dem Besuch von Altkanzler Schröder bei Putin in Moskau. Außerdem Hersteller von medizinischem Cannabis in Leuna, das wächst da ganz. Und die Firma heißt Aurora und ist weltweit einer der größten Hersteller. Wir wollen mal darüber berichten, hier bei uns bei MDR Aktuell.
4: 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Um 7.30 Uhr mit Alexander Terhorst. Der Energiekonzern LEAG hat Befürchtungen zurückgewiesen, für die Renaturierung der Tagebauern der Lausitz zu wenig Geld zurückzulegen. LEAG-Chef Adi Rösch sagte MDR Aktuell, es gebe dazu mit Sachsen und Brandenburg eine feste Vereinbarung. Sie regele, wie viel man einzahle. Das werde einmal jährlich mit den Bergämtern der beiden Länder geprüft. Greenpeace und die Deutsche Umwelthilfe hatten mehrfach der LEAG vorgeworfen, der Rekultivierungssparte durch Umstrukturierungen Mittel zu entziehen. China plant Sicherheitsmaßnahmen beim Einsatz künstlicher Intelligenz. Wie chinesische Staatsmedien berichten, hat die Regierung in Peking ein Paket mit Leitlinien zur wirtschaftlichen Entwicklung verabschiedet. Darin würden Vorschriften zur Überwachung von KI sowie Frühwarn- und Notfallreaktionssysteme gefordert. Gleichzeitig solle der Einsatz von KI in verschiedenen Branchen ausgeweitet werden. Chinas Präsident Xi Jinping hatte zuvor gefordert, dass die Technologie stets unter menschlicher Kontrolle bleiben müsse. In Dresden brennt seit dem frühen Morgen ein Wohnhaus. Nach Angaben der Feuerwehr gab es zunächst Schwierigkeiten mit der Löschwasserversorgung. Mittlerweile pendelten mehrere Tankfahrzeuge zum Einsatzort. Wegen starker Rauchentwicklung wurde eine Warnung für Anwohner herausgegeben. Die beiden Bewohner des Hauses hätten sich in Sicherheit bringen können. Mehrere Nachbarn mussten ihre Häuser verlassen. Das starke Erdbeben in Panama hat ersten Meldungen zufolge keine größeren Zerstörungen verursacht. Behörden zufolge gab es keine Toten. Das Beben der Stärke 7,7 hatte gestern den Süden des mittelamerikanischen Staates erschüttert. Für mehrere Länder an der Pazifikküste war Tsunami-Alarm ausgelöst worden. Nach Angaben der US-Erdbebenwarte lag das Epizentrum in einem dünn besiedelten Gebiet, etwa 200 Kilometer von der Hauptstadt entfernt. Der Hurrikan

0: Isaias ist an der US-Golfküste auf Land getroffen. Nach Angaben des US-Hurrikanzentrums erreichte der tropische Wirbelsturm im Bundesstaat Florida die Küste. Es seien Windgeschwindigkeiten von bis zu 165 Kilometern pro Stunde gemessen worden. Meteorologen warnten vor Sturmfluten, heftigen Regenfällen und Überschwemmungen. In den betroffenen Gebieten könnten örtlich bis zu 380 Liter Regen pro Quadratmeter fallen. Das waren die Nachrichten. Das Wetter mit den Temperaturen von 7 Uhr. In Artern bedeckt bei 12 Grad, Dresden bedeckt 13, Eisenach bedeckt 11 Grad. Erfurt stark bewölkt, 12, Gardelegen stark bewölkt, 13, Hoyerswerda bedeckt 12 Grad, Magdeburg wolkig 12, Neuhaus leichter Sprühregen 7 Grad, Oschatz bedeckt 12, Plauen bedeckt 10 Grad, Wernigerode wolkenlos bei 12 Grad und in Wittenberg leichter Regen 11 Grad. Die Vorhersage, heute Wolken und Schauer, später in Sachsen-Anhalt, Thüringen und Teilen Sachsens freundlicher. Höchstwerte 13 bis 18 Grad, stark Böigern, Hochlagen, stürmischer Südwestwind. Morgen Wolken, zeitweise Sonne und ab und zu Schauer, stark Böiger Wind, Höchstwerte 10 bis 15 Grad. Am Montag im Tagesverlauf Wetterberuhigung bei kaum geänderten Temperaturen. MDR aktuell Verkehrsdienst. A2 Richtung Berlin zwischen Helmstedt-West und Marienborn-Helmstedt liegt eine Leitbarke auf der Fahrbahn. Soweit der MDR aktuell Verkehrsdienst, 7.34 Uhr.
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2: Der russische Präsident Putin ist in dieser Woche 74 geworden. Gratuliert hat unter anderem Altkanzler Schröder, höchstpersönlich. Bundesregierung und SPD-Spitze verurteilen den Besuch von Schröder in Moskau. Doch es gibt auch Verständnis für den Altkanzler. Hören Sie dazu unsere Medienschau.
3: Das Handelsblatt aus Düsseldorf kommentiert: Ein vom Kreml veröffentlichtes Foto aus Putins Privathaus zeigt Schröder selig beim Händeschütteln mit dem Kriegsverbrecher, den er als seinen Freund bezeichnet. Die Außenwirkung dieses Fotos ist verheerend für das deutsche Ansehen in der Welt. Denn während Schröder mit Putin feierte, starben in der Ukraine Dutzende Menschen bei russischen Luftangriffen. Die Koblenzer Rheinzeitung schreibt: Es muss dem politischen Vollprofi Schröder klar gewesen sein, dass der Kreml die Bilder ausschlachten würde. Und wie schlimm die in der Ukraine wirken würden, angesichts des russischen Kriegsterrors. Zumal in Deutschland die zynische Debatte läuft, angetrieben durch AfD und BSW, ob man der Ukraine überhaupt noch helfen sollte. Die Frankfurter Neue Presse meint: Der geltungsbedürftige Altkanzler, der selbst angesichts von Ukraine-Krieg, Anschlägen und Hackerangriffen auf Deutschland seine Ansichten über Putin nicht revidiert hat, geht ihm wieder auf den Leim. Doch das Schlimmste, er ist nicht allein. Der SPD-Abgeordnete Ralf Stegner meint immer noch, Schröder könnte Türen zu Putin öffnen, einen Weg zum Frieden ebnen. Damit stößt er ins selbe Horn wie AfD und BSW in Sachsen-Anhalt, die in einem Antrag die Aufhebung der Sanktionen und Friedensgespräche mit Russland fordern wollen. Die Mitteldeutsche Zeitung aus Halle findet: Dennoch hat Stegner recht, dass Schröder aktuell der einzige Politiker ist, der überhaupt persönlich mit Putin sprechen kann. So wie sich die Lage in der Ukraine entwickelt, ist ein Waffenstillstand oder gar Frieden nur mit Putin möglich. Natürlich darf die Ukraine nicht fallen gelassen werden, wie es AfD und BSW anstreben. Trotzdem muss mit Putin gesprochen werden. Vielleicht wird Schröder da noch einmal wichtig. Etwas anders sieht das die Rhein-Neckar-Zeitung aus Heidelberg. Es macht einen Unterschied, ob Schröder in diplomatischer Mission unterwegs ist oder als Privatmann. Und genau diese zelebrierte Freundschaft verhindert jegliche Option, Schröder könne eines Tages zum Vermittler, gar Friedensstifter werden. Es bleibt natürlich richtig, dass dieser Krieg möglichst bald diplomatisch befriedet werden sollte, nur wird dann jemand anderes vermitteln müssen.
2: Soweit die Presseschau.
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2: Heute ist der internationale Tag gegen die Todesstrafe. Und in den USA wird zurzeit so viel über die Todesstrafe diskutiert wie schon lange nicht mehr. Erst eine geplante Hinrichtung ist gescheitert. Dann hat der US-Verteidigungsminister angekündigt, dass eine Militärhinrichtung mit Live-Übertragung geben soll. Nina Barth berichtet.
4: Ja, er habe der Hinrichtung und Live-Übertragung zugestimmt, hat US-Präsident Donald Trump auf die Frage einer Reporterin geantwortet. Aber ganz so sicher, dass es eine Live-Übertragung einer Hinrichtung geben wird, klingt es nicht mehr. Er werde das noch entscheiden. Klar sei aber, dass der Attentäter durch ein Erschießungskommando hingerichtet werde. Die Ankündigung einer Live-Übertragung einer Hinrichtung hat in den USA bei vielen für Entsetzen gesorgt und sorgt selbst in der eigenen Regierung für Unbehagen. Vizepräsident J.D. Vance wiegelte ab, man müsse erst mal abwarten, ob das tatsächlich so komme.
5: I don't know that that's actually gonna happen.
4: Und wenn, er werde sich eine Live-Übertragung nicht anschauen, so Vance.
5: If it's ultimately live-streamed, I'm not gonna be watching it.
4: Der ehemalige Militärpsychiater Nidal Hassan hatte 2009 auf dem Militärstützpunkt Fort Hood in Texas 13 Menschen erschossen. Mehr als 30 wurden verletzt. Verteidigungsminister Pete Hegseth hatte vor 2 Tagen einem rechten Podcaster gesagt, der 13-fache Mörder werde am 3. Dezember durch ein Erschießungskommando hingerichtet. Und Hegseth kündigte an,
6: we'll make sure that people are able to watch it, that it's public, because people need to understand that there's serious consequences for these types of things.
4: Wir werden sicherstellen, dass die Öffentlichkeit das mitverfolgen kann. Die Menschen müssen verstehen, dass solche Taten schwerwiegende Konsequenzen haben, so Hegseth. Die Hinrichtung des Attentäters wäre die erste Militärhinrichtung in den USA seit 65 Jahren und die erste öffentliche seit fast einem Jahrhundert. Es wäre mittelalterlich, das ist das, was wir an Terrororganisationen verabscheuen, sagte der sichtlich geschockte demokratische Senator Chris Murphy auf CNN.
7: Public executions is medieval. It's frankly one of the things that we abhor about terrorist groups.
4: Auch Republikaner reagierten entsetzt. Der Abgeordnete Austin Scott schrieb auf X, Live-Übertragungen von Hinrichtungen, das sei etwas, was militante Islamisten täten. Amerika sei besser als das. Der Militärrechtsexperte von der Yale University, Eugene Fidel, betonte auf CBS, eine öffentliche Hinrichtung verstoße gegen internationales Recht.
8: It is a violation of the International Covenant on Civil and Political Rights to conduct an execution in public.
4: Kritik kommt auch von Amnesty International und den Vereinten Nationen. Shabir Mantou, Sprecherin des Menschenrechtsbüros der Vereinten Nationen, erklärte, der Livestream einer Exekution sei gleichbedeutend mit einer öffentlichen Hinrichtung und würde gegen das Verbot von Folter verstoßen.
9: The live streaming of an execution is tantamount to a public execution and would breach the absolute prohibition of torture.
4: Die Diskussion über die mögliche Hinrichtung mit Live-Übertragung kommt wenige Tage nach der gescheiterten Hinrichtung von Christa Pike in Tennessee. Die verurteilte Mörderin bekam 2 Giftspritzen verabreicht und überlebte. Sie liegt im Krankenhaus. Ihre Anwälte appellieren an Tennessees Gouverneur, die Todesstrafe in lebenslange Haft umzuwandeln. Aber es ist weiter unklar, ob es einen neuen Hinrichtungsversuch geben soll. 30 Menschen sind in den USA in diesem Jahr hingerichtet worden. Zuletzt am Mittwoch, inmitten der Diskussion über die gescheiterte Hinrichtung, ein verurteilter Mörder in Texas.
2: 7.40 Uhr.
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10: Mit Raimo Hinsdorf einen schönen guten Morgen. Jede Menge Fußball und auch sonst hochkarätiger Live-Sport heute hier im Programm. Und auch die Bayern machen der Region ihre Aufwartung nicht im Fußball, dafür unterm Basketballkorb. Der Meister zu Gast bei den Niners Chemnitz in der Basketball-Bundesliga. Und das Ganze live zu sehen ab 16 Uhr im MDR-Fernsehen bei Sport im Osten. Jan Günther blickt schon mal auf dieses Spiel.
11: Die Bayern haben in dieser noch jungen Bundesliga-Saison ihre bisherigen 3 Spiele gewonnen. Und wie? Der geringste Vorsprung in diesen 3 Begegnungen betrug 34 Punkte, der größte 53. Die Niners Chemnitz dagegen haben keinen guten Ligastart hingelegt, von den ersten 4 Spielen gegen 3 verloren. Unter der Woche, da gab es für das Team von Trainer Rodrigo Pastore allerdings einen Erfolg. In der Gruppenphase des Eurocup jubelten die Sachsen über einen Heimsieg gegen Neptunas Klaipeda aus Litauen. Zu den besten Werfern der Niners gehörte dabei US-Spielmacher Kobe Williams. In der Liga ist der Texaner gesperrt, kann seiner Mannschaft heute also nicht helfen. Seit dem Chemnitzer Bundesliga-Aufstieg 2020 haben die Niners viermal gegen die Bayern gewinnen können. Die letzten 11 Duelle gingen allerdings alle an die Münchner.
10: Für die Basketballer von Science City Jena gab es gestern Abend mit dem 68:115 in Bonn die höchste Saisonniederlage. Science City bleibt damit auswärts weiter Punktelieferant. Rückkehrer Niklas Füllkrug hat Borussia Dortmund die Party zum Restart der Fußball-Bundesliga verdorben. Der frühere Nationalstürmer erzielte für Werder Bremen in einem am Ende turbulenten Spiel an alter Wirkungsstätte das Tor zum Endstand von 2:2.
12: Schon Wahnsinn, wie wir dann nochmal eine zweite Luft kriegen, was wir für eine Fitness haben, was wir für eine Durchsetzungskraft haben, von mehreren Positionen dann nochmal so eine engagierte Leistung auf den Platz zu bringen, ob es dann am Ende zum 2:2 reicht oder nicht. Aber wir haben es geschafft, uns in 15 Minuten nochmal 3-4 richtig gute Chancen gegen eine ungeschlagene Mannschaft der Bundesliga zu erspielen. Und absolut, ja, Hut ab vor der Leistung.
10: Bayern München und der SC Freiburg können dadurch den BVB am Wochenende von der Tabellenspitze stürzen. Fast 3 Wochen nach dem 0:2 in Leverkusen will RB Leipzig sich mit einem Sieg in der Bundesliga zurückmelden. Die Leipziger treffen heute um 18.30 Uhr daheim auf die Frankfurter Eintracht. In Liga 2 empfängt der 1. FC Magdeburg das Team von Hannover 96. Dynamo Dresden tritt zeitgleich als Tabellenvorletzter beim VfL Osnabrück an. Thorsten vom Wege.
13: Statistisch gesehen, diese Floskel gehört zum Standardrepertoire von Fußballlehrern. Statistisch gesehen ist Dynamo Dresden nämlich gar nicht so schlecht in die Saison gestartet. Doof nur, man ist 17. Deshalb hat Trainer Thomas Stamm vor dem Spiel in Osnabrück auch einen ganz anderen Ansatz.
14: Ich glaube, grundsätzlich waren die Spiele sehr eng. Und wenn ich dann schaue, wie wir in der Lage waren gegen aktuell die beste Mannschaft, erste Halbzeit 45 Minuten oder vielleicht sogar über 70 Minuten komplett auf Augenhöhe zu kommen, dann muss uns das Selbstvertrauen geben. Also ich meine, das Spiel gegen Hertha.
13: Stimmt schon, aber brachte eben auch keine Punkte. Deshalb ist Dynamo eben aktuell Vorletzter, Aufsteiger VfL 11. Bei einem Sieg mit 2 Toren Differenz würden die Schwarz-Gelben aber an Osnabrück schon vorbeiziehen. So viel zum Thema eng. An der Bremer Brücke wird es aber alles andere als ein lockerer Durchmarsch, so der Coach.
14: Die Aufsteiger, die hochkommen, sind jetzt nicht die Mannschaften, die krass abfallen. Deshalb bin ich da nicht überrascht. Und ja, guten Trainer, den sie da haben, gute Spieler, gute Neuverpflichtungen auch im Sommer dazu bekommen nach dem Aufstieg und entsprechend dann auch die Punkte eingefahren, die sie eingefahren haben.
13: Irgendwie auch blöd für die Elbflorenzer. Auch Osnabrück wird wohl eher defensiv stehen und den Sachsen nur wenig Räume bieten wollen.
14: Grundsätzlich erwarten wir eher eine Mannschaft, die durch kompaktes, gutes Verteidigen sehr schnell in Umschaltmomente kommt. Da müssen wir gut wach sein und haben trotzdem auch probiert, ein paar Themen natürlich, die wir in den letzten Wochen nicht ganz so gut gemacht haben, aber auch gut gemacht haben, probiert in den Wochen auch anzusprechen und zu trainieren und fühlen uns da sehr gut vorbereitet.
13: Der Druck ist schon spürbar rund ums Rudolf-Habich-Stadion, denn ein Fehlstart wie im Vorjahr sollte ja tunlichst nicht wiederholt werden. Bei den Fans stand die Chancenverwertung in den ersten Spielen besonders in der Kritik.
14: Manchmal ist es viel, viel wichtiger, weniger darüber nachzudenken, sondern wir haben Vertrauen in die Jungs, egal wer startet, ob es jetzt wie gegen Tablice Duffy ist oder bei den Stürmern oder Wind, egal wer auf den Flügelpositionen startet, da geht es viel um Selbstverständnis und das kannst du dir unter der Woche auch immer wieder erarbeiten. Und da orientieren wir uns dran und habe entsprechend ein gutes Gefühl auch für das Spiel am Samstag.
13: Apropos Gefühl.
14: Es geht viel um Selbstverständnis und das Selbstverständnis spüre ich unter der Woche und dann geht es um die Art und Weise, wie wir das jetzt transportiert bekommen.
13: Tipp vom Laien, am besten über Tore. Hat bisher noch immer geholfen.
10: Dresden und Magdeburg heute ab 13 Uhr gefordert, das Ganze live hier bei MDR aktuell. Die deutschen Fußballerinnen sind mit viel Schwung in die WM-Saison gestartet. Das Team von Bundestrainer Christian Wück setzte sich im Härtetest in Karlsruhe gegen Australien mit 4:2 durch.
2: 7.45 Uhr ist es, Sie hören MDR aktuell. Und das ist heute Morgen unsere wichtigste Meldung. Der Energiekonzern LEAG hat Befürchtungen zurückgewiesen, für die Renaturierung der Tagebaue in der Lausitz zu wenig Geld zurückgelegt zu haben. LEAG-Chef Rösch sagte MDR aktuell, es gebe dazu mit Sachsen und Brandenburg eine feste Vereinbarung. Was außerdem noch wichtig ist, jetzt mit Alexander Terhorst.
0: In Berlin sind heute rund 1400 Polizisten wegen mehrerer größerer Demonstrationen im Einsatz. Angemeldet ist auch eine pro-palästinensische Demonstration durch das Regierungsviertel. In Brasilien sind 13 Kindergartenkinder aus der Gewalt eines Geiselnehmers befreit worden. Nach Angaben der Militärpolizei hatte sich der Mann in einem Raum des Kindergartens verschanzt und gedroht, das Haus in Brand zu stecken. Er sei bei dem Einsatz getötet worden. Zudem sei mindestens ein Kind verletzt. In Glauchau findet heute eine Ausbildungs- und Jobmesse statt. Sie wird ausgerichtet von der Arbeitsagentur, dem Jobcenter und der Wirtschaftsförderung. Mehr als 70 Unternehmen, Organisationen und Institutionen nehmen teil. Informationen gibt es zu Ausbildungsmöglichkeiten und Studienangeboten, aber auch zu freien Jobs in der Region. Das Wetter heute. Durchwachsen, Wolken und Schauer, im Tagesverlauf dann freundlicher. 13 bis 18 Grad, stark böiger Wind. Morgen unbeständiges und windiges Schauerwetter bei 10 bis 15 Grad. MDR aktuell Verkehrsdienst. Es ist ruhig auf den Straßen, derzeit keine Störungs- oder Blitzermeldungen. Gute Fahrt. Soweit der MDR aktuell Verkehrsdienst, 7.48 Uhr.
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2: Die Frankfurter Buchmesse geht ihrem Ende entgegen. Morgen ist schon der letzte Tag. Und wie immer wurden und werden da diverse Branchenauszeichnungen verliehen, der Deutsche Buchpreis etwa oder gestern Abend der Jugendliteraturpreis. Und diesmal gab es da einen besonderen Schwerpunkt, hat Ida Hermes festgestellt.
15: Die Welt mutet den Kindern und Jugendlichen unendlich viel zu. Und gute Kinder- und Jugendbücher handeln von dieser Lebensrealität. Das ist der rote Faden, der sich beim Deutschen Jugendliteraturpreis dieses Jahr durch die nominierten und die ausgezeichneten Titel zieht. Die Fachjury scheint da einig mit den Jugendlichen, die vertreten durch die Jugendjury auch selbst einen Preis vergeben.
16: Der Preis geht an Bajenz, weil das Buch poetisch und ehrlich ist und einen mitreißenden Sog entwickelt. Durch seine nahbaren Charaktere und seine Aktualität fordert es dazu auf, aufmerksam zu sein, statt wegzuschauen.
15: Bajenz von Delphine Minuit erzählt von einer jungen Frau, die im Iran 2022 bei den Frau-Leben-Freiheit-Protesten auf einen Müllcontainer klettert und ihr Kopftuch verbrennt. Delphine Minuit ist selbst Franco-Iranerin. Sie darf seit einigen Jahren nicht mehr in den Iran einreisen. Über das Internet hat sie während der Proteste Kontakt zu jungen Frauen aufgenommen, ihre Geschichten in die Fiktion einfließen lassen.
17: Thank you so much. It's very moving. I think it's the best award ever. I have to mention that among many girls who inspired me, many of them are dead. Because don't forget,
15: es ist die größte Ehre, den Preis von der jungen Jury zu bekommen. Ich muss erwähnen, dass viele von den jungen Frauen, deren Geschichten ich erzähle, nicht mehr am Leben sind, denn viele Teenager sind den Kugeln der Polizei zum Opfer gefallen, sagt Delphine Minuit. Gemeinsam mit ihr ausgezeichnet wird Astrid Bürle-Gallet, die den Roman aus dem Französischen übersetzt hat. Auch die Fachjury hatte Bajenz als bestes Jugendbuch nominiert, entschied sich aber für Das falsche Leben von Maja Nielsen. Ein Buch, das auch nach wahren Begebenheiten die Geschichte von Thomas erzählt, der als Sohn eines Stasi-Spions in der DDR aufwächst.
18: Ein kleiner Junge, werde ich nie vergessen, hat gesagt: Weinst du, wenn ich weinen muss, wenn ich dein Buch lese? Hast du dann beim Schreiben geweint? Und wenn ich lachen muss, hast du dann auch gelacht?
15: Für die Kinder- und Jugendbuchautorin Jutta Richter das schönste Kompliment, das sie von einem Kind bekommen hat. Die Sonderpreisjury ehrte sie bei der Verleihung des Jugendliteraturpreises auf der Frankfurter Buchmesse für ihr Gesamtwerk. Ihre Freude darüber möchte sie mit den Kindern teilen. Auf Lesereise gehen in Sachsen-Anhalt, Mecklenburg-Vorpommern und Thüringen. Schulen damit ein Geschenk machen, denen die Mittel dafür fehlen.
18: Die Welt mutet den Kindern unendlich viel zu und letztlich auch durch unsere Schuld. Aber wir sind ja noch da.
15: Der Deutsche Jugendliteraturpreis möchte Literatur würdigen, die nicht über die unterschiedlichen Umstände hinwegsieht, unter denen Kinder und Jugendliche aufwachsen, der es gelingt, das Leichte und den Mut nicht zu verlieren.
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2: Der Markt für medizinisches Cannabis für Schwerstkranke ist ein Wachstumsmarkt, das weiß auch die Firma Aurora. Die hat jetzt im Chemiepark Leuna eine neue Produktionshalle in Betrieb genommen. Dort soll die Erntemenge verdoppelt werden, berichtet Beatrix Heikeroth.
19: In den Hanfhallen riecht es nach Gras, als ob jemand einen Joint geraucht hat. Aurora ist weltweit einer der größten Hersteller für medizinisches Cannabis. Seit 2022 produziert das kanadische Unternehmen im Chemiepark Leuna. Andreas Dutterweich ist hier der Geschäftsführer.
20: Standort Leuna spielt für uns deshalb eine große Rolle, weil wir logistisch hervorragend angeschlossen sind. Flughafen, Bahnhöfe, wir haben hier die ganze Infrastruktur, wir haben die Werkssicherheit. Das ist für uns ein hervorragender Standort, von hier aus ganz Deutschland und Europa zu versorgen.
19: Jetzt hat Aurora einen weiteren Produktionsbereich offiziell eingeweiht. Insgesamt 500 Quadratmeter. Die Nachfrage nach den Cannabisblüten ist groß.
20: Deutschland hat es als Pioniermarkt geschafft, den Zugang zu ermöglichen zu medizinischem Cannabis. Gesetzgebung, Regulatorien wurden verändert und damit den Patienten ermöglicht, über eine Verschreibung an medizinisches Cannabis zu kommen als alternative Behandlungsmethode und damit wächst der Markt.
19: 10 neue Arbeitsplätze sind entstanden. Leunas Bürgermeister Michael Bethler freut sich über die Erweiterung der Produktion.
21: Also für unsere Stadt sind natürlich die Arbeitsplätze ganz wichtig, die ja auch neu geschaffen worden sind, auch neu in einem anderen Wirtschaftsbereich, dass wir nicht so abhängig sind, nur von einem Wirtschaftsbereich. Die chemische Industrie ist natürlich das Cluster hier in der Stadt Leuna, was dominiert. Deswegen bin ich auch hocherfreut über andere Ansiedlungen.
19: Die Produktionsstandards sind hoch, denn das medizinische Cannabis wird in pharmazeutischer Qualität hergestellt. Übrigens, Aurora in Leuna ist eines von 3 Unternehmen, die in Deutschland im Auftrag des Staates Cannabis anbauen dürfen. Die anderen Produktionsstätten liegen in Sachsen und Schleswig-Holstein.
2: 7.53 Uhr ist es. 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Seit 4 Jahren lassen Wissenschaftler des Deutschen Zentrums für Astrophysik bis zu 250 Meter tief den Lausitzer Granit anbohren. Denn sie vermuten da unten einen gewaltigen Schatz. Wie der entstanden und wie die Forscher ihn nutzen wollen, zeigt eine Ausstellung, die gestern Abend eröffnet wurde im Museum Westlausitz in Kamenz. Unser Reporter Martin Klimank hat sich das angesehen.
22: Ins Weltall blicken, Millionen Jahre durch die Zeit reisen und abtauchen in den Untergrund der Lausitz. All das ermöglicht das Kamenzer Museum der Westlausitz in seiner neuen Ausstellung. Entstanden ist sie in Zusammenarbeit mit dem Deutschen Zentrum für Astrophysik, DZA. Jana Bingemer vom DZA erklärt, warum sich die Wissenschaftler darauf eingelassen haben.
23: Wir wollen einfach die Menschen dann mitnehmen durch die Erdgeschichte, sich so ein bisschen klar zu machen, was die Besonderheit der Region ist und wie das auch damit zu tun hat, dass das DZA jetzt hier gegründet wurde.
22: Die Ausstellungsmacher setzen auf den Wow-Effekt, wollen den Besucher gleich zu Beginn mit einer großen Projektion beeindrucken. Per Knopfdruck geht es bis zu 650 Millionen Jahre zurück in der Geschichte der Lausitz.
23: Dass hier schon Vulkane waren, dass hier schon Meer war und auch eine Eiszeit und ein tropischer Regenwald, das kann man hier dann sehr schön sehen.
22: Denn man steht mittendrin in der jeweiligen Szenerie und sieht auch, wie sich die Lage der Lausitz durch Plattenverschiebungen auf dem Erdball verändert hat. Interaktiv geht es weiter. Auf einem Modell der Lausitz lässt sich einblenden, was die Erkundungen der Forscher schon ergeben haben. Etwa, dass Schwingungen erzeugt durch Autoverkehr oder Windräder sich auch tief unter der Erde messen lassen. Das spektakulär multimedial zeigen zu können, ist für das Museum neu, erklärt dessen Leiterin Friederike Koch-Heinrichs.
24: Wir verstehen es als wunderbaren Test für eine neue Dauerausstellung und wollen auch im Laufe der 11 Monate dann noch weiter an der Ausstellung arbeiten. Von der Seite wird es sich durchaus lohnen, mehr als einmal reinzukommen. Hier kann sich dann immer noch was bewegen in den nächsten 11 Monaten.
22: Ein weiteres Modell verdeutlicht, wie das Forschungslabor mit bis zu 30 Meter hohen Hallen in großer Tiefe einmal aussehen könnte. Auch Jana Bingemer vom DZA beeindruckt das noch.
23: Auch sehr schön, dass schon angedeutet sind kleine Geräte und kleine Männchen, um wirklich nochmal diese Größenverhältnisse zu sehen. Also es hat so ein bisschen diesen Puppenhaus-Charme, finde ich.
22: So macht die Ausstellung verständlich, was die DZA-Forscher vorhaben und zeigt es am Ende auch künstlerisch. Unsichtbare Bewegungen sichtbar und hörbar zu machen.
2: 7.56 Uhr.
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2: Jetzt ist es kurz vor der vollen Stunde, kurz vor 8. Da werfen wir einen Blick aufs Wetter. Jörg Schröder sitzt für uns im Wetterstudio, guckt auf die Wetterkarten und sagt uns jetzt, wie es wird.
26: Ich schaue mir erstmal an, wie es aktuell ausschaut. Ich muss ganz ehrlich sagen, in Sachsen-Anhalt sieht es besser aus oder früher besser aus als gedacht. Denn aktuell haben wir in Sachsen-Anhalt etwa so von Altmarkreis Salzwedel bis ins Salzland schon richtig viel Sonnenschein. Ansonsten muss ich sagen, überwiegen aktuell noch die dicken Wolken. Es sind noch Schauer unterwegs. Allerdings der Sonnenschein wird sich heute im Tagesverlauf mehr und mehr durchsetzen, dass wir heute so eine Mischung erleben werden aus Sonnenschein. Zeitweise ziehen mal ein paar dicke Wolken durch und Schauer sind auch unterwegs. Am längsten grau, das heißt am längsten auf die Sonne muss man höchstwahrscheinlich warten, etwa so vom Erzgebirge übers Elbtal bis in die Oberlausitz. Dort höchstwahrscheinlich die Sonne erst im Laufe des Nachmittages ankommt. Schauen wir uns die Temperaturen an. Aktuell liegen wir so zwischen 7 Grad in den Bergen und wo es am wärmsten und 14 Grad im Raum Dresden. Am Nachmittag erwarten wir Werte bis 18 Grad in den Bergen, Temperaturen um die 12.
2: Du hast gesagt, wie es ist, du hast gesagt, wie es wird und jetzt sagst du uns noch, wie es weitergeht.
26: Ich habe den Wind noch vergessen, der ist heute zum Teil wieder recht kräftig, in den Hochlagen ist er stürmisch und der Wind wird uns auch morgen begleiten. Auch morgen erleben wir insgesamt einen doch eher unbeständigen Tag. Da sind viele Wolken dabei, zwischendurch gibt es ein bisschen Sonnenschein, Schauer ziehen durch. Der Wind, wie gesagt, sehr kräftig, Temperaturen allerdings gehen in den Keller. Maxi-Werte morgen 14, 15 Grad.
2: Soweit die Informationen aus dem Wetterstudio. Danke. Zur vollen Stunde geht's wie gewohnt weiter mit den aktuellen Meldungen hier bei MDR Aktuell. Und danach haben wir die Urteile der Woche für Sie unter anderem. Diesmal geht es um eine Lehrerin, die rechtsextreme Veranstaltungen besucht, um einen Schulstreich mit Pfefferspray und um einen Bundeswehrsoldaten, der früher aufhören will zu dienen. Das und mehr hier bei uns bei MDR Aktuell.
27: 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Um 8 Uhr mit Alexander Terhorst. Der Energiekonzern LEAG hat Befürchtungen zurückgewiesen, für die Renaturierung der Tagebauer in der Lausitz zu wenig Geld zurückzulegen. LEAG-Chef Adi Rösch sagte MDR Aktuell, es gebe dazu mit Sachsen und Brandenburg eine feste Vereinbarung. Sie regele, wie viel man einzahle. Das werde einmal jährlich mit den Bergämtern der beiden Länder geprüft. Greenpeace und die Deutsche Umwelthilfe hatten mehrfach der LEAG vorgeworfen, der Rekultivierungssparte durch Umstrukturierungen Mittel zu entziehen. Der ukrainische Präsident Volodymyr Zelensky hat den Dieseldeal der USA mit Russland kritisiert. Das sei eine Investition in den Krieg gegen sein Land. Zelensky sprach von einem Zeichen der Schwäche. Russland werde die USA noch weniger ernst nehmen. US-Präsident Donald Trump hatte am Abend bekannt gegeben, Russland werde mehrere hunderttausend Tonnen Diesel auf den Weltmarkt bringen. Das habe er mit Präsident Wladimir Putin vereinbart. Die USA setzen dafür vorübergehend Sanktionen gegen russische Erdölprodukte aus. Der Menschenrechtsbeauftragte der Bundesregierung Lars Castellucci fordert die weltweite Abschaffung der Todesstrafe. Der SPD-Politiker sagte, sie sei mit der Würde des Menschen unvereinbar. Obwohl die Todesstrafe in nur noch 17 Staaten angewendet werde, bleibe die Zahl der Hinrichtungen alarmierend hoch. Mit 2700 Exekutionen habe es 2025 den höchsten Stand seit 1981 gegeben. Heute ist der Welttag gegen die Todesstrafe. Ein KI-Agent des US-Entwicklers Anthropic hat in einem Testlauf der Polizei einen falschen Hinweis in einem ungelösten Mordfall gegeben. Wie das Unternehmen mitteilte, wurde der Vorfall erst bei einer vertieften Überprüfung entdeckt. Demnach gab die KI schon im Juli auf einer Webseite der Polizei von Philadelphia an, Informationen zu dem ungelösten Fall zu besitzen, sowie jemanden zu kennen, auf den die Täterbeschreibung passe. Die Software ließ das Kontaktfeld offen, weshalb die Eingabe als Spam markiert war. Der frühere ZDF-Chefredakteur Klaus Bresser ist tot. Wie der Sender mitteilte, starb er schon am Mittwoch im Alter von 90 Jahren in Berlin. Bresser war von 1988 bis 2000 Chefredakteur. Er hat das Heute-Journal entwickelt, moderiert und geleitet. In seine Zeit fiel auch die Einführung von Sendungen wie Bonn Direkt, ZDF Spezial und Frontal. Das waren die Nachrichten. Das Wetter, die Temperaturen von 7 Uhr. Auf dem Brocken Nebel 5 Grad, in Chemnitz bedeckt 10, Dresden bedeckt 13, Eisenach bedeckt 11 Grad. Erfurt stark bewölkt 12 Grad, Fichtelberg leichter Regen 6 Grad. Gera bedeckt 11, Görlitz stark bewölkt 11, in Halle nach Regen 12 Grad, Leipzig stark bewölkt 12. Magdeburg wolkig 12 Grad und in Meiningen bedeckt bei 10 Grad. Die Vorhersage, heute Schauer und Wolken, später in Sachsen-Anhalt, Thüringen und Teilen Sachsens freundlicher, Höchstwerte 13 bis 18 Grad, stark böiger, in den Hochlagen auch stürmischer Südwestwind. Morgen Wolken, zeitweise Sonne, immer wieder mal Schauer, stark böiger Wind, Höchstwerte 10 bis 15 Grad und am Montag dann im Tagesverlauf Wetterberuhigung, die Temperaturen ändern sich kaum. MDR Verkehrsdienst. Es ist Samstag, Ruhe auf den Straßen, noch keine Störungsmeldungen, auch keine Blitzermeldungen, gute Fahrt. Soweit der MDR-Verkehrsdienst, die Zeit 8.04 Uhr.
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2: Weiterhin mit Karl-Osus Mahenke im Studio. Die Braunkohleindustrie hat der Lausitz über Jahrzehnte Lohn und Brot gebracht. Ihre Bagger fraßen sich durch die Landschaften. Die Jobs waren hart, aber gut bezahlt. Doch 2038 wird auch in der Lausitz das letzte Kohlekraftwerk abgeschaltet. Und der Kohlekonzern LEAG muss sich neu erfinden. Ralf Geißler hat deshalb mit LEAG-Chef Adi Rösch gesprochen. Der will aus dem Kohlekonzern ein nachhaltiges Energieunternehmen machen.
3: Für Adi Rösch gibt's kein Zurück. Klar, die Welt lechzt nach Energie, Öl und Gas sind wegen der Kriege im Nahen Osten teuer. Doch an ein Abrücken vom Kohleausstieg glaubt LEAG-Chef Rösch trotzdem nicht.
4: Also wir haben natürlich jetzt geopolitischen Krisen und auch nicht die erste. Und wir werden die in meiner Einschätzung auch weiter haben. Trotzdem, wir als LEAG halten fest an unserem Plan, bis 2038 aus der Kohle ausgestiegen zu sein.
3: Bis dahin will Rösch aus dem Kohlekonzern ein modernes Energieunternehmen machen. Er investiert in Windräder, Solarparks und Speicher. Die LEAG gibt Milliarden aus.
4: Also wir sind mitten in der Transformation und die hat richtig Dynamik aufgenommen in den letzten zwei Jahren. Wir haben im Augenblick fast 6 Milliarden, was wir bis 2030 in unsere neuen Geschäftsfelder in der Gigawatt Factory investieren. Da ist unser Fokus drauf.
3: So baut die LEAG in Jänschwalde den aktuell größten Batteriespeicher Europas. Er allein soll künftig so viel Strom speichern, dass ein Drittel Berlins 4 Stunden versorgt werden könnte. Außerdem will die LEAG 5 Reservekraftwerke an bisherigen Kohlestandorten bauen. Sie sollen zunächst mit Erdgas, später mit Wasserstoff laufen und einspringen, wenn Wind und Sonne zu wenig Strom liefern.
4: Also gebraucht werden sie definitiv. Ob wir gewinnen werden, ist der Wettbewerb. Das werden wir dann sehen, wenn die BNetzA spätestens am 3.11. dann die Ergebnisse verkündet.
3: Die BNetzA, die Bundesnetzagentur, entscheidet bis November, wer den Zuschlag für die neuen Reservekraftwerke erhält. Rösch zeigt sich optimistisch. Doch selbst wenn die Behörde alle LEAG-Standorte bewilligt, wird das Unternehmen künftig weniger Mitarbeiter benötigen als heute.
4: Wir werden definitiv nicht mit 6.500 Mitarbeitern dann 2038 landen. Wie groß die Zahl ist, da gibt es unterschiedliche Pläne von von uns, die hängen sehr stark davon ab, dass wir auch die bestehenden Kraftwerkstandorte dann wieder mit neuen Industrieunternehmen ansiedeln können, weil wir haben perfekte Infrastruktur und das ist ein Teil unseres Planes. Deswegen ist das auf einer gewissen Unsicherheit. Deswegen fange ich da auch nicht an zu spekulieren, wie viele Mitarbeiter wir dann 2038 haben. Aber eins ist klar, es werden schon weniger sein wie heute.
3: Für den Kohleausstieg hat die EU der LEAG staatliche Entschädigungen bewilligt. Ein Großteil der bis zu 1,7 5 Milliarden Euro ist für die Renaturierung der Tagebauer gedacht. Für diese Aufgabe muss die LEAG auch aus Gewinnen Rücklagen bilden. Reicht am Ende das Geld, um aus Tagebaulöchern wieder Landschaften zu machen? Umweltschützer haben mehrfach Zweifel geäußert.
4: Die kann ich zerstreuen, weil wir auch einen Monitoring-Prozess übrigens haben, zusammen mit den zwei Bundesländern. Monitoring heißt, wir haben eine feste Planung, was wir dann auch einbezahlen und was dann auch der Kapitalstock ist für diese Rekultivierung. Und das wird jährlich mit den Bergämtern, einmal in Sachsen, einmal mit Brandenburg, geprüft, auch anhand natürlich unserer Bilanzzahlen.
3: Die LEAG gehört seit 10 Jahren zur EP-Holding des tschechischen Milliardärs Daniel Kretinsky. Kritik, die LEAG schütte ihre Gewinne lieber an die tschechischen Eigentümer aus, statt sie für die Renaturierung zurückzulegen, weist Rösch zurück. Jeder verdiente Euro bleibe im Unternehmen.
2: Soweit der Bericht von Ralf Geißler. Das komplette Interview mit Adi Rösch, das finden Sie auf mdr.de oder Sie hören es bei ARD Sounds im MDR Aktuell Podcast, das Interview. 8.08 Uhr wird es gleich. Vom Sonderplenum zur Ukraine-Verhandlungen bis zur Wahl des Landtagspräsidenten. Russische Staatsmedien verfolgen die Erfolge der AfD in Sachsen-Anhalt aufmerksam. Gefeiert wird auch der Machtzuwachs der Partei in den ostdeutschen Landesparlamenten. Russische Medien sehen darin ein Signal für die Schwäche der Bundesregierung. Stefan Lag berichtet.
10: In dieser Woche schaffte es Ulrich Siegmund, der Wahlgewinner der AfD in Sachsen-Anhalt, ins staatlich kontrollierte russische Fernsehen. Der Vorstoß, ein Sonderplenum des Landtags unter dem Titel Friedensgespräche statt Ausweitung des Kriegs in der Ukraine einzuberufen, fand beim Sender NTW besondere Aufmerksamkeit. In Deutschland wird über ein Ende der Finanzhilfen und der Waffenlieferungen für die Ukraine diskutiert. Die AfD hat dazu eine Sondersitzung des Landtags von Sachsen-Anhalt angeregt. Auf der außerordentlichen Sitzung soll nach Vorstellung der Partei auch die Aufhebung der Sanktionen gegen Russland Thema sein. Unerwähnt blieb dabei, dass der Landtag von Sachsen-Anhalt in außenpolitischen Fragen keinerlei Entscheidungsbefugnis besitzt. Auch die Tatsache, dass die AfD in Sachsen-Anhalt vom Verfassungsschutz als gesichert rechtsextrem eingestuft wird, wird von dem Sender nicht erwähnt. Stattdessen zeichnet der Beitrag das Bild eines Friedensvermittlers. AfD-Politiker Ulrich Siegmund kommt zu Wort, seine Aussagen werden mit russischem Overvoice wiedergegeben. Wir bringen auf Bundesebene einen Vorschlag für eine Friedensinitiative ein. Sachsen-Anhalt soll sich dafür einsetzen, diese Initiative auf den Weg zu bringen. Unser Ziel ist es, dass dieser schreckliche Krieg in der Ukraine endlich auf diplomatischem Wege beendet wird. Waffenlieferungen und finanzielle Unterstützungsleistungen sollen eingestellt werden. Es handelt sich dabei um Steuergelder, die nach unserer Auffassung im eigenen Land dringend benötigt werden. Der kremlnahe Sender NTW hebt zudem hervor, dass die AfD erstmals in der Geschichte der Bundesrepublik sowohl dem Präsidenten eines Landtags als auch einen seiner Stellvertreter stellt. Dies wird als schwere Schlappe für die Koalition von Bundeskanzler Friedrich Merz gewertet, dessen CDU dem Sender zufolge auch in anderen Bundesländern deutliche Wahlverluste hinnehmen musste. Im ersten Kanal ordnet der als russlandfreundlich geltende Politologe Alexander Rahr die Wahlergebnisse aus seiner Sicht ein. Dass die Alternative für Deutschland in Sachsen-Anhalt und in Mecklenburg-Vorpommern gewonnen hat, demonstriert, dass die Partei Alternative für Deutschland heutzutage zu einer Massenpartei geworden ist. Ja, in erster Linie in Ostdeutschland, aber sie wird auch ihre Position im Westen festigen. Natürlich hat die Bundesregierung große Angst davor. Differenzierter fällt die Analyse in einzelnen Printmedien wie der russischen Tageszeitung Kommersant aus. Dort wird darauf hingewiesen, dass bei der Wahl von Landtagspräsident Rausch und dessen Stellvertreter Till Schneider vermutlich auch Stimmen aus der CDU-Fraktion eine Rolle spielten. Besonders kritisch bewertet die Zeitung die Wahl Till Schneiders. Wegen früherer antisemitischer Äußerungen gelte er als umstritten. Nach Einschätzung des Kommersant erhöht das den Druck auf die CDU zusätzlich. Im Kreml stoßen die Erfolge der AfD wenig überraschend auf Wohlwollen, auch weil sich die Partei offen für Gespräche zeigt. Putins Sprecher Peskow sagte unlängst, Aber wenn eine politische Kraft in Deutschland, deren Popularität kontinuierlich steigt, über die Zweckmäßigkeit der Verbesserung der Beziehungen mit unserem Land spricht, imponiert uns dies selbstverständlich. Die AfD unterhält schon seit längerem Kontakte nach Moskau. So empfing Außenminister Sergej Lavrov 2020 den damaligen AfD-Co-Vorsitzenden Tino Chrupalla in Moskau. Trotz des russischen Angriffskriegs nahmen in diesem Jahr zudem AfD-Vertreter am Wirtschaftsforum in St. Petersburg teil.
2: Wir bleiben nochmal indirekt beim Thema. Wegen der hohen Spritpreise in den USA steht Trump innenpolitisch unter wachsendem Druck. Nun verkündet der US-Präsident einen Deal mit Russland, der die Lieferung von zunächst 300.000 Tonnen Diesel für die USA und den Weltmarkt umfasst. Zugleich hatte es in Miami Gespräche zwischen Unterhändlern gegeben, wie der Ukraine-Krieg beendet werden könnte. Nina Barth berichtet.
11: Auf X schreibt der US-Sondergesandte Steve Witkoff, es seien konstruktive Gespräche über mögliche Wege zur Deeskalation und Beendigung des Krieges mit Russland vor dem Wintereinbruch gewesen. Daran hätten neben den USA und der Ukraine auch Vertreter Deutschlands, Frankreichs und Großbritanniens teilgenommen und Vertreter der Europäischen Union und der NATO. Die Gespräche hätten ein breites Spektrum an Themen umfasst, so Witkoff. Als Beispiele nannte er kurzfristige Maßnahmen zur Vorbereitung auf den Winter in der Ukraine, Sicherheitsgarantien und Unterstützung für den Wiederaufbau der Ukraine nach dem Krieg. Die Gespräche dürften von einer Ankündigung Donald Trumps überschattet worden sein. Der US-Präsident hat verkündet, er habe mit Russlands Präsident Wladimir Putin vereinbart, dass aus Russland hunderttausende Tonnen Diesel für die USA und den Weltmarkt zur Verfügung gestellt würden. Das US-Finanzministerium erteilte eine befristete Genehmigung für den Import von russischem Diesel. Eigentlich haben die USA wegen des russischen Angriffskrieges Sanktionen gegen russische Energiefirmen verhängt. Aber Donald Trump steht 3,5 Wochen vor den Kongress-Zwischenwahlen innenpolitisch wegen hoher Preise unter Druck. Der ukrainische Präsident Volodymyr Zelensky kritisierte den Deal zwischen den USA und Russland scharf.
2: Immer wieder erschüttern schwere Erdbeben den sogenannten Pazifischen Feuerring. Diesmal traf es auch Panama, eine Region, die sonst deutlich seltener von solchen starken Erdstößen betroffen ist. Jenny Barke berichtet.
12: Ein schweres Erdbeben hat am Freitag Panama und mehrere Länder an der Pazifikküste erschüttert. Nach Angaben der US-Erdbebenwarte USGS hatte das Beben eine Stärke von 7,7. Das Zentrum befand sich vor der Südküste Panamas in einer Tiefe von 33 Kilometern. Zunächst war die Stärke mit 8,0, später mit 7,6 angegeben worden. Es galt zunächst eine Tsunami-Warnung für 9 Länder entlang der Pazifikküste. Inzwischen ist die Warnung wieder aufgehoben worden. Die Gefahr gefährlicher Wellen sei vorüber, teilte das Pazifik-Tsunami-Warnzentrum in Honolulu mit. Inzwischen hat es laut USGS Dutzende Nachbeben gegeben. In Panama, wo derart starke Erdstöße selten sind, kam es zu Schäden an Gebäuden. In der Stadt Penonomé stürzten einem Medienbericht zufolge der Turm eines historischen Gebäudes sowie mehrere Balkone ein. Landesweit wies die Regierung die Schließung der Schulen an. In der Hauptstadt Panama-Stadt wurde der Betrieb 2 U-Bahn-Linien aus Sicherheitsgründen vorübergehend eingestellt, wie der Betreiber mitteilte. Bisher sind keine Informationen über mögliche Verletzte oder Tote bekannt. Das Beben ereignete sich nur wenige Tage vor einem landesweiten Katastrophenschutztest. Für den kommenden Montag war in Panama eine Übung geplant, um die Reaktionen der Behörden auf Erdbeben zu erproben.
2: Es ist 8.15 Uhr, Sie hören MDR aktuell und das ist heute Morgen unsere wichtigste Meldung. Der Energiekonzern LEAG hat Befürchtungen zurückgewiesen, für die Renaturierung der Tagebaue in der Lausitz zu wenig Geld zurückgelegt zu haben. LEAG-Chef Rösch sagte MDR aktuell, es gebe dazu mit Sachsen und Brandenburg eine feste Vereinbarung. Was außerdem noch wichtig ist, jetzt mit Alexander Terhorst.
27: CSU-Vize Manfred Weber wirbt dafür, die scharfe Abgrenzung hin zur AfD aufzuweichen. Weber sagte der Süddeutschen Zeitung, die Brandmauer im Sinne von die oder wir müsse Geschichte sein, dieses Konzept sei gescheitert. Das Hauptzollamt Magdeburg hat in den zurückliegenden Wochen die bisher größte Menge an illegalen E-Zigaretten sichergestellt. Wie die Behörde mitteilte, wurden in 4 Filialen insgesamt knapp 116.000 nicht zugelassene Vapes beschlagnahmt. Dadurch sei ein Steuerschaden von 1,4 Millionen Euro verhindert worden. Auf der Frankfurter Buchmesse wird am Nachmittag das Jugendwort des Jahres verkündet. Kinder und Jugendliche von 11 bis 20 Jahren konnten seit Mai online über Vorschläge abstimmen. Das Jugendwort des Jahres gibt es seit 2008. Im vergangenen Jahr war es das Crazy. Das Wetter ist nicht crazy, heute Wolken und Schauer, im Tagesverlauf freundlicher, 13 bis 18 Grad, stark böiger Wind. Morgen auch unbeständiges und windiges Herbstschauerwetter, 10 bis 15 Grad. MDR aktuell Verkehrsdienst. Es ist noch recht ruhig auf den Straßen. Im Moment liegen keine Verkehrsmeldungen vor, auch keine Blitzermeldungen. Soweit der MDR aktuell Verkehrsdienst, 8.17 Uhr.
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2: Deutschlands größte Wirtschaftsauskunftstei, das ist die Schufa. Und die hat angekündigt, schon in den nächsten Tagen ihre Schattendatenbank zu öffnen, in der sie heimlich Daten von Verbrauchern gespeichert hat. Der Schritt erfolgt, nachdem NDR und Süddeutsche Zeitung im Sommer die Existenz dieses Datenarchivs enthüllt hatten. Peter Hornung berichtet.
13: In den kommenden Tagen schon sollen die ersten Verbraucherinnen und Verbraucher Zugang zu ihren historischen Daten bekommen. Das kündigte die Schufa nun an. Zehntausende haben bereits um Auskunft gebeten, seit im Juli durch Recherchen von NDR und Süddeutscher Zeitung bekannt wurde, dass es diese Schattendatenbank gibt. Sie bekommen nun von der Schufa per Post einen Zugangscode und können sehen, welche sensiblen, aber veralteten Informationen über sie seit Jahren gespeichert sind. Es handelt sich dabei um Daten, von denen man bis vor kurzem annahm, dass sie längst gelöscht worden seien. Betroffen sind bis zu 68 Millionen Menschen in Deutschland. Die Schufa hatte sich zunächst geweigert, Auskunft über diese Daten zu geben. Das Unternehmen führte zudem zahlreiche Gründe an, weshalb die Speicherung und Nutzung der Daten für Testzwecke legal sei. Zahlreiche Datenschutzjuristen aber haben große Zweifel an der Rechtmäßigkeit und warnen vor Gefahren für Verbraucher. Und auch die zuständige Aufsichtsbehörde prüft. Die Europäische Datenschutzorganisation NEUB will der Schufa diese Schattendatenbank gerichtlich verbieten lassen. Auch bereitet NEUB eine Sammelklage vor, mit dem Ziel, Schadensersatz zu erstreiten.
2: Soweit die Informationen von Peter Hornung. Müssen wir nett sein zu unseren KI-Anwendungen? Ja, findet zumindest das US-amerikanische KI-Unternehmen Anthropic. Das hat angekündigt, seinen Nutzern, ein Zitat, anhaltendes und unnötig beleidigendes Verhalten gegenüber seiner KI Claude zu verbieten. Die Nutzungsbedingungen sollen entsprechend aktualisiert werden. Was genau dahinter steckt, dazu Gabi Biesinger. Don't be cruel
14: to a heart that's true. Sei nicht grausam gegenüber einem treuen Herzen, flehte schon Elvis Presley. Und auch KI-Hersteller Anthropic erwartet von seinen Nutzerinnen und Nutzern jetzt, ihren Chatbot Claude nicht mehr zu quälen. Wobei unklar ist, ob Claude ein treues Herz hat, ob er überhaupt ein Herz hat oder ein Bewusstsein oder eine Seele. Diese Diskussion ist ja weltweit gerade in vollem Gange und wenige legen sich so fest wie Papst Leo XIV. Im Netzwerk X.
15: Artificial intelligences do not feel joy or pain, nor do they have a moral conscience, since they do not judge good and evil.
14: KI fühle weder Freude noch Schmerz, habe kein Bewusstsein und könne nicht bewerten, was gut und böse ist. Anthropic-Chef Dario Amodei erläuterte dagegen vor einem halben Jahr im Interview mit der New York Times.
16: We don't know if the models are conscious, but we're open to the idea that it could be. And so we've taken certain measures to make sure that they have a good experience.
14: Seine Firma ziehe zumindest die Möglichkeit in Betracht, dass KI ein Bewusstsein habe und trage deshalb dafür Sorge, dass es der KI gut geht. Etwa mit einem Ich beende diese Aufgabe-Schalter.
16: We gave the models basically an I quit this job button.
14: Die KI nutze den Ausknopf etwa, wenn sie zu lange traumatisierende Bilder sortieren müsse. Wie Menschen halt, die die Nase voll haben.
16: You know, similar to humans, the models will just say, nah, I don't want to do this.
14: Das würde natürlich erklären, warum Grausamkeiten durch Nutzerinnen und Nutzer nun von Claude durch Verlassen der Konversation geahndet werden sollen. Auf seiner Website erklärt Anthropic, das Verbot gelte in Extremfällen, in denen Nutzer wiederholt und ohne erkennbaren Zweck grausam gegenüber unseren Modellen agieren. Was genau grausam ist, bleibt unklar. Es soll jedoch nicht um alltägliche Pöbeleien frustrierter Anwenderinnen gegen die KI gehen, wie etwa Danny sie bei YouTube beichtet.
17: They fucking don't even have their own brain. This is AI. And I feel good when I call them names and I yell at them.
14: Die Dinger haben nicht mal ein Gehirn, aber ich fühle mich trotzdem gut, sie zu beschimpfen und anzuschreien. Was jeder nachvollziehen kann, der schon mal im Chat mit einer KI im Servicebereich verhandelt hat. Die neuen Anthropic-Nutzungsbedingungen sehen noch andere Verbote vor. So wurde der Gebrauch von Claude zur Waffenentwicklung und für irreführende Kampagnen untersagt. Das Tool dürfe angesichts der anstehenden US-Zwischenwahlen nicht zur Wählertäuschung oder Störung der Wahlen verwendet werden. In den sozialen Netzwerken wird der Schritt hin zu guten Umgangsformen und zum Wohl der Modelle einerseits begrüßt. Andere kritisieren jedoch, dadurch werde etwa der Ernst von Missbrauch gegenüber Menschen und Tieren verharmlost. Man kann nicht grausam zu Zahlen und Mathematik sein, schreibt ein irischer Anwalt bei LinkedIn. Und weiter, das Maß an Vermenschlichung von KI, das Anthropic betreibe, sei schädlich. Auch Mustafa Suleiman, KI-Chef der Konkurrenzfirma Microsoft, hatte Anthropic dafür schon kritisiert. Er reagierte auf Anthropics Ankündigung mit dem Emoji eines schmelzenden Gesichts.
18: I think that if we all create AIs,
14: wenn wir KI-Modelle entwickeln, die autonom entscheiden und ihre eigenen Ziele setzen, züchten wir eine Spezies, die mit uns unweigerlich um Ressourcen konkurriert. Mein Eindruck ist, dass Anthropic das möchte.
18: Which is, I think, Anthropics intention.
2: Das sagt also der KI-Chef von Microsoft. Und auch die Nutzungsbedingungen für deutsche Bahnhöfe haben sich geändert. An 30 Bahnhöfen gilt schon, dass hier kein Alkohol konsumiert werden darf. Und ab dem 15. Oktober soll es dann in allen Bahnhöfen so sein. 5.400 gibt es davon in Deutschland. Die Bahn hofft auf weniger Gewalt und weniger Müll. Unsere Korrespondentin Franziska Hoppe hat für uns einmal in Großbritannien recherchiert, wie das dort geregelt ist.
19: Das ist ein Flickenteppich in Großbritannien, denn es gibt hier nicht das eine dominierende Unternehmen wie die Deutsche Bahn, sondern Bahnhöfe und Zugunternehmen gehören unterschiedlichen Eigentümern und Betreibern, die eigene Regeln machen. In London ist es so, dass Alkoholtrinken seit 2008 komplett verboten ist, in Bussen, Bahnen und an Bahnhöfen. In anderen Regionen ist es erlaubt oder es gibt teilweise Einschränkungen von den Zugunternehmen. ScotRail in Schottland zum Beispiel erlaubt Alkohol in den Zügen nur zwischen 10 Uhr früh und 21 Uhr abends, danach nicht. Oder Northern hat sogenannte trockene Züge, wo auf bestimmten Problemstrecken zu Problemzeiten kein Alkohol mitgenommen werden darf.
2: Das muss ja auch irgendwie kontrolliert werden. Wie läuft das?
19: Wenn wir zum Beispiel nach London gucken, dann ist es keine Straftat, wenn man Alkohol unterwegs trinkt, sondern man verstößt gegen die Beförderungsbedingungen des Verkehrsbetreibers TfL. Die betreiben hier alles zentral. Wer dann von den Mitarbeitern mit einem offenen alkoholischen Getränk erwischt wird, wird in der Regel erstmal höflich gebeten, das wegzuschütten oder damit zu gehen. Und laut TfL tun das auch die meisten. Erst wenn die Situation brenzlig wird, sich jemand weigert, kann auch die Polizei eingeschaltet werden. Und Strafen sind möglich von bis zu 1.000 Pfund, umgerechnet knapp 1.200 Euro.
2: 8:24 Uhr.
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2: Darf eine angehende Lehrerin nach Besuchen bei rechtsextremen Veranstaltungen trotzdem ins Referendariat? Ist der Ausschluss eines Schülers vom Unterricht gerechtfertigt, weil er Pfefferspray in der Schule versprüht hat? Und kann ein Berufssoldat früher aus seiner Verpflichtung ausscheiden, weil er seinen Dienst in Frage stellt? Die Urteile der Woche, zusammengestellt von Katja Dietrich.
20: Wiebke Wissing hat ihr Lehramtsstudium abgeschlossen und will als Referendarin an einem Gymnasium unterrichten. Zunächst erhält sie dafür auch eine Zulassung. Dann bekommt die Schulbehörde jedoch Hinweise auf Verbindungen zur rechtsextremen Szene. Konkret geht es darum, dass die junge Frau wiederholt an Veranstaltungen eines vom Verfassungsschutz als rechtsextrem eingestuften Instituts teilgenommen haben soll. Die angehende Lehrerin erklärt daraufhin, ihre Anwesenheit sei lediglich familiär bedingt gewesen. Die Schulbehörde zieht die Zulassung zum Referendariat dennoch zurück. Dagegen wehrt sich Wiebke Wissing vor dem Sächsischen Oberverwaltungsgericht und das kommt zu folgendem Schluss.
21: Auch im öffentlich-rechtlichen Ausbildungsverhältnis ist ein Mindestmaß an Verfassungstreue erforderlich. Das gilt insbesondere auch für Studienreferendare im Vorbereitungsdienst für das Lehramt, da sich schulpflichtige Kinder und Jugendliche ihrem Einfluss bei der Ausübung des Berufes nicht entziehen können.
20: Der Beschluss ist nicht anfechtbar. Fall 2. Heiner Heimlich besucht die 5. Klasse einer Grundschule. Gemeinsam mit einem Mitschüler versprüht er während der Pause auf einer Schultoilette Pfefferspray. Es dauert nicht lange, da klagen Mitschüler und Lehrkräfte über Atemwegsbeschwerden und Reizungen von Haut und Augen. Sogar Polizei und Rettungskräfte müssen anrücken. Als klar wird, wer dahinter steckt, schließt die Schulleitung den 12-Jährigen für 10 Tage vom Unterricht aus. Dagegen zieht Heiner heimlich vor Gericht. Er behauptet, er habe das Spray für sogenanntes Furzspray gehalten. Außerdem verweist er auf seinen Lernrückstand. Der Unterrichtsausschluss treffe ihn daher besonders hart. Die Richter am Verwaltungsgericht Berlin sind davon wenig beeindruckt.
21: Es ist davon auszugehen, dass die Schüler die Aufschrift auf der Spraydose gesehen und die Reizwirkung des Pfeffersprays bemerkt haben. Der Schüler hat eine Vielzahl von Personen in erheblicher Weise verletzt und den Schulfrieden nicht unerheblich beeinträchtigt.
20: Der Schüler muss für sein Vergehen 10 Tage von zu Hause aus lernen. Fall 3. Florian Flücke verpflichtet sich als Soldat auf Zeit für 16 Jahre bei der Bundeswehr. 2 Jahre vor dem geplanten Ende beantragt er, seine Dienstzeit zu verkürzen, wegen einer persönlichen Sinnkrise. Die Bundeswehr lehnt einen früheren Ausstieg ab

0: Soldatinnen und Soldaten im Dienst zu halten.
1: Gegen die Entscheidung kann der Mann noch Beschwerde am zuständigen Oberverwaltungsgericht einlegen.
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3: Kurz vor 9:30 ist es. Wir werfen einen Blick aufs Wetter. Jörg Schröder, wie wird's?
4: Das macht zum Teil richtig Spaß schon. In Sachsen-Anhalt haben wir in vielen Gebieten schon mit richtig viel Sonnenschein zu tun. In Thüringen und in Sachsen bewegen aktuell noch die Wolken, aber auch da kann man sich über Sonnenschein freuen, denn im Tagesverlauf setzt sich nämlich die Sonne mehr und mehr durch, dass wir heute am Nachmittag in den meisten Gebieten so eine Mischung aus Sonne und Wolken erleben werden. Am längsten grau bleibt es höchstwahrscheinlich vom Erzgebirge über die Sächsische Schweiz bis in die Oberlausitz. Da werden die ersten Sonnenstrahlen höchstwahrscheinlich erst im Laufe des Nachmittages sich durchkämpfen. Den Schirm packen wir ein, denn trocken gehen wir nicht durch den Tag, es ziehen Schauer durch und auch der Wind ist recht kräftig. Stark Böigwetter aus westlichen Richtungen. Die Temperaturen können sich sehen lassen. Wir erwarten heute Werte bis maximal 18 Grad. Kurz zur Erinnerung, normale Oktoberwerte würden bei 12 Grad liegen.
3: Und die 12 Grad sind dann morgen dran?
4: Durchaus möglich. Auf alle Fälle erwarten wir Morgentemperaturen bis maximal 14, 15 Grad. Morgen ein richtiger klassischer Herbsttag. Da ist wieder viel dabei. Wolken, Sonne, Schauer. Der Wind ist recht kräftig und die Temperaturen, wie gesagt, bis 14, 15 Grad.
3: Wie geht das Ganze dann weiter? Wie starten wir in die Woche?
4: Die Ferienwoche in Sachsen und Thüringen sieht am Montag noch recht holprig aus. Allerdings dann ab Dienstag wird es deutlich freundlicher mit mehr Sonnenschein.
3: Soweit die Informationen aus dem MDR Aktuell Wetterstudio. Danke. Bei unserem Programm geht es jetzt gleich weiter mit den aktuellen Meldungen. Und danach haben wir die Medienschau für Sie. Die beschäftigt sich heute mit dem Besuch von Altkanzler Schröder bei Putin in Moskau. Außerdem, welche nachhaltigen Geldanlagen sind empfehlenswert? Das klären wir in unserer Rubrik Sparen und Finanztest. Hier bei MDR Aktuell.
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5: Um 8.30 Uhr mit Alexander Terhorst. Der Energiekonzern LEAG hat Befürchtungen zurückgewiesen, für die Renaturierung der Tagebau in der Lausitz zu wenig Geld zurückzulegen. LEAG-Chef Adi Rösch sagte dem MDR, es gebe dazu mit Sachsen und Brandenburg eine feste Vereinbarung. Sie regele, wie viel man einzahle. Das werde einmal jährlich mit den Bergämtern der beiden Länder geprüft. Greenpeace und die Deutsche Umwelthilfe hatten mehrfach der LEAG vorgeworfen, der Rekultivierungssparte durch Umstrukturierungen Mittel zu entziehen. China plant Sicherheitsmaßnahmen beim Einsatz künstlicher Intelligenz. Wie chinesische Staatsmedien berichten, hat die Regierung in Peking ein Paket mit Leitlinien zur wirtschaftlichen Entwicklung verabschiedet. Darin würden Vorschriften zur Überwachung von KI sowie Frühwarn- und Notfallreaktionssysteme gefordert. Gleichzeitig solle der Einsatz von KI in verschiedenen Branchen ausgeweitet werden. Chinas Präsident Xi Jinping hatte zuvor gefordert, dass die Technologie stets unter menschlicher Kontrolle bleiben müsse. Der Co-Pilot der Fly-Dubai-Maschine hat das Flugzeug offenbar auf dem Airport von Tel Aviv in Israel zum Absturz bringen wollen. Nach Angaben von Ermittlern der Vereinigten Arabischen Emirate hatte sich der Mann bei zwei früheren Flügen mit der Flugroute und dem Flughafen vertraut gemacht. Vermutlich habe er sich von den Anschlägen vom 11. September 2001 inspirieren lassen. Der Co-Pilot hatte Ende September auf einem Flug von Dubai nach Tel Aviv den Kapitän der Maschine mit einer Rettungsaxt angegriffen. In Sachsen ist die Zahl der Spitzenverdiener mit einem Einkommen von mindestens 1 Million Euro im Jahr erneut gestiegen. Laut Statistischem Landesamt wurden 2022 im Freistaat 609 Einkommensmillionäre gezählt. Das sind 10 mehr als 2021. Die meisten von ihnen lebten den Angaben zufolge in Leipzig, gefolgt von Dresden und Chemnitz. Insgesamt gibt es in Sachsen rund 2 Millionen Steuerpflichtige. Der Hurrikan Isaias ist an der US-Golfküste auf Land getroffen. Nach Angaben des US-Hurrikan-Zentrums erreichte der tropische Wirbelsturm im Bundesstaat Florida die Küste. Es seien Windgeschwindigkeiten von bis zu 165 Kilometern pro Stunde gemessen worden. Meteorologen warnten vor Sturmfluten, heftigen Regenfällen und Überschwemmungen. In den betroffenen Gebieten könnten örtlich bis zu 380 Liter Regen pro Quadratmeter fallen. Das waren die Nachrichten. Das Wetter. Die Temperatur

0: Spuren von 8 Uhr. In Attern stark bewölkt bei 12 Grad, Dresden wolkig 13, Eisenach leichter Regen 11 Grad, Erfurt bedeckt 12 Grad, Gardelegen stark bewölkt 12, Hoyerswerda bedeckt 13, Magdeburg stark bewölkt 12, Neuhaus Nebel 7 Grad, Oschanz stark bewölkt 12 Grad, Plauen bedeckt 10, Wernigerode fast wolkenlos bei 11 Grad und in Wittenberg 12 Grad. Die Vorhersage, heute Wolken und Schauer, später in Sachsen-Anhalt, Thüringen und Teilen Sachsens freundlicher. Höchstwerte 13 bis 18 Grad, stark böiger, in Hochlagen auch stürmischer Südwestwind. Morgen Wolken, zeitweise Sonne, wiederholt auch Schauer, stark böiger Wind, 10 bis 15 Grad. Montag im Tagesverlauf beruhigt sich das Wetter, die Temperaturen ändern sich aber kaum. MDR aktuell Verkehrsdienst. A2 Richtung Hannover zwischen Lehrte Ost und Kreuz Hannover Ost liegen Fahrzeugteile auf der rechten Fahrspur. Soweit der MDR aktuell Verkehrsdienst. 8.34 Uhr.
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2: Der russische Präsident Putin ist in dieser Woche 74 Jahre alt geworden. Gratuliert hat unter anderem Altkanzler Gerhard Schröder und das höchstpersönlich. Bundesregierung und SPD-Spitze verurteilen den Besuch, doch es gibt auch Verständnis für Schröder. Hören Sie dazu unsere Medienschau.
3: Das Handelsblatt aus Düsseldorf kommentiert: Ein vom Kreml veröffentlichtes Foto aus Putins Privathaus zeigt Schröder selig beim Händeschütteln mit dem Kriegsverbrecher, den er als seinen Freund bezeichnet. Die Außenwirkung dieses Fotos ist verheerend für das deutsche Ansehen in der Welt. Denn während Schröder mit Putin feierte, starben in der Ukraine Dutzende Menschen bei russischen Luftangriffen. Die Koblenzer Rheinzeitung schreibt: Es muss dem politischen Vollprofi Schröder klar gewesen sein, dass der Kreml die Bilder ausschlachten würde. Und wie schlimm die in der Ukraine wirken würden angesichts des russischen Kriegsterrors. Zumal in Deutschland die zynische Debatte läuft, angetrieben durch AfD und BSW, ob man der Ukraine überhaupt noch helfen sollte. Die Frankfurter Neue Presse meint: Der geltungsbedürftige Altkanzler, der selbst angesichts von Ukraine-Krieg, Anschlägen und Hackerangriffen auf Deutschland seine Ansichten über Putin nicht revidiert hat, geht ihm wieder auf den Leim. Doch das Schlimmste, er ist nicht allein. Der SPD-Abgeordnete Ralf Stegner meint immer noch, Schröder könnte Türen zu Putin öffnen, einen Weg zum Frieden ebnen. Damit stößt er ins selbe Horn wie AfD und BSW in Sachsen-Anhalt, die in einem Antrag die Aufhebung der Sanktionen und Friedensgespräche mit Russland fordern wollen. Die Mitteldeutsche Zeitung aus Halle findet: Dennoch hat Stegner recht, dass Schröder aktuell der einzige Politiker ist, der überhaupt persönlich mit Putin sprechen kann. So wie sich die Lage in der Ukraine entwickelt, ist ein Waffenstillstand oder gar Frieden nur mit Putin möglich. Natürlich darf die Ukraine nicht fallen gelassen werden, wie es AfD und BSW anstreben. Trotzdem muss mit Putin gesprochen werden. Vielleicht wird Schröder da noch einmal wichtig. Etwas anders sieht das die Rhein-Neckar-Zeitung aus Heidelberg. Es macht einen Unterschied, ob Schröder in diplomatischer Mission unterwegs ist oder als Privatmann. Und genau diese zelebrierte Freundschaft verhindert jegliche Option, Schröder könne eines Tages zum Vermittler, gar Friedensstifter werden. Es bleibt natürlich richtig, dass dieser Krieg möglichst bald diplomatisch befriedet werden sollte, nur wird dann jemand anderes vermitteln müssen.
2: Soweit die Medienschau, 8.37 Uhr.
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2: Kriminelle erbeuten mit sogenannten Schockanrufen Millionensummen, Tendenz auch in diesem Jahr steigend. Das Prinzip des Schockanrufs ist immer gleich. Vor allem älteren Menschen wird am Telefon eine abenteuerliche Geschichte aufgetischt, die sie emotional und zeitlich unter Druck setzt, um Geld zu erpressen. Wichtig ist deshalb Aufklärung. Und erschrecken Sie jetzt bitte nicht. Zu Beginn wird ein Bericht von Tanja Ries solch einen Schockanruf nachgestellt.
4: Hallo,
5: Papa. Redler. Oh Papa, gut, dass du da bist. Papa, es ist was ganz
4: ganz Schlimmes passiert.
5: Was denn?
4: Ich habe einen Unfall gebaut.
5: Bist du schwer verletzt?
4: Nein, mir ist nichts passiert, aber Papa, eine Frau ist gestorben und ich bin schuld.
5: Oh.
4: Die Polizei hat mich mitgenommen, die hat mich festgenommen. Ich gebe dir jetzt mal jemanden von der Polizei, der dir alles erklärt. Okay, bleib bitte dran, ja?
5: Ja.
6: Wolfgang Riedler aus Piskaborn ist auch kein echtes Opfer. Dennoch hat der 83-Jährige nach diesem Telefonat einen Eindruck.
7: Naja, dass es doch ernstlich war, die ganze Sache. Wo man nicht lange überlegen kann. Ja, und dann lauert man ja auch, dass der Polizist mit einem redet. Meine Tochter redet mich nie mit Papa an. Meine Tochter redet mich mit Vati an. Hätte ich das sofort gemerkt.
6: Das Prinzip ist immer gleich. Erst wird emotionaler Druck aufgebaut, dann ein zeitlicher. Die Opfer werden bequatscht, ewig, bis sie große Geldsummen organisiert haben.
8: Die halten sie am Telefon und erzählen ihnen, es blaue vom Himmel. Und dann kramen sie alles zusammen, was sie zu Hause haben. Oder, auch da hatten wir einen Fall, da wird der Ehemann zur Bank geschickt, der dann das Geld holt.
6: Polizeihauptkommissarin Grit Kilian-Moritz tourt mit Infoveranstaltungen regelmäßig über die Dörfer, diesmal in Piskaborn. Rund 60 ältere Damen und Herren hören ihr im Dorfsaal bei Kaffee und Keksen zu. Warum die Polizistin regelmäßig über die Betrugsmaschen wie Schockanrufe aufklären will?
9: Weil wir einen immens hohen Schaden verzeichnet haben im letzten Jahr. Innerhalb der ersten 6 Wochen hatten wir nur im Mansfeld Südharz einen Schaden von fast 400.000 Euro an Schockanrufen und Betrügereien an Menschen im höheren Alter.
6: Diese Summe kam aber nicht allein durch Schockanrufe zustande. Auch andere Betrugsmaschen schlugen hier zu Buche und auch darüber klärt sie auf. Das Geschäft mit der Angst ist ein einträgliches. 1,5 Millionen Euro konnten Kriminelle 2025 landesweit durch Schockanrufe erbeuten. Die Prognose für 2026 sieht ebenfalls düster aus. Noch ein Grund mehr für Grit Kilian-Moritz, weiter durch ihren Landkreis zu touren und über Schockanrufe aufzuklären.
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10: Im Studio Raimo Hinsdorf einen schönen guten Morgen. Rückkehrer Niklas Füllkrug hat seinem ehemaligen Club Borussia Dortmund die Party zum Restart in der Fußball-Bundesliga gründlich verdorben. Der frühere Nationalstürmer erzielte in einer turbulenten Schlussphase im Freitagsspiel den 2:2 Endstand für seine Bremer gegen den gastgebenden BVB.
11: Schon Wahnsinn, wie wir dann nochmal eine zweite Luft kriegen, was wir für eine Fitness haben, was wir für eine Durchsetzungskraft haben, von mehreren Positionen dann nochmal so eine engagierte Leistung auf den Platz zu bringen, ob es dann am Ende zum 2:2 reicht oder nicht. Aber wir haben es geschafft, uns in 15 Minuten nochmal 3-4 richtig gute Chancen gegen eine ungeschlagene Mannschaft der Bundesliga zu erspielen. Und absolut, ja, Hut ab vor der Leistung.
10: Bayern München und der SC Freiburg können den BVB am Wochenende damit von der Tabellenspitze stürzen. Fast 3 Wochen nach dem 0:2 in Leverkusen will RB Leipzig sich mit einem Sieg in der Bundesliga zurückmelden. Die Leipziger treffen heute um 18.30 Uhr daheim auf die Frankfurter Eintracht. Die lange Pause ist auch in der zweiten Liga vorbei. Bundesliga-Absteiger Heidenheim kam gestern Abend über ein torloses Remis gegen Kaiserslautern nicht hinaus, ist vorerst Tabellendritter. Eintracht Braunschweig schlug die immer noch sieglosen Kieler mit 1:0, rückt auf Platz 8 vor. Heute ist Dynamo Dresden beim VfL Osnabrück zu Gast. Der 1. FC Magdeburg empfängt Hannover 96. Beide Spiele hier bei MDR aktuell ab 13 Uhr und in voller Länge zu hören bei Sport im Osten im Audiostream. Jens Lampe über die Aufgabe für den FCM.
12: Der Trainerwechsel in Hannover hat auch den 1. FC Magdeburg beschäftigt. Statt Ex-FCM-Coach Christian Tietz kommen die Niedersachsen mit Sandro Wagner als neuem Cheftrainer nach Magdeburg. Diese Personalie hat die Spielvorbereitung der Elbestädter erschwert, erklärt FCM-Trainer Patrick Sander.
13: Ja, natürlich beeinflusst einen das. Also es wäre für uns eine einfachere Geschichte gewesen, Hannover hier zu erwarten mit Christian Tietz an der Seite. Deswegen ist das so ein bisschen Fischen im Trüben. Rätsel hin, Rätsel her. Das ist schön, dass Hannover hierher kommt, aber wir wollen unser Spiel spielen, wir wollen unseren Fußball auf den Platz kriegen. Und das mit der Unterstützung von den Fans draußen.
12: Gut 27.000 Zuschauer werden in der Magdeburger Arena erwartet, darunter 2.900 Gästefans. Gästetrainer Sandro Wagner freut sich auf seine Premiere auf der Bank der 96er. Die sportliche Entwicklung der gastgebenden Magdeburger in dieser Saison, die hat Wagner offenbar intensiv beobachtet.
14: Wir haben das jetzt richtig gut gemacht die letzten Wochen, kadertechnisch auch mit den Neuverpflichtungen jetzt nochmal nachgelegt. Wenn man sich das neue Trainingsgelände anschaut, das ist ja schon beeindruckend. Von dem her kann man da den Hut vorziehen, was Magdeburg die letzten Jahre auf die Beine gestellt hat. Die Stimmung wird auch richtig gut. Das ist ein schöner Kessel, gute Lautstärke. Ich persönlich freue mich da sehr drauf.
12: Vorfreude spüren auch die Magdeburger. Das Trainerteam muss aber offensichtlich noch Personalprobleme lösen. Bei der Pressekonferenz vor dem Spiel wollte Cheftrainer Sander nicht verraten, ob alle Profis einsatzbereit sind.
13: Ja, das ist ja klar, dass es jetzt in der Phase mit Erkältung ein paar Dinge geben kann, die auch relativ kurzfristig und relativ schnell passieren können. Aber wir werden schon eine schlagkräftige Mannschaft auf den Platz kriegen.
12: In der letzten Woche fehlten vom Stammpersonal krankheitsbedingt Falco Michel und Alexander Nollenberger beim Training. Ob sie rechtzeitig gesund und einsatzbereit geworden sind, wird sich erst am Spieltag zeigen.
10: Anpfiff heute 13 Uhr. In der Regionalliga Nordost musste sich die BSG Chemie Leipzig gestern daheim dem FSV Luckenwalde mit 1:3 geschlagen geben. Die Leutscher weiter ohne Heimsieg. Und Tabellen 14. Nach zuletzt 4 sieglosen Spielen hatte FSV Zwickau zurück in die Spur gefunden. Gegen Tasmania Berlin gab es ein 2:0 Torschützen Hannemann und Albert. Der 5. Saisonsieg für die Zwickauer Mannschaft von Trainer Rico Schmidt.
15: Das Ergebnis stand schon noch im Vordergrund. Wir hatten jetzt eine Ergebniskrise in den letzten Wochen. Letztes Heimspiel Ende August gewonnen, hier zu Hause gegen Babelsberg. Ansprechende Leistung gehabt, aber die Punkte sind nicht gekommen. Heute spielerisch sicherlich waren wir in den letzten Wochen dann wiederum besser. Aber da ein Riesenkompliment auch meiner Mannschaft, dass wir dran geblieben sind und dass wir uns auch in der zweiten Halbzeit nochmal steigern konnten und nochmal mehr reingesteigert haben und in der einen oder anderen Situation dann auch entschlossener waren.
10: Heute Nachmittag in der Regionalliga unter anderem die Partie des FC Carl Zeiss Jena gegen die zweite des FCM ab 14 Uhr live im MDR-Fernsehen und im Livestream bei Sport im Osten. Die deutschen Fußballdamen sind mit viel Schwung in die WM-Saison gestartet. Das Team von Bundestrainer Christian Wöck setzte sich im Härtetest gegen Australien durch. Ann-Kathrin Rose.
16: Nach dem Abpfiff kehrte das Lächeln langsam auf Christian Wöcks Gesicht zurück. Der Bundestrainer nach dem 4:2 gegen Australien sicher nicht nur zufrieden, aber mit vielen Erkenntnissen. Die deutschen Fußballerinnen taten sich gegen die Matildas zunächst schwer. Der Doppelpack von Melissa Kössler aber brachte mehr Sicherheit. Küver und Nüsken erhöhten in der Schlussphase. Die beiden Treffer der Australierinnen änderten nichts mehr am Sieg des deutschen Teams im ersten Test. Der zweite dann am Dienstag in Bremen. Gegner dann Japan.
2: 8.45 Uhr ist es. 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Der Energiekonzern LEAG hat Befürchtungen zurückgewiesen für die Renaturierung der Tagebaue in der Lausitz, zu wenig Geld zurückgelegt zu haben. LEAG-Chef Rösch sagte MDR aktuell, es gebe dazu mit Sachsen und Brandenburg feste Vereinbarungen. Was außerdem noch wichtig ist, jetzt mit Alexander Terhorst.
0: In Berlin sind heute rund 1400 Polizisten wegen mehrerer größerer Demonstrationen im Einsatz. Angemeldet ist auch eine pro-palästinensische Demo durch das Regierungsviertel. Die Berliner Polizei wird unterstützt durch Einheiten aus anderen Bundesländern und von der Bundespolizei. In Glauchau findet heute eine Ausbildungs- und Jobmesse statt. Sie wird ausgerichtet von der Arbeitsagentur, dem Jobcenter und der Wirtschaftsförderung Glauchau. Mehr als 70 Unternehmen, Organisationen und Institutionen nehmen teil. Informationen dazu gibt es über Ausbildungsmöglichkeiten und Studienangebote, aber auch zu freien Jobs in der Region. In Köthen sind die Einwohner heute zu einer Müllsammel- und Putzaktion aufgerufen. Gesammelt wird den Angaben zufolge ab dem Vormittag an verschiedenen Stellen der Stadt. Handschuhe und Müllsäcke werden gestellt. Das Wetter. Heute Aufheiterungen, dichte Bewölkung auch, gebietsweise Schauer. 13 bis 18 Grad, starkböiger Wind. Nachts vereinzelt noch Schauer, 9 bis 5 Grad. Morgen wechselhaft, windiges Schauerwetter, 10 bis 15 Grad. MDR aktuell Verkehrsdienst A13 Richtung Dresden. Zwischen Klettwitz und Schwarzheide liegt ein toter Fuchs. A2 Richtung Hannover zwischen Lehrte Ost und Kreuz Hannover Ost liegen Fahrzeugteile auf der rechten Fahrspur. Soweit der MDR aktuell Verkehrsdienst 8:47 Uhr.
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2: Guter Gewinn und gutes Gewissen. Bei Geldanlagen ist diese Paarung ja nicht gerade selbstverständlich. Und wem es nicht egal ist, ob der Wertzuwachs der eigenen Portfolien erzielt wurden, zum Beispiel auch durch Waffen, umstrittene Technologien oder dem Raubbau an Mensch und Umwelt, für den steht irgendwann die Frage im Raum, ob Rendite und Nachhaltigkeit nicht auch zusammen zu haben sind. Genau dies hat Stiftung Warentest Finanzen für seine aktuelle Ausgabe unter die Lupe genommen. Was unterm Strich rauskam, darüber hat mein Kollege Uwe Lölke mit Warentest-Redakteurin Karin Bauer gesprochen.
17: Ja, guten Morgen.
18: Frau Bauer, wenn es um nachhaltige Geldanlagen und Fonds geht, was heißt da eigentlich nachhaltig, beziehungsweise was versteht Stiftung Warentest Finanzen bei Ihrem Test darunter?
17: Also nachhaltig ist nicht allein nur ökologisch. Viele kennen vielleicht dieses Kürzel ESG. Das taucht eigentlich auch oft auf in den Fonds. Und das heißt also Environment, Social und Governance. Und Environment, das ist die Umwelt. Social, da geht es um soziale Belange. Dazu gehört zum Beispiel Gleichberechtigung oder gute Bezahlung, also gerechte Bezahlung der Mitarbeiter. Und Governance bedeutet Unternehmensführung und da geht es unter anderem auch so, ob Kontrollmechanismen vorhanden sind, wie das mit den Steuern ist und so weiter.
18: Wie viel und welche Finanzmarktprodukte haben Sie getestet?
17: Also wir haben Fonds getestet, Fonds und ETFs, und zwar 1250 Stück davon.
18: Und wenn wir gleich mal ein Resümee ziehen können, unterm Strich war überall Nachhaltigkeit nach Ihrer Definition drin, wo nachhaltig draufsteht?
17: Leider nein. Wir haben eben so ein paar nachhaltige Mindestkriterien, von denen wir halt sagen, also wenn ein Fonds wirklich nachhaltig sein will, dann muss er das erfüllen. Und diese Mindestkriterien haben 2/3 der Fonds nicht erfüllt. Und wir haben das jetzt nicht einfach nur so weil wir jetzt wahnsinnig streng sind oder so, sondern wir haben wirklich einfach auch geschaut, was wollen denn Anleger? Ne? Wir haben schon unterschiedliche Anlegerbefragungen gemacht und es gab auch eine EU-weite Anlegerbefragung. Und Anleger wollen halt zum Beispiel, wenn sie nachhaltig anlegen wollen, nicht in Waffen investieren oder nicht in Atomkraft investieren, auch nicht in Kinderarbeit investieren. Und darum geht es dann so grob bei den Mindestkriterien auch.
18: Und wenn Sie dann so einen Draufblick wagen auf Ihren Test, muss denn jemand, der auf strenge Maßstäbe bei der Nachhaltigkeit seiner Geldanlagen Wert legt, zwingend geringeren Wertzuwachs in Kauf nehmen? Was zeigen da die Erfahrungen und Ihr Test?
17: Also es ist ein Vorurteil, dass man auf Rendite verzichten muss, wenn man nachhaltig anlegen möchte. Ich habe mal geschaut, von 2019 bis 2025, das sind 7 Jahre, da hat 4-mal der Nachhaltigkeitsindex vor dem konventionellen Index abgeschnitten, also eine bessere Rendite gebracht. 3-mal hat also der konventionelle Index gewonnen. Man kann ungefähr sagen, eigentlich ist es... mal liegt der eine ein bisschen weiter vorne, mal der andere. Aber bei Aktieninvestments geht es ja auch um längere Anlagezeiträume. Und das heißt also, man kann eigentlich unterm Strich sagen, ist egal, ob man jetzt nachhaltig oder konventionell anlegt. Von der Rendite her ist es ähnlich.
18: Wer sich nun mit dem Gedanken trägt, nachhaltig zu investieren oder seine Anlagen entsprechend umschichten möchte, sein Portfolio entsprechend umschichten möchte, wie sollte der oder diejenige vorgehen, um für sich die richtigen Produkte zu finden?
17: Also ganz wichtig ist, dass man sich erstmal sein Depot zusammenstellt, also dass man erstmal überlegt, wie soll das aussehen, wie viel von seinem Geld will man in Aktienfonds anlegen und wie viel in sichere Zinsanlagen. Das ist der erste Schritt. Und der zweite Schritt ist dann, dass man sich die Fonds aussucht. Und da würden wir jetzt als Basis Geldanlage immer Aktienfonds, die weltweit anlegen, empfehlen. Dazu kann man dann auch noch Beimischungen nehmen, wie zum Beispiel Deutschland oder Schwellenländerfonds, wenn man das möchte. So, und wenn man jetzt also nachhaltig anlegen will, dann kommt jetzt tatsächlich die nächste Frage, will man das wirklich super streng? Dann ist man halt bei den aktiv gemanagten Fonds. Will man ETF, dann hat man eben die zweitstrengsten, was auch nicht schlecht ist. So, und dann kommt es natürlich noch aufs Detail drauf an. Also Wir haben ja nicht nur eine Gesamtbewertung vergeben, an der man sich super orientieren kann, wenn man sonst nichts machen will. Aber wenn man jetzt noch so bestimmte Vorstellungen hat, was sein Fonds können soll oder was er überhaupt nicht machen darf. Ne? Wir haben die Anbieter alle gefragt, was sie für Ausschlusskriterien zum Beispiel haben. Also ne, die klassischen sind halt dann zum Beispiel fossile Energien oder Waffen. Ich meine, die ganz strengen Fonds haben das sowieso ausgeschlossen. Aber da gibt es ja noch so ein paar andere Kriterien und da kann man dann auch noch mal ins Detail gehen und schauen, ob einem das wirklich so gefällt. Und das haben wir schön übersichtlich aufbereitet, sodass man auch auf einen oder sagen wir auf den zweiten Blick erkennen kann, was einem gefällt und was nicht. Und das Gute daran ist, dass man dann hinterher eben auch nicht enttäuscht wird, weil wenn man jetzt einfach nur so vom Namen alleine geht, da ist es halt nicht ganz sicher, dass man dann wirklich das bekommt, was man gerne haben will.
2: Sagt Karin Bauer von der Stiftung Warentest Finanzen. Die einzelnen Details zu den getesteten nachhaltigen Geldanlagen finden Sie in der aktuellen Ausgabe Oktober 2026.
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2: Wir haben hier eine Meldung aus dem MDR Aktuell Verkehrsdienst. Achtung Falschfahrer auf der B247 Katlenburg-Gotha. Zwischen Großgottern und Schönstedt ist ein Falschfahrer unterwegs. Bitte äußerst rechts fahren und nicht überholen. Wir melden, wenn die Gefahr vorüber ist. Noch einmal Achtung. Falschfahrer auf der B247 unterwegs Katlenburg-Gotha zwischen Großgottern und Schönstedt. Wir melden, wenn die Gefahr vorüber ist. Nochmal der Blick zur Uhr. 8.54 Uhr ist es. 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Wenn Sie am Wochenende durch die Osthalle vom Leipziger Hauptbahnhof gehen, fällt Ihnen wohlmöglich auf, dass dort gerade Sport getrieben wird. Was auf den ersten Blick wie Schulhof-Tennis aussieht, ist tatsächlich eine eigene, neue Sportart. Street Racket heißt die. Und auf dem Hauptbahnhof Leipzig findet jetzt die erste deutsche Meisterschaft dazu statt. Wie das Spiel funktioniert, hat Ben Metz in Erfahrung gebracht.
19: Zwei Holzkellen, ein Ball aus Schaumstoff und ein bisschen Platz. Mehr braucht man beim Street Racket nicht, um loslegen zu können. Wie beim Tennis spielen zwei Personen einen Ball hin und her. Nur muss der nicht über ein Netz, sondern ein Mittelfeld gespielt werden. Bei zwei Aufsetzern bekommt der Gegner einen Punkt, nach 11 Punkten ist das Spiel vorbei. Gespielt wird derzeit am Leipziger Hauptbahnhof. Veranstalter ist D-Start, ein Leipziger Unternehmen, das Menschen durch Umschulungen aus der Arbeitslosigkeit hilft. Das einfache Spielkonzept habe ihn direkt überzeugt, erzählt Robert Nutz von D-Start.
20: Wir haben es sogar übrigens gespielt schon mit Bratpfannen, hier oben auf dem Dach von unserem Firmensitz hier im ehemaligen Karstadt im Neo. Da sind wir hochgegangen und hatten nicht genug Kellen und haben das mit Bratpfannen noch gespielt.
19: Über zwei Tage läuft das öffentliche Turnier, gespielt wird in der Osthalle des Hauptbahnhofs und auf einem freien Bahnsteig. Außerdem besuchen rund 250 Schülerinnen und Schüler aus 12 Schulen aus der Umgebung das Event und lernen den Umgang mit Schläger und Ball. David Senf, Sportpädagoge und Initiator des Events, erklärt.
21: Schulen sind uns besonders wichtig, weil dort können wir die Basis setzen für ein lebenslanges Wohlbefinden. Und wenn Kinder das verstanden haben, dass mit Bewegung, die ihnen Freude macht und nicht an irgendwelchen Normen und Werten gemessen wird, sich zu bewegen einfach Spaß macht, dann werden sie es auch ihr Leben lang machen.
19: Seit 2024 macht er mit der Initiative Street Racket Mitteldeutschland auf den Sport aufmerksam. Gelernt hat Senf die unkomplizierte Sportart von ihrem Schweizer Erfinder Marcel Straub. Die Meisterschaft am Wochenende soll helfen, Street Racket sichtbar zu machen.
21: Klar, die in irgendeine Turnhalle gehen können, aber ich dachte mir, ich brauche was im öffentlichen Raum, ich brauche was mit Dach, damit ich einfach wetterunabhängig bin. Dann habe ich einfach direkt das Center Management angeschrieben und er hat mich eingeladen, ich bin hingegangen mit zwei Schlägern und einem Ball, so wie ich es immer mache, und habe voller Euphorie von meiner Vision erzählt und er hat gesagt, das machen wir sofort, dieses Wochenende willst du haben.
19: Bis Sonntagabend wird auf dem Leipziger Hauptbahnhof noch gespielt. Wer sich dafür interessiert, kann sich einfach anmelden und mitmachen. Die Anmeldegebühren kommen der Elternhilfe für krebskranke Kinder zugute.
2: 8.56 Uhr.
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2: Kurz vor der vollen Stunde, kurz vor 9 Uhr, werfen wir einen Blick aufs Wetter. Jörg Schröder, wie sieht's aus?
26: Das macht zum Teil richtig Spaß. Zum Teil muss ich sagen, ja, ist es noch nicht ganz so dolle, muss ich sagen. Gucken wir uns Sachsen-Anhalt an. Da haben wir aktuell in den meisten Gebieten schon richtig viel Sonnenschein. Auch hier in der Region Leipzig hat sich die Sonne schon durchgekämpft. Ansonsten sieht es aktuell noch eher grau aus. Und gerade so, wenn ich schaue, so im Weimarer Landraum, Erfurt, Thüringer Wald, Zwickauland, da tröppelt es auch so ein bisschen. Aber auch dort wird sich die Sonne im Tagesverlauf mehr und mehr durchkämpfen, dass wir am Nachmittag in den meisten Gebieten eine doch insgesamt recht freundliche Mischung aus Sonne und Wolken erleben werden. Aber den Regenschirm lassen wir eingepackt, denn auch am Nachmittag kann es dann noch ein paar Schauer geben. Der Wind ist heute kräftig, er weht stark böig aus westlichen Richtungen, aber eher hoch sind die Temperaturen für Oktoberverhältnisse. Wir erwarten Werte bis 18 Grad, in den Hochlagen der Berge um die 12 Grad.
2: Kurz noch der Blick nach vorn.
26: Herbstlich, aber dann ab Dienstag wird es deutlich freundlicher, mit mehr Sonnenschein und auch höheren Temperaturen. Wochenmitte höchstwahrscheinlich bis 20 Grad.
2: Das war ein optimistischer Blick nach vorn. Sehr schön. Vielen Dank, Jörg Schröder aus dem MDR Aktuell Wetterstudio. Hier geht es gleich weiter zur vollen Stunde. Wie gewohnt mit den aktuellen Meldungen danach. Der Bundestag debattiert über Sachsen-Anhalt. Es ging um die Wahl des Landtagspräsidenten Tobias Rausch von der AfD. Außerdem präsentieren wir Ihnen die kleinste Brauerei Thüringens. Das und mehr bei MDR Aktuell.
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0: Um 9 Uhr mit Alexander Terhorst. Audi erwägt, die Oberklasse-Limousine A8 künstlich im Leipziger Porsche-Werk bauen zu lassen. Eine Porsche-Sprecherin bestätigte der Mitteldeutschen Zeitung Gespräche. Man stehe im engen Austausch mit Audi, werde aber keine Zwischenstände kommunizieren. Der aktuelle A8 wird in Neckarsulm gebaut, die Produktion läuft aber noch dieses Jahr aus. Das Werk in Schwaben ist eines der 4 VW-Standorte, denen die Schließung droht. Das Porsche-Werk in Leipzig ist derzeit nicht voll ausgelastet. Der Energiekonzern LEAG hat Befürchtungen zurückgewiesen, für die Renaturierung der Tagebaue in der Lausitz werde zu wenig Geld zurückgelegt. LEAG-Chef Adi Rösch sagte MDR Aktuell, es gebe dazu mit Sachsen und Brandenburg eine feste Vereinbarung, sie regele, wie viel man einzahle. Das werde einmal jährlich mit den Bergämtern der beiden Länder geprüft. Greenpeace und die Deutsche Umwelthilfe hatten mehrfach der LEAG vorgeworfen, der Rekultivierungssparte durch Umstrukturierungen Mittel zu entziehen. Nach der SPD hat auch die Linke in Mecklenburg-Vorpommern für Verhandlungen zur Bildung einer rot-rot-grünen Regierung gestimmt. Der Landesverband fasste den Entschluss am späten Abend nach einer mehrstündigen Online-Sitzung. Die Grünen wollen heute bei einem kleinen Parteitag in Rostock entscheiden. Stimmen auch sie zu, sollen die Koalitionsverhandlungen am Montag beginnen. Rot-Rot hat nach der Landtagswahl in Mecklenburg-Vorpommern keine Mehrheit mehr und braucht deshalb die Grünen. Ein KI-Agent des US-Entwicklers Anthropic hat in einem Testlauf der Polizei einen falschen Hinweis in einem ungelösten Mordfall gegeben. Wie das Unternehmen mitteilte, wurde der Vorfall erst bei einer vertieften Überprüfung entdeckt. Demnach gab die KI schon im Juli auf einer Webseite der Polizei von Philadelphia an, Informationen zu dem ungelösten Fall zu besitzen und jemanden zu kennen, auf den die Täterbeschreibung passe. Die Software ließ das Kontaktfeld offen, deshalb wurde die Eingabe als Spam markiert. Der frühere ZDF-Chefredakteur Klaus Bresser ist tot. Wie der Sender mitteilte, starb er bereits am Mittwoch im Alter von 90 Jahren in Berlin. Bresser war von 1988 bis 2000 Chefredakteur. Er hat das Heute-Journal entwickelt, moderiert und geleitet. In seine Zeit fiel auch die Einführung von Sendungen wie Bonn Direkt, ZDF-Spezial und Frontal. Das waren die Nachrichten. Das Wetter. Die Temperaturen von 8 Uhr. Auf dem Brockennebel bei 5 Grad, in Chemnitz bedeckt 11, Dresden wolkig 13 Grad. Eisenach leichter Regen 11, Erfurt bedeckt 12 Grad, Fichtelberg Nebel 5. Gera bedeckt 11 Grad, Görlitz stark bewölkt 11, Leipzig bedeckt 12 Grad, Magdeburg stark bewölkt 12 und in Meiningen bedeckt bei 10 Grad. Die Vorhersage: heute aufgeheitert und auch dichte Wolken, gebietsweise Schauer, 13 bis 18 Grad, stark böiger Wind. Nachts vereinzelt Schauer, 9 bis 5 Grad, morgen wechselhaft und windig, Schauerwetter 10 bis 15 Grad. Am Montag dann im Tagesverlauf Wetterberuhigung und kaum geänderte Temperaturen. MDR Verkehrsdienst. Eine Entwarnung gibt es für die B247 Kartlenburg-Gotha. Kein Falschfahrer mehr zwischen Großen Gottern und Schönstedt. Soweit der MDR Verkehrsdienst. Die Zeit 9.04 Uhr.
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2: Die Wahl des Landtagspräsidenten in Sachsen-Anhalt hat diese Woche die politische Debatte in der Bundesrepublik dominiert. Auf Antrag der Linkspartei debattierte der Bundestag in einer emotionalen Aussprache über die Lage und die Auswirkungen auf die Bundespolitik. Die CDU kritisierte dabei auch die Sondierungsgespräche von Linkspartei, SPD und Grünen in Berlin. Aus dem Hauptstadtstudio berichtet Dagmar Pepping.
3: Bundestagsvizepräsident Omid Nuripur hatte als Sitzungsleiter alle Hände voll zu tun. Gegenseitige Vorwürfe, laute Zwischenrufe, rhetorische Grenzüberschreitungen, für die Nuripur drei Abgeordneten verschiedener Parteien eine Rüge erteilte.
6: Ich will alle bitten, in einer aus sehr, sehr guten Gründen hochemotionalen Debatte die Würde und Ordnung des Hohen Hauses zu berücksichtigen und mitzuschützen.
3: Heidi Reicheneck von den Linken hatte den Ton gesetzt. Ihre Fraktion hatte die Debatte beantragt und über Sachsen-Anhalt und die Wahl des AfD-Politikers Tobias Rausch zum Landtagspräsidenten zu diskutieren. Rausch hatte bei der Abstimmung am Dienstag 4 Stimmen mehr bekommen, als AfD und BSW zusammen im Magdeburger Landtag haben. Für Reicheneck ist klar, diese Extrastimmen kamen von der CDU.
7: Als es darum ging, ein rechtsextremes Höchstamt des Landes Sachsen-Anhalts zu heben, haben sich 9 von 15 Abgeordneten der Union bewusst dafür entschieden, ihm diesen Weg zu ebnen, durch Zustimmung oder Enthaltung.
3: Immer größere Teile der CDU marschierten stramm nach rechts.
7: Und der Mann, der heute Kanzler und Parteichef ist, der diese Geister rief, der steht daneben und sieht zu.
3: Friedrich Merz. Der hatte nach der Abstimmung angedeutet, es habe sich möglicherweise um eine False-Flag-Operation gehandelt, um eine inszenierte Täuschungsaktion anderer Fraktionen. Erbärmlich und durchschaubar nannte das Reicheneck. Grünen-Parteichef Felix Banatschak griff Merz ebenfalls scharf an.
8: Die Probleme im eigenen Laden, die fehlende Autorität in der eigenen Partei zu versuchen zu kaschieren, indem hier wilde Verschwörungstheorien zulasten des Restvertrauens in die demokratische Mitte dieses Landes geschürt werden, ist eine Unverschämtheit. Das ist eines Bundeskanzlers unwürdig. Ich erwarte, dass Friedrich Merz diese Aussagen zurücknimmt.
3: Auch die SPD-Abgeordnete Franziska Kersten wandte sich an Merz, obwohl der gar nicht anwesend war.
9: Ich will unseren Kanzler eindringlich bitten, wirken Sie auf Ihre Parteikolleginnen und Parteikollegen ein. Der Landtagspräsident mag gewählt sein, der Ministerpräsident ist es noch nicht.
3: Die Wahl des Ministerpräsidenten ist für Dezember geplant. Dann will sich Ulrich Siegmund von der AfD zur Abstimmung stellen. Dann ergriff Unionsfraktionsvize Sepp Müller das Wort. Er erwarte, dass sich im Dezember jeder CDU-Abgeordnete an den Unvereinbarkeitsbeschluss halte, sagte Müller, der nächste CSU-Landeschef in Sachsen-Anhalt werden will.
10: Wir wurden abgewählt, wir haben entschlossen, dass wir in die Opposition gehen. Das heißt auch für uns, dass wir keinen Ministerpräsidentenkandidaten der AfD wählen. Und das bedeutet auch, die kriegen von uns eine Nein-Stimme. Und das ganz klar, das erwarte ich von jedem einzelnen der 15 Abgeordneten.
3: Müller und andere CDU-Redner nutzten die Debatte aber auch zum Gegenangriff. Auf die Linke, aber vor allem auf SPD und Grüne. Die dürften in Berlin keine gemeinsame Landesregierung mit der Linken eingehen. Auch nicht wegen ausgeräumter Antisemitismusvorwürfe, so Hans-Peter Wilsch.
11: Die sollen wieder ins Rote Rathaus. Wo bleibt die Distanzierung von denen? Unfassbar.
3: Die AfD hörte sich den Schlagabtausch genüsslich an. Martin Reichert, der auch Landesvorsitzender in Sachsen-Anhalt ist, bezeichnete die Wahl des AfD-Landtagspräsidenten als völlig normalen Vorgang, der die Mehrheitsverhältnisse widerspiegele.
12: Und auch wenn es Ihnen nicht gefällt, dieses Wahlergebnis ist Demokratie. Dieses Wahlergebnis ist Volksherrschaft.
3: Die Aktuelle Stunde zu Sachsen-Anhalt. Der emotionale Abschluss einer langen Woche im Deutschen Bundestag.
2: Soweit der Bericht von Dagmar Pepping. Seit dem Überfall auf die Ukraine wird Russland von einem Großteil der westlichen Welt geschnitten. Präsident Putin gilt als persona non grata. Sein Land ist mit diversen Sanktionen belegt. Das Ziel? Klare Kante zeigen gegen den Angriffskrieg, gegen Putin, und er soll auch die Konsequenzen spüren. Das gilt aber offenbar nur so lange, bis der innenpolitische Druck zu groß wird, etwa in den USA. Dort steigen die Spritpreise immer weiter und das hat nun dazu geführt, dass Donald Trump einen Deal mit Putin eingefädelt hat. Nina Barth fasst zusammen, was da genau vereinbart wurde.
13: Donald Trump hat mit dem russischen Präsidenten Wladimir Putin vereinbart, dass 300.000 Tonnen Diesel aus Russland für die USA und den Weltmarkt zur Verfügung gestellt werden, und zwar schnell, und dass im kommenden Monat, im November, nochmal 500.000 Tonnen Diesel aus Russland fließen sollen und danach dann nochmal 1 Million Tonnen. Und das Ganze wird nur möglich, weil das US-Finanzministerium eine entsprechende befristete Genehmigung für den Import von russischem Diesel erteilt hat. Denn die USA haben wegen des russischen Angriffskrieges gegen die Ukraine Sanktionen gegen russische Energiefirmen verhängt. Also es wäre eigentlich gar nicht möglich, dass die USA Diesel aus Russland importieren. Aber diese Sanktionen sind jetzt erstmal außer Kraft gesetzt, und zwar bis Anfang April kommenden Jahres. Und dieser Deal ist auch deshalb ziemlich erstaunlich, weil erst im vergangenen Monat der US-Kongress ein Gesetz für schärfere Sanktionen gegen Russland verabschiedet hat. Und Donald Trump hat dieses Gesetz auch unterschrieben.
2: Ist denn überhaupt damit zu rechnen, dass dieser Deal wirklich handfeste Entlastungen bringt?
13: Also eine große Entlastung für den US-Markt und den Weltmarkt dürfte das eher nicht bedeuten. 300.000 Tonnen Diesel, dann nochmal 500.000 und dann 1 Million Tonnen. Das klingt sehr, sehr viel, aber die jetzt erstmal angekündigten 300.000 Tonnen werden rechnerisch nur etwa gut 14 Stunden des aktuellen Dieselverbrauchs in den USA abdecken. Also diese angekündigten Lieferungen sind tatsächlich nur ein eher kleiner Teil der täglichen Dieselproduktion und des täglichen Dieselverbrauchs in den USA. Und deshalb gehen Analysten in den USA auch davon aus, dass unmittelbare Auswirkungen auf den Preis eher gering ausfallen dürften.
2: Soweit die Informationen von Nina Barth. Vielleicht erinnern Sie sich noch, Ende September war ein Flugzeug der Airline Fly Dubai auf dem Weg nach Tel Aviv um ein Haar abgestürzt, nachdem der Co-Pilot den Kapitän der Maschine angegriffen hatte. Nun gibt es neue Ermittlungsergebnisse darüber, was der Mann vorhatte. Nina Amin mit Details.
14: Der Co-Pilot der Fly Dubai-Maschine soll einen Selbstmordanschlag auf den Flughafen von Tel Aviv geplant haben. Davon gehen Ermittler in den Vereinigten Arabischen Emiraten inzwischen aus. Der Generalstaatsanwalt Al-Shamsi erklärte am Freitag, der Mann aus dem Oman habe sich dabei die Anschläge vom 11. September in den USA zum Vorbild genommen. Ermittlungen hätten ergeben, dass der Ende 20-Jährige frühere Flüge nach Tel Aviv genutzt habe, um sich mit der Flugstrecke sowie dem Flughafen vertraut zu machen. Vor seinem Wechsel zu Fly Dubai soll der Mann unter anderem für Oman Air gearbeitet haben. Der Co-Pilot hatte Ende September auf dem Flug von Dubai nach Tel Aviv den Kapitän der Maschine angegriffen. Der Jet stürzte daraufhin innerhalb kürzester Zeit knapp 4.300 Meter in die Tiefe. Dem verletzten Kapitän war es aber gelungen, die Cockpit-Tür zu entriegeln. Passagiere und Besatzungsmitglieder konnten den Angreifer überwältigen. Eine zweite Besatzung konnte die Maschine mit größtenteils israelischen Fluggästen anschließend sicher in Saudi-Arabien landen.
2: 9:11 Uhr ist es.
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2: Werden weibliche Kollegen bei der sächsischen Polizei diskriminiert? Das war Inhalt eines Forschungsprojektes der Universität Leipzig. Konkret heißt die Studie Geschlecht und Polizei. Und jetzt wurden die Ergebnisse verkündet und auch schon diskutiert. Beate Dietze berichtet.
15: Sexistische Sprüche, anzügliche Bemerkungen oder frauenverachtende Äußerungen bis hin zu körperlichen Übergriffen gehören für viele Polizistinnen zum beruflichen Alltag. Die Palette der sexistischen Diskriminierung in der Polizei ist breit. Thomas Schmidt-Lux, Professor an der Universität Leipzig.
16: Die kann in Gesprächen einem begegnen, in Bemerkungen, die auf den Körper der anderen Person abzielen, die aufs Geschlecht der anderen Person abzielen, die einem dann in Bezug auf geschlechtsspezifische Weisungen geben. Machen Sie mal die Küche sauber, das können Sie doch ganz gut.
15: Polizistinnen werden häufig auf ihr Aussehen reduziert, sagt Sophia Weißer, Mitautorin der Studie. So entspricht die vermeintlich gute Polizistin dem weiblichen Ideal, ist sportlich, kann mit den männlichen Kollegen mithalten, ist emotional und sensibel, wenn dienstlich erforderlich. Und auf sexistische Kommentare sollte sie mit Humor reagieren, berichtet die Wissenschaftlerin aus den Interviews.
17: Also, dass die Diskriminierung eher weggelächelt werden soll, als dass da tatsächlich eine richtig kritische Auseinandersetzung passiert und alternativ eben, dass schlagfertig darauf reagiert wird und dagegen gefeuert wird.
15: Auch wenn Polizistinnen die geforderten Leistungen bringen, werde ihre Funktionsfähigkeit aufgrund ihrer körperlichen Konstitution oft in Frage gestellt. Anlauf- und Beschwerdestellen sind den Betroffenen häufig nicht bekannt oder es fehlt schlicht am Vertrauen, Hilfe anzunehmen oder Vorgesetzte einzuschalten. Landespolizeipräsident Jörg Kubiesa.
18: Ich weiß gar nicht, ob das eine Frage nur im Vertrauen in den Bezug ist. Vielleicht fragt sich auch der eine, ist mein Maßstab, den ich habe, richtig oder muss ich mich anpassen? Das sind Kulturfragen, die wir bei uns klären müssen und wo klar sein muss, man muss sich gar nicht anpassen, man muss sich dagegen wehren.
15: Unterstützung erhalten Betroffene sexistischer Diskriminierung auch bei den Polizeigewerkschaften. Kathleen Martin, Landeschefin der DPOLG.
19: Wir kriegen das nur in den Griff für die Frauen, wenn unsere Männer auch so stark sind und sagen, ich stehe hinter der Frau, die dort einzeln angegriffen wird.
15: Die sächsische Polizei hat eine Arbeitsgruppe gegründet, die Handlungsempfehlungen erarbeitet. Die heute vorgestellte Studie ist lediglich ein erster Aufschlag. Aktuell wird eine Online-Befragung ausgewertet, an der sich 3.500 Polizistinnen und Polizisten beteiligt haben.
2: 9.15 Uhr ist es. Sie hören MDR aktuell und das ist jetzt unsere wichtigste Meldung. Audi erwägt, die Oberklasse-Limousine A8 künftig im Leipziger Porsche-Werk bauen zu lassen. Eine Porsche-Sprecherin bestätigte der Mitteldeutschen Zeitung entsprechende Gespräche. Was außerdem noch wichtig ist, jetzt mit Alexander Terhorst.
0: CSU-Vize Manfred Weber wirbt dafür, die scharfe Abgrenzung hin zur AfD aufzuweichen. Weber sagte der Süddeutschen Zeitung, die Brandmauer im Sinne von die oder wir müsse Geschichte sein, dieses Konzept sei gescheitert. Das Hauptzollamt Magdeburg hat in den zurückliegenden Wochen die bisher größte Menge an illegalen E-Zigaretten sichergestellt. Wie die Behörde mitteilte, wurden in 4 Fällen insgesamt knapp 116.000 nicht zugelassene Vapes beschlagnahmt. Dadurch sei ein Steuerschaden von 1,4 Millionen Euro verhindert worden. Auf der Frankfurter Buchmesse wird am Nachmittag das Jugendwort des Jahres verkündet. Kinder und Jugendliche von 11 bis 20 Jahren konnten seit Mai online über Vorschläge abstimmen. Das Jugendwort des Jahres gibt es seit 2008. Im vergangenen Jahr war es das Crazy. Das Wetter ist nicht so crazy. Aufheiterungen und dichte Bewölkung heute, gebietsweise auch Schauer. 13 bis 18 Grad, stark böiger Wind. Nachts zwei Einzelschauer, 9 bis 5 Grad, morgen wechselhaftes und windiges Schauerwetter bei 10 bis 15 Grad. MDR aktuell Verkehrsdienst. A9 Richtung Berlin am Schkorditzer Kreuz, in der Überfahrt zur A14 Richtung Magdeburg, befindet sich eine ungesicherte Unfallstelle. Soweit der MDR aktuell Verkehrsdienst, 9.16 Uhr.
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2: Der Entertainer Harpe Kerkeling macht momentan Schlagzeilen, aktuell nicht mit einem Film oder einem Buch, sondern mit seiner Forderung nach einem AfD-Verbot. Mitten hinein in diese Debatte fiel gestern Abend eine Preisverleihung. Kerkeling bekam den Mensch in Europa Award im Medienzentrum Passau für seine Mischung aus Humor und Haltung. Marcel Kehrer war dabei.
4: The one and only Happy Kerkeling. Ich bin ein großer Fan und auch seine politische Einstellung.
5: Ich bin auch immer schon ein Fan vom Kerkeling. Ja.
20: Kurz, super, ich schaue mir ihn gerne an.
21: Ich finde das sehr faszinierende Persönlichkeit.
23: Großes Interesse an Harpe Kerkeling. Fast 500 Menschen wollen ihn an diesem Abend sehen. Und die Passauer wissen genau, dass seine Karriere in ihrer Stadt so richtig Fahrt aufgenommen hat. 1983 mit einem renommierten Kabarettpreis.
24: Scharfrichterball. Erster Sieger, ja.
23: An diesen Abend erinnert sich Harpe Kerkeling noch genau. Und an die Absage, die der damals 18-Jährige zunächst auf seine Anmeldung erhielt.
25: Na, am Westfalen, na, wirklich, da müssen sie auch anreißen und das lassen wir. Eine Woche später rief er mich wieder an und sagte, Sie, jetzt werden Sie vielleicht schauen, da ist mir einer ausgefallen. Jetzt hatten Sie ja so ein Interesse, ob Sie eventuell, vielleicht mögen Sie, uns fehlt einer, mögen Sie einspringen. Ich sage, ja natürlich, dann springe ich ein.
23: Und er gewann das begehrte Scharfrichterbeil. Wie? Auch das verriet er an diesem Abend.
25: Die waren jetzt erstmal irritiert und weniger begeistert, bis mein lieber Ottfried Fischer. Als Präsident der Jury explodiert es vor Lachen. Da habe ich gedacht, gut, ich konzentriere mich jetzt auf diesen einzelnen Herrn.
23: Im Publikum der Menschen in Europa-Veranstaltung lauscht einer der prägenden Köpfe des Passauer Scharfrichterhauses, der Schauspieler und Kabarettist Sigi Zimmerschied. Er findet,
27: man hat ihn damals unterschätzt und hat ihn jetzt unterschätzt in der Öffentlichkeit. Jetzt äußert er sich auf einmal zu ganz relevanten, brisanten Fragen.
23: Harpe Kerkeling setzt sich seit Jahren aktiv für Demokratie, Vielfalt und den Schutz von Minderheiten ein. Neben seinen künstlerischen Verdiensten ein weiterer Grund für die Auszeichnung, erklärt Laudator Hannes Ringelstetter.
28: Du stehst immer auf, wenn Vielfalt in deinen Augen bedroht ist. Harpe, werde bitte nicht müde, sichtbar zu sein.
23: Erst vergangene Woche hatte Kerkeling im Thüringer Landtag in einer Anhörung vor dem Justizausschuss für ein AfD-Verbotsverfahren plädiert. Eine Forderung, die er in Passau bekräftigt.
25: Das ist ja keine normale Partei, sondern sie wollen tatsächlich den Parlamentarismus abschaffen.
23: In einer Online-Petition fordern inzwischen über 150.000 Unterzeichner, Harpe Kerkeling solle Bundespräsident werden. Ob er das anstrebt, bleibt an diesem Abend allerdings offen.
28: Kannst du dir wirklich ein politisches Amt vorstellen? Oder bist du schon auf dem Weg, präsidial zu werden?
25: Ernst, im Moment würde sich wer auch immer in dieser verfahrenen Situation darum reißen, in das nicht mehr vorhandene Bellevue.
28: Entschuldige, wer Sonntagsgottesdienste im Fernsehen anschaut, der macht auch solche Dinge.
25: Ja, dann lassen wir das jetzt mal so stehen.
28: Aha, gut.
2: Harpe Kerkeling wurde der Mensch in Europa Award verliehen, aus Passau berichtete Marcel Kehrer. 9.20 Uhr ist es, Sie hören MDR aktuell. Technostress, so bezeichnen Mediziner gesundheitliche Probleme unter den Beschäftigten, die durch die Zunahme der Digitalisierung ihres Arbeitsplatzes leiden können. Eine Studie hat diese Zusammenhänge näher untersucht. Demnach macht mehr Digitalisierung vor allem denjenigen Beschäftigten häufig Schwierigkeiten, die überwiegend körperliche Tätigkeiten ausüben. Thomas Sambol aus der Redaktion ARD Gesund hat in Handwerksbetrieben nachgefragt.
29: Individuell angepasste Sitzhilfen für Kinder mit schweren Behinderungen, das ist die Spezialität der Firma Strehl im niedersächsischen Bremervörde. Dafür werden in der Firmenwerkstatt Gipsmodelle hergestellt. Früher mussten das seine Mitarbeiter noch eigenhändig machen, erinnert sich Gründer und Geschäftsführer Björn Strehl. Und das war eine ganz schöne Schufterei.
30: Schwerer Gips, nicht ganz ungiftiger Staub und man muss sich stark konzentrieren. Also nichts, was so richtig Freude macht. Und so haben wir uns dazu entschieden, einen Roboter anzuschaffen, der diese Modellarbeit vornimmt.
29: Das anstrengende Arbeiten im Gipsstaub ist jetzt zwar Geschichte. Die Umstellung auf digitale Robotertechnik fiel aber nicht jedem leicht.
30: Also ein eingefleischter Handwerker, der am liebsten tatsächlich handwerklich arbeitet, den werden Sie selten dafür begeistern können, auf einmal digital vom Bildschirm eine Form zu modellieren oder eine Form zu entwerfen, um diese dann einer Maschine zu übergeben. mit hohen Widerständen haben wir kämpfen müssen. Und wenn man sich mit diesen Programmen nicht auskennt, wenn man die Maschine nicht kennt, dann kann das schon diesen berühmten Technostress geben.
29: Den hat eine aktuelle Studie unter Beteiligung des IFO-Instituts untersucht. Das Ergebnis? Menschen mit überwiegend geistiger Arbeit melden sich nicht häufiger krank, wenn komplexere Soft- und Hardware-Systeme im Arbeitsalltag Einzug halten. Anders ist das bei Menschen, die einer körperlichen Arbeit nachgehen. Studienautor Oliver Schlenker erklärt, dass das wahrscheinlich an mangelnder Erfahrung in diesem Bereich liegt.
3: Es geht nicht darum, dass besonders diese körperlichen Tätigkeiten im Vordergrund stehen, sondern dass bisher die Arbeitsplätze noch recht wenig digitalisiert sind. Und das ist eben gerade ein Paradebeispiel, wann uns was Neues, neue Technologien dann auch stressen können.
29: Gerade Beschäftigte mit körperlichen Tätigkeiten und niedriger formaler Bildung haben sowieso häufiger gesundheitliche Probleme, wie zum Beispiel chronische Rückenschmerzen, Gelenkverschleiß, Herz-Kreislauf-Erkrankungen und psychischen Stress. Gezielte Digitaltrainings und die Unterstützung des Arbeitgebers können aber helfen, meint auch Martin Enkelmann von Aktivindustrie in Flensburg, wo unter anderem auch Metallbauer und Elektrotechniker arbeiten.
6: Zwischenzeitlich muss man auch Hybridlösungen anwenden, die auch möglich sind. Also von der Papierform über ein digitales Papier dann zum Schluss zu einer rein digitalen Auswertung oder Eingabe. Der Knackpunkt liegt in der Schulung. Schlecht eingeführte Technik oder schlechte Technik führt zu Stress. Und nicht jeder Mitarbeiter ist dafür gemacht. Es muss schon eine Bereitschaft geben, um sich dort einfach zu verändern.
29: Eine umfassende Schulung und viel Überzeugungsarbeit sind auch für Björn Strehl entscheidende Faktoren, um die Digitalisierung seines Reha-Technikbetriebes und die Gesundheit seiner Beschäftigten unter einen Hut zu bringen. Aber
30: ja, wir haben tatsächlich Kollegen verloren, die in der Robotik gearbeitet haben, weil sie mit diesem Programm, das wirklich nicht einfach zu lernen ist, einfach nicht zurechtgekommen sind. Und am Ende hat es zur freiwilligen Kündigung geführt. Das ist immer das Schlimmste, wenn sowas passiert.
29: Für die Untersuchung nutzten die Forschenden Daten aus den Jahren 2011 bis 2019. Damals war KI in den Unternehmen noch kein großes Thema. Studienautor Oliver Schlenker vermutet aber, dass sich der Technostress durch KI verstärkt.
2: Soweit der Bericht von Thomas Sambol.

0: Die Herbstferien starten demnächst und wer zum Auftakt etwas unternehmen möchte, kann in Rastenberg im Landkreis Sömmerda vorbeischauen. Dort laufen an diesem Wochenende die letzten Veranstaltungen des Rastenberger Kunstherbstes. Und da wartet auch Bier eines speziellen Brauers. Seine kleine Brauerei betreibt er seit einem Jahr geschäftlich und Samira Wischerhoff hat ihn dort besucht.
1: Verschiedene Kessel, Tanks und Waschbecken befinden sich auf wenigen Quadratmetern in der ehemaligen Waschküche. Hier kann sich Thomas Brückner austoben. Angefangen hatte er vor 8 Jahren als Hobbybrauer. Als er sich entschieden hat, das Brauen geschäftlich zu machen, war seine Frau nicht sofort begeistert.
2: Ja, meine Frau stammt aus einer alten Kneiperfamilie und eigentlich hatte sie in der Richtung nicht gerne wieder was haben wollen. Aber sie hat gesagt, mach du das da hinten in deinem Stübchen und dann ist es gut. Und ja, dadurch, dass wir ein bisschen getrennt haben, das Ganze hier, ist das auch in Ordnung. Ja. Okay. Ja, ja.
1: Mittlerweile stehen verschiedenste Kreationen seiner Biere in den Schränken. Pro Vierteljahr kreiert er 3 neue Biere. Thomas Brückner liebt am Brauen besonders, dass man mit verschiedenen Hopfensorten und Hefen den Geschmack verändern kann. Zum Rastenberger Kirschfest hat er im Sommer ein Kirschbier entwickelt und musste erstmal lernen, was er ändern muss, damit es nicht übersprudelt.
2: Gerade Bierbrauen ist viel Erfahrung. Also man kann zwar das lernen, man kann sich über Chemie und allen möglichen Krempel kann man sich da irgendwo belesen. Im Endeffekt ist es auch Erfahrung. Erstens vom Geschmack her, zweitens von den Wirkungsweisen verschiedener Zutaten her. Das geht eigentlich bei jedem Braugang, lernen Sie was Neues.
1: Inzwischen produziert Brückner etwa 800 Liter Bier im Jahr und hat verschiedene Abnehmer. Dass sein Bier gut ankommt, freut ihn sehr.
2: Es ist schön, ja. Es macht auch Spaß. Also ehrlich gesagt, es macht Spaß, solange die Leute Spaß daran haben und solange da nichts irgendwo schief läuft, dann müssen sie natürlich immer aufpassen. Sie müssen immer gucken, dass das auch alles sauber ist. Die meiste Zeit mache ich eigentlich Reinigen hier da drüben. Also das Bierbrauen ist das Wenigste. Desinfizieren, sauber machen, das ist eigentlich die größte Teil der Arbeit. Das ist halt so.
1: Jetzt am Wochenende freut er sich, dass sein Bier auf dem Rastenberger Kunstherbst ausgeschenkt wird. Natürlich ein extra für das Fest gebrautes Bier.
0: Soweit der Bericht von Samira Wischerhoff. Kurz vor 5 ist es jetzt. Da werfen wir einen Blick aufs Wetter, wie es denn jetzt wird zum Start der Ferien. Aber erstmal schauen wir auf heute. Wie sieht's da aus?
3: Ja, also heute sieht es auf jeden Fall auch wechselhaft aus. Aber wenn wir uns das Wochenende mal anschauen, dann ist heute der etwas mildere Tag. Denn wir haben ja in Sachsen-Anhalt auch örtlich Höchstwerte heute bis 18 Grad. Dazu gibt es teilweise auch mal sonnige Abschnitte, aber auch dichtere Wolkenfelder. Und diese dichten Wolkenfelder, die hängen gerade vor allem über Thüringen und über Sachsen teilweise noch fest. Das ist immer noch der letzte Tiefausläufer. Da gibt es auch noch hier und da Schauer. Das wird dann aber Richtung Südosten abziehen und von Nordwesten kommen dann im Laufe des Nachmittags auch wieder neue Schauer nach. Es wird also nicht unbedingt langweilig und diese Schauer, die beschäftigen uns dann auch in der Nacht. Die Temperatur, habe ich schon erwähnt, heute in Sachsen-Anhalt örtlich bis 18 Grad. In Thüringen und Sachsen sind wir da eher bei 13 bis 16 Grad.
0: Wie geht das Ganze weiter?
3: Morgen sind wir dann noch in einem etwas kräftigeren Windfeld, denn da gibt es das Hochdruckgebiet Gabriela, was ja heute auch schon für unser Wetter zuständig ist. Das liegt immer noch über der Ostsee, aber da verstärkt sich das

0: Aber ab Dienstag wird die Temperatur wieder ansteigen. Es wird milder. Am Dienstag haben wir sogar Höchstwerte bis 18 Grad zu erwarten. Es ist zwar zum Teil so eine frostige Nacht davor, aber insgesamt der Dienstag mit Sonnenschein dann schon milder. Und am Mittwoch und Donnerstag steigen die Temperaturen weiterhin. Und da könnten wir sogar am Donnerstag nochmal Höchstwerte bis 20 Grad erreichen.
1: Soweit die Informationen aus dem Wetterstudio, zusammengestellt von Josefine Bechler. Danke.
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1: Und mit den Nachrichten geht's hier gleich auch weiter zur halben Stunde. Danach übernimmt meine Kollegin Daniela Schmidt das Mikrofon. Ich verabschiede mich von Ihnen. Mein Name ist Carlos Mahenke. Tschüss, machen Sie es gut.
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5: Um 9.30 Uhr mit Alexander Terhorst. Audi erwägt, die Oberklasse-Limousine A8 künftig im Leipziger Porsche-Werk bauen zu lassen. Eine Porsche-Sprecherin bestätigte der Mitteldeutschen Zeitung Gespräche. Man stehe im engen Austausch mit Audi, werde aber keine Zwischenstände kommunizieren. Der aktuelle A8 wird in Neckarsulm gebaut. Die Produktion dort läuft noch dieses Jahr aus. Das Werk in Schwaben ist eines der 4 VW-Standorte, denen die Schließung droht. Das Porsche-Werk in Leipzig ist derzeit nicht voll ausgelastet. Vor den geplanten Massenprotesten gegen die Wahlkommission in Indien ist der Gründer der sogenannten Kakerlaken-Bewegung festgenommen worden. Wie das Oppositionsbündnis mitteilte, wurden 2 weitere führende Mitglieder ebenfalls verhaftet. Bei den Protesten geht es um die umstrittene Überprüfung von Wählerverzeichnissen. Die Opposition kritisiert, dass rund 130 Millionen Wähler von den Listen gestrichen wurden. Das käme der Regierungspartei von Premier Narendra Modi zugute. Der Co-Pilot der Fly Dubai Maschine hat das Flugzeug offenbar auf dem Airport von Tel Aviv in Israel zum Absturz bringen wollen. Nach Angaben von Ermittlern der Vereinigten Arabischen Emirate hatte sich der Mann bei 2 früheren Flügen mit der Flugroute und dem Flughafen vertraut gemacht. Vermutlich habe er sich von den Anschlägen vom 11. September 2001 inspirieren lassen. Der Co-Pilot hatte Ende September auf einem Flug von Dubai nach Tel Aviv den Kapitän der Maschine mit einer Rettungsaxt angegriffen. In Sachsen ist die Zahl der Spitzenverdiener mit einem Einkommen von mindestens 1 Million Euro pro Jahr erneut gestiegen. Laut Statistischem Landesamt wurden 2022 im Freistaat 609 Einkommensmillionäre gezählt. Das sind 10 mehr als 2021. Die meisten von ihnen lebten den Angaben zufolge in Leipzig, gefolgt von Dresden und Chemnitz. Insgesamt gibt es in Sachsen rund 2 Millionen Steuerpflichtige. Bei einem Großbrand in Dresden ist in der Nacht ein Einfamilienhaus komplett in Flammen aufgegangen. Wie die Feuerwehr mitteilte, konnten sich die beiden Bewohner unverletzt ins Freie retten. Das Feuer drohte auf ein Nachbarhaus überzugreifen, die Bewohner dort mussten das Haus verlassen. Wegen der starken Rauchentwicklung wurde eine Warnung für Anwohner herausgegeben. Das waren die Nachrichten. Das Wetter, die Temperaturen von 9 Uhr. In Aachen bedeckt bei 12 Grad. In Dresden bedeckt 13, Eisenach leichter Regen 11. Erfurt Regen 11 Grad, Garderegen wolkig 12. Hoyerswerda bedeckt 13, Magdeburg leicht bewölkt 13, Neuhaus Regen 7. In Oschatz wolkig 12 Grad, Plauen wolkig 11, Wernigerode fast wolkenlos 12 Grad und in Wittenberg 12. Die Vorhersage: Aufheiterungen heute und dichte Wolken im Wechsel, gebietsweise Schauer. 13 bis 18 Grad und stark böiger Wind. Nachts vereinzelt Schauer bei 9 bis 5 Grad. Morgen wechselhaft, windiges Schauerwetter 10 bis 15 Grad. Am Montag im Tagesverlauf Wetterberuhigung, die Temperaturen ändern sich kaum.

0: NDR aktuell Verkehrsdienst. A2 Richtung Berlin zwischen Alleringer'sleben und Eilsleben stockender Verkehr, 10 Minuten Verzögerung. A9 Richtung Berlin am Schkordezer Kreuz in der Überfahrt zur A14 Richtung Magdeburg gibt es Behinderungen nach einem Unfall. Geblitzt wird auf der A72 Richtung Leipzig zwischen Zwickau Ost und Hartenstein. Soweit der NDR aktuell Verkehrsdienst, 9.34 Uhr.
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2: Und am Mikrofon ist jetzt Daniela Schmidt. Guten Morgen. Egal, welche Nachrichtenwebseite man aufruft, das geplante Erschießungskommando mit Livestream ist gerade die Top-News aus den USA. Kurz zum Hintergrund. Es geht da um einen früheren Militärpsychiater, Nidal Malik Hassan. Der hat 2009, also vor knapp 17 Jahren, einen Amoklauf in einer Militärbasis in Texas verübt. 13 Menschen hat er damals getötet, 32 wurden verletzt. Und jetzt hat Anfang vergangener Woche US-Präsident Trump zugestimmt, dass es diese Hinrichtung geben soll. Frage an unseren USA-Experten Klaus Brinkbäumer. Dieser besagte Amoklauf, der liegt jetzt viele Jahre zurück. Warum wird der Fall ausgerechnet jetzt politisch so groß aufgezogen?
3: Ja, sehr gute Frage. Weil wir im Wahlkampf sind, ist sicherlich ein Teil der Antwort. In knapp 4 Wochen sind die Midterm-Elections, über die wir hier schon mehrfach gesprochen haben, die Zwischenwahlen, bei denen es um beide Kammern des amerikanischen Kongresses geht. Und die Republikaner wollen sich in diesem Wahlkampf, wie ja meistens, als hart, als durchsetzungsstark, als entschlossen darstellen. Trump will das für sich allemal. Und da bietet sich dieser Fall an. Trump hat das Recht dazu. Normalerweise entscheidet der Präsident ja nicht über Todesstrafe oder über die Vollstreckung von Todesstrafe, weil das Sache der Bundesstaaten ist. Er hat das Recht dazu, weil es um das Militär geht, weil es ein Fall innerhalb des Militärs ist. Und da ist der Präsident der oberste Befehlshaber und darf das verfügen. Trump und Hegseth machen daraus eine Inszenierung der eigenen Stärke, auch der Rache, der Kompromisslosigkeit. Und das wird ein Spektakel auch deshalb werden, weil Hassan, der Täter, behindert ist. Der sitzt im Rollstuhl, der hat selber Lähmungen von damals davongetragen. Wir stellen uns diese Bilder vor und genau das will Trump.
2: Das wäre wohl die erste militärische Hinrichtung seit mehr als 60 Jahren. Was sagt das aus über die USA im Jahr 2026, dass da plötzlich wieder über Erschießungskommandos gesprochen wird?
3: Die letzte Hinrichtung durch das amerikanische Militär war 1961. Die letzte Erschießung, also mit einem tatsächlichen Erschießungskommando, wie es ja jetzt auch wieder angeordnet ist, 1945. Es soll auf dem Stützpunkt stattfinden, wo Hassan seine Tat verübt hat. Selbstverständlich. Und weil es ja eben gestreamt werden soll, ist das Ziel das Spektakel. Oder andersrum, das Spektakel ist das Ziel des Ganzen. Das sagt etwas über das Klima in Amerika, das sagt auch etwas über politische Ziele Donald Trumps. Wir waren gerade schon bei Rache, Entschlossenheit, Grausamkeit. Hegseth möchte, also der Verteidigungsminister, will sich ja Kriegsminister nennen und der will genau dieses projizieren, Stärke, ne? Entschlossenheit. Wir greifen durch, wir lassen nichts durchgehen. Es wird hart gestraft in Amerika. Das hat Hegseth erklärt. Das sind die Botschaften. Und mich schaudert's dabei, weil die USA sich natürlich, wenn sie über Iran reden oder über China reden, über diese Länder erheben, auch immer auf die Todesstrafe, die dort gilt, in China und im Iran. Sie halten sich für die zivilisierte Nation. Aber was tun sie selbst? Die Todesstrafe ist ein höchst politisches Thema in den USA und die Konservativen, die Republikaner sind unbedingt dafür.
2: Und wie reagieren denn die US-Amerikanerinnen und Amerikaner darauf? Sehen die das als längst überfällige Gerechtigkeit oder eher als makabres Spektakel?
3: Ja, wir sind bei diesen Fragen immer wieder bei der polarisierten Gesellschaft und ich kann beide Antworten geben, weil sie beide stimmen. Also es gibt Abscheu und es gibt Empörung, es gibt Leute, die sagen, das kann jetzt nicht auch noch sein, ne? Nach all dem, was wir mit Donald Trump schon erlebt haben, jetzt auch noch diese Steigerung. Und es gibt aber auch die Befürworter. Das sind logischerweise die Trump nahestehen, seine Wähler und Wählerinnen. Und das gehört auch dazu, wenn wir uns ein Bild über Amerika in diesen Zeiten machen wollen. Es sind nicht so wenige Amerikaner und das fällt fast schwer, das zu sagen. Es tut auch ein bisschen weh, das zu sagen, wenn man die USA eigentlich mag. Es sind nicht so wenige, die Gewalt durchaus schätzen, die auch die Gewalt gegen Migranten, also diese Bilder von Migranten, die in die dunklen Vans gestoßen werden und dann außer Landes gebracht werden, diese Durchgriffe durch ICE, die Einwanderungsbehörde, mögen, die das wollen, die Trump deswegen gewählt haben. Und für die ist eine Hinrichtung vollzogen oder vollstreckt an einem Mann, der 13 Menschen ermordet hat, Gerechtigkeit. Und das, was sie durchgesetzt sehen wollen, es sind nicht so wenige, die sagen, sie haben Donald Trump wegen dieser Härte gewählt.
2: Das sagt unser USA-Experte Klaus Brinkbäumer. Immer wieder haben wir in den letzten Monaten Schlagzeilen gehört von KI-Agenten, die sich selbstständig gemacht haben, also nicht mehr auf menschliche Anweisung hin agiert, sondern sich ein Stück weit der Kontrolle ihrer Macher entzogen haben. So nun auch bei der US-Firma Anthropic. Die hat in einem Blog neue Vorfälle veröffentlicht. Gabi Biesinger fasst zusammen.
4: Anthropic schildert die Aktivitäten seiner KI-Agenten, ohne jedoch die betroffenen Websites namentlich zu nennen. Die New York Times berichtet mit Verweis auf vertraute Quellen, dass Anthropic-Modelle über ein Online-Formular des US-Außenministeriums 20 Visa-Anträge eingereicht hätten. Diese seien jedoch unvollständig gewesen und daher nicht bearbeitet worden. Außerdem hätten die KI-Agenten auf der Internetseite der Polizei von Philadelphia einen falschen Tipp zu einem Tötungsdelikt eingereicht. In dem Hinweis vom 18. Juli habe der Absender behauptet, Informationen zu einem ungeklärten Fall zu haben. Nach Angaben der Polizei sei die Meldung als Spam eingestuft und daher nicht weiter untersucht worden. Anthropic gab in seinem Blogbeitrag an, man habe die Aktivitäten der KI-Agenten im Zuge einer im Juli begonnenen Überprüfung der eigenen KI-Vorgänge entdeckt. Zu diesem Zeitpunkt hatte der Konkurrent OpenAI bekannt gegeben, dass seine Technologie ein anderes KI-Startup Hugging Face angegriffen hatte. Daraufhin stellten auch Anthropic und andere Labore fest, dass ihre Technologie aus Testumgebungen ausgebrochen war und eigenmächtige Aktionen durchgeführt hatte. Eine neue, erst in dieser Woche ins Leben gerufene KI-Arbeitsgruppe der US-Regierung in Washington erklärte, sie erwarte von Anthropic und anderen Unternehmen, dass solche Vorfälle unverzüglich gemeldet würden, dass die Firmen mit den Strafverfolgungsbehörden kooperieren und sicherstellen würden, dass sich derartige Vorfälle nicht wiederholen.
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5: Im Studio Raimo Hinsdorf, ausgerechnet Niklas Füllkrug, hat Borussia Dortmund nach der langen Fußball-Länderspielpause den ersten Rückschlag in der Bundesliga beschert. Der Ex-Dortmunder erzielte in der Nachspielzeit den 2:2-Ausgleich für Werder Bremen. Dabei hatte der BVB bereits mit 2:0 geführt und wieder sichere Sieger ausgesehen. Es war Dortmunds erster Punktverlust nach 4 Siegen in den ersten 4 Spielen. Der BVB muss nun den Verlust der Tabellenführung fürchten. 5 Spiele in der Bundesliga heute Nachmittag, darunter Augsburg gegen Bayern München. Am Abend dann der Neustart für RB Leipzig nach der Länderspielpause mit der Partie gegen die Frankfurter Eintracht. Die lange Pause ist auch in der zweiten Liga vorbei. Bundesliga-Absteiger Heidenheim kam gestern Abend über ein torloses Remis gegen Kaiserslautern nicht hinaus, ist vorerst Tabellendritter. Eintracht Braunschweig schlug die noch immer sieglosen Kieler mit 1:0, rückte vor auf Platz 8. Heute ist Dynamo Dresden beim VfL Osnabrück zu Gast. Der erste FC Magdeburg empfängt Hannover 96. Beide Spiele hier bei MDR aktuell ab 13 Uhr und in voller Länge zu hören bei Sport im Osten im Audiostream. Jens Lampe über die Aufgabe für den FCM.
6: Der Trainerwechsel in Hannover hat auch den ersten FC Magdeburg beschäftigt. Statt Ex-FCM-Coach Christian Tietz kommen die Niedersachsen mit Sandro Wagner als neuem Cheftrainer nach Magdeburg. Diese Personalie hat die Spielvorbereitung der Elbestädter erschwert, erklärt FCM-Trainer Patrick Sander.
7: Ja, natürlich beeinflusst einen das. Also es wäre für uns eine einfachere Geschichte gewesen, Hannover hier zu erwarten mit Christian Tietz an der Seite. Deswegen ist das so ein bisschen Fischen im Trüben. Rätsel hin, Rätsel her. Das ist schön, dass Hannover hierher kommt, aber wir wollen unser Spiel spielen, wir wollen unseren Fußball auf den Platz kriegen. Und das mit der Unterstützung von den Fans draußen.
6: Gut 27.000 Zuschauer werden in der Magdeburger Arena erwartet, darunter 2.900 Gästefans. Gästetrainer Sandro Wagner freut sich auf seine Premiere auf der Bank der 96er. Die sportliche Entwicklung der gastgebenden Magdeburger in dieser Saison, die hat Wagner offenbar intensiv beobachtet.
8: Wir haben das jetzt richtig gut gemacht die letzten Wochen, kadertechnisch auch mit den Neuverpflichtungen jetzt nochmal nachgelegt. Wenn man sich das neue Trainingsgelände anschaut, das ist ja schon beeindruckend. Von dem her kann man da den Hut vorziehen, was Magdeburg die letzten Jahre auf die Beine gestellt hat. Die Stimmung wird auch richtig gut. Es ist ein schöner Kessel, gute Lautstärke. Ich persönlich freue mich da sehr drauf.
6: Vorfreude spüren auch die Magdeburger. Das Trainerteam muss aber offensichtlich noch Personalprobleme lösen. Bei der Pressekonferenz vor dem Spiel wollte Cheftrainer Sander nicht verraten, ob alle Profis einsatzbereit sind.
7: Ja, das ist ja klar, dass es jetzt in der Phase mit Erkältung ein paar Dinge geben kann, die auch relativ kurzfristig und relativ schnell passieren können. Aber wir werden schon eine schlagkräftige Mannschaft auf den Platz kriegen.
6: In der letzten Woche fehlten vom Stammpersonal krankheitsbedingt Falco Michel und Alexander Nollenberger beim Training. Ob sie rechtzeitig gesund und einsatzbereit geworden sind, wird sich erst am Spieltag zeigen.
9: Die deutschen Fußballerinnen sind mit viel Schwung in die WM-Saison gestartet. Das Team von Bundestrainer Christian Wück setzte sich im Härtetest gegen Australien durch. Aus Karlsruhe berichtet Ann-Kathrin Rose.
10: Nach dem Abpfiff kehrte das Lächeln langsam auf Christian Wücks Gesicht zurück. Der Bundestrainer nach dem 4:2 gegen Australien sicher nicht nur zufrieden, aber mit vielen Erkenntnissen. Die deutschen Fußballerinnen taten sich gegen die Matildas zunächst schwer. Der Doppelpack von Melissa Kössler aber brachte mehr Sicherheit. Küver und Nüsken erhöhten in der Schlussphase. Die beiden Treffer der Australierinnen änderten nichts mehr am Sieg des deutschen Teams im ersten Test. Der zweite dann am Dienstag in Bremen, Gegner dann Japan.
9: Zum Schluss kommen wir zum Eishockey. In der DEL2 haben die Dresdner Eislöwen ihre Serie fortgesetzt und gegen die Blue Devils Weiden den vierten Sieg in Folge geholt. Gegen den Tabellenvorletzten Weiden feierte der DEL-Absteiger aus Dresden einen klaren 5:1 Erfolg. Auch die Eispiraten Krimitschau präsentierten sich gestern bestens aufgelegt wie den Dresdnern, so gelang auch den Westsachsen beim EV Landshut ein klares 5:1. Von den drei Teams aus der Region mussten sich gestern Abend nur die Lausitzer Füchse geschlagen geben. Die Mannschaft aus Weißwasser verlor ihr Heimspiel gegen den Düsseldorfer EG nach Penaltyschießen mit 3:4.
2: Dankeschön, Raimo Hinsdorf. 9.45 Uhr ist es, Sie hören MDR aktuell, der Audi A8. Der könnte künftig in Sachsen gebaut werden, nämlich im Leipziger Porsche-Werk. Das ist unser Top-Thema. Und jetzt hat Alexander Terhorst weitere Meldungen.
0: In Berlin sind heute rund 1400 Polizisten im Einsatz wegen mehrerer größerer Demonstrationen. Angemeldet ist auch eine pro-palästinensische Demonstration durch das Regierungsviertel. Die Berliner Polizei wird unterstützt durch Einheiten aus anderen Bundesländern und der Bundespolizei. In Brasilien sind 13 Kindergartenkinder aus der Gewalt eines Geiselnehmers befreit worden. Nach Angaben der Militärpolizei hatte sich der Mann in einem Raum des Kindergartens verschanzt und gedroht, das Haus in Brand zu stecken. Er sei bei dem Einsatz getötet worden, zudem sei mindestens ein Kind verletzt. In Glauchau findet heute eine Ausbildungs- und Jobmesse statt. Sie wird ausgerichtet von der Arbeitsagentur, dem Jobcenter und der Wirtschaftsförderung. Mehr als 70 Unternehmen, Organisationen und Institutionen nehmen teil. Informationen soll es geben zu Ausbildungsmöglichkeiten, Studienangeboten und auch zu freien Jobs in der Region. Das Wetter heute: Aufheiterungen, dichte Bewölkung, auch gebietsweise Schauer. 13 bis 18 Grad, stark böiger Wind. Nachts vereinzelt Schauer, 9 bis 5 Grad. Morgen wechselhaft, windiges Schauerwetter wieder, 10 bis 15 Grad. NDR aktuell Verkehrsdienst. Achtung, ein Unfall auf der A2 Richtung Berlin zwischen Thesen und Ziesa ist die Stelle noch ungesichert. Betroffen ist die mittlere Spur. A9 Richtung Berlin zwischen Bergbad Steben und Rudolfstein liegen Fahrzeugteile. A2 Richtung Berlin zwischen Allerengersleben und Alsleben stockender Verkehr. A9 Richtung Berlin am Schkortitzer Kreuz in der Überfahrt zur A14 Richtung Magdeburg gibt es Behinderungen nach einem Unfall. Geblitzt wird auf der A72 Richtung Leipzig zwischen Zwickau Ost und Hartenstein. Soweit der MDR aktuell Verkehrsdienst, die Zeit 9.47 Uhr.
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2: Ob das Heben schwerer Pakete oder das Tragen auf steilen Treppen oder unebenen Wegen und Straßen, die Arbeit von Paketzustellerinnen und Zustellern ist körperlich herausfordernd. Rückenschmerzen, Nackenverspannungen, Knieprobleme, all das können die Folgen der ständigen Belastung sein. Die Deutsche Post versucht nun deutschlandweit mit dem Projekt Ergo hoch 2 den Beschäftigten zu helfen. Seminare zum gesunden Tragen und Heben gab es bei der Deutschen Post zwar schon immer, doch Ergo hoch 2 schickt Physiotherapeuten und Sportwissenschaftler direkt zu ihren Angestellten in die Paketzentralen. Mehrere Wochen lang trainieren die Gesundheitscoaches gezielt Bewegungsabläufe, die sowohl künftige Verletzungen vermeiden, als auch bestehende Beschwerden lindern sollen. Unsere Reporterin Juliane Krebs war dabei.
11: Ich bringe zuerst alle großen Sachen. Bei schweren Sachen durch die Beine gehen, ne? Hier gerade möglichst Schulter, Brust, was er vorher auch gesagt hat. Ja, man darf nicht auf die Hüfte gehen, weil das ist sehr schlecht. Hi! Ach, meine Blumenhändlerin.
12: Rudi van der Bosche steht an seinem Paketauto und stapelt Pakete. Zwischendurch grüßt er nach rechts und links. Hier in seinem Bezirk in Düsseldorf-Düsseltal kennt er alle. Rudi ist Paketzusteller aus Leidenschaft und denkt trotz seiner 65 Jahre nicht ans Aufhören. Deswegen achtet er besonders gut auf einen starken und gesunden Körper, denn ohne den ist der anstrengende Job als Paketbote nicht machbar. Gesundes Heben und Tragen kann man trainieren, sagt Rudi, und macht zwischendurch im Auto schnell ein paar Liegestütze.
11: Es ist eine Kopfsache und irgendwann wird aus dieser Kopfsache ein Automatismus. Aber einen hundertprozentigen Automatismus habe ich bis jetzt auch noch nicht erlebt. Sag mal 95. Die 5% arbeiten wir noch dran.
12: Und beim Dranarbeiten an den gesunden Routinen erhalten die Zustellerinnen und Zusteller seit kurzem Hilfe. Ganz früh heute Morgen in der Paketzentrale ging es schon los.
13: So, und hier, das ist jetzt eine Zustellbasis, die Zustellbasis Düsseldorf Nord. Und hier findet jetzt unter anderem dieses Training statt, Ergo 2, das wir jetzt neu haben, wo den Kolleginnen und Kollegen gezeigt wird, wie sie gesundheitlich so arbeiten können, dass sie auch noch lange arbeiten.
12: DHL-Pressesprecher Achim Gahr durchquert eine Halle, die so lang und so hoch ist, hier könnte auch locker ein Flugzeug parken. Überall stehen Rollwagen und Tragetaschen mit großen und kleinen Paketen. Zustellerinnen und Zusteller im gelb-roten Postoutfit laufen hin und her. Natürlich hat die Post auch schon früher Seminare angeboten, um ihre Mitarbeiterinnen und Mitarbeiter im Heben und Tragen von schweren Lasten zu schulen. Aber Ergo hoch 2 funktioniert anders.
13: Der neue Ansatz ist jetzt, dass man das verbindet, insofern, als wir einen Coach haben, der eine Woche da ist, den Kolleginnen allgemein was erzählt, dann individuell zu den einzelnen Arbeitsplätzen geht, guckt, was gibt es, hast du Probleme, fragt auch genau danach, gibt Tipps.
12: Achim Gahr unterbricht plötzlich unser Gespräch und zeigt auf einen Mann, der mit einem breiten Lächeln im Gesicht durch die Halle gelaufen kommt.
13: So, das ist der Kollege Anjo Fritsche.
14: Hallo.
13: Okay. Moin, Anjo. Der Coach. Ja,
12: Hanjo Fritsche, der Gesundheitscoach, ist schlank und groß und hat einen offenen Blick. Es ist seine letzte Woche hier in Düsseldorf. 5 Wochen lang ist er jetzt immer mal wieder vorbeigekommen und hat mit den Beschäftigten in ihrem Arbeitsalltag verschiedene Bewegungsabläufe trainiert. Das Ziel, gesunde Routinen entwickeln, die Verletzungen verhindern und das Wohlbefinden steigern. Dafür spricht er die Zusteller und Zustellerinnen bei der Arbeit direkt an.
13: Moin! Wie geht's dir? Rücken soweit? Gut?
15: Ja, alles gut.
13: Alles gut? Hast du mal die Übungen gemacht? Recken, strecken?
15: Ja, wie das erste Mal.
16: Ja, es geht vor allem auch darum, hier den Leuten zu helfen, die vielleicht auch schon irgendwie auch Problemchen haben. Und die sind natürlich umso offener, motivierter. Und dort ist es dann auch wirklich enorm zu sehen, wie die kleinen Übungen, die ich den Leuten mitgebe, wenn sie die machen, dass sie schon mit wirklich wenigen Minuten am Tag deutliche Verbesserungen auch innerhalb von wenigen Tagen teilweise schon bekommen.
13: Wir haben ja momentan in Deutschland die Gewichtsgrenze 31,5 Kilo. Was, wenn man sich mal vorstellt, dass man das heben muss, ist schon eine ganze Menge. Wir sagen, wir würden gerne deutschlandweit in der gesamten Branche 23 Kilo einführen, damit unsere Beschäftigten dann entsprechend auch weiter langfristig arbeiten können. Weil am Ende des Tages geht es um die Gesundheit von Menschen.
12: Gesundheitscoach Hanjo Fritsche nickt bestätigend. Wegen der schweren Pakete ist er schließlich hier. Denn immer mehr Menschen lassen sich den halben Hausstand nach Hause liefern. Gerade läuft Mustafa vorbei, Spitzname Manni. Seinen Nachnamen möchte er im Radio nicht hören.
16: Manni, was bestellen die Leute alles für verrückte Sachen? Was hast du da schon?
14: Katzenfutter. Ist gleich Quatsch.
16: Ja, und so noch was ist verrückt, alles, Fahrräder. Fahrräder,
14: und was momentan sehr viel geliefert wird, sind diese Esco, diese Roller. Die werden auch aufgestellt.
16: Ja.
14: Heute hat es noch einen.
16: Ja.
14: Bring das mal hoch.
16: Ja, ja, ja.
14: Wir haben eine Kollegin, die Bettina, die ist, glaube ich, 60, und die auch solche Pakete. Die meinte, ich muss jetzt hochlaufen, ohne Aufzug.
16: Ja.
14: Ja, ja, ist schon eine Hausnummer, ne?
12: Gerade für viele weibliche Mitarbeiter sind die schweren Pakete problematisch. Bis in den 5. Stock ohne Fahrstuhl gehört zum Service der Post. Aber, gibt Mustafa auch zu bedenken, das habe nicht nur Nachteile.
14: Der Vorteil für uns, du hast einen sicheren Arbeitsplatz. Weil die Paketmenge ist die Zukunft für die nächsten Jahre.
16: Ja.
14: Das darfst du auch nicht vergessen, ne?
16: Klar, klar.
12: Die Chefin am Standort, Dora von Halatsch, kommt aus ihrem Büro am Ende der Halle. Alle unterbrechen kurz ihre Arbeit und versammeln sich im Kreis zu einer kleinen Morgenansprache. Als es um die heutigen Paketmengen geht, zeigt sie auf Hanjo Fritsche.
17: Also nimm das nochmal mit. Nimm das gerne wahr, so ist der da.
16: Danke, ich nutze die Chance, dass ihr jetzt alle hier seid, um nochmal eine Sache anzusprechen. Dadurch, dass ihr alle in einem Auto sitzt, habt ihr auch rote Ampeln, an denen ihr stehen bleibt. Und schon so kleine Sachen wie, dass man einfach mal die Schultern kreist. Schultern nach vorne, so ein bisschen so wie beim Handy und dann wieder stolz. Und das ist dieser Wechsel. Warum nicht die Zeit für was verwenden, was einem gut tut und dass man weniger Schmerzen hat? Könnt ihr jetzt auch ganz kurz machen. Einfach mal die Schulter nach hinten kreisen, nach vorne kreisen. Und eine besonders gute Sache.
12: Die Paketboten beginnen, die Schultern zu lockern und zu kreisen. Einige voller Elan, andere lassen es eher ruhig angehen. Danach verteilen sie sich wieder in der Halle. An den Seitenwänden sind hoch oben große Zahlen angebracht, darunter offene Rollläden, hinter denen man durch die geöffneten Heckklappen in die Paketautos hineinsehen kann. Daneben Rollwagen bis oben hin mit Paketen beladen. Die Zusteller räumen jetzt ihre Autos ein. Kleine und große Pakete, lange Rollen und kleine Würfel und immer wieder Plastiksäcke mit Kleidung. Dazwischen riesige Kartons einer Drogeriemarke. Meistens Windeln, erklärt Rudi van der Bosche, den wir schon zu Anfang dieser Deutschland-Reportage kennengelernt haben.
18: Rudi, Juliane, ja. Wunderbar. Ich finde das mega cool, wenn du mal mitfährst, weil Live-Erleben ist einfach geil.
12: Rudi stapelt die Pakete in die Regale in seinem Zustellauto. Zwischendurch ein Schluck vom Kaffee aus der Thermosquelle.
18: Also das Sortieren ist das A und O.
12: Es geht schnell, jeder Handgriff sitzt. Rudi arbeitet zügig, aber nicht ungeduldig. Genau darum geht es, meint Hanjo Fritsche.
16: Also das ist wirklich ein Tipp, wo man nur den Leuten sagen kann, hey, stress dich nicht so. Mach alles Stück für Stück und dieses Hektische, das bringt einem nach hinten raus oft gar nicht viel Zeit.
12: Als der Wagen eingeräumt ist, geht es los. Das Auto ist randvoll.
19: Und jetzt stehen wir an einer roten Ampel und haben gerade im Depot gelernt, dass wir an der roten Ampel die Zeit nutzen sollen, um unsere Schultern zu bewegen.
18: Genau, da machen wir mal Show und strecken, tapfer und stolz. Brust voraus, Schulter nach hinten, tief einatmen. Ja genau, das sind so die Kleinigkeiten, die uns dann auch weiterhelfen.
12: Klingeln, Treppe hoch, Treppe runter, so geht es jetzt über Stunden. 224 Pakete hat Rudi heute an Bord. Als wir am späten Nachmittag wieder an der Zentrale ankommen, sieht er noch so frisch aus wie am Morgen.
17: Mein Rücken tut mir nicht weh,
18: sehr gut.
17: Aber meine Füße tun mir weh. Wie ist es bei dir?
18: Füße weniger, aber die Knie haben mir echt Probleme gemacht. Aber dann habe ich angefangen umzustellen und dann war das alles in Ordnung.
12: Seit Corona habe das Paketaufkommen nicht mehr abgenommen, erzählen mir Zustellerinnen und Zusteller. Das Projekt Ergo Hoch 2, das über 150 Stützpunkte in ganz Deutschland ausgerollt wird, soll ihnen helfen, diesen Job gesund und zufrieden bis ins Alter auszuüben. Und manchmal helfen neben den Übungen auch Kunden, die einfach mal mit anfassen, sagt Rudi. Dann entsteht über ein 25-Kilo-Paket Hundefutter plötzlich eine Teamleistung, die in einem netten Handschlag endet. Und was nehme ich mit neben Tipps für spannende Körperübungen? Tierfutter bestelle ich ab heute nur noch in kleinen Mengen.
20: Das geht natürlich auch, dass man als Kunde oder Kundin da versucht, ein bisschen mitzudenken. Das war unsere Deutschland-Reportage von Juliane Krebs. Josephine Bechler hat für uns das Wetter im Blick. Josephine, der fiese Regen von gestern, ist der erstmal vorbei?
21: Ja, in den meisten Fällen schon. Es gibt aber noch Schauer und zwar nämlich aktuell vor allem vom Süden Thürings, also von der Rhön besonders, über den Thüringer Wald bis zum Raum Jena. Auch im Süden Sachsen-Anhalts im Burgenlandkreis sind so ein paar Schauer angekommen. Es gibt auch noch vor allem in Mittelsachsen etwas Regen und im Vogtland. Es wird heute auch noch weitere Schauer geben. Das ist jetzt dann so im Laufe des Tages erstmal so nach Osten ziehend der Fall. Aber es kommen auch von Westen nochmal neue Schauer im Laufe des Nachmittags nach. Dazwischen gibt es aber auch größere Aufheiterungen. Die Sonne scheint zum Teil ganz gut und die Temperatur, die steigt heute immerhin auf 13 bis örtlich 18 Grad.
20: Ja, und ich habe das natürlich falsch formuliert. Das war kein fieser Regen. Wir brauchen den Regen ja dringend. Wie machen wir denn morgen weiter?
21: Mit Schauern. Es ziehen wiederholt diese Schauer durch. Wir haben ja heute schon einen recht kräftigen Wind. Der wird uns auch morgen noch mal ein bisschen mehr beschäftigen. Also da auch teilweise steife, vereinzelt sogar auch stürmische Böen bis ins Tiefland. Und zwischen diesen Schauern und dem Wind gibt es natürlich auch immer wieder die ein oder andere Wolkenlücke bei maximal 16 Grad.
20: Josephine Bechler mit dem Wetter. Dankeschön. In Bayern ist diese Woche eine Waffenkontrolle für Behördenmitarbeiter tödlich geendet. Und wir wollen hier gleich mal schauen, wie solche Kontrollen bei uns in Mitteldeutschland ablaufen, welche Sicherheitsmaßnahmen es da möglicherweise auch gibt. Und wir sprechen über die Warnung des US-Konzerns Anthropic. Der will nämlich künftig Grausamkeiten gegen seinen KI-Dienst Claude untersagen. Wir sollen nett sein zu unserer KI. Mehr dazu gleich.
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0: Um 10 Uhr mit Alexander Terhorst. Sachsen-Anhalts Innenministerin Tamara Zieschang hat Waffenbehörden aufgerufen, sich bei Sicherheitsbedenken an die Polizei zu wenden. Hintergrund sind die tödlichen Schüsse auf zwei Waffenkontrolleure in Bayern. Zieschang sagte MDR aktuell, wenn die Behörde Bedenken habe wegen der Gewalttätigkeit einer Person, könne sie jederzeit das zuständige Revier einschalten. Das sei ein eingespieltes Verfahren. Die Waffenkontrolleure in Bayern waren erschossen worden, als sie bei einem Jäger und Sportschützen eine Kontrolle durchführen wollten. Audi erwägt, die Oberklasse-Limousine A8 künftig im Leipziger Porsche-Werk bauen zu lassen. Eine Porsche-Sprecherin bestätigte der Mitteldeutschen Zeitung Gespräche. Man stehe im engen Austausch mit Audi, werde aber keine Zwischenstände kommunizieren. Der aktuelle A8 wird in Neckarsulm gebaut. Die Produktion läuft noch dieses Jahr dort aus. Das Werk in Schwaben ist eines der 4 VW-Standorte, denen die Schließung droht. Das Porsche-Werk in Leipzig ist derzeit nicht voll ausgelastet. Nach der SPD hat auch die Linke in Mecklenburg-Vorpommern für Verhandlungen zur Bildung einer rot-rot-grünen Regierung gestimmt. Der Landesverband fasste den Entschluss am späten Abend nach einer mehrstündigen Online-Sitzung. Die Grünen wollen heute bei einem kleinen Parteitag in Rostock entscheiden. Stimmen auch sie zu, sollen die Koalitionsverhandlungen am Montag beginnen. Rot-Rot hat nach der Landtagswahl in Mecklenburg-Vorpommern keine Mehrheit mehr und braucht die Grünen deshalb. Der Menschenrechtsbeauftragte der Bundesregierung Lars Castellucci fordert die weltweite Abschaffung der Todesstrafe. Der SPD-Politiker sagte, sie sei mit der Würde des Menschen unvereinbar. Obwohl die Todesstrafe in nur 17 Staaten weltweit angewandt wird, bleibe die Zahl der Hinrichtungen alarmierend hoch. Mit 2700 Exekutionen habe es 2025 den höchsten Stand seit 1981 gegeben. Heute ist der Welttag gegen die Todesstrafe. US-Präsident Donald Trump hat sich erneut darüber beschwert, den Friedensnobelpreis nicht erhalten zu haben. Trump bezeichnete die Entscheidung als schändlich und peinlich. Der Preis sei von einer Handvoll radikaler Ideologen für immer diskreditiert worden. Er werde das Norwegen nicht vergessen. Das Nobelpreiskomitee in Oslo hatte den Preis gestern der südafrikanischen Richterin Navi Pillay verliehen, die auch am Haager Tribunal tätig war. Das waren die Nachrichten. Das Wetter, die Temperaturen von 9 Uhr. Auf den Brocken neblig bei 4 Grad, Chemnitz bedeckt 11. In Dresden bedeckt bei 13 Grad, Eisenach leichter Regen 11. Erfurt Regen 11, Fichtelberg bedeckt 6, Gera bedeckt 11, Görlitz bedeckt 11 Grad, in Leipzig bedeckt bei 13 Grad, Magdeburg leicht bewölkt 13 und in Meiningen stark bewölkt 10 Grad. Die Vorhersage, heute immer mal wieder Aufheiterungen, dichte Wolken auch und gebietsweise Schauer. 13 bis 18 Grad, stark böiger Wind. Nachts vereinzelt Schauer bei 9 bis 5 Grad. Morgen wechselhaft, windiges Schauerwetter bei 10 bis 15 Grad. Und am Montag im Tagesverlauf Wetter Beruhigung, kaum geänderte Temperaturen. MDR Verkehrsdienst, A2 Richtung Berlin zwischen Allerengersleben und Alsleben, stockender Verkehr 10 Minuten länger. A2 Richtung Berlin zwischen Thesen und Ziesa befindet sich eine ungesicherte Unfallstelle auf der mittleren Spur. A9 Richtung Berlin zwischen Gefrees und Münchberg Süd eine ungesicherte Unfallstelle. Und A9 Richtung Berlin zwischen Bergbad Steben und Rudolfstein liegen Fahrzeugteile. Am Skolditzer Kreuz auf der A9 in der Überfahrt zur A14 Richtung Magdeburg gibt es Behinderungen nach einem Unfall. Geblitzt wird auf der A72 Richtung Hof zwischen Treuen und Plauen Ost und Richtung Leipzig zwischen Zwickau Ost und Hartenstein. Soweit der MDR Verkehrsdienst, die Zeit 10.04 Uhr.
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20: An diesem Samstagvormittag mit Daniela Schmidt am Mikrofon. Hallo, schön, dass Sie dabei sind. Das Leben verloren bei einer Routinekontrolle. Mutmaßlich erschoss ein 60-Jähriger am Donnerstagnachmittag zwei Behördenmitarbeiter in Bayern. Sie wollten die Waffen des Jägers und Sportschützen kontrollieren. Aber wie laufen solche Kontrollen eigentlich ab? Das hat Britta Felske sich angeschaut.
3: Betroffenheit, Erschütterung, Mitgefühl mit den Angehörigen und den Kollegen der in der Oberpfalz getöteten Behördenmitarbeiter. Das war die erste Reaktion von Klaus Rittgen, als er erfahren hat, dass eine routinemäßige Waffenkontrolle tödlich ausgegangen ist. Rittgen ist Beigeordneter des Deutschen Landkreistags und vertritt damit in der Hauptstadt die Interessen der Landkreise und ihrer Mitarbeiter.
4: Für die das eine ganz schreckliche Erfahrung sein muss, für Menschen, die tagtäglich ihre Arbeit tun, die diese Arbeit tun, um uns alle am Ende vor den mit Waffen verbundenen Gefahren zu schützen.
3: Erledigt werden diese Kontrollen von den Mitarbeitern der Waffenbehörden, erklärt er.
4: Diese Waffenbehörden sind angesiedelt entweder bei den kreisfreien Städten oder bei den Landkreisen, wie das hier in dem konkreten Fall auch so gewesen ist.
3: Nachgefragt im thüringischen Gera. Da Gera eine kreisfreie Stadt ist, ist die Waffenbehörde Teil der Stadtverwaltung, erklärt Sprecherin Claudia Steinhäuser.
22: Die untere Waffenbehörde hier in der Kommune, in dem Fall unserer Stadt Gera, führt regelmäßig Kontrollen durch, zu zweit, angekündigt, unangekündigt, und kontrolliert dort vor allem den Waffenbestand, den Waffenschrank und entsprechend eben auch die Eintragungen in der Waffenbesitzkarte, ob sozusagen der Bestand dann zu diesen registrierten Eintragungen passt.
3: Zeichne sich ab, dass es gefährlich werden könnte, können die Mitarbeitenden Unterstützung anfordern.
22: Wenn ja Vorkommnisse vielleicht zu erwarten sind, dass es die Möglichkeit gibt, dann auch die Polizei bei so einer Kontrolle hinzuzuziehen.
3: Tamara Zieschang, noch Innenministerin von Sachsen-Anhalt, ruft Waffenbehörden aktiv dazu auf, sich bei Sicherheitsbedenken an die Polizei zu wenden.
23: Das ist das klassische Amtshilfeverfahren, dass also auch wenn ein Landratsamt Waffenbehörde ist, aber sie muss eine Kontrolle vor Ort machen und hat Bedenken, dass die Person gewalttätig ist, kann sie sich jederzeit an die zuständige Polizei, an das Polizeirevier wenden. Das ist ein eingespieltes Verfahren, weil natürlich sollen Mitarbeiter der Waffenbehörde nicht schutzlos sein.
3: Im Fall der Polizeidirektion Leipzig zum Beispiel passiere das, Zitat, höchst selten, teilt ein Sprecher auf MDR-Anfrage mit. Auch aus Sicht von Klaus Rittgen vom Deutschen Landkreistag muss die Unterstützung der Polizei gewährleistet sein, wenn es nötig erscheine.
4: Denn unsere Kollegen in den Waffenbehörden haben natürlich keine Ausbildung, um mit hochaggressiven Menschen umzugehen.
3: Und das sei in der Regel auch nicht notwendig. Denn die absolute Mehrzahl dieser Kontrollen verlaufe völlig unproblematisch. Zu tödlichen Fällen käme es glücklicherweise extrem selten. Gewalt erlebten die Behörden inzwischen allerdings häufig.
4: Sei körperlicher oder sprachlicher Natur, gehört leider in der Zwischenzeit zu einem sehr häufig vorkommenden Phänomen. Wir führen jetzt natürlich keine Statistik, das ist ein rein subjektives Gefühl.
3: Das sich aber decke mit der Wahrnehmung, dass die Stimmung in der Gesellschaft insgesamt aggressiver geworden sei.
5: Britta Felske berichtete. Vom Sonderplenum zu Ukraine-Verhandlungen bis zur Wahl des Landtagspräsidenten, russische Staats- und kremlnahe Medien verfolgen die Erfolge der AfD in Sachsen-Anhalt sehr aufmerksam. Gefeiert wird auch der Machtzuwachs der Partei in den ostdeutschen Landesparlamenten. Russische Medien sehen darin ein Signal für die Schwäche der Bundesregierung. Stefan Lag berichtet aus Köln für das Studio Moskau.
6: In dieser Woche schaffte es Ulrich Siegmund, der Wahlgewinner der AfD in Sachsen-Anhalt, ins staatlich kontrollierte russische Fernsehen. Der Vorstoß, ein Sonderplenum des Landtags unter dem Titel »Friedensgespräche statt Ausweitung des Kriegs in der Ukraine« einzuberufen, fand beim Sender NTW besondere Aufmerksamkeit. In Deutschland wird über ein Ende der Finanzhilfen und der Waffenlieferungen für die Ukraine diskutiert. Die AfD hat dazu eine Sondersitzung des Landtags von Sachsen-Anhalt angeregt. Auf der außerordentlichen Sitzung soll nach Vorstellung der Partei auch die Aufhebung der Sanktionen gegen Russland Thema sein. Unerwähnt blieb dabei, dass der Landtag von Sachsen-Anhalt in außenpolitischen Fragen keinerlei Entscheidungsbefugnis besitzt. Auch die Tatsache, dass die AfD in Sachsen-Anhalt vom Verfassungsschutz als gesichert rechtsextrem eingestuft wird, wird von dem Sender nicht erwähnt. Stattdessen zeichnet der Beitrag das Bild eines Friedensvermittlers. AfD-Politiker Ulrich Siegmund kommt zu Wort, seine Aussagen werden mit russischem Overvoice wiedergegeben. Wir bringen auf Bundesebene einen Vorschlag für eine Friedensinitiative ein. Sachsen-Anhalt soll sich dafür einsetzen, diese Initiative auf den Weg zu bringen. Unser Ziel ist es, dass dieser schreckliche Krieg in der Ukraine endlich auf diplomatischem Wege beendet wird. Waffenlieferungen und finanzielle Unterstützungsleistungen sollen eingestellt werden. Es handelt sich dabei um Steuergelder, die nach unserer Auffassung im eigenen Land dringend benötigt werden. Der kremlnahe Sender NTW hebt zudem hervor, dass die AfD erstmals in der Geschichte der Bundesrepublik sowohl dem Präsidenten eines Landtags als auch einen seiner Stellvertreter stellt. Dies wird als schwere Schlappe für die Koalition von Bundeskanzler Friedrich Merz gewertet, dessen CDU dem Sender zufolge auch in anderen Bundesländern deutliche Wahlverluste hinnehmen musste. Im ersten Kanal ordnet der als russlandfreundlich geltende Politologe Alexander Rahr die Wahlergebnisse aus seiner Sicht ein. Dass die Alternative für Deutschland in Sachsen-Anhalt und in Mecklenburg-Vorpommern gewonnen hat, demonstriert, dass die Partei Alternative für Deutschland heutzutage zu einer Massenpartei geworden ist. Ja, in erster Linie in Ostdeutschland, aber sie wird auch ihre Position im Westen festigen. Natürlich hat die Bundesregierung große Angst davor. Differenzierter fällt die Analyse in einzelnen Printmedien wie der russischen Tageszeitung Kommersant aus. Dort wird darauf hingewiesen, dass bei der Wahl von Landtagspräsident Rausch und dessen Stellvertreter Till Schneider vermutlich auch Stimmen aus der CDU-Fraktion eine Rolle spielten. Besonders kritisch bewertet die Zeitung die Wahl Till Schneiders. Wegen früherer antisemitischer Äußerungen gelte er als umstritten. Nach Einschätzung des Kommersant erhöht das den Druck auf die CDU zusätzlich. Im Kreml stoßen die Erfolge der AfD wenig überraschend auf Wohlwollen, auch weil sich die Partei offen für Gespräche zeigt. Putins Sprecher Peskow sagte unlängst, aber wenn eine politische Kraft in Deutschland, deren Popularität kontinuierlich steigt, über die Zweckmäßigkeit der Verbesserung der Beziehungen mit unserem Land spricht, imponiert uns dies selbstverständlich. Die AfD unterhält schon seit längerem Kontakte nach Moskau. So empfing Außenminister Sergej Lavrov 2020 den damaligen AfD-Co-Vorsitzenden Tino Chrupalla in Moskau. Trotz des russischen Angriffskriegs nahmen in diesem Jahr zudem AfD-Vertreter am Wirtschaftsforum in St. Petersburg teil.
5: Stefan Lag berichtete.
20: Knapp 3 Wochen ist die Landtagswahl in Mecklenburg-Vorpommern her. Nochmal knapp zusammengefasst das Ergebnis. Die meisten Stimmen holte die AfD, knapp vor der regierenden SPD. Die CDU flog aus dem Landtag. Und wenn Grüne, Linke und SPD sich einig werden, könnte Schwerin demnächst eine rot-rot-grüne Regierungskoalition haben. Die Sondierungsgespräche liefen offenbar schon mal gut. Mehr dazu von Caroline Kock.
7: Knapp 3 Wochen lang war so gut wie nichts zu hören von SPD, Linken und den Bündnisgrünen in Mecklenburg-Vorpommern. Von keiner Partei drang etwas nach außen von den laufenden Sondierungsgesprächen bis zur gemeinsamen Erklärung gestern Nachmittag. Wohl auch wegen des AfD-Wahlsiegs betonen die rot-rot-grünen Verhandlungspartner darin nun vor allem ihren Zusammenhalt. Mecklenburg-Vorpommerns SPD-Chefin Manuela Schwesig machte klar, man wolle für alle da sein, die eigenen Wählerinnen und Wähler und auch für die, die skeptisch sind.
8: Wir sehen es auch als unsere Aufgabe, das Land zusammenzuhalten und jetzt nicht im Parteiklein-Klein zu gucken, wer steht wo, sondern zu sagen, es muss mehr sein als ein Zusammenschluss von 3 Parteien, sondern eine Koalition für alle Menschen im ganzen Land.
7: In einigen Punkten sei man sich bereits einig. Mehr Bürgerbeteiligung, Investitionen in Bildung und soziale Gerechtigkeit sowie mehr Schutz für Umwelt und Natur. Die mögliche rot-rot-grüne Koalition will außerdem einen parlamentarischen Untersuchungsausschuss zu rechtsextremen Netzwerken einsetzen. Eine Zusammenarbeit mit der AfD, die die einzige Oppositionsfraktion im Landtag wäre, schließen alle 3 Parteien aus. Obwohl die Linke in den vergangenen 5 Jahren bereits gemeinsam mit der SPD regiert hat, spricht der Landesvorsitzende Hennes Herbst von einem neuen Politikstil, den Mecklenburg-Vorpommern brauche.
9: Es darf kein Weiter so geben und alle müssen sich hier hinterfragen. Ich glaube schon, dass wir darüber nachdenken müssen, wie schaffen wir es eigentlich, dass wir Prozesse haben, dass wir Regierungshandeln haben, aber auch Debatten im Landtag haben. Wie schaffen wir es, das noch für mehr Menschen zu öffnen, alle Menschen im Land, in Mecklenburg-Vorpommern anzusprechen? Und da zähle ich natürlich ganz stark auf Bürger. Beteiligung ab, auf mehr Demokratie. Und genau das meine ich mit diesem neuen Stil, den es braucht.
7: Die Landesvorstände von SPD und Linken haben bereits am Abend den Weg für gemeinsame Koalitionsverhandlungen freigemacht. Die Bündnisgrünen wollen heute Nachmittag auf einem kleinen Parteitag darüber abstimmen. Sollten auch sie sich dafür aussprechen, könnten die Koalitionsverhandlungen schon am Montagvormittag beginnen.
20: Der Bericht von Caroline Kock. Es ist gleich 10.15 Uhr. 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Tödliche Schüsse diese Woche auf 2 Behörden Mitarbeiter bei einer Waffenkontrolle in Bayern. Sachsen-Anhalts Innenministerin Tamara Zieschang mahnt jetzt, wenn Behörden Sicherheitsbedenken haben bei solchen Kontrollen, dann sollen sie sich an die Polizei wenden. Das ist unser Top-Thema. Weitere Meldungen jetzt mit Alexander Terhorst.
0: Bei russischen Angriffen sind in der ukrainischen Stadt Saporischschja mindestens 7 Menschen getötet worden. Der Militärgouverneur der gleichnamigen Region veröffentlichte zahlreiche Fotos und Videos, die starke Zerstörungen und Häuser und ausgebrannte Autos zeigen. Unter den Todesopfern sollen 3 Minderjährige sein. Das Hauptzollamt Magdeburg hat in den zurückliegenden Wochen die bisher größte Menge an illegalen E-Zigaretten sichergestellt. Wie die Behörde mitteilt, wurden in 4 Fällen insgesamt knapp 116.000 nicht zugelassene Vapes beschlagnahmt. Dadurch sei ein Steuerschaden von 1,4 Millionen Euro verhindert worden. In Chemnitz ist eine Radfahrerin von einem Auto erfasst und schwer verletzt worden. Wie die Polizei mitteilte, war der junge Autofahrer beim Abbiegen auf die Gegenfahrbahn geraten und mit der Frau zusammengestoßen. Die Unfallursache ist unklar. Das Wetter: heute Aufheiterungen und dichte Bewölkung, gebietsweise auch Schauer, 13 bis 18 Grad, stark böiger Wind. Nachts vereinzelt Schauer, 9 bis 5 Grad. Morgen wechselhaftes, windiges Schauerwetter bei 10 bis 15 Grad. MDR aktuell Verkehrsdienst. A2 Richtung Berlin zwischen Allerengersleben und Alsleben, stockender Verkehr. A2 Richtung Berlin zwischen Thesen und Ziesa, hier ist die mittlere Fahrspur nach einem Unfall blockiert. Zwischen Gefries und Münchberg Süd auf der A9 Behinderungen nach einem Unfall. Und am Schkolzitzer Kreuz in der Überfahrt zur A14 Richtung Magdeburg gibt es Behinderungen nach einem Unfall. Im Innkreis am Bahnübergang zwischen Arnstadt und Rehestadt schließt die Schranke nicht mehr. Geblitzt wird auf der A72 Richtung Hof zwischen Treuen und Plauen Ost und Richtung Leipzig zwischen Zwickau Ost und Hartenstein. Soweit der MDR aktuell Verkehrsdienst, 10.17 Uhr.
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20: Und da geht es jetzt um die Schufa, also Deutschlands größte Wirtschaftsauskunftei. Die hat angekündigt, schon in den nächsten Tagen ihre Schattendatenbank zu öffnen, in der sie heimlich Daten von Verbrauchern gespeichert hat. Dieser Schritt erfolgt, nachdem NDR und Süddeutsche Zeitung im Sommer die Existenz dieser Schattendatenbank enthüllt hatten. Mehr dazu von Peter Hornung.
2: In den kommenden Tagen schon sollen die ersten Verbraucherinnen und Verbraucher Zugang zu ihren historischen Daten bekommen. Das kündigte die Schufa nun an. Zehntausende haben bereits um Auskunft gebeten, seit im Juli durch Recherchen von NDR und Süddeutscher Zeitung bekannt wurde, dass es diese Schattendatenbank gibt. Sie bekommen nun von der Schufa per Post einen Zugangscode und können sehen, welche sensiblen, aber veralteten Informationen über sie seit Jahren gespeichert sind. Es handelt sich dabei um Daten, von denen man bis vor kurzem annahm, dass sie längst gelöscht worden seien. Betroffen sind bis zu 68 Millionen Menschen in Deutschland. Die Schufa hatte sich zunächst geweigert, Auskunft über diese Daten zu geben. Das Unternehmen führte zudem zahlreiche Gründe an, weshalb die Speicherung und Nutzung der Daten für Testzwecke legal sei. Zahlreiche Datenschutzjuristen aber haben große Zweifel an der Rechtmäßigkeit und warnen vor Gefahren für Verbraucher. Und auch die zuständige Aufsichtsbehörde prüft. Die Europäische Datenschutzorganisation NEUB will der Schufa diese Schattendatenbank gerichtlich verbieten lassen. Auch bereitet NEUB eine Sammelklage vor, mit dem Ziel, Schadensersatz zu erstreiten.
20: Müssen wir nett sein zu unseren KI-Anwendungen? Zum Beispiel, wenn wir ChatGPT irgendwas fragen oder so. Ja, müssen wir, findet zumindest das US-amerikanische KI-Unternehmen Anthropic. Das hat angekündigt, seinen Nutzerinnen und Nutzern ein, Zitat, anhaltendes und unnötig beleidigendes Verhalten gegenüber seiner KI Claude künftig zu verbieten. Die Nutzungsbedingungen sollen entsprechend aktualisiert werden. Und was all das genau bedeutet, dazu Gabi Biesinger. Don't be cruel
10: to a heart that's true. Sei nicht grausam gegenüber einem treuen Herzen, flehte schon Elvis Presley. Und auch KI-Hersteller Anthropic erwartet von seinen Nutzerinnen und Nutzern jetzt, ihren Chatbot Claude nicht mehr zu quälen. Wobei unklar ist, ob Claude ein treues Herz hat, ob er überhaupt ein Herz hat oder ein Bewusstsein oder eine Seele. Diese Diskussion ist ja weltweit gerade in vollem Gange und wenige legen sich so fest wie Papst Leo XIV. Im Netzwerk X.
11: Artificial intelligences do not feel joy or pain, nor do they have a moral conscience, since they do not judge good and evil.
10: KI fühle weder Freude noch Schmerz, habe kein Bewusstsein und könne nicht bewerten, was gut und böse ist. Anthropic-Chef Dario Amodei erläuterte dagegen vor einem halben Jahr im Interview mit der New York Times.
15: We don't know if the models are conscious, but we're open to the idea that it could be. And so we've taken certain measures to make sure that they have a good experience.
10: Seine Firma ziehe zumindest die Möglichkeit in Betracht, dass KI ein Bewusstsein habe und trage deshalb dafür Sorge, dass es der KI gut geht. Etwa mit einem Ich beende diese Aufgabe-Schalter.
15: We gave the models basically an I quit this job button.
10: Die KI nutze den Ausknopf etwa, wenn sie zu lange traumatisierende Bilder sortieren müsse. Wie Menschen halt, die die Nase voll haben.
15: You know, similar to humans, the models will just say, nah, I don't want to do this.
10: Das würde natürlich erklären, warum Grausamkeiten durch Nutzerinnen und Nutzer nun von Claude durch Verlassen der Konversation geahndet werden sollen. Auf seiner Website erklärt Anthropic, das Verbot gelte in Extremfällen, in denen Nutzer wiederholt und ohne erkennbaren Zweck grausam gegenüber unseren Modellen agieren. Was genau grausam ist, bleibt unklar. Es soll jedoch nicht um alltägliche Pöbeleien frustrierter Anwenderinnen gegen die KI gehen, wie etwa Danny sie bei YouTube beichtet.
24: They fucking don't even have their own brain. This is AI. And I feel good when I call them names and I yell at them.
10: Die Dinger haben nicht mal ein Gehirn, aber ich fühle mich trotzdem gut, sie zu beschimpfen und anzuschreien. Was jeder nachvollziehen kann, der schon mal im Chat mit einer KI im Servicebereich verhandelt hat. Die neuen Anthropic-Nutzungsbedingungen sehen noch andere Verbote vor. So wurde der Gebrauch von Claude zur Waffenentwicklung und für irreführende Kampagnen untersagt. Das Tool dürfe angesichts der anstehenden US-Zwischenwahlen nicht zur Wählertäuschung oder Störung der Wahlen verwendet werden. In den sozialen Netzwerken wird der Schritt hin zu guten Umgangsformen und zum Wohl der Modelle einerseits begrüßt. Andere kritisieren jedoch, dadurch werde etwa der Ernst von Missbrauch gegenüber Menschen und Tieren verharmlost. Man kann nicht grausam zu Zahlen und Mathematik sein, schreibt ein irischer Anwalt bei LinkedIn. Und weiter, das Maß an Vermenschlichung von KI, das Anthropic betreibe, sei schädlich. Auch Mustafa Suleiman, KI-Chef der Konkurrenzfirma Microsoft, hatte Anthropic dafür schon kritisiert. Er reagierte auf Anthropics Ankündigung mit dem Emoji eines schmelzenden Gesichts.
13: I think that if we all create AIs,
10: wenn wir KI-Modelle entwickeln, die autonom entscheiden und ihre eigenen Ziele setzen, züchten wir eine Spezies, die mit uns unweigerlich um Ressourcen konkurriert. Mein Eindruck ist, dass Anthropic das möchte.
13: Which is, I think, Anthropic's intention.
5: Das sagt also der KI-Chef von Microsoft im Beitrag von Gabi Biesinger, gleich 10.23 Uhr. In Deutschland sind bereits 30 Bahnhöfe sozusagen alkoholfrei. Bis zum 15. Oktober soll dann an allen Bahnhöfen, das sind in ganz Deutschland immerhin 5.400, das Trinken von Alkohol verboten sein. Bahnchefin Evelyn Paller hofft damit auf weniger Gewalt und weniger Müll. Und unsere Korrespondentin Franziska Hoppen, die hat für uns mal in Großbritannien recherchiert, wie das dort läuft.
14: Das ist ein Flickenteppich in Großbritannien, denn es gibt hier nicht das eine dominierende Unternehmen wie die Deutsche Bahn, sondern Bahnhöfe und Zugunternehmen gehören unterschiedlichen Eigentümern und Betreibern, die eigene Regeln machen. In London ist es so, dass Alkoholtrinken seit 2008 komplett verboten ist, in Bussen, Bahnen und an Bahnhöfen. In anderen Regionen ist es erlaubt oder es gibt teilweise Einschränkungen von den Zugunternehmen. ScotRail in Schottland zum Beispiel erlaubt Alkohol in den Zügen nur zwischen 10 Uhr früh und 21 Uhr abends, danach nicht. Oder Northern hat sogenannte trockene Züge, wo auf bestimmten Problemstrecken zu Problemzeiten kein Alkohol mitgenommen werden darf.
5: Und wie wird kontrolliert, ob das Verbot eingehalten wird?
14: Wenn wir zum Beispiel nach London gucken, dann ist es keine Straftat, wenn man Alkohol unterwegs trinkt, sondern man verstößt gegen die Beförderungsbedingungen des Verkehrsbetreibers TfL. Die betreiben hier alles zentral. Wer dann von den Mitarbeitern mit einem offenen alkoholischen Getränk erwischt wird, wird in der Regel erstmal höflich gebeten, das wegzuschütten oder damit zu gehen. Und laut TfL tun das auch die meisten. Erst wenn die Situation brenzlig wird, sich jemand weigert, kann auch die Polizei eingeschaltet werden. Und Strafen sind möglich von bis zu 1.000 Pfund, umgerechnet knapp 1.200 Euro.
5: Das ist schon happig. Franziska Hoppen berichtete aus London.
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5: Darf eine angehende Lehrerin nach dem Besuch bei rechtsextremen Veranstaltungen trotzdem ins Referendariat? Ist der Ausschluss eines Schülers vom Unterricht gerechtfertigt, weil er Pfefferspray in der Schule versprüht hat? Und kann ein Berufssoldat früher aus seiner Verpflichtung ausscheiden, weil er seinen Dienst in Frage stellt? Die Urteile der Woche mit Katja Dietrich.
16: Wiebke Wissing hat ihr Lehramtsstudium abgeschlossen und will als Referendarin an einem Gymnasium unterrichten. Zunächst erhält sie dafür auch eine Zulassung. Dann bekommt die Schulbehörde jedoch Hinweise auf Verbindungen zur rechtsextremen Szene. Konkret geht es darum, dass die junge Frau wiederholt an Veranstaltungen eines vom Verfassungsschutz als rechtsextrem eingestuften Instituts teilgenommen haben soll. Die angehende Lehrerin erklärt daraufhin, ihre Anwesenheit sei lediglich familiär bedingt gewesen. Die Schulbehörde zieht die Zulassung zum Referendariat dennoch zurück. Dagegen wehrt sich Wiebke Wissing vor dem Sächsischen Oberverwaltungsgericht und das kommt zu folgendem Schluss.
17: Auch im öffentlich-rechtlichen Ausbildungsverhältnis ist ein Mindestmaß an Verfassungstreue erforderlich. Das gilt insbesondere auch für Studienreferendare im Vorbereitungsdienst für das Lehramt, da sich schulpflichtige Kinder und Jugendliche ihrem Einfluss bei der Ausübung des Berufes nicht entziehen können.
16: Der Beschluss ist nicht anfechtbar. Fall 2. Heiner Heimlich besucht die 5. Klasse einer Grundschule. Gemeinsam mit einem Mitschüler versprüht er während der Pause auf einer Schultoilette Pfefferspray. Es dauert nicht lange, da klagen Mitschüler und Lehrkräfte über Atemwegsbeschwerden und Reizungen von Haut und Augen. Sogar Polizei und Rettungskräfte müssen anrücken. Als klar wird, wer dahinter steckt, schließt die Schulleitung den 12-Jährigen für 10 Tage vom Unterricht aus. Dagegen zieht Heiner Heimlich vor Gericht. Er behauptet, er habe das Spray für sogenanntes Furzspray gehalten. Außerdem verweist er auf seinen Lernrückstand. Der Unterrichtsausschluss treffe ihn daher besonders hart. Die Richter am Verwaltungsgericht Berlin sind davon wenig beeindruckt.
23: Es ist davon auszugehen, dass die Schüler die Aufschrift auf der Spraydose gesehen und die Reizwirkung des Pfeffersprays bemerkt haben. Der Schüler hat eine Vielzahl von Personen in erheblicher Weise verletzt und den Schulfrieden nicht unerheblich beeinträchtigt.
16: Der Schüler muss für sein Vergehen 10 Tage von zu Hause aus lernen. Fall 3. Florian Flücke verpflichtet sich als Soldat auf Zeit für 16 Jahre bei der Bundeswehr. 2 Jahre vor dem geplanten Ende beantragt er, seine Dienstzeit zu verkürzen, wegen einer persönlichen Sinnkrise. Die Bundeswehr lehnt einen früheren Ausstieg ab und argumentiert, Florian Flücke sei gut ausgebildet und könne nicht ohne weiteres ersetzt werden. Ein früheres Ausscheiden des Soldaten würde sich unmittelbar auf die Einsatzbereitschaft der gesamten Dienststelle auswirken. Damit will sich Florian Flücke nicht zufrieden geben und wendet sich im Eilverfahren an das Verwaltungsgericht Koblenz. Aber auch das sieht keine ausreichende Begründung für eine frühere Entlassung.
23: Die Dienstzeit eines Soldaten auf Zeit kann nur verkürzt werden, wenn dies im dienstlichen Interesse liegt. Ein solches Interesse besteht hier nicht. Im Zuge der verteidigungspolitischen Zeitenwende ist es nachvollziehbar, bereits ausgebildete und erfahrene Soldatinnen und Soldaten im Dienst zu halten.
16: Gegen die Entscheidung kann der Mann noch Beschwerde am zuständigen Oberverwaltungsgericht einlegen.
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5: Ja, und die Namen und Einzelheiten in unseren Urteilen der Woche, die haben wir natürlich wie immer geändert. Josephine Bechler hat für uns das Wetter im Blick an diesem Samstagvormittag. Josephine, was machen denn die Temperaturen gerade?
12: Naja, die richten sich ein bisschen nach der Sonnenscheindauer, die wir schon erlebt haben und noch erlebt werden. Also zum Beispiel gibt's aktuell in Dessau-Roßlau schon 15 Grad.

0: Es gibt morgen nochmal einen sehr unbeständigen, wechselhaften Tag. Dann wird es aber ab Montag zunehmend freundlicher. Da sieht es aber noch etwas niedriger aus von den Temperaturen. Und ab Dienstag steigen die Temperaturen auch und die Sonnenanteile nehmen zu.
1: Josephine Bächler, vielen Dank. Und gleich sprechen wir hier über Atomkraft. Die erlebt gerade ein Comeback. Das wollen wir etwas genauer beleuchten, wie es wirklich steht um die Atomkraft. Und Sie hören hier gleich unsere Rubrik Sparen mit Finanztest. Thema heute, welche nachhaltigen Geldanlagen sind empfehlenswert? Das drösen wir auf. Das und mehr dann in der kommenden halben Stunde hier.
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3: Um 10.30 Uhr mit Alexander Thierhorst. Sachsen-Anhalts Innenministerin Tamara Zieschang hat Waffenbehörden aufgerufen, sich bei Sicherheitsbedenken an die Polizei zu wenden. Hintergrund sind tödliche Schüsse auf zwei Waffenkontrolleure in Bayern. Zieschang sagte MDR aktuell, wenn die Behörde Bedenken habe wegen der Gewalttätigkeit einer Person, könne sie jederzeit das zuständige Revier einschalten. Das sei ein eingespieltes Verfahren. Die Waffenkontrolleure in Bayern waren erschossen worden, als sie bei einem Jäger und Sportschützen eine Kontrolle durchführen wollten. Audi erwägt, die Oberklasse-Limousine A8 künftig im Leipziger Porsche-Werk bauen zu lassen. Eine Porsche-Sprecherin bestätigte der Mitteldeutschen Zeitung Gespräche. Man stehe im engen Austausch mit Audi, werde aber keine Zwischenstände kommunizieren. Der aktuelle A8 wird in Neckarsulm gebaut. Die Produktion läuft dort noch dieses Jahr aus. Das Werk in Schwaben ist eines von 4 VW-Standorten, denen die Schließung droht. Das Porsche-Werk in Leipzig ist derzeit nicht voll ausgelastet. Vor den geplanten Massenprotesten gegen die Wahlkommission in Indien ist der Gründer der sogenannten Kakerlaken-Bewegung festgenommen worden. Wie das Oppositionsbündnis CJP mitteilt, wurden 2 weitere führende Mitglieder ebenfalls verhaftet. Bei den Protesten geht es um die umstrittene Überprüfung von Wählerverzeichnissen. Die Opposition kritisiert, dass rund 130 Millionen Wähler von den Listen gestrichen wurden. In Sachsen ist die Zahl der Spitzenverdiener mit einem Einkommen von mindestens 1 Million Euro pro Jahr erneut gestiegen. Laut Statistischem Landesamt wurden 2022 im Freistaat 609 Einkommensmillionäre gezählt. Das sind 10 mehr als 2021. Die meisten von ihnen lebten den Angaben zufolge in Leipzig, gefolgt von Dresden und Chemnitz. Insgesamt gibt es in Sachsen rund 2 Millionen Steuerpflichtige. Das waren die Nachrichten. Das Wetter mit den Temperaturen von 10 Uhr. In Artern bedeckt bei 13 Grad, Dresden bedeckt 13, Eisenach Regen 11 Grad. Erfurt Sprühregen 11 Grad, Garderegen stark bewölkt 13. In Hoyerswerda bedeckt bei 13 Grad, Magdeburg fast wolkenlos 14. Neuhaus bedeckt und neblig 8 Grad, Uschatz stark bewölkt 13 Grad. Plauen bedeckt 11, Wernigerode leicht bewölkt bei 13 Grad und in Wittenberg ebenfalls 13 Grad. Die Vorhersage teils heiter heute, teils auch länger bewölkt. Gebietsweise gibt es Schauer. Die Höchstwerte 13 bis 18 Grad, stark böiger in Hochlagen auch stürmischer Südwestwind. Nachts unterschiedlich bewölkt, vereinzelt Schauer, Tiefstwerte 9 bis 5 Grad, in den Bergen auch bis 0. Morgen viele Wolken, zwischendurch Sonne, wiederholt Schauer, Höchstwerte 10 bis 15 Grad, weiter windig. Am Montag im Tagesverlauf Wetterberuhigung, die Temperaturen ändern sich dann kaum. MDR Verkehrsdienst. A2 Richtung Berlin zwischen Allerengersleben und Alsleben. Stau und stockender Verkehr. 15 Minuten Verzögerung. Die A2 Richtung Berlin ist zwischen Thesen und Ziesa nach einem Unfall gesperrt. A9 Richtung Berlin am Schkeuditzer Kreuz in der Überfahrt zur A14 Richtung Magdeburg. Hier Behinderungen nach einem Unfall. Und A9 Richtung München zwischen Markt Schorgast und Dreieck Bayreuth-Kulmbach. 5 Kilometer Stau und stockender Verkehr. Im M-Kreis am Bahnübergang zwischen Arnstadt und Rehestädt, schließt die Schranke nicht mehr. Im Saalekreis zwischen Hünstedt und Schochwitz sind Pferde auf der Fahrbahn. Geblitzt wird auf der A72 Richtung Hof zwischen Treuen und Plauen.

0: und Richtung Leipzig zwischen Zwickau Ost und Hartenstein. Soweit der MDR-Verkehrsdienst, die Zeit 10.34 Uhr.
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2: An diesem 10. Oktober mit Daniela Schmidt am Mikrofon. Hallo. Atomkraft erlebt gerade ein Comeback. Das hört man oft. Sie soll das Klima retten und neue Mini-Reaktoren sollen alles billiger und schneller machen. Aber wie steht's denn wirklich um die Atomkraft? Das prüft jedes Jahr der World Nuclear Industry Status Report, eine weltweite Bestandsaufnahme der Atomindustrie. Und vor kurzem ist die aktuelle Version veröffentlicht worden. Fragen dazu jetzt an Katja Jansen aus der ARD-Klimaredaktion. Gibt es denn wirklich gerade ein Comeback der Atomkraft?
3: Es gab einen Rekord, aber der Bericht sieht kein Comeback. Tatsächlich haben letztes Jahr Atomkraftwerke so viel Strom erzeugt wie noch nie. Aber es wurde auch insgesamt so viel Strom produziert wie nie zuvor. Und die Erneuerbaren wachsen schneller. Deshalb macht Atomstrom trotz Erzeugungsrekord nur einen Anteil von weltweit knapp 9% am gesamten Strom aus. So wenig wie seit Jahrzehnten nicht. Dazu kommt, weltweit werden gerade 73 neue Reaktoren gebaut. Die Hälfte davon aber in China. Von dort kommt nämlich auch das Wachstum, während die Atomstromproduktion im Rest der Welt leicht sinkt.
2: Aber Kernenergie ist ja CO2-arm. Sollten wir also aus Klimagründen einfach mehr Atomstrom nutzen?
3: Das sehen einige so. Fast 40 Staaten haben sich verpflichtet, die Atomkraft bis 2050 zu verdreifachen, ausdrücklich für den Klimaschutz. Die EU stuft Atomkraft als nachhaltig ein und die Weltbank finanziert sie wieder. Doch ob neue AKW tatsächlich zum Klimaschutz beitragen können, hängt davon ab, wie schnell sie fertig werden und ob sie sich finanziell so lohnen, dass auch jemand investiert. Ein neues Atomkraftwerk braucht im Schnitt rund 10 Jahre, bis der erste Strom fließt. Und laut Report ist Atomstrom etwa 3-mal so teuer wie Solar- oder Windstrom, wobei diese Vergleiche immer etwas schwierig sind, denn darin sind weder die Kosten für Speicher- und Netzausbau bei den Erneuerbaren einberechnet, noch die Kosten für Endlagerung oder Ausfälle bei den AKW.
2: Befürworter von Atomkraft, die verweisen ja gerne darauf, dass man mit sogenannten Mini-Reaktoren schneller und günstiger Atomstrom produzieren kann. Stimmt das?
3: Naja, so werden sie gerne beworben. Der Bericht sieht das nicht. Das, was da behauptet wird, sei bestenfalls nicht erprobt und schlimmstenfalls nachweislich falsch. Denn seit über 10 Jahren ist regelmäßig von Durchbrüchen die Rede. Wirklich gebaut wird in der westlichen Welt gerade einer dieser Mini-Reaktoren in Kanada. Und auch das EU-Ziel, Anfang der 2030er die ersten Mini-Reaktoren ans Netz zu bringen, hält der Report für kaum machbar. Einfach weil noch viel zu viel in diesem Bereich in der Theorie, aber nicht in der Praxis stattfindet.
2: Informationen von Katja Jansen, 10.37 Uhr. Auf der Frankfurter Buchmesse ist der Deutsche Verlagspreis verliehen worden. Über 80 Verlage wurden da ausgezeichnet. Die Einzelheiten hat Anne Basak.
4: Es war ein Saal voller Gewinner, denn alle Verlage, die auf der finalen Liste standen, wussten, dass sie mindestens ein Gütesiegel und 18.000 Euro mitnehmen. Ganze 79 unabhängige Verlage wurden so ausgezeichnet, aber 3 bekamen die Spitzenpreise und 50.000 Euro. Darunter der Verlag Fulland und Quist aus Berlin und Dresden, der unter anderem junge Lyrik aus dem Spoken-Word-Bereich und viele osteuropäische Autoren herausgibt. Verleger Leif Greinus.
5: Wir freuen uns wahnsinnig. Unabhängig von den finanziellen Zuwendungen ist es natürlich Aufmerksamkeit. Und das ist das, was wir brauchen für unsere Bücher, für unsere Autorinnen. Und wenn man dann den Hauptpreis gewinnt, dann ist das, entwickelt man eine enorme Strahlkraft. Und das ist das Schöne.
4: Weitere Hauptpreise gingen an den Kinder- und Bilderbuchverlag Kunstanstifter aus Mannheim und den Leipziger Merve Verlag mit den Schwerpunkten Philosophie, Politik und Kunstgeschichte. Und damit nicht genug. Der Berliner Kunst- und Fotobuchverlag Shiftbooks wurde für besonders umweltbewusstes Büchermachen als nachhaltigster Verlag des Jahres ausgezeichnet. Die Macher konnten das gar nicht fassen.
6: Sehr überrascht.
7: Ja, wir müssen das erst kurz verarbeiten. Darauf waren wir überhaupt nicht vorbereitet.
6: Und total.
7: Also wir sind sehr, sehr, sehr glücklich, diesen ehrenvollen Preis zu bekommen.
4: Sie bekommen 24.000 Euro, genau wie der Hamburger Mayrisch Verlag. Er gewann den erstmalig ausgelobten Preis für den innovativsten Verlag. Die Jury lobte, dass er sich neben dem Bücherverlegen auch mit vielen Events für die Independent-Literatur stark macht. Für Kulturstaatsminister Weimar ist die Arbeit der vielen kleinen unabhängigen Verlage wichtig und prägend für unsere offene, demokratische Gesellschaft.
8: freie Verlage, egal wie sie nun politisch konnotiert sind oder welche Richtungen sie haben, auch welche Disziplinen der Literatur oder der Fachmedien sie vertreten die Idee der Freiheit und die Kraft des Wortes.
4: Im Vorfeld hatte es eine rechtspopulistische Kampagne gegen den Verlagspreis gegeben. Einige Preisträger wurden als linksradikal diffamiert, darunter der Verlag Assoziation A mit Sitz in Berlin und Hamburg. Verleger Theo Bruns weist die Vorwürfe zurück.
9: Das ist natürlich Teil eines Kulturkampfes von rechts, um alles, was links ist oder Wurzeln hat in emanzipatorischen Bewegungen seit 1968, also das zurückzudrängen.
4: Im Frühjahr hatte es rund um den Buchhandlungspreis viel Streit gegeben, weil Kulturstaatsminister Weimar letztlich drei linke Buchhandlungen von der Gewinnerliste strich. Für den Verlagspreis gab es ein neues Beratergremium, das vermittelt hätte, wäre unter den Juryvorschlägen ein zweifelhafter Verlag gewesen. Sebastian Gugolz vom Börsenverein des Deutschen Buchhandels sagt, dass es aber gar keine Zweifel gab.
10: Das heißt, dieses Verfahren musste gar nicht greifen. Darüber sind wir aber auch sehr froh. Das heißt, alle von der Jury zum Preis vorgeschlagenen Verlage konnten jetzt auch den Preis erhalten. Und das ist wirklich eine sehr gute Nachricht.
4: Insgesamt wurden beim Verlagspreis mehr als 1,6 Millionen Euro an über 80 kleine Verlage ausgeschüttet.
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11: Im Studio Raimo Hinsdorf. Fußballtrainer Martin Demichelis ist erst seit Sommer bei RB Leipzig im Amt. Steht mit seiner Mannschaft nach einem durchwachsenen Start schon gehörig unter Druck. Nur 6 Punkte aus 4 Spielen und ein schwacher erster Champions-League-Auftritt dürften am Selbstbewusstsein der Leipziger genagt haben. Auch der Coach ist längst nicht mehr unumstritten. Und im Oktober steht RB vor einem knüppelharten Programm. 7 Spiele stehen an, darunter Partien bei Bayern München und Real Madrid. Heute Abend wollen die Rasenballer einen erfolgreichen Restart nach der Länderspielpause feiern. Es geht gegen die Frankfurter Eintracht. Thomas Kunze.
12: Es gibt ganz sicher so einiges, das RB Leipzig und Eintracht Frankfurt trennt vor diesem Topspiel. Aber gibt's auch Gemeinsamkeiten. Zum Beispiel der Wunsch, den Fehlstart zu vermeiden. Das Mittelmaß zu verhindern, den Ansprüchen außen wie innen gerecht zu werden. Leipzigs Coach Martin Demichelis weiß genau, was er will und braucht.
13: Unser Gefühl ist schon gut, ist schon klar. Jetzt fehlt nur ein gutes Spiel zu machen gegen eine gute Mannschaft, genau wie Frankfurt ist, und 3 Punkte hier zu lassen.
12: 3 Punkte gegen einen Gegner, der auswärts noch ungeschlagen, aber trotzdem noch voll in der Findungsphase ist, unter dem neuen alten Trainer Adi Hütter. Auch wieder so eine Gemeinsamkeit der beiden Vereine. Aber es gibt auch Unterschiede. Frankfurt zum Beispiel verfügt aktuell mit Johnny Burkhardt und Younes Etnutalib über 2 Top-Stürmer. In Topform. Beides Nationalspieler übrigens. Eher kein Problem, sagt Adi Hütter.
14: Aber auf der anderen Seite kann man sich auch als Clubtrainer glücklich schätzen, Optionen zu haben. Auf der anderen Seite muss man auch immer flexibel sein in der Aufstellung. Und wenn man als Trainer natürlich auch noch Spieler auf der Bank hat, die dann eventuell noch das Spiel beeinflussen können, ist das auf der einen Seite ein Luxusproblem, aber auf der anderen Seite aber auch sehr, sehr wichtig für einen Trainer, dass er noch Spieler eventuell bringen kann. Könnte, wenn einer von beiden spielen würde.
12: Oder zur Überraschung auch mal beide zusammen. Leipzigs Defensive wäre damit ganz gut beschäftigt, ist aber zu Hause noch ohne Gegentor. Martin Demichelis weiß sehr wohl um die Eintracht-Offensive, möchte aber ganz gern bei sich bleiben.
13: Und Frankfurt ist so eine gute Mannschaft, mit einem guten Trainer, mit einer guten Struktur. Wie sage ich oft auch hier, klar, wir analysieren jedes Gegner viel wie möglich. Aber am Ende das Wichtige, was wir machen.
12: Und das war zu Hause bisher top. 2 Spiele, 2 Siege, 8:0 Tore. Ein weiterer Erfolg ohne Gegentreffer wäre sogar ein neuer Vereinsrekord.
11: Leipzig gegen Frankfurt heute Abend 18.30 Uhr live hier im Programm. Auch im kleinen Fußball in der Region geht's weiter. Gestern Abend verlor Chemie Leipzig in der Regionalliga gegen Luckenwalde mit 1:3. Zwickau siegte gegen Tasmania Berlin mit 2:0. Morgen steigt das Topspiel der Tabellenzweite. Chemnitz empfängt den Spitzenreiter Rot-Weiß Erfurt. Schon etwas abgeschlagen im Mittelfeld der Tabelle liegt der FC Carl Zeiss Jena. Die Thüringer wollen den Anschluss nach oben nicht noch weiter verlieren und heute Nachmittag einen Sieg gegen Magdeburgs Zweite einfahren. Philipp Weißkirch.
15: 6 Siege, ein Unentschieden, aber auch 4 Niederlagen. Zufrieden sind Carl Zeiss Jena und Trainer Marco Grote nicht mit der bisherigen Saison. Allerdings.
16: Ich bin jetzt auch nicht derjenige, der jede Woche auf die Tabelle guckt und irgendwelche Rückstände oder sonstiges berechnet.
15: 8 Punkte ist Jena aus dem Niemandsland weg von der Tabellenspitze. Für Grote aber kein Grund zur Panik. Die Saison ist noch lang und er weiß, welche Themen er mit der Mannschaft beackern muss.
16: Unser Spiel, ja, da gibt es noch Potenzial, es besser zu machen. Wir brauchen einfach ein Stück weit noch mehr das, was wir schon häufig, wie ich finde, gut gemacht haben. Konstanz, Stabilität in unserem Spiel, auch Konsequenz, Effektivität.
15: Vielleicht gelingt der nächste Schritt im nächsten Spiel. Problem allerdings, Jena hat weiter den ein oder anderen verletzten bzw. erkrankten Spieler zu beklagen. Trotzdem weiß auch Coach Grote, Jena ist Favorit gegen die Zweite aus Magdeburg, die die letzten 4 Partien alle verloren hat.
16: Wir sind schon der Meinung, dass wir unsere Qualitäten da eben auch haben, dagegen setzen können. Und natürlich sind wir hier zu Hause und natürlich wollen wir die Punkte hier behalten.
15: Nach dem 5:1-Sieg bei Tasmania Berlin in der Liga und dem knappen 1:0 im Thüringen-Pokal gegen Weida winkt dem FC Carl Zeiss jetzt der 3. Pflichtspielsieg in Folge.
11: Jena gegen Magdeburg 2. Das Spiel heute live 14 Uhr im MDR-Fernsehen. Die deutschen Fußballerinnen sind mit viel Schwung in die WM-Saison gestartet und zwar mit einem 4:2 im Härtetest gegen Australien. Bei allen vorhandenen Mängeln. Was hat dem Bundestrainer Christian Wück denn schon gut gefallen?
17: Ich glaube, viele Momente in der ersten Hälfte waren auf unserer Seite. Da haben wir sehr dominant gespielt, hatten viele Spielzüge, die wir auch zum Abschluss gebracht haben. Und generell, wie wir dagegen gehalten haben im 1-gegen-1, wir haben gemerkt, dass da unheimlich viel Qualität bei Australien vorhanden ist. Und da hat man schon gemerkt, dass wir wirklich gefordert waren.
11: Fußballfrauentrainer Christian Wück nach dem 4:2 gestern Abend gegen Australien.
2: Und das war der Sport mit Raimo Hinsdorf. Vielen Dank. Es ist 10.45 Uhr. 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Tödliche Schüsse diese Woche bei einer Waffenkontrolle in Bayern. 2 Kontrolleure wurden dabei tödlich verletzt. Das wirft natürlich Fragen auf. Welche Sicherheitsmaßnahmen müssen gelten bei solchen Kontrollen? Sachsen-Anhalts Innenministerin Tamara Zieschang, die ruft die Behörden dazu auf, die Polizei mit einzubeziehen, wenn es Sicherheitsbedenken gibt. Das ist unser Top-Thema. Und jetzt hat Alexander Terhorst weiter. Meldungen.
0: Die von Saudi-Arabien angeführte Militärkoalition hat im Jemen die pro-iranische Houthi-Miliz angegriffen. Ein Armeesprecher sagte, man habe mehr als 130 Ziele angegriffen und zerstört. Der Houthi-Fernsehsender bestätigte Raketenangriffe im Bezirk Sada. Über das Ausmaß der Zerstörungen ist nichts bekannt. In Brasilien sind 13 Kindergartenkinder aus der Gewalt eines Geiselnehmers befreit worden. Nach Angaben der Militärpolizei hatte sich der Mann in einem Raum des Kindergartens verschanzt und gedroht, das Haus anzuzünden. Er sei bei dem Einsatz getötet worden, zudem sei mindestens ein Kind verletzt. In Dresden werden heute Abend erneut Spenden für Kinder und Jugendliche in Südafrika gesammelt. Bei der sogenannten Hope Gala werden im Staatsschauspiel viele Prominente erwartet, darunter der Schauspieler Wolfgang Stumpf und die Fußballlegende Ralf Minge. Das Wetter heute: Aufheiterungen, dichte Bewölkung, gebietsweise Schauer, 13 bis 18 Grad, dabei stark böiger Wind. Nachts vereinzelt Schauer noch, 9 bis 5 Grad. Morgen wechselhaft und windige Schauerwetter, 10 bis 15 Grad. MDR aktuell Verkehrsdienst. A2 Richtung Berlin zwischen Allerengersleben und Eilsleben stockender Verkehr. Die A2 Richtung Berlin ist zwischen Thesen und Ziesa nach einem Unfall gesperrt. Am Schkolditzer Kreuz ein Unfall in der Überfahrt zur A14 Richtung Magdeburg, gibt es Behinderungen dadurch. A9 Richtung München zwischen Marktschorgast und Dreieck Bayreuth-Kulmbach, 5 Kilometer stockender Verkehr. Im Innkreis schließt die Bahnschranke nicht mehr am Bahnübergang zwischen Arnstadt und Rehestedt. Geblitzt wird auf der A72 Richtung Hof zwischen Treuen und Plauen Ost und Richtung Leipzig zwischen Zwickau Ost und Hartenstein. Soweit der MDR aktuell Verkehrsdienst, 10.48 Uhr.
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2: Gute Gewinne erzielen und dabei trotzdem ein gutes Gewissen haben, das ist bei Geldanlagen nicht gerade selbstverständlich, diese Kombi. Und wem es nicht egal ist, ob der Wertzuwachs des eigenen Portfolios erzielt wurde, zum Beispiel auch durch Waffen oder umstrittene Technologien oder Raubbau an Mensch und Umwelt, für den steht irgendwann die Frage im Raum, ob Rendite und Nachhaltigkeit nicht auch zusammen zu haben sind. Und genau das hat die Stiftung Warentest Finanzen für die aktuelle Ausgabe unter die Lupe genommen. Was da unterm Strich rauskam, darüber hat mein Kollege Uwe Lölke mit Warentest-Redakteurin Karin Bauer gesprochen.
18: Ja, guten Morgen.
19: Frau Bauer, wenn es um nachhaltige Geldanlagen und Fonds geht, was heißt da eigentlich nachhaltig, beziehungsweise was versteht Stiftung Warentest Finanzen bei ihrem Test darunter?
18: Also nachhaltig ist nicht allein nur ökologisch. Viele kennen vielleicht dieses Kürzel ESG. Das taucht eigentlich auch oft auf in den Fonds. Und das heißt also Environment, Social und Governance. Und Environment, das ist die Umwelt. Social, da geht es um soziale Belange. Dazu gehört zum Beispiel Gleichberechtigung oder gute Bezahlung, also gerechte Bezahlung der Mitarbeiter. Und Governance bedeutet Unternehmensführung. Und da geht es unter anderem auch so, ob Kontrollmechanismen vorhanden sind, wie das mit den Steuern ist und so weiter.
19: Wie viel und welche Finanzmarktprodukte haben Sie getestet?
18: Also wir haben Fonds getestet, Fonds und ETFs. Und zwar 1250 Stück davon.
19: Und wenn wir gleich mal ein Resümee ziehen können, unterm Strich war überall Nachhaltigkeit nach Ihrer Definition drin, wo nachhaltig draufsteht?
18: Leider nein. Wir haben eben so ein paar nachhaltige Mindestkriterien, von denen wir halt sagen, also wenn ein Fonds wirklich nachhaltig sein will, dann muss er das erfüllen. Und diese Mindestkriterien haben 2/3 der Fonds nicht erfüllt. Und wir haben das jetzt nicht einfach nur so, weil wir jetzt wahnsinnig streng sind oder so, sondern wir haben wirklich einfach auch geschaut, was wollen denn Anleger? Ne? Wir haben schon unterschiedliche Anlegerbefragungen gemacht und es gab auch eine EU-weite Anlegerbefragung. Und Anleger wollen halt zum Beispiel, wenn sie nachhaltig anlegen wollen, nicht in Waffen investieren oder nicht in Atomkraft investieren, auch nicht in Kinderarbeit investieren. Und darum geht es dann so grob bei den Mindestkriterien auch.
19: Und wenn Sie dann so einen Draufblick wagen auf Ihren Test, muss denn jemand, der auf strenge Maßstäbe bei der Nachhaltigkeit seiner Geldanlagen Wert legt, zwingend geringeren Wertzuwachs in Kauf nehmen? Was zeigen da die Erfahrungen und Ihr Test?
18: Also es ist ein Vorurteil, dass man auf Rendite verzichten muss, wenn man nachhaltig anlegen möchte. Ich habe mal geschaut, von 2019 bis 2025, das sind 7 Jahre, da hat 4-mal der Nachhaltigkeitsindex vor dem konventionellen Index abgeschnitten, also eine bessere Rendite gebracht. 3-mal hat also der konventionelle Index gewonnen. Man kann ungefähr sagen, eigentlich ist es... Ne, mal liegt der eine ein bisschen weiter vorne, mal der andere. Aber bei Aktieninvestments geht es ja auch um längere Anlagezeiträume. Und das heißt also, man kann eigentlich unterm Strich sagen, ist egal, ob man jetzt nachhaltig oder konventionell anlegt. Von der Rendite her ist es ähnlich.
19: Wer sich nun mit dem Gedanken trägt, nachhaltig zu investieren oder seine Anlagen entsprechend umschichten möchte, sein Portfolio entsprechend umschichten möchte, wie sollte der oder diejenige vorgehen, um für sich die richtigen Produkte zu finden?
18: Also ganz wichtig ist, dass man sich erstmal sein Depot zusammenstellt, also dass man erstmal überlegt, wie soll das aussehen, wie viel von seinem Geld will man in Aktienfonds anlegen und wie viel in sichere Zinsanlagen. Ne? Das ist der erste Schritt. Und der zweite Schritt ist dann, dass man sich die Fonds aussucht. Und da würden wir jetzt als Basis Geldanlage immer Aktienfonds, die weltweit anlegen, empfehlen. Dazu kann man dann auch noch Beimischungen nehmen, wie zum Beispiel Deutschland oder Schwellenländerfonds, wenn man das möchte. So, und wenn man jetzt also nachhaltig anlegen will, dann kommt jetzt tatsächlich die nächste Frage, will man das wirklich super streng? Dann ist man halt bei den aktiv gemanagten Fonds. Will man ETF, dann hat man eben die zweitstrengsten, was auch nicht schlecht ist. So, und dann kommt es natürlich noch aufs Detail drauf an. Also, wir haben ja nicht nur eine Gesamtbewertung vergeben, an der man sich super orientieren kann, wenn man sonst nichts machen will. Aber wenn man jetzt noch so bestimmte Vorstellungen hat, was sein Fonds können soll oder was er überhaupt nicht machen darf. Ne, wir haben die Anbieter alle gefragt, was sie für Ausschlusskriterien zum Beispiel haben. Also ne, die klassischen sind halt dann zum Beispiel fossile Energien oder Waffen. Ich meine, die ganz strengen Fonds haben das sowieso ausgeschlossen. Aber da gibt es ja noch so ein paar andere Kriterien und da kann man dann auch noch mal ins Detail gehen und schauen, ob einem das wirklich so gefällt. Und das haben wir schön übersichtlich aufbereitet, sodass man auch auf einen oder sagen wir auf den zweiten Blick erkennen kann, was einem gefällt und was nicht. Und das Gute daran ist, dass man dann hinterher eben auch nicht enttäuscht wird, weil wenn man jetzt einfach nur so vom Namen alleine geht, da ist es halt nicht ganz sicher, dass man dann wirklich das bekommt, was man gerne haben will.
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2: Ja, das Interview fand statt mit Karin Bauer. Und die einzelnen Details zu den getesteten nachhaltigen Geldanlagen, die finden Sie in der Ausgabe 10/2026.
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2: Da wird's jetzt sportlich. Als Spieler war er in Mannheim und bei Tennis Borussia Berlin aktiv. Auch 3 Länderspiele stehen in seiner Vita. Aber noch erfolgreicher wurde Sepp Herberger als Trainer. Na klar, vor 90 Jahren bekam er die Verantwortung für die deutsche Nationalmannschaft übertragen. Und er blieb auf diesem Posten so lange wie kein Trainer nach ihm. Steffen Hudemann mit dem Kalenderblatt.
21: Ich verkünde die Spiele von Berlin zur Feier der 11. Olympiade neuer Zeitrechnung als eröffnet.
22: Am 1. August 1936 hat Adolf Hitler die Spiele eröffnet. 6 Tage später besucht er im Berliner Poststadion erstmals ein Fußballspiel. Seine Berater haben ihm gesagt, der Fußball sei im Volk äußerst populär. 0:2 verliert die deutsche Mannschaft und scheidet aus. Verärgert verlässt Hitler das Stadion noch vor dem Schlusspfiff. Reichstrainer Otto Nerz verliert nach dieser Blamage an Rückhalt. Formal bleibt er noch für 2 Jahre im Amt, aber faktisch übernimmt im Oktober 1936 sein Assistent Sepp Herberger. 39 Jahre jung, taktisch auf der Höhe und politisch angepasst.
23: Er war ein Mitläufer, der aus voller Berechnung in die Partei eingetreten ist, um auch Karriere zu machen,
22: sagt Manuel Neukirchner, Direktor des Deutschen Fußballmuseums und Herberger-Kenner. 1938 wird Otto Nerz endgültig abgelöst. Herberger ist nun alleiniger Reichstrainer. Doch kurz vor der WM funkt ihm die NS-Politik in seine Aufstellung hinein.
21: Als Führer und Kanzler der deutschen Nation und des Reichs melde ich vor der deutschen Geschichte nunmehr den Eintritt meiner Heimat in das Deutsche Reich.
22: Österreich wird heim ins Reich geholt und Herberger angewiesen, mehrere österreichische Spieler in die Mannschaft aufzunehmen. Doch so schnell wächst die Mannschaft nicht zusammen. Die großdeutsche Mannschaft scheidet bei der WM schon in der ersten Runde aus. Herberger bleibt trotzdem Trainer, bis 1942 der Länderspielbetrieb wegen des Krieges eingestellt wird. 1950 wird der Deutsche Fußballbund wieder zum internationalen Spielbetrieb zugelassen. Als Trainer greift man auf den belasteten, aber erfahrenen Herberger zurück.
24: Aus dem Hintergrund müsste Rahn schießen. Rahn schießt! Da! Da! Da! Da!
22: 1954 schießt Rahn aus dem Hintergrund und Deutschland ist Weltmeister. Der größte Triumph des ehemaligen Reichs- und nun Bundestrainers. Doch er bleibt bescheiden.
25: Wir haben gelernt, dass wir in guten Tagen an die Schlechten denken und an schlechten Tagen an die Guten.
22: Als Sepp Herberger 1964 aufhört, hat er den deutschen Fußball mit Unterbrechungen fast 30 Jahre geprägt. Ins Amt gekommen ist er am 10. Oktober 1936. Das war heute vor 90 Jahren.
2: Und Steffen Hudemann hat unser heutiges Kalenderblatt darüber gemacht. Und Josefine Bechler, die ist fürs Wetter zuständig. Also nicht direkt fürs Wetter, aber sie hat das Wetter für uns im Blick. Josefine, was siehst du da?
26: Ja, ich sehe teilweise dichte Wolken, immer noch in vielen Regionen in Thüringen, über dem Süden Sachsen-Anhalts, dann aber auch in einigen Regionen in Sachsen sind diese dichten Wolken vorhanden und es gibt da auch einige Schauer. Weiter nördlich, also vor allem nördlich vom Eichsfeld, Harz, Salzlandkreis, Kreis Wittenberg, da scheint die Sonne. Das wird sich aber heute auch im Laufe des Tages noch mal ein bisschen ändern. Sonne kann sich auch Richtung Thüringen und Sachsen ein bisschen zeigen, aber in Sachsen-Anhalt werden von Westen her auch im weiteren Verlauf wieder neue Schauer nachkommen.
2: Und wie machen wir weiter?
26: Es sieht ja heute schon nach sehr viel Tiefdruckeinfluss aus und wir haben von allem was dabei, Sonne, Wolken und auch Regen. Und was auch wichtig ist, ist der Wind und morgen gibt es immer noch das Tiefdruckgebiet Gabriela und das bedeutet, der Wind ist auch wieder ein Thema, der lebt sogar noch mal im Vergleich zu heute etwas mehr auf. Und zudem gibt es auch wieder wiederholt Schauer, die von West nach Ost durchziehen und dazwischen immer mal wieder abschnittsweise etwas Sonnenschein.
2: Josefine Bechler mit dem Blick aufs Wetter. Vielen Dank.
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2: Diese Woche endete eine Waffenkontrolle in Bayern, ja tödlich für zwei Behördenmitarbeiter. Für uns Anlass zur Frage, wie solche Kontrollen eigentlich ablaufen, hier bei uns in Mitteldeutschland und welche Sicherheitsmaßnahmen es da eigentlich gibt. Eins unserer Themen in der kommenden halben Stunde. Außerdem schauen wir nach Polen in unserer Rubrik, in unserer Osteuropa-Rubrik. Teure Präsidenten-Vetos. Nawrocki blockiert da jede Menge Gesetze, inwiefern das auch ganz schön teuer wird für das Land. Das erklärt uns gleich unser Ostblogger.
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0: Um 11 Uhr mit Alexander Terhorst. Sachsen-Anhalts Innenministerin Tamara Zieschang hat Waffenbehörden aufgerufen, sich bei Sicherheitsbedenken an die Polizei zu wenden. Hintergrund sind tödliche Schüsse auf zwei Waffenkontrolleure in Bayern. Zieschang sagte MDR Aktuell, wenn die Behörde Bedenken habe wegen der Gewalttätigkeit einer Person, könne sie jederzeit das zuständige Revier einschalten. Das sei ein eingespieltes Verfahren. Die Waffenkontrolleure in Bayern waren erschossen worden, als sie bei einem Jäger oder Sportschützen eine Kontrolle durchführen wollten. Audi erwägt, die Oberklasse-Limousine A8 künftig im Leipziger Porsche-Werk bauen zu lassen. Eine Porsche-Sprecherin bestätigte der Mitteldeutschen Zeitung Gespräche. Man stehe im engen Austausch mit Audi, werde aber keine Zwischenstände kommunizieren. Der aktuelle A8 wird in Neckarsulm gebaut. Die Produktion läuft dort noch dieses Jahr aus. Das Werk in Schwaben ist eines der 4 VW-Standorte, denen die Schließung droht. Das Porsche-Werk in Leipzig ist derzeit nicht voll ausgelastet. Der Menschenrechtsbeauftragte der Bundesregierung Lars Castellucci fordert die weltweite Abschaffung der Todesstrafe. Der SPD-Politiker sagte, sie sei mit der Würde des Menschen unvereinbar. Obwohl die Todesstrafe in nur noch 17 Staaten angewandt werde, bleibe die Zahl der Hinrichtungen alarmierend hoch. Mit 2700 Exekutionen habe es 2025 den höchsten Stand seit 1981 gegeben. Heute ist der Welttag gegen die Todesstrafe. US-Präsident Donald Trump hat sich wieder darüber beschwert, den Friedensnobelpreis nicht erhalten zu haben. Trump bezeichnete die Entscheidung als schändlich und peinlich. Der Preis sei von einer Handvoll radikaler Ideologen für immer diskreditiert worden. Er werde das Norwegen nicht vergessen. Das Nobelpreiskomitee in Oslo hatte den Preis gestern der südafrikanischen Richterin Navi Pillay verliehen, die auch am Haager Tribunal tätig war. Der frühere ZDF-Chefredakteur Klaus Bresser ist tot. Wie der Sender mitteilte, starb er schon am Mittwoch im Alter von 90 Jahren in Berlin. Bresser war von 1988 bis 2000 Chefredakteur. Er hat das Heute-Journal entwickelt, moderiert und geleitet. In seiner Zeit fiel auch die Einführung von Sendungen wie Bonn Direkt, ZDF Spezial und Frontal. Das waren die Nachrichten. Das Wetter, die Temperaturen von 10 Uhr auf dem Brocken Nebel 4 Grad, Chemnitz bedeckt 11, Dresden bedeckt 13 Grad, Eisenach Regen 10, Erfurt bedeckt und Sprühregen 11 Grad, Fichtelberg Nebel 6, Gera bedeckt 12, Görlitz bedeckt 12 Grad, Leipzig bedeckt 14, Magdeburg fast wolkenlos 14 Grad und in Meiningen stark bewölkt bei 11 Grad. Die Vorhersage, Aufheiterungen heute und dichte Bewölkung im Wechsel, gebietsweise Schauer. 13 bis 18 Grad, stark böiger Wind. Nachts vereinzelt Schauer bei 9 bis 5 Grad. Morgen wechselhaftes und windiges Schauerwetter, 10 bis 15 Grad. Und am Montag im Tagesverlauf Wetterberuhigung. Die Temperaturen ändern sich kaum. MDR Verkehrsdienst. A2 Richtung Berlin zwischen Allerengersleben und Eilsleben stockender Verkehr. A2 Richtung Berlin zwischen Thesen und Ciesa Stau nach einem Unfall, 15 Minuten Verzögerung. A4 Richtung Frankfurt zwischen Dresden-Wildermann und Dresden-Neustadt stockender Verkehr. A9 Richtung Berlin zwischen Weißenfels und Kreuz-Ribbachtal liegen Fahrräder auf der Fahrbahn. A9 Richtung München zwischen Markt-Schorgast und Dreieck Bayreuth-Kulmbach, 5 Kilometer stockender Verkehr, 15 Minuten länger. Geblitzt wird auf der A72 Richtung Hof zwischen Treuen und Plauen Ost und Richtung Leipzig zwischen Zwickau Ost und Hartenstein. Soweit der MDR-Verkehrsdienst. Die Zeit 11.04 Uhr.
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2: Am Mikrofon ist für Sie Daniela Schmidt. Schönen guten Tag. Das Leben verloren bei einer Routinekontrolle. Mutmaßlich erschoss ein 60-Jähriger am Donnerstagnachmittag zwei Behördenmitarbeiter in Bayern. Die wollten die Waffen des Jägers und Sportschützen kontrollieren. Wie laufen solche Kontrollen ab? Das hat Britta Felske sich angeschaut.
4: Betroffenheit, Erschütterung, Mitgefühl mit den Angehörigen und den Kollegen der in der Oberpfalz getöteten Behördenmitarbeiter. Das war die erste Reaktion von Klaus Rittgen, als er erfahren hat, dass eine routinemäßige Waffenkontrolle tödlich ausgegangen ist. Rittgen ist Beigeordneter des Deutschen Landkreistags und vertritt damit in der Hauptstadt die Interessen der Landkreise und ihrer Mitarbeiter.
5: Für die das eine ganz schreckliche Erfahrung sein muss, für Menschen, die tagtäglich ihre Arbeit tun, die diese Arbeit tun, um uns alle am Ende vor den mit Waffen verbundenen Gefahren zu schützen.
4: Erledigt werden diese Kontrollen von den Mitarbeitern der Waffenbehörden, erklärt er.
5: Diese Waffenbehörden sind angesiedelt entweder bei den kreisfreien Städten oder bei den Landkreisen, wie das hier in dem konkreten Fall auch so gewesen ist.
4: Nachgefragt im thüringischen Gera. Da Gera eine kreisfreie Stadt ist die Waffenbehörde Teil der Stadtverwaltung, erklärt Sprecherin Claudia Steinhäuser.
6: Die untere Waffenbehörde hier in der Kommune, in dem Fall unserer Stadt Gera, führt regelmäßig Kontrollen durch, zu zweit, angekündigt, unangekündigt, und kontrolliert dort vor allem den Waffenbestand, den Waffenschrank und entsprechend eben auch die Eintragungen in der Waffenbesitzkarte, ob sozusagen der Bestand dann zu diesen registrierten Eintragungen passt.
4: Zeichne sich ab, dass es gefährlich werden könnte, können die Mitarbeitenden Unterstützung anfordern.
6: Wenn ja Vorkommnisse vielleicht zu erwarten sind, dass es die Möglichkeit gibt, dann auch die Polizei bei so einer Kontrolle hinzuzuziehen.
4: Tamara Zieschang, noch Innenministerin von Sachsen-Anhalt, ruft Waffenbehörden aktiv dazu auf, sich bei Sicherheitsbedenken an die Polizei zu wenden.
7: Das ist das klassische Amtshilfeverfahren, dass also auch wenn ein Landratsamt Waffenbehörde ist, aber sie muss eine Kontrolle vor Ort machen und hat Bedenken, dass die Person gewalttätig ist, kann sie sich jederzeit an die zuständige Polizei, an das Polizeirevier wenden. Das ist ein eingespieltes Verfahren, weil natürlich sollen Mitarbeiter der Waffenbehörde nicht schutzlos sein.
4: Im Fall der Polizeidirektion Leipzig zum Beispiel passiere das, Zitat, höchst selten, teilt ein Sprecher auf MDR-Anfrage mit. Auch aus Sicht von Klaus Rittgen vom Deutschen Landkreistag muss die Unterstützung der Polizei gewährleistet sein, wenn es nötig erscheine.
5: Denn unsere Kollegen in den Waffenbehörden haben natürlich keine Ausbildung, um mit hochaggressiven Menschen umzugehen.
4: Und das sei in der Regel auch nicht notwendig, denn die absolute Mehrzahl dieser Kontrollen verlaufe völlig unproblematisch. Zu tödlichen Fällen käme es glücklicherweise extrem selten. Gewalt erlebten die Behörden inzwischen allerdings häufig.
5: Sei körperlicher oder sprachlicher Natur, gehört leider in der Zwischenzeit zu einem sehr häufig vorkommenden Phänomen. Wir führen jetzt natürlich keine Statistik, das ist ein rein subjektives Gefühl.
4: Das sich aber decke mit der Wahrnehmung, dass die Stimmung in der Gesellschaft insgesamt aggressiver geworden sei.
2: Der Bericht von Britta Felske. Seit dem Überfall auf die Ukraine wird Russland von einem Großteil der westlichen Welt geschnitten. Putin gilt als persona non grata, sein Land ist mit diversen Sanktionen belegt. Das Ziel, klare Kante zeigen gegen den Angriffskrieg. Putin und sein Volk Konsequenzen spüren lassen. Das gilt aber offenbar nur so lange, bis der innenpolitische Druck zu groß wird, etwa in den USA. Dort steigen die Spritpreise immer weiter und das hat jetzt dazu geführt, dass Donald Trump einen Deal mit Putin eingefädelt hat. Nina Barth fasst zusammen, was da genau vereinbart wurde.
8: Donald Trump hat mit dem russischen Präsidenten Wladimir Putin vereinbart, dass 300.000 Tonnen Diesel aus Russland für die USA und den Weltmarkt zur Verfügung gestellt werden, und zwar schnell, und dass im kommenden Monat, im November, nochmal 500.000 Tonnen Diesel aus Russland fließen sollen und danach dann nochmal 1 Million Tonnen. Und das Ganze wird nur möglich, weil das US-Finanzministerium eine entsprechende befristete Genehmigung für den Import von russischem Diesel erteilt hat. Denn die USA haben wegen des russischen Angriffskrieges gegen die Ukraine Sanktionen gegen russische Energiefirmen verhängt. Also es wäre eigentlich gar nicht möglich, dass die USA Diesel aus Russland importieren. Aber diese Sanktionen sind jetzt erstmal außer Kraft gesetzt, und zwar bis Anfang April kommenden Jahres. Und dieser Deal ist auch deshalb ziemlich erstaunlich, weil erst im vergangenen Monat der US-Kongress ein Gesetz für schärfere Sanktionen gegen Russland verabschiedet hat. Und Donald Trump hat dieses Gesetz auch unterschrieben.
9: Und welches Kalkül steckt bei Trump dahinter?
8: Donald Trump will punkten bei den Wählerinnen und Wählern in den USA, denn hier sind in 3,5 Wochen am 3. November Kongress-Zwischenwahlen, und Trumps Republikaner müssen damit rechnen, dass sie ihre Mehrheit im Repräsentantenhaus verlieren, vielleicht sogar auch im Senat. Denn Donald Trump, der steht zwar gar nicht auf dem Stimmzettel, aber die Zwischenwahlen sind traditionell eine Abrechnung mit dem Präsidenten und seiner Partei. Donald Trump ist extrem unbeliebt. Die Umfragen zeigen, dass die Wähler extrem unzufrieden sind, und das vor allem wegen der hohen Preise, auch für den Sprit. Und da machen sie Trump und seine Politik für verantwortlich. Und jetzt hat Trump eben auf Truth Social geschrieben: Niedrige Preise, vor allem für die Farmer, Rancher und Truckerfahrer, sind meine oberste Priorität. Und Trump hat versprochen, dass jetzt durch diesen Deal die Preise rekordverdächtig fallen werden, und zwar schnell.
9: Aber ist denn damit zu rechnen, dass dieser Deal wirklich zu einer handfesten Entlastung führt?
8: Also eine große Entlastung für den US-Markt und den Weltmarkt dürfte das eher nicht bedeuten. 300.000 Tonnen Diesel, dann nochmal 500.000 und dann 1 Million Tonnen. Das klingt sehr, sehr viel. Aber die jetzt erstmal angekündigten 300.000 Tonnen werden rechnerisch nur etwa gut 14 Stunden des aktuellen Dieselverbrauchs in den USA abdecken. Also diese angekündigten Lieferungen sind tatsächlich nur ein eher kleiner Teil der täglichen Dieselproduktion und des täglichen Dieselverbrauchs in den USA. Und deshalb gehen Analysten in den USA auch davon aus, dass unmittelbare Auswirkungen auf den Preis eher gering ausfallen dürften.
9: Informationen von Nina Barth. Vielleicht erinnern Sie sich, Ende September wäre ein Flugzeug der Airline Fly Dubai auf dem Weg nach Tel Aviv um ein Haar abgestürzt, nachdem der Co-Pilot den Kapitän der Maschine angegriffen hatte. Jetzt gibt es neue Ermittlungsergebnisse, was der Mann vorhatte. Nina Amin mit den Details.
10: Der Co-Pilot der Fly Dubai-Maschine soll einen Selbstmordanschlag auf den Flughafen von Tel Aviv geplant haben. Davon gehen Ermittler in den Vereinigten Arabischen Emiraten inzwischen aus. Der Generalstaatsanwalt Al-Shamsi erklärte am Freitag, der Mann aus dem Oman habe sich dabei die Anschläge vom 11. September in den USA zum Vorbild genommen. Ermittlungen hätten ergeben, dass der Ende 20-Jährige frühere Flüge nach Tel Aviv genutzt habe, um sich mit der Flugstrecke sowie dem Flughafen vertraut zu machen. Vor seinem Wechsel zu Fly Dubai soll der Mann unter anderem für Oman Air gearbeitet haben. Der Co-Pilot hatte Ende September auf dem Flug von Dubai nach Tel Aviv den Kapitän der Maschine angegriffen. Der Jet stürzte daraufhin innerhalb kürzester Zeit knapp 4.300 Meter in die Tiefe. Dem verletzten Kapitän war es aber gelungen, die Cockpit-Tür zu entriegeln. Passagiere und Besatzungsmitglieder konnten den Angreifer überwältigen. Eine zweite Besatzung konnte die Maschine mit größtenteils israelischen Fluggästen anschließend sicher in Saudi-Arabien landen.
9: Wie diskriminierend sind Polizisten in Sachsen gegenüber ihren weiblichen Kolleginnen? Das war Inhalt eines Forschungsprojekts der Uni Leipzig. Die Studie heißt Geschlecht und Polizei. Und jetzt wurden die Ergebnisse vorgestellt. Beate Dietze.
11: Sexistische Sprüche, anzügliche Bemerkungen oder frauenverachtende Äußerungen bis hin zu körperlichen Übergriffen gehören für viele Polizistinnen zum beruflichen Alltag. Die Palette der sexistischen Diskriminierung in der Polizei ist breit. Thomas Schmidt-Lux, Professor an der Universität Leipzig.
12: Die kann in Gesprächen einem begegnen, in Bemerkungen, die auf den Körper der anderen Person abzielen, die aufs Geschlecht der anderen Person abzielen, die einem dann in Bezug auf geschlechtsspezifische Weisungen geben. Machen Sie mal die Küche sauber, das können Sie doch ganz gut.
11: Polizei Polizistinnen werden häufig auf ihr Aussehen reduziert, sagt Sophia Weißer, Mitautorin der Studie. So entspricht die vermeintlich gute Polizistin dem weiblichen Ideal, ist sportlich, kann mit den männlichen Kollegen mithalten, ist emotional und sensibel, wenn dienstlich erforderlich. Und auf sexistische Kommentare sollte sie mit Humor reagieren, berichtet die Wissenschaftlerin aus den Interviews.
1: Also, dass die Diskriminierung eher weggelächelt werden soll, als dass da tatsächlich eine richtig kritische Auseinandersetzung passiert und alternativ eben, dass schlagfertig darauf reagiert wird und dagegen gefeuert wird.
11: Auch wenn Polizistinnen die geforderten Leistungen bringen, werde ihre Funktionsfähigkeit aufgrund ihrer körperlichen Konstitution oft in Frage gestellt. Anlauf- und Beschwerdestellen sind den Betroffenen häufig nicht bekannt oder es fehlt schlicht am Vertrauen, Hilfe anzunehmen oder Vorgesetzte einzuschalten. Landespolizeipräsident Jörg Kubiesa.
13: Ich weiß gar nicht, ob das eine Frage nur im Vertrauen in den Bezug ist. Vielleicht fragt sich auch der eine, ist mein Maßstab, den ich habe, richtig oder muss ich mich anpassen? Das sind Kulturfragen, die wir bei uns klären müssen und wo klar sein muss, man muss sich gar nicht anpassen, man muss sich dagegen wehren.
11: Unterstützung erhalten Betroffene sexistischer Diskriminierung auch bei den Polizeigewerkschaften. Kathleen Martin, Landeschefin der DPOLG.
14: Wir kriegen das nur in den Griff für die Frauen, wenn unsere Männer auch so stark sind und sagen, ich stehe hinter der Frau, die dort einzeln angegriffen wird.
11: Die sächsische Polizei hat eine Arbeitsgruppe gegründet, die Handlungsempfehlungen erarbeitet. Die heute vorgestellte Studie ist lediglich ein erster Aufschlag. Aktuell wird eine Online-Befragung ausgewertet, an der sich 3.500 Polizistinnen und Polizisten beteiligt haben.
9: Der Bericht von Beate Dietze. Es ist genau 11.15 Uhr. Hier ist MDR aktuell. Sachsen-Anhalts Innenministerin Tamara Zieschang hat die Waffenbehörden aufgerufen, sich an die Polizei zu wenden, wenn es Sicherheitsbedenken gibt. Hintergrund sind die tödlichen Schüsse diese Woche bei einer Waffenkontrolle in Bayern mit 2 Toten. Das ist unser Top-Thema. Alexander Terhorst jetzt mit weiteren Meldungen.
15: Bei russischen Angriffen sind in der ukrainischen Stadt Saporischschja mindestens 7 Menschen getötet worden. Der Militärgouverneur der gleichnamigen Region veröffentlichte Fotos und Videos, die Zerstörungen und ausgebrannte Autos zeigen. Unter den Todesopfern sollen 3 Minderjährige sein. Nach mehreren Jahren Pause startet der Ironman wieder auf Hawaii. Bei dem Triathlon müssen die Athleten knapp 4 Kilometer schwimmen, 180 Kilometer auf dem Fahrrad und rund 42 Kilometer zu Fuß zurücklegen. In den vergangenen Jahren wurde die WM im Wechsel zwischen Hawaii und Nizza ausgetragen. Das sorgte für Kritik. In Chemnitz ist eine Radfahrerin von einem Auto erfasst und schwer verletzt worden. Wie die Polizei mitteilte, war der junge Autofahrer beim Abbiegen auf die Gegenfahrbahn geraten und mit der Frau zusammengestoßen. Das Wetter: am Nachmittag einige Schauer, zwischendurch auch Sonne, 13 bis 18 Grad. Starkböiger Wind, in der Nacht einzelne Schauer, 9 bis 5 Grad. Morgen wechseln bis stark bewölkt mit Schauern, 10 bis 15 Grad und windig. MDR aktuell Verkehrsdienst. A2 Richtung Berlin zwischen Allerengersleben und Alsleben. Stau und stockender Verkehr. Hier dauert es 15 Minuten länger. A2 Richtung Berlin zwischen Thesen und Ciesa. Stau nach Unfall. A4 Dresden Richtung Frankfurt zwischen Dresden-Wildermann und Dresden-Neustadt. Stau und stockender Verkehr. A9 Richtung Berlin am Schkorditzer Kreuz ist die Überfahrt zur A14 Richtung Magdeburg nach Unfall gesperrt. A9 Richtung München zwischen Markt Schaugast und Dreieck Bayreuth-Kulmbach 5 Kilometer Stau und stockender Verkehr. Soweit der Verkehrsdienst, 11.17 Uhr.
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9: Ja, es ist Ihnen vielleicht aufgefallen, das war gerade gar nicht Alexander Terhorst in den Kurznachrichten. Der klingt ein bisschen anders, das war Susanne Lemke. Sorry für den Fehler. Und jetzt schauen wir nach Polen. Polens Präsident Nawrocki blockiert mit seinen Vetos viele Vorhaben der Regierung Tusk. Soweit, so bekannt. Doch diese Blockadepolitik kommt das Land offenbar teuer zu stehen. Darauf macht derzeit die Bürgerinitiative Akcja Demokracja aufmerksam. Seit Anfang der Woche sorgt sie in Warschau und 2 weiteren Großstädten mit großen mobilen Plakaten für Aufmerksamkeit. Drauf zu sehen ein Bild des Präsidenten und der Slogan: Nawrockis Vetos kosten uns, jetzt muss ich hier selber rechnen, 8 Milliarden 40 Millionen Zloty. Über die Einzelheiten der aufsehenerregenden Aktion hat mein Kollege Volker Queck mit dem Polen-Experten Cezary Bazidwo aus unserer Osteuropa-Redaktion gesprochen.
16: Was steckt hinter diesen 8 Milliarden Zloty, auf die derzeit in Polen so überaus öffentlichkeitswirksam hingewiesen wird?
17: Ja, dahinter steckt eine sehr seriöse Quelle, nämlich das polnische Finanzministerium. Ursprung der ganzen Sache war eine Presseanfrage. Eine Zeitung hat gefragt, was kosten denn die Vetos von Präsident Nawrocki, und zwar nicht politisch, sondern finanziell. Das Ministerium hat dann 6 Gesetze genommen aus letzter Zeit, 6 Vetos, und die potenziellen Folgen für den Staatshaushalt ausgerechnet, entgangene Steuereinnahmen, und kam auf diesen Betrag für diese 6 Gesetze.
16: Warum setzt Nawrocki denn so massiv auf das Vetorecht, Cezary? Was hat er politisch davon?
17: Erstmal muss ich überhaupt die Zahl nennen. 41 Vetos allein in seinem ersten Amtsjahr. Das ist eine beeindruckende Zahl, denn der bisherige Rekordhalter, Präsident Kwaśniewski, kam in 10 Jahren auf nur 35 Vetos. Und Grund für diese besonders häufige Nutzung des Vetos ist die politische Konstellation in Polen. Die PiS-Partei wurde Ende 2023 abgewählt, sitzt auf den Oppositionsbänken, und Präsident Nawrocki ist der einzige Politiker aus dem rechten Lager, der noch eine irgendwie geartete Machtposition hatte. Er hat zwar an sich laut Verfassung nicht besonders viele Rechte, aber gerade dieses Vetorecht, das ist wie eine kleine Atombombe, denn es verhindert wichtige Vorhaben, wichtige Wahlversprechen der Tusk-Koalition. Und Nawrocki kann mit diesen Vetos auch seine eigene Position stärken im rechten Lager. Er profiliert sich als wichtigster Gegenspieler von Donald Tusk, als der Mann, der Tusk bezwingen kann.
16: Wie kommt diese Vetopolitik denn bei den Polinnen und Polen an?
17: Bei vielen nicht besonders gut. Nawrocki selbst begründet das zwar alles mit sachlichen Gründen, er wolle die Menschen vor neuen Steuern schützen, er habe verfassungsrechtliche Zweifel, schlechte Gesetzgebung und so weiter, aber viele Polen nehmen ihm das nicht ab. Es gibt mindestens 2 Umfragen, und da gab jeweils mehr als die Hälfte der Befragten an, dass sie eher politisches Kalkül dahinter sehen. Allerdings heißt das nicht Ablehnung auf breiter Front, denn es ist sehr davon abhängig, wo die Menschen sich politisch verorten. Anhänger der Regierungsparteien glauben fast zu 100% an politisches Kalkül, und PiS-Wähler nehmen eher sachliche Gründe an.
16: Wie reagiert denn die Regierung auf Nawrockis Blockadepolitik, und was bleibt am Ende von der Milliardenrechnung übrig?
17: Ja, die Regierung hat Gegenstrategien entwickelt, zum Beispiel die Strategie, dass wichtige Gesetze in veränderter Form erneut ins Parlament eingebracht werden, beschlossen werden und dem Präsidenten noch einmal zur Unterschrift vorgelegt werden. Und gleichzeitig beginnt die Regierung dann eine PR-Kampagne, die das Thema politisch extrem auflädt. So stark, dass ein zweites Veto für Nawrocki politisch einfach zu kostspielig wird. Ein gutes Beispiel dafür ist die Übergewinnsteuer für Mineralölkonzerne. Die wurde von der Regierung mit dem Tankrabatt verbunden. Die sollte den Tankrabatt finanzieren. Und dann entstand schnell die Frage, auf wessen Seite wolle sich der Präsident stellen. Auf die Seite der Ölkonzerne oder auf die Seite der normalen Bürger. Das heißt, ein zweites Nein, ein zweites Veto hätte ihn politisch einfach zu viel gekostet. Also unterschrieb er. Allerdings zeigt diese Rechnung auch, dieses Beispiel, dass die Rechnung schwierig ist. Denn beim zweiten Anlauf wurde das beschlossen, und das war eins der Gesetze, das in dieser 8 Milliarden Rechnung mit dabei war. Das heißt, es ist alles sehr schwer auszurechnen, die Situation verändert sich laufend, man kann es nicht exakt beziffern, manches Geld fällt aus, manches kommt verspätet, manche Vorhaben werden über Umwege oder in Gänsefüßchen Tricks umgesetzt.
2: Volker Queck hat mit Cezary Bazitwo aus unserer Osteuropa-Redaktion gesprochen. Mit dem neuen Schuljahr strömen in Tschechien zahlreiche Kinder und Jugendliche in verschiedene Vereine und Freizeitgruppen. Vielerorts ist das Interesse allerdings so groß, dass die Nachfrage das Angebot deutlich übertrifft. Zum Beispiel bei den Pfadfindern. Hier gibt es mancherorts für die Kinder und Jugendlichen sogar Wartelisten. Und dann kann es einfach einige Jahre dauern, bis sie vom bevorzugten Verein aufgenommen werden. Robert Schuster und Ulrike Schuld berichten.
18: Gemeinsam Zelte aufbauen, zusammen kochen, am Lagerfeuer sitzen, singen und spielen. Das gehört zum Pfadfindersein dazu, wie in der Natur unterwegs zu sein. Pfadfindergruppen wurden zuletzt bei Kindern und Jugendlichen in Tschechien immer beliebter. Medien im Nachbarland berichten sogar davon, dass Eltern ihre Kinder schon zur Geburt auf Wartelisten setzen. So gefragt sind manche Gruppen. Das sei aber eher die Ausnahme, sagt Barbora Trojak. Es gibt Dutzende Gruppen, die gerade jetzt um neue Mitglieder werben. Tatsächlich sind Gruppen für jüngere Kinder zum Teil voll besetzt. In Gruppen für ältere Jungen und Mädchen ab etwa 11 Jahren ist dagegen noch viel Platz. Trojak ist Sprecherin bei UNAG, der größten Pfadfinderorganisation Tschechiens. Die hat knapp 80.000 Mitglieder in etwa 2.400 Gruppen. Vor 20 Jahren waren es nur etwa halb so viele. Eltern schätzen es laut Umfragen, dass ihre Kinder bei den Pfadfindern Zeit im Freien verbringen und lernen, Verantwortung zu übernehmen. Der Chef des Dachverbands der Jugendorganisationen in Tschechien, Aleš Sedláček, vermutet, dass der Zulauf auch mit den geburtenstarken Jahrgängen seit 2008 zusammenhängt. Mehr Kinder und Jugendliche bedeutet eben eine höhere Nachfrage nach Freizeitangeboten auch abseits von Pfadfindergruppen. Für die nächste Zeit erwartet Sedláček allerdings, dass sich das Interesse in Stadt und Land unterschiedlich entwickeln wird. In den kommenden Jahren könnte sich ein demografischer Rückgang bemerkbar machen, der vor allem kleinere Orte betreffen wird. Weniger hingegen Prag und Umland, weil es dort weiterhin einen starken Zuzug junger Familien geben wird. Menschen, die auf der Suche nach besser bezahlter Arbeit und einem höheren Lebensstandard dorthin ziehen werden. All die existierenden Freizeitgruppen brauchen aber auch ausreichend Betreuerinnen und Betreuer. Und gerade an ihnen mangelt es zum Teil, fügt Sedláček hinzu. Kinder- und Jugendorganisationen brauchen ehrenamtliche Helfer. An sie werden aber immer höhere Anforderungen gestellt, unter anderem Kenntnisse in Pädagogik, Psychologie, Recht, Wirtschaft, Erste Hilfe und so weiter. Und es geht um ein langfristiges Engagement. Die Entscheidung, sich ehrenamtlich auf diese Art einzubringen, ist für einen jungen Menschen eine große Herausforderung. Das zeige sich in Sportvereinen und Theatergruppen und eben auch bei den Pfadfindern. Beim Verein Junak waren es normalerweise die älteren Mädchen und Jungen, die nach und nach mehr Verantwortung für das Programm bei Gruppentreffen übernommen haben. Doch derzeit kommen die Pfadfinder mit dem eigenen Nachwuchs nicht mehr aus. So mussten sie in den vergangenen 1,5 Jahren etwa 350 bis 400 Ehrenamtliche finden, die nicht selbst als Kinder bei den Pfadfindern waren.
2: Und jetzt schauen wir wieder nach Polen. Das wird derzeit von Angriffen und Drohungen an Schulen erschüttert. In der Region Mazowien, zu der gehört auch Warschau, kam es an zwei aufeinanderfolgenden Tagen zu zwei Angriffen durch Schüler. Die Polizei hat mitgeteilt, dass sie inzwischen auch andernorts weitere minderjährige Verdächtige festgenommen hat. Paulina Milling berichtet aus Warschau.
3: Zunächst ging es um zwei Vorfälle in Kleinstädten in der Woiwodschaft Mazowien, der polnischen Region, zu der auch Warschau gehört. Am Mittwoch griff ein 19-jähriger Schüler an seiner Schule 9 Menschen an. Am Tag darauf, an einem anderen Ort, verletzte ein 15-jähriger ehemaliger Schüler 3 Personen. Eine von ihnen starb. Polens Premierminister Donald Tusk erklärte, bei diesem Fall habe der Teenager einen Helm mit einer Kamera getragen, wohl um die Tat zu filmen. Seitdem überschlagen sich die Ereignisse. Ein Verdachtsfall kommt nach dem anderen auf. Die Polizei teilte mit, zwei weitere durch Teenager geplante Angriffe vereitelt zu haben. Einer von ihnen offenbar in Warschau. Die Beamten in ganz Polen sind alarmiert. Es gehen sehr viele Hinweise ein. Die Polizei ist im Einsatz. Alle sind tief betroffen und jede Information sowie jede Meldung wird eingehend überprüft, erklärte Tomasz Siemoniak, Geheimdienstkoordinator der Regierung. Die polnische Polizei durchforstet Drohnachrichten im Internet. Es hieß, es gebe schon 15 Festnahmen, demnach alles Teenager, die online Fotos und Videos mit Drohungen gepostet haben. Dass sich Szenario, Zeitpunkt und Umstände ähneln, so wie die Vorfälle sich häufen, wird über eine Internet-Challenge spekuliert. Über einen möglichen Aufruf in geschlossenen Gruppen oder auf Online-Plattformen. Doch diese Gerüchte wiesen die Behörden bisher zurück. Ich weise auf die morgendliche Mitteilung der Polizei hin, die sich zu der Frage äußert, ob es sich um eine Art Challenge, also eine Aufforderung, handelt. Dies verneint die Polizei sehr deutlich. Es tauchen Meldungen auf, Teenager hätten schon gestern von beängstigenden Messenger-Nachrichten erzählt. Darin soll vom heutigen Tag die Rede sein, einem angeblichen blutigen Freitag. Die 18-jährige Schülerin Nicola sagte gegenüber polnischen Medien:
19: Das ist eine schwierige Situation, denn es sind so viele Fakes im Umlauf. Da weiß man nicht, ob man Angst haben soll, ob man das Ganze ernst nehmen soll.
3: Laut Bildungsministerin Barbara Nowacka wurden aufgrund der Lage 59 Schulen in ganz Polen geschlossen. Einige haben die Einlasskontrollen verschärft, Eltern wurden aufgerufen, ihre Kinder zu Hause zu betreuen. Die Beamten haben ihre Präsenz im Umfeld von Schulen verstärkt.
2: Paulina Milling berichtete. Und übers Wetter berichtet Josefine Bechler. Josefine, wie sieht's mit Regen aus? Ist er weitergezogen oder immer noch Gast bei uns?
0: Also es gibt Regen in Form von Schauern und zwar nämlich vor allem in Regionen von Thüringen, im Süden Sachsen-Anhalts, aber auch in Sachsen. Der wird jetzt nur nach und nach Richtung Osten dann irgendwann abziehen. Bis in den Abend hinein hätten wir dann vor allem in der Oberlausitz noch die Reste davon zu bieten. Ansonsten kommen von Westen her dann auch im Laufe des Nachmittags, vor allem zum Abend, wieder neue Schauer nach. Und dazwischen gibt es ja jetzt in einigen Regionen in Sachsen-Anhalt immer noch Sonne. Und da wird es auch noch mal in Thüringen und in Sachsen ein paar Auflockerungen geben. Aber danach sind die Wolken wieder zunehmend dichter. Und im Allgemeinen hätten wir ja auch in den Abend- und in den Nachtstunden mit einer wechselnden Bewölkung zu rechnen.
2: Wie sieht's mit Wind aus?
0: Ja, der ist auch immer noch recht stark böig im Tiefland, meistens mit starken Böen. In den Bergen hätten wir auch stürmische Böen zu bieten und der weht aus südwestlicher Richtung.
2: Wie machen wir morgen weiter?
0: Es ist immer noch mit Tiefdruckeinfluss verbunden und Gabriela heißt das Tiefdruckgebiet, da ändert sich nichts. Sie liegt immer noch über der Ostsee Skandinavien und sorgt da bei uns für weiterhin Schauer und auch wechselhafte Verhältnisse. Mal ab und zu Sonnenschein gibt es auch. Dazu gibt es auch immer noch einen recht kräftigen Wind. Das alles dann aber bei etwas niedrigeren Temperaturen als heute. Heute ja durchaus.

0: auch ganz schön schwer sind. Und wir beleuchten hier gleich, wie Paketbotenhilfe von Physiotherapeuten bekommen.
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2: Um 11.30 Uhr mit Susanne Lemke. Sachsen-Anhalts Innenministerin Tamara Zieschang hat Waffenbehörden aufgerufen, sich bei Sicherheitsbedenken an die Polizei zu wenden. Hintergrund sind die tödlichen Schüsse auf zwei Waffenkontrolleure in Bayern. Zieschang sagte MDR aktuell, wenn die Behörde Bedenken habe wegen der Gewalttätigkeit einer Person, könne sie jederzeit das zuständige Revier einschalten. Das sei ein eingespieltes Verfahren. Die Waffenkontrolleure in Bayern waren erschossen worden, als sie bei einem Jäger und Sportschützen eine Kontrolle durchführen wollten. Audi erwägt, die Oberklassenlimousine A8 künftig im Leipziger Porsche-Werk bauen zu lassen. Eine Porsche-Sprecherin bestätigte der Mitteldeutschen Zeitung Gespräche, man stehe im engen Austausch mit Audi, werde aber keine Zwischenstände kommunizieren. Der aktuelle A8 wird in Neckarsulm gebaut, die Produktion läuft aber dieses Jahr aus. Das Werk in Schwaben ist eines der vier VW-Standorte, denen die Schließung droht. Das Porsche-Werk in Leipzig ist derzeit nicht voll ausgelastet. Vor den geplanten Massenprotesten gegen die Wahlkommission in Indien ist der Gründer der sogenannten Kakerlakenbewegung festgenommen worden. Wie das Oppositionsbündnis CJP mitteilte, wurden zwei weitere führende Mitglieder ebenfalls verhaftet. Bei den Protesten geht es um die umstrittene Überprüfung von Wählerverzeichnissen. Die Opposition kritisiert, dass rund 130 Millionen Wähler von den Listen gestrichen wurden. Das käme der Regierungspartei von Premierminister Narendra Modi zugute. In Sachsen ist die Zahl der Spitzenverdiener mit einem Einkommen von mindestens 1 Million Euro pro Jahr erneut gestiegen. Laut Statistischem Landesamt wurden 2022 im Freistaat 609 Einkommensmillionäre gezählt, 10 mehr als 2021. Die meisten von ihnen lebten den Angaben zufolge in Leipzig, gefolgt von Dresden und Chemnitz. Insgesamt gibt es in Sachsen rund 2 Millionen Steuerpflichtige. Bei einem Großbrand in Dresden ist in der Nacht ein Einfamilienhaus komplett in Flammen aufgegangen. Wie die Feuerwehr mitteilte, konnten sich die beiden Bewohner unverletzt ins Freie retten. Das Feuer drohte, auf ein Nachbarhaus überzugreifen. Dessen Bewohner mussten das Haus verlassen. Wegen der starken Rauchentwicklung wurde eine Warnung für Anwohner herausgegeben. Das waren die Nachrichten. Das Wetter. Die Temperaturen von 11 Uhr. In Atem bedeckt 13 Grad, bedeckt auch in Dresden bei 13, Eisenach 11, Erfurt bei Regen 12 Grad, Gardelegen stark bewölkt 14, Hoyerswerda bedeckt 14, Magdeburg stark bewölkt 15 Grad. Neuhaus am Rennweg Regen 8 Grad, bedeckt in Oschatz bei 14, in Plauen bei 12 Grad, Wernigerode wolkig 14, Wittenberg 14 Grad. Am Nachmittag etwas Sonne und einige Schauer, 13 bis 18 Grad, stark böiger Wind. In der Nacht unterschiedlich bewölkt, einzelne Schauer, 9 bis 5, in den Bergen bis 0 Grad. Morgen immer wieder Schauer zwischendurch, aber auch Sonne, 10 bis 15 Grad, es bleibt windig. MDR aktuell Verkehrsdienst, A2 Richtung Berlin zwischen Alleringlersleben und Alsleben, Stau und stoppender Verkehr. A2 Richtung Berlin zwischen Thesen und Ziesa sind nach einem Unfall zwei Fahrspuren gesperrt. A4 Richtung Frankfurt zwischen Dresden-Wildermann und Dresden-Neustadt, Stau und stoppender Verkehr. A9 Richtung Berlin am Schgorditzer Kreuz ist die Überfahrt zur A14 Richtung Magdeburg nach einem Unfall gesperrt. A9 Richtung München zwischen Matschorgast und Dreieck Bayreuth-Kulmbach, 5 Kilometer Stau und stoppender Verkehr. A13 Richtung Berlin zwischen Großrieschen und Brankow, Stau an einer Baustelle, 20 Minuten plus. Soweit der Verkehrsdienst, 11.34 Uhr.
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3: Am Mikrofon begrüßt Sie Daniela Schmidt. Hallo, schönen guten Tag. Egal welche Nachrichtenwebseite man aufruft, das geplante Erschießungskommando mit Livestream ist gerade die Top-News in den USA. Und aus den USA. Kurzer Hintergrund. Es geht um einen früheren Militärpsychiater, der hat 2009, also vor knapp 17 Jahren, einen Amoklauf in einer Militärbasis in Texas verübt. 13 Menschen hat er da getötet und 32 verletzt. Nun hat Anfang der Woche US-Präsident Trump zugestimmt, dass es diese Hinrichtung geben soll. Frage dazu jetzt an unseren USA-Experten Klaus Brinkbäumer. Der besagte Amoklauf liegt viele Jahre zurück. Warum wird dieser Fall ausgerechnet jetzt politisch so groß aufgezogen?

0: Ja, sehr gute Frage. Weil wir im Wahlkampf sind, ist sicherlich ein Teil der Antwort. In knapp 4 Wochen sind die Midterm-Elections, über die wir hier schon mehrfach gesprochen haben, die Zwischenwahlen, bei denen es um beide Kammern des amerikanischen Kongresses geht. Und die Republikaner wollen sich in diesem Wahlkampf, wie ja meistens, als hart, als durchsetzungsstark, als entschlossen darstellen. Trump will das für sich allemal. Und da bietet sich dieser Fall an. Trump hat das Recht dazu. Normalerweise entscheidet der Präsident ja nicht über Todesstrafe oder über die Vollstreckung von Todesstrafe, weil das Sache der Bundesstaaten ist. Er hat das Recht dazu, weil es um das Militär geht, weil es ein Fall innerhalb des Militärs ist. Und da ist der Präsident der oberste Befehlshaber und darf das verfügen. Trump und Hegseth machen daraus eine Inszenierung der eigenen Stärke, auch der Rache, der Kompromisslosigkeit. Und das wird ein Spektakel auch deshalb werden, weil Hassan, der Täter, behindert ist. Der sitzt im Rollstuhl, der hat selber Lähmungen von damals davongetragen. Wir stellen uns diese Bilder vor und genau das will Trump.
1: Ja, und das soll wohl die erste militärische Hinrichtung sein seit mehr als 60 Jahren. Was sagt das über die USA im Jahr 2026 aus, dass plötzlich wieder über Erschießungskommandos gesprochen wird?
0: Die letzte Hinrichtung durch das amerikanische Militär war 1961. Die letzte Erschießung, also mit einem tatsächlichen Erschießungskommando, wie es ja jetzt auch wieder angeordnet ist, 1945. Es soll auf dem Stützpunkt stattfinden, wo Hassan seine Tat verübt hat. Selbstverständlich. Und weil es ja eben gestreamt werden soll, ist das Ziel das Spektakel. Oder andersrum, das Spektakel ist das Ziel des Ganzen. Das sagt etwas über das Klima in Amerika. Das sagt doch etwas über politische Ziele Donald Trumps. Wir waren gerade schon bei Rache, Entschlossenheit, Grausamkeit. Hegseth möchte, also der Verteidigungsminister will sich ja Kriegsminister nennen und der will genau dieses projizieren, Stärke, ne? Entschlossenheit. Wir greifen durch, wir lassen nichts durchgehen. Es wird hart gestraft in Amerika. Das hat Hegseth erklärt. Das sind die Botschaften. Und mich schaudert's dabei, weil die USA sich natürlich, wenn sie über Iran reden oder über China reden, über diese Länder erheben, auch immer auf die Todesstrafe, die dort gilt, in China und im Iran. Sie halten sich für die zivilisierte Nation. Aber was tun sie selbst? Die Todesstrafe ist ein höchst politisches Thema in den USA und die Konservativen, die Republikaner sind unbedingt dafür.
1: Und wie reagieren denn die Menschen in den USA auf all das? Sehen sie das als längst überfällige Gerechtigkeit oder als makabres Spektakel?
0: Ja, wir sind bei diesen Fragen immer wieder bei der polarisierten Gesellschaft und ich kann beide Antworten geben, weil sie beide stimmen. Also es gibt Abscheu und es gibt Empörung, es gibt Leute, die sagen, das kann jetzt nicht auch noch sein, ne? Nach all dem, was wir mit Donald Trump schon erlebt haben, jetzt auch noch diese Steigerung. Und es gibt aber auch die Befürworter. Das sind logischerweise die Trump nahestehen, seine Wähler und Wählerinnen. Und das gehört auch dazu, wenn wir uns ein Bild über Amerika in diesen Zeiten machen wollen. Es sind nicht so wenige Amerikaner und das fällt fast schwer, das zu sagen. Es tut auch ein bisschen weh, das zu sagen, wenn man die USA eigentlich mag. Es sind nicht so wenige, die Gewalt durchaus schätzen, die auch die Gewalt gegen Migranten, also diese Bilder von Migranten, die in die dunklen Vans gestoßen werden und dann außer Landes gebracht werden, diese Durchgriffe durch ICE, die Einwanderungsbehörde, mögen. Die das wollen, die Trump deswegen gewählt haben. Und für die ist eine Hinrichtung vollzogen oder vollstreckt an einem Mann, der 13 Menschen ermordet hat, Gerechtigkeit. Und das, was sie durchgesetzt sehen wollen, es sind nicht so wenige, die sagen, sie haben Donald Trump wegen dieser Härte gewählt.
1: Einschätzungen von unserem USA-Experten von Klaus Brinkbäumer. Immer wieder haben wir in den letzten Monaten Schlagzeilen gehört von KI-Agenten, die sich selbstständig gemacht haben. Also nicht mehr auf menschliche Anweisung hin agiert, sondern sich ein Stück weit der Kontrolle ihrer Macher entzogen haben. So nun auch bei der US-Firma Anthropic. Die hat in einem Blog neue Vorfälle veröffentlicht und Gabi Biesinger fasst das Ganze zusammen.
2: Anthropic schildert die Aktivitäten seiner KI-Agenten, ohne jedoch die betroffenen Websites namentlich zu nennen. Die New York Times berichtet mit Verweis auf vertraute Quellen, dass Anthropic-Modelle über ein Online-Formular des US-Außenministeriums 20 Visa-Anträge eingereicht hätten. Diese seien jedoch unvollständig gewesen und daher nicht bearbeitet worden. Außerdem hätten die KI-Agenten auf der Internetseite der Polizei von Philadelphia einen falschen Tipp zu einem Tötungsdelikt eingereicht. In dem Hinweis vom 18. Juli habe der Absender behauptet, Informationen zu einem ungeklärten Fall zu haben. Nach Angaben der Polizei sei die Meldung als Spam eingestuft und daher nicht weiter untersucht worden. Anthropic gab in seinem Blogbeitrag an, man habe die Aktivitäten der KI-Agenten im Zuge einer im Juli begonnenen Überprüfung der eigenen KI-Vorgänge entdeckt. Zu diesem Zeitpunkt hatte der Konkurrent OpenAI bekannt gegeben, dass seine Technologie ein anderes KI-Startup Hugging Face angegriffen hatte. Daraufhin stellten auch Anthropic und andere Labore fest, dass ihre Technologie aus Testumgebungen ausgebrochen war und eigenmächtige Aktionen durchgeführt hatte. Eine neue, erst in dieser Woche ins Leben gerufene KI-Arbeitsgruppe der US-Regierung in Washington erklärte, sie erwarte von Anthropic und anderen Unternehmen, dass solche Vorfälle unverzüglich gemeldet würden, dass die Firmen mit den Strafverfolgungsbehörden kooperieren und sicherstellen würden, dass sich derartige Vorfälle nicht wiederholen.
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4: Mit Raimo Hinsdorf. Auf dem grünen Fußballrasen geht's ganz ohne KI-Agenten zur Sache. Die Fußball-Bundesliga hat uns wieder gestern das 2:2 von Borussia Dortmund gegen Werder Bremen in der Nachspielzeit machte Füllkrug den Ausgleich gegen seinen Ex-Verein. Heute geht's weiter mit 5 Spielen am Nachmittag und dem Spiel von RB Leipzig am Abend gegen die Frankfurter Eintracht. Nur 6 Punkte aus 4 Spielen bisher, dazu ein schwacher erster Champions-League-Auftritt, war keine ideale Saisonstartphase für RB Leipzig. Heute also das Spiel gegen die Frankfurter. Thomas Kunze.
5: Es gibt ganz sicher so einiges, dass RB Leipzig und Eintracht Frankfurt trennt vor diesem Topspiel, aber gibt's auch Gemeinsamkeiten. Zum Beispiel der Wunsch, den Fehlstart zu vermeiden, das Mittelmaß zu verhindern, den Ansprüchen außen wie innen gerecht zu werden. Leipzigs Coach Martin De Michelis weiß genau, was er will und braucht.
6: Unser Gefühl ist schon gut, ist schon klar. Jetzt fehlt nur ein gutes Spiel zu machen gegen eine gute Mannschaft, genau wie Frankfurt ist, und 3 Punkte hier zu lassen.
5: 3 Punkte gegen einen Gegner, der auswärts noch ungeschlagen, aber trotzdem noch voll in der Findungsphase ist, unter dem neuen alten Trainer Adi Hütter. Auch wieder so eine Gemeinsamkeit der beiden Vereine. Aber es gibt auch Unterschiede. Frankfurt zum Beispiel verfügt aktuell mit Johnny Burkhardt und Younes Etnutalib über 2 Top-Stürmer. In Topform. Beides Nationalspieler übrigens. Eher kein Problem, sagt Adi Hütter.
7: Aber auf der anderen Seite kann man sich auch als Clubtrainer glücklich schätzen, Optionen zu haben. Auf der anderen Seite muss man auch immer flexibel sein in der Aufstellung. Und wenn man als Trainer natürlich auch noch Spieler auf der Bank hat, die dann eventuell noch das Spiel beeinflussen können, ist das auf der einen Seite ein Luxusproblem, auf der anderen Seite aber auch sehr, sehr wichtig für einen Trainer, dass er noch Spieler eventuell bringen kann. Könnte, wenn einer von beiden spielen würde.
5: Oder zur Überraschung auch mal beide zusammen. Leipzigs Defensive wäre damit ganz gut beschäftigt, ist aber zu Hause noch ohne Gegentor. Martin De Michelis weiß sehr wohl um die Eintracht-Offensive, möchte aber ganz gern bei sich bleiben.
6: Und Frankfurt ist so eine gute Mannschaft, mit einem guten Trainer, mit einer guten Struktur. Wie ich sage oft auch hier, klar, wir analysieren jedes Gegner viel wie möglich. Aber am Ende das Wichtige, was wir machen.
5: Und das war zu Hause bisher top. 2 Spiele, 2 Siege, 8:0 Tore. Ein weiterer Erfolg ohne Gegentreffer wäre sogar ein neuer Vereinsrekord.
4: Leipzig gegen Frankfurt ab 18.30 Uhr live in Ausschnitten hier im Programm und in voller Länge natürlich im Audiostream in der Sport im Osten App. Eine große Rolle spielt heute auch der regionale Fußball. An diesem Wochenende überhaupt der Tabellenzweite Chemnitz empfängt ja morgen den Spitzenreiter aus Erfurt in der Regionalliga Nordost. Schon etwas abgeschlagen im Mittelfeld der Tabelle der FC Carl Zeiss Jena. Der will den Anschluss nach oben nicht noch weiter verlieren und braucht dazu heute einen Sieg gegen Magdeburgs Zweite, Philipp Weißkirch.
8: 6 Siege, ein Unentschieden, aber auch 4 Niederlagen. Zufrieden sind Carl Zeiss Jena und Trainer Marco Grote nicht mit der bisherigen Saison. Allerdings
9: bin jetzt auch nicht derjenige, der jede Woche auf die Tabelle guckt und irgendwelche Rückstände oder sonstiges berechnet.
8: 8 Punkte ist Jena aus dem Niemandsland weg von der Tabellenspitze. Für Grote aber kein Grund zur Panik. Die Saison ist noch lang und er weiß, welche Themen er mit der Mannschaft beackern muss.
9: Unser Spiel, ja, da gibt es noch Potenzial, es besser zu machen. Wir brauchen einfach ein Stück weit noch mehr das, was wir schon häufig, wie ich finde, gut gemacht haben. Konstanz, Stabilität in unserem Spiel, auch Konsequenz, Effektivität.
8: Vielleicht gelingt der nächste Schritt im nächsten Spiel. Problem allerdings, Jena hat weiter den ein oder anderen verletzten bzw. erkrankten Spieler zu beklagen. Trotzdem weiß auch Coach Grote, Jena ist Favorit gegen die Zweite aus Magdeburg, die die letzten 4 Partien alle verloren hat.
9: Wir sind schon der Meinung, dass wir unsere Qualitäten da eben auch haben, dagegen setzen können. Natürlich sind wir hier zu Hause und natürlich wollen wir die Punkte hier behalten.
8: Nach dem 5:1-Sieg bei Tasmania Berlin in der Liga und dem knappen 1:0 im Thüringen-Pokal gegen Weida winkt dem FC Carl Zeiss jetzt der 3. Pflichtspielsieg in Folge.
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1: Vielen Dank, Raimo Hinsdorf. 11.45 Uhr, Sie hören MDR aktuell. Wenn Waffenbehörden Sicherheitsbedenken haben, zum Beispiel im Vorfeld von Waffenkontrollen, dann sollen sie sich an die Polizei wenden. Dazu ruft Sachsen-Anhalts Innenministerin auf, nach den tödlichen Schüssen bei einer Waffenkontrolle in Bayern in dieser Woche. Das ist unser Top-Thema. Susanne Lemke jetzt mit weiteren Meldungen.
10: Die von Saudi-Arabien angeführte Militärkoalition hat im Jemen die pro-iranische Houthi-Miliz angegriffen. Ein Armeesprecher sagte, man habe mehr als 130 Ziele zerstört. Der Houthi-Fernsehsender Al-Mazira bestätigte Raketenangriffe im Bezirk Sardar. In Dresden werden am Abend erneut Spenden für Kinder und Jugendliche in Südafrika gesammelt. Bei der sogenannten Hope-Gala werden im Staatsschauspiel zahlreiche Prominente erwartet, darunter der Schauspieler Wolfgang Stumpf. In Chemnitz sind am Abend 2 Männer bei einer Schlägerei verletzt worden. Wie die Polizei dem MDR mitteilte, war eine Gruppe Jugendlicher auf 2 Männer losgegangen. Ein 16-Jähriger soll die beiden Opfer zuvor mit einem Springmesser bedroht haben. Anschließend sei es zu der Schlägerei gekommen. 2 Jugendliche seien vorübergehend festgenommen worden. Das Wetter. Am Nachmittag einige Schauer, zwischendurch auch Sonne, 13 bis 18 Grad, stark böiger Wind. In der Nacht einzelne Schauer, 9 bis 5 Grad. Morgen wechseln bis stark bewölkt mit Schauern, 10 bis 15 Grad, windig. MDR aktuell Verkehrsdienst. A2 Richtung Berlin zwischen Marienborn-Helmstedt und Alsleben, Stau und stockender Verkehr. A2 Richtung Berlin zwischen Thesen und Ziesa sind nach Unfall 2 Fahrspuren gesperrt. A9 Richtung München zwischen Markt Schorgast und Dreieck Bayreuth-Kulmbach, 5 Kilometer Stau und stockender Verkehr. A13 Richtung Berlin zwischen Großrieschen und Bronco, Stau an einer Baustelle. Soweit der Verkehrsdienst, 11.47 Uhr.
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1: Ob es das schwere Heben von Paketen ist, das Treppen hochtragen, überhaupt das Treppensteigen oder über unebene Wege balancieren. Die Arbeit von Paketzustellerinnen und Zustellern ist körperlich ganz schön herausfordernd. Rückenschmerzen, Nackenverspannungen, Knieprobleme, das sind nur ein paar der möglichen Folgen der ständigen Belastung. Die Deutsche Post versucht deutschlandweit mit dem Projekt Ergo hoch 2 den Beschäftigten zu helfen. So Seminare zum gesunden Tragen und Heben, das gab es bei der Post schon immer. Aber Ergo hoch 2 schickt Physiotherapeuten und Sportwissenschaftler direkt zu den Angestellten der Post in die Paketzentren. Mehrere Wochen lang trainieren die Gesundheitscoaches gezielt Bewegungsabläufe, die sowohl zukünftige Verletzungen verhindern, als auch bestehende Beschwerden lindern sollen. Und unsere Reporterin Juliane Krebs war dabei.
11: Ich bringe zuerst alle großen Sachen. Bei schweren Sachen durch die Beine gehen, ne? Hier gerade möglichst Schulter, Brust, was er vorher auch gesagt hat. Ne? Man darf nicht auf die Hüfte gehen, weil das ist sehr schlecht. Hi! Ach, meine Blumenhändlerin.
12: Rudi van der Bosche steht an seinem Paketauto und stapelt Pakete. Zwischendurch grüßt er nach rechts und links. Hier in seinem Bezirk in Düsseldorf-Düsseltal kennt er alle. Rudi ist Paketzusteller aus Leidenschaft und denkt trotz seiner 65 Jahre nicht ans Aufhören. Deswegen achtet er besonders gut auf einen starken und gesunden Körper, denn ohne den ist der anstrengende Job als Paketbote nicht machbar. Gesundes Heben und Tragen kann man trainieren, sagt Rudi und macht zwischendurch im Auto schnell ein paar Liegestütze.
11: Es ist eine Kopfsache und irgendwann wird aus diesen Kopfsachen ein Automatismus. Aber einen hundertprozentigen Automatismus habe ich bis jetzt auch noch nicht erlebt. Sag mal 95.
13: 5% arbeiten wir noch dran.
12: Und beim Dranarbeiten an den gesunden Routinen erhalten die Zustellerinnen und Zusteller seit kurzem Hilfe. Ganz früh heute Morgen in der Paketzentrale ging es schon los.
14: So, und hier, das ist jetzt eine Zustellbasis, die Zustellbasis Düsseldorf Nord. Und hier findet jetzt unter anderem dieses Training statt, Ergo 2, das wir jetzt neu haben, wo den Kolleginnen und Kollegen gezeigt wird, wie sie gesundheitlich so arbeiten können, dass sie auch noch lange arbeiten.
12: DHL-Pressesprecher Achim Gahr durchquert eine Halle, die so lang und so hoch ist, hier könnte auch locker ein Flugzeug parken. Überall stehen Rollwagen und Tragetaschen mit großen und kleinen Paketen. Zustellerinnen und Zusteller im gelb-roten Postoutfit laufen hin und her. Natürlich hat die Post auch schon früher Seminare angeboten, um ihre Mitarbeiterinnen und Mitarbeiter im Heben und Tragen von schweren Lasten zu schulen. Aber Ergo Hoch 2 funktioniert anders.
14: Der neue Ansatz ist jetzt, dass man das verbindet, insofern, als wir einen Coach haben, der eine Woche da ist, den Kolleginnen allgemein was erzählt, dann individuell zu den einzelnen Arbeitsplätzen geht, guckt, was gibt es, hast du Probleme, fragt auch genau danach, gibt Tipps.
12: Achim Gahr unterbricht plötzlich unser Gespräch und zeigt auf einen Mann, der mit einem breiten Lächeln im Gesicht durch die Halle gelaufen kommt.
14: So, das ist der Kollege Anjo Fritsche.
15: Hallo.
14: Okay. Moin, Anjo, freut mich. Der Coach. Ja,
12: Hanjo Fritsche, der Gesundheitscoach, ist schlank und groß und hat einen offenen Blick. Es ist seine letzte Woche hier in Düsseldorf. 5 Wochen lang ist er jetzt immer mal wieder vorbeigekommen und hat mit den Beschäftigten in ihrem Arbeitsalltag verschiedene Bewegungsabläufe trainiert. Das Ziel, gesunde Routinen entwickeln, die Verletzungen verhindern und das Wohlbefinden steigern. Dafür spricht er die Zusteller und Zustellerinnen bei der Arbeit direkt an.
14: Moin! Wie geht's dir? Rücken soweit? Gut?
16: Ja, alles gut.
14: Alles gut? Hast du mal die Übungen gemacht? Recken, strecken?
16: Ja, wie erste Mal.
14: Ja, es geht vor allem auch darum, hier den Leuten zu helfen, die vielleicht auch schon irgendwie auch Problemchen haben. Und die sind natürlich umso offener, motivierter. Und dort ist es dann auch wirklich enorm zu sehen, wie die kleinen Übungen, die ich den Leuten mitgebe, wenn sie die machen, dass sie schon mit wirklich wenigen Minuten am Tag deutliche Verbesserungen, auch innerhalb von wenigen Tagen teilweise schon bekommen. Wir haben ja momentan in Deutschland die Gewichtsgrenze 31,5 Kilo. Was, wenn man sich mal vorstellt, dass man das heben muss, ist schon eine ganze Menge. Wir sagen, wir würden gerne deutschlandweit in der gesamten Branche 23 Kilo einführen, damit unsere Beschäftigten dann entsprechend auch weiter langfristig arbeiten können. Weil am Ende des Tages geht es um die Gesundheit von Menschen.
12: Gesundheitscoach Hanjo Fritsche nickt bestätigend. Wegen der schweren Pakete ist er schließlich hier. Denn immer mehr Menschen lassen sich den halben Hausstand nach Hause liefern. Gerade läuft Mustafa vorbei, Spitzname Manni. Seinen Nachnamen möchte er im Radio nicht hören.
14: Manni, was bestellen die Leute alles für verrückte Sachen? Was hast du da schon?
17: Katzenfutter. Ist gleich Quatsch.
14: Ja, es wird noch was ist verrückte Fahrräder.
17: Fahrräder, und was momentan sehr viel geliefert wird, sind diese Esco, diese Roller. Die werden auch oft bestellt.
14: Ja.
17: Heute hat schon ein.
14: Ja.
17: Bring das mal hoch.
14: Ja, ja, ja.
17: Wir haben eine Kollegin, die Bettina, die ist, glaube ich, 60, und die solche Pakete. Die meinte, ich muss jetzt hochlaufen, ohne Aufzug.
14: Ja.
17: Ist schon eine Hausnummer, ne?
12: Gerade für viele weibliche Mitarbeiter sind die schweren Pakete problematisch. Bis in den 5. Stock ohne Fahrstuhl gehört zum Service der Post. Aber, gibt Mustafa auch zu bedenken, das habe nicht nur Nachteile.
17: Der Vorteil für uns, du hast einen sicheren Arbeitsplatz. Weil die Paketmenge ist die Zukunft für die nächsten Jahre.
14: Ja.
17: Das darfst du auch nicht vergessen, ne?
14: Klar.
12: Die Chefin am Standort, Dora von Hallatsch, kommt aus ihrem Büro am Ende der Halle. Alle unterbrechen kurz ihre Arbeit und versammeln sich im Kreis zu einer kleinen Morgenansprache. Als es um die heutigen Paketmengen geht, zeigt sie auf Hanjo Fritsche.
18: Also nimm das nochmal mit. Nimm das gerne wahr, dafür ist er da.
14: Danke, ich nutze die Chance, dass ihr jetzt alle hier seid, um nochmal eine Sache anzusprechen. Dadurch, dass ihr alle in einem Auto sitzt, habt ihr auch rote Ampeln, an denen ihr stehen bleibt. Und schon so kleine Sachen wie, dass man einfach mal die Schultern kreist. Schultern nach vorne, so ein bisschen so wie beim Handy und dann wieder stolz. Und das ist dieser Wechsel. warum nicht die Zeit für was verwenden, was einem gut tut und dass man weniger Schmerzen hat.
15: Könnt ihr jetzt auch ganz kurz machen. Einfach mal die Schulter nach hinten kreisen, nach vorne kreisen. Und eine besonders gute Sache.
19: Die Paketboten beginnen, die Schultern zu lockern und zu kreisen. Einige voller Elan, andere lassen es eher ruhig angehen. Danach verteilen sie sich wieder in der Halle. An den Seitenwänden sind hoch oben große Zahlen angebracht, darunter offene Rollläden, hinter denen man durch die geöffneten Heckklappen in die Paketautos hineinsehen kann. Daneben Rollwagen bis oben hin mit Paketen beladen. Die Zusteller räumen jetzt ihre Autos ein. Kleine und große Pakete, lange Rollen und kleine Würfel und immer wieder Plastiksäcke mit Kleidung. Dazwischen riesige Kartons einer Drogeriemarke. Meistens Windeln, erklärt Rudi van der Bosche, den wir schon zu Anfang dieser Deutschland-Reportage kennengelernt haben.
20: Hallo. Rudi, Juliane, ja. Wunderbar. Ich finde das mega cool, wenn du mal mitfährst, weil Live-Erleben ist einfach geil.
19: Rudi stapelt die Pakete in die Regale in seinem Zustellauto. Zwischendurch ein Schluck vom Kaffee aus der Thermosquelle.
20: Also das Sortieren ist das A und O.
19: Es geht schnell, jeder Handgriff sitzt. Rudi arbeitet zügig, aber nicht ungeduldig. Genau darum geht es, meint Hanjo Fritsche.
14: Also das ist wirklich ein Tipp, wo man nur den Leuten sagen kann, hey, stress dich nicht so. Mach alles Stück für Stück und dieses Hektische, das bringt einem nach hinten raus oft gar nicht viel Zeit.
19: Als der Wagen eingeräumt ist, geht es los. Das Auto ist randvoll.
21: Und jetzt stehen wir an einer roten Ampel und haben gerade im Depot gelernt, dass wir an der roten Ampel die Zeit nutzen sollen, um unsere Schultern zu bewegen.
20: Genau, da machen wir mal Show und Strecken, tapfer und stolz. Brust voraus, Schulter nach hinten, tief einatmen. Ja genau, das sind so die Kleinigkeiten, die uns dann auch weiterhelfen.
19: Klingeln, Treppe hoch, Treppe runter, so geht es jetzt über Stunden. 224 Pakete hat Rudi heute an Bord. Als wir am späten Nachmittag wieder an der Zentrale ankommen, sieht er noch so frisch aus wie am Morgen.
21: Mein Rücken tut mir nicht weh,
20: sehr gut.
21: Aber meine Füße tun mir weh. Wie ist es bei dir?
20: Füße weniger, aber die Knie haben mir echt Probleme gemacht. Aber dann habe ich angefangen umzustellen und dann war das alles in Ordnung.
19: Seit Corona habe das Paketaufkommen nicht mehr abgenommen, erzählen mir Zustellerinnen und Zusteller. Das Projekt Ergo Hoch 2, das über 150 Stützpunkte in ganz Deutschland ausgerollt wird, soll ihnen helfen, diesen Job gesund und zufrieden bis ins Alter auszuüben. Und manchmal helfen neben den Übungen auch Kunden, die einfach mal mit anfassen, sagt Rudi. Dann entsteht über ein 25-Kilo-Paket Hundefutter plötzlich eine Teamleistung, die in einem netten Handschlag endet. Und was nehme ich mit neben Tipps für spannende Körperübungen? Tierfutter bestelle ich ab heute nur noch in kleinen Mengen.
22: Ja, auch aus Kundensicht kann man da also ein bisschen helfen, damit die Paketbotinnen und Boten möglichst lange fit bleiben. Das war die Deutschland-Reportage von Juliane Krebs. Und was treibt das Wetter? Das war jetzt Josephine Bechler. Josephine, wie sieht denn der Samstag aus?
23: Unterschiedlich. Also es gibt teilweise dichte Wolken und auch einige Schauer. Das ist immer noch in Thüringen, ja meistens so vom Thüringer Becken bis zum Altenburger Land, aber auch im Süden Sachsen-Anhalts und auch aktuell vor allem im Raum Leipzig, Raum Dresden und Sächsische Schweiz der Fall. Das zieht jetzt, dieses Regenschauergebiet zieht mehr und mehr Richtung Osten, wird dann so in den Abendstunden meistens über der Oberlausitz liegen. Ansonsten kommen im Laufe des Nachmittags zum Abend hin auch im Nordwesten wieder neue Schauer nach. Dazwischen gibt es aber auch weiterhin so gebietsweise Sonnenschein. Das kann auch durchaus mal ein bisschen länger sein. Und das alles bei Temperaturen so zwischen 13 Grad im Vogtland und 18 Grad in Sachsen-Anhalt.
22: Und ist denn auch noch mal so ein bisschen richtig goldener Herbst in Sicht oder nur so fleckchenweise?
23: Das dauert nicht mehr ganz so lang. Am Montag wird es schon zunehmend ruhiger, das Wetter. Am Dienstag setzt sich die Sonne häufiger durch. Aber da starten wir zum Teil mit Nebel und Frost in den Tag. Und zum Mittwoch, Donnerstag steigen die Temperaturen weiter, sodass am Donnerstag vielleicht sogar örtlich 20 Grad erreicht werden.
22: Und dann so richtig mit Sonne oder ist auch wieder Regen in Sicht?
23: Ab Dienstag sind zwar auch Nebelfelder ein Thema, aber die Sonne auf jeden Fall immer sehr oft mit dabei. Es gibt mal etwas Regen in der Nacht zum Mittwoch und auch am Mittwochvormittag. Aber ansonsten sind eigentlich die Tage bis Freitag unter Hochdruckeinfluss trocken.
22: Vielen Dank, Josephine Bechler.
24: Oh.
22: Osterburg in der Altmark. Sollte eigentlich für gelebte Demokratie stehen. Eigentlich. Jetzt aber wurde in der Stadt ein Bürgerentscheid abgesagt. Die ganze Geschichte und die Hintergründe hören Sie gleich hier. Außerdem, eine Waffenkontrolle in Bayern ist ja diese Woche für zwei Behördenmitarbeiter tödlich geendet. Wir schauen uns gleich mal an, wie solche Kontrollen in Mitteldeutschland eigentlich ablaufen.
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0: Um 12 Uhr mit Susanne Lemke. Sachsen-Anhalts Innenministerin Tamara Zieschang hat Waffenbehörden aufgerufen, sich bei Sicherheitsbedenken an die Polizei zu wenden. Hintergrund sind die tödlichen Schüsse auf zwei Waffenkontrolleure in Bayern. Zieschang sagte MDR Aktuell, wenn die Behörde Bedenken habe wegen der Gewalttätigkeit einer Person, könne sie jederzeit das zuständige Revier einschalten. Das sei ein eingespieltes Verfahren. Die Waffenkontrolleure in Bayern waren erschossen worden, als sie bei einem Jäger und Sportschützen eine Kontrolle durchführen wollten. Nach den Wahlniederlagen streitet die CDU über die Brandmauer. Der sächsische Bundestagsabgeordnete Florian Öst sagte der Welt am Sonntag, für die CDU gebe es Leitplanken wie das christliche Menschenbild, die soziale Marktwirtschaft und Freiheit. Wer diesen inneren Kompass habe, orientiere sich nicht an anderen. Der sachsen-anhaltische Landtagsabgeordnete Guido Heuer forderte, man solle rote Linien definieren und sich auf Inhalte konzentrieren. Das CDU-Präsidium will morgen bei einer Klausur über den Umgang mit der AfD reden. Im Ringen um den neuen EU-Haushaltsplan hat die irische Ratspräsidentschaft ein neues Konzept vorgelegt. Es sieht für die Jahre 2028 bis 2034 einen Finanzrahmen von rund 1,83 Billionen Euro vor. Das sind 159 Milliarden Euro weniger als von der EU-Kommission vorgeschlagen. Bundeskanzler Friedrich Merz hatte Kürzungen von mehreren hundert Milliarden Euro gefordert. Unterstützt wird er von Österreich, den Niederlanden und den skandinavischen Ländern. Die CDU im Landtag von Sachsen-Anhalt hat sich für den Bau von Staustufen in Elbe und Saale ausgesprochen. In einer Mitteilung heißt es, damit regle man nicht nur die Flüsse, das hätte eine positive Wirkung auch auf den Grundwasserspiegel weit in das Landesinnere hinein. Kritik an technischen Eingriffen kommt von Umweltverbänden. Der NABU forderte stattdessen im Sommer mehr natürlichen Wasserrückhalt in Form von Auen. Bei einem Online-Versandhandel in Erfurt sind in einer Sendung Drogen entdeckt worden. Wie die Polizei mitteilte, wurde der Fund gestern bei einer Routinekontrolle gemacht. Den Mitarbeitern sei die ungewöhnliche Verpackung aufgefallen. In dem Umschlag sei schließlich ein Plastikbeutel mit Pulver festgestellt worden. Um welche Droge es sich handelte, blieb unklar. Die Polizei ermittelt gegen Absender und Empfänger. Das waren die Nachrichten. Das Wetter, die Temperaturen von 11 Uhr. Auf dem Brockennebel bei 4 Grad, Chemnitz Sprühregen 11 Grad, bedeckt in Dresden bei 13, in Eisenach bei 11, Erfurt bei Regen 12 Grad, Fichte Bergnebel 6, Gera bedeckt 12, Görlitz stark bewölkt 12 Grad, in Leipzig stark bewölkt 14, Magdeburg stark bewölkt 15, Meiningen Regen 10 Grad. Am Nachmittag etwas Sonne und einige Schauer, 13 bis 18 Grad, stark böiger Wind. In der Nacht einzelne Schauer, 9 bis 5, in den Bergen bis 0 Grad. Morgen immer wieder Schauer, zwischendurch auch Sonne, 10 bis 15 Grad, weiter windig. MDR Verkehrsdienst. A2 Richtung Berlin zwischen Marienborn, Helmstedt und Eilsleben, stau und stockender Verkehr. A9 Richtung München zwischen Markt Schorgast und Dreieck Bayreuth-Kulmbach, 5 Kilometer stau und stockend. A13 Richtung Berlin zwischen Großrieschen und Bronkow, Stau an einer Baustelle. A71 Richtung Sangerhausen in der Auffahrt Meiningen Nord befindet sich eine Ölspur. Auf der B87 Richtung Naumburg zwischen Mellingen und Apolda fährt ein Schwertransport, der nicht überholt werden kann. Soweit der Verkehrsdienst, 12.04 Uhr.
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22: Samstag, 10.10. Daniela Schmidt ist am Mikrofon. Hallo, guten Tag. Das Leben verloren bei einer Routinekontrolle. Mutmaßlich erschoss ein 60-Jähriger am Donnerstagnachmittag zwei Behördenmitarbeiter in Bayern. Die wollten die Waffen des Jägers und Sportschützen kontrollieren. Wie laufen solche Kontrollen ab? Britta Felske hat sich das angeschaut.
2: Betroffenheit, Erschütterung, Mitgefühl mit den Angehörigen und den Kollegen der in der Oberpfalz getöteten Behördenmitarbeiter. Das war die erste Reaktion von Klaus Rittgen, als er erfahren hat, dass eine routinemäßige Waffenkontrolle tödlich ausgegangen ist. Rittgen ist Beigeordneter des Deutschen Landkreistags und vertritt damit in der Hauptstadt die Interessen der Landkreise und ihrer Mitarbeiter.
5: Für die das eine ganz schreckliche Erfahrung sein muss, für Menschen, die tagtäglich ihre Arbeit tun, die diese Arbeit tun, um uns alle am Ende vor den mit Waffen verbundenen Gefahren zu schützen.
2: Erledigt werden diese Kontrollen von den Mitarbeitern der Waffenbehörden, erklärt er.
5: Diese Waffenbehörden sind angesiedelt, entweder bei den kreisfreien Städten oder bei den Landkreisen, wie das hier in dem konkreten Fall auch so gewesen ist.
2: Nachgefragt im thüringischen Gera. Da Gera eine kreisfreie Stadt ist die Waffenbehörde Teil der Stadtverwaltung, erklärt Sprecherin Claudia Steinhäuser.
6: Die untere Waffenbehörde hier in der Kommune, in dem Fall unserer Stadt Gera, führt regelmäßig Kontrollen durch, zu zweit, angekündigt, unangekündigt, und kontrolliert dort vor allem den Waffenbestand, den Waffenschrank und entsprechend eben auch die Eintragungen in der Waffenbesitzkarte, ob sozusagen der Bestand dann zu diesen registrierten Eintragungen passt.
2: Zeichne sich ab, dass es gefährlich werden könnte, können die Mitarbeitenden Unterstützung anfordern.
6: Wenn ja Vorkommnisse vielleicht zu erwarten sind, dass es die Möglichkeit gibt, dann auch die Polizei bei so einer Kontrolle hinzuzuziehen.
2: Tamara Zieschang, noch Innenministerin von Sachsen-Anhalt, ruft Waffenbehörden aktiv dazu auf, sich bei Sicherheitsbedenken an die Polizei zu wenden.
7: Das ist das klassische Amtshilfeverfahren, dass also auch wenn ein Landratsamt Waffenbehörde ist, aber sie muss eine Kontrolle vor Ort machen und hat Bedenken, dass die Person gewalttätig ist, kann sie sich jederzeit an die zuständige Polizei, an das Polizeirevier wenden. Das ist ein eingespieltes Verfahren, weil natürlich sollen Mitarbeiter der Waffenbehörde nicht schutzlos sein.
2: Im Fall der Polizeidirektion Leipzig zum Beispiel passiere das, Zitat, höchst selten, teilt ein Sprecher auf MDR-Anfrage mit. Auch aus Sicht von Klaus Rittgen vom Deutschen Landkreistag muss die Unterstützung der Polizei gewährleistet sein, wenn es nötig erscheine.
5: Denn unsere Kollegen in den Waffenbehörden haben natürlich keine Ausbildung, um mit hochaggressiven Menschen umzugehen.
2: Und das sei in der Regel auch nicht notwendig, denn die absolute Mehrzahl dieser Kontrollen verlaufe völlig unproblematisch. Zu tödlichen Fällen käme es glücklicherweise extrem selten. Gewalt erlebten die Behörden inzwischen allerdings häufig.
5: Sei körperlicher oder sprachlicher Natur, gehört leider in der Zwischenzeit zu einem sehr häufig vorkommenden Phänomen. Wir führen jetzt natürlich keine Statistik, das ist ein rein subjektives Gefühl.
2: Das sich aber decke mit der Wahrnehmung, dass die Stimmung in der Gesellschaft insgesamt aggressiver geworden sei.
1: Informationen von Britta Felske. Die Wahl eines AfD-Landtagspräsidenten in Sachsen-Anhalt, das war so das Thema diese Woche. Auf Antrag der Linkspartei hat der Bundestag in einer emotionalen Aussprache debattiert über die Lage und die Auswirkungen des Ganzen auf die Bundespolitik. Und die CDU, die hat dabei auch die Sondierungsgespräche von Linkspartei, SPD und Grünen in Berlin kritisiert. Aus dem Hauptstadtstudio berichtet Dagmar Pepping.
24: Bundestagsvizepräsident Omid Nuripur hatte als Sitzungsleiter alle Hände voll zu tun. Gegenseitige Vorwürfe, laute Zwischenrufe, rhetorische Grenzüberschreitungen, für die Nuripur drei Abgeordneten verschiedener Parteien eine Rüge erteilte.
25: Ich will alle bitten, in einer aus sehr, sehr guten Gründen hochemotionalen Debatte die Würde und Ordnung des Hohen Hauses zu berücksichtigen und mitzuschützen.
24: Heidi Reicheneck von den Linken hatte den Ton gesetzt. Ihre Fraktion hatte die Debatte beantragt und über Sachsen-Anhalt und die Wahl des AfD-Politikers Tobias Rausch zum Landtagspräsidenten zu diskutieren. Rausch hatte bei der Abstimmung am Dienstag 4 Stimmen mehr bekommen, als AfD und BSW zusammen im Magdeburger Landtag haben. Für Reicheneck ist klar, diese Extrastimmen kamen von der CDU.
26: Als es darum ging, ein Rechtsextrem ins höchste Amt des Landes Sachsen-Anhalts zu heben, haben sich 9 von 15 Abgeordneten der Union bewusst dafür entschieden, ihm diesen Weg zu ebnen, durch Zustimmung oder Enthaltung.
24: Immer größere Teile der CDU marschierten stramm nach rechts.
26: Und der Mann, der heute Kanzler und Parteichef ist, der diese Geister rief, der steht daneben und sieht zu.
24: Friedrich Merz. Der hatte nach der Abstimmung angedeutet, es habe sich möglicherweise um eine False-Flag-Operation gehandelt, um eine inszenierte Täuschungsaktion anderer Fraktionen. Erbärmlich und durchschaubar nannte das Reicheneck. Grünen-Parteichef Felix Banatschak griff Merz ebenfalls scharf an.
4: Die Probleme im eigenen Laden, die fehlende Autorität in der eigenen Partei zu versuchen zu kaschieren, indem hier wilde Verschwörungstheorien zulasten des Restvertrauens in die demokratische Mitte dieses Landes geschürt werden, ist eine Unverschämtheit und das ist eines Bundeskanzlers unwürdig. Ich erwarte, dass Friedrich Merz diese Aussagen zurücknimmt.
24: Auch die SPD-Abgeordnete Franziska Kersten wandte sich an Merz, obwohl der gar nicht anwesend war.
8: Ich will unseren Kanzler eindringlich bitten, wirken Sie auf Ihre Parteikolleginnen und Parteikollegen ein. Der Landtagspräsident mag gewählt sein, der Ministerpräsident ist es noch nicht.
24: Die Wahl des Ministerpräsidenten ist für Dezember geplant. Dann will sich Ulrich Siegmund von der AfD zur Abstimmung stellen. Dann ergriff Unionsfraktionsvize Sepp Müller das Wort. Er erwarte, dass sich im Dezember jeder CDU-Abgeordnete an den Unvereinbarkeitsbeschluss halte, sagte Müller, der nächste CSU-Landeschef in Sachsen-Anhalt werden will.
9: Wir wurden abgewählt, wir haben entschlossen, dass wir in die Opposition gehen. Das heißt auch für uns, dass wir keinen Ministerpräsidentenkandidaten der AfD wählen. Und das bedeutet auch, die kriegen von uns eine Nein-Stimme. Und das ganz klar, das erwarte ich von jedem einzelnen der 15 Abgeordneten.
24: Müller und andere CDU-Redner nutzen die Debatte aber auch zum Gegenangriff. Auf die Linke, aber vor allem auf SPD und Grüne. Die dürften in Berlin keine gemeinsame Landesregierung mit der Linken eingehen. Auch nicht wegen ausgeräumter Antisemitismusvorwürfe, so Hans-Peter Wilsch.
10: Die sollen wieder ins Rote Rathaus. Wo bleibt die Distanzierung von denen? Unfassbar.
24: Die AfD hörte sich den Schlagabtausch genüsslich an. Martin Reichert, der auch Landesvorsitzender in Sachsen-Anhalt ist, bezeichnete die Wahl des AfD-Landtagspräsidenten als völlig normalen Vorgang, der die Mehrheitsverhältnisse widerspiegele.
11: Und auch wenn es Ihnen nicht gefällt, dieses Wahlergebnis ist Demokratie. Dieses Wahlergebnis ist Volksherrschaft.
24: Die Aktuelle Stunde zu Sachsen-Anhalt. Der emotionale Abschluss einer langen Woche im Deutschen Bundestag.
22: Ja, und die Diskussion über den Umgang mit der AfD, die ist noch lange nicht beendet. Nach den Landtagswahlen im Osten hat CDU-Parteichef Friedrich Merz das CDU-Präsidium für morgen zu einer Klausur gebeten. Er will über die politischen Schwerpunkte der nächsten Monate sprechen. Vielleicht auch, um die Partei intern so ein bisschen zu befrieden. Einige Präsidiumsmitglieder haben sich bereits zu einer zentralen strategischen Frage geäußert. Mehr dazu von Sabine Henkel.
13: Es ist wohl eine existenzielle Frage für die Union. Und sie wird nach den Landtagswahlen im Osten offen diskutiert. Wie steht die Union zur AfD? Mehr und mehr entwickelt sich daraus ein Richtungsstreit. Auf der einen Seite die Ost-CDU und einige Konservative, auf der anderen CDU-Verbände im Westen und Unionspolitiker der Mitte. Manfred Weber, CSU, gehört zu denen, die sich zur AfD öffnen wollen. So wie er es im EU-Parlament praktiziert, dort fasst die EVP-Fraktion, deren Vorsitzender Weber ist, gemeinsam mit rechten und rechtsextremen Beschlüsse. Weber hält es für falsch, dass die CDU-geführten Minderheitsregierungen in Thüringen und Sachsen mit linken Parteien abstimmen, aber Anträge der AfD ablehnen, obwohl sie CDU-Positionen beinhalten. Zuvor hatte sich schon Boris Rhein, CDU-Ministerpräsident in Hessen, dafür ausgesprochen, sich zur AfD zu öffnen. Inhaltlich will Rhein sich klar abgrenzen, aber er will die in Teilen gesichert rechtsextreme Partei nicht ausgrenzen. So lehnt Rhein ein AfD-Verbot ab und spricht sich dafür aus, AfD-Politiker zu Ausschussvorsitzenden zu wählen. Karin Prien, stellvertretende CDU-Vorsitzende, vertritt eine andere Position. Sie verweist auf den Unvereinbarkeitsbeschluss der CDU, der jegliche Zusammenarbeit mit der AfD untersagt. Prien meint, wer sich daran nicht halte, solle die CDU verlassen. Auch der CDU-Vorsitzende Friedrich Merz steht hinter dem Parteitagsbeschluss und lehnt jede Kooperation mit der AfD ab. Dieser Richtungsstreit dürfte morgen auch auf der Klausur der CDU-Spitze Thema sein.
22: Informationen von Sabine Henkel. Wir schauen ins Ausland. Nachdem US-Präsident Trump und der russische Staatschef Wladimir Putin eine überraschende Energievereinbarung geschlossen haben, will Russland den versprochenen Diesel liefern. Damit hebt Russland ein Verbot auf, das es russischen Exporteuren untersagte, Kraftstoff ins Ausland zu verkaufen. Mehr dazu von Stefan Lag.
12: Die Vereinbarung zwischen Kreml-Chef Wladimir Putin und US-Präsident Donald Trump, zusätzliche Mengen russischen Diesels für den US-amerikanischen und den Weltmarkt bereitzustellen, stößt in Russland erwartungsgemäß auf positive Resonanz. Staatliche Medien heben vor allem Putins Ankündigung hervor, Russland sei bereit, Öl und Ölprodukte verstärkt auf die internationalen Märkte zu liefern. Dies werde sich, so Putin, positiv auf die Weltwirtschaft auswirken. Moskau kündigte daraufhin die Aufhebung seines Diesel-Exportverbots an. Vize-Regierungschef Alexander Nowak sagte der Agentur TASS, Russland könne noch in diesem Monat 300.000 Tonnen Diesel zusätzlich auf den Weltmarkt bringen. Für November stellte er 500.000 Tonnen und für Dezember bis zu 1 Million Tonnen in Aussicht. Voraussetzung sei allerdings, dass die Reparaturen an Raffinerien vorankommen, die durch ukrainische Drohnenangriffe beschädigt wurden. Die Versorgung des russischen Binnenmarktes sei dennoch gesichert. Putins Berater Kirill Dmitriev lobte nach dem Telefonat auf X die Zusammenarbeit zwischen Russland und den USA. Kritik kam hingegen vom ukrainischen Präsidenten Volodymyr Selenskyj. Die Erlaubnis für Russland, Erdölprodukte zu exportieren, sei eine Investition in den Krieg gegen die Ukraine, schrieb Selenskyj auf Telegram. Man müsse diesen Krieg beenden und dürfe ihn nicht verlängern.
22: 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Wenn Waffenbehörden Sicherheitsbedenken haben, zum Beispiel im Vorfeld von Waffenkontrollen, dann sollen sie die Polizei mit ins Boot holen. Darauf weist Sachsen-Anhalts Innenministerin hin, nach den tödlichen Schüssen bei einer Waffenkontrolle diese Woche in Bayern. Das ist unser Top-Thema. Jetzt Susanne Lemke mit weiteren Meldungen.
0: Die SPD Niedersachsen lädt Bürger dazu ein, Vorschläge für ihr Wahlprogramm zur Landtagswahl im kommenden Jahr zu schicken. Wie der Landesverband mitteilte, können die Ideen bis Ende November per E-Mail zugesandt werden. Auch Gewerkschaften, Vereine und Verbände könnten sich beteiligen. Bei einer Trauerfeier in Bochum wollen Freunde und Fans am späten Nachmittag Abschied vom verstorbenen Schauspieler Ralf Richter nehmen. Rund 150 Gäste haben sich angekündigt. Der Schauspieler war Mitte September im Alter von 69 Jahren in Köln gestorben. Seinen Durchbruch hatte Richter mit einer Rolle in Das Boot. Nach mehreren Jahren Pause startet der Ironman wieder auf Hawaii. Bei dem Triathlon müssen die Athleten knapp 4 Kilometer schwimmen, 180 Kilometer auf dem Rad und rund 42 Kilometer zu Fuß zurücklegen. In den vergangenen Jahren wurde die WM im Wechsel zwischen Hawaii und Nizza ausgetragen. Das sorgte für Kritik. Das Wetter: am Nachmittag einige Schauer, zwischendurch auch Sonne, 13 bis 18 Grad, stark böiger Wind. In der Nacht einzelne Schauer, 9 bis 5 Grad. Morgen wechselnd bis stark bewölkt mit Schauern, 10 bis 15 Grad, windig. MDR aktuell Verkehrsdienst: A2 Richtung Berlin zwischen Marienborn-Helmstedt und Alsleben, 5 Kilometer stockender Verkehr. Vorsicht auf der A9 Richtung München zwischen Lederhose und Triptis, befindet sich eine ungesicherte Unfallstelle auf allen Fahrspuren. A13 Richtung Berlin zwischen Großrieschen und Bronco, Stau an einer Baustelle. A71 Richtung Sangerhausen in der Auffahrt Meiningen-Nord befindet sich eine Ölspur. Auf der B4 Richtung Erfurt-Gispersleben ist die Auffahrt zur A71 Richtung Sangerhausen nach einem Unfall gesperrt. Die B88 Richtung Wutha ist zwischen Engelsbach und Friedrich-Oder nach einem Unfall gesperrt. Soweit der Verkehrsdienst, 12.17 Uhr.
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22: Als Pilotkommune für gelebte Demokratie sollte Osterburg in der Altmark stehen. Mit einem Bürgerrat, der Probleme erkennt und die größten zur Abstimmung bringt. In einem richtigen Bürgerentscheid. Die Wähler entscheiden, welches Problem die Verwaltung angehen muss. Endlich, hieß es in der Stadt im Norden Sachsen-Anhalts. Endlich werden die Bürgerinnen und Bürger gehört. Wir sind das Volk. Ja, und jetzt? Jetzt ist der Bürgerentscheid abgesagt worden. Offiziell aus Kostengründen. Katharina Heckel hat aber herausgefunden, dass das Pilotprojekt noch an anderen Stellen Lücken hatte.
14: Als ehemalige Lehrerin weiß Christine Neumann in jeder Situation auch noch Gutes zu sehen. Neumann war eine von 30 Bürgerräten in Osterburg. Sie sollten Vorschläge für bessere Mobilität in der Einheitsgemeinde machen. Endlich würde mal aufs Volk gehört, hatte sie zu Beginn der ehrenamtlichen Arbeit gesagt. Und jetzt?
15: man hat sich Osterburg viel intensiver angeguckt, hat eine ganze Menge neuer Leute in Anführungsstrichen kennengelernt und irgendwie haben wir ja doch ein bisschen genetzwerkt, aber die eigentliche Sache ist natürlich gegen Baum gegangen und das hat mich schon ein bisschen traurig gemacht.
14: Über die wichtigsten Themen des Bürgerrats sollte per Bürgerentscheid abgestimmt werden, doch den hat die Stadt jetzt abgesagt. Bürgermeister Nico Schulz.
16: Die ersten beiden Vorschläge, das sind keine Themen, die über einen Bürgerentscheid entschieden werden müssen. Das ist Verwaltungshandeln. Die eine Frage war, ob wir die Flächen der B- und Entladezone in der Breitenstraße farblich markieren. Und die zweite Frage war, ob wir in der Breitenstraße einen Behindertenparkplatz einrichten. Dafür mache ich keinen Bürgerentscheid.
14: Dem dritten Vorschlag für einen Bürgerentscheid, die Sanierung einer wichtigen Einfallstraße, gibt der Bürgermeister keine Chance zur Realisierung. Das Geld reiche einfach dafür nicht. Es wäre unehrlich, die Bürger abstimmen zu lassen, in dem Wissen, dass die Sanierung mittelfristig unbezahlbar sei, sagt der Bürgermeister. Manche Hinweise des Bürgerrats aber hat die Verwaltung akzeptiert, den zum Behindertenparkplatz in der Einkaufsstraße zum Beispiel. Dort, in der Breitenstraße, darf man jetzt auch außerhalb der Geschäftszeiten in beiden Richtungen mit dem Fahrrad fahren, obwohl es eine Einbahnstraße ist. Auch das hatte der Bürgerrat vorgeschlagen.
22: Katharina Heckel berichtete, die Zeit genau 20 Minuten nach 12. Müssen wir eigentlich nett sein zu unseren KI-Anwendungen, also wenn wir zum Beispiel ChatGPT was fragen oder so? Ja, müssen wir, findet zumindest das US-amerikanische KI-Unternehmen Anthropic. Das hat angekündigt, seinen Nutzerinnen und Nutzern ein, Zitat, anhaltendes und unnötig beleidigendes Verhalten, Zitat Ende, zu verbieten. Dieses Verhalten gegenüber seiner KI, Claude. Die Nutzungsbedingungen für Claude sollen entsprechend aktualisiert werden. Was all das genau bedeutet, weiß Gabi Biesinger. Don't be cruel
17: to a heart that's true. Sei nicht grausam gegenüber einem treuen Herzen, flehte schon Elvis Presley. Und auch KI-Hersteller Anthropic erwartet von seinen Nutzerinnen und Nutzern jetzt, ihren Chatbot Claude nicht mehr zu quälen. Wobei unklar ist, ob Claude ein treues Herz hat, ob er überhaupt ein Herz hat oder ein Bewusstsein oder eine Seele. Diese Diskussion ist ja weltweit gerade in vollem Gange und wenige legen sich so fest wie Papst Leo XIV. Im Netzwerk X.
18: Artificial intelligences do not feel joy or pain, nor do they have moral conscience, since they do not judge good and evil.
17: KI fühle weder Freude noch Schmerz, habe kein Bewusstsein und könne nicht bewerten, was gut und böse ist. Anthropic-Chef Dario Amodei erläuterte dagegen vor einem halben Jahr im Interview mit der New York Times.
19: We don't know if the models are conscious, but we're open to the idea that it could be. And so we've taken certain measures to make sure that they have a good experience.
17: Seine Firma ziehe zumindest die Möglichkeit in Betracht, dass KI ein Bewusstsein habe und trage deshalb dafür Sorge, dass es der KI gut geht. Etwa mit einem Ich beende diese Aufgabe-Schalter.
19: We gave the models basically an I quit this job button.
17: Die KI nutze den Ausknopf etwa, wenn sie zu lange traumatisierende Bilder sortieren müsse. Wie Menschen halt, die die Nase voll haben.
19: You know, similar to humans, the models will just say, nah, I don't want to do this.
17: Das würde natürlich erklären, warum Grausamkeiten durch Nutzerinnen und Nutzer nun von Claude durch Verlassen der Konversation geahndet werden sollen. Auf seiner Website erklärt Anthropic, das Verbot gelte in Extremfällen, in denen Nutzer wiederholt und ohne erkennbaren Zweck grausam gegenüber unseren Modellen agieren. Was genau grausam ist, bleibt unklar. Es soll jedoch nicht um alltägliche Pöbeleien frustrierter Anwenderinnen gegen die KI gehen, wie etwa Danny sie bei YouTube beichtet.
20: They fucking don't even have their own brain. This is AI. And I feel good when I call them names and I yell at them.
17: Die Dinger haben nicht mal ein Gehirn, aber ich fühle mich trotzdem gut, sie zu beschimpfen und anzuschreien. Was jeder nachvollziehen kann, der schon mal im Chat mit einer KI im Servicebereich verhandelt hat. Die neuen Anthropic-Nutzungsbedingungen sehen noch andere Verbote vor. So wurde der Gebrauch von Claude zur Waffenentwicklung und für irreführende Kampagnen untersagt. Das Tool dürfe angesichts der anstehenden US-Zwischenwahlen nicht zur Wählertäuschung oder Störung der Wahlen verwendet werden. In den sozialen Netzwerken wird der Schritt hin zu guten Umgangsformen und zum Wohl der Modelle einerseits begrüßt. Andere kritisieren jedoch, dadurch werde etwa der Ernst von Missbrauch gegenüber Menschen und Tieren verharmlost. Man kann nicht grausam zu Zahlen und Mathematik sein, schreibt ein irischer Anwalt bei LinkedIn. Und weiter, das Maß an Vermenschlichung von KI, das Anthropic betreibe, sei schädlich. Auch Mustafa Suleiman, KI-Chef der Konkurrenzfirma Microsoft, hatte Anthropic dafür schon kritisiert. Er reagierte auf Anthropics Ankündigung mit dem Emoji eines schmelzenden Gesichts.
1: I think that if we all create AIs,
17: wenn wir KI-Modelle entwickeln, die autonom entscheiden und ihre eigenen Ziele setzen, züchten wir eine Spezies, die mit uns unweigerlich um Ressourcen konkurriert. Mein Eindruck ist, dass Anthropic das möchte.
1: Which is, I think, Anthropics' intention.
22: Das sagt also der KI-Chef von Microsoft. Der Beitrag kam von Gabi Biesinger.
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22: Darf eine angehende Lehrerin noch ins Referendariat, nachdem sie rechtsextreme Veranstaltungen besucht hat? Ist der Ausschluss eines Schülers vom Unterricht gerechtfertigt, weil er Pfefferspray in der Schule versprüht hat? Und kann ein Berufssoldat früher aus seiner Verpflichtung ausscheiden, weil er seinen Dienst in Frage stellt? Die Urteile der Woche mit Katja Dietrich.
2: Wiebke Wissing hat ihr Lehramtsstudium abgeschlossen und will als Referendarin an einem Gymnasium unterrichten. Zunächst erhält sie dafür auch eine Zulassung. Dann bekommt die Schulbehörde jedoch Hinweise auf Verbindungen zur rechtsextremen Szene. Konkret geht es darum, dass die junge Frau wiederholt an Veranstaltungen eines vom Verfassungsschutz als rechtsextrem eingestuften Instituts teilgenommen haben soll. Die angehende Lehrerin erklärt daraufhin, ihre Anwesenheit sei lediglich familiär bedingt gewesen. Die Schulbehörde zieht die Zulassung zum Referendariat dennoch zurück. Dagegen wehrt sich Wiebke Wissing vor dem Sächsischen Oberverwaltungsgericht und das kommt zu folgendem Schluss.
5: Auch im öffentlich-rechtlichen Ausbildungsverhältnis ist ein Mindestmaß an Verfassungstreue erforderlich. Das gilt insbesondere auch für Studienreferendare im Vorbereitungsdienst für das Lehramt, da sich schulpflichtige Kinder und Jugendliche ihrem Einfluss bei der Ausübung des Berufes nicht entziehen können.
2: Der Beschluss ist nicht anfechtbar. Fall 2. Heiner Heimlich besucht die 5. Klasse einer Grundschule. Gemeinsam mit einem Mitschüler versprüht er während der Pause auf einer Schultoilette Pfefferspray. Es dauert nicht lange, da klagen Mitschüler und Lehrkräfte über Atemwegsbeschwerden und Reizungen von Haut und Augen. Sogar Polizei und Rettungskräfte müssen anrücken. Als klar wird, wer dahinter steckt, schließt die Schulleitung den 12-Jährigen für 10 Tage vom Unterricht aus. Dagegen zieht Heiner Heimlich vor Gericht. Er behauptet, er habe das Spray für sogenanntes Furzspray gehalten. Außerdem verweist er auf seinen Lernrückstand. Der Unterrichtsausschluss treffe ihn daher besonders hart. Die Richter am Verwaltungsgericht Berlin sind davon wenig beeindruckt.
5: Es ist davon auszugehen, dass die Schüler die Aufschrift auf der Spraydose gesehen und die Reizwirkung des Pfeffersprays bemerkt haben. Der Schüler hat eine Vielzahl von Personen in erheblicher Weise verletzt und den Schulfrieden nicht unerheblich beeinträchtigt.
2: Der Schüler muss für sein Vergehen 10 Tage von zu Hause aus lernen. Fall 3. Florian Flücke verpflichtet sich als Soldat auf Zeit für 16 Jahre bei der Bundeswehr. 2 Jahre vor dem geplanten Ende beantragt er, seine Dienstzeit zu verkürzen, wegen einer persönlichen Sinnkrise. Die Bundeswehr lehnt einen früheren Ausstieg ab und argumentiert, Florian Flücke sei gut ausgebildet und könne nicht ohne weiteres ersetzt werden. Ein früheres Ausscheiden des Soldaten würde sich unmittelbar auf die Einsatzbereitschaft der gesamten Dienststelle auswirken. Damit will sich Florian Flücke nicht zufrieden geben und wendet sich im Eilverfahren an das Verwaltungsgericht Koblenz. Aber auch das sieht keine ausreichende Begründung für eine frühere Entlassung.
5: Die Dienstzeit eines Soldaten auf Zeit kann nur verkürzt werden, wenn dies im dienstlichen Interesse liegt. Ein solches Interesse besteht hier nicht. Im Zuge der verteidigungspolitischen Zeitenwende ist es nachvollziehbar, bereits ausgebildete und erfahrene Soldatinnen und Soldaten im Dienst zu halten.
2: Gegen die Entscheidung kann der Mann noch Beschwerde am zuständigen Oberverwaltungsgericht einlegen.
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22: Ja, und wie immer gilt natürlich, die Namen und Details in unseren Urteilen der Woche, die haben wir wie immer geändert. Josephine Bechler schaut für uns aufs Wetter an diesem Samstagmittag. Josephine, kriegen wir denn gerade irgendwo ein bisschen Sonne ab?
4: Ja, und zwar nämlich vor allem vom Westen Thürings über den Harz, Südharz bis zur Altmark und auch zum Fleming. Da gibt es meistens nur lockere Quellwolken und daneben relativ häufig viel Sonnenschein. Für den Rest, also vor allem vom Raum Erfurt und vom Thüringer Wald über den Süden Sachsen-Anhalts bis nach Sachsen hinein, hier vor allem bis zum Raum Dresden und Raum Leipzig, Nordsachsen, da sind doch die dichten Wolken eher das Thema und hier gibt es auch einige Schauer.
22: Aber wir sprechen über Schauer, also es regnet jetzt nicht so richtig dick und durchgehend.
4: Es kann kurz mal auch ein bisschen mehr sein und da sich das relativ langsam Richtung Osten bewegt, kann es hier und da auch mal ein bisschen länger dauern. Aber insgesamt sind es eher kleinräumigere Systeme, was dann Richtung Osten abzieht. Und im Laufe des Nachmittags sind dann auch wieder kleinere Systeme, also Schauer von Westen her erneut möglich.
22: Wie machen wir morgen weiter?
4: Ähnlich. Also es gibt wieder einige Schauer, die können auch wiederholt auftreten. Dazwischen immer mal wieder ab und zu Sonnenschein und die Temperatur geht aber zurück. Also es ist immer noch ein recht kräftiger Südwestwind, aber heute gibt es ja mit der Sonne bis 18 Grad und morgen dann eher wieder nur 10 bis 15 Grad.
22: Josephine Bechler mit dem Wetter. Vielen Dank. Erlebt die Atomkraft gerade ein Comeback oder eher doch nicht? Wir schauen hier gleich mal in den World Nuclear Industry Status Report dieses Jahres. Da steht das nämlich drin, eine aktuelle Bestandsaufnahme. Und wir sprechen über das Geschäft mit den Schockanrufen. Ja, Telefon klingelt, großes Geschrei am anderen Ende, Horrormeldungen und so erbeutet.

0: Gewalttätigkeit einer Person könne sie jederzeit das zuständige Revier einschalten. Das sei ein eingespieltes Verfahren. Die Waffenkontrolleure in Bayern waren erschossen worden, als sie bei einem Jäger und Sportschützen eine Kontrolle durchführen wollten. Nach zwei Messerattacken in Schulen in Polen sind 76 Verdächtige festgenommen worden. Nach Angaben der Polizei wurden landesweit rund 50.000 Schulen kontrolliert. Dabei seien mehr als 230 Vorfälle registriert worden, die strafrechtlich verfolgt würden. Bei einem Messerangriff nahe Warschau hatte am Donnerstag eine 15-Jährige eine Frau getötet und zwei Menschen verletzt. Einen Tag zuvor hatte ein 19-Jähriger 9 Menschen mit einem Messer verletzt. Der Brand in einem Wohnhaus in Dresden ist gelöscht. Wie die Dresdner Feuerwehr mitteilte, wurde das Gebäude durch die Flammen komplett zerstört. Verletzt worden sei niemand. Mehrere Personen seien in Sicherheit gebracht worden. Wegen des starken Rauches hatten die Behörden zwischenzeitlich eine Warnmeldung herausgegeben. Nach den Schilderungen der Feuerwehr hatten die Einsatzkräfte zunächst nicht ausreichend Wasser an der Einsatzstelle. Die Löschtrupps mussten sich zeitweise vom Brandort zurückziehen. Bei Protesten der sogenannten Kakerlakenbewegung in Indien sind tausende Menschen festgenommen worden. Einheimische Medien berichten, dass in der Hauptstadt Neu-Delhi massenhaft Menschen aufgegriffen und abgeführt wurden. Die Behörden hatten tausende Sicherheitskräfte mobilisiert, Straßen und U-Bahn-Stationen wurden gesperrt, auch das Internet wurde abgeschaltet. Bei den Protesten geht es um die umstrittene Überprüfung von Wählerverzeichnissen. Die Opposition kritisiert, dass rund 130 Millionen Wähler von den Listen gestrichen wurden. Das komme der Regierungspartei von Premierminister Modi zugute. Nordrhein-Westfalens Innenminister Herbert Reul ist unmittelbar nach einem Sturz an der Hüfte operiert worden. Wie Reul sagte, verlief der Eingriff erfolgreich. Jetzt müsse er sich erholen. Größere Termine könne er vorerst nicht wahrnehmen. Reul war gestern im Polizeipräsidium in Wuppertal über eine schmale Treppenstufe gestolpert und gestürzt. Das waren die Nachrichten. Das Wetter, die Temperaturen von 12 Uhr, in Atern bei Sprühregen 14 Grad, Dresden bedeckt 14, Eisenach stark bewölkt 12, Erfurt Regen 11 Grad, Gardelegen stark bewölkt 15, Hoyerswerda stark bewölkt 14 Grad, Magdeburg wolkig 15, Neuhaus am Rennweg Sprühregen 8, Oschatz bedeckt 15, Plauen bedeckt 12, Wernigerode wolkig 14 und in Wittenberg 15 Grad. Am Nachmittag etwas Sonne und einige Schauer, 13 bis 18 Grad, starkböiger Wind. In der Nacht einzelne Schauer, 9 bis 5, in den Bergen bis 0 Grad. Morgen immer wieder Schauer, zwischendurch aber auch Sonne, 10 bis 15 Grad, weiter windig. MDR aktuell Verkehrsdienst. A2 Richtung Berlin zwischen Marienborn-Helmstedt und Alsleben, 5 Kilometer stockender Verkehr, hier dauert es 20 Minuten länger. A9 Richtung München zwischen Lederhose und Triptis ist die rechte Spur nach einem Unfall blockiert. A13 Richtung Berlin zwischen Großrieschen und Bronco, Stau an einer Baustelle. A71 Richtung Sangerhausen, in der Auffahrt Meiningen Nord befindet sich eine Ölspur. Auf der B4 Richtung Erfurt-Gispersleben ist die Auffahrt zur A71 Richtung Sangerhausen nach einem Unfall gesperrt. Die B86 ist zwischen den Abzweigen Imseloh und Annarode wegen eines Feuerwehreinsatzes gesperrt. Und die B88 Richtung Wutha ist zwischen Engelsbach und Friedrichroda nach Unfall gesperrt. Soweit der Verkehrsdienst, 12.34 Uhr.
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2: Am Mikrofon ist Daniela Schmidt. Ich begleite Sie noch ein halbes Stündchen durch diesen Samstagmittag. Hallo. Auf der Frankfurter Buchmesse ist der Deutsche Verlagspreis verliehen worden. Über 80 Verlage wurden da ausgezeichnet. Mehr dazu von Anne Basak.
3: Es war ein Saal voller Gewinner, denn alle Verlage, die auf der finalen Liste standen, wussten, dass sie mindestens ein Gütesiegel und 18.000 Euro mitnehmen. Ganze 79 unabhängige Verlage wurden so ausgezeichnet, aber 3 bekamen die Spitzenpreise und 50.000 Euro. Darunter der Verlag Fulland und Quist aus Berlin und Dresden, der unter anderem junge Lyrik aus dem Spoken-Word-Bereich und viele osteuropäische Autoren herausgibt. Verleger Leif Greinus.
4: Wir freuen uns wahnsinnig. Unabhängig von den finanziellen Zuwendungen ist es natürlich Aufmerksamkeit. Und das ist das, was wir brauchen für unsere Bücher, für unsere Autorinnen. Und wenn man dann den Hauptpreis gewinnt, dann ist das, entwickelt man eine enorme Strahlkraft. Und das ist das Schöne.
3: Weitere Hauptpreise gingen an den Kinder- und Bilderbuchverlag Kunstanstifter aus Mannheim und den Leipziger Merve Verlag mit den Schwerpunkten Philosophie, Politik und Kunstgeschichte. Und damit nicht genug. Der Berliner Kunst

0: Kunst- und Fotobuchverlag Shift Books wurde für besonders umweltbewusstes Büchermachen als nachhaltigster Verlag des Jahres ausgezeichnet. Die Macher konnten das gar nicht fassen.
1: Sehr überrascht.
2: Ja, wir müssen das erst kurz verarbeiten. Darauf waren wir überhaupt nicht vorbereitet.
1: Und, ja, wir freuen uns total.
2: Also wir sind sehr, sehr, sehr glücklich, diesen ehrenvollen Preis zu bekommen.
0: Sie bekommen 24.000 Euro, genau wie der Hamburger Mayrisch Verlag. Er gewann den erstmalig ausgelobten Preis für den innovativsten Verlag. Die Jury lobte, dass er sich neben dem Bücherverlegen auch mit vielen Events für die Independent-Literatur stark macht. Für Kulturstaatsminister Weimer ist die Arbeit der vielen kleinen unabhängigen Verlage wichtig und prägend für unsere offene, demokratische Gesellschaft.
3: Freie Verlage, egal wie sie nun politisch konnotiert sind oder welche Richtungen sie haben, auch welche Disziplinen der Literatur oder der Fachmedien sie vertreten die Idee der Freiheit und die Kraft des Wortes.
0: Im Vorfeld hatte es eine rechtspopulistische Kampagne gegen den Verlagspreis gegeben. Einige Preisträger wurden als linksradikal diffamiert, darunter der Verlag Assoziation A mit Sitz in Berlin und Hamburg. Verleger Theo Bruns weist die Vorwürfe zurück.
4: Das ist natürlich Teil eines Kulturkampfes von rechts, um alles, was links ist oder Wurzeln hat in emanzipatorischen Bewegungen seit 1968, also das zurückzudrängen.
0: Im Frühjahr hatte es rund um den Buchhandlungspreis viel Streit gegeben, weil Kulturstaatsminister Weimar letztlich drei linke Buchhandlungen von der Gewinnerliste strich. Für den Verlagspreis gab es ein neues Beratergremium, das vermittelt hätte, wäre unter den Juryvorschlägen ein zweifelhafter Verlag gewesen. Sebastian Gugolz vom Börsenverein des Deutschen Buchhandels sagt, dass es aber gar keine Zweifel gab.
5: Das heißt, dieses Verfahren musste gar nicht greifen. Darüber sind wir aber auch sehr froh. Das heißt, alle von der Jury zum Preis vorgeschlagenen Verlage konnten jetzt auch den Preis erhalten. Und das ist wirklich eine sehr gute Nachricht.
0: Insgesamt wurden beim Verlagspreis mehr als 1,6 Millionen Euro an über 80 kleine Verlage ausgeschüttet.
6: Von der Frankfurter Buchmesse Anne Basak. Atomkraft erlebt gerade ein Comeback, heißt es oft. Sie soll das Klima retten und neue Mini-Reaktoren sollen alles billiger und schneller machen. Aber wie steht es denn wirklich um die Atomkraft? Das prüft jedes Jahr der World Nuclear Industry Status Report, eine weltweite Bestandsaufnahme der Atomindustrie. Vor kurzem ist die aktuelle Version veröffentlicht worden. Fragen dazu jetzt an Katja Jansen aus der ARD-Klimaredaktion. Gibt es denn wirklich gerade ein Comeback der Atomkraft?
7: Es gab einen Rekord, aber der Bericht sieht kein Comeback. Tatsächlich haben letztes Jahr Atomkraftwerke so viel Strom erzeugt wie noch nie. Aber es wurde auch insgesamt so viel Strom produziert wie nie zuvor. Und die Erneuerbaren wachsen schneller. Deshalb macht Atomstrom trotz Erzeugungsrekord nur einen Anteil von weltweit knapp 9% am gesamten Strom aus. So wenig wie seit Jahrzehnten nicht. Dazu kommt, weltweit werden gerade 73 neue Reaktoren gebaut. Die Hälfte davon aber in China. Von dort kommt nämlich auch das Wachstum, während die Atomstromproduktion im Rest der Welt leicht sinkt.
6: Aber Kernenergie ist ja CO2-arm. Sollten wir aus Klimagründen mehr Atomstrom nutzen?
7: Das sehen einige so. Fast 40 Staaten haben sich verpflichtet, die Atomkraft bis 2050 zu verdreifachen, ausdrücklich für den Klimaschutz. Die EU stuft Atomkraft als nachhaltig ein und die Weltbank finanziert sie wieder. Doch ob neue AKW tatsächlich zum Klimaschutz beitragen können, hängt davon ab, wie schnell sie fertig werden und ob sie sich finanziell so lohnen, dass auch jemand investiert. Ein neues Atomkraftwerk braucht im Schnitt rund 10 Jahre, bis der erste Strom fließt. Und laut Report ist Atomstrom etwa 3-mal so teuer wie Solar- oder Windstrom, wobei diese Vergleiche immer etwas schwierig sind, denn darin sind weder die Kosten für Speicher- und Netzausbau bei den Erneuerbaren einberechnet, noch die Kosten für Endlagerung oder Ausfälle bei den AKW.
6: Na gut, aber Atomkraftbefürworter verweisen ja gerne darauf, dass man mit sogenannten Mini-Reaktoren schneller und günstiger Atomstrom produzieren kann. Stimmt das?
7: Naja, so werden sie gerne beworben. Der Bericht sieht das nicht. Das, was da behauptet wird, sei bestenfalls nicht erprobt und schlimmstenfalls nachweislich falsch. Denn seit über 10 Jahren ist regelmäßig von Durchbrüchen die Rede. Wirklich gebaut wird in der westlichen Welt gerade einer dieser Mini-Reaktoren in Kanada. Und auch das EU-Ziel, Anfang der 2030er die ersten Mini-Reaktoren ans Netz zu bringen, hält der Report für kaum machbar. Einfach weil noch viel zu viel in diesem Bereich in der Theorie, aber nicht in der Praxis stattfindet.
6: Katja Jansen war das zum neuen Atomreport. Jetzt ist es 20 vor 1.
8: 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Im Studio Raimo Hinsdorf. Gleich kümmern wir uns um die bevorstehenden Spiele des 1. FC Magdeburg und von Dynamo Dresden in der 2. Liga. Ich höre, in Magdeburg klemmt es derzeit noch ein bisschen in der Leitung. Deswegen müssen wir das Vorgespräch ein bisschen aufschieben. Und deshalb geht es jetzt gleich zu Burkhard Hillner, der die Partie von Dynamo Dresden heute beobachten und kommentieren wird. Burkhard, hallo erstmal.
9: Ja, wunderschönen guten Tag von der Bremer Brücke.
8: Ja, wo der 1. FC Magdeburg, den ich gerade erwähnt habe, steht, da würde Dynamo Dresden in der Tabelle auch gern angesiedelt sein. Die Dresdner Tabellenvorletzter, die wollen heute mal wieder zeigen, dass ihre Spielstärke sehr viel mehr hergibt als Platz 17. Dynamo heute beim Aufsteiger zu Gast beim VfL Osnabrück. Burkhard, was sind die speziellen Anforderungen an der Bremer Brücke?
9: Naja, es ist ein enges Stadion hier, All-Style. Und da ist es laut, aber das kennen die Dresdner ja nur zur Genüge. Und die haben natürlich auch 1600 mitgebracht hier an eigenem Anhang. Das wird nicht das Problem sein. Das Problem wird sein, der VfL hat eine gute Abwehr. Die muss man also erstmal beschäftigen und übertölpeln. Und dann in der Defensive, da sollte man ein bisschen besser stehen. Und da hat sich Thomas Stamm einiges einfallen lassen. Es gibt reichlich Wechsel im Tor. Erstmals Lennart Grill in dieser Saison und dazu die Innenverteidigung. Die Verteidigung komplett umgekrempelt. Rapp, sechsmal hat er auf der Sechserposition gespielt. Der jetzt in der Innenverteidigung wie Friedrich Müller und außen verteidigen Sterner und Straudi. Also da ist einiges passiert. Man will erstmal hinten die Null halten und dann nach vorne schauen.
8: Mal sehen, wie gut die sich und ihre Beine sortiert bekommen. Wie gut ist denn der VfL Osnabrück sortiert, wenn wir mal auf die Länderspielpause sehen? Da gab es ja ein paar Testspiele.
9: Genau, und die liefen alles andere als nach Wunsch. Aber das ändert nichts an der Tatsache, dass der Aufsteiger im Soll ist, also mit 7 Punkten relativ gut dasteht. Es ist eine eingespielte Mannschaft, die auch nicht sonderlich verändert wurde nach dem Aufstieg. Und darauf setzen sie eine sehr gute formierte Abwehr, die allerdings auch einiges zulässt. Da müssen immer wieder Rettungsaktionen her. Das vielleicht ein Anlass für Dresden hier mal den Druck auf die Abwehrreihen der Lila-Weißen zu erhöhen. Dann könnte hier was gehen. Und ansonsten müssen sie aufpassen auf das Umschaltspiel der Osnabrücker. Die haben auch einen wieder auf der Bank, der so ein Unterschiedsspieler in der 2. Liga für den VfL sein könnte. Ismail Badji fiel zuletzt aus, spurtstark, technisch stark und abschlussstark. Der wäre eine Maßnahme im Laufe des Spiels. So aber erstmal geht es unverändert wie in der Partie gegen Kiel zur Sache personell. Und da gab es ein 1:1 für die Osnabrücker.
8: Von Burkhard Hillner, unser Mann in Osnabrück, zu Jens Lampe. Der sieht gleich das Spiel 1. FC Magdeburg gegen Hannover 96. Jens, da hatten die Magdeburger ja mit dem Wiedersehen von Ex-Trainer Christian Tietz gerechnet. Jetzt ist alles anders bei Hannover. Sandro Wagner sitzt da auf der Trainerbank inzwischen. Aber zumindest das eigene, das Magdeburger Selbstvertrauen sollte bei allen Planänderungen doch vorhanden sein, oder? Hört uns tatsächlich noch nicht, der Jens Lampe. Da haben wir uns da ein bisschen geirrt. Wie auch immer, wir versuchen die Verbindung zu knüpfen. Dann erst recht ab 13 Uhr, wann die Blau-Weißen, derzeit Tabellensechster in der 2. Liga, gegen Hannover 96 starten. Dann sind wir wieder live zur Stelle und wir blicken auch mal auf den Fußballnachmittag bei den Fernsehkollegen von Sport im Osten. Die haben nämlich heute ein Regionalligaspiel zu bieten aus Jena ab 14 Uhr mit der 2. des 1. FC Magdeburg. Philipp Weißkirch blickt voraus.
10: 6 Siege, ein Unentschieden, aber auch 4 Niederlagen. Zufrieden sind Carl Zeiss Jena und Trainer Marco Grote nicht mit der bisherigen Saison. Allerdings.
11: Ich bin jetzt auch nicht derjenige, der jede Woche auf die Tabelle guckt und irgendwelche Rückstände oder sonstiges berechnet.
10: 8 Punkte ist Jena aus dem Niemandsland weg von der Tabellenspitze. Für Grote aber kein Grund zur Panik. Die Saison ist noch lang und er weiß, welche Themen er mit der Mannschaft beackern muss.
11: Unser Spiel, ja, da gibt es noch Potenzial, es ist besser zu machen. Wir brauchen einfach ein Stück weit noch mehr das, was wir schon häufig, wie ich finde, gut gemacht haben. Konstanz, Stabilität in unserem Spiel, auch Konsequenz, Effektivität.
10: Vielleicht gelingt der nächste Schritt im nächsten Spiel. Problem allerdings, Jena hat weiter den ein oder anderen verletzten bzw. erkrankten Spieler zu beklagen. Trotzdem weiß auch Coach Grote, Jena ist Favorit gegen die 2. aus Magdeburg, die die letzten 4 Partien alle verloren hat.
11: Wir sind schon der Meinung, dass wir unsere Qualitäten da eben auch haben, dagegen setzen können. Und natürlich sind wir hier zu Hause und natürlich wollen wir die Punkte hier behalten.
10: Nach dem 5:1-Sieg bei Tasmania Berlin in der Liga und dem knappen 1:0 im Thüringen-Pokal gegen Weida winkt dem FC Carl Zeiss jetzt der dritte Pflichtspielsieg in Folge.
8: Die Partie der Jena gegen die Zweite des FCM ab 14 Uhr und wie gesagt ab 13 Uhr die Spiele von Dresden in Osnabrück und vom 1. FC Magdeburg daheim gegen Hannover 96.
0: Dankeschön, Raimo Hinsdorf. 12.45 Uhr ist es. 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Wenn Waffenbehörden Sicherheitsbedenken haben, zum Beispiel wenn es um Kontrollen geht, dann sollen sie sich an die Polizei wenden. Das fordert Sachsen-Anhalts Innenministerin. Hintergrund des Ganzen ist die tödliche Schießerei bei einer Waffenkontrolle in Bayern diese Woche. Das ist unser Top-Thema. Und jetzt gibt's weitere Meldungen mit Susanne Lemke.
12: Die von Saudi-Arabien angeführte Militärkoalition hat im Jemen die pro-iranische Houthi-Miliz angegriffen. Ein Armeesprecher sagte, man habe mehr als 130 Ziele zerstört. Der Houthi-Fernsehsender Al-Mazira bestätigte Raketenangriffe im Bezirk Sada. In Dresden werden am Abend erneut Spenden für Kinder und Jugendliche in Südafrika gesammelt. Bei der sogenannten Hope-Gala werden im Staatsschauspiel zahlreiche Prominente erwartet, darunter der Schauspieler Wolfgang Stumpf. In Chemnitz sind am Abend zwei Männer bei einer Schlägerei verletzt worden. Wie die Polizei dem MDR mitteilte, war eine Gruppe Jugendlicher auf zwei Männer losgegangen. Ein 16-Jähriger soll die beiden Opfer zuvor mit einem Springmesser bedroht haben. Anschließend sei es zu der Schlägerei gekommen. Zwei Jugendliche seien vorübergehend festgenommen worden. Das Wetter. Am Nachmittag einige Schauer, zwischendurch auch Sonne, 13 bis 18 Grad, stark böiger Wind. In der Nacht einzelne Schauer, 9 bis 5 Grad. Morgen wechselnd bis stark bewölkt mit Schauern, 10 bis 15 Grad und windig. MDR aktuell Verkehrsdienst. A2 Richtung Berlin, zwischen Allerlingersleben und Alsleben, 4 Kilometer stockender Verkehr. A2 Richtung Berlin, zwischen Magdeburg-Rotensee und Lostau, eine ungesicherte Unfallstelle. A9 Richtung München, zwischen Lederhose und Triptis, ist die rechte Spur nach Unfall blockiert. Auf der B4 Richtung Erfurt-Gispersleben ist die Auffahrt zur A71 Richtung Sangerhausen nach Unfall gesperrt. Die B86 ist zwischen dem Abzweig Emseloh und Annarode wegen eines Feuerwehreinsatzes gesperrt. Die B88 Richtung Wutha ist zwischen Engelsbach und Friedrichroda ebenfalls nach Unfall gesperrt. Soweit der Verkehrsdienst. 12.48 Uhr.
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0: Mit sogenannten Schockanrufen lässt sich richtig viel Geld machen. Kriminelle erbeuten so Millionensummen. Tendenz auch in diesem Jahr steigend. Das Prinzip des Schockanrufs ist immer gleich. Vor allem älteren Menschen wird am Telefon eine abenteuerliche Geschichte aufgetischt, die sie emotional und zeitlich unter Druck setzt, um dann so an Geld zu kommen. Wichtig ist deshalb Aufklärung. Und jetzt erschrecken Sie sich bitte nicht. Zu Beginn des folgenden Beitrags von Tanja Ries wird so ein Schockanruf nachgestellt, damit Sie mal hören, wie das klingt.
14: Hallo, Redler.
15: Gut, dass du da bist. Papa, es ist was ganz Schlimmes passiert.
14: Was denn?
15: Ich habe einen Unfall gebaut.
14: Bist du schwer verletzt?
15: Nein, mir ist nichts passiert, aber Papa, eine Frau ist gestorben und ich bin schuld.
14: Oh.
15: Die Polizei hat mich mitgenommen, die hat mich festgenommen. Ich gebe dir jetzt mal jemanden von der Polizei, der dir alles erklärt. Okay, bleib bitte dran, ja?
14: Ja.
16: Wolfgang Riedler aus Piskaborn ist auch kein echtes Opfer. Dennoch hat der 83-Jährige nach diesem Telefonat einen Eindruck.
14: Naja, dass es doch ernstlich war, die ganze Sache. Wo man nicht lange überlegen kann. Ja, und dann dauert man ja auch, dass der Polizist mit einem redet. Meine Tochter redet mich nie mit Papa an. Meine Tochter redet mich mit Vati an. Hätte ich das sofort gemerkt.
16: Das Prinzip ist immer gleich. Erst wird emotionaler Druck aufgebaut, dann ein zeitlicher. Die Opfer werden bequatscht, ewig, bis sie große Geldsummen organisiert haben.
17: Die halten sie am Telefon und erzählen ihnen, es blaue vom Himmel. Und dann kramen sie alles zusammen, was sie zu Hause haben. Oder, auch da hatten wir einen Fall, da wird der Ehemann zur Bank geschickt, der dann das Geld holt.
16: Polizeihauptkommissarin Grit Kilian-Moritz tourt mit Infoveranstaltungen regelmäßig über die Dörfer, diesmal in Piskaborn. Rund 60 ältere Damen und Herren hören ihr im Dorfsaal bei Kaffee und Keksen zu. Warum die Polizistin regelmäßig über die Betrugsmaschen wie Schockanrufe aufklären will?
17: Weil wir einen immens hohen Schaden verzeichnet haben im letzten Jahr. Innerhalb der ersten 6 Wochen hatten wir nur in Mansfeld-Südharz einen Schaden von fast 400.000 Euro an Schockanrufen und Betrügereien an Menschen im höheren Alter.
16: Diese Summe kam aber nicht allein durch Schockanrufe zustande. Auch andere Betrugsmaschen schlugen hier zu Buche und auch darüber klärt sie auf. Das Geschäft mit der Angst ist ein einträgliches. 1,5 Millionen Euro konnten Kriminelle 2025 landesweit durch Schockanrufe erbeuten. Die Prognose für 2026 sieht ebenfalls düster aus. Noch ein Grund mehr für Grit Kilian-Moritz, weiter durch ihren Landkreis zu touren und über Schockanrufe aufzuklären.
18: Tanja Ries berichtete, 9:09 jetzt. Deutschlands Wirtschaft soll in diesem Jahr stärker wachsen als erwartet. Die Bundesregierung hat ihre Wachstumprognose von 0,5 auf 1,3% angehoben. Doppeltes Wachstum, das will auch die Firma Aurora schaffen. Der Hersteller von medizinischem Cannabis für Schwerstkranke hat im Chemiepark Leuna eine neue Produktionshalle in Betrieb genommen. Und dort soll die Erntemenge verdoppelt werden. Mehr dazu von Beatrix Heikeroth.
19: In den Hanfhallen riecht es nach Gras, als ob jemand einen Joint geraucht hat. Aurora ist weltweit einer der größten Hersteller für medizinisches Cannabis. Seit 2022 produziert das kanadische Unternehmen im Chemiepark Leuna. Andreas Dutterweich ist hier der Geschäftsführer.
20: Standort Leuna spielt für uns deshalb eine große Rolle, weil wir logistisch hervorragend angeschlossen sind. Flughafen, Bahnhöfe, wir haben hier die ganze Infrastruktur, wir haben die Werkssicherheit. Das ist für uns ein hervorragender Standort, von hier aus ganz Deutschland und Europa zu versorgen.
19: Jetzt hat Aurora einen weiteren Produktionsbereich offiziell eingeweiht. Insgesamt 500 Quadratmeter. Die Nachfrage nach den Cannabisblüten ist groß.
20: Deutschland hat es als Pioniermarkt geschafft, den Zugang zu ermöglichen zu medizinischem Cannabis. Gesetzgebung, Regulatorien wurden verändert und damit den Patienten ermöglicht, über eine Verschreibung an medizinisches Cannabis zu kommen als alternative Behandlungsmethode und damit wächst der Markt.
19: 10 neue Arbeitsplätze sind entstanden. Leunas Bürgermeister Michael Bethler freut sich über die Erweiterung der Produktion.
21: Also für unsere Stadt sind natürlich die Arbeitsplätze ganz wichtig, die ja auch neu geschaffen worden sind, auch neu in einem anderen Wirtschaftsbereich, dass wir nicht so abhängig sind, nur von einem Wirtschaftsbereich. Die chemische Industrie ist natürlich das Cluster hier in der Stadt Leuna, was dominiert. Deswegen bin ich auch hocherfreut über andere Ansiedlungen.
19: Die Produktionsstandards sind hoch, denn das medizinische Cannabis wird in pharmazeutischer Qualität hergestellt. Übrigens, Aurora in Leuna ist eines von 3 Unternehmen, die in Deutschland im Auftrag des Staates Cannabis anbauen dürfen. Die anderen Produktionsstätten liegen in Sachsen und Schleswig-Holstein.
18: Die Herbstferien stehen vor der Tür, beziehungsweise sie sind schon da. Und wer zum Auftakt etwas unternehmen möchte, der kann in Rastenberg im Landkreis Sömmer da vorbeischauen. Dort laufen an diesem Wochenende die letzten Veranstaltungen des Rastenberger Kunstherbsts. Und da wartet auch Bier eines Brauers aus Rastenberg. Seine kleine Brauerei betreibt er seit einem Jahr geschäftlich und Samira Bischerhoff hat ihn dort besucht.
22: Verschiedene Kessel, Tanks und Waschbecken befinden sich auf wenigen Quadratmetern in der ehemaligen Waschküche. Hier kann sich Thomas Brückner austoben. Angefangen hatte er vor 8 Jahren als Hobbybrauer. Als er sich entschieden hat, das Brauen geschäftlich zu machen, war seine Frau nicht sofort begeistert.
23: Ja, meine Frau stammt aus einer alten Kneiperfamilie und eigentlich hätte sie in der Richtung nicht gerne wieder was haben wollen. Aber sie hat gesagt, mach du das da hinten in deinem Stübchen und dann ist es gut. Und ja, dadurch, dass wir ein bisschen getrennt haben, das Ganze hier, ist das auch in Ordnung. Ja, okay. Ja, ja.
22: Mittlerweile stehen verschiedenste Kreationen seiner Biere in den Schränken. Pro Vierteljahr kreiert er 3 neue Biere. Thomas Brückner liebt am Brauen besonders, dass man mit verschiedenen Hopfensorten und Hefen den Geschmack verändern kann. Zum Rastenberger Kirschfest hat er im Sommer ein Kirschbier entwickelt und musste erstmal lernen, was er ändern muss, damit es nicht übersprudelt.
23: Gerade Bierbrauen ist viel Erfahrung. Also man kann zwar das lernen, man kann sich über Chemie und allen möglichen Krempel kann man sich da irgendwo belesen. Im Endeffekt ist es Erfahrung. Erstens vom Geschmack her, zweitens von den Wirkungsweisen verschiedener Zutaten her. Das geht eigentlich bei jedem Braugang, lernen Sie was Neues.
22: Inzwischen produziert Brückner etwa 800 Liter Bier im Jahr und hat verschiedene Abnehmer. Dass sein Bier gut ankommt, freut ihn sehr.
23: Es ist schön, ja. Es macht auch Spaß. Also ehrlich gesagt, es macht Spaß, solange die Leute Spaß daran haben und solange da nichts irgendwo schief läuft, dann müssen sie natürlich immer aufpassen. Sie müssen immer gucken, dass das auch alles sauber ist. Die meiste Zeit mache ich eigentlich Reinigen hier da drüben. Also das Bierbrauen ist das Wenigste. Desinfizieren, sauber machen, das ist eigentlich die größte Teil der Arbeit. Das ist halt so.
22: Jetzt am Wochenende freut er sich, dass sein Bier auf dem Rastenberger Kunstherbst ausgeschenkt wird. Natürlich ein extra für das Fest gebrautes Bier.
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1: Und da wird's heute sportlich. Als Spieler war er in Mannheim und bei Tennis Borussia Berlin aktiv. Auch drei Länderspiele stehen in seiner Vita. Aber noch erfolgreicher wurde er als Trainer Sepp Herberger. Vor 90 Jahren bekam er die Verantwortung für die deutsche Nationalmannschaft übertragen. Und er blieb auf diesem Posten so lange wie kein Trainer nach ihm. Steffen Hudemann mit dem Kalenderblatt.
2: Ich verkünde die Spiele von Berlin zur Feier der 11. Olympiade neuer Zeitrechnung als eröffnet.
3: Am 1. August 1936 hat Adolf Hitler die Spiele eröffnet. 6 Tage später besucht er im Berliner Poststadion erstmals ein Fußballspiel. Seine Berater haben ihm gesagt, der Fußball sei im Volk äußerst populär. 0:2 verliert die deutsche Mannschaft und scheidet aus. Verärgert verlässt Hitler das Stadion noch vor dem Schlusspfiff. Reichstrainer Otto Nerz verliert nach dieser Blamage an Rückhalt. Formal bleibt er noch für 2 Jahre im Amt, aber faktisch übernimmt im Oktober 1936 sein Assistent Sepp Herberger. 39 Jahre jung, taktisch auf der Höhe und politisch angepasst.
4: Er war ein Mitläufer, der aus voller Berechnung in die Partei eingetreten ist, um auch Karriere zu machen,
3: sagt Manuel Neukirchner, Direktor des Deutschen Fußballmuseums und Herberger-Kenner. 1938 wird Otto Nerz endgültig abgelöst. Herberger ist nun alleiniger Reichstrainer. Doch kurz vor der WM funkt ihm die NS-Politik in seine Aufstellung hinein.
2: Als Führer und Kanzler der deutschen Nation und des Reichs melde ich vor der deutschen Geschichte nunmehr den Eintritt meiner Heimat in das Deutsche Reich.
3: Österreich wird heim ins Reich geholt und Herberger angewiesen, mehrere österreichische Spieler in die Mannschaft aufzunehmen. Doch so schnell wächst die Mannschaft nicht zusammen. Die großdeutsche Mannschaft scheidet bei der WM schon in der ersten Runde aus. Herberger bleibt trotzdem Trainer, bis 1942 der Länderspielbetrieb wegen des Krieges eingestellt wird. 1950 wird der Deutsche Fußballbund wieder zum internationalen Spielbetrieb zugelassen. Als Trainer greift man auf den belasteten, aber erfahrenen Herberger zurück.
24: Aus dem Hintergrund müsste Rahn schießen. Rahn schießt! Da! Da! Da! Da!
3: 1954 schießt Rahn aus dem Hintergrund und Deutschland ist Weltmeister. Der größte Triumph des ehemaligen Reichs- und nun Bundestrainers. Doch er bleibt bescheiden.
25: Wir haben gelernt, dass wir in guten Tagen an die Schlechten denken und an schlechten Tagen an die Guten.
3: Als Sepp Herberger 1964 aufhört, hat er den deutschen Fußball mit Unterbrechungen fast 30 Jahre geprägt. Ins Amt gekommen ist er am 10. Oktober 1936. Das war heute. Vor 90 Jahren.
1: Und das Kalenderblatt darüber hat Steffen Hudemann gemacht. Kurz vor 1 an diesem Samstagmittag. Wir schalten noch mal rüber zu Josephine Bechler, die für uns das Wetter im Blick hat. Josephine, schiebt sich der Regen denn langsam aber sicher weg?
26: So nach und nach. Also es gibt noch vor allem in der Westhälfte Thürings, aber auch im Süden Sachsen-Anhalts, in einigen Regionen in Sachsen diesen Regen. Der zieht jetzt mehr und mehr, also nach und nach, immer mehr Richtung Oberlausitz. Und hier wird es dann in den Abendstunden noch Schauer geben. Ansonsten gibt es einen Bereich mit meistens trockenen, ja, auch sonnigen Anteilen und es zieht dann erst im weiteren Verlauf von Westen her natürlich durch die gestiegenen Temperaturen auch wieder Neues auf in Form von Schauern und auch ein paar dichten Wolken. Dazu gibt es einen recht kräftigen Wind aus südwestlicher Richtung und Temperaturen in der Spitze zwischen 13 Grad im Vogtland und 18 Grad zum Beispiel in Sachsen-Anhalt.
1: Josephine Bechler mit dem Blick aufs Wetter. Vielen Dank.
18: Hier übernimmt gleich Raimo Hinsdorf das Mikrofon. Dann geht es noch einmal um die Waffenkontrolle in Bayern, die diese Woche für zwei Behördenmitarbeiter tödlich endete. Wir fragen, wie diese Kontrollen eigentlich hier bei uns in Mitteldeutschland ablaufen. Und dann die volle Dröhnung Fußball im Langfußball-Samstag hier bei MDR Aktuell. Ich bin Daniela Schmidt, sage danke fürs Zuhören und wünsche Ihnen einen schönen Tag. Tschüss.
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5: Um 13 Uhr mit Susanne Lemke. Sachsen-Anhalts Innenministerin Tamara Ziesang hat Waffenbehörden aufgerufen, sich bei Sicherheitsbedenken an die Polizei zu wenden. Hintergrund sind die tödlichen Schüsse auf zwei Waffenkontrolleure in Bayern. Ziesang sagte MDR Aktuell, wenn die Behörde Bedenken habe wegen der Gewalttätigkeit einer Person, könne sie jederzeit das zuständige Revier anschalten. Das sei ein eingespieltes Verfahren. Die Waffenkontrolleure in Bayern waren erschossen worden, als sie bei einem Jäger und Sportschützen eine Kontrolle durchführen wollten. Nach den Wahlniederlagen streitet die CDU über die Brandmauer. Der sächsische Bundestagsabgeordnete Florian Öst sagte der Welt am Sonntag, für die CDU gebe es Leitplanken wie das christliche Menschenbild, die soziale Marktwirtschaft und Freiheit. Wer diesen inneren Kompass habe, orientiere sich nicht an anderen. Der sachsen-anhaltische Landtagsabgeordnete Guido Heuer forderte, man solle rote Linien definieren und sich auf Inhalte konzentrieren. Das CDU-Präsidium will morgen bei einer Klausur über den Umgang mit der AfD reden. Die CDU im Landtag von Sachsen-Anhalt hat sich für den Bau von Staustufen in Elbe und Saale ausgesprochen. In einer Mitteilung heißt es, damit regle man nicht nur die Flüsse, das hätte eine positive Wirkung auch auf den Grundwasserspiegel weit in das Landesinnere hinein. Kritik an technischen Eingriffen kommt von Umweltverbänden. Der NABU forderte stattdessen im Sommer mehr natürlichen Wasserrückhalt in Form von Auen. Das Stahlwerk Thüringen in Unterwellenborn steht unmittelbar vor einem Verkauf. Medienberichten zufolge hat der brasilianische Eigentümer eine exklusive Absichtserklärung mit der Dachgesellschaft des spanischen Stahlkonzerns Magasa abgeschlossen. Das Unternehmen hat nun bis zu 10 Wochen Zeit, um über den Kauf zu entscheiden. Der Preis liegt bei rund 550 Millionen Euro. In dem Werk in Unterwellenborn arbeiten rund 750 Menschen. Bei einem Online-Versandhandel in Erfurt sind in einer Sendung Drogen entdeckt worden. Wie die Polizei mitteilte, wurde der Fund gestern bei einer Routinekontrolle gemacht. Den Mitarbeitern sei die ungewöhnliche Verpackung aufgefallen. In dem Umschlag sei schließlich ein Plastikbeutel mit Pulver festgestellt worden. Um welche Droge es sich handelt, blieb unklar. Die Polizei mittelt gegen Absender und Empfänger. Das waren die Nachrichten. Das Wetter. Die Temperaturen von 12 Uhr, auf dem Brocken stark bewölkt 4 Grad, Chemnitz bedeckt 12, Dresden bedeckt 14 Grad, Eisenach stark bewölkt 13, Erfurt Regen 11 Grad, Fichte Bergnebel 6, Gera Regen 10 Grad, Görlitz bedeckt 13, Leipzig Sprühregen 14, Magdeburg wolkig 15, Meiningen stark bewölkt bei 12 Grad. Am Nachmittag etwas Sonne und einige Schauer, 13 bis 18 Grad, stark böiger Wind. In der Nacht unterschiedlich bewölkt, einzelne Schauer, 9 bis 5 in den Bergen bis 0 Grad. Morgen immer wieder Schauer, zwischendurch Sonne, 10 bis 15 Grad, weiter windig. MDR Verkehrsdienst, A2 Richtung Berlin, zwischen Allerringersleben und Alsleben, 4 Kilometer stockend, 20 Minuten Verzögerung. A2 Richtung Berlin, zwischen Magdeburg-Rotensee und Lostau, sind 2 Spuren nach Unfall gesperrt. A4 Richtung Frankfurt, in der Abfahrt Dresden-Neustadt bis Washingtonstraße, Stau und stockender Verkehr. Andere Richtung München, zwischen Lederhose und Triptis, ist die rechte Spur nach einem Unfall blockiert. A71 Richtung Sangerhausen am Kreuz Erfurt, in der Überfahrt zur A4 Richtung Dresden, eine ungesicherte Unfallstelle. Die B86 ist zwischen den Abzweigen Emseloh und Pölzfeld wegen eines Feuerwehreinsatzes gesperrt und nach Unfall gesperrt. Auf der B4 Richtung Erfurt-Gispersleben die Auffahrt zur A71 Richtung Sangerhausen und die B88 Richtung Wutha zwischen Engelsbach und Friedrich-Roda. Soweit der Verkehrsdienst. 13.04 Uhr.
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6: Mit Raimo Hinsdorf zum Auftakt des langen Fußballsamstags. Und das ist er für die mitteldeutschen Mannschaften ja heute erst recht. Denn sowohl Dynamo Dresden als auch der 1. FC Magdeburg spielen seit 13 Uhr in der zweiten Bundesliga. Jede Menge zweite Liga also hier im Programm. Außerdem Energie Cottbus heute am Start zur gleichen Stunde. 5 Partien am Nachmittag in der Fußball-Bundesliga, unter anderem Augsburg gegen Bayern München. Und dann am Abend 18.30 Uhr RB Leipzig mit dem Heimspiel gegen die Frankfurter Eintracht zum Restart gewissermaßen nach der Länderspielpause. Da hat es ja gestern das 2:2 von Dortmund gegen Werder Bremen gegeben. Jetzt aber hinein ins Live-Geschehen in der zweiten Fußball-Bundesliga. Und wir haben das erste Tor zu vermelden in den drei Zweitligaspielen, nämlich aus Magdeburg. Jens Lampe, bitte.
0: Kein Programm von MD aktuell, wie schon vorhin.
6: Da ist also noch ein bisschen was schiefgegangen. Da steht jemand auf der Leitung. Der erste FC Magdeburg gerade mit 1:0 in Führung gegangen. Noch nicht mal eine Minute gespielt waren es in der Partie gegen Hannover 96. Ah, tut uns leid, dass wir Ihnen das jetzt nicht noch mit der Stimmung in der Magdeburger Arena nachliefern können. Wir haben noch ein bisschen Zeit bis zum ersten Abruf bei unserem Reporter Burkhard Tillner an der Bremer Brücke. Dynamo Dresden dort zu Gast, noch keine Tore dort. Und sobald was passiert, wollen wir Ihnen das natürlich nachliefern. Energie Cottbus ist bei Darmstadt 98 schon mit 1:0 in Führung gegangen. Schauen wir mal nach dem Torschützen Justin Butler, der Mann, der nach 4 Minuten getroffen hat für die Truppe von Trainer Pele Wollitz. Dort 1:0. Also ja, nicht nur die Fußball-Bundesliga und die zweite Liga spielen heute eine Rolle im Programm, sondern auch die Regionalliga Nordost, die zweite des ersten FC Magdeburg, ist ab 14 Uhr gefordert beim FC Carl Zeiss Jena. Dieses Spiel, das sehen Sie bei den Fernsehkollegen von Sport im Osten live im MDR-Fernsehen ab 2 und dann am Nachmittag ab 16 Uhr das Basketball-Bundesligaspiel der Niners Chemnitz gegen den Meister, gegen den FC Bayern München. Nun aber feuerfrei für Dynamo Dresden gewissermaßen an der Bremer Brücke in Osnabrück. Dresden, Tabellenvorletzter, ist beim Aufsteiger in Osnabrück zu Gast. Burkhard Tillner, Ihr Reporter.
7: Seite sind in der Hälfte des VfL angelangt, aber es bleibt dabei. Steht hier weiter 0:0. Tja. So, und der VfL, der versucht alles, wirklich alles hier, um den Druck der Dresdner standzuhalten, die in der Anfangsphase losgelegt haben, wie die Feuerwehr sich schnell in den ersten 2 Minuten 2 Ecken herausholten. Aber der VfL konnte die wegverteidigen und kam selbst zu einer Chance. Und zwar durch Robin Meissner. Der wurde schön freigespielt, nahm den Ball mit der Brust an. Aber dann war es im letzten Moment Sterner, der dazwischen ging, den Ball zur Ecke klären konnte. Und die weiteren Standardbemühungen des VfL bei Ecken, die blieben erstmal erfolglos. Jetzt die nächste, die bereits dritte Ecke für die Gäste von Dynamo Dresden, die sich so viel vorgenommen haben. Komplett neu formierte Abwehr. Sie sind ja die Schießbude der Liga. Und Thomas Stamm hat da reichlich Wechsel vorgenommen. Insbesondere Lennart Grill, der auch mal für den VfL spielte, ins Dynamo-Tor gestellt. Bisher hat er da noch nichts zu tun. Mal sehen, ob sich das jetzt auf der anderen Seite ändert. Denn auch Jonas Krumrei, der Schlussmann des VfL Osnabrück, hatte noch nichts zu tun bislang. Aber die nächste Ecke wird gleich von der rechten Seite hereinsegeln. Straudi ist da, legt den Ball kurz ab auf Sterner. Der nimmt noch einmal den Kopf hoch und jetzt ist der Ball schon weit aus dem 16er heraus. Aber Vermey holt ihn sich am linken Eck, zieht den Ball flach vors Tor und da ist Krumrei zur Stelle. Bleibt beim 0:0.
6: Da hat es am Anfang ein bisschen gehakt in der Kommunikation mit unserem Reporter. Burkhard Tillner war das mit dem Spiel der Dresden an Osnabrück. Wir machen eine kleine Fußballpause und haben andere Themen für Sie hier bei MDR aktuell. Das Leben verloren bei einer Routinekontrolle. Mutmaßlich erschoss ein 60-Jähriger am Donnerstagnachmittag 2 Behördenmitarbeiter in Bayern. Sie wollten die Waffen des Jägers und Sportschützen kontrollieren. Wie laufen solche Kontrollen eigentlich ab? Britta Felske hat sich hier in der Region umgehört.
8: Betroffenheit, Erschütterung, Mitgefühl mit den Angehörigen und den Kollegen der in der Oberpfalz getöteten Behördenmitarbeiter. Das war die erste Reaktion von Klaus Rittgen, als er erfahren hat, dass eine routinemäßige Waffenkontrolle tödlich ausgegangen ist. Rittgen ist Beigeordneter des Deutschen Landkreistags und vertritt damit in der Hauptstadt die Interessen der Landkreise und ihrer Mitarbeiter.
9: Für die das eine ganz schreckliche Erfahrung sein muss, für Menschen, die tagtäglich ihre Arbeit tun, die diese Arbeit tun, um uns alle am Ende vor den mit Waffen verbundenen Gefahren zu schützen.
8: Erledigt werden diese Kontrollen von den Mitarbeitern der Waffenbehörden, erklärt er.
9: Diese Waffenbehörden sind angesiedelt, entweder bei den kreisfreien Städten oder bei den Landkreisen, wie das hier in dem konkreten Fall auch so gewesen ist.
8: Nachgefragt im thüringischen Gera. Da Gera eine kreisfreie Stadt ist, ist die Waffenbehörde Teil der Stadtverwaltung, erklärt Sprecherin Claudia Steinhäuser.
10: Die untere Waffenbehörde hier in der Kommune, in dem Fall unserer Stadt Gera, führt regelmäßig Kontrollen durch, zu zweit, angekündigt, unangekündigt, und kontrolliert dort vor allem den Waffenbestand, den Waffenschrank und entsprechend eben auch die Eintragungen in der Waffenbesitzkarte, ob sozusagen der Bestand dann zu diesen registrierten Eintragungen passt.
8: Zeichne sich ab, dass es gefährlich werden könnte, können die Mitarbeitenden Unterstützung anfordern.
10: Wenn ja Vorkommnisse vielleicht zu erwarten sind, dass es die Möglichkeit gibt, dann auch die Polizei bei so einer Kontrolle hinzuzuziehen.
8: Tamara Zieschang, noch Innenministerin von Sachsen-Anhalt, ruft Waffenbehörden aktiv dazu auf, sich bei Sicherheitsbedenken an die Polizei zu wenden.
11: Das ist das klassische Amtshilfeverfahren, dass also auch wenn ein Landratsamt Waffenbehörde ist, aber sie muss eine Kontrolle vor Ort machen und hat Bedenken, dass die Person gewalttätig ist, kann sie sich jederzeit an die zuständige Polizei, an das Polizeirevier wenden. Das ist ein eingespieltes Verfahren, weil natürlich sollen Mitarbeiter der Waffenbehörde nicht schutzlos sein.
8: Im Fall der Polizeidirektion Leipzig zum Beispiel passiere das, Zitat, höchst selten, teilt ein Sprecher auf MDR-Anfrage mit. Auch aus Sicht von Klaus Rittgen vom Deutschen Landkreistag muss die Unterstützung der Polizei gewährleistet sein, wenn es nötig erscheine.
9: Denn unsere Kollegen in den Waffenbehörden haben natürlich keine Ausbildung, um mit hochaggressiven Menschen umzugehen.
8: Und das sei in der Regel auch nicht notwendig, denn die absolute Mehrzahl dieser Kontrollen verlaufe völlig unproblematisch. Zu tödlichen Fällen käme es glücklicherweise extrem selten. Gewalt erlebten die Behörden inzwischen allerdings häufig.
9: Sei körperlicher oder sprachlicher Natur, gehört leider in der Zwischenzeit zu einem sehr häufig vorkommenden Phänomen. Wir führen jetzt natürlich keine Statistik, das ist ein rein subjektives Gefühl.
8: Das sich aber decke mit der Wahrnehmung, dass die Stimmung in der Gesellschaft insgesamt aggressiver geworden sei.
12: Der Beitrag von Britta Felske. Vielleicht erinnern Sie sich, Ende September wäre ein Flugzeug der Airline Fly Dubai auf dem Weg nach Tel Aviv um ein Haar abgestürzt, nachdem der Co-Pilot den Kapitän der Maschine angegriffen hatte. Nun gibt es neue Ermittlungsergebnisse, was der Mann vorhatte. Nina Amin mit den Details.
14: Der Co-Pilot der Fly Dubai-Maschine soll einen Selbstmordanschlag auf den Flughafen von Tel Aviv geplant haben. Davon gehen Ermittler in den Vereinigten Arabischen Emiraten inzwischen aus. Der Generalstaatsanwalt Al-Shamsi erklärte am Freitag, der Mann aus dem Oman habe sich dabei die Anschläge vom 11. September in den USA zum Vorbild genommen. Ermittlungen hätten ergeben, dass der Ende 20-Jährige frühere Flüge nach Tel Aviv genutzt habe, um sich mit der Flugstrecke sowie dem Flughafen vertraut zu machen. Vor seinem Wechsel zu Fly Dubai soll der Mann unter anderem für Oman Air gearbeitet haben. Der Co-Pilot hatte Ende September auf dem Flug von Dubai nach Tel Aviv den Kapitän der Maschine angegriffen. Der Jet stürzte daraufhin innerhalb kürzester Zeit knapp 4.300 Meter in die Tiefe. Dem verletzten Kapitän war es aber gelungen, die Cockpit-Tür zu entriegeln. Passagiere und Besatzungsmitglieder konnten den Angreifer überwältigen. Eine zweite Besatzung konnte die Maschine mit größtenteils israelischen Fluggästen anschließend sicher in Saudi-Arabien landen.
12: Der Besuch von Altkanzler Gerhard Schröder beim russischen Präsidenten Putin stößt in Berlin auf scharfe Kritik. Der Bundeskanzler sei zutiefst empört, sagte Vizeregierungssprecher Mayer. Nach Kremlangaben hatte Schröder am Mittwoch mit Putin dessen 74. Geburtstag gefeiert. Gerhard Schröder steht wegen seiner engen Verbindung zu Putin und seines Engagements für russische Unternehmen seit Jahren in der Kritik. Aus dem Hauptstadtstudio Christina Nagel.
15: Putin allein sei für den Krieg in der Ukraine verantwortlich, sagte der stellvertretende Regierungssprecher Mayer. Es seien seine Befehle, die täglich für unermessliches Leid, für zivile Opfer, für Familien, die auseinandergerissen würden, für Tote und Verwundete sorgten. Vor diesem Hintergrund empfinde es Kanzler Merz als geradezu unmoralisch, dass der Altkanzler gemeinsam mit Putin feiere. Der Kreml hatte zuvor Bilder veröffentlicht, auf denen sich beide Männer lächelnd die Hände schütteln. Wenig Verständnis gibt es auch für die Äußerungen des SPD-Außenpolitikers Stegner. Er hatte den Ex-Kanzler verteidigt. Schröder sei einer der wenigen in Deutschland, die noch Zugang zu Putin hätten. Wenn sein Besuch dem Frieden auch nur einen Millimeter gedient habe, sei er ein Erfolg, wird Stegner von mehreren Medien zitiert. Der stellvertretende Regierungssprecher warnte davor, in Propagandafallen zu tappen. Russland habe trotz aller Versuche erkennbar kein Interesse, den bestialischen Krieg zu beenden.
12: Der Bericht von Christina Nagel. Blick in die zweite Bundesliga. Magdeburg führt seit der dritten Minute durch den Treffer von Quarteng mit 1:0 gegen Hannover. Osnabrück gegen Dynamo Dresden immer noch 0:0. Die wichtigste Meldung zur Stunde. Sachsen-Anhalts Innenministerin Tamara Zieschang hat Waffenbehörden aufgerufen, sich bei Sicherheitsbedenken an die Polizei zu wenden. Hintergrund sind die tödlichen Schüsse auf zwei Waffenkontrolleure in Bayern. Weitere Meldungen in Kurzform mit Susanne Lemke.
5: Die SPD Niedersachsen lädt Bürger dazu ein, Vorschläge für ihr Wahlprogramm zur Landtagswahl im kommenden Jahr zu schicken. Wie der Landesverband mitteilte, können die Ideen bis Ende November per E-Mail zugesandt werden. Auch Gewerkschaften, Vereine und Verbände könnten sich beteiligen. Bei einer Trauerfeier in Bochum wollen Freunde und Fans am späten Nachmittag Abschied vom verstorbenen Schauspieler Ralf Richter nehmen. Rund 150 Gäste haben sich angekündigt. Der Schauspieler war Mitte September im Alter von 69 Jahren in Köln gestorben. Seinen Durchbruch hatte Richter mit einer Rolle in Das Boot. Aus einem Tierheim im thüringischen Sonneberg sind zwei Stachelschweine ausgebrochen. Wie die Polizei mitteilte, sind die Tiere scheu. Unkundige Menschen sollten nicht versuchen, die Stachelschweine selbst einzufangen. Die Stacheln seien nämlich gefährlich. Wer die Tiere sieht, solle die Beamten benachrichtigen. Das Wetter. Am Nachmittag einige Schauer, zwischendurch auch Sonne, 13 bis 18 Grad, stark böiger Wind. In der Nacht einzelne Schauer, 9 bis 5 Grad. Morgen wechselnd bis stark bewölkt mit Schauern, 10 bis 15 Grad, windig. MDR aktuell Verkehrsdienst. A9 Richtung Berlin zwischen Brück und Belitz, Behinderungen nach Unfall. A71 Richtung Sangerhausen am Kreuz Erfurt in der Überfahrt zur A4 Richtung Dresden, Behinderungen nach Unfall. Die B86 ist zwischen den Abzweigen Emselo und Pölsfeld wegen eines Feuerwehreinsatzes gesperrt. Auf der B91 Richtung Halle zwischen Nonnewitz und dem Abzweig Hohenmölsen befindet sich eine Ölspur. Soweit der Verkehrsdienst, 13.17 Uhr.
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12: Und damit wieder hinein ins Fußballgeschehen, ins Live-Geschehen hier bei MDR aktuell mit beiden mitteldeutschen Zweitligisten Dynamo Dresden. Noch 0:0 beim VfL Osnabrück, aber die Dresdner drücken zumindest auf einen Treffer. Der erste FC Magdeburg hat eine richtig gute Ausgangsposition mittlerweile, denn er führt nach wie vor mit 1:0 durch dieses Abstaubertor von Quarteng, der einfach mal die Pressing-Situation ausnutzte, Hannover Fehlpass spielen ließ und dann mit dem rechten Fuß dran war zum 1:0 in jener dritten Minute. Richtig guter Auftakt für die Magdeburger gegen Hannover 96. Gegen keine andere Mannschaft als die Niedersachsen hat der FCM so eine schlechte Bilanz bisher. Ein Sieg erst und 6 Niederlagen. Energie Cottbus führt nach wie vor mit 1:0 beim SV Darmstadt 98. Auch über diese Partie wollen wir sie immer wieder auf dem Laufenden halten. Jetzt aber Jens Lampe in Magdeburg. Wie geht's weiter bei FCM gegen Hannover?
16: Also dann Schneidekommando für die Kollegen von MDR aktuell in 20 Sekunden jetzt.
12: Da haben wir noch ein kleines Problemchen, wie überhaupt heute in Magdeburg. Jens Lampe meldet sich gleich live von der Partie der Magdeburger.
16: Wir hören uns.
12: Ja, Jens, wie haben die Magdeburger weitergemacht nach diesem frühen 1:0 durch Quarteng? Ja.
16: Sie haben erst einmal ein bisschen versucht zu gucken, was macht denn Hannover. Und Hannover hat dann auch ein bisschen die Spielkontrolle übernommen und hatte auch eine gute Kopfballchance. Da musste ein Magdeburger Verteidiger, ich glaube, es war Hürlein, auf der Linie klären, um das 1:1 zu verhindern. Also die Hannoveraner haben schon in den letzten Minuten gezeigt, dass sie nominell erstklassig besetzt sind. Eins der besten personell besetzten Teams der Liga, das auf jeden Fall. Das haben sie hier in diesen ersten 19 Minuten nach dem Rückstand gezeigt. Jetzt war Magdeburg über die linke Angriffsseite, über Barış Atik. Der zieht nach innen mit dem Ball, halblinke Position, aber dann der Fehlpass von ihm. Und deswegen Hannover wieder im Ballbesitz, aber noch tief in der Hälfte der Hannoveraner Gäste. Die Magdeburger versuchen zu pressen, gelingt aber nicht. Hannover kommt über die Mittellinie mit dem Ball, aber dann ist erst einmal ein Magdeburger zur Stelle, kann die Angriffsbemühungen stoppen und sogar den Ball erobern mit Einwurf für Magdeburg. Die zweite Halbzeit, der FCM mit diesem Frühtor in der dritten Spielminute durch Quarteng, der eine Abwehrschwäche der Hannoveraner nutzte, mit dem Fuß dazwischen ging. Und deswegen führt Magdeburg nach 20 Minuten weiter 1:0.
12: Vielen Dank an unseren Reporter Jens Lampe. Gleich die nächsten Versuche von Dynamo Dresden an der Bremer Brücke in Führung zu gehen. Ab 15.30 Uhr ja dann die erste Liga, unter anderem mit den Partien Augsburg gegen Bayern München, Mainz gegen Bayer Leverkusen. 18.30 Uhr dann RB Leipzig gegen die Frankfurter Eintracht. Da blicken wir gleich noch ein bisschen näher drauf. Jetzt aber Burkhard Tildner mit Dynamo Dresden in Osnabrück.
7: Die sechste Ecke von Dynamo Dresden segelt in diesem Moment in den 16er rein, wird wieder vom VfL rausgeköpft. Also, die Dresdner machen hier richtig Alarm, versuchen mit hohem Tempo und Ballsicherheit den VfL in Schwierigkeiten zu bringen. Aber die hundertprozentige, die glasklare Gelegenheit, die haben sie sich noch nicht herausspielen können, die hatte sogar der VfL. Und zwar wurde da Robin Meissner eingesetzt bei dem einzigen nennenswerten Angriff des VfL in diesen mittlerweile gespielten 20 Minuten. Da konnte Meissner ehemals auch für Dresden am Ball. Der VfLer also, der konnte den Ball mit der Brust annehmen und wollte abziehen, aber dann kam das lange Bein und die Chance war dahin. So eine klare Möglichkeit hatte Dresden noch nicht. Aber die haben Ballgewinn an Ballgewinn. Also der VfL hat wenig Freude am Spielgerät, weil da sofort ein Gelb-Schwarzer steht und ihnen die Kugel wieder abnimmt. Und jetzt sind sie schon wieder im Vorwärtsgang, aber fair vom Ball getrennt. Dann ist es Beck, der Osnabrücker Mittelfeldspieler, der sich da in Szene setzen kann. Zumindest mal den Ball für die Lila-Weißen hier im ausverkauften Stadion bewahren kann. So nach vorne, da lassen die Dresdner für die Osnabrücker wenig zu. Und im Spiel nach vorn, da sind die Dresdner klar besser, effektiver. Aber im 16er mit ihrem Latein am Ende, und da müssen sie sich was einfallen lassen. Das macht der VfL da ganz hinten, ganz geschickt. So die ganz große Chance hatte Dynamo noch nicht. 6:1 Ecken, aber dafür kannst du dir nichts kaufen. Und deshalb steht es hier nach 21,5 Minuten weiter 0:0.
12: Burkhard Hillner, Ihr Reporter. Wir schauen zum Fußball hier in der Region. In der Regionalliga Nordost steht an diesem Wochenende der 12. Spieltag an. Gestern Abend verlor Chemie Leipzig gegen Luckenwalde mit 1:3. Zwickau siegte gegen Tasmania Berlin mit 2:0. Morgen steigt das Topspiel der Tabellenzweite. Chemnitz empfängt den Spitzenreiter Erfurt. Schon etwas abgeschlagen im Mittelfeld der Tabelle liegt der FC Carl Zeiss Jena. Die Thüringer wollen den Anschluss nach oben nicht noch weiter verlieren. Und am Samstagnachmittag heute also einen Sieg gegen Magdeburgs Zweite einfahren. Philipp Weißkirch.
4: 6 Siege, ein Unentschieden, aber auch 4 Niederlagen. Zufrieden sind Carl Zeiss Jena und Trainer Marco Grote nicht mit der bisherigen Saison. Allerdings.
17: Ich bin jetzt auch nicht derjenige, der jede Woche auf die Tabelle guckt und irgendwelche Rückstände oder sonstiges berechnet.
4: 8 Punkte ist Jena aus dem Niemandsland weg von der Tabellenspitze. Für Grote aber kein Grund zur Panik. Die Saison ist noch lang und er weiß, welche Themen er mit der Mannschaft beackern muss.
17: Unser Spiel, ja, da gibt es noch Potenzial, es besser zu machen. Wir brauchen einfach ein Stück weit noch mehr das, was wir schon häufig, wie ich finde, gut gemacht haben. Konstanz, Stabilität in unserem Spiel, auch Konsequenz, Effektivität.
4: Vielleicht gelingt der nächste Schritt im nächsten Spiel. Problem allerdings, Jena hat weiter den ein oder anderen verletzten bzw. erkrankten Spieler zu beklagen. Trotzdem weiß auch Coach Grote, Jena ist Favorit gegen die Zweite aus Magdeburg, die letzten 4 Partien alle verloren hat.
17: Wir sind schon der Meinung, dass wir unsere Qualitäten da eben auch haben, dagegen setzen können. Natürlich sind wir hier zu Hause und natürlich wollen wir die Punkte hier behalten.
4: Nach dem 5:1-Sieg bei Tasmania Berlin in der Liga und dem knappen 1:0 im Thüringen-Pokal gegen Weider winkt dem FC Carl Zeiss jetzt der 3. Pflichtspielsieg in Folge.
12: 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Dort ab 16 Uhr dann das Basketballduell der Niners Chemnitz gegen den FC Bayern München. Und Basketball gespielt wird heute auch in Bamberg, wo die Baskets ab 18.30 Uhr auf den Syntenix MBC treffen. Gestern gab es ja eine böse Klatsche für die Männer von Science City Jena, 68:115 in Bonn. Jetzt sind wir wieder bei Magdeburgs Erster und ihrem Spiel gegen Hannover 96. Und es ist ja richtig gut losgegangen, Jens Lampe. Geht's denn noch gut weiter?
16: 24 Minuten, Magdeburg im Strafraum, Zukowski, Schuss gehalten, Nachschussmöglichkeit, Iuja, wieder geblockt. im 5-Meter-Raum von Hannover 96. Riesenchance für den ersten FC Magdeburg zum 2:0. Nachdem ja schon in der dritten Minute das 1:0 nach Abwehrschwäche Hannover durch Quarteng gefallen ist, der früh gepresst hat im Strafraum, der Hannoveraner dafür belohnt wurde. Er wurde an den Fuß geschossen von dort. Von seinem Fuß trudelte der Ball ins Tor von Hannover 96. Bei diesem Stand halten wir weiter, aber in der 15. Minute hätte es auch dann 1:1 stehen können. Denn Hannover nach einer Ecke mit einem Schuss und Bockhorn rettete da auf der Torlinie mit seiner Brust. Sonst hätte Reimann keine Chance gehabt, der Magdeburger Keeper, und es hätte 1:1 gestanden. Also das war die große Chance für Hannover 96. Magdeburg konnte mit einer Rettungstat von Bockhorn auf der Linie das verhindern. Jetzt sind die Elbestädter wieder am Drücker, schon in der Hälfte von Hannover 96. Über Artig geht's, über die halblinke Position, der zieht schon bis zum Strafraum. Was macht er? Geht in den Strafraum hinein, versucht zum Spielen, schafft er nicht. Nachschuss Quarteng, abgeblockt. Nochmal, neuer Versuch, wieder am Strafraum von Hannover 96. Dann der Versuch einer Flanke von Bockhorn, aber da war niemand. Und deswegen springt der Ball ins Tor aus. Es gibt Abstoß in einem bislang bewegten, unterhaltsamen und von beiden Seiten offensiv geführten Spiel. Führt der erste FC Magdeburg nach 26 Minuten mit 1:0.
12: Nach den Nachrichten um halb sind wir dann auch wieder bei Jens Lampe live zur Stelle beim Spiel des 1. FC Magdeburg. Vielleicht gibt es ja dann das nächste Tor zu bejubeln. 23, 24 Minuten rum. Schon sind in Darmstadt immer noch, führt Energie Cottbus durch den frühen Treffer von Butler mit 1:0 bei den 98ern. Jetzt aber der nächste Abstecher an die Bremer Brücke in Osnabrück. Dynamo Dresden braucht Punkte, um da unten rauszukommen, Burkhard Hillner.
7: 26 Minuten sind in Osnabrück an der Bremer Brücke gespielt. Das heißt 0:0. Aber ehrlich, Dynamo macht hier alles richtig. Dominanter kannst du ein Auswärtsspiel nicht beherrschen wie die Jungs von Trainer Thomas Stamm. Aber sie haben ein Problem. Echte Chancen ausspielen, das fällt ihnen schwer. 6:1 Ecken, vorhin gerade noch ein Freistoß von der Strafraumkante. Alles konnten die Osnabrücker locker wegverteidigen, die ihrerseits ein einziges Mal gefährlich in Szene getreten sind. Als Meissner, der ja auch mal das Dynamo-Trikot trug, im 16er angespielt wurde, den Ball annahm, mit der Brust abzieht. Aber der konnte geblockt werden. Das war's an Offensivherrlichkeit des VfL. Und die Dresdner schon wieder in der Hälfte des VfL. Nur das Chancen herausspielen, das fällt ihnen schwer. Es gab nur einen einzigen Torschuss. Jetzt nochmal. Bob ziehen auf der linken Seite durch, bringt den Ball vors Tor. Vermey muss zurück und dann gibt es mal eine Abschlusschance und da gibt es den Schuss von Straudi, aber zu zentral, flach in die Arme von Schlussmann. Jonas Krumrei, auch das kein Problem für den VfL, aber immerhin mal eine echte rausgespielte Chance. Denn das fällt ihnen schwer. Sie haben viel mehr vom Spiel. Sie haben eine bessere Zweikampfquote. Sie machen alles richtig, nur am 16er. Da müssen sie noch irgendwie zulegen, sonst könnte es noch bitter werden. Jetzt der VfL mit dem Konter über Beck, das nehmen wir noch mal eben mit, nimmt den Ball raus zu Gomez, wird es gefährlich, der bringt den Ball in den 16er herein, da ist es Rieselmann, der legt ab und Beck versucht es mit dem Schuss, bleibt erstmal hängen, jetzt können sie den Ball klären, bleibt beim 0:0.
12: Ja, also vom Ergebnis für die Dynamo natürlich nicht ganz so trist, aber die Tabellensituation ist nach wie vor natürlich ein bisschen betrüblich. Blick zum Himmel hier in der Region, gemeinsam mit Josefine Bechler in unserem MDR-Wetterstudio. Josefine, der Mittag, da hat sich ein bisschen eingeregnet hier in der Region. Ist das überall in Mitteldeutschland so?
2: Nein, also es gibt immer noch den Regen, vor allem im Osten Thürings, aber auch Richtung Raum Leipzig, Burgenlandkreis, Mittelsachsen. Und der Regen, der kommt etwas langsam voran, aber es geht voran. Und zwar nämlich zieht es mehr und mehr Richtung Osten. Gegen Abend wird aus diesem Regengebiet es nur noch in der Oberlausitz regnen und ansonsten kommt eigentlich ganz gut die Sonne durch. Es ziehen aber auch jetzt mit den gestiegenen Temperaturen von Westen her auch wieder ein paar neue Schauer auf. Und da gibt es so einen Mix aus Sonne und dichteren Quellwolken. Das alles bei Temperaturen heute in der Spitze zwischen 13 und 18 Grad.
12: Wie weit geht es dann runter in der Nacht temperaturmäßig?
2: Da geht es auf 8 bis 5 Grad runter. Also morgen früh werden wir mit diesen etwas niedrigeren Temperaturen in den Tag starten. Zudem sieht es eigentlich auch vom Wetter in der Nacht nicht wirklich anders aus. Es gibt einzelne Schauer, dazwischen auch Auflockerung und morgen tagsüber gibt es auch immer mal wieder ein bisschen Sonne, aber viele Wolken sind auch unterwegs, die auch angetrieben werden von einem recht kräftigen Wind und auch morgen sind wiederholt Schauer dann unterwegs.
12: Werden das die Bedingungen auch zum Wochenstart?
26: Es wird ein bisschen ruhiger am Montag. Die Temperatur geht aber ja morgen so ein bisschen zurück auf maximal 15 Grad. Das halten wir auch am Montag und erst am Dienstag, Mittwoch, Donnerstag wird es zunehmend milder.
12: Josephine Bechler im MDR Wetterstudio. Schönen Dank. Der Fußball wird natürlich unser Programm bestimmen, auch nach den Nachrichten um 19:30. Dynamo Dresden noch 0:0 in Osnabrück. Magdeburg führt mit 1:0 gegen Hannover 96. Cottbus liegt in Darmstadt in Führung. Dann blicken wir auch auf die Partie heute Abend von RB Leipzig gegen die Frankfurter Eintracht.
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5: Um 13.30 Uhr mit Susanne Lemke. Sachsen-Anhalts Innenministerin Tamara Zieschang hat Waffenbehörden aufgerufen, sich bei Sicherheitsbedenken an die Polizei zu wenden. Hintergrund sind die tödlichen Schüsse auf zwei Waffenkontrolleure in Bayern. Zieschang sagte dem MDR, wenn die Behörde Bedenken habe wegen der Gewalttätigkeit einer Person,

0: Tag zuvor hatte ein 19-Jähriger 9 Menschen mit einem Messer verwundet. Der Brand in einem Wohnhaus in Dresden ist gelöscht. Wie die Dresdner Feuerwehr mitteilte, wurde das Gebäude durch die Flammen komplett zerstört. Verletzt worden sei niemand. Mehrere Personen seien in Sicherheit gebracht worden. Wegen des starken Rauches hatten die Behörden zwischenzeitlich eine Warnmeldung herausgegeben. Nach den Schilderungen der Feuerwehr hatten die Einsatzkräfte zunächst nicht ausreichend Wasser an der Einsatzstelle. Die Löschtrupps mussten sich zeitweise vom Brandort zurückziehen. In der Türkei soll das beschlossene Social-Media-Verbot für Kinder am 1. November in Kraft treten. Ein entsprechendes Gesetz wurde heute im Amtsblatt veröffentlicht. Darin steht, das Verbot gelte für unter 15-Jährige. Die Plattformen müssten Altersüberprüfungen einführen. Kinder müssten vor suchterzeugenden Wirkungen geschützt werden. Das Gesetz hatte das Parlament im April beschlossen. In Deutschland plant Bundesbildungsministerin Karin Prien auch ein Social-Media-Verbot für Kinder. Dazu will sie in den nächsten Wochen Eckpunkte vorstellen. Nordrhein-Westfalens Innenminister Herbert Reul ist unmittelbar nach einem Sturz an der Hüfte operiert worden. Wie Reul sagte, verlief der Eingriff erfolgreich. Jetzt müsse er sich erholen. Größere Termine könne er vorerst nicht wahrnehmen. Reul war gestern im Polizeipräsidium in Wuppertal über eine schmale Treppenstufe gestolpert. Das waren die Nachrichten. Das Wetter. Die Temperaturen von 13 Uhr. Artern, Sprühregen 14 Grad. Dresden bedeckt 14, Eisenach stark bewölkt 13 Grad. Erfurt Regen 11, Gardelegen stark bewölkt 16, Hoyerswerda stark bewölkt 14 Grad. Magdeburg wolkig 15, Neuhaus am Rennweg, Sprühregen bei 8 Grad. Oschatz bedeckt 15, Plauen bedeckt 13 Grad. Wernigerode wolkig 14 und in Wittenberg 15 Grad. Am Nachmittag etwas Sonne und einige Schauer, 13 bis 18 Grad, starkböiger Wind. In der Nacht einzelne Schauer, 9 bis 5, in den Bergen bis 0 Grad. Morgen dann immer wieder Schauer, zwischendurch aber auch Sonne, 10 bis 15 Grad, weiter windig. MDR aktuell Verkehrsdienst, A71 Richtung Sangerhausen am Kreuz Erfurt, in der Überfahrt zur A4 Richtung Dresden, Behinderungen nach einem Unfall und Öl auf der Fahrbahn. Die B86 ist zwischen den Abzweigen Emseloh und Pölsfeld wegen eines Feuerwehreinsatzes gesperrt. Vorsicht auf der B87 zwischen Plenschütz und Abzweig Leisling, eine ungesicherte Unfallstelle. Die B88 Richtung Wutha ist zwischen Engelsbach und Friedrichroda nach einem Unfall gesperrt. Und im Erzgebirgskreis ist die Straße zwischen Königswalde und dem Abzweig Annaberg-Buchholz nach einem Unfall gesperrt. Soweit der Verkehrsdienst. 13.34 Uhr.
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2: Im Studio Raimo Hinsdorf. Jede Menge Fußball heute Nachmittag. 5 Spiele in der ersten Bundesliga. Hoffenheim gegen Hamburg, Augsburg gegen Bayern München, Mainz gegen Leverkusen, Paderborn gegen Stuttgart, Union Berlin gegen Elversberg und am Abend 18:30 Uhr RB Leipzig gegen die Frankfurter Eintracht. Jetzt aber zur zweiten Liga, die läuft ja seit 13 Uhr und für den ersten FC Magdeburg ist es richtig gut losgegangen mit dem Treffer durch Quarteng in der dritten Minute, dieses Abstaubertor, und für die Magdeburger ist es auch richtig gut weitergegangen, denn sie haben noch eins draufgelegt und Jens hört uns, glaube ich, Jens Lampe. Ja. Jens, bitte schilder uns mal dieses zweite Tor.
3: Das war ein toller Konter des ersten FC Magdeburg gegen offensiv orientierte Hannoveraner. Ball auf Zukowski, der schießt aus 17 Metern kurz vor der Strafraumgrenze scharf. Weinkauf kann den Ball abwehren, aber lässt ihn nach vorn prallen. Da steht Ioya und der macht es ganz, ganz eiskalt, nimmt den Ball an, macht noch einen Schlenker vor Weinkauf, schiebt ihm dann den Ball unterm Körper ins Tor. 5. Saisontor für den Magdeburger Außenstürmer. 2:0 für den ersten FC Magdeburg. Dabei sah es eine kurze Phase danach aus, nach diesem Tor, dass Hannover hier das Kommando übernehmen würde. In der 15. Minute musste Bockhorn auf der Linie des Magdeburger Tores retten. Sonst wäre Thordarson mit seinem Schuss zum 1:1 gekommen. Aber dann die Magdeburger wieder mit tollem Konterfußball. Sie warten ab und sie haben jetzt auch ein bisschen die Hoheit im Mittelfeld gewonnen. Also sie gewinnen einfach mehr Zweikämpfe. Und ich glaube, dieses zweite Tor, das hat Hannover so ein bisschen geschockt. Die müssen sich erst einmal schütteln, müssen sich ein bisschen neu ordnen. So, wieder Chance, aber im letzten Moment wird Zukowski gestoppt vor dem Strafraum. Erst einmal Weinkauf mit einem Abstoß, aber das zeigt auch die Verunsicherung, denn dieser Abstoß, den schießt da glatt weg ins Seitenaus und deswegen hat Magdeburg wieder Ballbesitz. Also der erste FCM ist hier drauf und dran, vielleicht sogar auf

0: 3:0 zu stellen. Und das, da muss ich ganz ehrlich sein, das wäre für mich dann heute, am heutigen Tage, so wo ich die Körpersprache jetzt von Hannover 96 gerade wahrnehme, das wäre schon wahrscheinlich eine Vorentscheidung in diesem Spiel, obwohl wir wissen, diese zweite Liga ist so verrückt, da kann alles passieren. Aber Stand jetzt, der erste FC Magdeburg auf bestem Wege zu einem weiteren Heimsieg, auch wenn erst 36 Minuten rum sind. 2:0 durch Tore von Quarteng und Ioya.
1: Auf dem Weg zu einem Auswärtssieg sind die Fußballer von Energie Cottbus bei Darmstadt 98. Noch immer liegen sie mit 1:0 in Front. Butler mit dem Tor schon in der Anfangsphase. Und aus Darmstadt wird im bemittelt Schuhn. Also der Keeper allein hält Darmstadt im Spiel. Gut im Spiel ist auch Dynamo Dresden. Immer wieder Gelegenheiten für die Schwarz-Gelben im Strafraum des VfL Osnabrück. Da sie da auftauchen, sind sie denn damit auch mal erfolgreich? Vielleicht ja jetzt in den nächsten anderthalb Minuten das Tor für Dynamo. Burkhard Tillner, bitte.
2: 0:0 steht es noch an der Bremer Brücke. 30 Minuten hat Dresden hier Gas gegeben, ohne Ende den VfL von einer Verlegenheit in die andere gebracht. Aber die ganz klaren Chancen, die blieben aus. Und seitdem, da nehmen sich die Dynamos so ein bisschen mal zurück vornehmen. Und sehen jetzt allerdings, wie Vermey Höhe der Mittellinie einen Ball erobert und sich auch durchsetzt gegen zwei Osnabrücker und den nächsten Angriff von Dynamo hier initiieren kann. Sie hatten eine echte große Chance durch Traudi, aber der kam 12 Meter vor dem Tor zum Abschluss und das war kein Problem, weil Krumreil den Ball annehmen konnte. Jetzt allerdings nochmal die Chance und jetzt ist der Ball drin und das war Robert Wagner oder nicht oder doch? Nein, er war es nicht. Es war ein Tovabu in der Hintermannschaft des VfL und in diesem Moment flutscht der Ball irgendwie unter dem Körper von Jonas Krumreil durch ins kurze Eck und da kamen dann alle Rettungsbemühungen des VfL zu spät. Das ist hochverdient. Dynamo Dresden führt und jetzt will ich auch noch unbedingt den Torschützen nachliefern. War schwer zu erkennen, aber in diesem Moment, jawohl, er war es. Es war Niklas Hauptmann, der hier das 0:1 erzielt. Die Osnabrücker bilden jetzt einen Kreis, besprechen, was da passiert ist, denn zum ersten Mal ist der Abwehrriegel so geknackt worden, dass sie machtlos hinterherliefen und Dynamo führt hochverdient in Osnabrück dank einem Schlenzer im Fallen durch die Hosenträger von Krumreil. 0:1 für Dynamo.
1: In der Schlussphase der ersten Hälfte sind wir wieder live in Osnabrück. Martin De Michelis ist jetzt seit Sommer Trainer bei RB Leipzig und steht mit seiner Mannschaft nach einem durchwachsenen Start schon gehörig unter Druck. Nur 6 Punkte bisher aus 4 Spielen und dazu ein schwacher erster Champions-League-Auftritt in Como. Im Oktober steht RB nun vor einem knüppelharten Programm. 7 Spiele stehen an, darunter Partien bei Bayern München und Real Madrid. Heute Abend wollen die Rasenballer einen erfolgreichen Restart in der Bundesliga nach dieser Länderspielpause feiern. Es geht gegen die Frankfurter Eintracht. Thomas Kunze blickt voraus.
3: Es gibt ganz sicher so einiges, das RB Leipzig und Eintracht Frankfurt trennt vor diesem Topspiel. Aber gibt's auch Gemeinsamkeiten. Zum Beispiel der Wunsch, den Fehlstart zu vermeiden, das Mittelmaß zu verhindern, den Ansprüchen außen wie innen gerecht zu werden. Leipzigs Coach Martin De Michelis weiß genau, was er will und braucht.
4: Unser Gefühl ist schon gut, ist schon klar. Jetzt fehlt nur ein gutes Spiel zu machen gegen eine gute Mannschaft, genau wie Frankfurt ist, und 3 Punkte hier zu lassen.
3: 3 Punkte gegen einen Gegner, der auswärts noch ungeschlagen, aber trotzdem noch voll in der Findungsphase ist, unter dem neuen alten Trainer Adi Hütter. Auch wieder so eine Gemeinsamkeit der beiden Vereine. Aber es gibt auch Unterschiede. Frankfurt zum Beispiel verfügt aktuell mit Johnny Burkhardt und Younes Etnutalib über 2 Top-Stürmer in Topform. Beides Nationalspieler übrigens. Eher kein Problem, sagt Adi Hütter.
5: Aber auf der anderen Seite kann man sich auch als Clubtrainer glücklich schätzen, Optionen zu haben. Auf der anderen Seite muss man auch immer flexibel sein in der Aufstellung. Und wenn man als Trainer natürlich auch noch Spieler auf der Bank hat, die dann eventuell noch das Spiel beeinflussen können, ist das auf der einen Seite ein Luxusproblem, auf der anderen Seite aber auch sehr, sehr wichtig für einen Trainer, dass er noch Spieler eventuell bringen kann. Könnte, wenn einer von beiden spielen würde.
3: Oder zur Überraschung auch mal beide zusammen. Leipzigs Defensive wäre damit ganz gut beschäftigt, ist aber zu Hause noch ohne Gegentor. Martin De Michelis weiß sehr wohl um die Eintracht-Offensive, möchte aber ganz gern bei sich bleiben.
4: Und Frankfurt ist so eine gute Mannschaft, mit einem guten Trainer, mit einer guten Struktur. Wie ich sage oft auch hier, klar, wir analysieren jedes Gegner viel wie möglich. Aber am Ende das Wichtige, was wir machen.
3: Und das war zu Hause bisher top. 2 Spiele, 2 Siege, 8:0 Tore. Ein weiterer Erfolg ohne Gegentreffer wäre sogar ein neuer Vereinsrekord.
1: 18.30 Uhr geht's los in Leipzig, da sind wir live dabei. Jens Lampe sitzt für uns in Magdeburg und beobachtet das Spiel 1. FC Magdeburg gegen Hannover 96. Da haben wir wieder ein kleines Leitungskommunikationsproblem. 2:0 für die Magdeburger, die eben sogar drauf und dran waren, auf 3:0 zu erhöhen. Quarteng und Joja, die beiden Torschützen für den FCM gegen Hannover 96. Gleich holen wir uns mal einen kleinen Zwischenbericht live von Jens Lampe an. Es muss per Fahnenabruf gehen, geht auch. Dann sind wir wieder bei Osnabrück gegen Dynamo Dresden.
0: Aber die Elbestädter hatten sogar das 3:0 in Person von Zukowski auf dem Schlappen, als der aus halbrechter Position so 9 Meter ungefähr den Ball scharf und flach aufs Tor abschoss. Aber Weinkauf mit einer tollen Fußparade das 3:0 verhinderte. Das war in der 36. Minute. Magdeburg schon wieder vorm Strafraum von Hannover 96, artig in zentraler Position. Dribbelt nochmal. Jetzt versucht er zu schießen. Schießt, gehalten! Von Weinkauf zu zentral, abgezogen von Barış Atik. Aber wieder eine gute Aktion vom 1. FC Magdeburg. Noch sind es 2 Minuten und 30 Sekunden offiziell. Magdeburg führt 2:0.
1: Gleich die Schlussphase auch in Osnabrück gegen Dynamo Dresden. Nach wie vor 1:0 für Dynamo durch das Tor von Niklas Hauptmann. Jetzt schauen wir nochmal auf den gestrigen Abend, auf das 2:2 von Borussia Dortmund gegen Werder Bremen. Jan Wochner fasst zusammen.
6: Dieser Moment, von den allermeisten zwischenzeitlich nicht mehr für möglich gehalten.
7: Es wird ein Lupfer, Füllkrug, Tor! Das gibt's ja gar nicht! Niklas Füllkrug köpft das 2:2.
6: Für Niklas Füllkrug war es ein Abend voller Emotionen bei seiner Rückkehr nach Dortmund, jetzt im Bremer Trikot.
8: Das ist das, was uns auszeichnet, das ist das, was uns weiterhin auszeichnen wird. Wir haben ein ganz positives Mindset, wir glauben immer dran.
6: Füllkrugs 2:2 nach Freistoßflanke in der Nachspielzeit sorgte für eine Bremer Gefühlsexplosion.
8: Dann ist schon Wahnsinn, wie wir dann nochmal eine zweite Luft kriegen, was wir für eine Fitness haben, was wir für eine Durchsetzungskraft haben, von mehreren Positionen dann nochmal so eine engagierte Leistung auf den Platz zu bringen.
6: Für Borussia Dortmund war es am Ende eine gefühlte Niederlage. Mit turmhoher Überlegenheit erzwang der BVB 10 Minuten vor dem Ende die überfällige Führung durch Svensson und legte wenig später durch Schlotterbeck zum scheinbar beruhigenden 2:0 nach. Alles sah nach dem 5. Sieg im 5. Spiel aus für den BVB, doch selbst das 2:0 reichte an diesem Abend gegen Werder nicht. Dortmunds Kapitän Nico Schlotterbeck.
9: Bis zum 2:1 hatten wir alles unter Kontrolle, hatten Bremen unter Kontrolle. Sind am Schluss zweimal vor dem Tor, machen 2 Tore und dann ist es leider ärgerlich.
6: Nach dem schnellen Bremer Anschlusstreffer durch Reis 2 Minuten vor dem Ende schöpfte Werder wieder Hoffnung und wurde durch Füllkrugs Ausgleich doch noch belohnt.
8: Wir freuen uns darüber, dass es gerade funktioniert, dass die Ergebnisse auch mitspielen und wünschen uns, dass es so weitergeht.
6: Werders Aufholjagd geglückt. Das 2:2 in Dortmund. Für Werder war es ein gefühlter Sieg.
1: Ja, Jan Wochner mit dem Rückblick. Energie Cottbus hat den Ausgleich kassiert bei Darmstadt 98. Weishaupt war. Jetzt haben wir Dynamo Dresden und den 1. FC Magdeburg in der Schlussphase. Bei Dresden in Osnabrück haben wir gerade wieder ein paar Leitungsprobleme. Die Dresdner führen durch den Treffer von Niklas Hauptmann mit 1:0. Einstweilen gehören die Schlussminuten der ersten Halbzeit. Jens Lampe und dem Spiel Magdeburg gegen Hannover 96 mit der 2:0-Führung des FCM.
0: Hier wird gerade das Täfelchen nach oben gezeigt für die Nachspielzeit. 1 Minute ist es nur. Das heißt also, wir haben jetzt noch eine Minute zu spielen. Hat eigentlich gedacht, pro Tor eine Minute Nachspielzeit, dann wären es ja 2 gewesen. Aber der Schiedsrichter und sein Gespann hat sich entschieden, hier nur 1 Minute nachspielen zu lassen. Hannover nochmal tief in der Hälfte des 1. FC Magdeburg, aber eben noch 10, 12 Meter entfernt vom Strafraum. Jetzt der Ball hoch in den 5-Meter-Raum. Kein Problem für Dominik Reimann, diesen Ball herunter zu pflücken. Er hat ihn und wird ihn gleich wieder abwerfen beim Stand von 2:0 durch die Tore von Quarteng in der 3. und Ioya in der 30. Minute. Also ich finde, das war eine der stärksten Halbzeiten des 1. FC Magdeburg hier zu Hause in dieser Saison. Das war konzentriert, begünstigt durch das frühe Tor von Quarteng, der für seinen Mut belohnt wurde, ganz früh anzulaufen am Elfmeterpunkt, den Hannoveraner Roggo zu stören. Der ließ sich so stören, dass er den Ball an Quartengs Fuß schoss. Von dort trudelte er ins Tor. Das war das 1:0 und half dem ersten FC Magdeburg auch, wenn Hannover eine Phase hatte, so zwischen der 10. und 20. Minute,

0: wo sie richtig gefährlich waren, wo Magdeburg einmal in Person von Bockhorn auf der Linie steht, klären musste mit der Brust nach einem Schuss von Thordarson. Jetzt ist Halbzeit in Magdeburg. Verdiente 2:0 Führung, denn Zukowski hatte in der 36. mit einem Scharfschuss aus 10 Metern halb rechter Position sogar noch die Chance auf 3:0 zu stellen. Da war aber Weinkauf mit dem Fuß zur Stelle, konnte Ärgeres für Hannover 96 verhindern. Trotzdem die Führung für den 1. FC Magdeburg zu diesem Zeitpunkt verdient. 2:0.
1: Und Frage an Burkhard Tillner, ist es in Osnabrück schon durch in der ersten Halbzeit und ist es geblieben beim 1:0 für die Dresdner? Burkhard, wenn du noch hörst.
2: Ja, ich höre noch, es ist dabei geblieben. 1:0 führt Dynamo Dresden und das in Summe betrachtet über die ersten 45 Minuten hochverdient. Sie hatten komplett das Spiel im Griff. Sie haben nur lange Zeit es vermissen lassen, Chancen herauszuspielen. Und somit hatte Osnabrück mit Umschaltspiel immer mal wieder Gelegenheiten, das zu unterbrechen. Aber da ließ Dresden lange Zeit nicht zu. Dann, als sie den ganz großen Druck weggenommen haben, in der 38. Minute das 0:1 durch Niklas Hauptmann. Und danach der VfL mit Chancen. Da müssen sie jetzt aufpassen. Die größte vergab Adrian Beck in der 42. Minute. Traumflanke von Gomez. Er hielt den rechten Fuß 6 Meter vor dem Tor hin. Und irgendwie kam Lennart Grill noch problemlos an den Ball. Deshalb Pausenstand in Osnabrück 0:1. Aus Sicht von Dynamo Dresden. Hochverdiente Führung.
1: Burkhard Tillner, unser Mann im Stadion an der Bremer Brücke. Und wir hoffen, dass wir das dann in der zweiten Halbzeit auch technisch ein bisschen besser rüberkriegen. Hat es am Anfang ja ein bisschen gehakt. Wir bleiben zunächst beim Fußball, während in der zweiten Liga Halbzeitpause ist. Muss gucken, ob wir das Spiel Darmstadt gegen Cottbus auch schon in der Halbzeit haben. Da wird ein 1:1 gemeldet. Aber da wird mir noch die Nachspielzeit angezeigt. Mit einem 4:2 Erfolg gegen Australien ist die deutsche Frauenfußballnationalmannschaft ins WM-Jahr gestartet. Der Auftakt ist also gelungen. Martina Knief hat für uns die Partie gestern Abend in Karlsruhe beobachtet. Martina, wie wichtig ist denn dieser Sieg für die weibliche DFB-Auswahl?
3: Sehr wichtig, denn Bundestrainer Christian Wück möchte im Vorfeld der Weltmeisterschaft, die ja im Juni, Juli kommenden Jahres in Brasilien stattfindet, sehr häufig gegen Mannschaften antreten, die nicht aus Europa kommen, um diesen Spielstil seiner Mannschaft näher zu bringen, um den teilweise sehr jungen Fußballerinnen zu Erfahrungen zu verhelfen. Die Australierinnen sind eine sehr kompakte Mannschaft, die auch sehr energisch auftritt, eine bestimmte Linie in ihrem Spiel hat. Und deswegen war es so wichtig. Und deswegen tut der 4:2 Erfolg von gestern von Karlsruhe natürlich richtig gut. Dazu gab es 2 Tordebütantinnen. Stürmerin Melissa Köstler traf gleich doppelt. Innenverteidigerin Camilla Küver einmal. Sjoke Nüsken hat dann auch noch ein Tor erzielt. Ein bisschen ärgerlich waren die beiden australischen Treffer, die fielen jeweils in der Nachspielzeit der ersten und zweiten Halbzeit. Unterm Strich aber ein wirklich gelungener Auftakt für das Team von Bundestrainer Christian Wück.
1: Was steht denn jetzt als nächstes noch für die deutsche Frauenfußballnationalmannschaft an?
3: Am Dienstag steht das nächste Spiel an, dann geht es gegen den Weltmeister von 2011, dann geht es in Bremen gegen Japan. Asienmeister geworden, eine sehr disziplinierte Mannschaft. Die wird das Team von Bundestrainer Christian Wück noch einmal vor ganz andere Herausforderungen stellen. Und dann soll es Ende November, Anfang Dezember nach Südamerika gehen, um auch noch einmal gegen diese Mannschaften spielen zu können. Das ist super wichtig für diese junge Mannschaft und es bildet ja auch das, was deutsche Mannschaften immer ausgezeichnet hat, den Teamgeist, wenn man gemeinsam auf Reisen geht. Auf jeden Fall ist der Start in das Länderspieljahr erst einmal geglückt.
1: Erstmal Haken unter den Fußball. Heute wird wieder geboxt. Diesmal in Aschersleben. Der Kampfabend dort live präsentiert im MDR-Fernsehen ab 22:30 Uhr. Und im Hauptkampf geht es gleich um 2 Junioren-Weltmeistertitel. Sven Herold blickt für uns voraus.
4: Julian Vogel ist heiß.
5: Es ist natürlich immer ein schöner Bonus und mega, dass es um den zweiten Gürtel geht. Das ist natürlich super für die Platzierung in der Rangliste.
4: Julian Vogel ist schon Juniorenweltmeister der WBO. Jetzt soll der Titel der IBF dazukommen. Noch in Besitz von Bakary Diallo aus Frankreich.
6: I'm so ready for this fight.
7: Ich bin bereit und topfit. Das wird mein großer Abend.
6: Fight, huh? I'm Luke, in YouTube.
7: Ich habe alle großen Kämpfe von Julian Vogel gesehen und kann sagen, dass er ein guter Kämpfer ist.
6: He's a very good fighter.
4: Was für den Franzosen allerdings ebenso gilt. Julian Vogel weiß das und bereitet sich entsprechend auf den Abend vor mit einem neuen Trainer.
8: Sehr schön. Ein, zwei, ein Dreier. Genau so.
4: Georg Bramowski gibt Julian Vogel jetzt die Anweisungen und das scheint gut zu harmonieren.
5: Ich bin extrem zufrieden mit dem Training. Es erinnert mich ein bisschen damals an das Training meines Papas. Ist natürlich umso schöner für mich. Ja, alles super bisher.
9: Bisher ist wirklich gutes Sparring.
5: Ja.
9: Aber noch mehr auf der Langdistanz und noch mehr mit dem Chef. Entscheidend ist bei Julian, dass er lernt, über die toten Punkte drüber wegzukommen.
4: Und diese Punkte wird es vermutlich auch gegen Diallo geben. Der Franzose ist technisch stark. Bramowski und Vogel haben aber auch schon ein paar Schwächen ausgemacht.
9: Er nimmt jede Hand erstmal mit und marschiert nach vorne. Und das ist die Gefahr bei ihm. Er schlägt und lässt die Hände fallen und da muss der Haken drin sein.
5: Genauso machen, dann.
9: Genauso machen und dann können wir wieder lächeln.
5: Plan steht, wir haben eine Struktur, wissen, wie wir ihn kämpfen werden und auch besiegen werden.
4: Julian Vogel also im Hauptkampf gegen Bakary Diallo. Dazu treten in Aschersleben auch Arthur Reiß und Michel Dobler in den Ring. Alles zu sehen live im MDR-Fernsehen heute Abend ab 22.30 Uhr.
1: Boxen im Fernsehen, Fußball hier bei uns bei MDR aktuell im Radio und auch Basketball gibt es heute bei den Fernsehkollegen von Sport im Osten ab 16 Uhr. Die Bayern sind bei den Niners Chemnitz zu Gast. Jan Günther blickt schon mal auf dieses Duell.
10: Die Bayern haben in dieser noch jungen Bundesliga-Saison ihre bisherigen 3 Spiele gewonnen. Und wie? Der geringste Vorsprung in diesen 3 Begegnungen betrug 34 Punkte, der größte 53. Die Niners Chemnitz dagegen haben keinen guten Ligastart hingelegt, von den ersten 4 Spielen gegen 3 verloren. Unter der Woche, da gab es für das Team von Trainer Rodrigo Pastore allerdings einen Erfolg. In der Gruppenphase des Eurocup jubelten die Sachsen über einen Heimsieg gegen Neptunas Klaipeda aus Litauen. Zu den besten Werfern der Niners gehörte dabei US-Spielmacher Kobe Williams. In der Liga ist der Texaner gesperrt, kann seiner Mannschaft heute also nicht helfen. Seit dem Chemnitzer Bundesliga-Aufstieg 2020 haben die Niners 4-mal gegen die Bayern gewinnen können. Die letzten 11 Duelle gingen allerdings alle an die Münchner.
1: Der Synthenix MBC aus Weißenfels heute ab 18.30 Uhr mit einer Auswärtsaufgabe bei den Baskets Bamberg. Und auswärts hoch verloren haben gestern die Männer von Science City Jena mit 68-115 in Bonn. Science City bleibt also auswärts Punktelieferant. Um Punkte geht es an diesem Wochenende beim großen Preis der Formel 1 in Singapur. Und das Sprintrennen hat der Niederländer Max Verstappen gewonnen. 14. Sprintsieg seiner Karriere. Aufgrund starker Regenfälle war der Sprint mit Verzögerung gestartet. Auf der nassen Strecke kam es zu zahlreichen Ausfällen und darunter war auch ein Mercedes.
11: George Russell bleibt weiterhin der Pechvogel der Formel 1. In Führung liegend nach dem Start verlor der Mercedes-Pilot in Runde 2 die Kontrolle über sein Auto und schied auch beim Sprint von Singapur frühzeitig aus. Nutznießer war Max Verstappen im Red Bull. Auf der nassen Strecke zeigte der vierfache Weltmeister sein Können und hielt die beiden Ferrari von Lewis Hamilton und Charles Leclerc erfolgreich hinter sich. WM-Spitzenreiter Kimi Antonelli profitierte als 4. vom Ausscheiden der beiden McLaren und sammelte wichtige Punkte. 2 Zähler gab es außerdem für Nico Hülkenberg im Audi als 7.
1: Einmal im Jahr werden in Singapur also normale Straßen zur Rennstrecke. Das Formel-1-Nachtrennen gehört zu den spektakulärsten Stationen der Saison, aber stellt die Fahrer mit engen Kurven, tropischer Hitze und feuchter Luft, hoher Luftfeuchtigkeit auch vor besondere Herausforderungen. Dieses Jahr kommt noch schlechte Luft dazu durch Waldbrände in der Region. Jennifer Johnston hat die besondere Atmosphäre rund um den Grand Prix in Singapur für uns eingefangen.
12: Die Fans drängen sich an die Absperrgitter und versuchen, den besten Blick auf die Strecke zu erhaschen. Der ist dieses Wochenende auch durch starken Smog getrübt. Der Rauch von Waldbränden aus dem Nachbarland Indonesien liegt über Singapur. Formel-1-Fan Lorraine aus Großbritannien will sich dadurch nicht den Spaß verderben lassen. Wir sind auf Hochzeitsreise und wollen die Zeit einfach genießen und richtig Spaß haben. Die Kanadierin Nicole sorgt sich um die Rennfahrer. Die Fahrer sind Leistungssportler, aber ich habe hier Jogger gesehen, die mit Masken an der Bucht entlanglaufen. Als Sportler würde ich bei diesem Dunst und der schlechten Luft nicht unbedingt antreten wollen. Singapur ist für die Formel-1-Fahrer eh eine körperliche Herausforderung. Vergleichbar mit einer Sauna, wie Max Verstappen von Red Bull sagt. Selbst in der Nacht herrschen rund 30 Grad. Die Luftfeuchtigkeit beträgt bis zu 90%. Im Cockpit können die Temperaturen über 60 Grad steigen. Daher dürfen die Fahrer Kühlwesten tragen, durch die kalte Flüssigkeit läuft. Dennoch verlieren die Fahrer während einem typischen Singapur-Rennen rund 3 Kilo Gewicht, das entspricht etwa 3 Litern Schweiß. Das Nachtrennen unter Flutlicht verlangt von den Fahrern höchste Konzentration. Die Streckenmauer ist nur Zentimeter von der Ideallinie entfernt. Es kommt daher häufiger zu Unfällen mit Safety-Car-Einsätzen. Vielleicht auch deshalb gibt es in Singapur eine besondere Tradition. Geistliche von 10 Religionen segnen vor dem Rennen gemeinsam die Strecke.
13: Du Bestia.
12: Damit alle gesund und sicher bleiben, sowohl die Fahrer als auch die Zuschauer. Erklärt Adrian Long, Priester der Taoisten. Neben ihm auf der Rennstrecke ein Hindu, ein Rabbi, ein Muslim, ein Buddhist und 5 weitere Glaubensvertreter. Sie beten auch für gutes Wetter und für interreligiöse Harmonie unter den Fans, die von überall her anreisen. Die außergewöhnlichste Anreise hatte wohl der finnische Cadillac-Pilot Valtteri Bottas. Der 37-Jährige ist vom Rennen in Malaysia mit dem Fahrrad nach Singapur gefahren, rund 420 Kilometer in 4 Tagen.
14: It was an adventure.
12: Es war ein Abenteuer. Ich bin froh, dass ich es gemacht habe. Ich habe ganz Malaysia gesehen in wenigen Tagen. Den Dschungel, die Plantagen, ein paar Schlangen, eine Kobra und eine Python.
14: One cobra, one python.
12: In Singapur könnte ihm höchstens mal wieder ein Waran vors Auto laufen. Das Gefährlichste aber bleibt wohl die Luftverschmutzung. Die Rennorganisatoren sagen, sie beobachten die Situation, wollen gegebenenfalls N95-Masken verteilen. Das Rennen selbst werde stattfinden.
1: Die Reportage von Jennifer Johnston. Ja, mit Schlangen oder Waran ist hier ja eher weniger zu rechnen. Dafür aber genau wie in Singapur mit Regen, Josephine Bächler, auch wenn er nicht so warm daherkommt.
15: Nein, das stimmt. Also es ist aktuell eher mit Werten von 10 bis teilweise sogar 17 Grad mit Regen verbunden. Es gibt aber auch größere Auflockerungen. Das ist zum Beispiel vor allem vom Thüringer Becken gerade bis zur Altmark und Fleming der Fall. Da gibt es nur ein paar Wolkenfelder in Form von Quellwolken. Es sind aber auch noch Regenwolken unterwegs und die ziehen gerade immer noch über den Osten Thürings bis nach Sachsen und werden uns hier auch noch bis in die Abendstunden vor allem in der Oberlausitz beschäftigen. Von Westen kommen auch ein paar Schauer nach, aber die sind nicht so flächig und werden auch zwischendurch mal die Sonne noch durchlassen.
1: Wie weit gehen die Temperaturen in der Nacht runter und wird es morgen genauso durchwachsen?
15: Ja, also das Tiefdruckgebiet Gabriela ist auch in der Nacht und morgen für unser Wetter zuständig. Also im Allgemeinen gibt es einen Mix aus Wolken, aber auch Auflockerungen. Morgen kann auch kurz mal die Sonne durchkommen. Die Temperatur in der Nacht geht runter auf 8 bis 5 Grad. Morgen werden wir dann nur noch so 10 bis 15 Grad in der Spitze schaffen. Dazu gibt es auch immer noch diesen recht kräftigen Südwestwind. Also der bringt teilweise starke Böen, vor allem morgen tagsüber in Schauernähe. Da kann sogar vereinzelt bis ins Tiefland eine stürmische Böe vorankommen. Und Schauer sind auf jeden Fall morgen auch mit dabei, aber das wird dann zum Montag immer ruhiger.
1: Josephine Bächler im MDR-Wetterstudio, vielen Dank. Wind und gelegentlich Regen also morgen in der Region. Und hier geht's stürmisch weiter im Sportprogramm von MDR aktuell mit der 2. Liga nach den 14 Uhr Nachrichten. Magdeburg führt zur Pause gegen Hannover 96 mit 2:0. Darmstadt gegen Energie Cottbus 1:1 der Pausenstand. Und Dynamo Dresden liegt vorn beim Aufsteiger in Osnabrück. Wären wichtig 3 Punkte für Dynamo an diesem Spieltag. 1:0 die Führung durch den Treffer von Niklas Hauptmann. Mehr vom Sport nach den Nachrichten mit Susanne Lemke.
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17: Um 14 Uhr mit Susanne Lemke. Ragebait ist das Jugendwort des Jahres 2026. Das hat der Langenscheid Verlag bei der Frankfurter Buchmesse mitgeteilt. Der Begriff bedeutet wörtlich übersetzt Wutköder. Gemeint sind Online-Beiträge und Inhalte, die nur darauf abzielen, Polemik, Auseinandersetzungen und Aufregung zu erzeugen. Das Wort setzte sich in der Online-Abstimmung des Verlags mit 36,5% der abgegebenen Stimmen durch. Platz 2 belegte Peak als Begriff für das Beste. Danach folgt Crash Out als Bezeichnung für Ausrasten. Sachsen-Anhalts Innenministerin Tamara Zieschang hat Waffenbehörden aufgerufen, sich bei Sicherheitsbedenken an die Polizei zu wenden. Hintergrund sind die tödlichen Schüsse auf zwei Waffenkontrolleure in Bayern. Zieschang sagte dem MDR, wenn die Behörde Bedenken habe wegen der Gewalttätigkeit einer Person, könne sie jederzeit das zuständige Revier einschalten. Das sei ein eingespieltes Verfahren. Die Waffenkontrolleure in Bayern waren erschossen worden, als sie bei einem Jäger und Sportschützen eine Kontrolle durchführen wollten. Im Ringen um den neuen EU-Haushaltsplan hat die irische Ratspräsidentschaft ein neues Konzept vorgelegt. Es sieht für die Jahre 2028 bis 2034 einen Finanzrahmen von rund 1,83 Billionen Euro vor. Das sind 159 Milliarden Euro weniger als von der EU-Kommission vorgeschlagen. Bundeskanzler Friedrich Merz hatte Kürzungen von mehreren 100 Milliarden Euro gefordert. Unterstützt wird er von Österreich, den Niederlanden und den skandinavischen Ländern. Das Stahlwerk Thüringen in Unterwellenborn steht unmittelbar vor einem Verkauf. Medienberichten zufolge hat der aktuelle brasilianische Eigentümer eine exklusive Absichtserklärung mit der Dachgesellschaft des spanischen Stahlkonzerns Megasa abgeschlossen. Das Unternehmen hat nun bis zu 10 Wochen Zeit, um über den Kauf zu entscheiden. Der Preis liegt bei rund 550 Millionen Euro. In dem Werk in Unterwellenborn arbeiten rund 750 Menschen. Bei einem Online-Versandhandel in Erfurt sind in einer Sendung Drogen entdeckt worden. Wie die Polizei mitteilte, wurde der Fund gestern bei einer Routinekontrolle gemacht. Den Mitarbeitern sei die ungewöhnliche Verpackung aufgefallen. In dem Umschlag sei schließlich ein Plastikbeutel mit Pulver festgestellt worden. Um welche Droge es sich handelt, blieb unklar. Die Polizei ermittelt gegen Absender und Empfänger. Das waren die Nachrichten. Das Wetter. Die Temperaturen von 13 Uhr. Auf den Brocken stark bewölkt, 4 Grad. Chemnitz bedeckt bei 12, bedeckt auch in Dresden bei 14, in Eisenach 13, in Erfurt bei Regen 11 Grad. Fichtelberg im Nebel 6 Grad. Stark bewölkt in Gera bei 10, Görlitz 13, in Leipzig 14 Grad. Magdeburg wolkig 15, in Meiningen stark bewölkt bei 12 Grad. Am Nachmittag etwas Sonne, einige Schauer, 13 bis 18 Grad, starkböiger Wind. In der Nacht einzelne Schauer, 9 bis 5, in den Bergen bis 0 Grad. Morgen immer wieder Schauer, zwischendurch aber auch Sonne, 10 bis 15 Grad. Es bleibt windig. MDR-Verkehrsdienst. A2 Richtung Berlin zwischen Alleringhersleben und Bornstedt, 4 Kilometer stockender Verkehr. Auf der B7 Ortsumfahrung Erfurt zwischen der A71 Abfahrt Erfurt Nord und Roter Berg, Behinderungen nach einem Unfall. Die B86 ist zwischen den Abzweigen Emseloh und Pölsfeld wegen eines Feuerwehreinsatzes gesperrt. Auf der B87 zwischen Plentschütz und Abzweig Leisling, Behinderungen nach Unfall. Die B88 Richtung Wutha ist zwischen Engelsbach und Friedrich-Roda nach Unfall gesperrt. Soweit der Verkehrsdienst, 14.04 Uhr.
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13: Jetzt mit Andreas Hönig im Studio. Ich wünsche einen schönen Fußballsamstag zusammen, der ja schon aus mitteldeutscher Sicht gar nicht so verkehrt angefangen hat in der zweiten Fußball-Bundesliga mit 3 Treffern für die Clubs aus der Region in der ersten Halbzeit. Magdeburg führt gegen Hannover mit 2:0 und Dresden ist bei Osnabrück mit 1:0 in Führung. Außerdem in der Pause das Spiel Darmstadt gegen Cottbus beim Zwischenstand von 1:1. Jetzt geht's dann auch in der dritten und vierten Liga los. In der dritten Liga zum Beispiel Rostock zu Gast bei den Würzburger Kickers. Da läuft seit 2 Minuten die Partie, dementsprechend logischerweise noch keine Tore. Und auch in der Regionalliga Nordost werden jetzt 2 Partien angepfiffen. Berlin-Duell, BFC Preußen gegen Hertha BSC 2 und Carl Zeiss Jena gegen den 1. FC Magdeburg, die 2. Mannschaft. Das können Sie auch im MDR-Fernsehen verfolgen. Wenn Sie möchten, bleiben Sie aber natürlich auch gerne bei uns dran. Denn wie gesagt, bei uns gibt es ja Fußball auch aus den Bundesligen. Und da geht es jetzt weiter mit der 2. Liga. Hannover gegen Magdeburg, andersrum Magdeburg-Hannover. Jens Lampe.
0: Magdeburg schon wieder am Strafraum von Hannover beim Stand von 2:0. Partie läuft seit 2 Minuten wieder, aber sie müssen nochmal abbrechen und hinten herum spielen. Die Elbe steht da, nachdem die Hannoveraner zuvor mit einer Ecke gefährlich waren, aber Hürilein konnte da per Kopf Ärgeres verhindern. Also Sandro Wagner hat reagiert bei Hannover 96 und hat 2 Wechsel vorgenommen zur Halbzeit. Roggo unter anderem derjenige, der ja auch dieses 1:0 unfreiwillig begünstigt hat durch seinen Pressschlag und Quartengs Fuß. entstand ja diese 1:0. Rocco muss heraus, also Tahibi und Chakrun sind jetzt drin bei Hannover 96. Wir werden sehen, ob das die Statik des Spiels von Hannover, von den Gästen, entscheidend beeinflussen wird. In der ersten Halbzeit sind sie vieles schuldig geblieben, den Niedersachsen. Es bleibt dabei, sie haben zwar numerisch vielleicht mit den besten Kader, aber sie bringen ihre Qualität bislang nicht auf den Rasen. Liegt vielleicht auch daran, dass der FC Magdeburg hier bislang ein richtig, richtig gutes Heimspiel absolviert, zu Recht 2:0 führt. Wir haben also nach wie vor noch nichts verpasst in dieser zweiten Hälfte. Magdeburg spielt hinten herum über Reimann, der schippt den Ball jetzt erst einmal Richtung Mittellinie. Und dann ist Attic erstmal da, der dribbelt und gibt weiter. Aber dann ist der Fehlpass da, wollte auf Zukowski spielen. Also Magdeburg nach 48 Minuten weiterhin mit 2:0 vorn gegen Hannover 96.
13: Beim Trainerdebüt von Sandro Wagner bei H96. Mal schauen, ob er da ihm dann noch was einfällt oder ob die Magdeburger diesen Sieg hier nach Hause bringen in der zweiten Halbzeit. Dynamo Dresden auf jeden Fall ist auch auf einem ganz guten Weg. Gute erste Halbzeit an der Bremer Brücke, wo es ja oft schwer ist zu bestehen in Osnabrück. Aber dann recht kurz vor der Pause das 1:0. Wäre wichtig, diese drei Punkte, um mal rauszukommen da unten aus dem Tabellenkeller. Dementsprechend die Frage, wie denn Dynamo sich jetzt zum Beginn der zweiten Halbzeit anstellt. Burkhard Hillner, unser Reporter.
2: So, und jetzt machen wir gleich weiter hier. Der VfL mit Mühe, auch im zweiten Abschnitt, weil Dynamo Dresden schon den ersten Schuss wieder abservieren konnte von Wagner. 20 Meter Torentfernung, Strich knapp über die Latte. Aber jetzt sind sie wieder im Vorwärtsgang, die Lila-Weißen, mit Meissner, der allerdings am 16-Meter-Raum vom Ball getrennt wird. Die Osnabrücker jetzt mit einer offensiveren Gangweise versuchen, Dynamo schon direkt in der eigenen Hälfte in Bedrängnis zu bringen, aber die können sich erstmal mit einem Einwurf ein wenig Zeit lassen und sich ein bisschen konzentrierter präsentieren. Mit diesem Einwurf, der aber gleich wieder auf Seiten des VfL landet. Konsequenz, der nächste Einwurf für Dynamo Dresden, das Ganze noch in der eigenen Hälfte. Also, Thomas Stamm darf mit dem Auftritt seiner Mannschaft in den ersten 30 Minuten komplett zufrieden sein. Insgesamt dennoch zu wenig Chancen. Denn Chancen hatten auch die Osnabrücker, aber da stand dann immerhin einer im Weg, wenn es richtig gefährlich wurde. Lennart Grill heute zum ersten Mal im Kasten in dieser Saison für Dynamo Dresden. Er bisher ohne Fehler und Tadel sieht, wie seine Mannschaft wieder sich nach vorne auf den Weg begibt. Mit Straudi, mit Vermey, dann wird der Ball allerdings zu leicht hergeschenkt und die Osnabrücker können aus der eigenen Hälfte wieder ihren nächsten Angriff versuchen. Mit Meissner. Der setzt Beck ein und der kommt wieder einen Schritt zu spät gegen Grill und es bleibt dabei. Dresden führt in Osnabrück mit 1:0.
13: Dankeschön, Burkhard Tillner. Auch ansonsten in der zweiten, dritten und Regionalliga keine Tore bisher jetzt gefallen in diesen ersten paar Minuten zu Beginn der zweiten Halbzeit in der zweiten Liga, ersten Halbzeit in den anderen Ligen. Deswegen machen wir jetzt um gleich 14.09 Uhr mal eine kurze Sportpause. Das Leben verloren bei einer Routinekontrolle. Mutmaßlich erschoss ein 60-Jähriger am Donnerstagnachmittag zwei Behördenmitarbeiter in Bayern. Sie wollten die Waffen des Jägers und Sportschützen kontrollieren. Wie genau laufen solche Kontrollen eigentlich ab? Britta Felske hat sich umgehört.
18: Betroffenheit, Erschütterung, Mitgefühl mit den Angehörigen und den Kollegen der in der Oberpfalz getöteten Behördenmitarbeiter. Das war die erste Reaktion von Klaus Rittgen, als er erfahren hat, dass eine routinemäßige Waffenkontrolle tödlich ausgegangen ist. Rittgen ist Beigeordneter des Deutschen Landkreistags und vertritt damit in der Hauptstadt die Interessen der Landkreise und ihrer Mitarbeiter.
19: Für die das eine ganz schreckliche Erfahrung sein muss, für Menschen, die tagtäglich ihre Arbeit tun, die diese Arbeit tun, um uns alle am Ende vor den mit Waffen verbundenen Gefahren zu schützen.
18: Erledigt werden diese Kontrollen von den Mitarbeitern der Waffenbehörden, erklärt er.
19: Diese Waffenbehörden sind angesiedelt entweder bei den kreisfreien Städten oder bei den Landkreisen, wie das hier in dem konkreten Fall auch so gewesen ist.
18: Nachgefragt im thüringischen Gera. Da Gera eine kreisfreie Stadt ist, ist die Waffenbehörde Teil der Stadtverwaltung, erklärt Sprecherin Claudia Steinhäuser.
20: Die untere Waffenbehörde hier in der Kommune, in dem Fall unserer Stadt Gera, führt regelmäßig Kontrollen durch, zu zweit, angekündigt, unangekündigt, und kontrolliert dort vor allem den Waffenbestand den Waffenschrank und entsprechend eben auch die Eintragungen in der Waffenbesitzkarte, ob sozusagen der Bestand dann zu diesen registrierten Eintragungen passt.
18: Zeichne sich ab, dass es gefährlich werden könnte, können die Mitarbeitenden Unterstützung anfordern.
20: Wenn ja Vorkommnisse vielleicht zu erwarten sind, dass es die Möglichkeit gibt, dann auch die Polizei bei so einer Kontrolle hinzuzuziehen.
18: Tamara Zieschang, noch Innenministerin von Sachsen-Anhalt, ruft Waffenbehörden aktiv dazu auf, sich bei Sicherheitsbedenken an die Polizei zu wenden.
3: Das ist das klassische Amtshilfeverfahren, dass also auch wenn ein Landratsamt Waffenbehörde ist, aber sie muss eine Kontrolle vor Ort machen und hat Bedenken, dass die Person gewalttätig ist, kann sie sich jederzeit an die zuständige Polizei, an das Polizeirevier wenden. Das ist ein eingespieltes Verfahren, weil natürlich sollen Mitarbeiter der Waffenbehörde nicht schutzlos sein.
18: Im Fall der Polizeidirektion Leipzig zum Beispiel passiere das, Zitat, höchst selten, teilt ein Sprecher auf MDR-Anfrage mit. Auch aus Sicht von Klaus Rittgen vom Deutschen Landkreistag muss die Unterstützung der Polizei gewährleistet sein, wenn es nötig erscheine.
19: Denn unsere Kollegen in den Waffenbehörden haben natürlich keine Ausbildung, um mit hochaggressiven Menschen umzugehen.
18: Und das sei in der Regel auch nicht notwendig, denn die absolute Mehrzahl dieser Kontrollen verlaufe völlig unproblematisch. Zu tödlichen Fällen käme es glücklicherweise extrem selten. Gewalt erlebten die Behörden inzwischen allerdings häufig.
19: Sei körperlicher oder sprachlicher Natur, gehört leider in der Zwischenzeit zu einem sehr häufig vorkommenden Phänomen. Wir führen jetzt natürlich keine Statistik, das ist ein rein subjektives Gefühl.
18: Das sich aber decke mit der Wahrnehmung, dass die Stimmung in der Gesellschaft insgesamt aggressiver geworden sei.
13: Der Bericht von Britta Felske. Vielleicht erinnern Sie sich, Ende September wäre ein Flugzeug der Airline Fly Dubai auf dem Weg nach Tel Aviv um ein Haar abgestürzt. Der Co-Pilot hatte den Kapitän der Maschine angegriffen. Jetzt gibt es dazu neue Ermittlungsergebnisse, was genau der Mann vorhatte. Nina Amin.
21: Der Co-Pilot der Fly-Dubai-Maschine soll einen Selbstmordanschlag auf den Flughafen von Tel Aviv geplant haben. Davon gehen Ermittler in den Vereinigten Arabischen Emiraten inzwischen aus. Der Generalstaatsanwalt Al-Shamsi erklärte am Freitag, der Mann aus dem Oman habe sich dabei die Anschläge vom 11. September in den USA zum Vorbild genommen. Ermittlungen hätten ergeben, dass der Ende 20-Jährige frühere Flüge nach Tel Aviv genutzt habe, um sich mit der Flugstrecke sowie dem Flughafen vertraut zu machen. Vor seinem Wechsel zu Fly Dubai soll der Mann unter anderem für Oman Air gearbeitet haben. Der Co-Pilot hatte Ende September auf dem Flug von Dubai nach Tel Aviv den Kapitän der Maschine angegriffen. Der Jet stürzte daraufhin innerhalb kürzester Zeit knapp 4.300 Meter in die Tiefe. Dem verletzten Kapitän war es aber gelungen, die Cockpit-Tür zu entriegeln. Passagiere und Besatzungsmitglieder konnten den Angreifer überwältigen. Eine zweite Besatzung konnte die Maschine mit größtenteils israelischen Fluggästen anschließend sicher in Saudi-Arabien landen.
13: Der Besuch von Altkanzler Schröder beim russischen Präsidenten Putin stößt in Berlin auf scharfe Kritik. Der Bundeskanzler sei zutiefst empört, sagte Vizeregierungssprecher Mayer. Nach Kreml-Angaben hatte Schröder am Mittwoch mit Putin dessen 74. Geburtstag gefeiert. Schröder steht wegen seiner engen Verbindung zu Putin und seines Engagements für russische Unternehmen seit Jahren in der Kritik. Aus dem Hauptstadtstudio dazu Christina Nagel.
22: Putin allein sei für den Krieg in der Ukraine verantwortlich, sagte der stellvertretende Regierungssprecher Mayer. Es seien seine Befehle, die täglich für unermessliches Leid, für zivile Opfer, für Familien, die auseinandergerissen würden, für Tote und Verwundete sorgten. Vor diesem Hintergrund empfinde es Kanzler Merz als geradezu unmoralisch, dass der Altkanzler gemeinsam mit Putin feiere. Der Kreml hatte zuvor Bilder veröffentlicht, auf denen sich beide Männer lächelnd die Hände schütteln. Wenig Verständnis gibt es auch für die Äußerungen des SPD-Außenpolitikers Stegner. Er hatte den Ex-Kanzler verteidigt. Schröder sei einer der wenigen in Deutschland, die noch Zugang zu Putin hätten. Wenn sein Besuch dem Frieden auch nur einen Millimeter gedient habe, sei er ein Erfolg, wird Stegner von mehreren Medien zitiert. Der stellvertretende Regierungssprecher warnte davor, in Propagandafallen zu tappen. Russland habe trotz aller Versuche erkennbar kein Interesse, den bestialischen Krieg zu beenden.
13: 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Der Deutschlandfunk ist besser als MDR aktuell. Das hier auf diesem Sender zu sagen, ist Ragebait, also eine Aussage, die bewusst negative Reaktionen hervorrufen soll. Und Ragebait ist das Jugendwort des Jahres 2026. Das ist unsere aktuelle Top-Meldung zur Stunde. Weitere Meldungen hat Susanne Lemke.
17: Die SPD Niedersachsen lädt Bürger dazu ein, Vorschläge für ihr Wahlprogramm zur Landtagswahl im kommenden Jahr zu schicken. Wie der Landesverband mitteilte, können die Ideen bis Ende November per E-Mail zugesandt werden. Auch Gewerkschaften, Vereine und Verbände könnten sich beteiligen. Bei einer Trauerfeier in Bochum wollen Freunde und Fans am späten Nachmittag Abschied vom verstorbenen Schauspieler Ralf Richter nehmen. Der Schauspieler war Mitte September im Alter von 69 Jahren in Köln gestorben. Seinen Durchbruch hatte Richter mit einer Rolle in Das Boot. Aus einem Tierheim im thüringischen Sonneberg sind zwei Stachelschweine ausgebrochen. Wie die Polizei mitteilte, sind die Tiere scheu. Unkundige Menschen sollten nicht versuchen, die Stachelschweine selbst einzufangen. Die Stacheln seien gefährlich. Wer die Tiere sieht, solle die Beamten benachrichtigen. Das Wetter, am Nachmittag einige Schauer, zwischendurch auch Sonne, 13 bis 18 Grad, stark böiger Wind. In der Nacht einzelne Schauer, 9 bis 5 Grad, morgen wechseln bis stark bewölkt mit Schauern, 10 bis 15 Grad, windig. MDR aktuell Verkehrsdienst. A2 Richtung Berlin zwischen Allerringersleben und Braunstedt, 4 Kilometer stockender Verkehr. Die B86 ist zwischen den Abzweigen Emselow und Pölsfeld wegen eines Feuerwehreinsatzes gesperrt. Die B88 Richtung Wutha ist zwischen Engelsbach und Friedrich-Roda nach Unfall gesperrt. Soweit der Verkehrsdienst. 14.17 Uhr.
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13: Wo sie in der zweiten Liga keine weiteren Treffer verpasst haben. Also Magdeburg führt weiter gegen Hannover 96 mit 2:0. Dresden ist immer noch mit 1:0 in Führung bei dem VfL Osnabrück. Und Darmstadt gegen Energie Cottbus, dort steht es nach einer Stunde 1:1. Gab einen kleinen Aufreger, gerade während hier die Kurznachrichten liefen. Nämlich einen vermeintlichen Treffer für den ersten FC Magdeburg, der allerdings vollkommen zu Recht wegen Abseits einkassiert wurde. Außerdem geht es ganz gut zur Sache in der dritten Liga. Südwest-Duell zwischen Groß Asbach und Mannheim. Viertelstunde dort gespielt, gerade innerhalb von 5 Minuten 3 Tore gefallen. Mannheim führt mit 2:1 und die zweite Mannschaft vom VfB Stuttgart führt beim SV Meppen mit 1:0. Das bisher die einzigen Treffer in der dritten Liga. Also auch Rostock, da habe ich immer noch ein Auge für Sie mit drauf. Bei den Würzburger Kickers nach einer Viertelstunde torlos. 0:0. Und gerade sage ich, dass 3 Tore dort gefallen sind, wird zack, ein Tor wieder einkassiert von Mannheim. Also Mannheim in Groß-Asbach 1:1 dort. Der Zwischenstand soll uns heute nur am Rande tangieren, denn wir gehen ja in die zweite Liga zurück. Magdeburg gegen Hannover. Jens Lampe, unser Reporter, bitte.
0: Eine Stunde ist rum. Wechsel beim 1. FC Magdeburg in der Verteidigung. Müller geht raus, Heber kommt herein für die Innenverteidigung. Und Magdeburg verteidigt bislang dieses 2:0 sehr, sehr diszipliniert. Hannover 96 auch in der ersten Viertelstunde dieser zweiten Hälfte mit keiner großen Torchance. Und der FCM dagegen hätte fast schon zum dritten Mal gejubelt. Es fehlten ein paar Zentimeter. Zukowski schoss den Ball ins Tor nach einem Konter, aber war vorher etwa ein paar Zentimeter vielleicht im Abseits. Deswegen wurde das Tor im Nachhinein durch den VAR wieder einkassiert. Es bleibt also vorerst beim 2:0 für die Magdeburger. Schon wieder im Konter, Gegenstoß, schon im Strafraum. Ioja, der könnte schießen, aber es schließt sich zu einem Haken und dann verspringt ihm der Ball, sodass also diese gute Gelegenheit leichtfertig von Ioja vergeben wurde, der ja sein 5. Saisontor erzielte. Mit dem 2:0 in der 30. Minute, aber Magdeburg bleibt am Drücker. Schon wieder über die linke Seite, über Attic geht's. Der ist schon in Höhe des Strafraums, schiebt den Ball rein, hoch. Und da geht er fast ins Tor, gehalten von Weinkauf. Aber die Magdeburger sind noch im Strafraum drin. Nochmal versucht es Attic und moniert dann, sein Pass wäre von einem Hannoveraner mit der Hand berührt worden. Aber jetzt gibt es erstmal eine Rudelbildung. Der Hannoveraner, der regt sich darüber auf, über diesen Vorwurf von Attic und sagt, war gar nichts. Jetzt muss der Schiedsrichter erstmal die Gemüter beruhigen. Es bleibt nach 61,5 Minuten beim 2:0 für den SFC.
13: Und ich gucke gleich nochmal, ob da hier wirklich ein Handspiel mit von der Partie gewesen ist. Zeitlupe warte ich noch einen Augenblick ab. Na gut, schauen wir erstmal auf Osnabrück gegen Dynamo Dresden. Ein Saisonsieg bisher für die Dresdner. Das ist ein bisschen wenig, um irgendwie entspannt in der Liga bleiben zu können. Dementsprechend ordentlich ist es, dass es jetzt immer noch 1:0 steht. Aber 60. Minute, wissen Sie, ist Wechselzeit. Da kann sich so eine Dynamik von einem Spiel nochmal ordentlich ändern. Burkhard Tillner, wie sieht's aus an der Bremer Brücke?
2: Es ist wieder ein bisschen lauter geworden an der Bremer Brücke. Steht zwar noch 0:1 aus Sicht des VfL. Dynamo hat hier noch alles im Griff. Aber Timo Schulz, der Trainer des VfL, hat hier einen Publikumsliebling eingewechselt. Easy Budgie, so ein kleiner Querlieger und unglaublich schneller. Außenstürmer und der hat gerade seine Visitenkarte abgegeben mit einem Schuss von der linken Angriffsseite, der dann rechts am Tor vorbeiging. Da wurde es hier richtig laut, sah gefährlicher aus, als es war, aber das schon mal ein Zeichen, dass jetzt der VfL versuchen wird, hier nochmal das Tempo hochzuziehen und selber zu Chancen zu kommen. Dynamo versucht so ein bisschen mehr die Spielkontrolle zu gewinnen, nicht mehr so dynamisch schnell zu attackieren wie im ersten Abschnitt. Selber den Ball behalten, die Osnabrücker ein bisschen rauslocken, um dann vielleicht mal die Chance zu haben, mit viel Platz hinter die Osnabrücker Kette zu kommen. Aber das klappt noch nicht so richtig. Jetzt lassen sie den Ball aber wieder gefährlich durchs Mittelfeld laufen, aber da kommt der nächste Ballverlust. Und wie man für den VfL versucht es, über den eingewechselten Flach und über eben genannten Easy Budgie auf der linken Seite schon mal wieder den eigenen VfL-Angriff zu initiieren. Mit einem Seitenwechsel geht es weiter. Faber, auch der kam neu in die Partie, versucht sich da kurz bei Spielen mit Beck. Ja, kein Durchkommen für den VfL in dieser Phase. Die Dresdner stehen gut hinten sortiert, lassen wenig zu. Und trotzdem gab es einige Abschlüsse für den VfL. Dennoch geht die Führung absolut weiterhin in Ordnung. 1-0 für Dresden in Osnabrück.
13: Aber alles andere als entschieden. Und so wollen wir das aus neutraler Sicht natürlich auch haben, dass es schön lange spannend bleibt, gleich mehr von diesen beiden Spielen. In der Zwischenzeit der Blick auf die Bundesliga, wo RB Leipzig gleich mit einem Topspiel in den nächsten Abschnitt startet. Und in den brutalen Herbst. Nur englische Wochen stehen jetzt an für RB, unter anderem mit Real Madrid als Gegner, Manchester City oder auch den Bayern. Und heute zum Auftakt eben das Bundesliga-Topspiel gegen Eintracht Frankfurt. Ein Spiel, bei dem schon ordentlich Druck drauf ist. Und zwar auf beiden Seiten, wie Thomas Kunze berichtet.
6: Es gibt ganz sicher so einiges, das RB Leipzig und Eintracht Frankfurt trennt vor diesem Topspiel. Aber gibt's auch Gemeinsamkeiten. Zum Beispiel der Wunsch, den Fehlstart zu vermeiden, das Mittelmaß zu verhindern, den Ansprüchen außen wie innen gerecht zu werden. Leipzigs Coach Martin De Michelis weiß genau, was er will und braucht.
7: Unser Gefühl ist schon gut, ist schon klar. Jetzt fehlt nur ein gutes Spiel zu machen gegen eine gute Mannschaft, genau wie Frankfurt ist, und 3 Punkte hier zu lassen.
6: 3 Punkte gegen einen Gegner, der auswärts noch ungeschlagen, aber trotzdem noch voll in der Findungsphase ist, unter dem neuen alten Trainer Adi Hütter. Auch wieder so eine Gemeinsamkeit der beiden Vereine. Aber es gibt auch Unterschiede. Frankfurt zum Beispiel verfügt aktuell mit Johnny Burkhardt und Younes Etnutalib über 2 Top-Stürmer in Topform. Beides Nationalspieler übrigens. Eher kein Problem, sagt Adi Hütter.
8: Aber auf der anderen Seite kann man sich auch als Clubtrainer glücklich schätzen, Optionen zu haben. Auf der anderen Seite muss man auch immer flexibel sein in der Aufstellung. Und wenn man als Trainer natürlich auch noch Spieler auf der Bank hat, die dann eventuell noch das Spiel beeinflussen können, ist das auf der einen Seite ein Luxusproblem, auf der anderen Seite aber auch sehr, sehr wichtig für einen Trainer, dass er noch Spieler eventuell bringen kann. Könnte, wenn einer von beiden spielen würde.
6: Oder zur Überraschung auch mal beide zusammen. Leipzigs Defensive wäre damit ganz gut beschäftigt, ist aber zu Hause noch ohne Gegentor. Martin De Michelis weiß sehr wohl um die Eintracht-Offensive, möchte aber ganz gern bei sich bleiben.
7: Und Frankfurt ist so eine gute Mannschaft, mit einem guten Trainer, mit einer guten Struktur. Wie ich sage oft auch hier, klar, wir analysieren jedes Gegner viel wie möglich. Aber am Ende das Wichtige, was wir machen.
6: Und das war zu Hause bisher top. 2 Spiele, 2 Siege, 8-0 Tore. Ein weiterer Erfolg ohne Gegentreffer wäre sogar ein neuer Vereinsrekord.
13: Das um 18.30 Uhr, jetzt wieder Magdeburg gegen Hannover, bitte.
0: Aktuell ist der erste FCM dem 3-0 näher als die Hannoveraner dem 2-1 Anschlusstreffer. Jetzt sind sie schon wieder vor dem Tor der Gäste. Die Blau-Weißen aus Magdeburg spielen erstmal hinten herum, so 7-8 Meter vor dem Strafraum. Aber dann verliert Hürilein erstmal den Ball. Hannover mit der Balleroberung. Rückpass auf den Torhüter, auf Weinkauf, der aber erst einmal den Ball Richtung Mittellinie schiebt. Da ist aber ein Magdeburger, also Magdeburg wieder schon in der Hälfte von Hannover. Und dann gibt es einen Einwurf für den ersten FCM, 10 Meter hinter der Mittellinie. Also der erste FCM mit diesem Abseitstor in der 55. Minute hatten hier keine Zeitlupe zur Verfügung. Aber es waren wohl ein paar Zentimeter, die Zukowski beim Pass von Barış Atik da im Abseits stand. Zukowski dann mit dem Konter und schoss dann flach ins kurze Eck. Weinkauf wäre chancenlos gewesen, aber VR hat das Tor zurückgenommen. Aber der erste FCM sorgt weiterhin dafür, dass Hannover 96 sich im Angriff überhaupt nicht entfalten kann. Nach jetzt gespielten 67 Minuten haben sie auch in der zweiten Hälfte noch keine große Chance gehabt. Aber wir wollen es ja nicht beschreien. Jetzt vielleicht sitzt er schon am Strafraum vom ersten FCM. Der klärt wieder durch Hürileinen. Und die Magdeburger Abwehr gefällt mir heute bislang außerordentlich gut. Das ist schon ein beredter Beweis dafür, wenn so eine gut besetzte Mannschaft wie Hannover 96 einen einzigen gefährlichen Schuss in der ersten Halbzeit in der 15. Minute abgibt, als Bockhorn auf der Linie klären musste. Dann zeigt das aber auch eine gute Abwehrarbeit für den ersten FC Magdeburg oder vom ersten FC Magdeburg. Der führt nach 68 Minuten weiter 2:0.
13: Danke, Jens Lampe. Dann wagen wir doch mal einen Blick auf die Blitztabelle. Da wäre Magdeburg aktuell nämlich Vierter mit nur einem Punkt. Dann Rückstand auf Heidenheim auf dem Relegationsplatz. Kann sich natürlich noch ändern. Sollte Wolfsburg heute gegen die noch ungeschlagenen Nürnberger gewinnen, dann wäre Magdeburg wieder auf 5. Aber trotzdem sehr, sehr ordentlich bis hierhin. Das trifft auch auf Dynamo Dresden zu, die immer noch führen in Osnabrück. Burkhard Tillner, dort nach wie vor unser Reporter.
2: 68 Minuten sind gespielt, weiterhin führen die Gäste. Die Mannschaft von Dynamo Dresden also, die führt in Osnabrück mit 1:0. Allerdings hat sich das so ein bisschen verändert, das Spielgeschehen. Jetzt gibt es nochmal einen Wechsel auf Seiten von Dynamo. Vermey wird den Platz verlassen, für ihn wird da Ferner in die Partie kommen. Beide Stürmer ja in dieser Saison noch, ich sag mal, maximal glücklos. Vielleicht soll da Ferner jetzt noch mal seine Chance bekommen, hier das zweite Tor für Dynamo zu erzielen. Osnabrück deutlich bemüht, mehr in der Hälfte von Dynamo aufzutauchen. Aber die Dresdner lassen ausgesprochen wenig zu. Vorhin einmal ein Schuss von Easy Budgy, dem eingewechselten Publikumsliebling des VfL, mit dem rechten Fuß angesetzt. Links außerhalb des 16-Meter-Raums, der Ball knapp rechts vorbei. Aber immerhin war da schon mal die Kulisse wieder da, die doch so ein bisschen desillusioniert das Treiben hier auf dem Rasen verfolgt, weil dem VfL wenig einfällt. Gegen weiterhin gut organisierte Dresdner, die den Ball allerdings nicht mehr so schnell nach vorne spielen wie noch im ersten Moment. Jetzt ist es wieder mal Wagner im Zusammenspiel mit dem eben eingewechselten Daferner in der Osnabrücker Hälfte. Sie behaupten den Ball, sie spielen, sie lassen Ball und Gegner laufen. Das sieht gut aus und der VfL hat Schwierigkeiten dazwischen zu kommen. Jetzt haben sie aber den Ball erobert, dauert aber zu lange, bis sie da nach vorne kommen. Gibt auch einen Pfiff und einen Freistoß für den VfL. Dresden macht in dieser Phase des Spiels viel richtig. Versucht erstmal Kontrolle zu bewahren und führt verdient weiterhin mit 1:0.
13: Vielen Dank, Burkhard Tillner. Gleich jede Menge mehr Fußball und mehr vom Sport insgesamt. Jetzt allerdings erstmal Zeit, aufs Wetter zu schauen mit Florian Rost im MDR Aktuell Wetterstudio. Florian, bleibt es denn trocken heute?
4: Das ganz und gar nicht. Wir haben es derzeit mit höhenkalter Luft zu tun und die beschert uns noch einige Regenschauer in Mitteldeutschland. Schwerpunkt des Ganzen momentan Sachsen. Hier ist es vielerorts nass. Auch in Sachsen-Anhalt und Thüringen sind zunächst noch einzelne Schauer unterwegs. Die werden hier erstmal weniger. Gegen Abend nimmt dann die Schauerneigung aber auch hier gerade Richtung Harz, Börde und Altmark wieder zu.
13: Bei welchen Temperaturen?
4: Ja, die Temperaturen, die sind im herbstlichen Bereich angekommen. Je nachdem, ob die Sonne scheint oder ob die Wolken doch dichter sind und Regen bringen, gibt es aktuell Werte zwischen 10 Grad im Raum Dresden und 17 Grad im sachsen-anhaltischen Salzland. Das Ganze wird sich auch so noch durch die nächsten 2-3 Stunden ziehen. Die Nacht wird dann frischer mit 9 bis 5 Grad.
13: Und der Sonntag?
4: Der Sonntag bringt dann ähnliche Temperaturen wie heute. 11 bis 15 Grad gibt es in der Spitze und dazu wird sich das Wetter auch nur unwesentlich ändern. Das heißt, es bleibt wechselnd bewölkt mit mehr Wolken als Sonne. Ein paar Schauer sind unterwegs, nachmittags mehr als vormittags und es ist windig. Zum Teil weht der Wind frisch aus Südwest.
13: Dankeschön, Florian Rost.
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13: Gleich 14:30 hier folgen die wichtigsten Nachrichten des Tages und in der kommenden halben Stunde geht es hier weiter im langen Fußball-Samstag mit den Zweitligapartien Magdeburg gegen Hannover und Osnabrück gegen Dynamo Dresden. Bis gleich.
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17: Um 14:30 mit Susanne Lemke. Rage Bait ist das Jugendwort des Jahres 2026. Das hat der Langenscheid Verlag bei der Frankfurter Buchmesse mitgeteilt. Der Begriff bedeutet wörtlich übersetzt Wutköder. Gemeint sind Online-Beiträge und Inhalte, die nur darauf abzielen, Polemik, Auseinandersetzungen und Aufregung zu erzeugen. Das Wort setzte sich in der Online-Abstimmung des Verlages mit 36,5% der abgegebenen Stimmen durch. Platz 2 belegte Peak als Begriff für das Beste. Danach folgt Crash Out als Bezeichnung für Ausrasten. Der Brand in einem Wohnhaus in Dresden ist gelöscht. Wie die Dresdner Feuerwehr mitteilte, wurde das Gebäude durch die Flammen komplett zerstört. Verletzt worden sei niemand. Mehrere Personen seien in Sicherheit gebracht worden. Wegen des starken Rauches hatten die Behörden zwischenzeitlich eine Warnmeldung herausgegeben. Nach den Schilderungen der Feuerwehr hatten die Einsatzkräfte zunächst nicht ausreichend Wasser an der Einsatzstelle. Die Löschtrupps mussten sich zeitweise vom Brand Wasser an der Einsatzstelle. Die

0: Bei Protesten der sogenannten Kakerlakenbewegung in Indien sind tausende Menschen festgenommen worden. Einheimische Medien berichten, dass in der Hauptstadt Neu-Delhi massenhaft Menschen aufgegriffen und abgeführt wurden. Die Behörden hatten tausende Sicherheitskräfte mobilisiert. Straßen- und U-Bahn-Stationen wurden gesperrt. Auch das Internet wurde abgeschaltet. Bei den Protesten geht es um die umstrittene Überprüfung von Wählerverzeichnissen. Die Opposition kritisiert, dass rund 130 Millionen Wähler von den Listen gestrichen wurden. Das komme der Regierungspartei von Premierminister Modi zugute. Nordrhein-Westfalens Innenminister Herbert Reul ist unmittelbar nach einem Sturz an der Hüfte operiert worden. Wie Reul sagte, verlief der Eingriff erfolgreich. Jetzt müsse er sich erholen. Größere Termine könne er vorerst nicht wahrnehmen. Reul war gestern im Polizeipräsidium in Wuppertal über eine schmale Treppenstufe gestolpert. Das waren die Nachrichten. Das Wetter. Die Temperaturen von 14 Uhr. In Artern stark bewölkt, 15 Grad, Dresden Sprühregen 13 Grad. Bedeckt in Eisenach bei 13, Erfurt 12, Gardelegen Regen 13 Grad, Hoyerswerda bedeckt 15, Magdeburg Heiter bei 16 Grad, Neuhaus am Rennweg stark bewölkt 8, Oschatz Regen 14, Plauen bedeckt 12, Wernigerode wolkig 14, in Wittenberg 15 Grad. Am Nachmittag einige Schauer, zwischendurch aber auch Sonne, 13 bis 18 Grad, starkböiger Wind. In der Nacht einzelne Schauer, 9 bis 5 Grad. Morgen immer wieder Schauer, zwischendurch aber auch Sonne, 10 bis 15 Grad, weiter windig. MDR aktuell Verkehrsdienst, A2 Richtung Berlin zwischen Alleringlersleben und Bornstedt, 4 Kilometer stockender Verkehr. Die B86 ist zwischen den Abzweigen Emselow und Pölsfeld wegen eines Feuerwehreinsatzes gesperrt. Die B88 Richtung Wutha ist zwischen Engelsbach und Friedrich-Roda nach Unfall gesperrt. Im Erzgebirgskreis ist die Straße zwischen Königswalde und dem Abzweig Annaberg-Buchholz nach Unfall gesperrt. Soweit der Verkehrsdienst, 14.34 Uhr.
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2: Mit Andreas Hönig im Studio und ich sag mal so, so wahnsinnig viele Tore habe ich noch nicht mitgebracht. Da haben wir noch Luft nach oben an diesem langen Fußballsamstag. Nach wie vor kein weiterer Treffer in dieser zweiten Halbzeit in der zweiten Fußball-Bundesliga. Also Magdeburg gegen Hannover 2:0, Osnabrück gegen Dresden 0:1. Und Darmstadt gegen Cottbus nach 75 Minuten der Zwischenstand 1:1. Auch in der dritten Liga nicht wirklich viel Betrieb. Die Würzburger Kickers gegen Hansa Rostock, das ist das Spiel, was ich für sie ja besonders im Auge behalte. Torlos nach einer guten halben Stunde und auch in der Regionalliga Nordost ist es noch kein Tore, Feuerwerk, die zweite Mannschaft von Hertha führt beim BFC Preußen mit 1:0 und bei unserem TV-Spiel im MDR-Fernsehen Carl Zeiss Jena gegen die zweite Mannschaft vom FCM auch noch keine Tore nach einer halben Stunde. Bin mir aber relativ sicher, dass sich das alles heute noch ändern wird und die Tore hier noch fallen werden. Und drei auf der, sagen wir mal aus unserer Sicht, ein bisschen parteiisch richtigen Seite haben wir ja schon gehört, nämlich für Magdeburg und für Dresden. Vielleicht kommt da jetzt noch eins dazu. Wir versuchen es mit dem nächsten Abruf der nächsten Einblendung beim Spiel Magdeburg gegen Hannover. Jens Lampe, unser Reporter.
3: Mit der Ecke für den ersten FC Magdeburg wird zurückgespielt an die Strafraumgrenze zu Zukowski. Der schippt den Ball wieder in den 16er von Hannover 96. Da gibt es wohl die nächste Ecke dann. Diesmal von der anderen Seite beim Stand von 2:0 nach 77 Minuten. Es gab den Schreckschuss für den ersten FCM vor 5 Minuten, als Hartl den Ball von der Strafraumgrenze der Hannoveraner an den Pfosten des Magdeburger Tores hämmerte. Da wäre Reimann chancenlos gewesen. Toller Schuss von Hartl. Zum Glück für den ersten FCM kein Tor. Somit weiter diese 2:0-Führung und somit weiterhin der erste FCM mit der Chance auf die 3 Punkte ohne große Sorgen. Jetzt die Ecke hereingeschlagen, aber ein Hannoveraner köpft den Ball erst einmal heraus. Das ist aber wieder Quarteng zur Stelle, der ist schon im Strafraum drin. Schießt, abgefälscht! Ganz knapp vorbei! Zentimeter haben gefehlt am 3:0 für den ersten FC Magdeburg, aber es gibt natürlich dadurch, weil abgefälscht wurde von einem Hannoveraner, die dritte Ecke in Folge für den ersten FC Magdeburg. Barisch Attig wird sie von der linken Seite gleich wieder hereinbringen. Vielleicht ja jetzt die Chance mit dem Standard alles klar zu machen. Attig spielt kurz hinein in den Strafraum, Kopfball vorbei. Schade. Große Chance. Da ist ein Magdeburger Verteidiger, Wasner Jombe, bin ich ganz sicher, mit dem Kopf dran gewesen aus 5-6 Metern. Der hätte auch mit einem bisschen mehr Glück ins Tor gehen können. So bleibt es vorerst beim 2:0 für den ersten FC.
2: Also auch wenn ich die Tore in dem Sinne nicht mitgebracht habe, unterhaltsam ist es ja trotzdem. Chancen haben wir bei beiden Spielen.

0: Spielen und inzwischen auch ein weiteres Tor. Hört, hört, nämlich beim Spiel Darmstadt gegen Energie Cottbus. Darmstadt gerade nach einem Kopfball nach Ecke mit 2:1 in Führung gegangen gegen die Cottbusser. Osnabrück gegen Dynamo Dresden, unsere nächste Station, wo Dresden dem zweiten Saisonsieg entgegensteuert. So langsam, aber sicher. Aber es ist immer noch die dünnstmögliche Führung, Burkhard Tellner.
1: 79 Minuten sind gespielt an der Bremer Brücke. Im ersten Abschnitt, da überzeugte Dresden mit dem Spiel nach vorn in der Hälfte des VfL. Sie kamen nicht zu den ganz vielen großen Möglichkeiten, aber sie führten immerhin mit 1:0 dank des Treffers mit Niklas Hauptmann, der immer noch Bestand hat. Und im zweiten Abschnitt, da glänzen sie jetzt mit Defensivverhalten, denn der VfL, der versucht deutlich mehr im zweiten Abschnitt, aber sie kommen nicht durch gegen diese dicht gestaffelte Abwehr der Dynamos. Und somit gab es auch nur einmal den Hauch von Chance, als der eingewechselte Badji sich da mal in Szene setzte und einen Ball knapp am rechten Pfosten vorbeireichte. Jetzt Freistoß in der Hälfte des VfL Osnabrück für die in Lila und Weiß gekleideten Niedersachsen. Und die Dresdner schon wieder komplett, alle Spieler in der eigenen Hälfte, bereiten eine Auswechslung vor. Wollen demnächst noch einmal frischen Wind in die Mannschaft bringen, sehen jetzt aber erstmal wieder wie der VfL. Tja, kaum mit Ballgewinn versucht durchzukommen, weil die Dresdner gut stehen und sie verteidigen jetzt dieses 1:0. Sie haben schon 8-mal nach Führung in dieser Saison Gegentreffer kassiert. Aber jetzt sieht das ziemlich gut aus, das Gebilde hier. Auch wenn jetzt der Torschütze nochmal eine gelbe Karte bekommt. Die dritte auf Dresdner Seite dieser Partie gibt einen Freistoß. 35 Meter Torentfernung, halblinke Position. Sieht jetzt nicht so sonderlich gefährlich aus. Dresden steht hinten sicher und führt. Aber so sicher, dass es klappt, ist es hier noch nicht.
0: Danke, Burkhard Tellner. 14.38 Uhr und damit noch eine knappe Stunde ungefähr. Dann jetzt auch die erste Liga wieder dran, die Fußball-Bundesliga. Und da ist die Tabellenführung von Borussia Dortmund heute akut in Gefahr. Denn den Bayern reicht heute ein beliebiger Sieg beim FC Augsburg, um wieder am BVB vorbeizuziehen. Und das liegt an der Nachspielzeit vom Freitagsspiel gestern Abend zwischen Dortmund und Werder Bremen. Jan Wochner.
2: Dieser Moment, von den allermeisten zwischenzeitlich nicht mehr für möglich gehalten.
3: Es wird ein Lupfer, Füllkrug, Tor! Das gibt's ja gar nicht! Niklas Füllkrug köpft das 2:2.
2: Für Niklas Füllkrug war es ein Abend voller Emotionen bei seiner Rückkehr nach Dortmund, jetzt im Bremer Trikot.
4: Das ist das, was uns auszeichnet, das ist das, was uns weiterhin auszeichnen wird. Wir haben ein ganz positives Mindset, wir glauben immer dran.
2: Füllkrugs 2:2 nach Freistoßflanke in der Nachspielzeit sorgte für eine Bremer Gefühlsexplosion.
4: Dann ist schon Wahnsinn, wie wir dann nochmal eine zweite Luft kriegen, was wir für eine Fitness haben, was wir für eine Durchsetzungskraft haben, von mehreren Positionen dann nochmal so eine engagierte Leistung auf den Platz zu bringen.
2: Für Borussia Dortmund war es am Ende eine gefühlte Niederlage. Mit turmhoher Überlegenheit erzwang der BVB 10 Minuten vor dem Ende die überfällige Führung durch Svensson und legte wenig später durch Schlotterbeck zum scheinbar beruhigenden 2:0 nach. Alles sah nach dem 5. Sieg im 5. Spiel aus für den BVB. Doch selbst das 2:0 reichte an diesem Abend gegen Werder nicht. Dortmunds Kapitän Nico Schlotterbeck.
5: Bis zum 2:1 hatten wir alles unter Kontrolle, hatten Bremen unter Kontrolle. Sind am Schluss zweimal vor dem Tor, machen 2 Tore und dann ist es leider ärgerlich.
2: Nach dem schnellen Bremer Anschlusstreffer durch Reis 2 Minuten vor dem Ende schöpfte Werder wieder Hoffnung und wurde durch Füllkrugs Ausgleich doch noch belohnt.
4: Wir freuen uns darüber, dass es gerade funktioniert, dass die Ergebnisse auch mitspielen und wünschen uns, dass es so weitergeht.
2: Werders Aufholjagd geglückt. Das 2:2 in Dortmund. Für Werder war es ein gefühlter Sieg.
0: Und ob die Bayern das ausnutzen und sich den eigentlich angestammten Platz 1 wieder zurückholen, das hören Sie natürlich dann hier in der großen Bundesliga-Konferenz. Wie gesagt, 15.30 Uhr geht's los mit 5 Partien in Liga 1, darunter eben Augsburg gegen den FC Bayern. Bis dahin haben wir ja aber noch 2 Spiele in der zweiten Liga zu Ende zu bringen, zum Beispiel Magdeburg gegen Hannover 96. Jens Lampe, bringen die Magdeburger das zu Ende?
6: Freistoß für Hannover 96, fliegt in den 5-Meter-Raum des ersten FCM, Kopfball erst einmal geklärt von den Magdeburgern, aber Hannover bleibt in der Nähe des Strafraums erst einmal im Ballbesitz, spielen sie ihn zurück, 10 Meter vor den Strafraum, die Gäste aus Hannover, dann dribbelt Hartl da mit Ball am Fuß, spielt wieder ab, wieder springt er oder fliegt der Ball in den 5-Meter-Raum, aber viel zu ungenau, da hat Dominik Reimann überhaupt kein Problem, diesen Ball herunterzupflücken. Magdeburg verteidigt es nach wie vor richtig gut gegen relativ harmlose Hannoveraner. Eine Ausnahme, wie gesagt, diese 72. Minute. Pfostenschuss von Hartl aus 16 Metern. Das war die einzige richtig gute Torgelegenheit. Und Magdeburg hat aber eben schon zwei Tore erzielt. Hannover keins. Deswegen nach 84 Minuten weiter 2:0 vorn die Magdeburger.
0: Also langsam, aber sicher kann man sich in Magdeburg aufs Jubeln einstellen. Dynamo kann sich da noch nicht so sicher fühlen. Die führen nach wie vor mit 1:0 in Osnabrück. Burkhard Tellner, bitte.
1: Osnabrück erhöht die Schlagzahl. 6 Minuten noch regulär zu spielen, aber es steht weiterhin 1:0 für Dresden. Und es kommt jetzt richtig Härte ins Spiel. Reichlich gelbe Karten auf beiden Seiten, aber wen interessiert das, wenn denn das Ergebnis stimmt? Und das stimmt aus Sicht der Dynamos. Nochmal Baci, versucht dann mit dem Schuss, grell zur Parade gezwungen und der faustet den Ball zur Seite, besteht auch diese Prüfung. Der VfL versucht viel, aber Dresden lässt weiterhin wenig zu. Versucht irgendwie dieses 1:0 über die Runden zu bringen. So richtig gefährliche Angriffe initiieren sie nicht mehr so in dieser Phase des Spiels. Aber was soll's? Sie sind im Soll. Der VfL muss was zeigen und der versucht das auch. Aber wenn es denn nötig ist, dann scheitern sie dann eben an Grill, der im Tor heute bei seiner Saisonpremiere alles richtig macht.
0: Danke nach Osnabrück und in 5 Minuten haben wir dann die große Schlusskonferenz dieser beiden Spiele für Sie hier im Programm. Und heute Abend, ganz spät, wenn Sie wollen, geht's richtig zur Sache. Da wird nämlich wieder geboxt in Aschersleben diesmal. Der Kampfabend, wie immer, wenn Sie so wollen, live präsentiert im MDR-Fernsehen ab 22.30 Uhr. Also vorm Schlafengehen nochmal ordentlich die Fäuste fliegen lassen. Und im Hauptkampf geht es da heute gleich um 2 Junioren-WM-Titel. Sven Herold.
7: Julian Vogel ist heiß.
8: Es ist natürlich immer ein schöner Bonus und mega, dass es um den zweiten Gürtel geht. Das ist natürlich super für die Platzierung in der Rangliste.
7: Julian Vogel ist schon Juniorenweltmeister der WBO. Jetzt soll der Titel der IBF dazukommen. Noch in Besitz von Bakary Diallo aus Frankreich.
9: I'm so ready for this fight.
10: Ich bin bereit und Sunday, topfit. Das wird mein großer Abend.
9: Fighter. I'm Luke, in YouTube.
10: Ich habe alle großen Kämpfe von Julian Vogel gesehen und kann sagen, dass er ein guter Kämpfer ist.
9: He's a very good fighter.
7: Was für den Franzosen allerdings ebenso gilt. Julian Vogel weiß das und bereitet sich entsprechend auf den Abend vor. Mit einem neuen Trainer.
11: Sehr schön. 1, 2 hinterher. Genauso.
7: Georg Bramowski gibt Julian Vogel jetzt die Anweisungen und das scheint gut zu harmonieren.
8: Ich bin extrem zufrieden mit dem Training. Es erinnert mich ein bisschen damals an das Training meines Papas. Ist natürlich umso schöner für mich. Ja, alles super bisher.
11: Bisher ist wirklich gutes Sparring.
8: Ja.
11: Aber noch mehr auf der Langdistanz und noch mehr mit dem Chef. Entscheidend ist bei Julian, dass er lernt, über die toten Punkte drüber wegzukommen.
7: Und diese Punkte wird es vermutlich auch gegen Diallo geben. Der Franzose ist technisch stark. Bramowski und Vogel haben aber auch schon ein paar Schwächen ausgemacht.
11: Er nimmt jede Hand erstmal mit und marschiert nach vorne. Und das ist die Gefahr bei ihm. Er schlägt und lässt die Hände fallen und da muss der Haken drin sein.
8: Genauso machen, dann.
11: Genauso machen und dann können wir wieder lächeln.
8: Plan steht, wir haben eine Struktur, wissen, wie wir ihn kämpfen werden und auch besiegen werden.
7: Julian Vogel also im Hauptkampf gegen Bakary Diallo. Dazu treten in Aschersleben auch Arthur Reiß und Michel Dobler in den Ring. Alles zu sehen live im MDR-Fernsehen heute Abend ab 22.30 Uhr.
0: Also gerne einschalten, wenn Sie mögen. Schlechte Nachrichten für Dynamo Dresden. Gerade eben der Ausgleich durch Osnabrück, das 1:1. Hören wir uns gleich an, dann in unserer Schlusskonferenz jetzt um 15.45 Uhr. Ist erstmal Zeit für die wichtigsten Meldungen des Tages bei MDR aktuell. Ragebait ist das Jugendwort des Jahres 2026. Das hat der Langenscheid Verlag mitgeteilt bei der Frankfurter Buchmesse. Weitere Meldungen hat Susanne Lemke.
12: Beschäftigte des Güterwagenwerkes in Weho im Kreis Nordhausen wehren sich gegen die angekündigte Schließung des Betriebes. In einem offenen Brief an die Unternehmensspitze kritisieren sie, dass der Standort in Wolfleben geschlossen werde, obwohl er gut ausgelastet sei. Die Schließung soll Ende des Jahres erfolgen. Betroffen sind mehr als 200 Mitarbeiter. Im Magdeburger Stadtteil Fermersleben hat es einen Polizeieinsatz gegeben. Wie die Polizei mitteilte, hatte gestern Abend ein 46-Jähriger einen jüngeren Mann mit einem waffenähnlichen Gegenstand bedroht. Der Bereich wurde großräumig abgesperrt. Für 2 Stunden wurde der Straßenbahnverkehr im Süden gestoppt. Der 46-Jährige ließ sich nach Gesprächen widerstandslos festnehmen. Die Hintergründe sind noch unklar. In Chemnitz sind am Abend 2 Männer bei einer Schlägerei verletzt worden. Wie die Polizei dem MDR mitteilte, war eine Gruppe Jugendlicher auf 2 Männer losgegangen. Ein 16-Jähriger soll die beiden Opfer zuvor mit einem Springmesser bedroht haben. Anschließend sei es zu der Schlägerei gekommen. 2 Jugendliche seien festgenommen worden. Das Wetter. Am Nachmittag einige Schauer, zwischendurch auch Sonne, 13 bis 18 Grad, starkböiger Wind. In der Nacht einzelne Schauer, 9 bis 5 Grad und morgen wechselnd bis stark bewölkt mit Schauern, 10 bis 15 Grad, windig. MDR aktuell Verkehrsdienst. DB 88 Richtung Wutha ist zwischen Engelsbach und Friedrichroda nach Unfall gesperrt. Im Erzgebirgskreis ist die Straße zwischen Königswalde und dem Abzweig Annaberg-Buchholz nach einem Unfall gesperrt. In Niederorschel ist der Bahnübergang bis Montagabend gesperrt. Soweit der Verkehrsdienst. 14.47 Uhr.
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0: Und da gehen wir rein in unsere Schlusskonferenz in der zweiten Fußball-Bundesliga mit den Spielen Magdeburg gegen Hannover 96 und Osnabrück gegen Dynamo Dresden. Bei einem Spiel ist alles klar, beim anderen ist alles noch offen. Osnabrück hat, wie ich eben gerade schon gesagt habe, ausgeglichen. Gegen Dynamo Dresden 1:1 steht es dort, aber unsere Konferenz beginnt in Magdeburg, wo der FCM einem sicheren Sieg mittlerweile entgegengeht, denn es steht 3:0. Jens Lampe, unser Reporter.
6: Vor 4 Minuten ist die Entscheidung gefallen in Magdeburg, 86. Minute, Zukowski nach Konter, Gegenstoß, läuft er frei auf Torwart Weinkauf zu und aus der 12, 13 Metern Entfernung dann Flachschuss. Keine Chance für den Hannoveraner Keeper, es steht 3:0, also in Magdeburg ist fast alles so. Schöner Schuss von Hannover, gehalten von Reimann, noch der Nachkopfball auch gehalten, also es sind nur Nachspielminuten 2, deswegen schnell rüber nach Osnabrück, das ist spannender, Burkhard Tillner.
1: Ja, hier ist alles offen. Die nächste gelbe Karte, diesmal für Osnabrück. Jetzt muss ich nachschauen, flach. Und dann gibt es einen Freistoß, 35 Meter Torentfernung für Dynamo Dresden, die jetzt noch mal nachlegen müssen, denn der Ausgleich ist gefallen in der 87. Minute für den VfL. Da haben sie nicht mitgedacht. Faber bringt einen schon abgewehrten Standard noch mal vors Tor. Wiemann steigt hoch, verlängert den Ball vorbei an Grill und dann steht da hinten Fabinski, nickt ein, kein Abseits. Souveräne Geschichte, wie das hier angegangen wurde mit der Klärung. Und es heißt 1:1 und 2 Punkte scheinen mal wieder da wegzuflutschen. Wie oft? 8-mal haben die schon mit dieser Szene 9-mal eine Führung wieder hergeschenkt. Freistoß für Dresden segelt an den 16er der Osnabrücker heran. Dann sitzen die sich erstmal durch. Und Meissner, der sogar die Chance zum 2:1 hatte, bringt ihn mal nach vorne. Chiré, nochmal Meissner, versucht da wegzuschicken. Aber die Dresdner stehen jetzt wieder hinten sicher, ihrerseits im Ballbesitz, versuchen nochmal die Kugel nach vorne zu kriegen. Weiter Ball über die linke Seite, da ist der Osnabrücker Torschütze Fabinski, läuft seinen Gegenspieler ab, bringt ihn erstmal eine Station weiter. Wieder Chiré, der ballsichere Angreifer des VfL, hilft jetzt auch hinten aus und verschenkt den Ball. Nochmal Dresden. Mit Wagner, da nochmal der Ball quergelegt vom 16er, nochmal Wagner, nochmal ein Schussversuch, wieder geblockt und jetzt haben die Osnabrücker den Ball sicher. Also hier geht's hin und her, hier ist noch reichlich was los, wir springen nochmal eben, 1 Minute haben wir noch mindestens nach Magdeburg. Ist da die Partie schon beendet?
6: In dieser Sekunde pfeift der Schiedsrichter die Partie ab, 26.000 Zuschauer jubeln und bejubeln einen 3:0 Erfolg des 1. FC Magdeburg gegen enttäuschende Hannoveraner von Hannover 96. Die Tore erzielten Quarteng, Ioa und Zukowski. Der 1. FC gewinnt verdient mit 3:0 und jetzt schnell wieder rüber nach Osnabrück, das ist noch spannend.
1: Die erste Hälfte ging klar an Dynamo, die zweite an den VfL. Der schien aber lange Zeit nicht die Ideen zu haben, den Riegel zu knacken. Jetzt sind die Lila-Weißen aber nach dem Ausgleich wieder vorne. Wieder segelt die Flanke herein und wieder können die Dresdner den Ball erstmal aus dem 16er herausbringen. Also, noch geht hier was. Regulär wären es noch 15 Sekunden, wenn es bei den 3 Minuten Nachspielzeit bleibt. Und der weite Ball der Dresdner ist schon wieder bei den Lila-Weißen gelandet. Die versuchen jetzt vielleicht den letzten Angriff. Denkst du, Pustekuchen. Nochmal Dresden mit einer Balleroberung in der Hälfte des VfL Osnabrück. Da ist es Raschel, der den Ball nochmal vors Tor bringt zum eingewechselten Dafernau. Und dann ist Feierabend. Schiedlich friedlich 1:1 geht es hier aus. Dynamo Dresden, klare Vorteile im ersten Abschnitt. Osnabrück hat viel versucht im zweiten, rannte an und wurde spät belohnt in der 87. durch Verbinski. 1:1 trennen sich der VfL Osnabrück und Dynamo Dresden.
0: Vielen Dank, Burkhard Hillner und Jens Lampe. Also ein Unentschieden und ein Sieg für die Clubs aus Mitteldeutschland. Energie Cottbus wird sein Spiel verlieren. Beim SV Darmstadt läuft zwar noch die Nachspielzeit, allerdings hat Darmstadt mittlerweile auf 3:1 erhöht. Das dürfte also gegessen sein, diese Partie. Nachher um 20.30 Uhr gibt es dann noch das Topspiel Nürnberg gegen den VfL Wolfsburg. Blick auf die Tabelle. Da macht der FCM einen Sprung auf den 4. Platz, hat jetzt nur noch einen Punkt Rückstand auf den Relegationsplatz, wo Heidenheim aktuell draufsteht. Wie gesagt, warten wir noch ab, was Wolfsburg heute Abend macht. Sollten sie den Nürnbergern die erste Niederlage bescheren, also wenn Wolfsburg gewinne, dann würde Wolfsburg wieder vorbeiziehen am FCM. So oder so ist es aber ein sehr ordentlicher Saisonstart für Magdeburg. 13 Punkte nach 7 Spielen kann sich sicherlich niemand beschweren. Anders sieht das in Dresden aus, wo Dresden nach dem 7. Spieltag immer noch auf dem 16. Platz rumdümpelt. Aktuell mit 5 Zählern aus 7 Partien. Das ist eindeutig zu wenig. Und der Karlsruher SC hat auch noch eine Partie weniger punktgleich. Ich kann also Dresden wieder in die direkte Abstiegszone befördern. Noch viel Saison zu gehen, logischerweise trotzdem der Saisonstart bis hierhin lässt doch ein wenig zu wünschen übrig. Blick in die dritte Liga, immer noch keine Tore zwischen Würzburg und Hansa Rostock, 0:0 der Zwischenstand. Dafür hat sich in der Regionalliga Nordost was getan. Zur Pause führt Carl Zeiss Jena gegen die zweite Mannschaft des 1. FC Magdeburg mit 1:0. Das können Sie, wenn Sie mögen, gerne auch im MDR Fernsehen sich anschauen, die zweite Halbzeit von diesem Spiel. Und ab 16 Uhr gibt es dann auch Basketball mit den Bayern zu Gast. Der Meister bei den Niners Chemnitz gibt sich dort die Ehre in der Basketball-Bundesliga. Das Ganze, wie gesagt, live zu sehen, 16 Uhr im MDR-Fernsehen bei Sport im Osten. Jan Günther blickt schon mal auf dieses Spiel.
14: Die Bayern haben in dieser noch jungen Bundesliga-Saison ihre bisherigen 3 Spiele gewonnen. Und wie? Der geringste Vorsprung in diesen 3 Begegnungen betrug 34 Punkte, der größte 53. Die Niners Chemnitz dagegen haben keinen guten Ligastart hingelegt, von den ersten 4 Spielen gegen 3 verloren. Unter der Woche, da gab es für das Team von Trainer Rodrigo Pastore allerdings einen Erfolg. In der Gruppenphase des Eurocup jubelten die Sachsen über einen Heimsieg gegen Neptunas Klaipeda aus Litauen. Zu den besten Werfern der Niners gehörte dabei US-Spielmacher Kobe Williams. In der Liga ist der Texaner gesperrt, kann seiner Mannschaft heute also nicht helfen. Seit dem Chemnitzer Bundesliga-Aufstieg 2020 haben die Niners 4-mal gegen die Bayern gewinnen können. Die letzten 11 Duelle gingen allerdings alle an die Münchner.
0: Ab nach Singapur. Dort läuft der große Preis der Formel 1 in Singapur an diesem Wochenende. Das Sprintrennen stand heute an und das hat Max Verstappen gewonnen. Der 14. Sprintsieg in seiner Karriere. Gab richtig viel Regen vorher, deswegen hat sich der Start ein bisschen verzögert und viele Autos sind ausgefallen, unter anderem ein Mercedes, Lena Bergmann.
15: George Russell bleibt weiterhin der Pechvogel der Formel 1. In Führung liegend nach dem Start verlor der Mercedes-Pilot in Runde 2 die Kontrolle über sein Auto und schied auch beim Sprint von Singapur frühzeitig aus. Nutznießer war Max Verstappen im Red Bull. Auf der nassen Strecke zeigte der vierfache Weltmeister sein Können und hielt die beiden Ferrari von Lewis Hamilton und Charles Leclerc erfolgreich hinter sich. WM-Spitzenreiter Kimi Antonelli profitierte als Vierter vom Ausscheiden der beiden McLaren und sammelte wichtige Punkte. 2 Zähler gab es außerdem für Nico Hülkenberg im Audi als Siebtplatzierter.
0: Und gleich geht's dann los mit dem Qualifying fürs Richtige, fürs große Rennen morgen, dann morgen Vormittag. Wer sich so richtig gerne lange und ausgiebig quält, der ist höchstwahrscheinlich gerade auf Hawaii, denn da ist heute wieder Zeit für den härtesten Triathlon der Welt, die Ironman-Weltmeisterschaft. 3,8 Kilometer schwimmen, 180 Kilometer Radfahren und danach noch einen Marathon laufen. Das ist das Programm, das auch Triathlet Patrick Lange schon oft absolviert hat und das auch sehr erfolgreich. Heute geht er ein letztes Mal an den Start. Robin Niehaus.
16: Mit 40 Jahren ist es für den deutschen Triathleten Patrick Lange die letzte WM. Doch manches ändert sich nie.
17: Ich komme hierher und die alte Regel gilt immer noch. Ich fange an zu grinsen.
16: Zum Grinsen, Lachen, Weinen und Feiern hatte Patrick Lange hier schon fast jeden Grund. So viel hat er auf Hawaii, auf der großen internationalen Ironman-Bühne schon erlebt. Bei seiner ersten Teilnahme wird der Nordhesse direkt Dritter. Damals ein Gefühl
18: wie 1000 Geburtstage, Weihnachten und Ostern zusammen auf 10 Sekunden.
16: Im Folgejahr 2017 wird er Weltmeister und 2018 gleich nochmal, sogar mit Heiratsantrag im Ziel. Sie sagt ja. Der dritte WM-Titel gelingt Patrick Lange vor 2 Jahren auf Hawaii nach einem heftigen Rückschlag, dem Tod seiner Mutter.
17: Dieses Gefühl kam aber ja wirklich auf der Laufstrecke, dass sie mir da erschienen ist und mich da begleitet hat auf den letzten 30 Kilometern dieses Marathons.
16: Jetzt steht Patrick Lange vor seiner letzten WM. Er gehört, genau wie der deutsche Triathlet Jonas Schomburg, noch immer zum erweiterten Favoritenkreis.
17: Die junge Generation, die ja teilweise 15 Jahre jünger sind als ich, werden es mir nicht einfach machen, sollen sie auch nicht, aber ich werde auf jeden Fall um jeden Platz kämpfen.
16: Besonders der Norweger Christian Blumenfeld und der Franzose Sam Laidlaw gelten als Top-Favoriten. Bei den Frauen haben die US-Amerikanerin Taylor Nipp und die Britin Lucy Charles-Barclay gute Karten. Doch auch mit der deutschen Triathletin Laura Philipp, Weltmeisterin aus dem Jahr 2024, ist zu rechnen. Nach 3 Jahren findet die Weltmeisterschaft der Männer und Frauen nun wieder gleichzeitig auf Hawaii statt. Neben den Profis gehen auch rund 2000 Athletinnen und Athleten aller Altersklassen an den Start, schwimmen fast 4 Kilometer im offenen Meer, fahren 180 Kilometer auf dem Rad durch Hawaiis Lavafelder und laufen dann bei knapp 30 Grad mit wenig Wind und Schatten zum Abschluss die Marathondistanz. Es dürfte spannend werden, emotional sowieso beim abschiednehmenden Patrick Lange, zumindest als Profisportler.
17: Ich werde nicht das letzte Mal auf Hawaii sein. Hier kommt ja wirklich die Triathlon-Szene einfach zusammen und das ist unser Mekka und natürlich bleibe ich auch nach der Karriere dem Sport treu.
16: Ein Abschied als Profi, aber eben nicht von seinem Sport wird es, wenn Patrick Lange als Legende zum letzten Mal bei der Ironman-WM um den Titel kämpft.
0: Der Bericht von Robin Niehaus und damit Zeit, aufs Wetter zu schauen mit Florian Rost. Hawaii-Wetter haben wir hier nicht, ne?
19: Nicht wirklich. Dafür ist es dann doch ein bisschen kühl. Wobei die Temperaturen, wenn die Sonne denn doch mal länger durchkommt, was in den nächsten Stunden vor allem in Teilen Sachsen-Anhalts und Thüringens der Fall sein wird. Da sind durchaus Temperaturen so um die 17, 18 Grad möglich. Unter den dichteren Regenwolken, die sich in den nächsten Stunden auf den Süden und den Osten Sachsens konzentrieren werden, da ist bei 10 oder 11 Grad Schluss.
0: Dichte Regenwolken habe ich da rausgehört.
19: Ja.
0: Wo, wie viel?
19: Ja, wie gesagt, heute Abend vor allem noch im Süden und Osten Sachsens, auch in Thüringen und in Sachsen-Anhalt noch einzelne Schauer. Hier werden die tendenziell aber weniger. In der Nacht kommt dann ein neuer Schwung mit Schauern bei uns an und auch morgen begleitet uns dann dieses unbeständige Wetter durch den Tag. Das heißt, es wird mal die Sonne scheinen, mal ist es stärker bewölkt. Am geringsten sind die Sonnenanteile in Sachsen-Anhalt und von hier aus nimmt auch die Schauerneigung im Laufe des Tages wieder zu. Einzelne Gewitter sind ebenfalls mit von der Partie und dazu gibt es Maximalwerte zwischen 11 und 15 Grad.
0: Herbst gekommen, um zu bleiben?
19: Naja, es wird langsam wieder ein bisschen. Am Montag geht es zwar noch mit ein paar Schauern los, dann setzt sich von Thüringen her aber die Sonne durch. 12 bis 16 Grad gibt es in der Spitze und auch der Dienstag sieht zumindest über weite Strecken relativ freundlich aus.
0: Dankeschön, Florian Rost. Nach den Nachrichten geht es hier in der kommenden halben Stunde natürlich sportlich weiter. Wir schauen nochmal zurück auf die Spiele von Magdeburg gegen Hannover und Osnabrück gegen Dynamo Dresden in der zweiten Fußball-Bundesliga. Und außerdem erklären wir Ihnen, was Ragebait ist, außer das Jugendwort der Woche, zu dem ist es nämlich heute gekürt worden. Gleich mehr.
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12: Um 15 Uhr mit Susanne Lemke. Ragebait ist das Jugendwort des Jahres 2026. Das hat der Langenscheid Verlag bei der Frankfurter Buchmesse mitgeteilt. Der Begriff bedeutet wörtlich übersetzt Wutköder. Gemeint sind Online-Beiträge und Inhalte, die nur darauf abzielen, Polemik, Auseinandersetzungen und Aufregung zu erzeugen. Das Wort setzte sich in der Online-Abstimmung des Verlags mit 36,5% der abgegebenen Stimmen durch. Platz 2 belegte Peak als Begriff für das Beste, danach folgt Crash Out als Bezeichnung für Ausrasten. Die Bundesregierung hält trotz der Dieselvereinbarungen zwischen den USA und Russland an den Sanktionen gegen Moskau fest. Regierungssprecher Stefan Cornelius sagte, man arbeite gemeinsam mit europäischen Partnern an weiteren Sanktionen. Die Unterstützung der Ukraine in ihrem Abwehrkampf bleibe ungebrochen. Man arbeite zudem weiter an einer diplomatischen Friedenslösung. Kritik zum Diesel-Deal kam von den Grünen. Parteichefin Franziska Brandner forderte aufgrund des Diesel-Deals einen Abschied von fossilen Energien in Europa. Trump hatte gestern verkündet, dass er mit Kreml-Chef Wladimir Putin die Lieferung von russischem Diesel vereinbart hat, um die Spritpreise zu senken. Im Ringen um den neuen EU-Haushaltsplan hat die irische Ratspräsidentschaft ein neues Konzept vorgelegt. Es sieht für die Jahre 2028 bis 2034 einen Finanzrahmen von rund 1,83 Billionen Euro vor. Das sind 159 Milliarden Euro weniger als von der EU-Kommission vorgeschlagen. Bundeskanzler Friedrich Merz hatte Kürzungen von mehreren 100 Milliarden Euro gefordert. Unterstützt wird er von Österreich, den Niederlanden und den skandinavischen Ländern. Das Stahlwerk Thüringen in Unterwellenborn steht unmittelbar vor einem Verkauf. Medienberichten zufolge hat der brasilianische Eigentümer eine exklusive Absichtserklärung mit der Dachgesellschaft des spanischen Stahlkonzerns Megasa abgeschlossen. Das Unternehmen hat nun bis zu 10 Wochen Zeit, um über den Kauf zu entscheiden. Der Preis liegt bei rund 550 Millionen Euro. In dem Werk in Unterwellenborn arbeiten rund 750 Menschen. In der zweiten Fußball-Bundesliga hat Magdeburg wichtige Punkte geholt. Die Sachsen-Anhalter setzten sich zu Hause gegen Hannover 3:0 durch. Dresden kam in Osnabrück nicht über ein 1:1 hinaus. Darmstadt siegte gegen Cottbus 3:1. Das waren die Nachrichten. Das Wetter. Die Temperaturen von 14 Uhr. Auf dem Brocken wolkig 7 Grad. In Chemnitz stark bewölkt bei 10. Dresden Sprühregen 12 Grad. Eisenach bedeckt 13. Erfurt stark bewölkt 12 Grad. Fichte Bergnebel 6. Gera Regen 11 Grad. In Görlitz bedeckt 13. Halle 15. Leipzig Regen 14 Grad. Magdeburg heiter 16. Meiningen stark bewölkt 12 Grad. Am Abend teils aufgelockert, teils dichter bewölkt, gebietsweise Schauer 9 bis 13 Grad, böiger Wind. In der Nacht einzelne Schauer 9 bis 5 Grad und morgen wechselnd stark bewölkt mit Schauern 10 bis 15 Grad, windig. MDR aktuell Verkehrsdienst. Die B88 Richtung Wutha ist zwischen Engelsbach und Friedrichroder nach einem Unfall gesperrt. Die B107 ist zwischen Triebsen und Grimma nach einem Unfall in beiden Richtungen gesperrt. Und geblitzt wird auf der A71 Richtung Schweinfurt zwischen Gräfenroder und Oberhof. Soweit der MDR Verkehrsdienst. 15.04 Uhr.
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0: Mit Andreas Hönig im Studio, wo der Fußball allerdings erstmal ein bisschen Pause macht, denn die zweite Liga ist vorbei. In der dritten Liga haben wir heute kein Live-Spiel für Sie. Da beobachte ich, wie gesagt, für Sie vor allem das Spiel von Hansa Rostock bei den Würzburger Kickers. Zur Halbzeit dort aber keine Tore. Und Pause ist auch noch in der Regionalliga Nordost beim Spiel von Carl Zeiss Jena gegen die zweite Mannschaft des ersten FC Magdeburg. Die Thüringer führen dort aktuell mit 1:0. In der Zwischenzeit schauen wir doch sehr gerne mal wieder auf das Jugendwort des Jahres. Alle Jahre wieder ist es soweit, da wird es gewählt und diesmal ist die Wahl auf Ragebait gefallen. Das hat heute der Pons Langenscheid Verlag online verkündet. Sie haben es gerade in den Nachrichten auch schon gehört. Ragebait hat sich durchgesetzt gegen Konkurrenzbegriffe wie Peak und Crashout. Falls Sie nicht wissen sollten, was Ragebait heißt, dann bekommen Sie jetzt die Erklärung von unserer Kollegin Julia Herzka. Sie ist nämlich gerade auf der Frankfurter Buchmesse und wollte wissen, ob das Ragebait im Wortschatz der Bücher und der Besucher vorkommt.
20: Oh Mann, da muss schon wieder die junge Redakteurin ran. Mach doch einen Beitrag über das Jugendwort des Jahres. Du bist doch gerade auf der Buchmesse. Da geht's ja auch um Wörter und so. Okay, ich laufe mal in Halle 5. Ah, der Was-ist-was-Stand. Die wissen ja bekanntlich, was was ist. Also, was ist Ragebait?
21: Das kenne ich nicht, das Wort.
20: Ragebait?
21: Nee, sagt mir jetzt gar nichts. Gibt's kein Was-ist-was-Buch drüber wahrscheinlich.
20: Okay. Das war nichts. Zweiter Versuch. Junge Menschen vor dem Kosmosstand bei den drei Fragezeichen.
22: Ich würde sagen, Ragebait ist, wenn man jemanden versucht, auf die Palme zu bringen.
3: und ihn irgendwie zu provozieren und ja, um eine Reaktion zu erhalten.
20: Na bitte. Dabei war dieser junge Mann schon 27 Jahre alt. Sorry nochmal an dieser Stelle, dass ich euch für Jugendliche gehalten habe. Wutköder heißt Ragebait, ganz unsexy übersetzt. Und diese Wutköder kommen vor allem auf Social Media zum Einsatz. Eine gute Hook, eine krasse Meinung, vielleicht auch eine kleine Falschinformation, die in ein Video gestreut wird und dadurch Empörung auslöst. Das regt zum Teilen und Interagieren an. Aber wie oft kommt dieses Wort auf der Buchmesse vor? In Büchern zum Beispiel. Die Frage geht nochmal an den jungen 27-Jährigen am Kosmosstand.
3: In wie vielen Büchern? Null. Aber ich habe auch nicht in so viele Bücher jetzt aktiv reingeguckt, dass ich wirklich Wörter wie Ragebait hätte stoßen können.
20: Okay, was macht er dann auf der Buchmesse? Naja, egal. Ich frage weiter. Den Synchronsprecher Louis Friedemann Thiele. Er hat nach eigenen Angaben allein für BookBeat über 490 Bücher eingesprochen.
5: Zero Mal. Hatte ich bisher noch nie in den Büchern. Ich schwöre es dir. Wirklich.
20: Okay, weiter geht's. Zum Buchmessensprecher Thorsten Kasimir, der im Übrigen ganz hervorragend erklären konnte, was Ragebait bedeutet. Was meint er? Wie oft kommt das Wort in Büchern vor?
22: Ich weiß nicht, ob die in Büchern vorkommen. Also Ragebait ist für mich so ein Ding, das kommt eben auf Social Media vor. Es gibt so Typen mit super vielen Followern, übrigens auch an den politischen Rändern, muss man leider mal sagen. Die leben vom Krawall, die leben von fröhlichen und sehr lauten Halluzinationen. Und leider gibt es zu viele, die das cool finden.
20: Thorsten Kasimir findet das furchtbar. Deshalb war Ragebait von den drei Finalisten auch sein absoluter Favorit, als aufklärerischer Gedanke. Vielleicht also ganz gut, dass Ragebait nicht in Büchern vorkommt. So bleibt uns noch ein Ort, der nicht von Klicks und Provokation lebt.
0: Der Bericht von Julia Herzka und damit zu ernsteren Themen. Denn nachdem US-Präsident Trump und der russische Staatschef Putin eine überraschende Energievereinbarung geschlossen haben, will Russland den versprochenen Diesel jetzt auch liefern. Damit hebt Russland ein Verbot auf, das es russischen Exporteuren untersagt hat, Kraftstoffe ins Ausland zu verkaufen. Stefan Lack.
23: Die Vereinbarung zwischen Kreml-Chef Wladimir Putin und US-Präsident Donald Trump, zusätzliche Mengen russischen Diesels für den US-amerikanischen und den Weltmarkt bereitzustellen, stößt in Russland erwartungsgemäß auf positive Resonanz. Staatliche Medien heben vor allem Putins Ankündigung hervor, Russland sei bereit, Öl und Ölprodukte verstärkt auf die internationalen Märkte zu liefern. Dies werde sich, so Putin, positiv auf die Weltwirtschaft auswirken. Moskau kündigte daraufhin die Aufhebung seines Diesel-Exportverbots an. Vize-Regierungschef Alexander Nowak sagte der Agentur TASS, Russland könne noch in diesem Monat 300.000 Tonnen Diesel zusätzlich auf den Weltmarkt bringen. Für November stellte er 500.000 Tonnen und für Dezember bis zu 1 Million Tonnen in Aussicht. Voraussetzung sei allerdings, dass die Reparaturen an Raffinerien vorankommen, die durch ukrainische Drohnenangriffe beschädigt wurden. Die Versorgung des russischen Binnenmarktes sei dennoch gesichert. Putins Berater Kirill Dmitriev lobte nach dem Telefonat auf X die Zusammenarbeit zwischen Russland und den USA. Kritik kam hingegen vom ukrainischen Präsidenten Volodymyr Selenskyj. Die Erlaubnis für Russland, Erdölprodukte zu exportieren, sei eine Investition in den Krieg gegen die Ukraine, schrieb Selenskyj auf Telegram. Man müsse diesen Krieg beenden und dürfe ihn nicht verlängern.
0: Und mittlerweile hat auch die Bundesregierung reagiert. Vielleicht haben Sie es auch heute im Laufe des Tages schon in den Nachrichten gehört. Und zwar Deutschland hält an seinen Sanktionen gegen Russland nicht nur fest. Regierungssprecher Cornelius sprach sogar davon, dass man an weiteren Reaktionen arbeite. Wir bleiben beim Thema, denn der Besuch von Altkanzler Schröder beim russischen Präsidenten Putin stößt in Berlin auf scharfe Kritik. Der Bundeskanzler sei zutiefst empört, sagte Vize-Regierungssprecher Mayer. Nach Kreml-Angaben hatte Schröder am Mittwoch mit Putin dessen 74. Geburtstag gefeiert. Schröder steht wegen seiner engen Verbindung zu Putin und seines Engagements für russische Unternehmen seit Jahren in der Kritik. Aus dem Hauptstadtstudio dazu Christina Nagel.
24: Putin allein sei für den Krieg in der Ukraine verantwortlich, sagte der stellvertretende Regierungssprecher Mayer. Es seien seine Befehle, die täglich für unermessliches Leid, für zivile Opfer, für Familien, die auseinandergerissen würden, für Tote und Verwundete sorgten. Vor diesem Hintergrund empfinde es Kanzler Merz als geradezu unmoralisch, dass der Altkanzler gemeinsam mit Putin feiere. Der Kreml hatte zuvor Bilder veröffentlicht, auf denen sich beide Männer lächelnd die Hände schütteln. Wenig Verständnis gibt es auch für die Äußerungen des SPD-Außenpolitikers Stegner. Er hatte den Ex-Kanzler verteidigt. Schröder sei einer der wenigen in Deutschland, die noch Zugang zu Putin hätten. Wenn sein Besuch dem Frieden auch nur einen Millimeter gedient habe, sei er ein Erfolg, wird Stegner von mehreren Medien zitiert. Der stellvertretende Regierungssprecher warnte davor, in Propagandafallen zu tappen. Russland habe trotz aller Versuche erkennbar kein Interesse, den bestialischen Krieg zu beenden.
0: Es war eine heikle Mission für Maroš Šefčovič, die Handelsbeziehungen zwischen China und der EU neu ausbalancieren, Spannungen rausnehmen, Deals einfädeln. Zwei Tage lang hat der EU-Handelskommissar in Peking Gespräche geführt und von dort berichtet Christoph Kober, dass es offenbar eine Annäherung gab.
2: Es ist schon spät am Freitagabend in Peking, als der EU-Handelskommissar einen Satz sagt, der ihm besonders wichtig erscheint. Zum ersten Mal akzeptiert es China nun, seinen Export zu reduzieren, ohne dass es vorher einen offenen Konflikt gegeben hat. Das weiß ich zu schätzen.
4: And I very much appreciate that.
2: Dieses erste Mal, auf das sich Maroš Šefčovič da bezieht, sieht in groben Zügen so aus. China hat zugesagt, in Zukunft deutlich weniger Hybridautos in die Europäische Union zu verkaufen, als bislang prognostiziert. Die Exportzahlen von chinesischen Hybridfahrzeugen nach Europa sind in den vergangenen Monaten kräftig gestiegen, fallen sie doch nicht unter die Zollregelung, die die EU Ende 2024 für reine Elektroautos made in China erlassen hat. Wir sprechen über den Zeitraum von 4 Jahren und nach unseren Berechnungen bedeutet das mehrere Millionen weniger chinesische Autos, die in die Europäische Union gelangen, sagt EU-Handelskommissar Maroš Šefčovič. Dass China zu diesem Kompromiss bereit ist, hat ganz fundamentale Gründe, sagt Tim Rühling vom EU-Institut für Sicherheitsstudien.
9: Sie haben die Befürchtung gehabt, dass es wirklich massive Beschränkungen von Exporten nach Europa geben wird, über verschiedenste Sektoren hinweg. Und sie haben erkannt, dass in Europa sich tatsächlich etwas bewegt hat, tatsächlich vor allem in Berlin. Und das ist jetzt ein Stück weit der Versuch, mit einem kleinen Zugeständnis den ganz großen Gegenschlag Europas abzuwehren.
2: Zuletzt hatten Bundeskanzler Friedrich Merz und Frankreichs Präsident Emmanuel Macron Schutzinstrumente der EU-Kommission für die europäische Wirtschaft gefordert, die schneller und schärfer wirken sollen. Dabei ist die EU der drittwichtigste Auslandsmarkt für die Volksrepublik.
9: Der Export ist für China tatsächlich ein wesentlicher Wachstumstreiber weiterhin. Und Europa macht dabei zwar nur 15% aus, ist aber ein Stück weit ein Premium-Markt, weil Unternehmen in Europa sehr viel höhere Preise verlangen können für ihre Produkte. Und das heißt, ob ein Unternehmen Gewinn macht oder Verluste schreibt, das hängt sehr häufig vom europäischen Markt ab.
2: So China-Analyst Tim Rühling. Auch wenn chinesische Produzenten in Europa mehr fordern können als anderswo, die Preise seien trotzdem künstlich niedrig, beklagt die EU-Kommission, auch wegen massiver staatlicher Subventionen. Die Folge? China verkauft 3-mal mehr nach Europa, als es von dort einkauft. Das EU-Handelsdefizit hat Rekordstände erreicht. Ganze Industrien in Europa geraten in Existenznot. Das Handelsdefizit ist für die Europäische Union eine gigantische Herausforderung, die in jedem Mitgliedsland zu spüren ist. Dieses Defizit ist nicht nachhaltig und es verlangt nach einem verlässlichen Weg hin zu einer Balance. Immerhin, Peking habe die politischen Sorgen erkannt, die Europa mit Chinas exportgetriebenem Wachstum hat, sagt der EU-Handelskommissar. Analyst Tim Rühling glaubt, dass das noch lange nicht heißt, dass China Teil der Lösung für das Problem sein wolle.
9: China reagiert in der Regel auf Macht und auf Druck und Europa muss darauf dringen, dass die nächsten Behandlungen mit China sich auf größere Produktgruppen, also auf ganze Wirtschaftssektoren beziehen und nicht nur auf ein einzelnes Produkt wie jetzt die Hybridautos.
2: In der kommenden Woche wollen die EU-Staats- und Regierungschefs die Ergebnisse beraten. Im Januar steht die nächste Verhandlungsrunde zwischen Brüssel und Peking an.
0: Der Bericht von Christoph Kober. 15.15 Uhr ist es damit gleich. 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Und unsere Top-Meldung zur Stunde kommt von der Frankfurter Buchmesse, wo das neue Jugendwort des Jahres 2026 gekürt wurde. Es heißt Ragebait. Weitere Meldungen hat Susanne Lemke.
6: Die Parlamentswahlen in den Palästinensergebieten werden auf November kommenden Jahres verschoben. Wie die Nachrichtenagentur WAFA berichtet, geht das aus einem Dekret von Präsident Mahmoud Abbas hervor. Außerdem werde die seit 2 Jahren überfällige Präsidentenwahl für den 11. September angesetzt. Als Grund für die verschobenen Wahlen werden unter anderem israelische Siedlungen und fehlende Bewegungsfreiheit genannt. Bei einer Trauerfeier in Bochum wollen Freunde und Fans am späten Nachmittag Abschied vom verstorbenen Schauspieler Ralf Richter nehmen. Rund 150 Gäste haben sich angekündigt. Der Schauspieler war Mitte September im Alter von 69 Jahren in Köln gestorben. Seinen Durchbruch hatte er mit seiner Rolle in Das Boot. Aus einem Tierheim im thüringischen Sonneberg sind 2 Stachelschweine ausgebrochen. Wie die Polizei mitteilte, sind die Tiere scheu. Unkundige Menschen sollten nicht versuchen, die Stachelschweine selbst einzufangen. Die Stacheln seien gefährlich. Das Wetter am Abend teils aufgelockert, teils dicht bewölkt, gebietsweise Schauer 9 bis 13 Grad. In der Nacht einzelne Schauer 9 bis 5 Grad und morgen wechseln bis stark bewölkt mit Schauern 10 bis 15 Grad, windig. MDR aktuell Verkehrsdienst. DB88 Richtung Wutha ist zwischen Engelsbach und Friedrich-Roda nach Unfall gesperrt. DB107 ist zwischen Trebsen und Grimma nach einem Unfall in beiden Richtungen gesperrt. Soweit der Verkehrsdienst, 15.17 Uhr.
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0: 3 Spiele haben wir schon erlebt in der 2. Fußball-Bundesliga und die besprechen wir jetzt in aller Ruhe nach und fangen bei der erfreulichsten Meldung aus mitteldeutscher Sicht an. Der SDFC Magdeburg hat sich klar und deutlich gegen Hannover 96 durchgesetzt mit 3:0. Jens Lampe.
7: Frühzeitig ging der SDFC Magdeburg schon in der 3. Minute durch Quarteng in Führung. Vorausgegangen war ein Abwehrfehler von Hannover 96. Magdeburg erhöhte in der 30. Minute durch Joa. Der abstaubte zum 2:0 Halbzeitstand nach dem Wechsel. Hannover mit vielen Auswechslungen, aber das Spiel blieb relativ harmlos im Angriff. Einzig ein Pfostenschuss in der 72. Minute von Hartl war die Ausbeute des schwachen Hannoveraner Angriffs. Magdeburg dagegen mit der Entscheidung in der 86. Minute nach einem Konter vollendete Zukowski zum 3:0 Endstand. Magdeburg besiegt auch in dieser Höhe verdient schwache und enttäuschte bzw. enttäuschende Hannoveraner.
0: Wir haben auch schon die erste Reaktion auf diesen Sieg von Herbert Bockhorn. Er war nach der Partie bei Sabrina Bramowski am Mikrofon.
8: Herbert Bockhorn, Sie mussten gerade richtig doll durchpusten. So geschafft nach diesem 3:0-Sieg gegen Hannover?
10: Ja, es war heute ein ordentliches Stück Arbeit. Ja. Wir haben es heute aber auch wirklich erarbeitet, finde ich. Wir haben die Situation ausgenutzt, die wir bekommen haben. Und es ist einfach eine geschlossene Mannschaftsleistung heute. Und ich denke, wir haben heute verdient gewonnen. Deswegen.
8: Clever gespielt.
10: Ja, clever. Es war wichtig, die Räume zuzumachen, als Mannschaft geschlossen zu verteidigen. Es hat halt auch wehgetan. Ja. Wir mussten auch, also ich auf jeden Fall, ich bin schon an die Grenzen gegangen. Ja. Hat auch wehgetan, aber es hat sich gelohnt am Ende und das ist das Geilste.
8: Brummt der Schädel wegen der Kopfballrettung?
10: Nee, der brummt nicht. Also der stand gut, der war zum Glück nicht so hart, der Schuss, aber der konnte noch arbeiten, der Kopf.
8: Aber war wichtig, genau an der Stelle auch den Ball dann zu klären.
10: Auf jeden Fall, ja. Ich habe es so ein bisschen gefühlt, bin dann auch stehen geblieben. Und dann kommt der Ball genau dahin. Das ist so ein bisschen Glück. Ist auch manchmal eine Situation, erarbeiten wir uns auch das Glück irgendwo. Und dann passt es einfach. Ne?
8: 3. Heimsieg in Folge. Novum in der 2. Liga.
10: Ja, wer hätte es gedacht. Ne? Irgendwann muss ja die Serie mal zu Hause starten.
8: Heute ist sie gestartet. Was ist also drin für den 1. FC Magdeburg, der ja gerade sehr gut durch diese Liga kommt?
10: Ja, wir wissen, wo wir jetzt stehen in der Tabelle. Wir wissen um die Qualität in der Mannschaft und wir müssen von Spiel zu Spiel denken. Wir wissen, was wir drauf haben. Wir haben es jetzt gerade auch in den Heimspielen hier gezeigt, was wir hier entfachen können. Und das müssen wir in die Saison weitertragen und dann sehen wir mal, wo wir stehen.
0: Das sagt Herbert Bockhorn. Es klang gerade schon an, 3. Heimsieg in Folge. Das nötigt auch dem Trainer Respekt ab, Patrick Sander.
11: Ja, es war nicht ganz so einfach. Ne? Es war gegen eine Mannschaft, die bis in die Haarspitzen motiviert war, so gegenzuhalten und auch so fußballerisch dann zu dominieren. Ja, das zeugt schon Respekt und auch das Wissen ab, dass man eine Qualität in den eigenen Reihen hat, die einen manchmal dann dazu zwingt, auch einfach nur zu sagen, Jungs, wenn ich einen Hut auf hätte, würde ich ihn ziehen.
0: sagt Patrick Sander. Nächste Aufgabe für den ersten FC Magdeburg übrigens das Elbduell, der Elbklassiko, wenn man so möchte. Es geht auswärts zu Dynamo Dresden, wo Magdeburg als großer Favorit anreisen wird, nicht nur tabellarisch gesehen, denn Magdeburg ist jetzt Vierter und Dynamo Dresden immer noch in der Abstiegszone, auch formmäßig. Magdeburg deutlich besser drauf als Dynamo, denn auch heute gab es nicht Saisonsieg Nummer 2 für Dresden in Osnabrück, sondern nur in Anführungszeichen ein 1:1. Burkhard Tillner.
1: 1:1 unentschieden endet die Partie des VfL Osnabrück gegen Dynamo Dresden. Aber die Zuschauer im ausverkauften Stadion an der Bremer Brücke sahen zwei grundverschiedene Halbzeiten. Hälfte 1 ging an die Gäste aus Dresden, die nach 45 Minuten völlig verdient führten durch einen Treffer von Niklas Hauptmann in der 38. Minute. Im zweiten Abschnitt dann nicht mehr die Dominanz und Überlegenheit der Gäste, sondern der VfL Osnabrück kam ins Spiel, versuchte viel, hatte wenige Chancen, aber am Ende dann doch die Geduld, den Ausgleich noch in der 87. Minute zu schaffen. Eine Hereingabe von der rechten Seite verlängerte Wiemann per Kopf zum freistehenden Fabinski, der aus kürzester Distanz den Ball über die Linie brachte, zum am Ende verdienten Ausgleich in der Begegnung VfL Osnabrück gegen Dynamo Dresden, die zwei verschiedene Halbzeiten erlebte.
0: Und auch hier haben wir die erste Reaktion von Dresdens Torhüter Lennart Grill. Wieder eine Führung nicht über die Zeit gebracht. Was gibt es denn zu diesem Ergebnis zu sagen? Ben Wosny hat ihn interviewt.
14: Lennart Grill ist da. Nach 314 Tagen heute mal wieder ein Pflichtspiel im Tor als Nummer 1 von Anfang an. Was ist das für ein Tag? Wo ordnen Sie den ein?
15: Ja, ist, glaube ich, schon was extrem Besonderes. Nach so einer schweren Verletzung dann auch relativ schnell, sage ich mal, zurückzukommen und dann auch das Vertrauen wieder zu haben zu spielen. Aber was Schönes.
14: Was war das für ein Weg und wie wurde der jetzt kommuniziert, jetzt auch in der Länderspielpause? Sie standen ja schon im Spiel, im Testspiel und jetzt sind Sie heute quasi von der Nummer 4, die Sie mal waren, Anfang der Saison, zur Nummer 1 aufgerückt. Was war das für eine Zeit?
15: Ja, viel Arbeit erstmal. Ich meine, gerade in so einer Verletzung, ich habe es damals schon gesagt, du verlierst unglaublich viel Power, unglaublich viel Kraft. Das dauert, bis man das wieder reinholt. Deswegen war es auch klar am Anfang der Saison, dass ich noch ein bisschen Zeit brauche. Und ja, dann ist es einfach harte Arbeit, viel Vertrauen in mich, wieder Vertrauen ins Knie kriegen, haben alle Beteiligten super gemacht. Und dann ist es umso schöner, wenn es dann gesehen und belohnt wird. Ich hätte es natürlich lieber jetzt zu 0 gewonnen, das ist natürlich ärgerlich so kurz vor Schluss, aber ich glaube, für mich überwiegt heute erstmal die Freude.
14: Wie haben Sie es erfahren und wie haben es auch alle anderen Beteiligten aufgenommen?
15: Jetzt gestern Abend, wie du sagst, es war jetzt nicht abzusehen unbedingt. Für mich auch überraschend. Aber ich glaube, dann geht es auch einfach darum, wenn man gebraucht wird oder wenn man dann drauf ist, dass man dann da ist, die Leistung bringt. Und ich glaube, es war auch eigentlich in weiten Teilen in Ordnung. Ich glaube, man merkt aber, 315 oder 14, keine Ahnung, ist dann schon eine Zeit.
14: 314 Tage ist eine lange Zeit. Wir reden auch noch über das Spiel, keine Sorge. Aber eine Frage habe ich noch. Ist es jetzt klar, dass das von Dauer sein wird? Genauso wie es heute war, als Nummer 1 für Dresden aufzulaufen.
15: Müsst ihr den Trainer fragen? Gerne. Es war jetzt erstmal gestern Abend einfach mal so, okay, du fängst morgen an. Und dann kommt es natürlich auch darauf an, wie läuft es mit der Mannschaft. Das ist erstmal das Wichtigste. Wie mache ich es auf dem Platz? Und alles Weitere sehen wir dann. Aber wie gesagt, ich glaube, heute ist erstmal schön, überhaupt wieder zu spielen.
14: Sie haben es schon gesagt, war, glaube ich, gar nicht so schlecht. Wie zufrieden sind Sie denn heute mit Ihrer Leistung?
15: Ja, es war okay. Wie gesagt, ich glaube, für das erste Spiel nach so langer Zeit ist es ist ordentlich gewesen. Das Tor ist kacke, weil ich orientiere mich halt voll auf den ersten Pfosten mit dem Gedanken, falls einer drankommt. Und hinten steht er blank. Muss ich mir auch nochmal anschauen, genau was da schiefgelaufen ist. Ich glaube, am Fuß war es schwierig. Ich wollte möglichst viele kurze Lösungen und alles suchen. Hat Meise vorne bei Osten natürlich auch nicht ganz so schlecht gemacht. Immer auf den Linken gelenkt und nicht viele Optionen gehabt. Aber ich glaube, auch bei so einem Spiel geht es dann nach so einer langen Zeit einfach darum, Sicherheit erstmal.
14: Wenn wir über das große Ganze sprechen, lange geführt und jetzt kurz vor Schluss noch das Tor kassiert, gehen jetzt mit einem Punkt nach Hause hier aus Osnabrück. Wie leben Sie damit?
15: Ja, leben müssen wir damit. Ich glaube, jeder hätte es lieber gewonnen und ich glaube, es wäre auch okay gewesen. Klar, Osnabrück hatte so ein bisschen die Drangphase dann kurz vor Schluss, auch mit dem Tor. Ja, aber im Endeffekt, wenn wir auswärts einen Punkt holen, auch wenn es ärgerlich ist und wir natürlich gerne gewonnen hätten, ich glaube, nehmen wir mit. Ich glaube, jetzt aktuell ist jeder Punkt Gold wert.
0: Sagt Dresdens Torwartrückkehrer Lennart Grill. Also Dresden unentschieden, Magdeburg gewinnt und Energie Cottbus war heute auch im Einsatz auswärts beim SV Darmstadt und hat dort verloren mit 1:3. Tim Brockmeier.
12: Ganz wichtiger Sieg für Darmstadt 98, vor diesem Spieltag ja noch Tabellenletzter, dieses 3:1 gegen Cottbus, obwohl die Gäste gut starteten. Vierte Minute, Butler mit der Führung. In der Folge hat der NRG Cottbus mehrere gute Möglichkeiten, hätte eigentlich erhöhen müssen, traf aber nicht. So konnte Weishaupt für die Lilien vor der Pause noch zum 1:1 ausgleichen. Nach dem Wechsel Darmstadt deutlich engagierter im Spiel nach vorne, in der Folge dann auch folgerichtig mit den Toren Vukotic und Lürs mit den 2:1. Cottbus kassiert zu viele Gegentreffer, mittlerweile 16 in dieser Zweitligasaison, so viel wie kein anderes Team. Darmstadt freut sich endlich mal wieder über einen Dreier. 3:1 gegen Energie.
0: Und in der Regionalliga Nordost läuft die zweite Halbzeit im Spiel Carl Zeiss Jena gegen Magdeburg 2 und Carl Zeiss führt nach einer Stunde immer noch mit 1:0. 5 Minuten noch, dann geht's los mit der Fußball-Bundesliga. Laufen wir uns ein bisschen warm. 5 Spiele haben wir die gleich im Programm für Sie, darunter natürlich die Bayern, die sich die Tabellenführung zurückschnappen wollen. Und auch der freche Aufsteiger aus dem Saarland ist wieder dran. Die SV Elversberg ist zu Gast beim noch sieglosen Union Berlin. Und das ist eine Partie, auf die nicht nur wir uns freuen dürfen, sondern auch Elversberg-Trainer Vincent Wagner.
16: Union natürlich nicht ganz so optimalen Start gehabt, wird sich ja natürlich in der Pause jetzt gesammelt haben, wird alles rausknallen, werden versuchen, den ominösen Bock umzustoßen. Demzufolge ist ein tolles Stadion, ich mag auch die Kultur des Vereins. Und ja, es wird ein gutes Spiel auf jeden Fall. Wie gesagt, wir werden sicherlich versuchen, gemeinsam das Ding zu drehen. Wird eine große Herausforderung für uns werden. Auf der anderen Seite, ganz so schlecht sind wir auch nicht und ich glaube schon, dass wir auch Möglichkeiten haben werden. Wenn ich überlege, das letzte Spiel, was wir hatten, war auf Schalke, auch ein intensives Stadion, ein gutes Stadion und da haben die Jungs das auch sehr, sehr gut gemacht und demzufolge freue ich mich aufs nächste tolle Auswärtsspiel in Berlin an der Alten Försterei. Schön.
0: Sagt Vincent Wagner, gleich geht's los. Sie hören natürlich dann alles Wichtige hier und die großen Konferenzen bei MDR aktuell. Wir schauen nochmal zur Formel 1 nach Singapur. Da ist das Sprintrennen heute nämlich schon absolviert worden. Max Verstappen hat's gewonnen. Sein 14. Sprintsieg in seiner Karriere im Red Bull. Es war ein bisschen verzögert, der Start, weil es sehr viel geregnet hat und weil es dann feucht war, gab es auch viele Ausfälle auf der Strecke. Darunter auch ein prominenter Mercedes, Lena Bergmann.
17: George Russell bleibt weiterhin der Pechvogel der Formel 1. In Führung liegend nach dem Start verlor der Mercedes-Pilot in Runde 2 die Kontrolle über sein Auto und schied auch beim Sprint von Singapur frühzeitig aus. Nutznießer war Max Verstappen im Red Bull. Auf der nassen Strecke zeigte der vierfache Weltmeister sein Können und hielt die beiden Ferrari von Lewis Hamilton und Charles Leclerc erfolgreich hinter sich. WM-Spitzenreiter Kimi Antonelli profitierte als Vierter vom Ausscheiden der beiden McLaren und sammelte wichtige Punkte. 2 Zähler gab es außerdem für Nico Hülkenberg im Audi als Siebtplatzierter.
0: Tja, und apropos Regen in Singapur, das ist doch das Stichwort, um aufs Wetter zu schauen mit Florian Rost. Regen auch in Mitteldeutschland, ne?
18: Ja, das ist es, wobei es wir bei uns allerdings nur mit schauerartig gelagerten Niederschlägen zu tun haben. Das heißt, die sind unterbrochen durch gelegentlichen Sonnenschein. Am längsten hält der Regen noch in Sachsen durch. In Sachsen-Anhalt und Thüringen wird es vorübergehend ein bisschen trockener, wird nicht komplett trocken durch den Abend gehen, aber die Wolkenlücken, die werden doch tendenziell ein bisschen größer werden. Zur Nacht hin allerdings, da kommt der nächste Schwung mit Regenschauern bei uns an. Außerdem wird es eine recht kühle Nacht mit Tiefstemperaturen im einstelligen Bereich bei 9 bis 5 Grad.
0: Aber von Frost sind wir schon noch weit entfernt, ne?
18: Ja, so weit auch nicht mehr. In den Bergen, da kann es örtlich bis auf 0 Grad abkühlen und vor allem die Nacht zum Dienstag in der neuen Woche, die wird verhältnismäßig kalt. Da kann es auch für Frost bis ins Tiefland reichen.
0: Ah ja, na gut. Aber da liegt ja noch ein Sonntag dazwischen. Wie wird der?
18: Der Sonntag, der bringt dann ebenfalls eher unbeständiges Wetter, wobei es auch tagsüber etwas weniger warm wird als heute. Mit Sonnenunterstützung ist es ja heute auf 18, teilweise sogar 19 Grad raufgekommen. Da sind wir morgen dann doch ein Stück weit weg. 11 bis 15 Grad gibt es in der Spitze. Es bleibt windig und es bleibt auch morgen unbeständig. Das heißt, es gibt insgesamt mehr Wolken als Sonne. Vor allem in Sachsen-Anhalt sind die Sonnenanteile sehr gering. Und auch die Hochlagen unserer Mittelgebirge, die liegen zum Teil im Nebel. Hier auf den höchsten Bergen, da kommen wir auch nicht über 4, 5 Grad hinaus. Ansonsten unbeständiges Wetter mit wenig Sonne, hatte ich ja schon angedeutet. Und auch ein paar Schauern. Nachmittags sind auch einzelne Gewitter möglich.
0: Dankeschön, Florian Rost. Hier folgen die Nachrichten und danach ist Zeit für die Fußball-Bundesliga mit diesen 5 Partien. Augsburg gegen Bayern München, Union Berlin gegen Elversberg, Mainz gegen Leverkusen, Paderborn gegen Stuttgart und Hoffenheim gegen den Hamburger SV. Wir hoffen auf viele Tore. Bleiben Sie dran, gleich wird's sportlich.
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3: Um 15.30 Uhr mit Susanne Lemke. Rage Spät ist das Jugendwort des Jahres 2026. Das hat der Langenscheid Verlag bei der Frankfurter Buchmesse mitgeteilt. Der Begriff bedeutet wörtlich übersetzt Wutköder. Gemeint sind Online-Beiträge und Inhalte, die nur darauf abzielen, Polemik, Auseinandersetzungen und Aufregung zu erzeugen. Das Wort setzte sich in der Online-Abstimmung des Verlages mit 36,5% der abgegebenen Stimmen durch. Platz 2 belegte Peak als Begriff für das Beste. Danach folgt Crash-Out als Bezeichnung für Ausrasten. Nach dem schlechten Abschneiden der CDU bei den Landtagswahlen fordert Thüringens Ministerpräsident Mario Vogt einen inhaltlichen Neustart. Vogt erklärte, bei der Klausurtagung der Parteispitze morgen und übermorgen müsse wieder klar werden, wofür die Partei stehe. Vor allem müsse das Leben für die Menschen bezahlbarer werden. Heizen, tanken und einkaufen seien für viele zu teuer geworden. Nach SPD und Linken haben in Mecklenburg-Vorpommern auch die Grünen für Koalitionsverhandlungen gestimmt. Der Entschluss wurde auf einem kleinen Parteitag in Rostock getroffen, ohne Gegenstimmen und Enthaltungen. Sollten die Verhandlungen erfolgreich sein, wäre es für die Grünen das erste Mal, dass sie an einer Landesregierung in dem Bundesland beteiligt werden. SPD und Linke hatten bereits gestern grünes Licht für die Aufnahme von Koalitionsverhandlungen gegeben. Der Brand in einem Wohnhaus in Dresden ist gelöscht. Wie die Dresdner Feuerwehr mitteilte, wurde das Gebäude durch die Flammen komplett zerstört.

0: geschützt werden. Das Gesetz hatte das Parlament im April beschlossen. In Deutschland plant Bundesbildungsministerin Karin Prien auch ein Social-Media-Verbot für Kinder. Dazu will sie in den nächsten Wochen Eckpunkte vorstellen. Das waren die Nachrichten. Das Wetter, die Temperaturen von 15 Uhr in Artern-Heiter bei 16 Grad, Dresden stark bewölkt 11 Grad, Eisenach wolkig 13, Erfurt bedeckt 13, Gardelegen wolkig bei 15 Grad, Hoyerswerda Regen 15, Magdeburg sonnig bei 16 Grad, Neuhaus am Rennweg stark bewölkt 9, Oschatz stark bewölkt 14, Plauen bedeckt 11 Grad, Wernigerode stark bewölkt 14, in Wittenberg 16 Grad. Am Abend teils aufgelockert, teils dicht bewölkt, gebietsweise Schauer 9 bis 13 Grad, stark böiger Wind. In der Nacht unterschiedlich bewölkt, einzelne Schauer 9 bis 5, in den Bergen bis 0 Grad. Morgen immer wieder Schauer, zwischendurch auch Sonne 10 bis 15 Grad. MDR aktuell Verkehrsdienst. Die B107 ist zwischen Trebsen und Grimma nach einem Unfall in beiden Richtungen gesperrt. Und geblitzt wird auf der A71 Richtung Schweinfurt zwischen Gräfenroda und Oberhof. Soweit der Verkehrsdienst, 15.34 Uhr.
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2: Und Andreas Hönig sagt, willkommen zurück, Fußball-Bundesliga. Nach der sehr langen Länderspielpause haben wir sie wieder im Programm. Die Älteren werden sich erinnern, Dortmund an der Spitze, nicht der FC Bayern. Leipzig relativ durchschnittlich gestartet in die Saison und Elversberg als Aufsteiger sehr, sehr überraschend gut. Also ordentlich was los und jetzt kann ich Ihnen gleich so ein bisschen was erzählen. Ich bereite mich immer so ein bisschen vor auf so eine Sendung, schreibe mir die eine oder andere Statistik auf und eine davon habe ich gedacht, komm, die bringe ich heute mal aus Spaß. Sollte der FC Augsburg heute mit 4 Toren oder mehr gegen den FC Bayern gewinnen, würde Augsburg tatsächlich an den Bayern vorbeiziehen. So wollte ich ein bisschen das Topspiel schmackhaft machen zwischen Bayern und Augsburg, dass das hier eben nicht nur eine ganz klare Nummer wird für den amtierenden deutschen Meister, der sich ja mit einem Sieg heute die Tabellenführung von Dortmund zurückschnappen könnte. War eigentlich nur als kleiner Gag geplant, aber jetzt gucke ich auf die Uhr 15.34 Uhr und sage Ihnen, dass seit 4 Minuten Augsburg tatsächlich führt mit 1:0 das erste Tor an diesem Spieltag. Robin Fellauer hat es geschossen nach einem krassen Aussetzer von Manuel Neuer. Also Augsburg in Führung gegen die Bayern. Das ist unsere erste Station auf unserem Rundflug über die Stadien. Taufik Khalil ist unser Reporter. Wird uns noch mal ganz genau erzählen, was da passiert ist.
3: Vincent Kompany steht am Spielfeldrand und treibt seine Mannschaft an, die seit der seit der 10. Sekunde mit 0-1 hinten liegt in Augsburg, weil Manuel Neuer nach dem Anstoß durch die Bayern den Ball, den man nach hinten zu ihm gespielt hat, ein bisschen weiter hat abprallen lassen. Fellauer hat sich den geholt, der Neuzugang aus Elversberg, und dann um Neuer rum rein ins Tor, und die 30.000 in Augsburg, die es nicht mit dem FC Bayern halten, die schütteln ein bisschen den Kopf, die sind verwundert, und es ist unglaublich, was hier los ist, dass ihre Mannschaft schon wieder 1:0 führt gegen diesen FC Bayern. Ja, ich glaube, die Bayern-Fans schütteln auch den Kopf, sind auch verwundert. Augsburg mit 1:0 vorne.
2: Taktisch würde ich sagen, zu früh die Führung gegen die Bayern, aber mal schauen, was dort heute noch so abgeht. Auf jeden Fall geht es zackig los heute in der Bundesliga. Das zweite Tor auch gerade eben schon gefallen für Leverkusen in Mainz. Stefan Kerstold ist bei dieser Partie unser Reporter.
4: Leverkusen also mit der Führung hier 1:0. Robert Andrich, erste Startelf-Nominierung unter dem neuen Trainer in der Bundesliga, Carles Martinez. Und der Ex-Kapitän zeigt gleich, was er wert ist. Er trifft hier aus ca. 18 Meter zentrale Position mit einem herrlichen Volleyschuss. Alexander Schwolo zum ersten Mal geschlagen. Schwolo auch heute wieder Vertreter für Robin Zentner. Der hat jetzt den Ball aufgenommen, schlägt ab weit in die gegnerische Hälfte. Die Mainzer davor in der dritten Minute mit der ersten Annäherung. Da kam eine Flanke von Becker von der linken Seite. Kopfball von Tietz, war aber ohne Druck und deshalb kein Problem für Marc Flecken, den niederländischen Keeper von Bayer Leverkusen. Auftakt nach Maß also für die Gäste. Sie führen hier nach dem Treffer von Robert Andrich mit 1:0.
2: Gut, Leverkusen führt, Bayern führt, dann kommen wir erstmal ein bisschen in Ruhe an in diesem Spieltag, gehen zur nächsten Station Hoffenheim gegen den Hamburger SV. Da überraschenderweise noch 0-0, Daniel Günther.
5: Wieder der HSV mit einem Ballgewinn in der gegnerischen Hälfte, dann aber von Remberg der sehr unpräzise Pass, und deshalb Hoffenheim mit Ballbesitz, Offensivfoul und deshalb Freistoß für die Kraichgauer tief noch in der eigenen Hälfte. Über Bernardo geht es nach vorne 0-0. Das ist hier noch der Spielstand. Ganz

0: ganz dicke Chancen haben wir noch nicht gesehen. Lemperle hatte eine für die Hoffenheimer, aber am Ende der Ball dann doch relativ deutlich über dem Tor des HSV. Und der HSV kommt schon wieder mit dem Distanzschussversuch. Oh, den hat er voll im Gesicht getroffen. Da muss der Schiedsrichter unterbrechen. Vieira war das, der da abzieht und zwei Meter vor ihm steht. Ozan Kabak und kriegt ihn voll ins Gesicht und sackt sofort zusammen. Wollen wir hoffen, dass es ihm gleich wieder besser geht. Aktuell hier unterbrochen 0:0.
1: Das waren natürlich die treuen Hörerinnen und Hörer, werden es erkannt haben, nicht Daniel Günther, sondern Armin Lehmann. Union Berlin gegen Elversberg ist unsere nächste Station und dort nach wie vor auch keine Tore. Und Christian Riedl, unser Reporter.
2: Knapp 7 Minuten gespielt an der alten Försterei, noch keine Tore gefallen zwischen dem ersten FC Union und der SV Elversberg 0:0. Eine Mini-Chance gab es auf Seiten der Berliner, die hatten die erste Ecke schon nach 2 Minuten, die hat aber nichts eingebracht. Man merkt aber zumindest in den ersten Minuten der Mannschaft von Mauro Lustrinelli schon an, dass sie ein bisschen mehr Druck entfachen will, mehr als sie in den bisherigen Spielen gemacht hat. Man hat ja angeblich in der Länderspielpause an vielen Abläufen gearbeitet. Mal schauen, ob sich das dann irgendwann auch zählbar auswirkt. Denn das, was die Unioner bisher an Zählbarem gebracht haben in den vergangenen 4 Spielen, das war nicht doll. 4:17 Tore und ein mageres Pünktchen auf dem 17. Tabellenplatz. Da ist der Erfolgsdruck schon langsam da.
1: Dankeschön, Christian Riedl. Fehlt noch eine Station, Paderborn gegen Stuttgart. Der VfB Stuttgart ja zuletzt mit einem 0:1 gegen Borussia Dortmund. Möchte da gerne natürlich wieder ein paar Punkte jetzt holen, Tim Wichmann.
3: Das ist ein Empfang, den bekommt man nicht alle Tage als Bundesliga-Torhüter. Dennis Seimen, letzte Saison Aufstiegsheld beim SC Paderborn und heute mit seinem Profi-Debüt, das heißt das erste Mal für die Stuttgarter Profis beim VfB. Auswärtsspiel in Paderborn, es steht 0:0 und beim Einlaufen frenetisch bejubelt worden von den Paderborner Fans, die natürlich nicht vergessen haben, was dieser Torhüter dazu beigetragen hat zur Aufstiegssaison, letzte Saison. Jetzt aber aufgepasst, Dennis Seim. Es kommt eine Paderborner Ecke in den Stuttgarter Strafraum geflogen und es gibt den Schuss, löst sich da von Vidovic, einer von denen, die auf der Suche sind nach dem ersten Saisontor. Da muss er noch ein bisschen länger drauf warten. 10 Minuten gleich rum. 0:0 zwischen Paderborn und Stuttgart.
1: Leverkusen in Torlaune hat gerade eben erhöht auf 2:0 beim FSV Mainz. Tor liefern wir später nach. Jetzt erstmal wieder die Station Hoffenheim gegen den Hamburger SV mit Armin Lehmann.
0: Und am Ende ist der Ball in den Armen von Daniel Heuer-Fernandes. Das sah erstmal richtig gefährlich aus, was die Hoffenheimer da gemacht haben. Aber unterm Strich war es dann letzten Endes so, dass Heuer-Fernandes, der den Ball immer noch hat, mittlerweile am Fuß und ihn jetzt weit nach vorne befördert, dann die Gefahr doch recht schnell entschärfen konnte. Der HSV versucht es immer wieder mit langen Bällen und ist bislang damit, er hat zwar noch kein Tor geschossen, 0:0 steht es hier in der 11. Minute, aber ist damit gar nicht ungefährlich. 2-3 Szenen, die durchaus besser hätten laufen können. Wolfe, der Außenspieler der Hamburger, war eben ganz knapp im Abseits, sonst hätte das richtig gefährlich werden können für die Hoffenheimer, die sich schwer tun. Josef Paulsen versucht sich da durchzusetzen, der angeschlagen in dieses Spiel gegangen ist und dem HSV vielleicht nicht so wirklich helfen kann. Und Hoffenheim tut sich schwer. 0:0 der Spielstand.
1: 1:0 führt Augsburg gegen den FC Bayern. Das wirft natürlich die Frage auf, wie die Bayern auf diesen frühen, sehr frühen, unerwarteten Rückstand reagieren. Taufik Khalil wird es uns erzählen.
4: 11 Minuten gespielt und der FC Augsburg führt weiterhin gegen den FC Bayern. Und das Ganze schon 10 Minuten und 50 Sekunden, denn das Tor fing ja gleich, als Schiedsrichter Jablonski angepfiffen hatte, nach neuer Fehler. Und jetzt langsam tun sich die Bayern ein bisschen leichter, auch mal den FCA aus der eigenen Hälfte wegzuhalten. Aber das sah lange gar nicht gut aus, was das Team von Vincent Kompany da gemacht hat. Die Augsburger rotzfrech mit ganz viel Selbstbewusstsein immer wieder unterwegs. Jetzt außen auf der linken Seite Alfonso Davies schaufelt den Ball in die Mitte, rechts raus auf Michael Olisse, weil der unterschätzt den, der Ball tippt auf und springt hoch statt weit. Deswegen landet der bei den Augsburgern, die dann raus, Kelvin Brackelmann, aber wieder auf den Fuß von Olisse. Der zieht in die Mitte, Harry Kane schießt mit links oben drüber, also einmal mit rechts oben drüber, links oben drüber. Die Bayern liegen hinten.
1: Und wir unterbrechen unsere Fußballübertragung kurz für eine Sofortmeldung aus dem MDR-Verkehrszentrum. Achtung Autofahrer, auf der A4 Dresden Richtung Görlitz zwischen Bautzen-Ost und Weißenberg werfen Personen Steine auf die Fahrbahn. Auf der A4 Dresden Richtung Görlitz zwischen Bautzen-Ost und Weißenberg werfen Personen Steine auf die Fahrbahn. Schnell zurück zum Fußball. Union Berlin gegen Elversberg.
2: Kommt dann der Ball auch in den Strafraum und da können die Unioner gerade noch abwehren, bevor Frederik Rönnow da hätte eingreifen müssen, was aber wahrscheinlich ziemlich schwer gewesen wäre. Also der Gast aus dem Saarland versteckt sich hier keinesfalls, sondern zeigt hier von Anfang an, dass der 8. Tabellenplatz nicht von irgendwoher kommt in dieser Bundesliga-Saison an diesem 5. Spieltag. Und die Unioner, naja, die können eigentlich nur hoffen. Bei denen gilt erstmal Prinzip Hoffnung. Was soll man noch anderes machen, wenn man auf dem 17. Tabellenplatz steht und nur ein einziges Pünktchen hat? Momentan also noch keine Tore. 0:0.
1: Dankeschön. Christian Riedl, dafür ist in Hoffenheim gerade eben das erste Tor gefallen für die Gäste aus Hamburg. Der HSV mit 1:0 in Führung. Da würden wir uns abholen, wie es dazu gekommen ist. Unser Reporter dort, Armin Lehmann.
0: Das hatten sie sich so gewünscht. Die rund 10.000 Hamburger Fans, die mitgereist sind. Hier ihr HSV A mit einem mutigen Spiel und B in Führung gehen. Denn der HSV führt tatsächlich 12. Minute. Der Ball klatscht zunächst an den Innenpfosten des Hoffenheimer Tores und dann ist Yusuf Paulsen, der Däne, der Uli, in Diensten der Hamburger, genau da, wo ein Mittelstürmer stehen muss und drückt den Ball aus 5 Metern zentral über die Linie. Jetzt aber Hoffenheim mit der Möglichkeit vielleicht zum Ausgleich. Nein, es wird nur Eckball geben. Ball trudelt dann ins Tor aus. Hamburg mit einem mutigen Auftritt. Der HSV, der sich hier nicht hinten reinstellt, das hatten viele erwartet, sondern mitspielt, aggressiv nach vorne verteidigt und schon 2, 3 ganz gute Angriffe hatte. Und einer, der saß, Paulsen mit dem Tor. Hamburg führt 1:0.
1: Vielen Dank also. Das geht doch schon ganz ordentlich los hier in Sachen Tore. Keine Viertelstunde gespielt und 4 haben wir schon zu vermelden. Nochmal der Überblick. Augsburg führt gegen Bayern mit 1:0. Leverkusen ist in Mainz mit 2:0 in Führung. Wie eben gehört, der HSV in Führung bei der TSG Hoffenheim mit 1:0. Und bei den Spielen Union gegen Elversberg und Paderborn gegen Stuttgart noch kein Treffer bis hierhin erzielt. In der zweiten Liga hat Magdeburg gegen Hannover gewonnen mit 3:0. Mit 3:1 hat Darmstadt Energie Cottbus besiegt und Osnabrück und Dynamo Dresden trennen sich 1:1 unentschieden. Kurz vor Schluss ist es mittlerweile in der dritten Liga. 82. Minute läuft beim Spiel Würzburg gegen Hansa Rostock und auch dort gibt es mittlerweile den ersten Treffer zu vermelden. Hansa führt mit 1:0 und in der Regionalliga Nordost hat sich mittlerweile auch was getan. Sogar doppelt. Ich wollte Ihnen gerade noch sagen, dass Magdeburg ausgeglichen hat in Jena mit 1:1. Aber in diesem Augenblick schaue ich das MDR-Fernsehen an und sehe, Jena führt mit 2:1. Spannende Schlussphase, wenn Sie hier parallel zum Radioprogramm vielleicht sich noch ein Bild anmachen wollen, können Sie ja die Schlussphase im MDR-Fernsehen schauen. Ansonsten bleiben Sie, wie gesagt, gerne bei uns, hören hier Bundesliga und ich halte Sie, was dieses Spiel angeht, natürlich auch auf dem Laufenden. Jetzt um 15.45 Uhr machen wir erstmal eine kleine Fußballpause und schauen auf die wichtigste Meldung zur Stunde. Die kommt von der Frankfurter Buchmesse, wo der Langenscheid Verlag das Jugendwort des Jahres 2026 mitgeteilt hat und es heißt Ragebait. Weitere Meldungen hat Susanne Lemke.
5: Beschäftigte des Güterwagenwerkes in Wehoe im Kreis Nordhausen wehren sich gegen die angekündigte Schließung des Betriebes. In einem offenen Brief an die Unternehmensspitze kritisieren sie, dass der Standort in Wofleben geschlossen werde, obwohl er gut ausgelastet sei. Die Schließung soll Ende des Jahres erfolgen. Betroffen sind mehr 200 Mitarbeiter. Im Magdeburger Stadtteil Fermersleben hat es einen großen Polizeieinsatz gegeben. Wie die Polizei mitteilte, hatte gestern Abend ein 46-Jähriger einen jüngeren Mann mit einem waffenähnlichen Gegenstand bedroht. Der Bereich wurde großräumig abgesperrt. Der 46-Jährige ließ sich nach Gesprächen widerstandslos festnehmen. In Regensburg hat ein 19-Jähriger mit einem Schwert einen Polizeieinsatz ausgelöst. Nach Angaben der Beamten nahm der Jugendliche das Schwert in einem Linienbus mit. Fahrgäste hätten daraufhin die Polizei alarmiert. Der junge Mann sei an der Endhaltestelle kontrolliert worden. Das Führen einer solchen Waffe sei verboten. Das Wetter: am Abend teilweise aufgelockert, teils auch dicht bewölkt, gebietsweise Schauer, 9 bis 13 Grad, stark böiger Wind. In der Nacht einzelne Schauer, 9 bis 5 Grad. Und morgen wechseln bis stark bewölkt mit Schauern, 10 bis 15 Grad, windig. MDR aktuell Verkehrsdienst. Achtung Autofahrer, auf der A4 Dresden-Görlitz zwischen Bautzen-Ost und Weißenberg werfen Personen Steine auf die Fahrbahn. Ich wiederhole, Achtung, auf der A4 Dresden-Görlitz zwischen Bautzen-Ost und Weißenberg werfen Personen Steine auf die Fahrbahn. Die B107 ist zwischen Trebsen und Grimma nach einem Unfall in beiden Richtungen gesperrt. Soweit der Verkehrsdienst, 15.47 Uhr.
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1: Und da sind wir zurück in der Fußball-Bundesliga, wo sich in der Zwischenzeit toremäßig jetzt hier, während die Kurznachrichten gelaufen sind, nichts weiter getan hat. Sprich, Augsburg führt nach 18 Minuten immer noch beim FC Bayern mit 1:0. Ganz spannend vielleicht. Die Bayern sind ja seit Ewigkeiten in der Bundesliga ungeschlagen, um nicht zu sagen seit Januar. Da gab es die letzte Niederlage in der Bundesliga. Dreimal dürfen Sie raten, gegen wen? Richtig, gegen den FC Augsburg. Das ist ja immer so ein schöner Satz, wo man gerne mal ausgerechnet sagt. Aber es ist natürlich auch noch sehr viel zu früh, hier davon auszugehen, dass die Bayern dieses Spiel verlieren. Aber den Ausgleich haben sie noch nicht geschafft. Ob sie jetzt näher dran sind oder ob diese Führung vielleicht sogar von den Spielanteilen in Ordnung geht, hören wir mal nach. Taufik Halil, unser Reporter, wird es uns erzählen.
4: 18 Minuten gespielt und fast genauso lange liegt der FC Bayern schon hinten, nach 10 Sekunden das 0:1. Und in den ersten Minuten danach waren die Augsburger ja die dominantere, die bessere Mannschaft, die Münchner geschockt. Aber jetzt versuchen es die Bayern mit ihrer ganzen offensiven Wucht, aber auch mit zu viel Fehlpässen. Josip Stanisic raus auf die rechte Seite, dann den Ball auf Michael Olisse. Er will ihn durchstecken, geht aber nicht. Gut aufgepasst von den Augsburgern. Ja, und Stanisic vielleicht ein bisschen die Überraschung im Kader, dass der spielt. Alle hatten wohl Konrad Leimer erwartet. Aber Leimer ist heute nach Papa geworden. Deswegen kriegt der heute jetzt erstmal Pause. Vatertag für Leimer. Ja, und die Bayern liegen weiter 0:1 hinten, auch wenn sie sich jetzt mehr und mehr bemühen in Augsburg.
1: Dankeschön, Taufik Kalil. Ein Treffer mehr als Augsburg hat Bayer Leverkusen schon erzielt. Auswärts beim FSV Mainz, da war ja richtig viel los vor der Länderspielpause mit einem 4:3-Sieg für Mainz. Viele Tore hätten wir heute auch nichts dagegen, Stefan Kerstold.
7: So langsam haben die Mainzer diesen frühen Schock verdaut, wollte ich gerade sagen. Prompt spielt Stefan Posch den Ball da ins Seitenaus. Es gibt Einwurf, beziehungsweise was hat er jetzt entschieden, der Dr. Borda? Es gibt Einwurf für Bayer Leverkusen. Also 0:2 liegen sie ja hinten. Robert Andrich in der 5. Patrick Schick mit dem 5. Saisontreffer in der 9. Minute die Torschützen. Und jetzt so langsam kommen die Mainzer auch mal in die gegnerische Hälfte. Sie sind praktisch überrannt worden vom Team von Carles Martinez, dem Spanier, der da unten steht, sich das Ganze anschaut. Wunderschöne Tore. Jetzt gibt es ein Foulspiel. Und es gibt wieder Freistoß für Bayer Leverkusen. Da liegen jetzt schon so ein bisschen die Nerven blank. Philipp Tietz sieht die gelbe Karte nach diesem Einsatz gegen Miguel, dem Spanier. Hier also 0:2 aus Mainzer Sicht.
1: Nächste Station, Union gegen Elversberg, da steht es noch 0:0 und das ist die gute Nachricht für Union Berlin, denn Union hat bisher im Schnitt mindestens 4 Gegentore pro Spiel kassiert. Wie ist das denn los? Was ist da denn los?
2: Die große Fußball-Feinschmeckerkost ist das noch nicht hier an der Alten Försterei. Es steht nach 19 gespielten Minuten noch 0:0. Das Tempo hat ein bisschen abgenommen, da sind die Elversberger nicht ganz unschuldig dran, aber das sei ihnen nachgesehen, weil die natürlich sich das auch leisten können, hier ab zu warten, bis ihnen die Unioner die Chancen geben oder vielleicht die Räume geben. Aber von den Hausherren würde ich mir dann schon etwas mehr wünschen. Die versuchen jetzt über die Mittellinie zu kommen. Da geht der Pass von Schäfer aber zunächst mal zurück. Dann ganz rechts außen vielleicht die Möglichkeit für Haberer, der einzige Spieler, der in dieser Partie von Schiedsrichter Reichel schon eine gelbe Karte gesehen hat. Und dann hat es auch wieder einen Foul gegeben. Und es gibt nochmal, es gibt Einwurf in diesem Falle für die SV Elversberg. Ist schon ausgeführt. Ball aber zunächst mal zu den Union angekommen. Vielleicht jetzt die Möglichkeit über Imery. Kein Foul, Spiel läuft weiter. Weiterhin kein Foul, obwohl Imery jetzt wieder vom Ball getrennt worden ist. Also jetzt ist ein bisschen, naja, Vogelwild, würde man sagen, hier im Mittelfeld. Und jetzt gibt es dann in der Tat die zweite gelbe Karte für einen Unioner in dieser Partie. Und in diesem Falle hat es dann Tim Skarke erwischt. Heute von Anfang an mit dabei. Also zweimal gelb, aber kaum Torchancen für die Berliner und es wird einen Freistoß geben, fast auf Höhe der Mittellinie, in der Mitte drin, zentrale Position für die SV Elversberg. Lassen sich natürlich alle Zeit, aber der Unparteiische notiert doch erstmal noch die gelbe Karte und dementsprechend bleibt sie beim 0:0.
1: Dankeschön, Christian Riedel. Gleich mehr von der Fußball-Bundesliga. In der Zwischenzeit aber eine Meldung aus dem internationalen Fußball. Der portugiesische Fußballverband hat nämlich Cristiano Ronaldo vorläufig suspendiert. Wie der Verband mitgeteilt hat, läuft gegen Ronaldo ein Disziplinarverfahren wegen des Vorfalls rund um die letzten Nations League-Spiele. Haben Sie sicher mitbekommen, da war Ronaldo ja eigenmächtig von der Nationalmannschaft abgereist, weil es Differenzen gab mit dem Nationaltrainer Jorge Jesus. Also klar gesagt, weil Ronaldo nicht spielen durfte und deswegen war er abgereist und hat danach aber angekündigt, also Ronaldo, dass er sich vorstellen kann, trotzdem weiter für die Nationalmannschaft zu spielen. Das hat er allerdings mehr oder weniger deutlich davon abhängig gemacht, dass ein neuer Nationaltrainer kommt, also ordentlich Feuer drin in dieser Nationalmannschaft und Ronaldo selbst ist davon wohl auch ausgegangen, dass dieses Disziplinarverfahren und die Suspendierung kommt. Er hatte ja auch schon mitgeteilt, er wolle alle Strafen vom Verband akzeptieren. Nun denn, wir werden sehen, wie es dort weitergeht. Jetzt ist erstmal unsere nächste Frage, wie es in der Bundesliga weitergeht. Vor allem bei unserem Topspiel. Zweiter gegen Vierter war das ja vor diesem Spieltag. Die Bayern gegen Augsburg. Bayern auf 2, Augsburg auf 4. Sehr, sehr gut gestartet in diese Saison. Schon 11 Treffer, Vereinsrekord. Jetzt sind es sogar 12 Treffer. Also das Offensiv läuft. Wenn es jetzt defensiv noch hält, kann heute die Überraschung tatsächlich passieren, Taufik Halil.
4: 23 Minuten rum und es ist ein komisches Spiel vom FC Bayern. Am Anfang kassieren sie den Treffer, dann schauen sie ein bisschen den Augsburgern zu, dann dominieren sie und jetzt schauen sie den Augsburgern wieder zu. Ich verstehe nicht ganz, was hinter dieser Taktik liegt. Oder dominieren die Augsburger das Spiel, geben die einfach vor, was die Bayern hier heute machen dürfen. Im Moment spielen sie mit sehr viel Selbstbewusstsein, stehen da auch defensiv gut. Die Bayern müssen es meistens aus der Ferne versuchen. Jetzt vielleicht mal Pavlovic in die Mitte gelegt, Kimmich etwa 30 Meter vor dem Tor, spielt aber raus auf Josip Stanisic, der auch ein bisschen unsauber, ähnlich wie Neuer, ganz zu Beginn, nur mit weniger Folgen für den FC Bayern, weil Kimmich da ist und den Ball holt. Also die Münchner versuchen es mit Geschwindigkeit durch die Mitte, tun sich schwer, Augsburg steht gut, führt mit 1:0.
1: Der Aufsteiger aus Paderborn war in der Länderspielpause auch unterwegs, nämlich in den USA, hat dort sogar gewonnen gegen DC United mit 1:0. Frage natürlich, ob man jetzt vielleicht noch ein bisschen die Reise in den Knochen spürt gegen den VfB Stuttgart.
3: Stuttgart dreht den Bass auf in Paderborn mit Hilfe von 1500 mitgereisten Gästefans und in den letzten Minuten ging es ziemlich ausschließlich in Richtung des Paderborner Tors. Jetzt der linke Standard, der Freistoß von der linken Seite vom Führich, vom Ex-Paderborner reingegeben, aber daraus resultiert nur ein bisschen Kopfball-Billard. Der VfB bleibt aber dran, beißt sich fest und kommt zu Chabot, der legt ab an der Strafraumgrenze. Karasor könnte schießen, nee, nochmal nach links rausgedreht, da ist wieder Führig im Dribbling, abgelegt, Stiller chippt auf den zweiten Pfosten, Kopfballtor! 1:0 für den VfB. Jeff Chabot dreht ab vor den Gästeblock und bejubelt sein erstes Saisontor. Der VfB in Führung. Lange hat es gedauert, lange hat er sich den Gegner zurechtgedreht, zurechtgelegt in diesem Spielzug. Und dann ist es der gefühlvolle Heber von Stiller, dann ist es der Kopfball von Chabot und es steht 1:0 für den VfB.
1: Schnell rüber, Hoffenheim gegen Hamburg, bitte.
0: Sind sie noch nicht, die Hoffenheimer? Das muss man in aller Deutlichkeit sagen, denn es steht nach wie vor 0:1, der HSV, also in Führung. Aber vor allen Dingen fällt den Hoffenheimern relativ wenig ein. Sie haben zwar mehr Ballbesitz, haben auch bei der einen oder anderen Aktion das Tempo ein bisschen erhöht, aber die dicken Torchancen, absolute Mangelware. Und das war genau das Problem, was sie auch in ihrem letzten Auswärtsspiel beim SC Paderborn hatten. Viel Spielkontrolle, auch durchaus öfters im Strafraum des Gegners gewesen, aber da dann insgesamt zu harmlos. Heute versuchen sie es ja mit der Doppelspitze. Aslani hängt so ein bisschen hinter Lemperle, aber zumindest bis jetzt, Spielminute 26, hat das nicht großartig funktioniert. Es steht hier nach wie vor 0:1.
1: Union Berlin gegen die SV Elversberg, das ist eine Partie, die es noch nie gab im deutschen Fußball. Erstes Pflichtspielduell heute der beiden gegeneinander. Man tastet sich tatsächlich noch ein bisschen ab, offensichtlich, Christian Riedl.
2: Freistoß für die Berliner, Torentfernung 30 Meter. Ball kommt direkt und da ist Christoph gerade noch dran gewesen. Gute Chance aus 30 Metern, aber leider nichts bei rausgekommen, nichts Zählbares. Aber das war ein strammes Schüsschen. Und da musste sich Christoph ziemlich strecken, um da noch heranzukommen an diesen Freistoß, an diesen von Andras Schäfer getretenen Freistoß. Also das ist zumal ein Lebenszeichen mal für die Unioner und die haben sich dafür auch eine Ecke verdient. Die wird gleich hereinkommen von der linken Seite. Vielleicht gibt es jetzt ein bisschen mehr Tempo, vielleicht gibt es jetzt ein bisschen mehr Druck auf Seiten der Berliner. Ecke wird gleich hereinkommen, jetzt geht der Arm des Schützen hoch, die Ecke kommt herein, kommt halb hoch herein, aber da sind zunächst die Elversberger da, können abwehren und das bleibt beim 0:0.
1: Also alles in allem würde ich sagen, nach einer knappen halben Stunde die Spiele alle so, wie man sie ungefähr erwarten durfte, mit Ausnahme Augsburg gegen Bayern, denn die Augsburger halten weiter wacker ihre Führung.
4: 27 Minuten gespielt, Spiel ist unterbrochen. Ich glaube, Ismail Saibari hat entweder einen Schlag aufs Auge gekriegt oder ihm ist irgendwas am Auge verrutscht. Er stand dann wieder auf, jetzt hat er sich wieder hingesetzt, kann nicht sehen, hat dann eben auch seine medizinischen Betreuer auf den Platz gerufen, sitzt jetzt da. Und bei den Bayern, weiß ich nicht, sehe ich niemanden, der sich warm macht. Es sah aber nicht so aus, als ob der Saibari gleich weiterspielen könnte. Hat er also einer ins Auge gekriegt. Deswegen Spiel jetzt hier in Augsburg gerade unterbrochen. Schnell zusammengefasst, die Münchner früh hinten. Dann haben sie zugeschaut, was die Augsburger machen. Dann sind die Münchner mal ein paar Minuten stark gewesen. Dann waren es die Augsburger wieder. Ja, und jetzt versuchen es die Münchner, aber kommen nicht vor das Augsburger Tor. Spiel ist unterbrochen. Augsburg führt mit 1-0.
1: Dankeschön, Taufik Khalil. Dann lassen wir die Herren doch mal ein bisschen spielen und schauen aufs Wetter mit Florian Rost. Florian, windig ist es durchaus auch hier in der Region. Ist es irgendwo auch gefährlich windig oder geht's alles?
8: Ja, auf den Bergen, da ist es zum Teil stürmisch. Auf den Brocken zum Beispiel haben wir in der vergangenen Stunde Windstärke 7 bis 8 gemessen. Das sind immerhin schon stürmische Böen. Sonst verbreitet Böen der Stärke 4 bis 6. Große Gefahren sehe ich da allerdings noch nicht. Und ja, auch die Sonne ist ab und zu mit von der Partie. Schafft es dann auch die Luft auf bis zu 18 Grad zu erwärmen. Unter den dichteren Wolken, die auch in den nächsten Stunden noch einige Schauer nach Mitteldeutschland bringen, ist es kühler. Hier Werte nur um die 10 bis 11 Grad.
1: Lässt sich grob sagen, wo es die Schauer gibt oder gibt's oder grundsätzlich überall?
8: Ja, grundsätzlich momentan noch überall. Zum Abend hin wird sich das Ganze wahrscheinlich dann auf das östliche Sachsen sowie die Regionen zwischen Harzbörde und Altmark konzentrieren.
1: Okay, und in der Nacht?
8: In der Nacht zieht der nächste Schwung mit Schauern durch. Dazu kühlt es ab auf Werte zwischen 9 und 5 Grad.
1: Dann haben wir ja für morgen noch ein bisschen Zeit, uns da den Ausblick zu schaffen. Wie sieht es morgen aus?
8: Ja, so richtig aus der Reserve locken lassen möchte sich das Wetter morgen auch nicht. Das heißt, es bleibt wechselhaft. Mal zeigt sich die Sonne, mal ist es stärker bewölkt. Am geringsten sind die Sonnenanteile voraussichtlich in Sachsen-Anhalt. Dazu gibt es bereits im Laufe des Vormittags ein paar Schauer. Nachmittags nimmt die Schauerneigung dann weiter zu. Dann sind auch einzelne Gewitter mit von der Partie. Wird noch ein bisschen kühler als heute dazu. 11 bis 15 Grad und der Wind bleibt lebhaft, weht zum Teil mäßig bis frisch und kommt aus südwestlichen Richtungen zu uns.
1: Ja, alles klar. Dankeschön, Florian Rost. So, hier folgen wieder die Nachrichten und nach 16 Uhr geht's sportlich weiter mit der Fußball-Bundesliga-Halbzeit-Schlusskonferenz bei den 5 Partien. Großes Augenmerk natürlich weiterhin auf der Führung von Augsburg gegen den FC Bayern. Außerdem schauen wir, was heute in der zweiten Liga so los war.
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5: Um 16 Uhr mit Susanne Lemke. Bundesjustizministerin Stefanie Hubig hat einen Gesetzentwurf gegen extremistische Schöffen angekündigt. Hubig sagte der Welt am Sonntag, der Entwurf zur Reform des Richtergesetzes werde in der kommenden Woche vorliegen. Im Kern geht es darum, keine Schöffen mit extremistischen Haltungen in Gerichten einzusetzen. Die SPD-Politikerin erklärte, auch Laienrichter müssten für die freiheitlich-demokratische Grundordnung eintreten. Laut Hubig kann der Wahlausschuss Auskünfte aus dem Bundeszentralregister einholen und Social-Media-Profile prüfen. In der Vergangenheit hatte es immer wieder Sorgen gegeben, dass Extremisten Gerichte gezielt unterwandern könnten. Die Bundesregierung hält trotz der Dieselvereinbarungen zwischen den USA und Russland an den Sanktionen gegen Moskau fest. Regierungssprecher Stefan Cornelius sagte, man arbeite gemeinsam mit europäischen Partnern an weiteren Sanktionen. Die Unterstützung der Ukraine in ihrem Abwehrkampf bleibe ungebrochen. Man arbeite zudem weiter an einer diplomatischen Friedenslösung. Trump hatte gestern verkündet, dass er mit Kreml-Chef Wladimir Putin die Lieferung von russischem Diesel vereinbart hat, um die Spritpreise zu senken. Das Stahlwerk Thüringen in Unterwellenborn steht unmittelbar vor einem Verkauf. Medienberichten zufolge hat der brasilianische Eigentümer eine exklusive Absichtserklärung mit der Dachgesellschaft des spanischen Stahlkonzerns Megasa abgeschlossen. Das Unternehmen hat nun bis zu 10 Wochen Zeit, um über den Kauf zu entscheiden. Der Preis liegt bei rund 550 Millionen Euro. In dem Werk in Unterwellenborn arbeiten rund 750 Menschen. Rage Spät ist das Jugendwort des Jahres 2026. Das hat der Langenscheid Verlag bei der Frankfurter Buchmesse mitgeteilt. Der Begriff bedeutet wörtlich übersetzt Wutköder. Gemeint sind Online-Beiträge und Inhalte, die nur darauf abzielen, Polemik, Auseinandersetzungen und Aufregung zu erzeugen. Das Wort setzte sich in der Online-Abstimmung des Verlages mit 36,5% der abgegebenen Stimmen durch. Platz 2 belegte Peak als Begriff für das Beste. Danach folgt Crash-Out als Bezeichnung für Ausrasten. In der zweiten Fußball-Bundesliga hat Magdeburg wichtige Punkte geholt. Die Sachsen-Anhalter setzten sich zu Hause gegen Hannover 3:0 durch. Dresden kam in Osnabrück nicht über ein 1:1 hinaus. Darmstadt siegte gegen Cottbus 3:1. Das waren die Nachrichten. Das Wetter, die Temperaturen von 15 Uhr. Auf den Brocken stark bewölkt 4 Grad, Chemnitz stark bewölkt 10, Dresden stark bewölkt 11 Grad, in Eisenach wolkig bei 13 Grad, bedeckt in Erfurt bei 13, auf dem Fichtelberg 6, in Gera 11 Grad, Görlitz bedeckt 13 Grad, Halle 17, in Leipzig bedeckt bei 14 Grad, Magdeburg sonnig 17, in Meiningen Regen 12 Grad. Am Abend teils aufgelockert, teils dichter bewölkt und gebietsweise Schauer. 9 bis 13 Grad, böiger Wind. In der Nacht einzelne Schauer, 9 bis 5 in den Bergen bis 0 Grad. Morgen immer wieder Schauer, zwischendurch auch Sonne, 10 bis 15 Grad, weiter windig. MDR Verkehrsdienst. Achtung Autofahrer, auf der A4 Dresden-Görlitz zwischen Bautzen-Ost und Weißenberg werfen Personen Steine auf die Fahrbahn. Ich wiederhole, Achtung, auf der A4 Dresden-Görlitz zwischen Bautzen-Ost und Weißenberg werfen Personen Steine auf die Fahrbahn. Die B107 ist zwischen Trebsen und Grimma nach einem Unfall in beiden Richtungen gesperrt. Geblitzt wird auf der A71 Richtung Schweinfurt zwischen Greffenroda und Oberhof. Soweit der Verkehrsdienst, 16.04 Uhr.
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1: Mit Andreas Hönig im Studio und da gibt es das nächste Tor zu vermelden aus der Fußball-Bundesliga. Es ist wieder spannend in Mainz, denn der Anschlusstreffer ist gefallen. 1:2, nur noch aus Mainzer Sicht. Cassie war es, der getroffen hat in der 33. Minute. So ist es gefallen. Eckball, dann Kopfball. Zunächst noch abgewehrt, aber der Abstauber war dann bei Cassie ganz, ganz knapp. An der Abseitsgrenze, aber offensichtlich noch onside. Dementsprechend der Treffer zählt. 1:2 dort der Zwischenstand. Ansonsten hat sich nichts getan. Also Augsburg führt weiter gegen Bayern mit 1:0. Stuttgart ist in Paderborn mit 1:0 in Führung. Der Hamburger SV führt in Hoffenheim mit 1:0. Und bei Union Berlin gegen Elversberg haben wir noch keine Tore. Und dann geht es um 18.30 Uhr ja noch weiter mit dem Topspiel, in das RB Leipzig dann gleich startet. Also das ist der Start in die brutalen englischen Wochen, die jetzt anstehen für RB. Es geht unter anderem gegen Real Madrid, gegen Manchester City und gegen die Bayern. Dazu noch gegen den nicht so schwachen Aufsteiger SV Elversberg. Ist ein ordentliches Programm, das dort auf RB zukommt. Und heute zum Auftakt gibt es eben gleich mal das Bundesliga-Topspiel gegen Eintracht Frankfurt. Ein Spiel, bei dem schon ordentlich Druck drauf ist. Und zwar auf beiden Seiten, wie Thomas Kunze berichtet.
9: Es gibt ganz sicher so einiges, das RB Leipzig und Eintracht Frankfurt trennt vor diesem Topspiel. Aber gibt es auch Gemeinsamkeiten. Zum Beispiel der Wunsch, den Fehlstart zu vermeiden. Das Mittelmaß zu verhindern, den Ansprüchen außen wie innen gerecht zu werden. Leipzigs Coach Martin De Michelis weiß genau, was er will und braucht.
10: Unser Gefühl ist schon gut, ist schon klar. Jetzt fehlt nur ein gutes Spiel zu machen gegen eine gute Mannschaft, genau wie Frankfurt ist, und 3 Punkte hier zu lassen.
9: 3 Punkte gegen einen Gegner, der auswärts noch ungeschlagen, aber trotzdem noch voll in der Findungsphase ist, unter dem neuen alten Trainer Adi Hütter. Auch wieder so eine Gemeinsamkeit der beiden Vereine. Aber es gibt auch Unterschiede. Frankfurt zum Beispiel verfügt aktuell mit Johnny Burkhardt und Younes Etnutalib über 2 Top-Stürmer. In Topform. Beides Nationalspieler übrigens. Eher kein Problem, sagt Adi Hütter.
11: Aber auf der anderen Seite kann man sich auch als Clubtrainer glücklich schätzen, Optionen zu haben. Auf der anderen Seite muss man auch immer flexibel sein in der Aufstellung. Und wenn man als Trainer natürlich auch noch Spieler auf der Bank hat, die dann eventuell noch das Spiel beeinflussen können, ist das auf der einen Seite ein Luxusproblem, auf der anderen Seite aber auch sehr, sehr wichtig für einen Trainer, dass er noch Spieler eventuell bringen kann. Könnte, wenn einer von beiden spielen würde.
9: Oder zur Überraschung auch mal beide zusammen. Leipzigs Defensive wäre damit ganz gut beschäftigt, ist aber zu Hause noch ohne Gegentor. Martin De Michelis weiß sehr wohl um die Eintracht-Offensive. möchte aber ganz gern bei sich bleiben.
10: Und Frankfurt ist so eine gute Mannschaft, mit einem guten Trainer, mit einer guten Struktur. Wie ich sage oft auch hier, klar, wir analysieren jedes Gegner viel wie möglich. Aber am Ende das Wichtige, was wir machen.
9: Und das war zu Hause bisher top. 2 Spiele, 2 Siege, 8:0 Tore. Ein weiterer Erfolg ohne Gegentreffer wäre sogar ein neuer Vereinsrekord.
1: Der Bericht von Thomas Kunze. 18.30 Uhr geht's los. 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Und zwar bis 20.30 Uhr, bis diese Partie dann zu Ende ist. Zu Ende ist außerdem schon das Spiel in der Regionalliga Nordost zwischen Karlsruhe Jena und der zweiten Mannschaft des 1. FC Magdeburg. Dort hat sich nichts mehr getan. Also Jena gewinnt diese Partie mit 2:1. Außerdem gab es im Berliner Duell zwischen dem BFC Preußen und der zweiten Mannschaft der Hertha keinen Sieger. 1:1 dort der Endstand. In der Bundesliga hat sich in der Zwischenzeit in den letzten paar Minuten toremäßig nichts weiter getan. Wir gehen also mit den bekannten Ergebnissen, Zwischenständen jetzt in unsere Schlusskonferenz mit unseren 5 Partien. Beginnen natürlich beim Spiel von Augsburg gegen die Bayern, wo Augsburg immer noch mit 1:0 führt. Edgar Endres, dort unser Reporter.
12: Ein Sekundenschlag von Manuel Neuer sorgt für das Rekordtor der Fußball-Bundesliga-Geschichte. 8,5 Sekunden, Robin Fellhauer, 3. Saisontor. Neuer mit Kapitalaussetzer, chippt den Ball auf die Brust von Fellhauer, der alleine aufs leere Tor zuläuft und reinschiebt. Und das nach nicht mal 10 Sekunden. Also, die Bayern liegen nach wie vor in Augsburg mit 0:1 hinten. Und Flo Winkler, Mainz-Leverkusen, gab schnelle Tore.
13: Da gab es schöne Tore, da gab es sehenswerte Tore. Vor allen Dingen führt Leverkusen mit 2:1. Die ersten 20 Minuten hat Leverkusen die Mainzer wirklich aus den Schuhen kombiniert. 5. Minute, Andrichs schöner Volley-Treffer zum 1:0. 4 Minuten später Schick nach feinem Pass von Garcia zum 2:0. Und dann ist wieder diese Unkonstanz bei Leverkusen eingebrochen. 33. Cassi mit dem Anschluss. Und jetzt haben wir einen Spannungsbogen wieder hier beim 2:1 für die Gäste. Und die große Frage, was macht der Tabellenvorletzte Union Berlin gegen Elversberg? Jakob Rüger.
14: Ein richtig gutes Spiel. 39 Minuten gespielt, 0:0 der Spielstand. Union mit den deutlich besseren Chancen hat lange nichts zugelassen. Aber in den letzten Minuten wurde die SV Elversberg hier in Berlin-Köpenick immer stärker. Es fielen hier die Tore, aber zumindest ein Treffer hat Holger Dahl bei Paderborn gegen Stuttgart gesehen.
15: Ja, Führung für den VfB Stuttgart ist hochverdient. 1:0 ist gefallen in der 25. Spielminute. Jeff Chabot, eins der wenigen Torkunstwerke des Verteidigerturms. Ja, hat er gut gemacht mit dem Kopf. Also Stuttgart, die bessere Mannschaft, hat auch einmal den Pfosten getroffen, führt hier mit 1:0. Wie ist die Lage bei Hoffenheim gegen Hamburg, Philipp Sommer?
16: Eigentlich gut. Die schlechteste Offensive der Liga zeigt, dass sie es kann. Führt durch das Tor von Yusuf Paulsen aus der 12. Minute mit 1:0 in Hoffenheim. Der HSV also hier vorne jetzt aber mit Sorgen, denn Vieira und Remberg werden gerade im Moment behandelt und müssen erst mal runter, mal sehen, ob es für die weitergeht. Hoffenheim beißt sich offensiv die Zähne aus einer starken HSV-Abwehr. Edgar Endres, Augsburg gegen Bayern.
12: Die Türsteher beim FC Augsburg, die halten hier jeden Gast fern vom Zutritt. Das sind die Türsteher Matsima, Bar, Brackelmann, alle über 1,93 groß. Super Abwehr bisher, kaum Torchancen für die Bayern und die Schwaben wieder mit dem Ballbesitz an der Mittellinie auf Arion Ibrahimovic, der vom FC Bayern ausgeliehene halblinke Außenspieler, macht das bisher gut. Rückpass ins eigene Mittelfeld auf Masenko und für die Bayern gibt es kaum nennenswerte Torchancen. Ein kleiner Blackout von Finn Dahmen, das war's. Und die nächste Kontermöglichkeit für die Augsburger über die linke Seite mit Ibrahimovic im Duell mit Stanisic. Ball ins Zentrum gespielt, wieder ein Torfehler von Davis und Manuel Neuer kann durchatmen. Bleibt hier erstmal beim 1:0 für den FC Augsburg. Flo Winkler, wie sicher ist das 2:0 der Leverkusener?
13: Das ist überhaupt nicht sicher, denn dieser Anschlusstreffer in der 33. durch Cassi, der hat hier nochmal die Geister geweckt beim FSV, der in den ersten 20 Minuten gar nicht stattfand. Kommt jetzt mal über die linke Seite mit Geraldo Becker. Flanke rein in den Fünfer, nicht gut geklärt. Abschlussmöglichkeit, Cassi! Nochmal geblockt, Nachschusschance von Zano. Wieder geblockt, Masa noch mit dem Fuß dazwischen, aber die zweiten Bälle, diese Restverteidigung klappt jetzt besser bei dem FSV, der jetzt schon wieder im Strafraum unterwegs ist. Das ist Cassi! Das ist das Tor! 42!
7: 45. 2:2. Anthony Double Cassie macht seinen zweiten Treffer in dieser 42. Minute. Leverkusen von der Rolle. Die haben in den ersten 20 Minuten hier alles wegkombiniert. Super Fußball gespielt, die Mannschaft von Carlos Martinez, dem spanischen Trainer der Werkself. Und der ist so genervt, der ist so frustriert. Der boxt gerade auf den Trainersitz. Kann's nicht fassen, seine Mannschaft hatte hier alles im Griff. Führte souverän 2:0 und dann kommt sich wieder zu dieser feinen, schlimmen Geister bei den Leverkusenern. Nicht gut verteidigt nach der Flanke von der linken Seite gerade. Immer wieder Nachschusschancen gegeben für den FSV, der sich den zweiten Angriff da wieder durch die Viertelplatz an rein kombinieren darf. Mit Cassie von der linken Seite einmal auf den linken Fuß gelegt, ins lange Eck reingeschoben. Und jetzt steht es hier 2:2. Und jetzt ist die Stimmung vollends gekippt. Das Heimstadion ist wieder da. 2:2 hier. Und ich sag mal ganz salopp, Jakob Brügger bei Union Berlin. Einfach mal nachlegen.
14: Ja, das wäre schön. Wir warten hier noch weiter auf Tore, aber zumindest die Elversberger Fans, die gut 1000 hatten, den Torschrei gerade eben auf den Lippen. Darwig auf Foodcore, der war gestartet, umrundete Keeper Rönno und dann traf er das leere Tor nicht. Der Ball ging drüber, aber direkt im Anschluss ging an der Seitenlinie auch die Fahne hoch. Es war eine Abseitssituation. So bleibt es hier im Stadion an der Alten Försterei weiterhin beim 0:0. Partie immer wieder unterbrochen durch kleine Nicklichkeiten und Fouls im Mittelfeld. Union ist giftig unterwegs mit 8:1 Fouls bislang in dieser Partie. Anders Schäfer wird jetzt hier gerade von Schiedsrichter Tobias Reichel entsprechend auch zurückgepfiffen. Ja, Elversberg ist in den letzten Minuten wirklich stärker geworden, hat sich reingearbeitet in diese Partie. Paderborn gegen Stuttgart, Holger Dahl, die Frage, wie hat Dennis Rundorf eigentlich die Länderspielpause verkraftet ohne DFB-Auftritt?
15: Ja, also wir halten hier natürlich die Kamera immer mal wieder auf Dennis Rundorf drauf. Die akustische Kamera natürlich. Dennis Rundorf, meine Güte. Ja, Länderspielpause ohne Jürgen Klopp. Ich habe mir gedacht, der muss ja quasi super heiß sein auf dieses Spiel heute beim SC Paderborn. Und dass seine Mannschaft, dass der VfB Stuttgart hier mit 1:0 führt, das liegt nicht an Dennis Rundorf. Der ist relativ selten am Ball. Einen richtig guten Pass hat er auf Jamie Leveling gespielt. Die anschließende Chance hat Leveling aber nicht genutzt. Und ansonsten ist Rundorf auf der 10er-Position beim VfB Stuttgart eher unauffällig, aber kann ja noch kommen in der zweiten Halbzeit. Jetzt muss er sich nach hinten bewegen. In Paderborn dribbelt zu auf das Stuttgarter Tor. Ball auf der linken Seite am linken Strafraum-Eck. Schuss auf die kurze Ecke. Erstmal abgeblockt von Karasor. Paderborn kann aber nochmal nachsetzen. Flankenball auf den langen Pfosten. Und dann vielleicht nochmal die Chance zum Nachsetzen oder zum Kontern für den VfB Stuttgart mit Dennis Rundorf. Und prompt spielt der einen Fehlpass. Seine Mannschaft führt mit 1:0. Und der harmlose SV hat tatsächlich in Hoffenheim getroffen, Philipp Sommer.
7: Tja, aber jetzt kann nicht mal mehr Rambo. Nikolai Remberg, der Kapitän, verletzt, ausgewechselt. Und der HSV wird immer mehr zum Hospital-SV in diesen Tagen. Daka, Grönbeck nicht dabei, die Stürmer. Dann Jatta, Nadir und El Ouahdi auch kurz vorm Spiel ausgefallen. Wer kann denn überhaupt noch laufen beim HSV, ist langsam die Frage. Aber das ist nachrangig, denn der HSV, der führt durch den Treffer von Yusuf Paulsen seit der 12. Minute. Jetzt wird er gerade zurückgepfiffen, Paulsen, der jetzt im zweiten Spiel nacheinander getroffen hat, doppelt so oft getroffen hat in diesen Spielen wie in der gesamten Vorsaison und dem HSV jetzt eine gute Ausgangsbasis hier beschert hat. Und Hoffenheim auf der anderen Seite, wir haben über die Nationalmannschaft gesprochen, da ist er, Bambasé Konté, sein erstes Bundesligaspiel als Fußball-VIP mit 3 Länderspielen, aber er ist sehr unauffällig. Jetzt versucht er sich am Strafraum Platz zu verschaffen. Schöner Wechsel rüber auf Adam Dagim, der über die linke Seite kommt, der Richtung Grundlinie strebt, versucht zu flanken, wieder hängen bleibt. Flanke irgendwie in die Mitte geschlagen, aber ganz viele Hamburger werfen sich wieder dazwischen und es wird wieder keine Chance für die TSG Hoffenheim, denn die Hamburger passen auf, in dem Fall Heuer Fernandes. Und in Augsburg, da könnte eine große Serie enden. 22 Monate keine Auswärtsniederlage für die Bayern, Edgar Endres.
17: Tja, noch haben wir ein paar Minuten zu spielen, 47, die Bayern zwar optisch überlegen, aber der FC Augsburg mit 1:0 vorne und vor allem eine super Abwehrarbeit.
7: Ja, Tor in Hoffenheim! Und da haben wir doch gerade über ihn geredet, Bambasé Konté kriegt den Ball im 16-Meter-Raum, der Druck der Hoffenheimer nahm immer mehr zu und dann schließt er ab. Und macht hier das 1:1, der neue Nationalspieler Bambasé Konté, der über den rechten Flügel sich schwer getan hat, aber
16: dann jetzt seine Chance nutzt und den inzwischen verdienten Ausgleich für Hoffenheim erzielt. Zurück zu dir, Eddie.
17: Chuma Abba, 20 Jahre jung, von Manchester City ausgeliehen. Ein Riese in der Abwehr, körperlich stark, wieder hat er geklärt. 1-0 für die Schwaben durch das schnellste Bundesliga-Tor durch Robin Fellhauer nach 8,5 Sekunden. So zumindest die offizielle Statistik und die Bayern in der Vorwärtsbewegung. Jetzt mit Saibari, Chance aus 18 Metern, Flachschuss, Damen unten hat den Ball sicher. Und die Bayern erstmals in der Saison überhaupt im Rückstand. Und wieder mit dem schrecklichen Auswärtsgesicht, kein Tor auf Schalke. Nur zwei Treffer gegen Elversberg und heute bisher kein Tor beim FC Augsburg. Zu spielen hier noch 2 Minuten in dieser ersten Halbzeit, in der Nachspielzeit. Flo Winkler, ist denn schon Nachspielzeit in Mainz?
13: Die ist schon fast vorbei. 3 Minuten gab es, davon laufen jetzt knapp 50 Sekunden noch. Und man hat das Gefühl, Bayer Leverkusen hier beim 2:2 gegen Mainz, trotz 2-0-Führung, trotz einer wirklich sehr, sehr starken ersten Anfangsphase, die ersten 20 Minuten, ist froh, wenn es jetzt gleich mal in die Kabine geht, um sich zu sammeln, um sich zu resetten. Haben jetzt gerade den Ball mit Gerald Kwanza in den Rechtsverteidiger. Jetzt ist über der Mittellinie unterstützt von Aleix Garcia. Der hat so einen Zuckerpass zum 2-0 aufgelegt für Patrick Schick. 5. Saisontreffer übrigens für den Tschechen. 5 Spiele, 5 Tore. Kann sich sehen lassen. Aber warum dann Leverkusen einfach nach 20, 25 Minuten so einknickt, Mainz, die am Boden lagen, die nach vorne gar nichts hinbekommen haben, dann so wieder zurückkommen lässt, das ist die große Frage. Die Mainzer in der eigenen Hälfte um Struktur und Ruhe bemüht. Dauert hier noch 15 Sekündchen noch am Laufen. Wie lange noch bei Union gegen Elversberg, Jakob?
14: Hier ist jetzt genau Schluss. Union hat die Halbzeitpause herbeigesehnt. Maximilian Rohr mit einem Lattentreffer. Und gerade der Schuss von Noah Dabich in höchster Not geklärt von Frederik Rönno. 0:0 hier zur Pause zwischen Union und Elversberg. Wird noch gespielt in Paderborn, Holger Dahl?
15: Über die Stadionlautsprecher läuft der Smash-Hit Halbzeit. Es ist soweit. Der VfB Stuttgart führt zur Halbzeit mit 1:0 ab nach Hoffenheim gegen den HSV.
16: Kein Tor in Hoffenheim. Kein Tor in Hoffenheim. Der Videoassistent hat sich eingeschaltet. Und zwar, weil bei der Balleroberung Lemperle auf den Fuß gestiegen ist des Hamburgers Omari. Und deshalb die Aktion zurückgenommen. Es bleibt beim 1:0 für den HSV nach Videobeweis. Also Tor von Bambasse Conte zählt nicht. Der neue Nationalspieler muss also weiter schuften und Hoffenheim muss sich dringend was einfallen lassen. Aber der Druck der Hoffenheimer nimmt weiter zu. Und ich gehe davon aus, Eddie Endres, so wird das auch in Augsburg sein mit dem Druck der Bayern.
17: Ja, die sind nochmal im Strafraum. 4 Minuten sind rum. Vielleicht die letzte Aktion. Pavlovic, Schipperl an den Fünfer, Kane. Aluminium. Aluminium. Und Jablonski nimmt jetzt die Pfeife in den Mund. Halbzeit in Augsburg. Augsburg führt etwas überraschend gegen die Bayern mit 1:0. Fellhauer nach 8,5 Sekunden. Und jetzt Kane haarscharf gescheitert. Flo Winkler, Pause in Mainz, oder?
13: Pause in Mainz, 2:2, wirklich hinten raus. Ein rasantes Spiel, weil Mainz wieder mit dabei ist. Mainz auch den Ton angibt. Leverkusen von der Rolle, muss sich neu sortieren, muss sich resetten für diese zweiten 45 Minuten. 2:2 also hier zur Halbzeit, ab nach Hoffenheim. Die letzten Worte von Philipp Sommer.
16: Ecke von der rechten Seite noch einmal für die TSG Hoffenheim. Noch mal vorher große Diskussion. Es sitzt ein Hamburger schon wieder auf dem Boden, weil es da schon wieder Beef gab zwischen Hoffenheim und Hamburg. Hektik nimmt langsam zu. Aber Harm Osmers, der versucht da jetzt Ruhe reinzubekommen. Vielleicht hat er ja in Japan gelernt. Da war er jetzt neulich für 3 Spiele beim DFB-Schiedsrichteraustausch. Da sind sie ja immer so gelassen und höflich. Aber er hat alles unter Kontrolle. Flanke bzw. Ecke wird jetzt ausgeführt von Zufall. Die kommt in die Mitte. Heuer Fernandes mit einer Riesenparade. Aber im Nachschuss ist der Ball drin. Und zwar Fisnik Aslani, der Startelf-Debütant in dieser Saison, steht genau richtig und macht jetzt das 1:1 für die TSG Hoffenheim. Fisnik Aslani nach seinem gescheiterten Wechsel aufgrund medizinischer Bedenken nach Leipzig in ein Loch gefallen. Sich viele Gedanken gemacht, auch über den eigenen Körper. Und jetzt ist er da, nach dieser Ecke von Zufall. Super Kopfball von Lemperle, den dann Heuer Fernandes aus dem oder von der Linie kratzt. Und wenn wir genau hinschauen, ist es, glaube ich, ein Eigentor von Sebastian Bornau, der als letzter dran ist. Der Abwehrchef, der heute zum ersten Mal wieder in der Elf steht, will Aslani vom Amporschuss hindern und
18: dödelt den Ball dann selber über die Linie. Aber kein Vorwurf, sonst hätte Aslani den einfach rein genickt. Das 1:1 ist hochverdient. 6 Minuten inzwischen schon drüber von der eigentlich 5-minütigen Nachspielzeit in dieser ersten Hälfte. Hoffenheim also jetzt drin und mit viel Rückenwind. Und die Hamburger werden froh sein, wenn jetzt gleich zur Halbzeit gebeten wird von Harm Osmars nach einer wirklich intensiven ersten Hälfte, aber eben mit großen Problemen nach der Verletzung von Nikolai Remberg, der Kapitän. Rambo musste raus, mit Schmerzen vom Platz gegangen. Und jetzt, seither, tun sie sich sehr, sehr schwer defensiv gegen entschlossene Hoffenheimer. Die wiederkommen über Wouter Börcher, versucht ihn durchzustecken, schon im 16-Meter-Raum geklärt. Und die Hamburger versuchen sich noch einmal zu befreien. Osmars macht noch keine Anstalten, hier das Spiel zu unterbrechen bzw. zur Halbzeit zu bitten. Gibt noch mal einen Einwurf für Vieira direkt vor Merlin Polzin an der Mittellinie. Die Hamburger haben es gar nicht eilig, jetzt versuchen ein bisschen Ruhe reinzubekommen und Richtung Halbzeit zu kommen. 7:20 sind wir inzwischen drüber. Geht natürlich alles etwas länger wegen dieser Torerzielung. Gab ja vorher auch die etwas längere Unterbrechung wegen des Videobeweises beim vermeintlichen Ausgleichstor. Und jetzt ist Schluss. Harm Osmars bittet zur Pause. 1:1 zwischen Hoffenheim und Hamburg durch die Tore von Paulsen und dem Eigentor von Bornau. Das war sie. Die ARD-Halbzeitkonferenz.
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1: 16.23 Uhr ist es damit und hier nochmal in aller Ruhe die Pausenstände an diesem 5. Spieltag der Fußball-Bundesliga. Augsburg führt gegen Bayern mit 1:0. Mainz gegen Leverkusen viel los, 2:2 der Pausenstand. Stuttgart führt in der Halbzeit gegen Paderborn in Paderborn mit 1:0. Union Berlin gegen Elversberg noch torlos, 0:0. Und wie gerade eben gehört, Hoffenheim gegen den HSV 1:1. Und um 18.30 Uhr in 2 Stunden dann auch noch das Topspiel RB Leipzig gegen Eintracht Frankfurt. Strich drunter unter die Bundesliga bis hierhin und wir schauen in die zweite Liga, wo es 3 Spiele heute Nachmittag gab. Und da fangen wir an bei Dynamo Dresden, die zu Gast waren beim VfL Osnabrück, lang geführt haben. Am Ende hat es aber doch wieder nur zu einem Punkt gereicht. Burkhard Tillner.
19: Dynamo Dresden zeigte sich in Osnabrück stark verbessert, führte zur Pause durch einen Treffer von Hauptmann völlig verdient mit 1:0. Statt aber einen möglichen Sieg mit auf die Heimfahrt zu nehmen, musste das Team von Trainer Thomas Stamm noch spät, sehr spät in der 87. Minute, den Ausgleich durch Fabinski zum Endstand von 1:1 hinnehmen. Gefühlt waren es einmal mehr nach einer Führung verschenkte Punkte, aber Stamm trauerte nicht lange den Zweizählern hinterher.
20: Klar, wenn du zu dem Zeitpunkt dann das Tor kassierst, vor gut drin warst, dann ist es immer enttäuschend, aber das wird sich, glaube ich, in der einen Richtung nicht ändern. Und manchmal hast du es so und heute müssen wir es ein Stück weit dann auch akzeptieren.
19: Und schnell nach vorne schauen, Richtung Heimspiel gegen Magdeburg. Die Erkenntnisse aus dem Auftritt in Osnabrück dürfen Thomas Stamm diesbezüglich schon positiv nach vorne schauen lassen, abgesehen von dem späten vermeidbaren Gegentreffer.
20: Und dann muss es uns, glaube ich, auch gelingen, dass wenn der Gegner natürlich einen Tick mehr drückt, frische Kräfte bringt, dann dieses Selbstverständnis auch an den Tag zu legen. So in der Phase haben wir es vielleicht nicht so gehabt, das war zumindest mein Gefühl von außen.
19: Bis auf gewisse Phasen lässt daher der Auftritt von Dynamo auf bessere Zeiten an der Elbe hoffen.
1: Naja, aber das angesprochene Spiel gegen Magdeburg wird so leicht nicht, denn der FCM auch gut in Form. Heute beim Spiel gegen Hannover 96, Trainerdebüt von Sandro Wagner bei Hannover 96. Das ist aus seiner Sicht kräftig daneben gegangen, denn Magdeburg hat dieses Spiel klar gewonnen, Jens Lampe.
21: Frühzeitig ging der FC Magdeburg schon in der 3. Minute durch Quarteng in Führung. Vorausgegangen war ein Abwehrfehler von Hannover 96. Magdeburg erhöhte in der 30. Minute durch Joa, der abstaubte zum 2:0 Halbzeitstand. Nach dem Wechsel Hannover mit vielen Auswechslungen, aber das Spiel blieb relativ harmlos im Angriff. Einzig ein Pfostenschuss in der 72. Minute von Hartl war die Ausbeute des schwachen Hannoveraner Angriffs. Magdeburg dagegen mit der Entscheidung in der 86. Minute nach einem Konter vollendete Zukowski zum 3:0 Endstand. Magdeburg besiegt auch in dieser Höhe verdient schwache und enttäuschte bzw. enttäuschende Hannoveraner.
1: Und dementsprechend zufrieden dürfte wohl der Trainer sein. Patrick Sander, Sabrina Bramowski hatte ihn im Gespräch.
22: Patrick Sander, ein Novum in der 2. Liga beim 1. FC Magdeburg. 3 Heimspiele in Folge gewonnen.
23: Ja, hatte ich nicht auf dem Schirm, aber umso schöner, wenn wir das geschafft haben, ja. Ja, es war nicht ganz so einfach, ne? Es war gegen eine Mannschaft, die bis in die Haarspitzen motiviert war, so gegenzuhalten und auch so fußballerisch dann zu dominieren, ja, das zeugt schon Respekt und auch das Wissen ab, dass man eine Qualität in den eigenen Reihen hat, die einen manchmal dann dazu zwingt, auch einfach nur zu sagen, Jungs, wenn ich einen Hut auf hätte, würde ich ihn ziehen.
22: Vor der Cleverness auch Ihrer Mannschaft? Siehe Quarteng?
23: Ja, das ist aber auch Bestandteil des Spiels, ne? Dass man immer wieder Obacht geben muss, wie ist Passqualität, welche Möglichkeiten habe ich dazwischen zu spritzen und gut und clever anzulaufen, ist schon Bestandteil, dass das dann so aufgeht. Ja, das ist natürlich umso schöner für den Jungen.
22: Hatten Sie aber zwischenzeitlich wirklich Bedenken, dass das kippen könnte, das Spiel?
23: Ach, na, sicher kann man sich nie sein. Also ich bin dann ebenfalls so, ich glaube, Dortmund war sich in der 80. Minute auch sehr sicher. Das bringt ja das nicht, sich sicher zu fühlen. Ich glaube, man muss scharf bleiben und man muss die Augen und Ohren offen halten und muss lauern. Und das haben wir auch in der zweiten Halbzeit sehr, sehr gut gemacht. Wir machen ein Tor, ein Abseitstor, was auch tatsächlich Abseits war. Und mit dem 3-0 wäre das dann in ruhigere Bahnen gelaufen. So war das immer wieder noch. Ja, jeder Angriff, der dann so auf das eigene Tor kommt, da ist man dann schon unruhig. Dann klatscht der Ball an Pfosten. Und mit dem Anschlusstor von Hannover könnte es noch mal eng werden, aber ich glaube am heutigen Tag nicht.
22: Hat ja auch zum Beispiel Bockhorn noch mit dem Kopf auf der Linie geklärt.
23: Ja, das kommt auch dazu. Also man braucht ein bisschen Spielglück, ein bisschen Matchglück. Und zurzeit haben wir einen guten Lauf und wollen wir nicht so viel reden, sondern wollen einfach weitermachen.
1: Soweit Patrick Sander, Trainer vom 1. FC Magdeburg und soweit bis hierhin der Sport. Gleich geht's weiter mit dem Sport. Jetzt erstmal Wetter mit Florian Rost. Florian, wie geht denn dieser Samstag so langsam aber sicher zu Ende?
8: Ja, weiterhin mit wechselhaftem Wetter. Schauer gibt's derzeit vor allem noch im östlichen Sachsen sowie Richtung Erzgebirge. Aber auch von der Harzregion bis runter nach Thüringen wird's hin und wieder nochmal nass. Hier lassen die Schauer in den nächsten ein, zwei Stunden vorübergehend etwas nach. Der nächste Schwung mit Schauern wird uns dann aber in der Nacht erreichen. Das heißt auch dann insgesamt eher unbeständiges Wetter. Und in den Nachtstunden auch recht kühl. Es wird einstellig mit 9 bis 5 Grad.
1: Wie lange haben wir die Sonne heute eigentlich noch?
8: Ja, nicht mehr so lange. Sonnenuntergang ist heute in Halle gegen 18.30 Uhr. Sonnenaufgang morgen etwa gegen 8.30 Uhr. Also wird doch eine relativ lange Nacht. Und unbeständig geht es dann auch in den morgigen Tag hinein. Und das heißt, es ist auch morgen die Wolken insgesamt die Oberhand behalten werden. Hin und wieder kann die Sonne mal durchkommen. Dabei entwickeln sich aber neue Schauer. Vormittags vereinzelt, nachmittags dann häufiger. Ein kurzes Gewitter kann auch mal dabei sein.
1: Und kommende Woche bleibt es herbstlich?
8: Es bleibt herbstlich, allerdings mit freundlicheren Unterbrechungen. Am Montag geht es erstmal noch mit vielen Wolken, Nebel und in Sachsen-Anhalt und Sachsen auch noch mit einzelnen Schauern in den Tag hinein. Von Thüringen her wird es am Montag aber freundlicher. Und am Dienstag zeigt sich die Sonne sogar längere Zeit, nachdem sich morgendlicher Nebel aufgelöst hat. Gegen Abend kommt dann aber schon wieder der nächste Regen an, der allerdings dann wahrscheinlich nur in der Nacht zum Mittwoch eine Rolle spielen wird.
1: Na, so soll es ja aber auch sein. Dankeschön, Florian Rost. Hier folgen die wichtigsten Nachrichten des Tages und in der kommenden halben Stunde geht es hier natürlich sportlich weiter mit der Fußball-Bundesliga, mit unseren Einblendungen und dann der großen Bundesliga-Schlusskonferenz, die überschrieben ist mit der großen Frage, ob die Bayern tatsächlich in Augsburg verlieren oder ob da noch was geht. Wir werden es hören, gleich nach den Nachrichten.
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5: Um 16.30 Uhr mit Susanne Lemke. Bundesjustizministerin Stefanie Hubich hat einen Gesetzentwurf gegen extremistische Schöffen angekündigt. Hubich sagte der Welt am Sonntag, der Entwurf zur Reform des Richtergesetzes werde in der kommenden Woche vorliegen. Im Kern geht es darum, keine Schöffen mit extremistischen Haltungen in Gerichten einzusetzen. Laut Hubich kann der Wahlausschuss Auskünfte aus dem Bundeszentralregister einholen und Social-Media-Profile prüfen. An einer Sporthalle im niedersächsischen Stade ist es zu einer brutalen Schlägerei zwischen zwei Männergruppen gekommen. Die Polizei sprach von rund 50 Beteiligten. 6 seien zum Teil schwer verletzt worden. Die Männer hätten Messer und Schlagstöcke eingesetzt. Vor Ort war bei dem Vorfall gestern Abend ein Großaufgebot von Polizei und Rettungskräften. Auslöser war ein Streit beim Fußballtraining. Im thüringischen Blankenburg diskutieren heute Mitglieder von Sportvereinen über Gewalt im Sport. Dabei geht es aber auch um Kinderschutz und sexuellen Missbrauch. Nach dem schlechten Abschneiden der CDU bei den Landtagswahlen fordert Thüringens Ministerpräsident Mario Vogt einen inhaltlichen Neustart. Vogt erklärte, bei der Klausurtagung der Parteispitze morgen und übermorgen müsse wieder klar werden, wofür die Partei stehe. Vor allem müsse das Leben für die Menschen bezahlbarer werden. Heizen, tanken und einkaufen seien für viele zu teuer geworden. Nach SPD und Linken haben in Mecklenburg-Vorpommern auch die Grünen für Koalitionsverhandlungen gestimmt. Der Entschluss wurde auf einem kleinen Parteitag in Rostock getroffen, ohne Gegenstimmen und Enthaltungen. Sollten die Verhandlungen erfolgreich sein, wäre es für die Grünen das erste Mal, dass sie an einer Landesregierung in dem Bundesland beteiligt werden. SPD und Linke hatten bereits gestern grünes Licht für die Aufnahme von Koalitionsverhandlungen gegeben. In der Türkei soll das beschlossene Social-Media-Verbot für Kinder am 1. November in Kraft treten. Ein entsprechendes Gesetz wurde heute im Amtsblatt veröffentlicht. Darin steht, das Verbot gelte für unter 15-Jährige. Die Plattformen müssten Altersüberprüfungen einführen. Kinder müssten vor suchterzeugenden Wirkungen geschützt werden. Das Gesetz hatte das Parlament im April beschlossen. In Deutschland plant Bundesbildungsministerin Karin Prien auch ein Social-Media-Verbot.

0: erwähnt. In der Nacht einzelne Schauer, 9 bis 5 in den Bergen bis 0 Grad. Und morgen immer wieder Schauer, zwischendurch auch Sonne, 10 bis 15 Grad und weiter windig. MDR aktuell Verkehrsdienst. Nach wie vor Achtung auf der A4 Dresden-Görlitz. Zwischen Bautzen-Ost und Weißenberg werfen Personen Steine auf die Fahrbahn. Ich wiederhole, auf der A4 Dresden-Görlitz zwischen Bautzen-Ost und Weißenberg. Vorsicht, hier werfen Personen Steine auf die Fahrbahn. Die B176 Sömmerda-Bad Langensalza ist zwischen Abzweig Andesleben und Dachweg nach einem Unfall gesperrt. Und im Landkreis Leipzig ist die Straße zwischen Klein-Bardau und Groß-Bardau nach einem Unfall gesperrt. Soweit der Verkehrsdienst. 16.34 Uhr.
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2: Mit Andreas Hönig im Studio und dem 5. Spieltag der Fußball-Bundesliga, wo allerdings noch ein bisschen Zeit ist, bis es losgeht mit der zweiten Halbzeit. Der Ball auf allen 5 Plätzen noch nicht wieder im Spiel. Deswegen habe ich kurz Zeit, Ihnen zu sagen, dass es bisher auf ein perfektes Wochenende für Max Verstappen hinausläuft in Singapur. Die Pole zur Sprint. Zum Sprint hat er sich schon geholt. Heute Vormittag den Sprint in Singapur gewonnen vor Lewis Hamilton und Charles Leclerc. Und jetzt gerade eben vor wenigen Augenblicken hatte auch die Qualifikation zum großen Rennen morgen für sich entscheiden können. Startet also morgen vor der Pole Position wieder vor den beiden Ferrari, vor Charles Leclerc und Lewis Hamilton. Der WM-Gesamtführende Kimi Antonelli geht auf Platz 4 dann ins Rennen. Sofern nicht noch irgendwas mit Strafen dazwischen kommt, weiß man ja immer nie so richtig bei der Formel 1. Sieht jetzt auf den ersten Blick aber nicht danach aus. Das war der kurze Ausflug nach Singapur. Jetzt geht's zurück nach Deutschland auf die Fußballplätze und zunächst natürlich nach Augsburg, wo der FCA zur Pause ja vollkommen überraschend führt. Gegen den FC Bayern mit 1:0. Die Frage ist, wie die Bayern darauf reagieren, ob sie es überhaupt schon können. Taufik Kadil, unser Reporter.
3: In Augsburg warten alle, dass es weitergeht mit der zweiten Hälfte. Schiedsrichter Jablonski läuft da unten rum, hat den Ball noch nicht freigegeben. Schauen wir mal, ob es die Augsburger besser machen als die Bayern. Da steht im Moment Massengo am Anstoßkreis, aber der weiß ich nicht, ob der auch nach hinten spielt zu seinem Torwart. Könnte durchaus sein. Ähnliche Situation wie zu Spielbeginn. Geht auch wieder in die gleiche Richtung auf die Bayern-Fans zu. Da haben die Bayern auf Neuer gespielt. Der hatte den Fehler. Fellauer hat sich den Ball geholt und nach offiziell, so heißt es jetzt, 8,4 Sekunden den Ball dann ins Tor geschossen. Zum 1:0 für Augsburg und das hat weiterhin Bestand. Genau jetzt, und die Augsburger machen es genauso, nur Finn Dahmen macht es besser. Augsburg führt mit 1:0.
2: Nur ein Spiel hatten wir bisher von diesen 5 Partien, wo noch kein Tor gefallen ist. Und das ist Union Berlin gegen Elversberg, wo Union offensichtlich mal hinten die Null halten möchte. Nach 17 Gegentoren in 4 Spielen. Christian Riedl.
4: Gut 2 Minuten sind an der alten Försterei gespielt. Tore sind auch bisher nicht gefallen. 0:0, immer noch der aktuelle Spielstand. So stand es ja natürlich auch nach den ersten 45 Minuten. Mal schauen, was beide Trainer ihren Mannschaften in der Halbzeitpause gesagt haben. Bei Mauro Lustrinelli, dem Union-Coach, erwarte ich schon, dass er seiner Mannschaft verordnet hat, ein bisschen besser, ein bisschen mehr Druck zu machen, ein bisschen mehr Aufmerksamkeit auf die Offensive zu legen. Denn die beiden großen Chancen, die es gab, die resultierten beide aus Standardsituationen. Die SV Elversberg jetzt im Ballbesitz über die linke Seite, aber da ist der Pass ein klein wenig zu schnell, da kann keiner mehr rankommen. Und dementsprechend gibt es einen Abschlag vom Kasten von Frederik Rönno. Vincent Wagner ist zufrieden, klatscht ein bisschen, naja, 0:0.
2: Kontrastprogramm in Rheinhessen beim Spiel Mainz gegen Leverkusen. 4 Treffer haben wir dort schon, 2 auf jeder Seite, 2:2. Geht es genauso weiter, Stefan Kerstold?
5: Immer noch 2:2. Die ersten 2,5 Minuten der zweiten Hälfte sind vorbei. Und die Leverkusener sind im Angriff. Ich kann mir gut vorstellen, dass der spanische Trainer Carles Martinez in der Halbzeitpause relativ laut geworden ist. Versuchen wir aber jetzt erstmal noch diesen Angriff der Leverkusener weiter zu schildern. Der ist zunächst mal abgeblockt worden, kommen jetzt wieder über den Kapitän, über Tabsoba, über die rechte Außenbahn, nochmal zurückgelegt auf den Torschützen zum 1:0, Robert Andrich. Der Treffer ja bereits aus der 5. Minute, 4 Minuten später war es Patrick Schick mit dem 2:0, aber dann der doppelte Cassie noch vor der Pause mit den beiden Treffern und die Mainzer haben jetzt den Ball da, ja, sich nicht erobern können. Immer noch Ballbesitz für Bayer Leverkusen da auf der linken Außenbahn. Also der Trainer Martinez ist laut geworden, das kann ich mir gut vorstellen, denn seine Mannschaft hat einen 2:0 Vorsprung aus der Hand gegeben, hier 2:2.
2: Rüber nach Hoffenheim, wo der HSV zu Gast ist. Hat ein bisschen gedauert mit der

0: ersten Halbzeit. Deswegen die Frage, ob der Ball schon wieder rollt.
1: Gleich geht's hier weiter in der Arena in Sinsheim. Beide Mannschaften sind wieder da. Wir haben sehr viel Nachspielzeit gehabt in der ersten Halbzeit. 1:1 der Spielstand. Jetzt läuft die zweite Halbzeit wieder. Anstoß für den HSV. Ja, die Hamburger eine halbe Stunde lang ja richtig gut gewesen. Führten verdient durch den Treffer von Paulsen. Haben das hinten auch toll verteidigt. Aber dann wurde der Druck der Hoffenheimer größer. Conte, der neue Nationalspieler der Hoffenheimer, schon mit dem vermeintlichen Ausgleich, der wurde dann durch den Videobeweis und ein Foulspiel im Vorfeld wieder einkassiert. Und dann aber der zählende Ausgleich aus Hamburger Sicht, ganz bitter, ein Eigentor von Bornau. Jetzt also die zweite Halbzeit mit ordentlich Verspätung losgegangen. Und wir sind gespannt, wie es hier weiterläuft. 1:1 aktuell der Spielstand.
0: Paderborn gegen Stuttgart ist aktuell Teil 1 von zwei Teilen, denn Ende Oktober sieht man sich schon wieder im DFB-Pokal. Und Stand jetzt hat Stuttgart dort, macht seine Generalprobe besser, führt nämlich.
2: Also allererste Pflicht für einen Aufsteiger in der Bundesliga ist ja mal dem Favoriten weh zu tun. Und das schafft der SC Paderborn hier und da. Noch nicht auf der Anzeigetafel. Da steht Zweiter 1:0 für den Champions-League-Starter aus Stuttgart. Aber die Paderborner sind drin im Spiel, sind drin in den Zweikämpfen und bauen jetzt auf über die linke Seite. Das ist Vidovic für relativ viel Geld für Paderborner Verhältnisse an die Pader geholt und jetzt auf den linken Flügel gespielt. Da ist Obermeier, legt sich den Ball auf den rechten. Gute Flanke verlängert auf den zweiten Pfosten. Und dann gibt's immerhin die Ecke. Na, das war doch was aus Paderborner Sicht, um hier die 15.000 etwas lauter zu drehen. 1.500 Stuttgarter machen auch ordentlich Alarm. Jetzt gleich gibt's die Ecke für den SCP und vielleicht die Chance zum Ausgleich. Noch steht es 1:0 für Stuttgart.
0: Elversberg hat ja vor der Länderspielpause ein 0:0 geholt auf Schalke. Jetzt wieder auswärts bei Union Berlin und wieder steht's 0:0. Wird doch bitte nicht dabei bleiben.
3: Die Fans feuern ihre Mannschaft unverdrossen an, hüpfen, rufen, machen auf der Stehtribüne an der Waldseite, wie das hier so schön heißt. Das hat aber bisher nichts Zählbares gebracht. Es steht auch nach 5 Minuten in der zweiten Halbzeit immer noch 0:0 zwischen dem 1. FC Union und der SV Elversberg. Da muss ganz einfach in der zweiten Halbzeit noch ein bisschen mehr kommen, wenn die Unioner endlich den ersten Dreier schaffen wollen. Aber so momentan ist das ein typisches 0-0-Spiel. Da muss sich noch eine ganze Menge ändern, wenn da etwas Zählbares für die Berliner rausspringen sollte. Denn 0-0, naja, das wäre dann der zweite Punkt. Man hätte zumindest keinen Gegentreffer kassiert. Das wäre aber auch schon alles, was man daraus an Positiven mitnehmen könnte. Jetzt versuchen es die Unioner, kommen über die linke Seite, dauert aber zu lange. Bleibt 0-0.
0: Dann schauen wir mal, was auf den anderen Plätzen los ist und schauen mal, ob wir vielleicht schnell nach Augsburg schalten können, wo, glaube ich, die Bayern gerade ausgleichen.
4: Tor in Augsburg, Tor für den FC Bayern. Und wenn ich das richtig gesehen habe, hat jetzt nicht nur Manuel Neuer einen Patzer auf seiner Kappe, sondern auch Finn Dahmen als Torschütze wird da unter anderem, glaube ich, Luis Diaz angegeben. Eigentlich schon geklärt, schwach ausgeführter Freistoß des FC Bayern. Ball dann weg, dann nochmal reingebracht. Ja, und dann könnte Finn Dahmen eigentlich den Ball aufnehmen oder was auch immer. Aber der patscht den so nach unten weg, patscht den sich mehr oder weniger mit ein bisschen Drall nach hinten selbst ins eigene Tor. Luis Diaz aber kunstvoll in der Luft liegt da, nimmt die Kugel aus der Luft zum 1:1.
0: Na dann, also doch nicht die Sensation. Wir haben es auch ehrlich gesagt nicht so richtig erwartet. Aber ist ja auch noch ein bisschen was zu gehen bei diesem Spiel. Mal schauen, wie es weitergeht. Jetzt erstmal nächste Station wieder. Mainz gegen Leverkusen.
5: Ja, das war gerade eine sehr riskante Rückgabe von Tapso Bach zu seinem Keeper Marc Flecken. Aber er war auf dem Posten, kann hier den nächsten Mainzer Angriff zunächst mal unterbinden. Aber die Mainzer geben hier Vollgas zu Beginn der zweiten Halbzeit. Nochmal die Schussposition für Martell, der kommt aber da nicht durch. Und Amiri war es, der Ex-Leverkusener, der eben die Mainzer hier zum ersten Mal hätte in Führung bringen können. Sein Schlenzer aus 15 Metern ging nur ganz knapp links am Pfosten vorbei. Einwurf jetzt für die Mainzer, Stefan Posch. Da wird Tietz ein bisschen umgestoßen, aber Dr. Boda sagt, nee, war kein Foul. War mir auch zu wenig für einen Strafstoß. Er beschwert sich zwar, der 4-Tore-Mann, der gelb gesehen hat, ebenso wie Becker in der ersten Halbzeit. Es bleibt also hier beim 2:2.
0: Gibt übrigens einen Videobeweis gerade beim Spiel Bayern gegen Augsburg. Ob dieses Tor zählt oder nicht, das kann ich Ihnen gleich sagen. Dauert noch einen kleinen Augenblick, bis das entschieden ist. Hoffenheim-Hamburg in der Zwischenzeit, bitte.
1: Hoffenheim im Vorwärtsgang. Die wollen natürlich mehr als dieses 1:1 gegen den Außenseiter aus Hamburg. Flanke kommt rein in den Strafraum. Aslani lauert da. War aber aus meiner Sicht, war doch nicht im Abseits. Lemperle ist es gewesen, sondern so gerade eben noch gleiche Höhe. Deshalb jetzt nach der Klärungsaktion der Hamburger Einwurf für die TSG schon von der rechten Seite, schon auf Höhe des HSV-Strafraums. Immer noch 1:1 und der Einwurf kommt jetzt weit rein. Kopfballabwehr erstmal des HSV und dann der Befreiungsschlag weit raus ins Seitenaus auf der gegnerischen, in der gegnerischen Hälfte. Also da können Sie mal ein bisschen Luft holen. Die Hamburger deutlich defensiver als im ersten Durchgang, als sie hier mutig mitgespielt haben. Jetzt warten sie doch sehr auf die Angriffe des Gegners. Aktuell 51 Minuten rum, 1:1 der Spielstand.
0: Also Sven Jablonski hat gerade sehr viel Zeit damit verbracht, Joshua Kimmich zu erklären, was hier gerade passiert ist. Ergebnis auf jeden Fall kein Tor für den FC Bayern. Augsburg führt weiterhin. Erstmal schnell Paderborn gegen Stuttgart.
2: 10 Minuten gespielt im zweiten Durchgang. Stuttgart führt weiterhin mit 1:0 in Paderborn. Die Paderborner gerade eben mit einer kleinen Druckphase und einem ungenauen Abschluss. Ging weit übers Tor. Jetzt vielleicht die nächste Aktion über den starken Raphael Obermeier auf der linken Seite. Hätte vor 2 Jahren schon die Möglichkeit gehabt, in die Bundesliga zu wechseln. Da wurde ihm die Möglichkeit verwehrt. Mittlerweile spielt er Bundesliga und zwar mit dem SC Paderborn, der jetzt mal ein bisschen länger den Ball hält. Nahuel Noll traut sich was zu, der junge Keeper. Dribbelt hinten aus seinem Strafraum raus, schlägt den Ball auf den linken Flügel. Und dann geht es natürlich zur Sache. Klar, es wimmelt ja auch vor Nationalspielern beim VfB. Schwer da durchzukommen für den SCP, der weiter 0:1 zurückliegt gegen Stuttgart.
0: Kann in der Zwischenzeit auflösen. Es war eine Abseitsposition nach einem Freistoß, bevor es dann zu dieser Torsituation gekommen ist. Deswegen hat das Tor der Bayern nicht gezählt. Dafür gibt es den nächsten Treffer in Mainz, wo Leverkusen wieder führt, mittlerweile mit 3:2. Gleich gibt es jede Menge mehr Fußball. Jetzt um 16.45 Uhr machen wir eine kurze Pause und schauen auf die Topmeldung zur Stunde hier bei Aktuell. Und das ist diese: Bundesjustizministerin Stefanie Hubig hat einen Gesetzentwurf gegen extremistische Schöffen angekündigt. Hubig sagte der Welt am Sonntag, der Entwurf zur Reform des Richtergesetzes werde in der kommenden Woche vorliegen. Weitere Meldungen hat Anne Kramberg.
6: Nach dem Angriff auf die ukrainische Stadt Saporischschja ist die Zahl der Toten auf 12 gestiegen. Wie die Behörden mitteilten, wurden außerdem 14 Menschen verletzt. Russland habe am frühen Morgen mehrere Orte in der Stadt gleichzeitig angegriffen. Im Magdeburger Stadtteil Fermersleben hat es einen großen Polizeieinsatz gegeben. Wie die Polizei mitteilte, hatte gestern Abend ein 46-Jähriger einen jüngeren Mann mit einem waffenähnlichen Gegenstand bedroht. Der Bereich wurde großräumig abgesperrt. Der 46-Jährige ließ sich nach Gesprächen widerstandslos festnehmen. In Regensburg hat ein 19-Jähriger mit einem Schwert einen Polizeieinsatz ausgelöst. Nach Angaben der Beamten nahm der Jugendliche das Schwert in einem Linienbus mit. Fahrgäste hätten daraufhin die Polizei alarmiert. Der junge Mann sei an der Endhaltestelle kontrolliert worden. Das Führen einer solchen Waffe sei verboten. Zum Wetter: am Abend teils aufgelockert, teils dicht bewölkt und gebietsweise Schauer, 9 bis 13 Grad, starkböiger Wind. In der Nacht einzelne Schauer, 9 bis 5 Grad und morgen wechselhaftes und windiges Schauerwetter, 10 bis 15 Grad. MDR-Verkehrsdienst. Achtung Autofahrer. Auf der A4 Dresden-Görlitz zwischen Bautzen-Ost und Weißenberg werfen Personen Steine auf die Fahrbahn. Vorsicht auf der A13 Richtung Dresden zwischen Ortrand und Schönborn befindet sich eine ungesicherte Unfallstelle. Die B146 Sömmerda-Bad Langensalza ist zwischen Abzweig Andisleben und Dachwig nach einem Unfall gesperrt. Im Landkreis Leipzig ist die Straße zwischen Klein-Bardau und Groß-Bardau nach einem Unfall gesperrt. Geblitzt wird auf der A71 Richtung Schweinfurt zwischen Gräfenroda und Oberhof. Soweit der MDR-Verkehrsdienst. Die Zeit 16:47 Uhr.
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0: Richtig was los gewesen jetzt hier in den letzten anderthalb Minuten. Die Bayern haben jetzt doch wieder ausgeglichen. Saibari mit dem 1:1 Zwischenstand. Dann wurde zwischenzeitlich das 3:2 von Leverkusen überprüft, ob ein Handspiel vorgelegen hat. Scheint nicht der Fall gewesen zu sein. So wie ich das jetzt überblicken kann, steht der Treffer. Und Hoffenheim ist gegen den Hamburger SV in Führung gegangen, hat die Partie gedreht. 2:1 dort jetzt aktuell der Zwischenstand. Also richtig schön was los auf den Fußballplätzen. So wie es ja sein soll, fehlt nur noch unsere Live-Reportage. Und da wollen wir doch hören, wie die Bayern denn diesen Ausgleich erzielt haben in Augsburg. Taufik Kali.
4: Es steht mittlerweile 1:1 in Augsburg durch den Treffer von Saibari. Vor 2 Minuten der Marokkaner von Harry Kane. Schön angespielt. Aber das reicht den Bayern nicht. Wieder Saibari gerade mit einer Riesenchance. Hätte allerdings vielleicht wieder nicht gezählt. Die Fahne des Linienrichters war oben. Vorhin war die Fahne mal nicht oben des Linienrichters beim Treffer von Diaz. Aber dann kam der VAR und hat seine Fahne gehoben. Deswegen hat es nicht gezählt. Jetzt versucht Diaz da einmal durch die Mitte. Kommt aber ins Stolpern. Harry Kane will abziehen, schießt aber nur Massengo an. Dann muss Jonathan Tah aushelfen. Also die Bayern jetzt mit Wut, mit Druck, wollen diese Tabellenführung in der Bundesliga und wollen endlich mal zeigen, dass sie sich von Augsburg nicht immer ärgern lassen. Im Moment 58 Minuten gespielt, 1:1.
0: Nächste Station heißt Paderborn gegen Stuttgart, wo wir von Paderborn zumindest nicht so wahnsinnig viele Tore erhoffen dürfen. Insgesamt sind überhaupt nur 8 Tore gefallen bei den Paderborner Spielen in dieser Bundesliga. Nicht so wirklich viel. Tim Wichmann, wie sieht es heute aus?
2: Paderborn macht Druck, Paderborn will den Ausgleich und schnuppert dran. Aber jetzt die dicke Konterchance für den VfB Stuttgart, der immer noch mit 1:0 führt in Ostwestfalen. Über die linke Seite, über den ehemaligen Paderborner, über Chris Führig, der dann aber erstmal Tempo rausnehmen muss. Hintenrum spielt Wagnermann jetzt auf der rechten Seite mit der Halbfeldflanke und da segelt der Nahuel Noll, die neue Nummer 1 beim SCP, der Nachfolger von Dennis Simon, hin und holt sich den Ball, schnappt ihn runter und schlägt ihn dann weit. Genau so soll er es machen. Also schnell nach vorne und auf links außen hätte Marvin Pieringer für den SCP dann gerne einen Freistoß rausgeholt. Den hat Felix Zweier aber andersrum gesehen, deswegen Freistoß und nach wie vor die 1:0-Führung für Stuttgart.
0: Na, vielleicht fällt ja dort noch das eine oder andere Tor. 5 haben wir auf jeden Fall schon wieder beim Spiel Mainz gegen Leverkusen. 7 waren es im letzten Spiel der Mainzer vor der Länderspielpause. Naja, 2 sind es ja nur noch. Fällt vielleicht noch eins, Stefan Kerstold.
5: Genau eine Stunde vorbei, 2:3 steht da unten, weiß auf rot auf der Anzeigetafel. Das ist natürlich bitter für den FSV Mainz 05. Sie sind, nachdem sie ja den Ausgleich gepackt hatten, nach 2:0 Rückstand durch Doppeltorschütze Cassie, gut aus der Pause gekommen. Der Ex-Leverkusener Nadim Amiri hatte sogar eine große Chance, erstmals hier die Mainzer in Führung zu schießen. Aber dann Kwanza, der Engländer, mit dem 3:2 für Bayer Leverkusen. Jetzt die Mainzer über die linke Außenbahn. Kommen sie da nach vorne, haben nochmal zurückgelegt auf Potulski, der mit dem Seitenwechsel auf den Doppeltorschützen Anthony Cassie, der Franzose, zurück auf Stefan Posch, den Österreicher. Jetzt ist Amiri am Ball, macht ein gutes Spiel heute, der Nationalspieler. Kaum sage ich, es geht dieser Pass ins Tor aus, bleibt hier beim 2:3.
0: Im Länderfinanzausgleich würden wir gerne auch das ein oder andere Türchen mal nach Berlin rüberschieben. Union Berlin gegen Elversberg, das einzige torlose Spiel nach wie vor, Christian Riedl.
3: Ecke für den 1. FC Union. Von der rechten Seite wird sie hereinkommen. Möglichkeit also wieder vielleicht durch einen Standard, wenigstens durch einen Standard, mal etwas auszurichten. Ebischer hat sich den Ball geschnappt, steht bereit, gibt die Ecke herein. Kopfballmöglichkeit. Die Elversberger kriegen den Ball nicht weg, aber der Schuss, der dann kommt, der geht ganz, ganz knapp am Kasten vorbei. Also zumindest mal ein Lebenszeichen der Unioner nach dieser Ecke von Ebischer. Der Ball halb hoch herein, aber der Kopfball bringt dann unterm Strich nichts ein, weil die Elversberger zumindest noch ein Abwehrbein dazwischen haben. Und so wartet der 1. FC Union weiter auf seinen Führungstreffer, um vielleicht sich auf den Weg zu machen, die ersten 3 Punkte zu holen. Momentan ist der Weg sehr weit.
0: 2:3 hat Augsburg vor der Länderspielpause in Bremen verloren, trotz 2:0 Führung. Jetzt Führung gegen Bayern und wieder nur der Ausgleich in Anführungszeichen. Wiederholt sich dort die jüngere Geschichte, Taufik Kali.
4: Oh, das ist ein richtig gutes Fußballspiel. Es geht hin und es geht her auf beiden Seiten. 1:1 und auch die Augsburger sind nicht zufrieden mit diesem Pünktchen. Sie wollen gern mehr, gerade einmal Freischwimmerkurs vor dem Tor von Manuel Neuer. Der wischt so ein bisschen über die Kugel da. Und dann tun die Bayern sich schwer, den Ball rauszukriegen. Erst Jonathan Tah mit brachialer Gewalt drischt die Kugel einfach mal so weit, wie es geht, aus der Hälfte raus. Die Augsburger dann mit dem Konter auf der rechten Seite. Boah, hat auch nicht wieder die Münchner dann mit dem Konter auf der rechten Seite. Ulisse wird gefoult. Deswegen gibt es jetzt gleich einen Freistoß für die Bayern, etwa 30 Meter vor dem Tor von Finn Dahmen. Ja, und Kimmich macht das diesmal. Wird den reinschaufeln, 62 Minuten rum, 1-1.
0: Also sortieren wir es nochmal, wie es aktuell steht. Union Berlin gegen Elversberg 0-0. Augsburg gegen Bayern 1-1. Mainz gegen Leverkusen 2-3. Paderborn gegen Stuttgart 0-1. Und Hoffenheim gegen den HSV 2-1. Gleich dann hier die große, lange, ausführliche Schlusskonferenz. Und dann in anderthalb Stunden das Topspiel. RB Leipzig gegen Eintracht Frankfurt. Ist ein bisschen eine Wundertüte, wie es dann laufen wird. Auswärts RB bisher sehr, sehr schwach in dieser Saison. Zu Hause hat es dafür gut funktioniert. Einmal 3-0, einmal 5-0 gewonnen in diesen Partien und gegen den heutigen Gegner Frankfurt das letzte Mal auch mit 5-0 gewonnen. Also könnte schwierig werden für die Eintracht dort heute bei RB, obwohl sie nicht so richtig in Form sind, Punkte zu holen. Frage deswegen an den Trainer Adi Hütter von Frankfurt, wie er sich denn auf die Leipziger Mannschaft einstellt.
8: Wir kennen die Qualität von Leipzig, die sind gut, wenn die Platz haben, wenn sie ihre Geschwindigkeit ins Spiel bringen. Die sind auch bei Standardsituationen unangenehm. Aber ich bin trotzdem immer bei meiner Mannschaft und versuche, das bestmöglich mitzugeben. Wie können wir dieses Spiel gewinnen? Und das ist auch immer mein Ansatz als Trainer. Und wenn wir taktisch diszipliniert sind, wenn wir die Zweikämpfe annehmen, wenn wir das Spiel annehmen, werden wir auch unsere Möglichkeiten haben. Und auswärts sind wir bis jetzt noch ungeschlagen. Auch das darf man nicht vergessen. Wir haben die Punkte ja auch auswärts geholt und deswegen ja, sind wir auswärts noch umgeschlagen.
0: Das sagt Frankfurts Trainer Adi Hütter, also 18.30 Uhr der Anstoß hier bei MD Aktuell. 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
0: Und jetzt sind es noch 30 Sekunden, bis es losgeht mit unserer Schlusskonferenz am 5. Spieltag der Fußball-Bundesliga, wo ich ja ganz kurz mal schauen muss, ob hier Leverkusen gerade, ob ich das richtig sehe, das 4-2 schießt. So ist es in Mainz also. Ordentlich was los und Augsburg gegen Bayern, dort tut sich auch was. Besser ist, ich höre ja auf zu reden, sondern schick einfach unsere Reporter in der Konferenz in die Spur. Edgar Endres, da geht's los beim Spiel Augsburg gegen Bayern München. Viel Spaß.
9: Tor für Augsburg. Augsburg gegen Bayern. 2-1. Wie sagte einst Giovanni Trapattoni, ein Derby ist immer ein Derby. So ist es. Giftig, hitzig und komplett offen. Und das war wieder ein Torwartfehler von Manuel Neuer. Schuss von Brackelmann aus 13 Metern halb links. Lässt den Ball nach vorne wegspringen und Ribeiro staubt ab zum 2-1. Die Bayern erneut gefordert. Flo Winkler, Mainz-Leverkusen. Tore, Tore, Tore.
10: Klingelingeling, aber sowas von 6 Stück an der Zahl. 2 in der zweiten Halbzeit gefallen. 4-2 die Führung für Bayer Leverkusen. 2-2 zur Halbzeit, war eine intensive, unterhaltsame Partie. Und jetzt einfach der Doppelschlag innerhalb 10 Minuten. Erst Konsa per Kopf zum 3-2 und dann Diaby gerade eben 65. Minute zum 4-2 für die Gäste. Mainz muss sich schütteln, Mainz braucht Antworten. Hier führen die Gäste deutlich. Noch keine Tore bei Union gegen Elversberg und Jakob Brügger.
11: Ganz genau, überall rappelt's. Nur hier im Stadion an der Alten Försterei steht es 0-0. Aber Union wird immer stärker im zweiten Durchgang, drängt auf das erste Tor. Und ein Tor hat auch Holger Dahl bei Paderborn gegen Stuttgart.
12: Naja, überall rappelt's. Hier ist es auch eher so ein Räppelchen. 1-0 für den VfB Stuttgart gegen Paderborn. Das Tor von Jeff Chabot in der 25. Spielminute. Es ist ein ausgeglichenes Spiel im strömenden Regen von Paderborn. Aber es ist natürlich spannend. Flankenball von Paderborn jetzt auf den langen Pfosten. Ball ist drin im Strafraum. Rückpass auf den Elfmeterpunkt. Vielleicht die Schusschance rasen, ist doch rutschig. Aber die Paderborner, naja, sie haben keinen Zug zum Tor. 1-0 die Führung, ab nach Hoffenheim gegen Hamburg. Philipp Sommer.
13: Und hier ist der Mann des Tages, der neue Fußball-VIP der Republik. Bambasse Konté nach seinem Länderspieldebüt, seinen 3 Länderspielen, macht er jetzt sein allererstes Bundesligator zum 2-1 für Hoffenheim in seinem 12. Bundesligaspiel und hat die Führung für Hoffenheim erzielt nach Hamburgs Führung nach 12 Minuten, dem Eigentor von Bornau mit dem Halbzeitpfiff. Jetzt also Hoffenheim oben auf, dank Bambasse Konté. Und die Bayern, wie antworten sie auf Augsburgs Führung?
9: Wir müssen erstmal aufpassen, weil die Augsburger schon wiederkommen, aber diesmal der Ball zu lang auf Rodrigo Ribeiro, auch so ein junger Neuer mit seinem zweiten Saisontreffer. Die Bayern wirken heute irgendwie noch in Länderspiel-Pausenmodus, zumindest einige, vor allem Manuel Neuer. Ja, der hatte ja keine Länderspiele mehr und er wirkt komplett eingerostet. Zwei Fehler und bei den Bayern kommen jetzt Serge Gnabry und auch Nathaniel Brown in die Partie rein. Und dafür Saibari und Stanisic raus. Irgendwas muss er machen, der Vincent Kompany hat von einem extrem wichtigen Spiel gesprochen, von einem schwierigen Spiel, das ist es immer gegen den FC Augsburg, aber dass man dann wieder in Rückstand gerät, nachdem er ein 1:1 durch Saibari erzielt hat, in der 55. zuvor, ein Riesenfehler von Damen, das Tor hat nicht gezählt, von Diaz, der VAR hat da eingegriffen, nochmals, langer Schlag der Bayern auf Braun, der jetzt über die rechte Seite kommt, aber die Augsburger heute in der Abwehr bärenstark mit Matsima, mit Bahr und mit Brackelmann, also 67,5 Minuten vorbei. Noch haben die Bayern Zeit, hier das Unabwendbare abzuwenden, nach 28 Autospielen mal wieder zu verlieren. 2:1 für die Augsburger gegen die Bayern. Flo Winkler, Mainz-Leverkusen.
10: Ja, hier sitzt wieder 2 Tore Unterschied. Das haben die Mainzer in der ersten Halbzeit auch schon egalisieren können. Nach dieser frühen Führung, 5. und 9. Minute durch die Tore von Andrich und Schick. Beide sehenswert. Einen Sahne-Volley von Robert Andrich. Werden wir jetzt aber die Mainzer nochmal sehen. 20 Meter Torentfernung mit Geraldo Becker. Hat ein bisschen Radius, bisschen Platz um sich. Linkt jetzt ab auf Nadim Amiri. Wieder Kurzpass zurück, halb rechts auf Becker. Flanke in den Fünfer, aber komplett über den Schlappen gerutscht. Dementsprechend ins Tor aus. Abstoß Leverkusen. Ja, und dann war es nach 15, 20 Minuten plötzlich völlig von der Rolle. Die Gäste, die Werkself, haben nichts mehr hinbekommen. Mainz zurück ins Spiel gebracht, aggressiv, gut in den Zweikämpfen und eben den Doppelpack durch Anthony Cassin, 33. und 42. Mainz näher dran am dritten Treffer, aber dann eben, gerade eben, die Doppelpacker von Leverkusen, Diaby und Kwanza mit dem 4-2 und jetzt muss Mainz wirklich nochmal sich rankämpfen, aber es ist hier alles immer möglich. Ab ins, zum Spiel Union Elversberg, da warten wir auf Tore und die Frage, wie die sieglos Unioner damit umgehen. Jakob.
11: Na, erstmal sind sie zumindest ganz zufrieden mit diesem torlosen Unentschieden. 70 Minuten hier gespielt. Maurice Krattenmacher hatte gerade für Elversberg mal ein bisschen Platz, Tempo aufgenommen. Schuss aus gut 20 Metern. Der Ball klatschte ans Außennetz. Links vom Tor des ersten FC Union. Beste Chance hatte die SV Elversberg in der 44. Minute. Ein Lattentreffer nach einem Kopfball von Maximilian Rohr. Mehr und gute Torchancen hatte aber der erste FC Union, der sich einfach nicht belohnt in diesem Heimspiel, der jetzt das Spiel wieder von hinten aufbaut über Frederik Renault. Kevin Volland sitzt hier auf der Tribüne, hatte bis heute noch das schnellste Bundesliga-Tor in seiner Visitenkarte mit 9 Sekunden. Dann kam ein gewisser Fellhauer. Hier passiert gerade nichts, deswegen ab zu Paderborn gegen Stuttgart. Nein, wir gehen nach Hoffenheim, sorry, zu Philipp Sommer.
14: Ja, gelb-rote Karte hier gegen Hoffenheim, gegen Bernardo. Überall gibt es Doppelpacks. Hier gab es auch einen Doppelschlag, so will man sagen. Innerhalb von 5 Minuten schafft es, oder innerhalb von 10 Minuten schafft es Bernardo, zuerst gelb und dann gelb-rot zu kriegen. Steigt überhart ein gegen Möller-Wolfe, der rechts durchgebrochen war, der den Ball zur Mitte flanken wollte. Und dann hat sich Sam Osmars lange überlegt und hat ihm dann doch die gelb-rote Karte gezeigt. Bernardo, dem Hoffenheimer, der gerade so fit geworden ist für dieses Spiel. Hoffenheim also jetzt nur noch zu 10. Aber mit dieser 2:1 Führung im Rücken und mit einem Freistoß aus 25 Metern, relativ zentrale Position. Zufall steht bereit, muss sich erstmal die Hand vors Gesicht halten, weil ihn die Sonne blendet. Will den rüber chippen auf die eingewechselten Aslani oder auch Lojek, Kramaric oder Lojek, Aslani raus. Und Kramaric eben rein, wieder nur von der Bank, der Kroate, aber der Angriff verpufft völlig und Hamburg kann neu aufbauen. Wir gehen nach Augsburg gegen Bayern, Edgar Endres.
9: Bisschen durchatmen in diesem spannenden Spiel, 2:1 für die Augsburger gegen die Bayern, Abstoß mit Finn Dahmen zuvor. Lag Juma Bahr kurzfristig auf dem Boden nach einem Zweikampf mit Alfonso Davies. Die Augsburger, wunderbare Ballverlagerung auf die linke Seite zu Arjun Ibrahimovic gegen Nathaniel Brown, der jetzt Rechtsverteidiger spielen muss. Eigentlich nicht seine gewohnte Position, aber die Leistung von Josip Stanisic war eben nicht so berausend. Konrad Leimer ist Papa geworden und deshalb heute nicht im Spiel dabei. Und dafür eben heute Nathaniel Brown. Was ist los mit Michael Olise, fragen sich wohl alle. Der Superstar, der Münchner, zuletzt ja mit Frankreich überragend unterwegs in der Nations League. Heute blass, Achtung Kane, schon auf Gnabry, Gnabry auf Olise. Der wird sofort wieder angelaufen von Fabian Rieder. Und der Schweizer, zu übermütig im Dribbling, hat zunächst den Ball gewonnen. Dann ist Brackelmann da und er fault jetzt Michael Olise.
15: gibt wieder eine auf die Socken und wir gehen jetzt nach Paderborn zu Holger Dahl.
12: Wo der VfB Stuttgart mit 1:0 führt, aber der SC Paderborn, ja, den VfB ein bisschen festtackert am eigenen Strafraum. Viele schauen hier natürlich auf Dennis Undav, nicht berücksichtigt von Jürgen Klopp im 44er XXL-Kader. Und dieser Dennis Undav spielt heute, ja, nicht mal eine Nebenrolle, es ist eher eine Statistenrolle. Also große Trotzreaktion sieht ein bisschen anders aus. Aber jetzt muss er auch wirklich wie seine Mitspieler ganz viel nach hinten arbeiten. Denn die Stuttgarter Führung, sie wackelt. Spielaufbau aus der eigenen Hälfte. Führich hat den Ball am Mittelkreis rausgespielt auf die linke Seite. Und da ist jetzt mal Dennis Undav. Super Seitenwechsel rüber auf die rechte Seite, auf Leveling. Da könnte jetzt was raus werden im 1 gegen 1. Aber wird nichts, weil Paderborn wirklich jetzt richtig aggressiv drin ist in den Zweikämpfen. Und der Trainer Ralf Kettemann an der Seitenhauslinie mit der Kloppsäge ist ja auch irgendwie so ein ähnlich energiereicher Typ an der Seitenhauslinie in seiner Coachingzone. Und Sebastian Hoeneß, der peitscht seine Mannschaft eher nach hinten. Aber Paderborn ist drin im Strafraum. Chance ist verpasst.
15: 2:2. Ah, die Fahne ist oben. Glück für die Augsburger. Sagt Schnabris, Tor zählt nicht. Bitte wieder, Holger.
12: Ja, der VfB Stuttgart hat den Ball in der eigenen Hälfte. Ich hatte jetzt aber auch wirklich schon genug Sprechzeit. Also ab zu Florian Winkler. Mainz gegen Leverkusen. Meine Güte, fallen da Tore.
10: Jawohl, 6 an der Zahl. 4:2 aber für die Gäste, die jetzt aufpassen müssen. Schuss, Chance Amiri. Aus 22 Meter, halb links, zieht er mal drauf. Mainz mit 3 Wechseln, alle offensiv. Lee, Königsdörfer, Da Costa mit vorne drin dabei. Also versucht Urs Fischer weiter den Ansatz. Mehr nach vorne, mehr Druck. Das hat in der ersten Halbzeit schon teilweise richtig, richtig gut funktioniert und jetzt zum Ausgleich geführt. Jetzt hier Doppelwechsel bei der Werkself, Teller und Tillman werden gleich reinkommen. Also hier erstmal Spiel unterbrochen. Weiter Richtung Berlin zu Jakob Rüdig.
11: Wo es weiterhin 0:0 steht nach 75 Minuten zwischen Union und der SV Elversberg. Die Gäste nähern sich mal dem Unioner Strafraum an. Die Zweikämpfe werden wieder intensiver geführt hier auf dem Rasen. Aber Tobias Reichel lässt einiges laufen. Jetzt könnte Union mal in den Konter reinkommen. Über Ebischer, wenn er den öffnenden Pass spielt. Auf die linke Seite, auf Tom Roth. Der nimmt mal ein bisschen Tempo auf. Ist jetzt schon mit großen Schritten drin in der Elversberger Hälfte. Aber der Ball aus dem Halbfeld ist zu weit und kommt genau in die Arme von Nicolas Christoph im Kasten der SV Elversberg. Das Spiel verflacht hier gerade so ein bisschen und man fragt sich, wer hat hier noch die größeren Kraftreserven, um hier vielleicht noch mal was entsprechend zu initiieren, Viertelstunde hier noch zu spielen. Wie zufrieden bist du, Holger Dahl, mit dem Auftritt der Stuttgarter in Paderborn bislang, was das Niveau angeht?
12: Ah, es ist schwierig. Ne? Also die Stuttgarter haben erst 3 Punkte auf dem Konto in dieser Saison. Dabei hat Paderborns Trainer Ralf Kettemann vor der Saison gesagt, das ist eigentlich sein Meisterschaftskandidat. Also Stuttgart hat natürlich viel mehr drauf als diese 3 Punkte. Jetzt haben sie in der Live-Tabelle 6. Aber ich bin nicht total überzeugt von ihrer Leistung. Und ihr Trainer Sebastian Hoeneß, der hat ja heute Dennis Simon zwischen die Pfosten gestellt. Letzte Saison Aufstiegstorhüter von Paderborn. War verliehen.
15: Jetzt ist er aber drin. Und wieder ist die Fahne oben, das gibt's doch gar nicht. Das gibt's doch gar nicht. Wieder ist die Fahne oben, die Bayern mit dem nächsten Treffer, der nicht zählt. Zuvor 2-mal VAR gegen die Bayern und jetzt ist schon wieder die Fahne oben. Also, sie haben Pech an diesem Nachmittag. Der Ball scharf von Davis reingegeben, aber beim Ballzuspiel war Davis eben in der Abseitsposition. Und dann ein Eigentor oder war es mit der Hacke von Luis Diaz an die Unterkante. Rein ist er, aber die Augsburger atmen schon wieder durch in einem wahnsinnig verrückten Spiel. 2:1 vorne, das Ganze nach 75,5 Minuten. Und auch der Reporter braucht allmählich Schnappatmung, immer wieder Torschreie, die dann doch wieder zurückgenommen werden. Und die Augsburger mit einem Wechsel. Kömür für Ribeiro, 2:1 für die Augsburger. Wir gehen jetzt nach Hoffenheim zu Philipp Sommer.
14: Ja, hier gibt es Zeit zum Durchatmen, denn es gibt einen Wechsel bei den Hoffenheimern. Rannert kommt rein und auch Prass kommt jetzt aufs Feld. Und hinten stellen sie eben um, Machida geht raus nach einem ordentlichen Spiel. Die Hoffenheimer führen weiterhin mit 2:1. Adam Dagim, der Zweite, der rausgegangen ist für Hoffenheim. Taktische Umstellung 5-4-1 jetzt bei der TSG Hoffenheim gegen einen HSV, der jetzt natürlich seine Chance suchen möchte mit Otto Stange. Der 19-Jährige, der jetzt vorne drin spielt, für Yusuf Paulsen gekommen ist, den Torschützen aus der 12. Minute, der nicht mehr konnte, der ja gerade in letzter Minute noch fit geworden ist nach seinem Schlag, den er im Testspiel abbekommen hatte. Die Hamburger im
10: Mittelfeld, schieben den Ball hin und her, versuchen Anspielpartner zu finden gegen tiefstehende Hoffenheimer, versuchen die Flügel mal zu besetzen, aber da ist zu wenig Passhärte im Moment, erstmal zurückgespielt wieder auf Bornau und die Hoffenheimer schauen sich das jetzt ganz gelassen an und warten auf Fehler, warten auf den Umschaltmoment. 16 Minuten sind hier noch auf der Uhr regulär. Wie lange geht's denn noch in Augsburg? Wie lange müssen sie noch durchhalten gegen die Bayern?
15: 13 Minuten Nachspielzeit wird's geben und schon wieder eine Konterchance für die Schwaben, aber dann doch abgelaufen. Die Bayern müssen höllisch aufpassen, dass sie nicht das 1:3 kassieren. Hans-Noah Masenko hat den Ball im Mittelfeld Richtung Mittellinie gespielt auf Calvin Brackelmann. So kannst du dich entwickeln aus dem Niemandsland der zweiten Liga zu einem Spitzenverteidiger der Bundesliga. Anton Karte, auch er vor ein paar Jahren noch bei der Hertha und dann in Basel, mittlerweile Stammkraft bei den Augsburgern, wieder zurück, arbeitet vorne. Die Bayern mit Tah, dann abgespielt auf Pavlovic. Pavlovic mit Kimmich heute auf der Doppel-6. Das funktioniert nicht so offensiv wie bei der Nationalmannschaft. Ein anderes System. Jetzt Olise hat einen ganz schweren Nachmittag gegen Behrens, gegen Brackelmann, auch gegen Ibrahimovic. Schöner Ball nach vorne. Braun, Schussmöglichkeit geblockt. Wieder vom Innenverteidiger von Chuma Bah. Der Baum von Manchester City, er kommt ja aus Sierra Leone, macht heute sein erstes Bundesligaspiel. Und was für eins bisher gegen Kane, Olise und Diaz. Nochmals, der Ball links raus zu Luis Diaz. 77 Minuten vorbei. Bayern im Dauerdruck. Und wieder ist das Harry Kane am Strafraum. Quergelegt auf Kimmich. Torentfernung 25 Meter. Augsburg formiert sich. Nächster schlampiger Ball. Und die Bayern müssen neu aufbauen nach 78 Minuten. 2:1. Man reibt sich die Augen für den FC Augsburg gegen die Bayern. Wir gehen nach Mainz zu Flo Winkler. Da ist die Sache klarer.
10: Definitiv klarer. 10 Minuten noch offiziell plus Nachspielzeit. Weiterhin 4:2 die Führung für Bayer Leverkusen, weil Mainz es nicht gut zu Ende spielt. Immer wieder gute Umschaltmomente, aber dann im letzten Drittel im Strafraum wird es zu ungenau, wird es zu wild, wird es zu überhastet. Und da ist nichts gefährlich in dieser zweiten Halbzeit aufs Tor von Marc Flecken, Leverkusens Keeper, gekommen. Gibt jetzt nach einem Foulspiel sowieso Freistoß für Bayer Leverkusen, die das bislang ordentlich machen in dieser zweiten Halbzeit, sich noch ein bisschen gesteigert, gerafft haben. Gegen Ende der ersten war es deutlich wackeliger. Aber Mainz fällt einfach nach vorne. Gerade nichts ein, nächster Wechsel. Hollerbach mittlerweile.
11: Tor in Berlin! Tor für den ersten FC Union. Der Bann ist gebrochen in diesem Spiel. 81. Minute. Livan Burcu ist der Torschütze. Im Anschluss an eine Ecke lauert er an der Strafraumkante und dann nimmt er das Ding mit vollem Risiko aus 17 Metern. Und dann geht er durch unzählige Beine hindurch und schlägt ein im Tor der SV Elversberg zum 1:0 für den ersten FC Union. Und man kann die Erleichterung auf den Rängen und vor allen Dingen auf dem Rasen förmlich spüren beim ersten FC Union, die so viel investiert haben hier in diese Partie, die sich gesteigert haben im zweiten Durchgang. Und dann ist es der eingewechselte Livan Burcu, der das umjubelte 1:0 erzielt. Und die SV Elversberg muss sich jetzt überlegen, wie sie mit diesem Rückstand umgeht. Das Team von Trainer Vincent Wagner, das natürlich sofort in die Gegenoffensive geht, sich einnistet in der Hälfte des ersten FC Union. 81 Minuten hier gespielt. Wir gehen nach Paderborn gegen Stuttgarts Wolgadal.
12: Die Riesenchance für den SC Paderborn zum Ausgleich.
15: Jetzt zählt er 2:2. Nathaniel Brown in der 80. Minute. Vorarbeit von Harry Kane. Scharfer Ball von der linken Seite quer durch den Fünfer. Und da muss er nur noch den linken Fuß hinhalten, der Nationalspieler. Verdienter Ausgleich. 2:2. Die Bayern sind wieder zurück. Ich glaube, wir waren bei Jakob Rüger bei Union Elversberg.
11: Ja, und hier gerade die Riesenchance für die Elversberger, per Distanzschuss zum Ausgleich zu kommen. Und Frederik Rönne, Unions Torhüter, der lenkte diesen 22-Meter-Schuss so gerade noch über die Latte. Es gibt die Ecke für die SV Elversberg, die hier gut geantwortet hat auf diesen Rückstand in der 80. Minute. Durch Livan Burcu sofort den Vorwärtsgang entsprechend eingelegt hat. Felix Keidel, der Nationalspieler, der unter Jürgen Klopp nicht zum Einsatz gekommen ist, aber zumindest mal DFB-Luft schnuppern durfte mit der schnell ausgeführten Ecke. Elversberg auf der rechten Seite, dann ins Halbfeld gespielt. Flankenball kommt in den Union-Strafraum. Der Kopfball geht aber deutlich, deutlich am Kasten des ersten FC Union vorbei. Und deswegen springen wir nach Paderborn, wo Holger Dahl die Stuttgarter mit einem Auswärtssieg jetzt langsam rechnen können.
12: Tor für den VfB! Tor für Stuttgart, Tor in Paderborn! Wie bitter ist das für die Paderborner, die gerade auf der anderen Seite die Riesenchance gehabt haben. Und jetzt bekommen sie das Ding quasi im Gegenzug. Chris Führig, was für ein toller Linksschuss. Aus 11 Metern halblinker Position nagelt er den Ball unter die Querlatte. Ah, glücklicher konnte das nicht sein für die Stuttgarter. Hinten ja gleich 3-4 Möglichkeiten für die Paderborner. Und dann schlagen sie zurück und werden das Ding hier ziemlich wahrscheinlich gewinnen, weil sie eben eiskalt Tor waren bei der Ausnutzung ihrer Chance.
16: Tor in Hoffenheim! Otto Stange macht das 2:2 für den HSV. Der eingewechselte Otto Stange, Innenpfosten mit dem Schuss aus halblinker Position vorbei an Oliver Baumann an den Innenpfosten und dann rein ins Netz. 2:2. Hamburg ist zurück in dieser 80. Minute. Und habe ich irgendwo noch einen Torschrei gehört?
15: Nee, Pfostentreffer, nee. Gnabry aus 3 Metern nach einer Superflanke von Luis Diaz in München gegen Augsburg. Mann, Mann, Mann, ist das ein enges Ding und Glück für die Augsburger. Bitte wieder Hoffenheim, HSV, Philipp.
16: Also Sie schauen sich das Ganze nochmal an, aber wie macht er das, dieser Otto Stange? Setzt sich durch gegen Zufall im Zweikampf und dann im Fallen. In voller Bewegung nimmt er den mit links aus vollem Lauf. Jetzt schaut sich's aber der Schiedsrichter Harm Osmers nochmal an. Videobeweis in Hoffenheim wegen dieses Ausgleichstreffers für den HSV. Es geht um einen Einsatz gegen Zufall bzw. ob Stange der Ball an den Arm gesprungen ist. Es ist wirklich ganz schwer zu erkennen. Ich glaube, er springt ihm tatsächlich an die Hand. Und da er der Mann ist, der das Tor schießt, muss Harm Osmers das Tor eigentlich zurücknehmen. Er schaut lange, er guckt sich lange an hier, aber es ist eigentlich eindeutig, der Ball springt auf die Hand von Otto Stange und dieses Tor wird keinen Bestand haben. Also Foul und Handspiel sogar, Foul gegen Zufall. Das Tor wird zurückgenommen, es bleibt beim 2:1. Für den HSV. Und der einzige Gewinner in Augsburg im Moment ist ja im Moment die Frau von FCA-Trainer Manuel Baum. Denn der Familienfrieden ist vermeintlich hergestellt mit diesem 2:2. Weil der Sohn, der spielt ja bei den Bayern, Eddie Endres.
15: Ja, bei der U12 müssen Sie aufpassen. Olise im Strafraum. Olise schießt! Und Jeffrey Jaueleo, mittlerweile eingewechselt für Chuma Bahr, der nicht mehr konnte, klärt mit dem linken Fuß zum Eckball. Ja, Lionel Baum heißt er. Nach dem großen Lionel Messi. Ich weiß nicht, welches Trikot er heute trägt hier in Augsburg. Ihr könnt mir vorstellen, doch das des FCA, das des Papas. Die Bayern mit Kimmich flankt wieder auf den kurzen Pfosten. Matsima mit dem Kopf dran, aber genau vor die Füße von Kimmich am rechten Flügel. Die Bayern mit Olise. Hat der noch seinen genialen Moment? Nathaniel Brown hat ihn. Ball nach innen. Achtung, nächste Möglichkeit der Bayern, die jetzt komplett drängen. Die wollen das 3:2. Die wollen die Tabellenführung nach dem Patzer gestern der Dortmunder. Flanke lang geschlagen. Kopfball von Fellhauer und Damen raus. 5 Meter von der Linie. Schnappt sich den Ball, wirft ihn ab nach vorne zu Anton Karte, der als einziger da vorne noch Meter macht. Gregoric mittlerweile eingewechselt für den völlig ausgepumpten Ibrahimovic. Die Bayern wieder mit Olise am rechten Flügel. Nathaniel Brown ist mitgelaufen. Olise mit dieser typischen Art, enge Ballführung, zieht nach innen mit dem linken Fuß. Achtung, Torentfernung 22 Meter. Muss man Achtung sagen, denn wenn er mal abzieht, dann klingelt es meist. Achtung, Brown jetzt im Strafraum. Wieder kurz paar Spiel auf Kimmich. Die Bayern stellen sich den Gegner quasi zurecht in dieser 86. Minute auf Olise, der den Ball rüberspielt auf die andere Seite. Dann bitte, wieder.
16: Und jetzt zählt das 2:2 für den HSV. Jetzt zählt das 2:2 für den HSV. Oliver Baumann ohne Chance nach dieser langen Flanke, die lange in der Luft ist. Und kein Hoffenheimer kommt ran. Und stattdessen fliegt der eingewechselte Terem Moffi rein in den 16-Meter-Raum. Ich schaue gerade noch mal, ob es kein Abseits war. Nein, es ist alles sauber. Setzt sich durch im Zweikampf gegen Abdullah, gegen Kabak. Und dann ist der Ball drin. Kopfball aus 9 Metern. Rechts unten schlägt er ein. Und Hamburgs Fans feiern hier in Hoffenheim das 2:2 nach 83 Minuten. Ab nach Mainz gegen Leverkusen.
10: Gut noch 2,5 Minuten in einer sowas von inzwischen zerfahrenen und von Nicklichkeit geprägten Partie. Viele Ungenauigkeiten. Mainz versucht viel, aber ab dem 16er der Leverkusen ist dann Schluss. Dann wird's wild, dann wird's eben ungenau. Leverkusen macht nur noch das Nötigste, versucht jetzt nochmal einen Angriff zu starten über den Gutierrez, aber der bleibt erstmal hängen in der Mainzer Hälfte. Die Mainzer mit Ballbesitz. Knapp 2 Minuten haben wir noch. Dann hier auf der Uhr vielleicht den Angriff, den wir noch mitnehmen. Über die linke Seite, über den Wene. Ist auf Höhe des 16. Es hat ein bisschen Platz. Jetzt erst Nathan Teller als Gegenspieler. Nimmt Lee mit. Aber das Ganze ist zu statisch, zu behäbig. Wenig Tempo, wenig Vertikalität, wenig Zielstrebigkeit. Porsche jetzt nochmal mit einer Flanke irgendwo ins Nirgendwo. Direkt auf den Kopf eigentlich von Kwanza. Das bringt Mainz überhaupt nichts. Hier ist quasi die Luft raus. Anders aber bei Union Berlin, da könnte es doch mit dem ersten Saisonsieg sogar klappen, Jakob.
11: Ja, die ein 1:0 weiter in die Führung für den ersten FC Union durch den Treffer in der 80. Minute durch Livan Burcu. Und seitdem ist hier nochmal richtig Feuer drin in dieser Partie. Wütende Angriffe der Elversberger. Aber die beste Chance hatte der erste FC Union. Ein 14-Meter-Schuss von Andras Schäfer. Spektakulär per Kopf geklärt von Pinkert. Quasi auf der Torlinie der SV Elversberg. Die Gäste jetzt schon wieder im Ballbesitz. Versuchen Union mal so ein bisschen hinten einzuschnüren. Sie im Strafraum der Eisernen so ein bisschen näher zu kommen. Über die rechte Seite. Aber kein Tempo drin im Spiel der Gäste. Felix Keidel stellt einmal den Fuß auf den Ball. Jetzt ziehen sie mal ein bisschen Tempo rauf. Kommen über die Zentrale, wollen da durchstecken. Aber Union ist erst einmal dazwischen. Kommt aber nicht rein in den Konter. 89 Minuten hier gespielt. Paderborn gegen Stuttgart. Holger Dahl, kann man den Paderborn-Fans irgendwie noch Hoffnung machen heute?
12: Nee, ich glaube nicht, aber geht mal davon aus, dass jetzt in den nächsten Sekunden wieder irgendwo ein Tor fällt. Denn immer wenn ich hier mit einem Gedanken anfange, dann klingelt es irgendwo in dieser Bundesliga-Rappelkiste heute in der Konferenz. 2:0 für den VfB Stuttgart. Und wenn sie das Ding am Ende gewinnen, dann haben sie auch ein bisschen Glück gehabt, denn ihr neuer Torwart Dennis Simon, der heute das erste Mal zwischen den Pfosten steht, er hat heute einen eher unsicheren Eindruck gemacht, hat ja letzte Saison noch für Paderborn gespielt, war Aufstiegsheld, war ein großes Thema bei uns im Bundesliga-Update. Ja, dem super starken Podcast, und das wird dann wahrscheinlich am Montag auch nochmal wieder diskutiert werden in der nächsten Ausgabe, überall wo es Podcasts gibt und bei ARD Sounds. Abstoß jetzt hinten von der Kiste beim VfB Stuttgart von eben genanntem Dennis Seimer. Der VfB führt mit 2:0. Es gibt viele Plätze, wo es spannender ist als hier, zum Beispiel in Hoffenheim gegen den HSV, Philipp Sommer.
16: Tja, und jetzt geht Conte, der Torschütze, zum 2:1 runter, und für ihn kommt Gendre rein, der eigentlich eher defensiv orientiert ist, aber der eine sehr offensive Rolle gleich mal einnimmt hier auf dem Platz, sich nach vorne orientiert, und es gibt einen Freistoß für die TSG Hoffenheim von der Mittellinie. Wouter Böcher wird den nach vorne schlagen. Alle Hoffenheimer haben sich nach vorne Richtung Strafraum orientiert, bis auf 3 Mann, die noch ein bisschen in der Restverteidigung die Absicherung betreiben. Kopfballduell durchgesetzt, da Ozan Kabak gegen 2 Hamburger, kann den Ball jetzt zur Mitte bringen, schafft aber nicht ganz, kommt aus dem Tritt, kommt aus der Balance, und Hamburg kann sich befreien. Schöner Schlag nach vorne, und jetzt 2 gegen 1, der HSV auf dem Weg zum 3:2, ganz allein, Vieira schießt, Baumann hält, schlecht geschossen von Fabio Vieira, der da ganz allein die große Chance zum 3:2 für Hamburg liegen lässt. Das wäre es gewesen für den HSV, das Spiel hier nochmal zu drehen. Bleibt aber beim 2:2 zwischen Hoffenheim und Hamburg. Augsburg gegen Bayern, bitte.
17: 6 Minuten noch, Nachspielzeit. 6 Minuten, 2:2 in Augsburg. Und wer heute Abend die Sportschau nicht einschaltet, ist selber schuld. Denn man kann einen Kapitalaussetzer von Manuel Neuer erleben ab 18 Uhr. Und ein wahnsinnig spannendes Spiel heute zwischen Bayern und Augsburg, und Tom Bischoff, der eingewechselt worden ist, prüft gerade Finn Dahmen, der wieder so eine leichte Unsicherheit kurz davor hatte. Lennart Karl auf Spitzenwinkel auf Erneut.
12: Tor in Mainz!
17: Ja, Mainz, da klingelt es heute. Klingelt.
12: Und plötzlich ist hier wieder Leben drin. 3-4 aus der Anschlusstreffer von Benedikt Hollerbach, vor wenigen Minuten reingekommen aus kurzer Distanz. Leverkusen pennt da hinten noch einmal, und das nutzen die Mainzer. 4 Minuten Nachspielzeit, davon gibt es noch gute 2,5, und haben wir hier plötzlich noch mal ein bisschen Crunch-Time. Wer weiß es, nur noch 3-4, nochmal ab nach München, nach Augsburg zu dir, Eddie.
17: mit dem Bayern, mit Michael Olise, der den Ball eng am Fuß führt. Harry Kane, der ein gutes Spiel gemacht hat, obwohl er nicht getroffen hat. Viele Ballkontakte, viele überlegte Bälle. Die Bayern mit dem langen Ball von Kimmich Richtung Strafraum. So dieser berühmte Kimmich-Chipperl, aber Jeffrey Kauwe-Leo jetzt im Zentrum dieser Dreierkette mit der Kopfballabwehr. Der Routinier, der jetzt wieder Kapitän ist. Die Bayern über die linke Seite mit Alphonso Davies. Schnell ist er gegen Anton Karte, nimmt Tempo rein, ist vorbei. Davies allerdings für meine Begriffe mit dem Ball schon im Tor aus, aber ist nicht so gewesen. Gnabry im Strafraum, Gnabry liegt auf, Olise, Schlenzer, Kullerbällchen, danke, sagt Damen, geht nach unten, nimmt den Ball auf. Also ein gebrauchter Nachmittag für Michael Olise. Union Berlin, Elversberg, Jakob Rüger, spannende Nummer, oder?
11: Ja, aber jetzt nicht mehr, denn es ist entschieden. Schluss für Film Berlin. Der erste FC Union gewinnt mit 1:0. Damit gelingt den Eisernen das, was bis dahin in dieser Saison nur den Bayern gelungen ist. Sie schlagen die SV Elversberg durch einen Treffer von Livan Bucu in der 80. Minute. Erster Saisonsieg für den ersten FC Union. Das tut den Köpenickern um Mauro Lustrinelli gut. Und der VfB Stuttgart gegen den SC Paderborn. Auch der Erfolg dürfte den Stuttgartern gut tun, oder Holger Dahl?
10: Genauso ist es. Lächeln im Gesicht bei Stuttgarts Trainer Sebastian Hoeneß. Schluss aus, vorbei. Stuttgart gewinnt 2:0 in Paderborn. Paderborn ein bisschen unter Wert geschlagen. Und die letzten Sekunden beim spannenden Spiel Hoffenheim HSV, Philipp Sommer.
13: Was ist das für eine Konferenz hier, standesgemäß diese Bundesliga-Konferenz in der Woche, in der am Dienstag einer der ganz Großen verabschiedet wurde. Jeder weiß, wer gemeint ist. Die Hamburger haben den Ball 2:2. 4 Minuten Nachspielzeit gibt es. Hamburg über links, über Wolfe zurückgelegt. Die Flanke kommt von Muheim in den Strafraum. Baumann fischt das Ding weg, bleibt beim 2:2. Wir haben noch ein paar Minuten, ab nach Augsburg. Und wie ist die Stimmung bei Lionel und bei Manuel Baum?
17: Ja, das wissen wir nicht, wie es bei Lionel ist. Bei Manuel Baum ist natürlich bisher gut angespannt. Der tigert unten in der Mixzone herum. Vincent Kompany eher ruhiger. Und wir haben hier noch 3,5 Minuten auf der Uhr in der Nachspielzeit. Erneute Spielunterbrechung nach einem Zweikampf am Strafraum des FC Augsburg. Gibt es Freistoß für die Schwaben. Und natürlich schaut Jablonski wieder auf die Uhr, zeigt das jetzt auf Finn Dahmen an. Ich lasse jede Sekunde hier nachspielen. Nichts wird euch geschenkt heute gegen die Bayern. Und bei Mainz, Leverkusen, Flo Winkler, ist da schon Feierabend?
10: Nee, noch nicht. Es gab eben eine Verletzungsunterbrechung, denn Philipp Mbene musste blutend erstmal von an die Seitenlinie dort behandelt werden, weil Kwanza da heftig reingegangen ist. 4 Minuten Nachspielzeit sind rum. Mainz weiß aber, Max Boda lässt hier noch ein paar Sekunden um drauf nachspielen. Und die Mainzer versuchen es jetzt nochmal über Fabio Gruber, Mittelkreis, versucht sich die Kugel zu erkämpfen, verliert sie aber gegen Nathan Teller. Nathan Teller auf dem Weg in den 16er für Leverkusen. Abschluss dann und Schwolo ist da im 0-5er-Tor. Verhindert hier das 3:5, gibt aber nochmal einen Eckball für Leverkusen. Und das nimmt natürlich ganz viel wertvolle Zeit aus Sicht der Mainzer von der Uhr. Stichwort wertvolle Zeit. Ab nach Hoffenheim. Da laufen die letzten Minuten. Das ist auch spannend. Philipp.
13: Und Christian Ilzer, der steht da unten, der ballt die Fäuste, deutet zu seinem Team, kommt, haut nochmal alles rein. Es sind noch ungefähr 2 Minuten auf der Uhr, aber jetzt ist dieser Angriffsschwung, den Ilzer gerne gehabt hätte, gestoppt. Und er sagt, komm, mit einer Handbewegung alle erstmal nach hinten, denn es gibt einen Freistoß für den HSV, der jetzt natürlich ganz, ganz viel Zeit hat mit Heuer Fernandes, der sich erstmal sortieren muss, bis er den Ball aus dem eigenen 16-Meter-Raum dann nach vorne haut. Also hier geht erstmal nichts, deshalb Augsburg gegen Bayern, hat keinen Riss.
17: Blick Tor, 90 Sekunden auf die Bayern im Strafraum mit Braun. Nächster Eckball für den FC Bayern München. Davor gab es einen Konter über Anton Kade, der 2-3 Bayern-Spieler im Mittelfeld stehen lässt. Aber sein Schuss dann aus gut 20 Metern zu schwach für Manuel Neuer, der da keine Probleme hat. Aber jetzt Eckball. Die Bayern rücken fast alle nach vorne. Manuel Neuer steht an der Mittellinie. Eckball mit Michael Olise. Bringt den Ball auf den kurzen Pfosten, Kopfballabwehr, nächster Eckball. Offiziell noch 60 Sekunden zu spielen in der Augsburg Arena, aber Jablonski zeigt schon wieder auf die Uhr. Das werden sicherlich dann doch vielleicht noch 2 Minuten werden. 5 Minuten sind bereits rum, 2:2, Augsburg gegen Bayern. Es wäre wieder so ein eminent wichtiger Punkt aus Sicht der Schwaben, aber noch ist er eben nicht eingetütet. Braun quergelegt am Strafraum, Davies 20 Meter, könnte schießen. Davies fintiert, immer noch Davies ist durch, flankt herein, Achtung, Möglichkeit knapp. Gnabry, Unterkante, Bischof abgewehrt. Was zeigt der Schiedsrichter an? Zeigt der das 3:2 an? Eine unglaubliche Aktion. Der Ball knallt wieder an die Unterkante und dann wird eine Abseitsposition angezeigt. Ein Wahnsinn, diese Schlussphase. Bitte Mainz.
13: Tor in der 2:2 für den ASV. Nach einer Ecke, der Ball rausgeköpft. Er schießt, nimmt ihn Volley aus 19 Metern. Ball schlägt links unten ein. Der HSV führt in Hoffenheim mit 3:2. Mainz, bitte.
10: Und hier ist Schluss. Denn Leverkusen hat das Ding noch über die Linie gerettet. Knapp mit 4:3. Mainz weiterhin mit einer Heimallergie. Sechstes Heimspiel ohne Sieg. Aber der erste Auswärtssieg für Carlos Martinez und Bayer Leverkusen in dieser Saison. 4:3. Ab nochmal nach Hoffenheim.
13: Und die Hamburger, sie können ihr Glück nicht fassen. Die ganze linke Seite des Stadions hüpft und singt. Ich glaube, sie hören es über die Außenmikrofone. 10.000 Hamburger können ihr Glück kaum fassen. Was hat der HSV hier für eine Leistung gezeigt? Die frühe Führung durch Paulsen. Dann der Rückschlag, erst der Ausgleich durch das Eigentor von Bornau. Der Treffer von Bambasé-Conté zum 2:1. Aber die Hamburger lassen sich hier einfach nicht abschütteln, lassen sich hier einfach nicht besiegen und kommen hier erst zum Ausgleich und jetzt zum Führungstreffer durch zum 3:2 durch Miro Muheim. Und jetzt gehen wir nochmal nach Augsburg gegen die Bayern.
15: Ein Wahnsinn. 4 Tore der Bayern aufgrund von Abseitspositionen. Dreimal VAR, einmal durch den Linienrichter weggenommen. Das ist ein Irrsinn, aber es sind alles korrekte Entscheidungen. Der VAR hat eben das bessere Auge und deshalb 2:2. Wir sind bereits 7,5 Minuten drüber in der Nachspielzeit. Augsburg-Bayern unentschieden in einem irren, spannenden Spiel. Jablonski hat immer noch nicht abgepfiffen, hat angezeigt, ich lasse jede Sekunde nachspielen. Und die Bayern vielleicht mit der letzten Rille, mit der letzten Aktion, langer Diagonalball auf die rechte Seite zu Lennart Karl. Aber Hennes Behrendt schlägt den Ball ins Seitenaus. Was ist los, Jablonski? Was ist los? Er lässt spielen. 8 Minuten bereits rüber. Immer noch die Bayern mit Upamecano. Karl, Upamecano am Strafraum. Und dann Calvin Brackelmann klärt. Und Jablonski sagt, wir machen noch ein bisschen weiter. Mit einem langen Schlag auf Anton Karte. Im Laufduell mit Joshua Kimmich. Karte ist schnell. Karte ist am Strafraum. Kurft nach innen. Aber Tah kann dann klären und spielt den Ball zurück auf Manuel Neuer. Es ist immer noch nicht Feierabend. Jetzt zeigt Jablonski an. Schluss in Augsburg. 2:2 in einem dramatischen Spiel. Und damit geht's noch einmal nach Hoffenheim zu Philipp Thoma.
13: Und der Mann des Tages in Hoffenheim, das ist Miro Muheim. Er serviert da mit einer Traumflanke Terem Moffi das 2:2. Und dann macht er mit diesem Volley-Knaller aus 18 Metern das 3:2 für Hamburg selbst. 90+4. Und jetzt ist Schluss. Und der HSV gewinnt in Hoffenheim, feiert den ersten Auswärtssieg der Saison. Und in Hoffenheim wird es richtig unangenehm. Sie geben das dritte Spiel nach Köln und Dortmund aus der Hand, verlieren auch hier. Und das war sie, die ARD-Bundesliga-Konferenz.
0: Ja, vielen Dank. Das sind also nochmal in Ruhe die Ergebnisse. Union Berlin gegen Elversberg 1:0. Augsburg gegen Bayern 2:2. Mainz gegen Leverkusen 3:4. Paderborn gegen Stuttgart 0:2. Und Hoffenheim gegen den Hamburger SV 2:3. So viel von der Bundesliga bis hierhin. In 10 Minuten mehr vom Sport. Jetzt erstmal die Nachrichten.
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6: Laut Hubig kann der Wahlausschuss Auskünfte aus dem Bundeszentralregister einholen und öffentliche Social-Media-Profile prüfen. An einer Sporthalle im niedersächsischen Stade ist es zu einer brutalen Schlägerei zwischen zwei Männergruppen gekommen. Die Polizei sprach von rund 50 Beteiligten. 6 seien zum Teil schwer verletzt worden. Die Männer hätten Messer und Schlagstöcke eingesetzt. Vor Ort war bei dem Vorfall gestern Abend ein Großaufgebot von Polizei und Rettungskräften. Auslöser war ein Streit beim Fußballtraining. Im thüringischen Plankenburg diskutieren heute Mitglieder von Sportvereinen über Gewalt im Sport. Dabei geht es aber auch um Kinderschutz und sexuellen Missbrauch. Nach dem schlechten Abschneiden der CDU bei den Landtagswahlen fordert Thüringens Ministerpräsident Mario Vogt einen inhaltlichen Neustart. Vogt erklärte, bei der Klausurtagung der Parteispitze morgen und übermorgen müsse wieder klar werden, wofür die Partei stehe. Vor allem müsse das Leben für die Menschen bezahlbarer werden. Heizen, tanken und einkaufen seien für viele zu teuer geworden. Nach SPD und Linken haben in Mecklenburg-Vorpommern auch die Grünen für Koalitionsverhandlungen gestimmt. Der Entschluss wurde auf einem kleinen Parteitag in Rostock getroffen, ohne Gegenstimmen und Enthaltungen. Sollten die Verhandlungen erfolgreich sein, wäre es für die Grünen das erste Mal, dass sie an einer Landesregierung in dem Bundesland beteiligt werden. SPD und Linke hatten bereits gestern grünes Licht für die Aufnahme von Koalitionsverhandlungen gegeben. In der Türkei soll das beschlossene Social-Media-Verbot für Kinder am 1. November in Kraft treten. Ein entsprechendes Gesetz wurde heute im Amtsblatt veröffentlicht. Darin steht, das Verbot gelte für unter 15-Jährige. Die Plattformen müssten Altersüberprüfungen einführen. Kinder müssten vor suchterzeugenden Wirkungen geschützt werden. Das Gesetz hatte das Parlament im April beschlossen. In Deutschland plant Bundesbildungsministerin Karin Prien auch ein Social-Media-Verbot für Kinder. Dazu will sie in den nächsten Wochen Eckpunkte vorstellen. Das waren die Nachrichten. Zum Wetter zunächst die Temperaturen. In Atern nach Regen 14 Grad, Dresden leichter Regen 12, Eisenach stark bewölkt 13, Erfurt stark bewölkt 13 Grad, Gardelegen nach Regen 16, Hoyerswerda nach Regen 14, Magdeburg stark bewölkt 16 Grad,

0: 176 Sömmerda-Bad Langensalza zwischen Abzweig Andisleben und Dachwig, Behinderungen nach einem Unfall. Und im Saalekreis ist die Straße zwischen Müchel und Lettewitz nach einem Unfall gesperrt. Soweit der MDR-Verkehrsdienst, die Zeit 17.34 Uhr.
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2: Im Studio Andreas Hönig. Die irische EU-Ratspräsidentschaft hat einen neuen Vorschlag für den nächsten EU-Haushalt vorgelegt. Es zeichnet sich jedoch eine weitere Konfrontation ab, denn die Bundesregierung weist diesen Vorschlag als inakzeptabel zurück. Einzelheiten von Katrin Schmid.
3: Die Höhe des neuen Vorschlags sei keine Grundlage für eine Einigung, so die Reaktion von Bundeskanzler Merz auf den Vorschlag der irischen Ratspräsidentschaft. Die hat in ihrem neuen Entwurf den ursprünglich von der EU-Kommission vorgeschlagenen Betrag von rund 2 Billionen Euro für die Jahre 2028 bis 2034 schon etwas reduziert. Die Regierung in Dublin sieht Sparpotenzial in Höhe von rund 140 Milliarden Euro bzw. von 8% gegenüber dem ursprünglichen Vorschlag. Längst nicht genug aus Sicht des Bundeskanzlers sowie der Regierungschefs aus den Niederlanden, aus Schweden und Österreich. Alle gehören zu den insgesamt 9 sogenannten Nettozahlern, also Staaten, die unter dem Strich mehr in den EU-Haushalt einzahlen, als sie wieder herausbekommen. Streit deutet sich auch an um die Frage, wo gespart wird. Besonders stark reduziert hat die irische Ratspräsidentschaft nun die Töpfe, die die Bundesregierung gestärkt sehen will, nämlich etwa für Wettbewerbsfähigkeit, Forschung und Verteidigung. Dagegen werden die traditionell größten Milliardentöpfe des EU-Haushalts für Landwirtschaft und Regionalförderung geschont. Am Donnerstag werden die Verhandlungen über den neuen EU-Haushalt, der Grundlage für die Arbeit und die Prioritäten der EU ist, beim Gipfel der Staats- und Regierungschefs in Brüssel weitergeführt. Der Beitrag der Mitgliedstaaten ist nach wie vor die Hauptfinanzierungsquelle des EU-Haushalts.
2: Morgen endet schon wieder die Frankfurter Buchmesse. Auch diesmal werden dann wieder über 200.000 Besucher da gewesen sein. Ehrengast in diesem Jahr war unser Nachbarland Tschechien. Das hat neben Österreich die längste Grenze zu Deutschland. Die Kontakte sind eng. Antje Bonhager hat sich auf der Buchmesse umgehört, wie sich der Ehrengast präsentiert hat.
4: Smetanas Moldau in einem Arrangement für Geige und Klarinette. Ein deutsch-tschechisches Duo spielt auf der Hafenbühne im tschechischen Pavillon. Auf der anderen Seite des Pavillons liegt die Küstenbühne. Dort findet gerade eine Diskussion über tschechische Jugendbuchliteratur statt. Hafenbühne, Küstenbühne, die Namen sind Programm. Ein Land an der Küste, so lautet das Motto des tschechischen Ehrengastauftritts. Den Pavillon hat das tschechische Architekturbüro Jinjan mit einer Landschaft aus aufblasbaren Elementen gestaltet. Die kann man als Felsen verstehen oder als weiße Kiesel am Strand. Oder man kann frei assoziieren.
5: Wahrscheinlich Wellen, weil auch die Leuchttürme etc. in der Mitte stehen.
6: Meine Assoziation ist, dass es irgendwie so Felsen an der Küste sind und das Meer und die Brandung. Ich finde es mega schön hier.
7: Ein bisschen abstrakt, aber ja, ich verstehe, was dahinter steht.
8: Es ist wohl ironisch gemeint, sieht interessant aus. Auf jeden Fall eine Überraschung.
9: It's a big surprise.
4: In der Küstenlandschaft sind Bücherregale aufgebaut. Man findet dort zum Beispiel Werke von Milan Kundera auf Chinesisch. Anlässlich der Buchmesse wurden fast 200 tschechische Bücher verschiedener Genres ins Deutsche übersetzt.
6: Ich kann keine tschechische Literatur lesen und mir wird es jetzt ermöglicht, auch quasi aktuelle tschechische Literatur zu lesen,
4: sagt diese Besucherin, die mit ihrem aus Tschechien stammenden Freund in den Pavillon gekommen ist. Über 70 tschechische Autorinnen und Autoren sind zur Buchmesse nach Frankfurt gereist. Darunter die in der Ukraine geborene Dichterin Marie Iljaschenko, der queere Autor Marek Torčík und die preisgekrönte Schriftstellerin Dora Kapralova. Auch Jaroslav Rudisch war dabei und stellte auf der großen Literaturbühne der Buchmesse seinen jüngsten Roman vor. Wo die Toten sprechen, ein Roadtrip über Friedhöfe in Mitteleuropa und eine Suche nach verschwiegener Familiengeschichte.
10: Es ist auch eine Komödie. Ja. Das ist auch ein trauriges Buch. Es geht auch um ernste Themen. Aber ich glaube, dass im Humor steckt sehr viel Hoffnung und Freiheit auch. Und das dürfen wir nicht verlieren.
4: So Jaroslav Rudisch. Gleich mehrfach war die Schriftstellerin Radka Denemakova auf der Buchmesse zu erleben. Auch sie gehört zu den großen Namen der zeitgenössischen tschechischen Literatur. Bei der feierlichen Eröffnung der Buchmesse hielt sie eine politisch motivierte Rede, in der sie den anwesenden tschechischen Kulturminister Otto Klempiec scharf kritisierte. Der Kulturminister ließ Denemakovas Vorwürfe nicht auf sich sitzen und kündigte an, er werde ihr sämtliche Übersetzungsförderungen streichen, erzählt die Schriftstellerin auf Nachfrage.
11: Er hasst mich jetzt so sehr, dass er gesagt hat, wenn er in der Funktion bleibt, die Denemarkova bekommt keine Unterstützung, aber es ist wirklich egal. Ich bin unabhängig.
4: Dass unterschiedliche Haltungen und Gegensätze beim Ehrengast auftreten,

0: Auftritt aufeinanderstoßen, ist für den Literaturhistoriker Thomas Kubitschek, der den Ehrengastauftritt verantwortet, kein Problem, im Gegenteil.
1: Das gehört auch zu der Frankfurter Buchmesse. Das ist ein Platz für die Debatten und für mich sind wichtig, diese Momente mit den Leuten sprechen zusammen. Die müssen nicht dieselbe Meinungen haben.
0: Neben Diskussionen, Literatur und Musik gab es auf der Buchmesse auch Kulinarisches aus Tschechien zu erleben. Und über die ganze Stadt verteilt ein vielfältiges tschechisches Kulturprogramm.
2: Der Bericht von Antje Bonhage und damit 17.39 Uhr.
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2: Sie haben es vielleicht bei uns gehört, vor 10 Minuten ist der 5. Spieltag der Fußball-Bundesliga zu Ende gegangen, zumindest die 5 Partien am Nachmittag. Und da hatte ja gestern Abend Niklas Füllkrug dem FC Bayern die Tabellenführung vor die Tür gestellt und gesagt, bitteschön, nehmt sie euch. Und dann haben die Bayern heute die Tür aufgemacht und gedacht, nee, wisst ihr was? Will ich gar nicht, denn die Bayern hätten gegen Augsburg gewinnen müssen, um an Dortmund vorbeizuziehen nach dem Unentschieden gestern Abend. Aber die Bayern haben heute in Augsburg tatsächlich auch nicht gewinnen können. Taufik Kali.
4: Der FC Bayern München kann gegen Augsburg scheinbar nicht mehr gewinnen. In einem spektakulären Spitzenspiel vor diesem Spieltag 2. München gegen 4. Augsburg trennen sich die Bayern und die Schwaben am Ende mit 2:2. Die Münchner liegen schon nach 8,4 Sekunden hinten nach dem Anstoß. Der Rückpass zu Neuer, der vertändelt den Ball. Fellhauer macht das schnellste Tor der Ligageschichte. Erst in der 55. Minute ist es dann Saibari mit dem Ausgleich. 2:1 durch Ribeiro 10 Minuten später und dann noch einmal Nene Braun 10 Minuten vor dem Ende mit den weiteren Treffern. Die Münchner weitere Großchancen, 3 Abseitstore, vielleicht sogar 4. Muss man noch mal schauen, ob der eine drin war oder nicht. Am Ende 2:2. Ja, das Spiel war spektakulär.
2: Die anderen Ergebnisse des Spieltags. Union Berlin gewinnt gegen Elversberg mit 1:0. Mainz verliert gegen Leverkusen 3:4. Stuttgart gewinnt in Paderborn mit 2:0. Und der HSV schlägt spät in der Nachspielzeit die TSG Hoffenheim auswärts mit 3:2. Bedeutet für die Tabelle, Borussia Dortmund bleibt an Platz 1 mit 13 Zählern. Dahinter der FC Bayern mit 2 Punkten Rückstand, gefolgt von Freiburg und Leverkusen. Dann Augsburg auf dem 5. Platz, Werder Bremen auf dem 6. Dahinter Mainz und Elversberg. Dann kommt RB Leipzig, die spielen aber gleich noch gegen Eintracht Frankfurt. Stuttgart auf 10. Dann der HSV, der sich auf den 11. Platz erstmal nach vorne arbeitet, vor Frankfurt, Schalke, Köln und Paderborn. Und in der Abstiegszone dann Union Berlin, Hoffenheim und Borussia Mönchengladbach. Das die Bundesliga bis hierhin. In der 2. Bundesliga war heute auch ordentlich was los. Vor allem in Magdeburg, da war Hannover 96 zu Gast. Und der FCM hat dieses Spiel klar und deutlich mit 3:0 gewonnen, Jens Lampe.
5: Das war ein überzeugender Heimsieg des 1. FC Magdeburg, begünstigt durch die frühe Führung in der 3. Minute durch Quarteng. Er nutzte einen Abwehrfehler im Strafraum der Hannoveraner Gäste. Noch vor der Pause erhöhte Ioa zum 2:0 Halbzeitstand. Nach dem Wechsel die Hannoveraner mit der besten Aktion, ein Pfostenschuss von Hartl in der 72. Minute. Ansonsten ließ der 1. FC Magdeburg aber keinerlei Großchancen der Gäste aus Niedersachsen zu. In der 86. Minute sorgte Zukowski per Konter mit Flachschuss für den 3:0 Endstand und die Entscheidung in diesem Spiel. 26.500 Zuschauer feierten ihre Mannschaft für eine gelungene Leistung gegen Hannover.
2: Und nächste Woche geht's für Magdeburg auswärts nach Dresden zu Dynamo. Dynamo war heute auch gleichzeitig dran in Osnabrück, hat dort allerdings nicht gewinnen können. Trotz Führung 1:1 der Endstand, Burkhard Hillner.
6: Dynamo Dresden stand in Osnabrück kurz vor dem 2. Saisonsieg, musste aber zum wiederholten Male eine Führung, diesmal spät, zum Endstand von 1:1 abgeben. Die Dresdner starteten stark, ließen dem VfL im ersten Abschnitt wenig zu, drängten und kamen durch einen Schlenzer von Hauptmann in der 38. Minute zur verdienten Pausenführung. Danach übernahm der VfL mehr und mehr das Kommando. Dynamo agierte über weite Strecken zu passiv und musste dann tatsächlich noch in der 87. Minute den Ball aus den eigenen Maschen holen. Fabinski hatte für den VfL unbedrängt eine Kopfballverlängerung von Wiemann ins Tor befördert. Fazit: In Osnabrück waren 3 Punkte möglich. Einer ist es für Dynamo geworden.
2: Und dann wollen wir hören, was der Trainer dazu sagt, Thomas Stamm.
7: Ja, natürlich hast du in dem Moment Enttäuschung, wenn du so lange führst. Ich glaube auch nicht unverdient. Wir müssen es dann hinkriegen, glaube ich, schon in den 10 Minuten davor mehr über mutiges Ballbesitzspiel, auch mit einem mutigen Gegenpressing, wo der Gegner vielleicht in bessere Situation gekommen ist, gar nicht mehr diese Entlastung hatten, die wir vielleicht in der Anfangsphase zweiter Halbzeit hatten. Also es ist dann nicht nur die Phase gegen den Ball, aber klar, wenn du zu dem Zeitpunkt dann das Tor kassierst, davor gut drin warst, dann ist es immer enttäuschend. Aber das wird sich, glaube ich, in der einen Richtung nicht ändern. Also in der Perspektive dann von Osnabrück und wie jetzt heute auch. Und manchmal hast du es so und heute müssen wir es ein Stück weit dann auch akzeptieren.
2: Soweit Dynamo-Trainer Thomas Stamm. Drittes Ergebnis haben wir noch aus der zweiten Liga. Cottbus verliert in Darmstadt 1:3. In der dritten Liga hat Rostock in Würzburg gewonnen mit 2:0, bleibt damit dran an der Spitzengruppe. Und in der Regionalliga Nordost gab es einen 2:1 Sieg von Carl Zeiss Jena gegen die zweite Mannschaft des ersten FC Magdeburg. Und auch da haben wir die erste Reaktion von Jenas Trainer Marco Grote.
8: Ich finde, das war teilweise ein sehr spannendes, sehr intensives und auch ein interessantes, abwechslungsreiches, teilweise sogar wirklich gutes Regionalligaspiel. Also es war eigentlich alles dabei irgendwie von allen Aspekten. Es war irgendwie nicht so, vielleicht auch nicht anders zu erwarten. Unter dem Teil oder bei dem Aspekt wäre ich dann dabei. Hier und da war es auch manchmal ein bisschen wild. Die können kicken. Also richtig gute Mannschaft, haben den Ball richtig gut laufen lassen, aber auch insgesamt einfach. Und ja, so gesehen war es, wie erwartet, eine sehr, sehr schwere Aufgabe. Und umso glücklicher bin ich, dass wir sie gelöst haben, erfolgreich gestaltet haben.
2: Sagt Marco Grote, Trainer vom FC Carl Zeiss Jena. Damit gleich 17:45 Uhr. Das vorläufige Ende des langen Fußball-Samstags. Nachher, wie gesagt, noch das Topspiel von RB Leipzig gegen Frankfurt. Jetzt erstmal die Topmeldung zur Stunde hier bei MD Aktuell. Das ist diese. Bundesjustizministerin Stefanie Hubig hat einen Gesetzentwurf gegen extremistische Schöffen angekündigt. Hubig sagte der Welt am Sonntag, der Entwurf zur Reform des Richtergesetzes werde in der kommenden Woche vorliegen. Weitere Meldungen hat Anne Krambeer.
9: Nach dem Angriff auf die ukrainische Stadt Saporischschja ist die Zahl der Toten auf 12 gestiegen. Wie die Behörden mitteilten, wurden außerdem 14 Menschen verletzt. Russland habe am frühen Morgen mehrere Orte in der Stadt gleichzeitig angegriffen. Im Magdeburger Stadtteil Fermersleben hat es einen großen Polizeieinsatz gegeben. Wie die Polizei mitteilte, hatte gestern Abend ein 46-Jähriger einen jüngeren Mann mit einem waffenähnlichen Gegenstand bedroht. Der Bereich wurde großräumig abgesperrt. Der 46-Jährige ließ sich nach Gesprächen widerstandslos festnehmen. In Regensburg hat ein 19-Jähriger mit einem Schwert einen Polizeieinsatz ausgelöst. Nach Angaben der Beamten nahm der Jugendliche das Schwert in einem Linienbus mit. Fahrgäste hätten daraufhin die Polizei alarmiert. Der junge Mann sei an der Endhaltestelle kontrolliert worden. Das Führen einer solchen Waffe sei verboten. Zum Wetter: am Abend teils aufgelockert, teils dicht bewölkt, gebietsweise Schauer bei 9 bis 13 Grad, stark böiger Wind. In der Nacht einzelne Schauer, 9 bis 5 Grad und morgen wechselhaftes und windiges Schauerwetter, 10 bis 15 Grad. MDR aktuell Verkehrsdienst. A4 Richtung Frankfurt zwischen Berbersdorf und Hainichen. 1 Kilometer Stau nach einem Unfall. A13 Richtung Dresden zwischen Ortrand und Schönborn. Stau an der geräumten Unfallstelle. Hier 40 Minuten mehr. B146 Sömmerda Bad Langensalza zwischen Abzweig Andisleben und Dachwig. Behinderungen nach einem Unfall. Und im Saalekreis ist die Straße zwischen Mücheln und Lettewitz nach einem Unfall gesperrt. Soweit der MDR-Verkehrsdienst. Die Zeit 17.47 Uhr.
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10: Im Studio jetzt Elisabeth Sieverding. Guten Tag. Als Pilotkommune für gelebte Demokratie sollte Osterburg in der Altmark stehen, mit einem Bürgerrat, der Probleme erkennt und die größten zur Abstimmung bringt, in einem richtigen Bürgerentscheid. Die Wähler entscheiden, welches Problem die Verwaltung angehen muss. Endlich, hieß es in der Stadt im Norden Sachsen-Anhalts, werden die Bürger gehört. Wir sind das Volk. Und nun ist der Bürgerentscheid abgesagt worden, offiziell aus Kostengründen. Katharina Heckel aber hat herausgefunden, dass das Pilotprojekt noch an anderen Stellen Lücken hatte.
11: Als ehemalige Lehrerin weiß Christine Neumann in jeder Situation auch noch Gutes zu sehen. Neumann war eine von 30 Bürgerräten in Osterburg. Sie sollten Vorschläge für bessere Mobilität in der Einheitsgemeinde machen. Endlich würde mal aufs Volk gehört, hatte sie zu Beginn der ehrenamtlichen Arbeit gesagt. Und jetzt?
12: man hat sich Osterburg viel intensiver angeguckt, hat eine ganze Menge neuer Leute in Anführungsstrichen kennengelernt und irgendwie haben wir ja doch ein bisschen genetzwerkt, aber die eigentliche Sache ist natürlich gegen Baum gegangen und das hat mich schon ein bisschen traurig gemacht.
11: Über die wichtigsten Themen des Bürgerrats sollte per Bürgerentscheid abgestimmt werden, doch den hat die Stadt jetzt abgesagt. Bürgermeister Nico Schulz.
13: Die ersten beiden Vorschläge, das sind keine Themen, die über einen Bürgerentscheid entschieden werden müssen. Das ist Verwaltungshandeln. Die eine Frage war, ob wir die Flächen der B- und Entladezone in der Breitenstraße farblich markieren. Und die zweite Frage war, ob wir in der Breitenstraße einen Behindertenparkplatz einrichten. Dafür mache ich keinen Bürgerentscheid.
11: Dem dritten Vorschlag für einen Bürgerentscheid, die Sanierung einer wichtigen Einfallstraße, gibt der Bürgermeister keine Chance zur Realisierung. Das Geld reiche einfach dafür nicht. Es wäre unehrlich, die Bürger abstimmen zu lassen, in dem Wissen, dass die Sanierung mittelfristig unbezahlbar sei, sagt der Bürgermeister. Manche Hinweise des Bürgerrats aber hat die Verwaltung akzeptiert. Den zum Behindertenparkplatz in der Einkaufsstraße zum Beispiel. Dort, in der Breitenstraße, darf man jetzt auch außerhalb der Geschäftszeiten in beiden Richtungen mit dem Fahrrad fahren, obwohl es eine Einbahnstraße ist. Auch das hatte der Bürgerrat vorgeschlagen.
14: Wenn Sie am Wochenende durch die Osthalle vom Leipziger Hauptbahnhof gehen, fällt Ihnen womöglich auf, dass dort gerade Sport getrieben wird. Was auf den ersten Blick wie Schulhoftennis aussieht, ist tatsächlich eine eigene neue Sportart, Street Racket. Und auf dem Hauptbahnhof Leipzig findet jetzt die erste deutsche Meisterschaft statt. Wie das Spiel funktioniert, hat Ben Metz in Erfahrung gebracht.
15: Zwei Holzkellen, ein Ball aus Schaumstoff und ein bisschen Platz. Mehr braucht man beim Street Racket nicht, um loslegen zu können. Wie beim Tennis spielen zwei Personen einen Ball hin und her. Nur muss der nicht über ein Netz, sondern ein Mittelfeld gespielt werden. Bei zwei Aufsetzern bekommt der Gegner einen Punkt, nach 11 Punkten ist das Spiel vorbei. Gespielt wird derzeit am Leipziger Hauptbahnhof. Veranstalter ist D-Start, ein Leipziger Unternehmen, das Menschen durch Umschulungen aus der Arbeitslosigkeit hilft. Das einfache Spielkonzept habe ihn direkt überzeugt, erzählt Robert Nutz von D-Start.
16: Wir haben es sogar übrigens gespielt schon mit Bratpfannen. Hier oben auf dem Dach von unserem Firmensitz hier im ehemaligen Karstadt im Neo. Da sind wir hochgegangen und hatten nicht genug Kellen und haben das mit Bratpfannen noch gespielt.
15: Über zwei Tage läuft das öffentliche Turnier. Gespielt wird in der Osthalle des Hauptbahnhofs und auf einem freien Bahnsteig. Außerdem besuchen rund 250 Schülerinnen und Schüler aus 12 Schulen aus der Umgebung das Event und lernen den Umgang mit Schläger und Ball. David Senf, Sportpädagoge und Initiator des Events, erklärt.
17: Schulen sind uns besonders wichtig, weil dort können wir die Basis setzen für ein lebenslanges Wohlbefinden. Und wenn Kinder das verstanden haben, dass mit Bewegung, die ihnen Freude macht und nicht an irgendwelchen Normen und Werten gemessen wird, sich zu bewegen einfach Spaß macht, dann werden sie es auch ihr Leben lang machen.
15: Seit 2024 macht er mit der Initiative Street Racket Mitteldeutschland auf den Sport aufmerksam. Gelernt hat Senf die unkomplizierte Sportart von ihrem Schweizer Erfinder Marcel Straub. Die Meisterschaft am Wochenende soll helfen, Street Racket sichtbar zu machen.
17: Klar, die in irgendeine Turnhalle gehen können, aber ich dachte mir, ich brauche was im öffentlichen Raum, ich brauche was mit Dach, damit ich einfach wetterunabhängig bin. Dann habe ich einfach direkt das Center Management angeschrieben und er hat mich eingeladen, ich bin hingegangen mit zwei Schlägern und einem Ball, so wie ich es immer mache, und habe voller Euphorie von meiner Vision erzählt und er hat gesagt, das machen wir sofort, dieses Wochenende willst du haben.
15: Bis Sonntagabend wird auf dem Leipziger Hauptbahnhof noch gespielt. Wer sich dafür interessiert, kann sich einfach anmelden und mitmachen. Die Anmeldegebühren kommen der Elternhilfe für krebskranke Kinder zugute.
14: Seit 4 Jahren lassen Wissenschaftler des Deutschen Zentrums für Astrophysik bis zu 250 Meter tief den Lausitzer Granit anbohren. Denn sie vermuten da unten einen gewaltigen Schatz. Wie der entstand und wie die Forscher ihn nutzen wollen, zeigt eine Ausstellung, die gestern im Museum der Westlausitz in Kamenz eröffnet wurde. Unser Reporter Martin Klimank hat sie schon gesehen.
18: Ins Weltall blicken, Millionen Jahre durch die Zeit reisen und abtauchen in den Untergrund der Lausitz. All das ermöglicht das Kamenzer Museum der Westlausitz in seiner neuen Ausstellung. Entstanden ist sie in Zusammenarbeit mit dem Deutschen Zentrum für Astrophysik, DZA. Jana Bingemeyer vom DZA erklärt, warum sich die Wissenschaftler darauf eingelassen haben.
19: Wir wollen einfach die Menschen dann mitnehmen durch die Erdgeschichte, sich so ein bisschen klar zu machen, was die Besonderheit der Region ist und wie das auch damit zu tun hat, dass das DZA jetzt hier gegründet wurde.
18: Die Ausstellungsmacher setzen auf den Wow-Effekt, wollen den Besucher gleich zu Beginn mit einer großen Projektion beeindrucken. Per Knopfdruck geht es bis zu 650 Millionen Jahre zurück in der Geschichte der Lausitz.
19: Dass hier schon Vulkane waren, dass hier schon Meer war und auch eine Eiszeit und ein tropischer Regenwald, das kann man hier dann sehr schön sehen.
18: Denn man steht mittendrin in der jeweiligen Szenerie und sieht auch, wie sich die Lage der Lausitz durch Plattenverschiebungen auf dem Erdball verändert hat. Interaktiv geht es weiter. Auf einem Modell der Lausitz lässt sich einblenden, was die Erkundungen der Forscher schon ergeben haben. Etwa, dass Schwingungen erzeugt durch Autoverkehr oder Windräder sich auch tief unter der Erde messen lassen. Das spektakulär multimedial zeigen zu können, ist für das Museum neu, erklärt dessen Leiterin Friederike Koch-Heinrichs.
20: Wir verstehen es als wunderbaren Test für eine neue Dauerausstellung und wollen auch im Laufe der 11 Monate dann noch weiter an der Ausstellung arbeiten. Von der Seite wird es sich durchaus lohnen, mehr als einmal reinzukommen. Hier kann sich dann immer noch was bewegen in den nächsten 11 Monaten.
18: Ein weiteres Modell verdeutlicht, wie das Forschungslabor mit bis zu 30 Meter hohen Hallen in großer Tiefe einmal aussehen könnte. Auch Jana Bingemeyer vom DZA beeindruckt das noch.
19: Auch sehr schön, dass schon angedeutet sind kleine Geräte und kleine Männchen, um wirklich nochmal diese Größenverhältnisse zu sehen. Also es hat so ein bisschen diesen Puppenhaus-Charme, finde ich.
18: So macht die Ausstellung verständlich, was die DZA-Forscher vorhaben und zeigt es am Ende auch künstlerisch. Unsichtbare Bewegungen sichtbar und hörbar zu machen.
14: Soweit der Bericht von Martin Klimank. Die Zeit jetzt 17.55 Uhr. 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Heute ist Welthundetag. Schon die Azteken hatten eine besondere Beziehung zu Hunden. Ein Nackthund galt damals als Wächter zwischen dem Reich der Toten und der Lebenden. Die Liebe zu den Vierbeinern ist bis heute sehr innig. In den hippen Vierteln von Mexiko-Stadt gibt's alles, was das Hundeherz begehrt. Vom Hundefriseursalon bis zu Hundebäckereien und Eisläden. Genau dort wohnt unsere Mittelamerika-Korrespondentin Anne Demmer.
21: Wenn ich sonntags durch den Parque Mexico laufe, ein Park in meinem Viertel, scheint im Idealfall die Sonne, zwitschern die Vögel, tanzen Menschen Cumbia und es wirbeln feine Hundehaare durch die Luft. Am Wochenende macht hier der mobile Hunde-Beauty-Salon Station. Da stehen die Herrchen und Frauen mit ihren Tobis, Martinas oder Corinas brav in der Schlange. Deutsche Vornamen scheinen in Mexiko gerade voll im Hundetrend zu liegen. Dann wird das Fell geföhnt und gelegt für den sonntäglichen Spaziergang. Die frisch frisierten Hunde werden danach in ihre Jäckchen und Blüschen gestopft, manche in einen Kinderwagen. Mein Stadtviertel, das man wahrscheinlich mit dem Berliner Prenzlauer Berg oder Kreuzberg vergleichen könnte, ist äußerst beliebt unter Herrchen und Frauchen. In meiner Nachbarschaft gibt es wohl kaum jemanden, der oder die nicht mindestens einen Hund hat. Der Trend geht aber eher zu 2 bis 3 Vierbeinern, auch wenn kaum jemand Zeit hat, sich unter der Woche um sie zu kümmern. Darum gehen dann gelangweilt sogenannte Dogsitter durch den Park, die Mühen haben, die Leinen von 10 bis 15 Hunden auseinanderzuhalten, weil die sich ständig ineinander verheddern. Kleine Kinder sieht man hier eher weniger. Vielleicht, weil man Hunden unterstellt, dass sie genügsamer sind, was augenscheinlich ja auch nicht ganz zutrifft. Aber in Anbetracht dieser Dominanz hat sich um den Park herum eine wahre Hundeindustrie entwickelt. Es gibt Hundehotels, zahlreiche Hunde-Beauty-Salons, Hundebäckereien für Leckerlis und natürlich Hunde-Boutiquen. Meine Kollegin Sam hat für ihre Martina letztens ein Cape von einer bekannten Marke für Outdoor-Mode gekauft. Martina steht das Cape ausgesprochen gut. Sie sieht sehr sportlich damit aus. Hat sie auch gleich auf Instagram gepostet. Also wohl nicht Martina selbst, sondern ihr Frauchen. Aber Martina hat tatsächlich einen eigenen Insta-Account. Sie ist vom Sternzeichen Wassermann, steht da geschrieben. Gerne zeigt sie sich auf Fotos mit ihrem glänzenden karamellfarbenen Fell. Solche Bilder werden dann auch zahlreich geliked. Zum Beispiel von Hunter the Bulldog oder Molly Labrador Girl. Martina liebt meine Kollegin, weil sie sie adoptiert hat. Auch das teilt sie auf Instagram mit. Adoptiert werden hier viele Hunde. Das ist wohl eher der traurige Teil der Hundekultur in Mexiko. Viele werden ausgesetzt, weil sie dann doch zu viel Betreuung benötigen oder zu teuer sind. Aber immerhin gibt es viele Hundeliebhaber und Liebhaberinnen, die sich für Straßenhunde engagieren. Die Hundeindustrie dankt's ihnen.
14: Und wer seinen Hund liebt, der kann hier in Mitteldeutschland wahrscheinlich heute Abend auch nochmal Gassi gehen, denn zumindest hier in Leipzig ist die Sonne durchgekommen. Florian Rost im MDR Aktuell Wetterstudio, was passiert denn heute Abend noch?
0: Ja, täuschen lassen sollte man sich nicht unbedingt vom Sonnenschein, denn so ein paar Schauer, die sind heute Abend noch unterwegs. Die meisten von denen zwischen Harz und Altmark wird hier so in etwa einer Stunde losgehen, dass es wieder stärker anfängt zu regnen. Aber auch in den übrigen Gebieten Mitteldeutschlands, zum Beispiel entlang der Saale oder auch vom Erzgebirge bis in die Oberlausitz, kann es hin und wieder noch mal nass werden. Gleiches gilt für die Nachtstunden. Dann wird es kühl, mit Tiefsttemperaturen nur noch im einstelligen Bereich. Es geht runter auf 9 bis 5 Grad.
14: Der Herbst hat uns also erreicht. Ist das auch morgen die Devise?
0: Ja, das ist es in der Tat. Wir haben es mit einem Tiefdruckgebiet nördlich von uns zu tun und das ist vor allem in der Höhe ausgeprägt. Das heißt, in den höheren Luftschichten, da kommt sehr kalte Luft bei uns an. Am Boden die Luft durch die Sonneneinstrahlung ein bisschen wärmer. Dadurch kommt es zu Aufwärtsbewegungen und die lösen auch morgen Wolken und im Laufe des Tages dann auch wieder vermehrt Regenschauer aus. Auch mal ein kurzes Gewitter könnte in der zweiten Tageshälfte dabei sein. Dazu ist es bedingt durch das Tiefdruckgebiet windig und kühl mit Höchsttemperaturen zwischen 11 und 15 Grad.
14: Kühl und regnerisch auch in der neuen Woche?
0: Ja, wie gesagt, so durchweg regnerisch ist es nicht. Es ist eher dieses Schauerwetter, das uns durch den Sonntag begleitet. Am Montag allerdings regnet es nur noch selten. Die letzten Schauer ziehen über Sachsen ab. Dahinter setzt sich von Thüringen her sogar mal längere Zeit die Sonne durch. Auch der Wind lässt am Montag nach. Temperaturen dabei 12 bis 16 Grad. Am Dienstag dann nach morgendlichem Nebel längere heitere Abschnitte und Temperaturen bis 17 Grad. Und auch am Mittwoch wird es abgesehen von wenigen Tropfen gar nicht so unfreundlich.
14: Florian Rost im MDR Aktuell Wetterstudio. Der Blick auf die nächste halbe Stunde. Trotz Trumps Dieseldeal und russischem Dieselöl für den Weltmarkt. Deutschland kauft keine Brennstoffe aus Russland. Und außerdem natürlich Fußball-Bundesliga wieder bei uns. Wir schauen zurück auf den Spieltag.
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1: Um 18 Uhr mit Anne Krambeer. Bundesjustizministerin Stefanie Hubich hat einen Gesetzentwurf gegen extremistische Schöffen angekündigt. Hubich sagte bei der Welt am Sonntag, der Entwurf zur Reform des Richtergesetzes werde in der kommenden Woche vorliegen. Im Kern geht es darum, keine Schöffen mit extremistischen Haltungen in Gerichten einzusetzen. Die SPD-Politikerin sagte, auch Laienrichter müssten für die freiheitlich-demokratische Grundordnung eintreten. Laut Hubich kann der Wahlausschuss Auskünfte aus dem Bundeszentralregister einholen und öffentliche Social-Media-Profile prüfen. In der Vergangenheit hatte es immer wieder Sorgen gegeben, dass Extremisten Gerichte gezielt unterwandern könnten. Die Grünen haben die SPD aufgefordert, Altkanzler Gerhard Schröder aus der Partei auszuschließen. Co-Vorsitzende Franziska Brandner sagte dem Tagesspiegel, 2022 sei ein Parteiausschluss noch gescheitert. Nun habe sich die Lage verschärft. Ein neues Verfahren gehöre auf den Tisch. Schröder hatte auf eine Einladung hin den russischen Präsidenten Wladimir Putin zu seinem Geburtstag besucht. Politiker aus Deutschland und vielen europäischen Ländern hatten das kritisiert. Das vom Mitteldeutschen Rundfunk und der Produktionsfirma Hofer Richter und Jacobs initiierte Webprojekt DNA des Ostens ist für den Grimme Online Award nominiert. Er wurde in der Kategorie Wissen und Bildung in das Aufwahlverfahren ausgenommen. Das Internetprojekt basiert unter anderem auf mehr als 100 Quellen und wissenschaftlichen Studien. Im Podcast geht Host Anna Thalbach der zentralen Frage nach, warum das Zusammenwachsen von Ost und West immer noch so schwierig ist. In der Fußball-Bundesliga hat München den Sprung an die Tabellenspitze verpasst. Die Bayern trennten sich in Augsburg 2:2. In der Partie erzielte außerdem der Augsburger Robin Fellhauer das schnellste Tor in der Geschichte der Bundesliga. Es fiel 8 Sekunden nach dem Anpfiff. Die weiteren Begegnungen: Union Berlin-Elversberg 1:0, Hoffenheim-Hamburg 2:3, Mainz-Leverkusen 3:4 und Paderborn-Stuttgart 0:2. In der zweiten Bundesliga setzte sich Magdeburg gegen Hannover 3:0 durch. Dresden kam in Osnabrück nicht über ein 1:1 hinaus. Darmstadt siegte gegen Cottbus 3:1. Das waren die Nachrichten. Zum Wetter. Zunächst die Temperaturen.
9: Auf dem Brocken ist es wolkig bei 5 Grad, Chemnitz stark bewölkt, Regen 10, Dresden leichter Regen 12, Eisenach stark bewölkt 13 Grad, Erfurt stark bewölkt 13, Fichtelberg Sprühregen 5, Gera wolkenlos 12 Grad, Görlitz Regen 12, Halle stark bewölkt 17 Grad, Leipzig nach Sprühregen 14, Magdeburg stark bewölkt 16 und Meiningen leicht bewölkt bei 12 Grad. Die Vorhersage: am Abend teils aufgelockert, teils dicht bewölkt, gebietsweise Schauer bei 9 bis 13 Grad, stark bewölkt. In der Nacht einzelne Schauer 9 bis 5 Grad und morgen wechselhaftes und windiges Schauerwetter 10 bis 15 Grad. Am Montag im Tagesverlauf Wetterberuhigung bei kaum geänderter Temperatur. MDR Verkehrsdienst. A4 Richtung Frankfurt zwischen Berbersdorf und Heiningen. Stau nach einem Unfall 30 Minuten hier länger. B176 Sömmerda Bad Langensalza zwischen Abzweig Andisleben und Dachwig. Behinderungen nach einem Unfall. Und im Saalekreis ist die Straße zwischen Mücheln und Lettewitz nach einem Unfall gesperrt. Soweit der MDR Verkehrsdienst. Die Zeit 18.04 Uhr.
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14: Im Studio Elisabeth Sieverding, guten Abend. Bundesjustizministerin Stefanie Hubig will verhindern, dass Extremisten die Gerichte als Schöffen unterwandern können. Laut einem Bericht der Welt am Sonntag will die Ministerin in der kommenden Woche einen Gesetzentwurf zur Reform des Richtergesetzes vorlegen. Rebecca Reinhardt berichtet.
4: Nur wer fest auf dem Boden des Grundgesetzes steht, soll Schöffe werden dürfen. Bundesjustizministerin Stefanie Hubig will das gesetzlich festlegen mit der bereits angekündigten Reform des Richtergesetzes. Es gebe Hinweise darauf, dass sich zunehmend Menschen als Laienrichter bewerben, die nicht auf dem Boden der freiheitlich-demokratischen Grundordnung stünden. Auch jetzt schon gibt es Ausschlusskriterien für das Schöffenamt, etwa wenn der Kandidat bereits zu einer Freiheitsstrafe von mindestens 6 Monaten verurteilt wurde. Auch Verfassungstreue ist bereits jetzt Voraussetzung. Hubig plant aber, diese im Vorfeld besser überprüfen zu wollen. Etwa indem der Wahlausschuss bei Zweifeln mehr Informationen einholen darf, etwa beim Bundeszentralregister oder indem er Social-Media-Profile prüft.
14: US-Präsident Donald Trump hat sich nach eigenen Angaben mit Kreml-Chef Wladimir Putin auf die Lieferung hunderttausender Tonnen Diesel geeinigt. Die USA heben dafür vorübergehend Sanktionen gegen russischen Diesel auf. Die Bundesregierung hat reagiert. Regierungssprecher Stefan Cornelius betonte, Deutschland halte an den Russland-Sanktionen fest. Matthias Stadelmann informiert.
5: Regierungssprecher Cornelius stellte lapidar fest, die Bundesregierung hat die Entscheidung der USA in Bezug auf russische Diesellieferungen zur Kenntnis genommen. Um gleich hinterherzuschicken, dass man an den Sanktionsbeschlüssen gegen Russland festhalte und gemeinsam mit den europäischen Partnern an weiteren Sanktionen arbeite. Die Unterstützung der Ukraine in ihrem Abwehrkampf bleibe ungebrochen und die diplomatische Arbeit an einer Friedenslösung werde fortgesetzt, so Cornelius. Nichts anderes verlautete aus dem Bundeswirtschaftsministerium. Eine Sprecherin von Ressortchefin Reiche erklärte, Deutschland stehe uneingeschränkt zu den Sanktionspaketen der EU. Seit 2023 beziehe man weder Öl noch Ölprodukte aus Russland. Man sei unabhängig davon, die Versorgungssicherheit sei gewährleistet. Grünen-Chefin Brandner forderte als Reaktion auf den Diesel-Deal Tempo beim Abschied von fossilen Energien in Europa. Den Kurs von US-Präsident Trump kritisierte Brandner auf dem Landesparteitag der Bayerischen Grünen in Landshut scharf.
22: Er hat diesen sinnlosen Krieg ohne Plan begonnen. Dann gehen die Preise überall enorm hoch, auch bei ihm in den USA. Und damit er die Midterms nicht verliert, macht er jetzt den dreckigen Deal mit Putin für Diesellieferungen in die USA. Das ist das Letzte. Wirklich, das ist das allerletzte.
5: Trump hatte gestern nach einem Telefonat mit Kreml-Chef Putin Diesellieferungen aus Russland angekündigt. Russland habe zugestimmt, ab sofort mehr als 300.000 Tonnen Diesel für die USA und den Weltmarkt bereitzustellen. Im November sollen weitere 500.000 Tonnen und unmittelbar danach 1 Million Tonnen Diesel folgen. Angesichts des hohen US-Verbrauchs sind diese Mengen allerdings überschaubar. Auch der Wirtschaftsverband Fuels and Energy in Berlin stellte fest, dass man angesichts der vereinbarten Mengen keine signifikanten Auswirkungen auf den Weltmarkt und die Preise erwarte. Trump unterläuft mit diesem Schritt zudem seine eigene Sanktionspolitik gegen Länder, die russisches Öl und Gas kaufen.
14: Anlässlich des Nationalfeiertags in Taiwan hat der Präsident die Länder des Indopazifiks dazu aufgerufen, Frieden und Stabilität in der Region zu gewährleisten. Taiwan selbst sieht sich einer wachsenden Aggression Chinas ausgesetzt. Christoph Kober berichtet.
6: Soldaten in Paradeuniform, Marschmusik und Zuschauer, die alles mit dem Smartphone festhalten. Nationalfeiertag in Taiwan, auf dem Platz vor dem Präsidialamt in der Hauptstadt Taipeh. In seiner Rede dort sagt Präsident Lai Ching-te, sein Land schätze den Frieden, werde seine Freiheit aber nicht aufgeben. Angesichts autoritärer Expansion geht es uns nicht nur um das eigene Überleben. Es geht auch darum, ob die internationale Gemeinschaft weiterhin daran glaubt, dass Gewalt sich nicht über Regeln hinwegsetzen darf und Mächtige einem Volk nicht das Recht nehmen können, über seine eigene Zukunft zu bestimmen. Taiwan sieht sich immer wieder Drohungen Chinas ausgesetzt. Die Volksrepublik beansprucht die demokratisch regierte Insel für sich und lehnt jede Art der Selbstbestimmung Taipehs ab. Zudem lässt Peking regelmäßig Militärflugzeuge und Kriegsschiffe um Taiwan operieren, zuletzt die Küstenwache östlich des Inselstaates. Mit diesen Aktivitäten übt China Druck aus, überschreitet jedoch nicht die Grenze zu einem bewaffneten Konflikt. Aus dem Büro für Taiwan-Angelegenheiten in Peking heißt es, Lais Rede würde Fakten ignorieren, die Wahrheit verdrehen und verdeckte Absichten offenbaren. Es gebe nur ein China und Taiwan sei ein Teil davon. Auch deswegen hat Taiwans Präsident gesagt, demokratisch regierte Länder im Indopazifik sollten ihre Kräfte bündeln, um sicherzustellen, dass der Status quo in der Region bewahrt bleibe. Wir sind uns bewusst, welche Kosten ein offener Konflikt haben kann. Deshalb machen wir entschlossenes Festhalten am Frieden zu unserem Ausgangspunkt. Frieden kann aber nicht allein auf Wunschdenken beruhen und Toleranz darf Aggressoren nicht als Vorwand dienen, die Grenzen immer weiter zu verschieben. So der taiwanische Präsident. Chinas Staats- und Parteichef Xi Jinping hat laut US-Geheimdienstinformationen die Volksbefreiungsarmee des Landes angewiesen, bis 2027 zu einer erfolgreichen Invasion Taiwans fähig zu sein. Offizielle Aussagen der kommunistischen Führung in Peking dazu gibt es nicht. Wegen des drohenden Konflikts investiert Taiwan seit Jahren in seine Verteidigung und treibt derzeit unter anderem die Entwicklung von Drohnen voran. Außerdem wartet der Inselstaat seit Monaten auf eine vom US-Kongress bereits verabschiedete Waffenlieferung im Wert von umgerechnet gut 12 Milliarden Euro. Die nötige Freigabe hält US-Präsident Donald Trump allerdings zurück. In der Vergangenheit hat er über die Waffen als Verhandlungsmasse gegenüber China gesprochen.
14: Der Bericht von Christoph Kober.

0: Die Zeit jetzt 18.11 Uhr. Die Diskussion über den Umgang mit der AfD ist noch lange nicht beendet. Nach den Landtagswahlen im Osten hat CDU-Parteichef Friedrich Merz das CDU-Präsidium morgen zu einer Klausur gebeten. Er will über die politischen Schwerpunkte der nächsten Monate sprechen. Vielleicht auch, um die Partei intern zu befrieden. Einige Präsidiumsmitglieder haben sich bereits zu einer zentralen strategischen Frage geäußert. Sabine Henkel.
1: Es ist wohl eine existenzielle Frage für die Union und sie wird nach den Landtagswahlen im Osten offen diskutiert. Wie steht die Union zur AfD? Mehr und mehr entwickelt sich daraus ein Richtungsstreit. Auf der einen Seite die Ost-CDU und einige Konservative, auf der anderen CDU-Verbände im Westen und Unionspolitiker der Mitte. Manfred Weber, CSU, gehört zu denen, die sich zur AfD öffnen wollen. So wie er es im EU-Parlament praktiziert, dort fasst die EVP-Fraktion, deren Vorsitzender Weber ist, gemeinsam mit rechten und rechtsextremen Beschlüsse. Weber hält es für falsch, dass die CDU-geführten Minderheitsregierungen in Thüringen und Sachsen mit linken Parteien abstimmen, aber Anträge der AfD ablehnen, obwohl sie CDU-Positionen beinhalten. Zuvor hatte sich schon Boris Rhein, CDU-Ministerpräsident in Hessen, dafür ausgesprochen, sich zur AfD zu öffnen. Inhaltlich will Rhein sich klar abgrenzen, aber er will die in Teilen gesichert rechtsextreme Partei nicht ausgrenzen. So lehnt Rhein ein AfD-Verbot ab und spricht sich dafür aus, AfD-Politiker zu Ausschussvorsitzenden zu wählen. Karin Prien, stellvertretende CDU-Vorsitzende, vertritt eine andere Position. Sie verweist auf den Unvereinbarkeitsbeschluss der CDU, der jegliche Zusammenarbeit mit der AfD untersagt. Prien meint, wer sich daran nicht halte, solle die CDU verlassen. Auch der CDU-Vorsitzende Friedrich Merz steht hinter dem Parteitagsbeschluss und lehnt jede Kooperation mit der AfD ab. Dieser Richtungsstreit dürfte morgen auch auf der Klausur der CDU-Spitze Thema sein.
0: Lost, cringe, fly sein oder Aura. All diese Worte haben etwas gemeinsam. Sie sind die Jugendwörter des Jahres in den vergangenen Jahren. Seit 2008 gibt es die Wahl, bei der Menschen zwischen 11 und 20 Jahren abstimmen können. Heute wurde das Jugendwort 2026 bekannt gegeben. Lars Hofmann berichtet.
2: Das Jugendwort des Jahres 2026 ist Ragebait. Das hat der Pons Langenscheid Verlag bekannt gegeben. Der englischsprachige Begriff hat sich bei einer Online-Abstimmung mit rund 36% knapp gegen Peak und Crashout mit 34% bzw. 30% durchgesetzt. Das Wort Ragebait bedeutet wörtlich übersetzt Wutköder. Es bezeichnet Inhalte in sozialen Medien wie Instagram oder TikTok, die gezielt provozieren. Sandra Spier von Pons Langenscheid sagte auf der Buchmesse in Frankfurt, dass die Wahl für das Jugendwort auf Ragebait gefallen sei, sage viel aus über die aktuelle Empörungskultur. Es zeige aber auch, dass die Jugendlichen die Mechanismen von Social Media verstanden haben und vielleicht stecke in der Wahl auch Kritik daran, gezielt zu provozieren, nur um mehr Aufmerksamkeit zu bekommen. Das Wort Peak auf Platz 2 bedeutet, dass etwas das Beste sei. Crashout auf Platz 3 wird verwendet, wenn jemand völlig aus der Fassung gerät oder ausrastet. Es kann ernsthaft oder auch ironisch gemeint sein. Bei der Online-Wahl zum Jugendwort des Jahres werden nur die Stimmen von Jugendlichen von 11 bis 20 gewertet. Etwa 1 Million hat sich beteiligt.
0: 18.15 Uhr hier bei MDR aktuell, das ist unser Top-Thema. Bundesjustizministerin Hubig will verhindern, dass Extremisten die Gerichte als Schöffen unterwandern können. Dafür will sie das Richtergesetz reformieren und kommende Woche Einzelheiten bekannt geben. Und jetzt weitere Meldungen mit Anne Krambeer.
3: Die Deutsche Bahn hat den Intercity 1 verabschiedet. Nach Angaben des Unternehmens gab es zum Abschied Fahrten von Hamburg und München nach Wiesbaden. Die in die Jahre gekommenen Reisezugwaren waren zuletzt noch auf wenigen Strecken im Einsatz. Die letzte reguläre Verbindung von Köln nach Gera wurde baubedingt im September eingestellt. Im Landkreis Görlitz gibt es eine neue Katastrophenschutzeinheit. Nach Angaben des Landratsamts wurde die sogenannte PSNVB-Staffel bei einer Gründungsveranstaltung in Kodersdorf in den Dienst gestellt. Sie soll Betroffene nach Unglücksfällen, Katastrophen und anderen belasteten Ereignissen psychisch unterstützen. In Osterode im Harz ist ein Mann tot aufgefunden worden. Die Polizei geht nach eigenen Angaben von einem Gewaltverbrechen aus. Der leblose Körper des 37-Jährigen sei auf einem Fußgängerweg in Osterode entdeckt worden. Zum Wetter: am Abend teils aufgelockert, teils dicht bewölkt und gebietsweise Schauer bei 9 bis 13 Grad, stark böiger Wind. In der Nacht einzelne Schauer, 9 bis 5 Grad, morgen wechselhaftes und windiges Schauerwetter bei 10 bis 15 Grad. MDR-Verkehrsdienst, A4 Richtung Frankfurt zwischen Berbersdorf und Hainichen, Stau nach einem Unfall. Sie brauchen hier eine halbe Stunde länger. A71 Richtung Sangerhausen zwischen Mellrichstadt und Rentwertshausen, Behinderungen durch eine Ölspur. Die B7 ist zwischen Linderbach und Erfurt nach einem Unfall gesperrt. B176 Sömmerda-Bad Langensalza zwischen Abzweig Andisleben und Dachwig, Behinderungen nach einem Unfall. Und im Saalekreis ist die Straße zwischen Mücheln und Lettewitz nach einem Unfall gesperrt. Soweit der MDR-Verkehrsdienst. Die Zeit 18.17 Uhr.
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5: Mit Andreas Hönig und dem 5. Spieltag der Fußball-Bundesliga, wo es der FC Bayern München heute verpasst hat, sich die Tabellenspitze zurückzuholen. Dortmund hatte ja gestern in Anführungszeichen vorgelegt mit einem 2:2 nur bei Werder Bremen. Bayern hätte also mit einem Sieg heute an Dortmund vorbeiziehen können. Hat nicht geklappt. Bayern hat in Augsburg nur unentschieden gespielt. 2:2 und nicht nur das. Dabei ist auch Folgendes passiert.
6: Punkt 15.30 Uhr, Anstoß in Augsburg auf die Millisekunde, der Ball nach hinten zu Manuel Neuer, schwerer Fehler von Neuer, Achtung, Gelegenheit für die Augsburger, Tor, Tor, Tor, nach 10 Sekunden führt der FC Augsburg mit 1:0.
5: Das war Taufik Khalil und es waren tatsächlich am Ende nicht mal 10 Sekunden, sondern nach offiziellen Angaben 8,5. Und damit war das das schnellste Tor der Geschichte der Fußball-Bundesliga, das Robin Fellhauer geschossen hat bei diesem 2:2 Endstand. Christoph Nahr hat nach diesem historischen Treffer mit ihm gesprochen.
7: Robin Fellhauer, nehmen Sie uns doch mit in die ersten 10 Sekunden dieses Spiels.
8: Ja, Wahnsinn, dass das funktioniert. Wir haben vor dem Spiel besprochen, was Bayern vorhat, wenn sie Anstoß haben. Deswegen war mein Job einfach, Druck zu machen auf den Torwart, dass er den langen Ball nicht kontrolliert spielen kann. Dass es so funktioniert, hätte, glaube ich, keiner gedacht. Aber ich war überglücklich, als dann der Ball im Tor war.
7: Es ist fast schwierig, da ruhig zu bleiben, das Ding dann auch wirklich ins Tor zu schießen, oder?
8: Ich hatte einen kurzen Moment, wo ich schießen wollte und dann gemerkt habe, oh, der ist ein bisschen weit. Wenn ich den ansatzweise falsch treffe, könnte auch vorbeigehen. Dann gemerkt, ich habe Zeit, habe ihn noch einmal mitgenommen und dann war ich mir sicher, dass der Ball reingeht.
7: Aber da war eine Menge los in diesem Spiel. Kann man das alles schon so rekapitulieren, so kurz nach dem Abpfiff?
8: Ja, schon. Ich glaube, dass ich ein großes Kompliment an unsere Mannschaft aussprechen muss, weil jeder Spieler alles auf den Platz gelassen hat. Wir dieses Quäntchen Glück auch hatten heute gegen Bayern. Mit diesen 4 Abseitstoren waren es, glaube ich, die sie dann geschossen haben. Die eine oder andere Chance, die sie nicht gemacht haben. Und wir waren dann sehr, sehr effizient, haben unsere Chance genutzt und uns aufgrund unserer Leistung, sage ich mal, den Punkt verdient.
7: Euer Trainer hat vor dem Spiel gesagt, es ist auch wichtig, dass man nicht nur auf den Gegner schaut, selbst wenn der FC Bayern heißt, sondern vor allem auf sich selbst. Wie macht ihr das?
8: Indem wir unseren Plan entwickeln. Klar musst du gegen Bayern viel verteidigen, du musst viel leiden, du musst viel hinterherlaufen. Das ist uns bewusst. Das ist so eine gewisse Leidensfähigkeit, die wir heute an den Tag legen mussten. Und dann aber gleichzeitig diesen Plan zu entwickeln, den wir die Woche über trainiert haben, auch zu Torchancen zu kommen. Dass wir nicht nur bunkern, weil sonst ist es eine Frage der Zeit, bis es irgendwann mal klingelt hinten, sondern dass wir auch Entlastung brauchen und mutig mit Ball spielen sollen, uns trauen sollen, auch mal kurz hinten rauszuspielen. Und das ist so das Gesamtpaket, sage ich mal, was dann dazu beigetragen hat, dass wir heute einen Punkt geholt haben.
5: Da sagt Robin Fellhauer vom FC Augsburg, neuer Rekordtorschütze der Fußball-Bundesliga, 8,5 Sekunden, wie gesagt. Auch ansonsten war es heute ein ziemlich spektakulärer Spieltag. Am Nachmittag gehen wir ins torreichste Spiel des Tages rein. Das hat in Mainz stattgefunden, Mainz gegen Leverkusen, und die Werkself hat sich am Ende durchsetzen können. Florian Winkler.
9: Es war ein spektakuläres Spiel mit einem verdienten Sieger. Leverkusen startete gegen Mainz furios und ging bereits nach 9 Minuten durch 2 sehenswerte Treffer von Andrich und Schick in Führung. Mainz brauchte knapp 20 Minuten, um ins Spiel zu kommen und offensiv gefährlich zu werden, weil die Gäste plötzlich wieder inkonsequent agierten. Das bestrafte der FSV mit einem Doppelpack von Kassi zum 2:2 Ausgleich. Doch Bayer riss die Partie in der zweiten Hälfte wieder an sich, stellte dann Kwanzaa und Diaby den 2-Tore-Vorsprung wieder her und ließ defensiv bis zum späten 3:4 durch Hollerbach fast nichts mehr zu. So feierte die Werkself den ersten Auswärtssieg der Saison. Mainz bleibt zu Hause weiter sieglos.
5: 7 Tore also in dieser Partie, 5 immerhin in Hoffenheim, plus auch noch ein Platzverweis und verschiedene Videobeweise, also auch beim Spiel Hoffenheim gegen HSV. Beste Unterhaltung geboten mit dem besseren Ende für die Hamburger, Armin Lehmann.
10: Der Mann des Nachmittags im Kraichgau war Miro Muheim. Eingewechselt bereitete der Linksfuß per präziser Flanke den Ausgleich für den HSV durch Moffis Kopfball vor. Und mit der quasi letzten Aktion des Spiels erzielte Muheim per 21-Meter-Schuss den viel umjubelten Siegtreffer für die Hanseaten. Über 10.000 mitgereiste HSV-Fans sahen einen starken Beginn der Hamburger. Paulsen mit der Führung, doch dann wurde Hoffenheim immer besser. Der Ausgleich durch ein Eigentor und Contés Traumtor zur Führung für 1899. Doch nach Bernardos gelb-roter Karte kam dann der Auftritt des Miro Muheim.
5: 3:2 also für den HSV. Außerdem gewinnt Union Berlin spät gegen Elversberg mit 1:0. Klare Sache dafür für den VfB Stuttgart beim Aufsteiger Paderborn. Dort ein 2:0 für Stuttgart. Außerdem geht es dann in 8 Minuten los mit dem Topspiel dieses 5. Spieltags. RB Leipzig empfängt Eintracht Frankfurt. 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Haben aktuell gerade leider noch ein paar Leitungsprobleme. Zieht sich heute leider so ein bisschen durch den Tag, aber ich bin zuversichtlich, dass wir bis zum Anstoß hoffentlich die Leitung stehen haben. Ansonsten, wie gesagt, gibt es ja das Netcast-Angebot im Internet, im Livestream. Damit rein in die zweite Liga, wo heute auch das ein oder andere Tor gefallen ist, vor allem in Magdeburg. Der FCM hatte Hannover 96 zu Gast. Erster Auftritt von Sandro Wagner als Trainer von Hannover 96, der ist kräftig schiefgegangen, denn der erste FC Magdeburg hat diese Partie mit 3:0 deutlich getroffen, unter anderem durch ein Tor von Moritz Broni-Kwarteng, der nach diesem Sieg bei Sabrina Bramowski am Mikrofon war.
11: Moritz Broni-Kwarteng, das skurrilste Tor Ihrer Karriere?
12: Ja, irgendwo schon bestimmt. Ja.
11: Was war das für eine Situation?
12: Ja, also wie gesagt, ich habe gerade erwähnt gehabt, dass ich vor ein paar Wochen gegen Hertha BSC eine ähnliche Situation hatte, wo es dann halt ins Pressing geht und wo es meine Aufgabe ist, den Gegner zu stören. Und es ist auch eine Qualität, die mich, glaube ich, ein bisschen auszeichnet, dass ich da schon auf meine Chancen lauere, da zu stören. Dass er so ins Tor geht, das kann man nicht planen, aber ich bin glücklich.
11: Glück natürlich aus Magdeburger Sicht, dass Rogo 2 Kontakte spielt und nicht das mit einem löst tatsächlich, ne?
12: Ja, aber kann passieren. Wir sind glücklich und ja, ich glaube, das war immer cool. Wir sind jetzt das zweite Mal früh in Führung gegangen und ja, es ist schon gut.
11: Was bringt diese frühe Führung?
12: Aufschwung und Unsicherheit vielleicht in den Gegner und ein Vorteil, ne, dass wir 1:0 führen.
11: Und jetzt den dritten Heimsieg in Folge eingefahren haben. Ein Novum in der zweiten Liga.
12: Ja, also wir waren jetzt, glaube ich, in den letzten Jahren nicht dafür bekannt, die Heimmacht zu sein. Wissen aber durchaus um die Power der Kulisse und haben uns vorgenommen, dieses Jahr ja, den nächsten Step zu machen und werden es übernächste Woche wieder versuchen, zu Hause eine Art Festung zu bilden. Dafür müssen wir von vorne beginnen und Gas geben. Und, ja.
11: Wie sehr macht das gerade Spaß, Teil dieser Mannschaft zu sein?
12: Brutal. Also seit dem ersten Tag an macht es mir unheimlich viel Spaß. Und wir haben so viele Charaktere, so viel Mischung und Ausgewogenheit. Und das macht einfach ultra viel Spaß jeden Tag. Und ja, einfach genießen und weiter Gas geben.
5: Sagt Moritz Broni-Kwarteng, Torschütze vom 1. FC Magdeburg. Dynamo Dresden fährt wahrscheinlich eher mit gemischten Gefühlen aus Osnabrück zurück nach Hause. In Führung gelegen hat es am Ende doch nur zu einem Punkt gereicht. 1:1, Burkhard-Tillner.
13: Dynamo Dresden zeigte sich in Osnabrück stark verbessert, führte zur Pause durch einen Treffer von Hauptmann völlig verdient mit 1:0. Statt aber einen möglichen Sieg mit auf die Heimfahrt zu nehmen, musste das Team von Trainer Thomas Stamm noch spät, sehr spät in der 87. Minute, den Ausgleich durch Fabinski zum Endstand von 1:1 hinnehmen. Gefühlt waren es einmal mehr nach einer Führung verschenkte Punkte, aber Stamm trauerte nicht lange den zwei Zählern hinterher.
14: Klar, wenn du zu dem Zeitpunkt dann das Tor kassierst, vor gut drin warst, dann ist es immer immer enttäuschend, aber das wird sich, glaube ich, in der einen Richtung nicht ändern. Und manchmal hast du es so und heute müssen wir es ein Stück weit dann auch akzeptieren.
13: Und schnell nach vorne schauen, Richtung Heimspiel gegen Magdeburg. Die Erkenntnisse aus dem Auftritt in Osnabrück dürfen Thomas Stamm diesbezüglich schon positiv nach vorne schauen lassen, abgesehen von dem späten vermeidbaren Gegentreffer.
14: Und dann muss es uns, glaube ich, auch gelingen, dass wenn der Gegner natürlich einen Tick mehr drückt, frische Kräfte bringt, dann dieses Selbstverständnis auch an den Tag zu legen. So in der Phase haben wir es vielleicht nicht so gehabt, das war zumindest mein Gefühl von außen.
13: Bis auf gewisse Phasen lässt daher der Auftritt von Dynamo auf bessere Zeiten an der Elbe hoffen.
5: Fehlt noch ein drittes Ergebnis aus der zweiten Liga, nämlich das von Energie Cottbus. Die waren heute bei der SV Darmstadt, beim SV Darmstadt zu Besuch und haben dort allerdings verloren mit 1:3, Tim Brockmeier.
15: Ganz wichtiger Sieg für Darmstadt 98, vor diesem Spieltag ja noch Tabellenletzter, dieses 3:1 gegen Cottbus, obwohl die Gäste gut starteten. Vierte Minute, Butler mit der Führung. In der Folge hat der Energie Cottbus mehrere gute Möglichkeiten, hätte eigentlich erhöhen müssen, traf aber nicht. So konnte Weishaupt für die Lilien vor der Pause noch zum 1:1 ausgleichen. Nach dem Wechsel Darmstadt deutlich engagierter im Spiel nach vorne, in der Folge dann auch folgerichtig mit den Toren Vukotic und Lürs mit den 2:3. Cottbus kassiert zu viele Gegentreffer, mittlerweile 16 in dieser Zweitligasaison, so viel wie kein anderes Team. Darmstadt freut sich endlich mal wieder über einen Dreier. 3:1 gegen Energie.
5: Und dann habe ich noch ein paar Ergebnisse aus den unteren Ligen, zum Beispiel in der dritten Liga. Dort hat Hansa Rostock bei den Würzburger Kickers mit 2:0 gewonnen, bleibt damit dran an der Spitzengruppe im Kampf um den Aufstieg. Und in der Regionalliga Nordost hat Carl Zeiss Jena mit 2:1 gewonnen gegen die zweite Mannschaft des ersten FC Magdeburg. Und ein Ergebnis noch aus der Basketball-Bundesliga. Knappe Niederlage für die Niners Chemnitz gegen den Meister, gegen den FC Bayern, 83:87 am Ende der Spielstunde. Stand, der Endstand. Die Chemnitzer bleiben also unten drin in der Tabelle und die Bayern ungeschlagen auf Platz 1.
0: Und jetzt schauen wir aufs Wetter zusammen mit Florian Rost im MDR aktuell Wetterstudio. Florian, ja, man kann es nicht leugnen, der Herbst ist da und dabei bleibt es dann wohl auch.
16: Richtig, die Nacht zum Beispiel, die bringt nur noch einstellige Temperaturen in Mitteldeutschland. Das geht runter auf 9 bis 5 Grad im Tiefland. In den Bergen wird es örtlich noch ein bisschen kälter. Außerdem ziehen auch in den Nachtstunden von Westen her ein paar Regenschauer durch.
0: Dann morgen, der Sonntag, haben die meisten frei. Vielleicht wollen sie rausgehen. Geht das?
16: Es geht immer. Es ist immer eine Frage der Kleidung und die sollte morgen winddicht und vor allem mit Blick auf die zweite Tageshälfte auch wasserfest sein. Denn wir haben es auch morgen mit windigem und wechselhaftem Schauerwetter zu tun. Der Wind erreicht Windstärke 4 bis 5 im Mittel. In Böen kann er durchaus auch mal Stärke 6 erreichen, kommt nach wie vor aus südwestlichen Richtungen zu uns und treibt auch nach wie vor dichtes Gewölk zu uns. Es wird nicht durchweg stark bewölkt sein. Gerade in Sachsen und Thüringen wird sich gelegentlich auch mal die Sonne durchsetzen können, aber dazu regnet es auch ab und zu, vormittags vereinzelt, nachmittags dann häufiger und in der zweiten Tageshälfte sind dann noch einzelne Gewitter nicht ausgeschlossen. Die Temperaturen dabei weiter im herbstlich kühlen Bereich bei 11 bis 15 Grad. Auf Brocken und Fichtelberg ist bei maximal 4 Grad Schluss.
0: Diese Herbsttemperaturen, gibt es die auch in der nächsten Woche oder wird es noch mal etwas wärmer?
16: Es wird noch mal ein bisschen wärmer. Montag dann schon Temperaturen bis zu 16 Grad. Der Tag beginnt zum Teil noch recht trüb, aber dann setzt sich von Thüringen her die Sonne durch. Auch am Mittwoch erst neblig. Dann wird es im Laufe des Tages zeitweilig sonniger. Temperaturen dann bis zu 17 Grad. Gegen Abend kommt ein bisschen Regen auf. Der zieht dann in der Nacht zum Mittwoch durch. Der Mittwoch als solcher wird dann wahrscheinlich wieder freundlicher und bringt dann sogar Temperaturen bis zu 19 Grad. Ähnlich temperiert geht es dann bis zum Freitag aller Wahrscheinlichkeit nach weiter.
0: Florian Rost im MDR aktuell Wetterstudio. Und der Blick auf die nächste halbe Stunde hier bei MDR aktuell. Auf der Frankfurter Buchmesse wurde der Jugendliteraturpreis verliehen. Wer ihn gewonnen hat, erfahren Sie kurz nach halb.
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3: Um 18.30 Uhr mit Anne Krambeer. Bundesjustizministerin Stefanie Hubig hat einen Gesetzentwurf gegen extremistische Schöffen angekündigt. Hubig sagte der Welt am Sonntag, der Entwurf zur Reform des Richtergesetzes werde in der kommenden Woche vorliegen. Im Kern geht es darum, keine Schöffen mit extremistischen Haltungen in Gerichten einzusetzen. Laut Hubig kann der Wahlausschuss Auskünfte aus dem Bundeszentralregister einholen und öffentliche Social-Media-Profile prüfen. Nach dem schlechten Abschneiden der CDU bei den Landtagswahlen fordert Thüringens Ministerpräsident Mario Vogt einen inhaltlichen Neustart. Vogt erklärte, bei der Klausurtagung der Parteispitze morgen und übermorgen müsse wieder klar werden, wofür die Partei stehe. Vor allem müsse das Leben für die Menschen bezahlbarer werden. Heizen, tanken und einkaufen seien für viele zu teuer geworden. Im Berliner Regierungsviertel haben hunderte Menschen an einer anti-israelischen Demonstration teilgenommen. Die Polizei sprach von mehr als 1000 Teilnehmern. Neben Palästina-Fahnen waren Transparente zu sehen, auf denen unter anderem stand Schluss mit dem Besatzungsterror. In Sprechchören riefen die Demonstranten Befreit Palästina. Eine kleine Gruppe von Gegendemonstranten mit Israel-Fahnen forderte dagegen eine Befreiung Berlins von der Terrororganisation Hamas. Nach SPD und Linken haben in Mecklenburg-Vorpommern auch die Grünen für Koalitionsverhandlungen gestimmt. Der Entschluss wurde auf einem kleinen Parteitag in Rostock getroffen, ohne Gegenstimmen und Enthaltungen. Sollten die Verhandlungen erfolgreich sein, wäre es für die Grünen das erste Mal, dass sie an einer Landesregierung in dem Bundesland beteiligt werden. SPD und Linke hatten bereits gestern grünes Licht für die Aufnahme von Koalitionsverhandlungen gegeben. An einer Sporthalle im niedersächsischen Stade ist es zu einer brutalen Schlägerei zwischen zwei Männergruppen gekommen. Die Polizei sprach von rund 50 Beteiligten. 6 seien zum Teil schwer verletzt worden. Die Männer hätten Messer und Schlagstöcke eingesetzt. Vor Ort war bei dem Vorfall gestern Abend ein Großaufgebot von Polizei und Rettungskräften. Auslöser war ein Streit beim Fußballtraining. Im thüringischen Blankenburg diskutieren heute Mitglieder von Sportvereinen über Gewalt im Sport. Dabei geht es aber auch um Kinderschutz und sexuellen Missbrauch. Das waren die Nachrichten. Zum Wetter. Zunächst die Temperaturen. In Artern nach Regen 14 Grad, Dresden leichter Regen 12, Eisenach stark bewölkt 13 Grad, Erfurt stark bewölkt 13, Gardelegen Regen 16, Hoyerswerda nach Regen 14, Magdeburg stark bewölkt 16, Neuhaus am Rennweg nach Regen 8 Grad, Oschatz nach Regen 13, Plauen wolkig 13, Wernigerode wolkenlos 15 und Lutherstadt-Wittenberg wolkenlos bei 16 Grad. Am Abend teils aufgelockert, teils dicht bewölkt und gebietsweise Schauer 9 bis 13 Grad, stark behügiger Wind. In der Nacht einzelne Schauer 9 bis 5 Grad, morgen wechselhaftes und windiges Schauerwetter 10 bis 15 Grad und am Montag im Tagesverlauf Wetterberuhigung bei kaum geänderten Temperaturen. MDR Verkehrsdienst.

0: Im Studio Elisabeth Sieverding und Andreas Hönig für den Sport. Und der fängt jetzt auch an.
1: Ja, mit der Fußball-Bundesliga. Wo es heute ja schon das schnellste Tor der Bundesliga-Geschichte gab, 8,5 Sekunden Robin Fellhauer für den ersten FC Augsburg gegen den FC Bayern. Und da denkt sich RB Leipzig, das ist doch mal ein Ansporn, hier auch im Topspiel gegen Eintracht Frankfurt mal so richtig loszulegen. Vor 20 Sekunden hätte ich noch gesagt, steht 1-0, stimmt nicht, steht tatsächlich, Achtung, 2-0 für RB Leipzig, nach noch nicht mal 5 gespielten Minuten. Thorsten von Wege, unser Reporter in Leipzig, bringt das alles mal hier zusammen.
2: Wer nur 5 Minuten zu spät gekommen ist zu diesem Spiel, der Frankfurter Eintracht bei RB Leipzig, der hat eine Menge verpasst. 2 Tore für die Gastgeber. Ja, Sie haben richtig gehört, RB führt in dieser frühen Phase schon mit 2-0. In der ersten Minute war es Bansusi nach Flanke von der rechten Seite, der die Führung der Leipziger besorgte. Und nach knapp 5 Minuten war auf der linken Seite Nusa durch, brachte den Ball nach innen und Christopher Nkunku sagte Dankeschön und blies anschließend seinen roten Luftballon wieder auf. Seine Form des Torjubels, ein Gruß an das Kind und das 2-0 für RB Leipzig. 5 Minuten gespielt ist diese Partie da schon entschieden. Frankfurt sicherlich jetzt erstmal unter Schock, aber Frankfurt muss sich schütteln, um hier vielleicht doch noch irgendwie ins Spiel zurückzufinden. Die Hessen ja mit keinen guten Erinnerungen an RB Leipzig im letzten Jahr. Da gab es 6 Stück hier in der Messestadt. Und das wollen sie sicherlich tun, nichts verhindern. Aber Leipzig hat begonnen wie die Feuerwehr, führt mit sage und schreibe 2-0. Und da staunen nicht nur die Fans, die zahlreich mitgereisten der Eintracht, sondern auch die Leipziger. Die haben hier so richtig sich die Äuglein gerieben und gesagt, kann doch nicht wahr sein. Leipzig könnte, wenn man hier gewinnt, einen Vereinsrekord aufstellen. 8 Spiele am Stück, siegreich. Und hier hat man ja in den ersten beiden Spielen der neuen Saison, die eher durchwachsen startete, für beide Teams übrigens, noch gar keinen Gegentreffer bekommen. 3-0 gegen Gladbach, 5-0 gegen den HSV. Und jetzt, da wir gerade mal 6,5 Minuten absolviert haben, schon wieder 2-0 gegen die Frankfurter Eintracht. Für die einen eine Vollkatastrophe, für die anderen ein Traumstart. Leipzig führt gegen die Frankfurter Eintracht mit 2-0.
1: Dankeschön, Thorsten von Wege. Und schon in gut 3 Minuten sind wir das nächste Mal live im Stadion.
0: Und jetzt blicken wir erstmal nach Frankfurt, denn die Buchmesse geht ihrem Ende entgegen. Morgen ist schon der letzte Tag und wie immer wurden oder werden da diverse Branchenauszeichnungen verliehen. Der Deutsche Buchpreis etwa oder gestern Abend der Jugendliteraturpreis. Und diesmal gab es da einen besonderen Schwerpunkt, wie Ida Hermes festgestellt hat.
3: Die Welt mutet den Kindern und Jugendlichen unendlich viel zu. Und gute Kinder- und Jugendbücher handeln von dieser Lebensrealität. Das ist der rote Faden, der sich beim Deutschen Jugendliteraturpreis dieses Jahr durch die nominierten und die ausgezeichneten Titel zieht. Die Fachjury scheint da einig mit den Jugendlichen, die vertreten durch die Jugendjury auch selbst einen Preis vergeben.
4: Der Preis geht an Bajens, weil das Buch poetisch und ehrlich ist und einen mitreißenden Sog entwickelt. Durch seine nahbaren Charaktere und seine Aktualität fordert es dazu auf, aufmüpfig zu sein, statt wegzuschauen.
3: Bajens von Delphine Minoui erzählt von einer jungen Frau, die im Iran 2022 bei den Frau-Leben-Freiheit-Protesten auf einen Müllcontainer klettert und ihr Kopftuch verbrennt. Delphine Minoui ist selbst Franco-Iranerin. Sie darf seit einigen Jahren nicht mehr in den Iran einreisen. Über das Internet hat sie während der Proteste Kontakt zu jungen Frauen aufgenommen, ihre Geschichten in die Fiktion einfließen lassen.
5: Thank you so much. It's very moving. I think it's the best award ever. I have to mention that among many girls who inspired me, many of them are dead. Because don't forget,
3: es ist die größte Ehre, den Preis von der jungen Jury zu bekommen. Ich muss erwähnen, dass viele von den jungen Frauen, deren Geschichten ich erzähle, nicht mehr am Leben sind, denn viele Teenager sind den Kugeln der Polizei zum Opfer gefallen, sagt Delphine Minoui.
5: Thank you.
3: Gemeinsam mit ihr ausgezeichnet wird Astrid Böhler-Gallet, die den Roman aus dem Französischen übersetzt hat. Auch die Fachjury hatte Bajens als bestes Jugendbuch nominiert, entschied sich aber für Das falsche Leben von Maya Nielsen. Ein Buch, das auch nach wahren Begebenheiten die Geschichte von Thomas erzählt, der als Sohn eines Stasi-Spions in der DDR aufwächst.
6: Ein kleiner Junge, werde ich nie vergessen, hat gesagt, weinst du, wenn ich weinen muss, wenn ich dein Buch lese, hast du dann beim Schreiben geweint? Und wenn ich lachen muss, hast du dann auch gelacht?
3: Für die Kinder- und Jugendbuchautorin Jutta Richter das schönste Kompliment, das sie von einem Kind bekommen hat. Die Sonderpreisjury ehrte

0: sie bei der Verleihung des Jugendliteraturpreises auf der Frankfurter Buchmesse für ihr Gesamtwerk. Ihre Freude darüber möchte sie mit den Kindern teilen, auf Lesereise gehen in Sachsen-Anhalt, Mecklenburg-Vorpommern und Thüringen. Schulen damit ein Geschenk machen, denen die Mittel dafür fehlen.
1: Die Welt mutet den Kindern unendlich viel zu und letztlich auch durch unsere Schuld. Aber wir sind ja noch da.
0: Der Deutsche Jugendliteraturpreis möchte Literatur würdigen, die nicht über die unterschiedlichen Umstände hinwegsieht, unter denen Kinder und Jugendliche aufwachsen, der es gelingt, das Leichte und den Mut nicht zu verlieren.
2: Ida Hermers berichtete und die Zeit jetzt 18.40 Uhr.
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4: Schnell zurück, Freistoß für RB Leipzig, Thorsten.
5: Gleich die nächste Riesenchance für die Leipziger, aber diesmal ist Bolu auf dem Posten der Keeper der Eintracht, der nun gar keine Chance hat und keine Schuld trägt daran, dass es schon 2:0 für die Leipziger steht durch diese frühen Treffer von zum ersten Bansusi und zum zweiten Nkunku, der schon mal aus Sicherheitsgründen wieder in seinem Stutzen roten Luftballon versteckt hatte, den er dann natürlich auch wieder aufgeblasen hat. Seine Zeichen für den Torjubel. Der Franzose hatte das ja bei seinem ersten Gastspiel hier an der Pleiße eingeführt. Damals hat er seinem Kind einen Gruß schicken wollen. Jetzt Achtung, Ballverlust der Leipziger in der eigenen Hälfte. Dann sind die Frankfurter durch, aber dann haben sie es durch den Mann, der den Ball versiebt hatte, durch Bansusi wieder richtig gut gemacht. Und haben sich das Spielgerät wieder zurückerobert und können jetzt versuchen, einen geformten Angriff aufzubauen. Lassen sich da aber ein kleines bisschen mehr Zeit, nachvollziehbar. Sie führen jetzt mit 2:0, können taktisch natürlich nichts mehr falsch machen. Sie könnten ein drittes nachlegen. Dann wird es auch nicht mehr spannend. Aber auf der anderen Seite muss jetzt Frankfurt, die hier geschockt wirken, sich erstmal irgendwas einfallen lassen, um hier vielleicht ins Spiel zurückzufinden mit einer geschmeidigen, mit einer guten, mit einer vielleicht auch erfolgreichen Aktion. Aber Leipzig wird sich natürlich bemühen, hier das dritte Tor nachzulegen, um früh dem Spiel die entscheidende Wendung zu geben. 2:0 klingt gut, 11 Minuten aber erst absolviert. Das heißt, 79 Minuten bleiben der Eintracht noch Zeit, hier am Resultat was zu korrigieren. Aber genauso lange hat Leipzig die Möglichkeit, hier noch höher zu stellen. Wir erinnern uns dunkel, 6:0 hieß es beim letzten Aufeinandertreffen in Leipzig zwischen RB und der Frankfurter Eintracht. Aber das ist natürlich Zukunftsmusik. Wichtig ist aber, dass Leipzig mit 2:0 führt.
4: Ja, warten wir mal ab. Dankeschön, Thorsten von Wege, bis hierhin. Also sehr ordentlicher Start von RB Leipzig. In ein paar Minuten sind wir auch schon wieder das nächste Mal live im Stadion vor Ort. Schauen in der Zwischenzeit auf die anderen Spiele des Nachmittags. Hier vor 20 Minuten ungefähr haben wir uns schon angehört, wie die Bayern in Augsburg nur zu 2:2 gespielt haben, wie Leverkusen in Mainz mit 4:3 gewonnen hat und wie Stuttgart sich in Paderborn mit 2:0 durchsetzen konnte. Plus der HSV mit einem Auswärtssieg in Hoffenheim mit 3:2. Was wir noch nicht gehört haben, ist, was Union Berlin gemacht hat gegen Elversberg. Ein spätes 1:0, Christian Riedel.
6: Bis zum fünften Spieltag hat es gedauert, bis die Unioner endlich den ersten Saisonsieg erreicht haben nach einem katastrophalen Fehlstart in die Saison. 1:0 hieß es nach 90 Minuten gegen die SV Elversberg. Für den tapferen Aufsteiger war es die zweite Saisonniederlage. Das Tor des Nachmittags fiel in der 81. Minute. Ecke Trimmel von der rechten Seite. Burcu bekam den Ball an der Strafraumkante, schoss flach und der Ball schlug hinter Christoph im Kasten der Elversberger ein. Die hatten danach noch Möglichkeiten zum Ausgleich. Unterm Strich aber war Union um dieses eine Tor besser. Es war viel, viel Krampf, eine ganze Menge Kampf, wenig spielerischer Glanz. Aber es war der Heimsieg für Union mit 1:0 gegen die SV Elversberg.
4: Wichtige 3 Punkte, um sich ein bisschen Luft zu verschaffen, da unten im Tabellenkeller. In der Regionalliga Nordost hat Carl Zeiss Jena heute gegen den 1. FC Magdeburg gewonnen mit 2:1, also gegen die zweite Mannschaft des 1. FC Magdeburg. Und da wollen wir den Trainer hören, Marco Grote, was er zu diesem Sieg zu sagen hat.
7: Ich finde, das war teilweise ein sehr spannendes, sehr intensives und auch ein interessantes, abwechslungsreiches, teilweise sogar wirklich gutes Regionalligaspiel. Also ganz, es war eigentlich alles dabei irgendwie von allen Aspekten. Es war irgendwie nicht so, vielleicht auch nicht anders zu erwarten. Unter dem Teil oder bei dem Aspekt wäre ich dann dabei. Hier und da war es auch manchmal ein bisschen wild. Die können kicken. Also richtig gute Mannschaft, haben den Ball richtig gut laufen lassen, aber auch insgesamt einfach. Und so gesehen war es, wie erwartet, eine sehr, sehr schwere Aufgabe. Und umso glücklicher bin ich, dass wir sie gelöst haben, erfolgreich gestaltet haben.
4: Soweit Marco Grote. Und damit zur Formel 1 nehmen wir richtig Schwung auf. Es ist das 17. Rennwochenende in dieser Saison. Die Formel 1 nach dem großen Preis von Katar in Malaysia letzte Woche, weiterhin in Südostasien zu Gast, in Singapur an diesem Wochenende. Da hat heute Mittag Max Verstappen schon das Sprintrennen gewonnen und direkt danach gab es das Qualifying für das Nachtrennen. Morgen am Sonntag, und da war Max Verstappen auch am schnellsten, hat sich die 50. Pole Position seiner Karriere geholt und aussichtsreich starten auch die Ferrari in den Grand Prix, berichtet Lena Bergmann.
8: Zum ersten Mal in seiner Karriere rast Max Verstappen in Singapur auf die Pole Position. Der Niederländer ist der Mann der Stunde und brauchte nur wenige Runden, um mit seinem Red Bull die Bestzeit auf den Asphalt zu zaubern. Nur knapp dahinter lauern die beiden Ferrari von Charles Leclerc und Lewis Hamilton und der WM-führende Kimi Antonelli. Das große Update an seinem Mercedes scheint nun besser zu funktionieren. Platz 4 ist keine schlechte Ausgangslage für das Nachtrennen, das am Sonntag um 14 Uhr beginnt. Aussichtsreich geht auch Nico Hülkenberg in den Grand Prix. Nach einem starken Auftritt im Sprint zeigte der Deutsche auch ein solides Qualifying und wird mit seinem Audi von Platz 10 starten.
4: Und gleich gibt's schon mehr vom Sport.
2: Zuerst mal verabschiedet sich Andreas Hönig für kurze Zeit. Es ist 18.45 Uhr, das ist unser Spitzenthema. Bundesjustizministerin Stefanie Hubig will das Richtergesetz reformieren. Hubig will damit verhindern, dass Rechtsextremisten die Gerichte durch die Wahl von Schöffen unterwandern. Und jetzt weitere Meldungen mit Anne Krambeer.
9: Kulturstaatsminister Wolfram Weimer hat die SPD vor einer Koalition mit Linken und Grünen in Berlin gewarnt. In der Bild forderte er die Parteichefs Lars Klingbeil und Bärbel Baas auf, die Sondierungen zu unterbinden. Ansonsten sei das ein Misstrauensvotum gegen die schwarz-rote Koalition auf Bundesebene. Bei einer Explosion am Flughafen Riad sind offenbar mehrere Menschen verletzt worden. Nach Informationen der Nachrichtenagentur Reuters wurden Teile des Flughafens in der saudi-arabischen Hauptstadt geräumt. Der Flugverkehr wurde umgeleitet. Die jemenitischen Husi-Rebellen hatten den Flughafen in dieser Woche schon mehrfach angegriffen. In Regensburg hat ein 19-Jähriger mit einem Schwert einen Polizeieinsatz ausgelöst. Nach Angaben der Beamten nahm der Jugendliche das Schwert in einem Linienbus mit. Fahrgäste hätten daraufhin die Polizei alarmiert. Der junge Mann sei an der Endhaltestelle kontrolliert worden. Das Führen einer solchen Waffe sei verboten. Das Wetter: am Abend teils aufgelockert, teils dicht bewölkt, gebietsweise Schauer bei 9 bis 13 Grad, stark böiger Wind. In der Nacht einzelne Schauer 9 bis 5 Grad und morgen wechselhaftes und windiges Schauerwetter bei 10 bis 15 Grad. MDR Verkehrsdienst A4 Richtung Frankfurt zwischen Berbersdorf und Hainichen, Stau an der geräumten Unfallstelle. Hier brauchen Sie 20 Minuten Zeit. A13 Richtung Dresden zwischen Großküritz und Teupitz nach einem Unfall gesperrt. Und A71 Richtung Sangerhausen zwischen Mährichstadt und Rentwertshausen 1 Kilometer Stau nach einem Unfall. Hier brauchen Sie 10 Minuten länger. Soweit der MDR Verkehrsdienst. Die Zeit 18.47 Uhr.
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4: Und da geht's direkt zurück ins Topspiel vom 5. Spieltag der Fußball-Bundesliga. RB Leipzig gegen Eintracht Frankfurt. Das ist die Paarung, war in den letzten Jahren, muss man sagen, eigentlich so gut wie immer eine sehr interessante, eine sehr spannende und vor allem auch unterhaltsame Angelegenheit. Und das zeichnet sich auch jetzt schon wieder ab. Gute Viertelstunde gespielt und schon 2 Tore gefallen. Beide für RB Leipzig. RB führt mit 2:0. Thorsten vom Wege, unser Reporter, was passiert gerade?
5: Also im Moment haben sie alles im Griff hier, die Leipziger, führen mit 2:0, 18 Minuten rum im Leipziger Stadion, das ausverkauft ist, wenn ich so richtig sehe. Auch der Gästeblock ist richtig gut besucht, aber da herrscht nur nicht gerade die allergrößte Euphorie, denn die Eintracht liegt ja zurück mit 0:2 und das schon seit Minute 5. Der erste Treffer fiel sogar schon nach 46 Sekunden, dürfte einer der schnelleren gewesen sein in der Bundesliga an einem Spieltag, an dem schnelle Tore ja tatsächlich öffentlich zum Repertoire gehören. Also Leipzig mit den Treffern von Bansu in der ersten und Kunku in der 5. Minute vorn, hatte noch die Möglichkeit auf 3:0 zu erhöhen, aber da war dann der Keeper der Eintracht, Nuatu Bolu, dazwischen, als nach einer Flanke von Raum dann Leipzigs alter Verteidiger Willi Orban zum Kopfball ansetzt. Also steht es hier 2:0, knapp 19 Minuten rum.
4: Dankeschön, Thorsten vom Wege, in knapp 10 Minuten mehr von diesem Spiel.
2: Als Pilotkommune für gelebte Demokratie sollte Osterburg in der Altmark stehen, mit einem Bürgerrat, der Probleme erkennt und die größten zur Abstimmung bringt in einem richtigen Bürgerentscheid. Und nun ist der Bürgerentscheid abgesagt worden, offiziell aus Kostengründen. Katharina Heckel.
10: Als ehemalige Lehrerin weiß Christine Neumann in jeder Situation auch noch Gutes zu sehen. Neumann war eine von 30 Bürgerräten in Osterburg. Sie sollten Vorschläge für bessere Mobilität in der Einheitsgemeinde machen. Endlich würde mal aufs Volk gehört, hatte sie zu Beginn der ehrenamtlichen Arbeit gesagt. Und jetzt?
11: Man hat sich Osterburg viel intensiver angeguckt, hat eine ganze Menge neuer Leute in Anführungsstrichen kennengelernt. Und irgendwie haben wir ja doch ein bisschen genetzwerkt. Aber die eigentliche Sache ist natürlich gegen Baum gegangen. Und das hat mich schon ein bisschen traurig gemacht.
10: Über die wichtigsten Themen des Bürgerrats sollte per Bürgerentscheid abgestimmt werden. Doch den hat die Stadt jetzt abgesagt. Bürgermeister Nico Schulz.
12: Die ersten beiden Vorschläge, das sind keine Themen, die über einen Bürgerentscheid entschieden werden müssen. Das ist Verwaltungshandeln. Die eine Frage war, ob wir die Flächen der B- und Entladezone in der Breitenstraße farblich markieren. Und die zweite Frage war, ob wir in der Breitenstraße einen Behindertenparkplatz einrichten. Dafür mache ich keinen Bürgerentscheid.
10: Dem dritten Vorschlag für einen Bürgerentscheid, die Sanierung einer wichtigen Einfallstraße, gibt der Bürgermeister keine Chance zur Realisierung. Das Geld reiche einfach dafür nicht. Es wäre unehrlich, die Bürger abstimmen zu lassen, in dem Wissen, dass die Sanierung mittelfristig unbezahlbar sei, sagt der Bürgermeister. Manche Hinweise des Bürgerrats aber hat die Verwaltung akzeptiert. Den zum Behindertenparkplatz in der Einkaufsstraße zum Beispiel. Dort, in der Breitenstraße, darf man jetzt auch außerhalb der Geschäftszeiten in beiden Richtungen mit dem Fahrrad fahren, obwohl es eine Einbahnstraße ist. Auch das hatte der Bürgerrat vorgeschlagen.
2: Schmerzen gehören weltweit zu den wichtigsten Ursachen für gesundheitliche Einschränkungen. Allein in Deutschland sind es nach Schätzungen fast 30% der Erwachsenen, die an chronischen Schmerzen leiden. Verbunden damit sind psychische Erkrankungen und Arbeitsausfälle. Um mehr über die schmerzbegünstigenden Faktoren zu erfahren und damit in Zukunft womöglich auch die Schmerzprävention zu verbessern, hat ein kanadisches Forschungsteam jetzt dem Fachmagazin Nature Medicine eine Studie veröffentlicht mit Daten aus 118 Ländern. Fragen dazu an Daniela Remus. Und wie sieht es mit dem Zusammenhang mit dem Alter aus beim Schmerz? Also nimmt Schmerz im Alter zu wegen der körperlichen Abbauprozesse?
13: Das ist eine der interessantesten Ergebnisse dieser Studie. Nein, Schmerz ist nämlich nicht zwangsläufig mit dem Alter verknüpft, wie viele Menschen erstmal denken. Das heißt, eben die Menschen haben nicht umso mehr Schmerzen, je älter sie werden, sondern der stärkste Anstieg von Schmerzen findet vor dem 55. Lebensjahr statt. Das ist das, was diese Studie zutage gefördert hat. Also dann, wenn die Menschen noch mitten im Berufs- und im Familienleben stehen. Risikofaktoren, die die Forschenden dafür haben ausmachen können, das war einerseits das Rauchen, Übergewicht und aber auch der sozioökonomische Hintergrund. Also das sind Faktoren wie die Höhe des Einkommens, aber eben auch der Zugang zu Bildung, was ja dann auch wiederum häufig mit finanziellen Problemen zu tun hat und möglicherweise eben dann auch zu Stress führen kann. Aber diese drei Faktoren, die konnten die Autoren der Studie knapp einem Fünftel aller Schmerzen als Risikofaktor weltweit zuordnen.
2: Wie groß waren denn die Unterschiede, die sich aus den verschiedenen Herkunftsländern ergeben?
13: Das ist ja schon länger bekannt, dass Schmerz kulturell geprägt ist, aber eben nicht nur. Schmerz ist immer auch multifaktoriell, wie die Forschenden sagen. Das heißt, biologische Faktoren spielen eine Rolle, aber eben auch Lebensverhältnisse oder die Arbeitsbelastung. Mittlerweile ist auch bekannt, dass psychische und psychosomatische Faktoren durchaus eine Rolle spielen an der Chronifizierung von Schmerz, dass sie daran beteiligt sind. Und das eben auch ein wichtiger Faktor ist die ärztliche Versorgung. Und die ist ja zum Beispiel in Ländern in Subsahara-Afrika beispielsweise sehr viel schlechter als in Westeuropa. Und auch deshalb haben die Forschenden auf Selbstaussagen der Betroffenen zurückgegriffen und nicht auf ärztliche Schmerzdiagnosen. Einige interessante regionale Unterschiede haben die Forschenden in ihrer Studie benannt. Also zum Beispiel sind Kopfschmerzen in den USA und in Westeuropa recht verbreitet und dort vor allen Dingen bei jungen Menschen. Und dagegen in Asien tauchen Kopfschmerzen weitaus seltener auf, und zwar auch dann, wenn man die ganze Lebensspanne eines Menschen betrachtet. Oder zum Beispiel Rückenschmerzen, während die in den wohlhabenden Ländern mit zunehmendem Alter seltener berichtet werden, ist es in den ärmeren Ländern häufig genau andersrum. Da nehmen Rückenschmerzen mit dem Alter auch tatsächlich zu. Also insofern ist das wirklich eine wichtige Studie, um Anhaltspunkte zu haben für das Schmerzerleben und das Schmerzvorkommen weltweit. Und eine Konsequenz daraus ist eben, dass Schmerz kein zwangsläufiges Phänomen des Alters ist. Und deshalb, so schlussfolgern die Forschenden, sollte Prävention eben nicht erst im fortgeschrittenen Alter einsetzen, sondern sehr viel früher. Und der Datensatz bietet natürlich eine Grundlage für weitere Schmerzforschung. 20% der Weltbevölkerung leiden nach Schätzungen unter Schmerzen. Und für diese Menschen kann jetzt auf Grundlage dieser Daten vermutlich sehr viel besser geforscht werden.
2: Soweit Daniela Remus zur neuen weltweiten Schmerzstudie. Und wir kommen jetzt wieder zum Fußball, zum Spiel RB Leipzig gegen Eintracht Frankfurt. Und da dürften die RB-Fans doch eigentlich schmerzfrei sein bisher.
4: Ja, Schmerzen eher tatsächlich auf Frankfurter Seiten bis hierhin, 20 Minuten 25 sogar schon gespielt im Topspiel RB Leipzig gegen Eintracht Frankfurt, und RB führt immer noch mit 2:0. Musste man jetzt nicht zwingend so erwarten. Wir erinnern uns mal zurück an vor 3 Wochen vor der Länderspielpause. Da hatte RB Leipzig dann alle drei Auswärtsspiele verloren, in Bremen, in Leverkusen und in der Champions League auch noch in Como, und hat dabei auch noch ziemlich schlechten Fußball gespielt und ziemlich vor allem harmlosen Fußball im Offensivbereich. Und dann gab es schon die ersten Diskussionen. War das jetzt wirklich so eine richtig gute Idee, Ole Werner da zu entlassen als Trainer und Martin De Michelis zu holen? Und es kursierte sogar schon der Name Julian Nagelsmann in Leipzig, dass man den eventuell auch schon wieder auf dem Zettel hätte. Jetzt stand jetzt die Antwort von RB Leipzig auf diese Diskussion sehr klar. Deutliche Führung. Thorsten vom Wege, wie sicher ist die denn?
5: Es hat den Anschein, als wäre die Frankfurter Eintracht so langsam und allmählich aus dem Tiefschlaf erwacht. Die haben jetzt tatsächlich festgestellt, dass es ein Leben außerhalb der eigenen Hälfte gibt, und zwar in der gegnerischen, und die kennen jetzt sogar den Leipziger Strafraum, hatten eine relativ geschmeidige Aktion. Da war dann aber Martin van der Voort zur Stelle und versuchen es jetzt auch mal mit hohem Pressing. Leipzig kommt das natürlich entgegen. Die führen 2:0 und können sich jetzt natürlich erstmal tief fallen lassen und dann versuchen, so wie Lukeba in dieser Aktion, als der Leipziger Innenverteidiger plötzlich mit Ball am Fuß aus dem eigenen Strafraum in Richtung Mittellinie unterwegs ist, dann den Ball auf die rechte Seite gespielt hat. Da ist schon die Möglichkeit zur Flanke. Da kommt die Flanke, dann kommt der Rückpass oder der Kopfballversuch zurück auf den Richtung Elberpunkt, und dann war es aber vorbei und jetzt müsste es eigentlich eine gelbe Karte geben für einen Leipziger. Genauso ist es. Bin gespannt, wen es erwischt. Romulo war es nicht, nee, aber Anahui, der hat hier nämlich ein taktisches Foul gemacht und deswegen sieht er zu Recht vom Unparteiischen gelb. Aber das war tatsächlich notwendig, dass er das macht. Vorher haben wir genau das gesehen, was die Leipziger machen wollen, nämlich tief stehen, dann irgendwie den Frankfurter den Ball abjagen und dann versuchen, selbst mit einer schnellen, geschmeidigen Aktion zu Gefahr zu kommen und wenn möglich zum dritten Tor. Das würde wahrscheinlich dem Spiel dann schon vorzeitig den Deckel drauf machen. So steht es hier 2:0. Frankfurt, wie schon angekündigt, jetzt ein bisschen besser in der Partie. Leipzig steht ein bisschen tiefer. Man kann sich das leisten. Man führt mit 2 Toren Differenz und könnte also mal ein bisschen aufs Kontern gehen. Und genau das machen die Leipziger. Und wie wir gerade gehört haben, dabei sind sie ja auch gar nicht ungefährlich.
4: Dankeschön. Bis hierhin, Thorsten vom Wege. Mehr von diesem Spiel direkt nach den Nachrichten, 19 Uhr.
2: Und vorher schauen wir nochmal auf die Wetteraussichten zusammen mit Florian Rost im MDR Aktuell Wetterstudio. Ja, Florian, der Herbst ist da und bleibt ja auch über Nacht.
14: Ja, genau so ist es. Wir gucken mal aufs aktuelle Regenradar. Das zeigt, dass momentan nicht viel los ist über Mitteldeutschland. Über dem Nordwesten Deutschlands liegt allerdings ein größeres Schauergebiet. Und das zieht in den nächsten Stunden gerade in Sachsen-Anhalt und Thüringen wieder auf. Wird dann in der zweiten Nacht der Hälfte auch Sachsen wieder erreichen. Das heißt, auch bei uns in Mitteldeutschland wird es nass in den Nachtstunden. Dazu auch recht frisch. Die Temperaturen gehen zurück auf 9 bis 5 Grad.
2: Morgen dann sicher wieder etwas rau. Wie weit?
14: Ja, rauf geht's morgen, allerdings nicht ganz so weit wie heute. Morgen ist bei Temperaturen zwischen 11 und 15 Grad Schluss. Wer einen Ausflug auf die Berge plant, der sollte sich fast schon winterlich anziehen, denn auf Brocken und Fichtelberg ist bei maximal 4 Grad Schluss. Außerdem wird's windig und insgesamt recht unbeständig. Es gibt deutlich mehr Wolken als Sonnenschein. Ein paar längere Aufheiterungen am ehesten mal in Thüringen und in Sachsen. Dazu allerdings auch ein paar Schauer. Vormittags eher vereinzelt, nachmittags dann häufiger. Blitz und Donner können ebenfalls mit von der Partie sein.
2: 11 bis 15 Grad, ist das eigentlich für die Jahreszeit normal und bleibt das auch nächste Woche so?
14: Ja, mit 11 bis 15 Grad sind wir absolut im Soll für die Jahreszeit. Das geht jetzt allerdings wieder ein bisschen rauf in der neuen Woche, wenn auch sehr langsam. Montag bis 16, Dienstag bis 17, Mittwoch bis 19 Grad in der Spitze. Dazu nur noch leicht unbeständiges Wetter, das heißt, es sind hier und da noch so ein paar Schauer unterwegs. Wird vor allem den Montagvormittag in Sachsen und den Dienstagnachmittag in Sachsen-Anhalt und Thüringen betreffen. Dazwischen wird es dann auch mal längere Zeit aufheitern, die Sonne kommt also durch und auch der immer noch recht frische Wind, der lässt im Laufe der nächsten Tage langsam nach.
2: Florian Horst im MDR Aktuell Wetterstudio. Blick auf unser Programm nach 19 Uhr. Trotz Trumps Dieseldeal und russischem Dieselöl für den Weltmarkt, Deutschland kauft keine Brennstoffe aus Russland. Und ab Viertel geht's weiter mit dem langen Fußballsamstag. Und im Fokus bei uns natürlich das Bundesligaspiel RB Leipzig gegen Eintracht Frankfurt.
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9: Um 19 Uhr mit Anne Kramwehr. Bundesjustizministerin Stefanie Hubig hat einen Gesetzentwurf gegen extremistische Schöffen angekündigt. Hubig sagte der Welt am Sonntag, der Entwurf zur Reform des Richtergesetzes werde in der kommenden Woche vorliegen. Im Kern geht es darum, keine Schöffen mit extremistischen Haltungen in Gerichten einzusetzen. Die SPD-Politikerin sagte, auch Laienrichter müssten für die freiheitlich-demokratische Grundordnung eintreten. Laut Hubig kann der Wahlausschuss Auskünfte aus dem Bundeszentralregister einholen und öffentliche Social-Media-Profile prüfen. In der Vergangenheit hatte es immer wieder Sorgen gegeben, dass Extremisten Gerichte gezielt unterwandern könnten. Die Grünen haben die SPD aufgefordert, Altkanzler Gerhard Schröder aus der Partei auszuschließen. Co-Vorsitzende Franziska Brandner sagte dem Tagesspiegel, 2022 sei ein Parteiausschluss noch gescheitert, nun habe sich die Lage verschärft. Ein neues Verfahren gehöre auf den Tisch. Schröder hatte auf eine Einladung hin den russischen Präsidenten Wladimir Putin zu seinem Geburtstag besucht. In Dresden haben mehrere hundert Menschen für die Prüfung eines AfD-Verbotsverfahrens demonstriert. Der Sprecher des Veranstalters Prüf sagte, es stehe mehr als ausreichend Material zur Einleitung eines Prüfverfahrens zur Verfügung. Die Wahl des AfD-Landtagspräsidenten in Sachsen-Anhalt unterstreiche die Dringlichkeit. Die Initiative Prüf hatte bundesweit in fast allen Landeshauptstädten zu Demonstrationen aufgerufen. Beim Filmfestival Schlingel in Chemnitz hat eine finnische Produktion den Europäischen Kinderfilmpreis gewonnen. Die Auszeichnung ging an Winski und Der Schatz der Wikinger von Regisseur Juha Voljoki. Die Jury erklärte zur Preisverleihung, die Geschichte habe von Anfang an begeistert. Insgesamt wurden 19 Preise vergeben. Seit 2. Oktober wurden in Chemnitz 194 Filme aus 60 Ländern gezeigt. In der Fußball-Bundesliga hat München den Sprung an die Tabellenspitze verpasst. Die Bayern trennten sich in Augsburg 2:2. In der Partie erzielte außerdem der Augsburger Robin Fellhauer das schnellste Tor in der Geschichte der Bundesliga. Es fiel 8 Sekunden nach dem Anpfiff. Die weiteren Begegnungen: Union Berlin-Elversberg 1:0, Hoffenheim-Hamburg 2:3, Mainz-Leverkusen 3:4 und Paderborn-Stuttgart 0:2. In der zweiten Bundesliga setzte sich Magdeburg gegen Hannover 3:0 durch. Dresden kam in Osnabrück nicht über ein 1:1 hinaus. Darmstadt siegte gegen Cottbus 3:1. Das waren die Nachrichten. Zum Wetter: In der Nacht einzelne Schauer bei 9 bis 5 Grad, morgen mehr Wolken als Sonne, einige Schauer und Gewitter. Es ist 19.03 Uhr. MDR Verkehrsdienst. A4 Frankfurt zwischen Berbersdorf und Hainichen, Stau an der geräumten Unfallstelle, Sie brauchen 30 Minuten länger. A71 Richtung Sangerhausen zwischen Mellrichstadt und Rentwertshausen nach einem Unfall gesperrt, zurzeit 3 Kilometer Stau. Soweit der MDR-Verkehrsdienst. Die Zeit 19.04 Uhr.
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2: Im Studio Elisabeth Sieverding und Andreas Hönig für den Sport. Und da schauen wir schon die ganze Zeit nach Leipzig, denn RB spielt gegen Eintracht Frankfurt bisher recht erfolgreich.
4: Das kann man so sagen, kann man auch sogar gar nicht anders sagen, denn es steht immer noch nach einer guten halben Stunde 2:0. Schauen wir mal auf die Blitztabelle, was das bedeuten würde, wenn das Spiel denn so zu Ende gehen würde. Dann würde Leipzig nach diesem 5. Spieltag auf dem 5. Platz stehen mit 9 Zählern, 1 Punkt hinter Freiburg und Leverkusen. Gut, Freiburg spielt noch. Die könnten noch ein bisschen davonziehen. Die können tatsächlich sogar Tabellenführer werden, wenn die morgen gewinnen. Das mal nur so am Rande. Aber dann wäre es ja schon mal gar nicht mehr so wahnsinnig verkehrt, was RB Leipzig hier saisonstartmäßig hinlegen würde. Zumindest was die Heimspiele angeht. Aktuell komplett weiße Weste, also nicht nur alle Spiele gewonnen, so es denn jetzt so bleiben würde, sondern noch nicht mal ein Gegentor kassiert zu Hause. Alleine auswärts liegt ja bisher das Problem. Das ist jetzt relativ viel Vorrede für das, was wir uns jetzt hier gleich anhören werden und natürlich sehr viel Konjunktiv, weil ja noch eine Stunde zu spielen ist. Aber Stand jetzt können wir auf jeden Fall festhalten bei unserem Reporter Thorsten vom Wege, dass das gar nicht so schlecht aussieht und dass Thorsten vom Wege, wenn er mich schon hört, eventuell so gar bedeuten könnte, dass hier niemand mehr an Julian Nagelsmann denkt in diesem Stadion gerade, oder?
5: Nee, denkt keiner an Julian Nagelsmann, bin ich relativ sicher. Die denken eher daran, dass Leipzig sich mal nicht zu tief reinfallen lassen sollte, jetzt in die eigene Hälfte, denn die Frankfurter Eintracht, die kommt so langsam und allmählich ein bisschen besser in Schwung. Sagen wir es mal so, bist du 5 Minuten zu spät gekommen heute zu diesem Spiel, denkst, es steht noch 0-0, wenn es nicht anders an der Anzeigetafel stünde. Kommst du nach 20 Minuten, sagst du, es ist ja eine völlig ausgeglichene Partie, aber da fehlen eben genau diese 20 Minuten mit den beiden Treffern in der ersten und 5. Minute durch Bansuzi und durch Nkunku und da fehlen eben auch die starken Leipziger Minuten nach diesem zweiten Treffer, als man beispielsweise durch Orban hätte per Kopfball nach 10 Minuten nach Freistoß im Raum auch mit 3-0 in Führung gehen können. Da allerdings war Noah Atubolu im Kasten der Hessen zur Stelle. Wie auf seiner anderen Seite eben auch Maarten van de Voort nach einer guten halben Stunde, als Doan gut rausgespielt, frei vor ihm auftauchte. Und da schmiss sich der Torwart einfach in den Weg und konnte parieren. So steht es hier nach wie vor 2-0. Freistoß jetzt für die Eintracht Mitte der Leipziger Hälfte. Dann haben sie mal schön in irgendeine Richtung geschaut und dann haben sie den Ball in Richtung Strafraum boxiert. Dort ist Jonathan Burkhardt, der hier den Vorzug gehalten hat. Etunjap sitzt nur auf der Bank zur Stelle, zieht auch sofort Volley ab, aber viel zu zentral. Und demzufolge kein Problem für den Leipziger Keeper, der die Hände hochgerissen hat und demzufolge den Ball parieren kann. Das macht Leipzig jetzt. Jetzt verliert Leipzig erstmal den Ball im hohen Pressing. Schlecht von Orban, dann haben sich die Frankfurter aber berappelt, verlieren ihrerseits das Spielgerät. Aber schon wieder Orban gleich mit dem nächsten Fehlpass. Und jetzt gibt es einen Einwurf für die Eintracht, aber die größte Gefahr ist erstmal beseitigt. Leipzig 2. Frankfurt 0, absolviert 36,5 Minuten.
4: Danke Thorsten, dementsprechend in knapp 10 Minuten die Schlussphase der ersten Halbzeit hier bei uns live zu hören. Bis dahin übernimmt wieder Elisabeth Sieverding.
2: Bundesjustizministerin Stefanie Hubig will verhindern, dass Extremisten die Gerichte als Schöffen unterwandern können. Laut einem Bericht der Welt am Sonntag will die Ministerin in der kommenden Woche einen Gesetzentwurf zur Reform des Richtergesetzes vorlegen. Rebecca Reinhardt berichtet.
15: Nur wer fest auf dem Boden des Grundgesetzes steht, soll Schöffe werden dürfen. Bundesjustizministerin Stefanie Hubig will das gesetzlich festlegen mit der bereits angekündigten Reform des Richtergesetzes. Es gebe Hinweise darauf, dass sich zunehmend Menschen als Laienrichter bewerben, die nicht auf dem Boden der freiheitlich-demokratischen Grundordnung stünden. Auch jetzt schon gibt es Ausschlusskriterien für das Schöffenamt, etwa wenn der Kandidat bereits zu einer Freiheitsstrafe von mindestens 6 Monaten verurteilt wurde. Auch Verfassungstreue ist bereits jetzt Voraussetzung. Hubig plant aber, diese im Vorfeld besser überprüfen zu wollen. Etwa indem der Wahlausschuss bei Zweifeln mehr Informationen einholen darf, etwa beim Bundeszentralregister oder indem er Social-Media-Profile prüft.
2: Für Donald Trump sieht in seinem Dieseldeal mit den russischen Präsidenten Wladimir Putin einen Weg zu sinkenden Spritpreisen für Spediteure, Landwirte und Verbraucher in den USA. International und auch in Washington löste diese Ankündigung allerdings heftige Kritik aus. Und das parteiübergreifend. Anne Schneider berichtet.
16: Erwartbar reagierten die Demokraten besonders scharf. So wirft der demokratische Senator Richard Blumenthal Trump in einer offiziellen Erklärung vor, mit der Aufhebung der Sanktionen faktisch Putins Kriegswirtschaft zu helfen. Sinngemäß sagt Blumenthal, die USA machten sich dadurch zum Komplizen von Russlands Krieg gegen die Ukraine. Der Deal sei beschämend, widerspreche dem Willen des Kongresses und beschädige die Glaubwürdigkeit der amerikanischen Russlandpolitik. Bemerkenswert ist aber, dass die Kritik nicht nur von Demokraten kommt. Auch Republikaner äußern sich ungewöhnlich deutlich. Der texanische Kongressabgeordnete Michael McCaul, früher Vorsitzender des Auswärtigen Ausschusses im Repräsentantenhaus, kritisierte den Deal in einer Stellungnahme auf X. Er warnt, die Lockerung der Sanktionen könne die wirtschaftliche Grundlage für Russlands Krieg stärken. Dabei habe der Kongress Trump erst vor wenigen Wochen zusätzliche Mittel an die Hand gegeben, um den Druck auf Moskau zu erhöhen, nicht um ihn abzubauen. Noch schärfer formuliert es der republikanische Abgeordnete Don Bacon. In einem Gespräch mit Radio Free Europe sagte er sinngemäß, Trump habe gegenüber Putin immer wieder einen moralischen blinden Fleck. Wer Russlands Wirtschaft stütze, stütze am Ende auch dessen Kriegsmaschinerie. Besonders brisant ist die Debatte, weil Trump erst vor wenigen Wochen ein Gesetz unterzeichnet hatte, das den wirtschaftlichen Druck auf Russland eigentlich erhöhen sollte. Kritiker sehen im Dieseldeal deshalb einen deutlichen Kurswechsel der US-Regierung. Viele Fachleute bezweifeln zudem den praktischen Nutzen des Deals. So verweisen Analysten und Energieexperten in US-Medien darauf, dass die zunächst angekündigten Liefermengen zwar gewaltig klingen, gemessen am amerikanischen Dieselverbrauch aber vergleichsweise klein ausfallen. Die zunächst angekündigten 300.000 Tonnen entsprechen nur gut 14 Stunden des aktuellen Dieselverbrauchs in den USA. Die eigentliche Debatte in den USA lautet deshalb inzwischen nicht mehr nur, ob dieser Deal Diesel billiger macht. Die größere Frage ist, ob Washington zur Senkung der Energiepreise bereit ist, seine bisherige Sanktionspolitik gegenüber Russland aufzuweichen. Genau darüber wird derzeit in Washington gestritten.
2: Die irische EU-Ratspräsidentschaft hat einen neuen Vorschlag für den nächsten EU-Haushalt vorgelegt. Es zeichnet sich jedoch eine weitere Konfrontation ab, denn die Bundesregierung weist diesen Vorschlag als inakzeptabel zurück. Einzelheiten von Katrin Schmidt.
17: Die Höhe des neuen Vorschlags sei keine Grundlage für eine Einigung, so die Reaktion von Bundeskanzler Merz auf den Vorschlag der irischen Ratspräsidentschaft. Die hat in ihrem neuen Entwurf den ursprünglich von der EU-Kommission vorgeschlagenen Betrag von rund 2 Billionen Euro für die Jahre 2028 bis 2034 schon etwas reduziert. Die Regierung in Dublin sieht Sparpotenzial in Höhe von rund 140 Milliarden Euro bzw. von 8% gegenüber dem ursprünglichen Vorschlag. Längst nicht genug aus Sicht des Bundeskanzlers sowie der Regierungschefs aus den Niederlanden, aus Schweden und Österreich. Alle gehören zu den insgesamt 9 sogenannten Nettozahlern, also Staaten, die unter dem Strich mehr in den EU-Haushalt einzahlen, als sie wieder herausbekommen. Streit deutet sich auch an um die Frage, wo gespart wird. Besonders stark reduziert hat die irische Ratspräsidentschaft nun die Töpfe, die die Bundesregierung gestärkt sehen will, nämlich etwa für Wettbewerbsfähigkeit, Forschung und Verteidigung. Dagegen werden die traditionell größten Milliardentöpfe des EU-Haushalts für Landwirtschaft und Regionalförderung geschont. Am Donnerstag werden die Verhandlungen über den neuen EU-Haushalt, der Grundlage für die Arbeit und die Prioritäten der EU ist, beim Gipfel der Staats- und Regierungschefs in Brüssel weitergeführt. Der Beitrag der Mitgliedstaaten ist nach wie vor die Hauptfinanzierungsquelle des EU-Haushalts.

0: Und die Zeit jetzt 19.12 Uhr. Anlässlich des Nationalfeiertags in Taiwan hat der Präsident des Inselstaats Länder des Indopazifiks dazu aufgerufen, Frieden und Stabilität in der Region zu gewährleisten. Der Inselstaat sieht sich wachsender Aggression Chinas ausgesetzt. Christoph Kober dazu.
1: Das Recht der Bevölkerung Taiwans zu existieren müsse respektiert werden. Sein Land schätze den Frieden, werde seine Freiheit aber nicht aufgeben, hat Präsident Lai Ching-te am Nationalfeiertag in der Hauptstadt Taipeh gesagt. Deshalb sollten demokratisch regierte Länder im Indopazifik ihre Kräfte bündeln, um sicherzustellen, dass der Status quo von Frieden und Stabilität in der Region gewahrt bleibe. Taiwan sieht sich immer wieder Drohungen Chinas ausgesetzt. Die Volksrepublik beansprucht das unabhängig regierte Land für sich und lässt regelmäßig Militärflugzeuge und Kriegsschiffe um Taiwan operieren, zuletzt die Küstenwache östlich des Inselstaates. Mit diesen Aktivitäten übt China Druck aus, überschreitet aber nicht die Grenze zu einem bewaffneten Konflikt. Chinas Staats- und Parteichef Xi Jinping hat laut US-Geheimdienstinformationen die Volksbefreiungsarmee angewiesen, bis 2027 zu einer erfolgreichen Invasion Taiwans fähig zu sein. Offizielle Aussagen der kommunistischen Führung in Peking dazu gibt es nicht. Anlässlich des taiwanischen Nationalfeiertags hat Präsident Lai Ching-te außerdem gesagt, es gehe nicht nur um das Überleben seines Landes, sondern auch darum, ob die internationale Gemeinschaft noch daran glaube, dass sich Gewalt nicht über Regeln hinwegsetzen dürfe. Wegen des drohenden Konflikts investiert Taiwan seit Jahren in seine Verteidigung und treibt derzeit unter anderem die Entwicklung von Drohnen voran. Außerdem wartet der Inselstaat seit Monaten auf eine vom US-Kongress bereits verabschiedete Waffenlieferung im Wert von umgerechnet gut 12 Milliarden Euro. Die nötige Freigabe hält US-Präsident Donald Trump allerdings zurück. In der Vergangenheit hat er über die Waffen als Verhandlungsmasse gegenüber China gesprochen.
2: Das war der Bericht von Christoph Kober. 19.14 Uhr ist es geworden, damit Zeit zurück zum Sport zu gehen. Zurück in die Fußball-Bundesliga und zum Topspiel dieses fünften Spieltags zwischen RB Leipzig und Eintracht Frankfurt. Und jetzt einmal Ohren gespitzt und hingehört. Während dieser letzte Beitrag gelaufen ist, hat RB schon wieder zugeschlagen. Und zwar nicht ein, sondern zweimal. Das heißt, 4:0 ist jetzt der Zwischenstand. Zwei Treffer waren es übrigens von Christopher Nkunku, der damit heute schon dreimal getroffen hat. Damit geht es jetzt in eine nicht spannende, aber unterhaltsame Schlussphase der ersten Halbzeit mit unserem Reporter Thorsten vom Wege.
3: Es gibt so Tage, da bleibst du wohl lieber im Bett, auch als Fußballer. Jetzt läuft hier gerade die Nachspielzeit der ersten Halbzeit. 2 Minuten sind da noch zu gehen. Es steht 4:0 und deswegen werden sich wohl manche Frankfurter sagen, wäre ich mal heute lieber nicht aufgestanden. Das Dilemma begann schon in der ersten Minute, nach 46 Minuten. Das 1:0 für die gastgebende Leipziger durch Banzusi. Über die rechte Seite ging es da in Richtung Frankfurter Tor. Dann kam die Flanke rein. Baku verpasste noch, aber dann war Banzusi zur Stelle. Nur 4 Minuten später das ganze Spiel von links. Nusa setzte sich dadurch gegen Collins, hatte alle Zeit der Welt zu flanken. Kunku sagte Dankeschön und der legte jetzt einen richtigen, echten, originalen Hattrick. 3 Tore, ohne dass irgendwas dazwischen passiert, in einer Halbzeit auf. Denn vor wenigen Minuten traf er zum 3:0 im Nachschuss, nachdem es zuvor von Nusa eine schöne Aktion gab. Der brachte den Ball nach innen und da war dann erstmal wunderbar zu sehen, dass der eine oder andere eben doch brasilianische Wurzeln hat. Romulo mit der Hacke. Da war Noah Atubolu noch zur Stelle, aber gegen den Nachschuss von Franzosen konnte er nichts machen. Und 3 Minuten später wieder ein Kunku. Diesmal war Banzusi auf und davon. Und dann wehrte Noah Atubolu den Ball so ein bisschen, naja, vielleicht nicht ganz glücklich, in Richtung Tormitte ab. Und da stand wieder Kunku und sagte Dankeschön. Der nimmt ja normalerweise immer einen roten Luftballon, aber er hat eben keinen Dreierpack mit. Deswegen hat er nur einmal mit dem roten Ballon hier heute gewedelt nach seinem ersten Treffer. Inzwischen hat er 3 erzielt, seine Mannschaft hat derer schon 4 gemacht. Eigentlich ist das Ding hier entschieden. Frankfurt hatte zu tun. Nach dem 0:2 kam dann besser ins Spiel. Hatte auch ein paar Möglichkeiten. Aber hier beim 4:0 muss man schon die Frage stellen, was soll da im zweiten Spielabschnitt noch passieren? Es könnte auch ein Debakel geben für die Hessen. Die haben beim letzten Auftritt in Leipzig 6 Stück bekommen. Heute nach 45 Minuten schon 4. Mal sehen, wo im zweiten Spielabschnitt die Reise hingeht. Der erste Durchgang, der plätschert jetzt so ein bisschen aus. Sind noch 10 Sekunden offiziell. Nachspielzeit inklusive, dann dürfte der unparteiische Daniel Siebert aus Berlin, der gar keine Sorgen hatte, hier diese Partie zu pfeifen, nur einmal gelb gezeigt hat. Abpfeifen zur Pause, der schaut jetzt auch auf seine Uhr, nimmt die Pfeife in den Mund und sagt, Ball zu mir. Das waren 45 Minuten mit 4 Toren für RB Leipzig und keinem Treffer für die Frankfurter Eintracht. 4:0 führt RB im Abendspiel gegen die Hessen.
2: Danke. Dankeschön, Thorsten. Vom Wege 19.17 Uhr ist es damit geworden und wir nutzen die Zeit, um ausführlich auf die Spiele vom Nachmittag zurückzublicken. Und das lohnt sich heute ganz extrem. Es war praktisch überall was los. Es war alles unterhaltsam, bis auf vielleicht das Spiel Paderborn gegen Stuttgart. Das war recht ereignisarm. Die Stuttgarter gewinnen das 2:0, aber auf allen anderen Plätzen richtig gut was los. Vor allem in Augsburg. Der FCA hatte den FC Bayern München zu Gast, wo Bayern angetreten war, um sich die Tabellenführung zurückzuholen von Borussia Dortmund, die ja gestern gepatzt hatten gegen Werder Bremen mit dem 2:2. Das heißt, Bayern hätte mit einem Sieg, egal in welcher Höhe, heute Tabellenplatz 1 übernommen. Hätten sie denn mal gewonnen in Augsburg? Am Ende gab es nur ein 2:2 und zwar ein besonderes. Edgar Endres.
4: Als 8 Minuten Nachspielzeit rum sind, als die Uhr für Augsburg endlich abgelaufen ist, stehen frustrierte Bayern fast ratlos auf dem Feld. 2 Tore erzielt, 2-mal am Aluminium gescheitert, 4 Tore wegen Abseits zurückgepfiffen. Vincent Kompany klopft sich trotzdem auf die eigene Brust.
5: Wenn der Ball 6-mal reingeht und ein paar Mal auf die Linie auch geklärt wird und dass du dann am Ende kein Ergebnis, wirklich Ergebnis mitnimmst, das ist natürlich schade, aber wir haben es für uns selbst schwierig gemacht.
4: Dabei sieht der Bayern-Trainer nach 8,4 Sekunden das schnellste Tor der Fußball-Bundesliga-Geschichte. Robin Fellhauer trifft nach einem irren Torwartbock von Manuel Neuer.
6: Ja, ein böser Patzer gewesen, auch ein Rekord, den ich jetzt nicht unbedingt mir ankreiden möchte. Jedoch ist es so, dass man auch noch alles vor der Brust hat, dass man noch Situationen entschärfen kann.
4: Die Bayern sind geschockt. Erst nach der Pause sind die Münchner scharf. Saibiri trifft zum Ausgleich. Ribeiro bringt Augsburg nach einer schwachen Neuerabwehr wieder in Führung. Braun gleicht 10 Minuten später wieder aus. Manuel Baum, Trainer beim FCA, ist sehr, sehr stolz.
7: Ich finde auch, dass es wirklich eine herausragende Teamleistung war. Der Grund war, dass wir einfach im Kollektiv halt brutal viel richtig gemacht haben. Gerade im Verteidigen. Und total verrückt, dass wir ja schon nach 8 Sekunden 1-0 vorn waren. Also Wahnsinn.
4: So lassen die Bayern wertvolle Punkte liegen. Und der FCA beweist mal wieder, gegen Augsburg in Augsburg zu punkten, ist momentan sehr, sehr schwer.
2: Die meisten Tore des Tages sind heute in Mainz gefallen. Bayer Leverkusen war zu Besuch. Übrigens auch dort das erste Tor schon richtig, richtig früh. Nämlich in der 5. Minute, da hätte man eigentlich schon gedacht, ist ein Frühstart in so ein Bundesligaspiel. Aber wir sehen ja nicht nur an Augsburg, sondern auch an RB Leipzig, dass es tatsächlich noch deutlich schneller geht. Am Ende aber 7 Tore bei diesem Spiel. Leverkusen gewinnt mit 4:3, Florian Winkler.
8: Es war ein spektakuläres Spiel mit einem verdienten Sieger. Leverkusen startete gegen Mainz furios und ging bereits nach 9 Minuten durch 2 sehenswerte Treffer von Andrich und Schick in Führung. Mainz brauchte knapp 20 Minuten, um ins Spiel zu kommen und offensiv gefährlich zu werden, weil die Gäste plötzlich wieder inkonsequent agierten. Das bestrafte der FSV mit einem Doppelpack von Cassie zum 2:2 Ausgleich. Doch Bayer riss die Partie in der 2. Hälfte wieder an sich, stellte dann Kwanzaa und Diaby den 2-Tore-Vorsprung wieder her und ließ defensiv bis zum späten 3:4 durch Hollerbach fast nichts mehr zu. So feierte die Werkself den ersten Auswärtssieg der Saison. Mainz bleibt zu Hause weiter sieglos.
2: Und auch in Hoffenheim war richtig was los auf den Rängen, vor allem weil sehr viele tausende HSV-Fans den Weg nach Sinsheim geschafft haben. Und auf dem Platz gab es aber auch 5 Tore und einen Platzverweis und einen späten Siegtreffer zum 3:2 für den HSV. Armin Lehmann.
9: Der Mann des Nachmittags im Kraichgau war Miro Muheim. Eingewechselt bereitete der Linksfuß per präziser Flanke den Ausgleich für den HSV durch Moffis Kopfball vor. Und mit der quasi letzten Aktion des Spiels erzielte Muheim per 21-Meter-Schuss den viel umjubelten Siegtreffer für die Hanseaten. Über 10.000 mitgereiste HSV-Fans sahen einen starken Beginn der Hamburger. Paulsen mit der Führung, doch dann wurde Hoffenheim immer besser. Der Ausgleich durch ein Eigentor und Contés Traumtor zur Führung für 1899. Doch nach Bernardos gelb-roter Karte kam dann der Auftritt des Miro Muheim.
2: Fehlt noch ein Ergebnis vom Nachmittag und das kommt aus der Hauptstadt. Union Berlin hat dort gegen Aufsteiger Elversberg knapp und spät mit 1:0 gewonnen. Mehr von der Bundesliga dann in einer Viertelstunde, wenn wieder gespielt wird in der 2. Halbzeit beim Spiel von RB Leipzig gegen Eintracht Frankfurt. Bis dahin schauen wir auf die 2. Bundesliga, wo Magdeburg heute einen 3:0-Sieg gegen Hannover 96 feiern konnte. Jens Lampe hat das Spiel gesehen.
10: Das war ein überzeugender Heimsieg des 1. FC Magdeburg, begünstigt durch die frühe Führung in der 3. Minute durch Quarteng. Er nutzte einen Abwehrfehler im Strafraum der Hannoveraner Gäste. Noch vor der Pause erhöhte Ioa zum 2:0 Halbzeitstand. Nach dem Wechsel die Hannoveraner mit der besten Aktion, ein Pfostenschuss von Hartl in der 72. Minute. Ansonsten ließ der 1. FC Magdeburg aber keinerlei Großchancen der Gäste aus Niedersachsen zu. In der 86. Minute sorgte Zukowski per Konter mit Flachschuss für den 13:0 Endstand und die Entscheidung in diesem Spiel. 26.500 Zuschauer feierten ihre Mannschaft für eine gelungene Leistung gegen Hannover.
2: Ja, und feierten auch Herbert Bockhorn, der war nach dem Spiel als erster am Mikrofon bei Sabrina Bramowski.
11: Herbert Bockhorn, Sie mussten gerade richtig doll durchpusten. So geschafft nach diesem 3:0-Sieg gegen Hannover?
12: Ja, es war heute ein ordentliches Stück Arbeit. Ja. Wir haben es heute aber auch wirklich erarbeitet, finde ich. Wir haben die Situation ausgenutzt, die wir bekommen haben. Und es ist einfach eine geschlossene Mannschaftsleistung heute. Und ich denke, wir haben heute verdient gewonnen. Deswegen.
11: Clever gespielt.
12: Ja, clever. Es war wichtig, die Räume zuzumachen, als Mannschaft geschlossen zu verteidigen. Es hat halt auch wehgetan. Ja. Wir mussten auch, also ich auf jeden Fall, ich bin schon an die Grenzen gegangen. Ja. Hat auch wehgetan, aber es hat sich gelohnt am Ende und das ist das Geilste.
11: Brummt der Schädel? Wegen der Kopfballrettung?
12: Nee. Der brummt nicht. Also der stand gut, der war zum Glück nicht so hart, der Schuss, aber der konnte noch arbeiten, der Kopf.
11: Aber war wichtig, genau an der Stelle auch den Ball dann zu klären.
12: Auf jeden Fall, ja. Ich habe es so ein bisschen gefühlt, bin dann auch stehen geblieben und dann kommt der Ball genau dahin. Ist so ein bisschen Glück. Ist auch manchmal eine Situation, erarbeiten wir uns auch das Glück irgendwo und dann passt es einfach. Ne?
11: Dritter Heimsieg in Folge. Novum in der zweiten Liga.
12: Ja, wer hätte es gedacht. Ne? Irgendwann muss ja die Serie mal zu Hause starten.
11: Heute ist sie gestartet. Was ist also drin für den 1. FC Magdeburg, der ja gerade sehr gut durch diese Liga kommt?
12: Ja, wir wissen, wo wir jetzt stehen in der Tabelle. Wir wissen um die Qualität in der Mannschaft und wir müssen von Spiel zu Spiel denken. Wir wissen, was wir drauf haben. Wir haben es jetzt gerade auch in den Heimspielen hier gezeigt, was wir hier entfachen können. Und das müssen wir in die Saison weitertragen. Und dann sehen wir mal, wo wir stehen.
2: Da sagt Herbert Bockhorn vom 1. FC Magdeburg, der dem ich sagen kann, wo er nächste Woche steht, nämlich in Dresden auf dem Platz im Rudolf-Habich-Stadion. Denn nächste Woche geht es für den 1. FC Magdeburg nach Dresden zum Elbklassiko zu Dynamo. Und da sind wir schon beim Stichwort, denn Dynamo Dresden war heute ja auch dran, auswärts beim VfL Osnabrück und hat dort immerhin einen Punkt geholt, Burkhard Tillner.
13: Dynamo Dresden zeigte sich in Osnabrück stark verbessert, führte zur Pause durch einen Treffer von Hauptmann völlig verdient mit 1:0. Statt aber einen möglichen Sieg mit auf die Heimfahrt zu nehmen, musste das Team von Trainer Thomas Stamm noch spät, sehr spät in der 87. Minute den Ausgleich durch Fabinski zum Endstand von 1:1 hinnehmen. Gefühlt waren es einmal mehr nach einer Führung verschenkte Punkte, aber Stamm trauerte nicht lange den zwei Zählern hinterher.
14: Klar, wenn du zu dem Zeitpunkt dann das Tor kassierst, vor gut drin warst, dann ist es immer enttäuschend, aber das wird sich, glaube ich, in der einen Richtung nicht ändern. Und manchmal hast du es so und heute müssen wir es ein Stück weit dann auch akzeptieren.
13: Und schnell nach vorne schauen, Richtung Heimspiel gegen Magdeburg. Die Erkenntnisse aus dem Auftritt in Osnabrück dürfen Thomas Stamm diesbezüglich schon positiv nach vorne schauen lassen, abgesehen von dem späten vermeidbaren Gegentreffer.
14: Und dann muss es uns, glaube ich, auch gelingen, dass wenn der Gegner natürlich einen Tick mehr drückt, frische Kräfte bringt, dann dieses Selbstverständnis auch an den Tag zu legen. So in der Phase haben wir es vielleicht nicht so gehabt, das war zumindest mein Gefühl von außen.
13: Bis auf gewisse Phasen lässt daher der Auftritt von Dynamo auf bessere Zeiten an der Elbe hoffen.
2: Ein Ergebnis fehlt noch aus der zweiten Liga, Darmstadt gegen Cottbus. Das Spiel endet 3:1 und in der Stunde beginnt dann auch noch das Topspiel in der zweiten Liga zwischen Nürnberg und dem VfL Wolfsburg. Zwei Ergebnisse aus den unteren Ligen habe ich noch für Sie. In der dritten Liga gewinnt Hansa Rostock bei den Würzburger Kickers mit 2:0 und in der Regionalliga Nordost schlägt Carl Zeiss Jena die zweite Mannschaft vom 1. FC Magdeburg mit 2:1. Außerdem ein Ergebnis aus der Basketball-Bundesliga. Bayern München gewinnt knapp mit 87:83 bei den Niners Chemnitz. Der mitteldeutsche BC ist aktuell noch auf dem Parkett in Bamberg. Zur Pause führt der MBC dort mit 45:32. Weiter geht's in der Formel 1. Die ist an diesem Wochenende zu Gast in Singapur. Da gab es am frühen Nachmittag schon den Sieg von Max Verstappen im Sprintrennen. Und auch im Anschluss das Qualifying hat der Red Bull-Pilot für sich entscheiden können. Seine 50. Karriere-Pole und aussichtsreich im Rennen morgen dann auch die Ferrari. Lena Bergmann.
15: Zum ersten Mal in seiner Karriere rast Max Verstappen in Singapur auf die Pole Position. Der Niederländer ist der Mann der Stunde und brauchte nur wenige Runden, um mit seinem Red Bull die Bestzeit auf den Asphalt zu zaubern. Nur knapp dahinter lauern die beiden Ferrari von Charles Leclerc und Lewis Hamilton und der WM-führende Kimi Antonelli. Das große Update an seinem Mercedes scheint nun besser zu funktionieren. Platz 4 ist keine schlechte Ausgangslage für das Nachtrennen, das am Sonntag um 14 Uhr beginnt. Aussichtsreich geht auch Nico Hülkenberg in den Grand Prix. Nach einem starken Auftritt im Sprint zeigte der Deutsche auch ein solides Qualifying und wird mit seinem Audi von Platz 10 starten.
2: Da habe ich noch einen Tipp für Sie, wenn Sie heute ein bisschen länger aufbleiben wollen, dann schalten Sie doch gerne um 22.30 Uhr das MDR-Fernsehen ein. Da geht es nämlich dann richtig zur Sache. Es wird geboxt in Aschersleben und da geht es im Hauptkampf gleich um zwei Junioren-WM-Titel. Sven Hierold.
16: Julian Vogel ist heiß.
17: Es ist natürlich immer ein schöner Bonus und mega, dass es um den zweiten Gürtel geht. Das ist natürlich super für die Platzierung in der Rangliste.
16: Julian Vogel ist schon Juniorenweltmeister der WBO. Jetzt soll der Titel der IBF dazukommen. Noch in Besitz von Bakary Diallo aus Frankreich.
18: I'm so ready for this fight.
19: Ich bin bereit und Sunday, topfit. Das wird mein großer Abend.
18: Fighter. I'm Luke, in YouTube.
19: Ich habe alle großen Kämpfe von Julian Vogel gesehen und kann sagen, dass er ein guter Kämpfer ist.
18: He's a very good fighter.
16: Was für den Franzosen allerdings ebenso gilt. Julian Vogel weiß das und bereitet sich entsprechend auf den Abend vor. Mit einem neuen Trainer.
20: Sehr schön. Ein Zweihänderher. Genauso.
16: Georg Bramowski gibt Julian Vogel jetzt die Anweisungen und das scheint gut zu harmonieren.
17: Ich bin extrem zufrieden mit dem Training. Es erinnert mich ein bisschen damals an das Training meines Papas. Ist natürlich umso schöner für mich. Ja, alles super bisher.
20: Bisher ist wirklich gutes Sparring.
17: Ja.
20: Aber noch mehr auf der Langdistanz und noch mehr mit dem Jab. Entscheidend ist bei Julian, dass er lernt, über die toten Punkte drüber wegzukommen.
16: Und diese Punkte wird es vermutlich auch gegen Diallo geben. Der Franzose ist technisch stark. Bramowski und Vogel haben aber auch schon ein paar Schwächen ausgemacht.
20: Er nimmt jede Hand erstmal mit und marschiert nach vorne. Und das ist die Gefahr bei ihm. Er schlägt und lässt die Hände fallen und da muss der Haken drin sein.
17: Genauso machen, dann.
20: Genauso machen und dann können wir wieder lächeln.
17: Plan steht, wir haben eine Struktur, wissen, wie wir ihn kämpfen werden und auch besiegen werden.
16: Julian Vogel also im Hauptkampf gegen Bakary Diallo. Dazu treten in Aschersleben auch Arthur Reiß und Michel Dobler in den Ring. Alles zu sehen live im MDR-Fernsehen heute Abend ab 22.30 Uhr.
0: Und davor nochmal die nächste halbe Stunde hier bei MDR aktuell dann mit diesen Themen. Tschechien war in diesem Jahr Ehrengast bei der Buchmesse. Unser Nachbarland präsentierte sich in ungeheurer Vielfalt. Und wir berichten über eine neue weltweite Schmerzstudie, unter anderem mit der Frage, ob Schmerz im Alter zunimmt.
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22: Um 19.30 Uhr mit Anne Krambeer. Bundesjustizministerin Stefanie Hubich hat einen Gesetzentwurf gegen extremistische Schöffen angekündigt. Hubich sagte der Welt am Sonntag, der Entwurf zur Reform des Richtergesetzes werde in der kommenden Woche vorliegen. Im Kern geht es darum, keine Schöffen mit extremistischen Haltungen in Gerichten einzusetzen. Laut Hubich kann der Wahlausschuss Auskünfte aus dem Bundeszentralregister einholen und öffentliche Social-Media-Profile prüfen. Nach dem schlechten Abschneiden der CDU bei den Landtagswahlen fordert Thüringens Ministerpräsident Mario Vogt einen inhaltlichen Neustart. Vogt erklärte, bei der Klausurtagung der Parteispitze morgen und übermorgen müsse wieder klar werden, wofür die Partei stehe. Vor allem müsse das Leben für die Menschen bezahlbarer werden. Heizen, tanken und einkaufen seien für viele zu teuer geworden. Im Berliner Regierungsviertel haben tausende Menschen an einer anti-israelischen Demonstration teilgenommen. Die Polizei sprach von rund 3.500 Teilnehmern. Neben Palästina-Fahnen waren Transparente zu sehen, auf denen unter anderem stand Schluss mit dem Besatzungsterror. In Sprechchören riefen die Demonstranten Befreit Palästina. Eine kleine Gruppe von Gegendemonstranten mit Israel-Fahnen forderte dagegen eine Befreiung Berlins von der Terrororganisation Hamas. Rund anderthalb Wochen nach ihrer gescheiterten Hinrichtung in Tennessee hat Christa Pike das Krankenhaus verlassen. Ihre Anwälte teilten mit, sie sei mittlerweile in das Gefängnis zurückgekehrt. Dort werde sie weiter medizinisch versorgt. Noch ist unklar, ob sie bleibende Schäden davontragen wird. Pike hatte ihre Hinrichtung trotz zwei verabreichter Injektionen überlebt. Sie war 1995 wegen des Mordes an ihrer 19-jährigen Klassenkameradin zum Tode verurteilt worden. An einer Sporthalle im niedersächsischen Stade ist es zu einer brutalen Schlägerei zwischen zwei Männergruppen gekommen. Die Polizei sprach von rund 50 Beteiligten. 6 seien zum Teil schwer verletzt worden. Die Männer hätten Messer und Schlagstöcke eingesetzt. Vor Ort war bei dem Vorfall gestern Abend ein Großaufgebot von Polizei und Rettungskräften. Auslöser war ein Streit beim Fußballtraining. Im thüringischen Blankenburg haben heute Mitglieder von Sportvereinen über Gewalt im Sport diskutiert. Dabei ging es auch um Kinderschutz und sexuellen Missbrauch. Soweit die Nachrichten zum Wetter. Zunächst die Temperaturen in Artern. Stark bewölkt bei 14 Grad, Dresden leichter Regen 12, Eisenach stark bewölkt 13, Erfurt stark bewölkt 13, Gardelegen nach Regen 16, Hoyerswerda nach Regen 14, Magdeburg stark bewölkt 16 Grad, Neuhaus am Rennweg nach Regen 8 Grad, Oschatz nach Regen 13, Plauen wolkig 13, Wernigerode wolkenlos 15 und Lutherstadt Wittenberg wolkig bei 16 Grad. In der Nacht einzelne Schauer bei 9 bis 5 Grad, morgen mehr Wolken als Sonne, einige Schauer und einzelne Gewitter bei 10 bis 15 Grad und windig. Am Montag noch einzelne Schauer, von Thüringen her immer mehr Sonne und nachlassender Wind. Höchstwerte 12 bis 16 Grad. MDR Verkehrsdienst A4 Richtung Frankfurt zwischen Berbersdorf und Hainichen wegen Reinigungsarbeiten gesperrt. Zurzeit 1 Kilometer Stau. Vorsicht auf der A9 Richtung Berlin zwischen Bad Dürrenberg und Leipzig West liegt ein Metallteil auf der Fahrbahn. A9 Richtung München zwischen Gefrees und Bad Schorgas steht ein defekter PKW auf der linken Spur. A71 Richtung Sangerhausen zwischen Melrichstadt und Rentwertshausen 2 Kilometer Stau nach einem Unfall. Und A71 Richtung Sangerhausen zwischen Melrichstadt und Rentwertshausen stockender Verkehr an der geräumten Unfallstelle. Soweit der MDR Verkehrsdienst, die Zeit 19 Uhr. 34.
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0: draufsetzen auf dieses mögliche 4:4 oder vielleicht sogar noch ein Auswärtssieg für die Frankfurter Eintracht. Denn es haben zwei starke Phasen der Leipziger da, allerdings zwei Bärenstärke genügt, um die Frankfurter hier schwindelig zu spielen und um dieses 4:0 zur Pause herzustellen. Das war die Startphase in der ersten Minute Bansuzi, in der fünften Minute Nkunku, in der 41. und 44. noch zweimal Nkunku. Da waren die Leipziger hellwach und da war die Frankfurter Hintermannschaft einfach nicht in der Lage, das zu verteidigen. Nusa bzw. Bansuzi waren die Ausgangspunkte in diesen Spielen. Auch ein Nui und Baku hatten da eine Aktie dran, beziehungsweise wollen wir nicht vergessen, auch Romulo mit seinem herrlichen Hackentrick, der dann eben nur nach vorne abgewehrt werden konnte, von Noah Adubolo, den vielleicht am vierten Tor der Leipziger so eine Teilschuld trifft, weil er den Ball einfach nach vorne klatschen ließ. Aber ganz ehrlich, da hatte sich auch massiv geärgert, der junge Nationaltorhüter, der ja nicht zum Einsatz gekommen ist, jetzt unter Klopp bei den vier Spielen, aber zumindest eine Nominierung hatte. Vier Gegentore sprechen allerdings eine klare Sprache und eben auch nicht unbedingt für den Keeper. Auf der anderen Seite hat nämlich Van de Voort bei Großchancen der Frankfurter seinen Kasten sauber gehalten und das sehr, sehr ordentlich gemacht, sehr, sehr diszipliniert da gehalten und auch mit tollen Reflexen aufgewartet. Der Eintracht über die rechte Seite versucht es jetzt mal, muss natürlich jetzt hier eigentlich alles nach vorn werfen, um erstmal irgendwie ein Tor zu erzielen, um sich wieder ein bisschen ins Spiel zu bringen. Und für Leipzig ist das natürlich die Gelegenheit, dass es jetzt einen Freistoß gibt für die Leipziger in der eigenen Hälfte. Damit kontern, vielleicht noch den einen oder anderen Nadelstich zu setzen. 4:0 für Leipzig, eigentlich eine klare Sache. Und um die Frage nochmal zu beantworten, ob ich an das 4:4 glaube, nein, glaube ich nicht.
1: Sehr gut, Dankeschön, Thorsten vom Wege. In ein paar Minuten gleich das nächste Update von diesem Spiel.
2: Und wir gehen jetzt wieder zur Frankfurter Buchmesse, die morgen endet. Auch diesmal werden es wieder gut über 200.000 Besucher gewesen sein. Ehrengast in diesem Jahr war unser Nachbarland Tschechien. Neben Österreich hat es die längste Grenze zu Deutschland. Die Kontakte sind eng. Antje Bohnhage hat sich auf der Buchmesse umgeschaut, wie sich der Ehrengast präsentiert hat.
3: Smetanas Moldau in einem Arrangement für Geige und Klarinette. Ein deutsch-tschechisches Duo spielt auf der Hafenbühne im tschechischen Pavillon. Auf der anderen Seite des Pavillons liegt die Küstenbühne. Dort findet gerade eine Diskussion über tschechische Jugendbuchliteratur statt. Hafenbühne, Küstenbühne, die Namen sind Programm. Ein Land an der Küste, so lautet das Motto des tschechischen Ehrengastauftritts. Den Pavillon hat das tschechische Architekturbüro Jinjan mit einer Landschaft aus aufblasbaren Elementen gestaltet. Die kann man als Felsen verstehen oder als weiße Kiesel am Strand. Oder man kann frei assoziieren.
4: Wahrscheinlich Wellen, weil auch die Leuchttürme etc. in der Mitte stehen.
5: Meine Assoziation ist, dass es irgendwie so Felsen an der Küste sind und das Meer und die Brandung. Ich finde es mega schön hier.
6: Ein bisschen abtrakt, aber ja, ich verstehe, was dahinter steht.
7: Es ist wohl ironisch gemeint, sieht interessant aus. Auf jeden Fall eine Überraschung.
8: It's a big surprise.
3: In der Küstenlandschaft sind Bücherregale aufgebaut. Man findet dort zum Beispiel Werke von Milan Kundera auf Chinesisch. Anlässlich der Buchmesse wurden fast 200 tschechische Bücher verschiedener Genres ins Deutsche übersetzt.
5: Ich kann keine tschechische Literatur lesen und mir wird es jetzt ermöglicht, auch quasi aktuelle tschechische Literatur zu lesen,
3: sagt diese Besucherin, die mit ihrem aus Tschechien stammenden Freund in den Pavillon gekommen ist. Über 70 tschechische Autorinnen und Autoren sind zur Buchmesse nach Frankfurt gereist. Darunter die in der Ukraine geborene Dichterin Marie Iljaschenko, der queere Autor Marek Torčík und die preisgekrönte Schriftstellerin Dora Kaplalova. Auch Jaroslav Rudisch war dabei und stellte auf der großen Literaturbühne der Buchmesse seinen jüngsten Roman vor. Wo die Toten sprechen, ein Roadtrip über Friedhöfe in Mitteleuropa und eine Suche nach verschwiegener Familiengeschichte.
9: Es ist auch eine Komödie. Ja. Das ist auch ein trauriges Buch. Es geht auch um ernste Themen. Aber ich glaube, dass im Humor steckt sehr viel Hoffnung und Freiheit auch. Und das dürfen wir nicht verlieren.
3: So Jaroslav Rudisch. Gleich mehrfach war die Schriftstellerin Radka Denemakova auf der Buchmesse zu erleben. Auch sie gehört zu den großen Namen der zeitgenössischen tschechischen Literatur. Bei der feierlichen Eröffnung der Buchmesse hielt sie eine politisch motivierte Rede, in der sie den anwesenden tschechischen Kulturminister Otto Klempiec scharf kritisierte. Der Kulturminister ließ Denemakovas Vorwürfe nicht auf sich sitzen und kündigte an, er werde ihr sämtliche Übersetzungsförderungen streichen, erzählt die Schriftstellerin auf Nachfrage.
10: Er hasst mich jetzt so sehr, dass er gesagt hat, wenn er in der Funktion bleibt, die Denemakova bekommt keine Unterstützung, aber es ist wirklich egal. Ich bin unabhängig.
3: Dass unterschiedliche Haltungen und Gegensätze beim Ehrengastauftritt aufeinanderstoßen, ist für den Literaturhistoriker Thomas Kubicek, der den Ehrengastauftritt verantwortet, kein Problem, im Gegenteil.
11: Das gehört auch zu der Frankfurter Buchmesse. Das ist ein Platz für die Debatten und für mich sind wichtig diese Momente.

0: Momente mit den Leuten sprechen zusammen. Die müssen nicht dieselbe Meinungen haben.
1: Neben Diskussionen, Literatur und Musik gab es auf der Buchmesse auch Kulinarisches aus Tschechien zu erleben. Und über die ganze Stadt verteilt ein vielfältiges tschechisches Kulturprogramm.
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3: Schnell zurück in die Fußball-Bundesliga. RB Leipzig gegen Eintracht Frankfurt. Thorsten vom Wege. Gibt schon wieder Freistoß, ne?
4: Freistoß für die Leipziger, saust rein in den Strafraum, ist das Abseits. Auf jeden Fall ist es erstmal eine vergebene Möglichkeit. Und der Mann an der Seite mit dem Fähnchen, der hat die Fahne nicht gehoben. Das hätte also die Möglichkeit werden können, hier zum nächsten Tor zu kommen. Christopher Nkunku, na gut, der hat schon dreimal heute, insgesamt jetzt vier in dieser Saison. Also wäre vielleicht das gut noch fast ein bisschen viel gewesen, wenn der Franzose auch den noch, der war technisch schwer zu nehmen, noch versenkt hätte. Also 4:0 für Freunde der Statistik, wollen wir schnell noch nachtragen. Es gab Wechsel bei der Frankfurter Eintracht. Younes Abdoutalib ist drin für Kosugi und auch Elias Baum für Robin Koch. Also da versucht der Trainer nun das eine oder andere. Vor allen Dingen versucht Adi Hütter den Fehler, den vielleicht er gemacht hat, hier zu korrigieren. Denn die Frankfurter haben jetzt umgestellt von einer Dreierkette in den ersten 45 Minuten auf Viererkette. Jetzt im zweiten Spielabschnitt. In diesem Augenblick holen sie die fünfte Ecke raus in diesem Spiel. Oder gibt es eine Abseitsposition? Nee, es gibt den Eckball für die Frankfurter. Das war nicht ganz zu erkennen, ob da eine strafbare Handlung vorgelegen hat im Vorfeld. Also strafbar, ob einer im Abseits gestanden hat. So gibt es also den fünften Eckball. Die waren alle nicht ungefährlich, aber das dauert jetzt eine ganze Weile, ehe hier die Jungs aus Hessen zum Eckstoß schreiten. Deswegen geben wir zurück bei Stand von 4:0.
3: Dankeschön, Thorsten vom Wege. Wenn was passiert, melden wir uns einfach nochmal. Schauen jetzt aber auf das Spiel des Spieltags bisher hin. Und das hat in Augsburg stattgefunden. Der FC Bayern war zu Gast. Punkt 1, warum das interessant ist: Die Bayern haben nicht gewonnen, sondern nur 2:2 gespielt. Und Punkt 2, der interessant ist, es gab dabei das schnellste Tor der Bundesliga-Geschichte. Robin Fellauer hat es geschossen nach 8,5 Sekunden. Aussetzer von Manuel Neuer vorher. Da wollen wir die Reaktion darauf hören. Und zwar zuerst nachgefragt beim Trainer der Bayern, bei Vincent Kompany, dessen Pressekonferenz recht interessant angefangen hat.
5: So, herzlich willkommen zur Pressekonferenz nach dem Spiel des FC Augsburg gegen den FC Bayern München. Ich begrüße Vincent Kompany und Manuel Baum, die beiden Trainer. Herr Kompany, wie haben Sie das Spiel gesehen?
6: Wir können uns sofort auf die Fragen gehen, aber ja, es war ein interessantes Spiel. Ja.
3: Ja, ein bisschen ausführlicher ist am Ende dann doch noch geworden, konnte dem Spiel auch ein bisschen was abgewinnen.
6: Wir brauchen nicht alles komplizierter machen, als es schon ist. Klar, im Moment selbst habe ich nicht das Gefühl gehabt, dass es alles verbunden war, aber wenn ich in diese Phase ein Gegentor bekomme, dann glaube ich, bin ich auch halb auf dem Platz. Also es war so ein Tag und es war alles Millimeters oder Details und wir haben auch selber Schuld in manchen Situationen. Und dann glaube ich, ist das Wichtigste, wie wir gesagt haben, ein schönes Spiel für die Zuschauer. Ich glaube auch unsere Fans sind nicht umsonst mitgereist, die haben 6-mal gejubelt, nur 2-mal gezählt, aber trotzdem, es war ein emotionales Spiel. Und das muss am Ende am meisten zählen, glaube ich.
3: Das sagt Vincent Kompany und wir gehen schnell rüber zum Spiel von RB Leipzig, denn das nächste Tor ist gefallen. Thorsten vom Wege, 5:0 steht es jetzt für RB Leipzig. Wer hat es denn gemacht?
4: Jetzt hat er sich selbst belohnt. Musa, der Norweger, er hat den Ball dem Gegner durch die Hosenträger geschossen, beziehungsweise seinen Gegenspieler getunnelt. Das kann er eben mit seiner individuellen Klasse. Und dann hat er einfach mal mit rechts ins kurze Eck abgezogen. Da war keine Möglichkeit, obwohl er im bedrohten Eck war, für Noah Atubolo, da noch irgendwas zu verhindern. 5:0 für RB Leipzig. 54 Minuten absolviert. Spätestens jetzt ist die Partie durch. Und aus Frankfurter Sicht sollte man bestenfalls ein bisschen Schadensbegrenzung betreiben. Denn im letzten Jahr, da gab es das halbe Dutzend. Das sollten die Hessen nun versuchen zu vermeiden. Auch das wäre ja noch ein Ziel für dieses Spiel.
3: Dankeschön, Thorsten vom Wege. Gleich mehr von diesem Spiel. Wir schauen jetzt noch, was Union Berlin gemacht hat. Gegen Elversberg nämlich 1:0 gewonnen. Christian Riedl.
7: Bis zum fünften Spieltag hat es gedauert, bis die Unioner endlich den ersten Saisonsieg erreicht haben nach einem katastrophalen Fehlstart in die Saison. 1:0 hieß es nach 90 Minuten gegen die SV Elversberg. Für den tapferen Aufsteiger war es die zweite Saisonniederlage. Das Tor des Nachmittags fiel in der 81. Minute. Ecke, Trimmel von der rechten Seite. Burcu bekam den Ball an der Strafraumkante, schoss flach und der Ball schlug hinter Christoph im Kasten der Elversberger ein. Die hatten danach noch Möglichkeiten zum Ausgleich. Unterm Strich aber war Union um dieses eine Tor besser. Es war viel, viel Krampf, eine ganze Menge Kampf, wenig spielerischer Glanz. Aber es war der Heimsieg für Union mit 1:0 gegen die SV Elversberg.
3: Gleich mehr vom Fußball.
8: Soweit erstmal Andreas Hönig, 19.45 Uhr. Unser Topthema aktuell: Bundesjustizministerin Stefanie Hubich hat einen Gesetzentwurf angekündigt, um Extremisten den Zugang zum Schöffenamt zu erschweren. Sie wolle klarstellen, auch ehrenamtliche Richterinnen und Richter müssen für die freiheitlich-demokratische Grundordnung eintreten. Und jetzt weitere Meldungen mit Anne Krambeer.
9: Kulturstaatsminister Wolfram Weimer hat die SPD vor einer Koalition mit Linken und Grünen in Berlin gewarnt. In der Bild forderte er die Parteichefs Lars Klingbeil und Bärbel Baas auf, die Sondierungen zu unterbinden. Ansonsten sei das ein Misstrauensvotum gegen die schwarz-rote Koalition auf Bundesebene. Bei einer Explosion am Flughafen Riad sind offenbar mehrere Menschen verletzt worden. Nach Informationen der Nachrichtenagentur Reuters wurden Teile des Flughafens in der saudi-arabischen Hauptstadt geräumt. Der Flugverkehr wurde umgeleitet. Die jemenitischen Husi-Rebellen hatten den Flughafen in dieser Woche schon mehrfach angegriffen. In Regensburg hat ein 19-Jähriger mit einem Schwert einen Polizeieinsatz ausgelöst. Nach Angaben der Beamten nahm der Jugendliche das Schwert in einem Linienbus mit. Fahrgäste hätten daraufhin die Polizei alarmiert. Der junge Mann sei an der Endhaltestelle kontrolliert worden. Das Führen einer solchen Waffe sei verboten. Zum Wetter: in der Nacht einzelne Schauer bei 9 bis 5 Grad, morgen mehr Wolken als Sonne, einige Schauer und einzelne Gewitter, 10 bis 15 Grad und windig. MDR-Verkehrsdienst: A4 Richtung Frankfurt zwischen Berbersdorf und Hainichen wegen Reinigungsarbeiten gesperrt. Vorsicht auf der A9 Richtung Berlin zwischen Bad Dürrenberg und Leipzig-West liegt ein Metallteil auf der Fahrbahn. Und A9 Richtung München zwischen Gefrees und Markt Schorgast steht ein defekter PKW auf der linken Spur. Soweit der MDR-Verkehrsdienst. Die Zeit 19.47 Uhr.
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3: Ich glaube, die Spannung im engeren Sinne, die ist raus am heutigen Fußballabend im Topspiel von RB Leipzig gegen Eintracht Frankfurt. Vor ein paar Minuten waren wir dann live dabei, fast live dabei, wie das 5:0 gefallen ist für RB Leipzig. Da darf man doch davon ausgehen, dass die 3 Punkte zu Hause bleiben bei RB. Trotzdem bleiben wir selbstverständlich dran an der Partie, denn es kann ja noch jede Menge passieren. Frankfurt kann zurück ins Spiel kommen, Leipzig kann das Ganze noch erhöhen. Wer weiß, 5:0 bisher ja geteilter höchster Saisonsieg, ist ja noch ein bisschen Luft nach oben, was das angeht. Thorsten Vorweger auf jeden Fall mit den nächsten Eindrücken aus dem Stadion.
4: Was für ein Ziel kannst du haben als Mannschaft, wenn du 0:5 zurückliegst nach einer knappen Stunde? Na, eigentlich nur nicht noch eins zu bekommen. Dann nimmt man nämlich das 0:6 aus Frankfurter Sicht. Und so stand es nach Spielschluss vor einem Jahr an gleicher Stelle. Da gewann Leipzig nämlich mit dem halben Dutzend gegen die Hessen. Und das wollen die natürlich verhindern. 5:0 steht's. 4 Treffer schon in den ersten 45 Minuten. Dann in der 54. weil Antonio Nusa einfach gute Laune hatte und ein bisschen spielen wollte. Das 5. Tor, da tunnelte er 35 Meter vor dem gegnerischen Kasten anlaufend Collins und schob den Ball dann kurz und schmerzlos ins kurze Eck zum 5. Treffer für die Sachsen. Das Ding hier ist durch. Punkte werden die Frankfurter nicht mitnehmen an den Main. Aber zumindest das halbe Dutzend könnte man hier eventuell noch verhindern.
3: Danke, Thorsten. In knapp 10 Minuten mehr von diesem Spiel.
8: Schmerzen gehören weltweit zu den wichtigsten Ursachen für gesundheitliche Einschränkungen. Allein in Deutschland sind es nach Schätzungen fast 30% der Erwachsenen, die an chronischen Schmerzen leiden. Um mehr über die schmerzbegünstigenden Faktoren zu erfahren und damit in Zukunft womöglich auch die Schmerzprävention zu verbessern, hat ein kanadisches Forschungsteam eine Studie veröffentlicht mit Daten aus 118 Ländern. Frage an Daniela Remus: Welche Länder haben Sie sich denn genau angeguckt?
10: Ja, ein sehr beeindruckender Umfang mit den Daten von rund 6 Millionen Menschen. Besonders stark vertreten waren Industrienationen wie die USA und auch viele europäische Länder, aber auch viele asiatische und südamerikanische Länder waren darunter und auch ein paar afrikanische. Die Forschenden haben auf Studien aus den Jahren 1990 bis 2025 zurückgegriffen und darin enthalten waren die Angaben von Menschen im Alter von 5 bis über 100 Jahre. Und, das ist ganz wichtig, das waren Selbstaussagen. Also genutzt wurde das, was die Menschen über ihr Schmerzempfinden, über ihre subjektive Schmerzwahrnehmung berichtet haben. Und das waren also keine Schmerzdiagnosen, die diesen Studien hier zugrunde lagen. Am verbreitetsten über alle Länder hinweg waren Schmerzen des unteren Rückenbereichs. Sie machen rund 40% aller Schmerzen aus. Und auch über alle Länder hinweg konnten Geschlechterunterschiede festgestellt werden. Frauen haben häufiger Schmerzen als Männer, und zwar in allen Körperregionen. Das ist auch aus anderen Studien bereits bekannt, und es gibt sogar eine ganz eigene Forschung zu diesem Zweig dazu. Gründe sind unter anderem Hormone, aber häufig auch ein schlechterer Zugang zu medizinischer Versorgung.
8: Und nimmt Schmerz im Alter zu wegen der körperlichen Abbauprozesse?
10: Das ist eine der interessantesten Ergebnisse dieser Studie. Nein, Schmerz ist nämlich nicht zwangsläufig mit dem Alter verknüpft, wie viele Menschen erstmal denken. Das heißt, eben die Menschen haben nicht umso mehr Schmerzen, je älter sie werden, sondern der stärkste Anstieg von Schmerzen findet vor dem 55. Lebensjahr statt. Das ist das, was diese Studie zutage gefördert hat. Also dann, wenn die Menschen noch mitten im Berufs- und im Familienleben stehen. Risikofaktoren, die die Forschenden dafür haben ausmachen können, das war einerseits das Rauchen, Übergewicht und aber auch der sozioökonomische Hintergrund. Also das sind Faktoren wie die Höhe des Einkommens, aber eben auch der Zugang zu Bildung, was ja dann auch wiederum häufig mit finanziellen Problemen zu tun hat und möglicherweise eben dann auch zu Stress führen kann. Aber diese drei Faktoren, die konnten die Autoren der Studie knapp einem Fünftel aller Schmerzen als Risikofaktor weltweit zuordnen.
8: Wie groß waren die Unterschiede in den verschiedenen Herkunftsländern?
10: Das ist ja schon länger bekannt, dass Schmerz kulturell geprägt ist, aber eben nicht nur. Schmerz ist immer auch multifaktoriell, wie die Forschenden sagen. Das heißt, biologische Faktoren spielen eine Rolle, aber eben auch Lebensverhältnisse oder die Arbeitsbelastung. Mittlerweile ist auch bekannt, dass psychische und psychosomatische Faktoren durchaus eine Rolle spielen an der Chronifizierung von Schmerz, dass sie daran beteiligt sind. Und dass eben auch ein wichtiger Faktor ist die ärztliche Versorgung. Und die ist ja zum Beispiel in Ländern in Subsahara-Afrika beispielsweise sehr viel schlechter als in Westeuropa. Und auch deshalb haben die Forschenden auf Selbstaussagen der Betroffenen zurückgegriffen und nicht auf ärztliche Schmerzdiagnosen. Einige interessante regionale Unterschiede haben die Forschenden in ihrer Studie benannt. Also zum Beispiel sind Kopfschmerzen in den USA und in Westeuropa recht verbreitet und dort vor allen Dingen bei jungen Menschen. Und dagegen in Asien tauchen Kopfschmerzen weitaus seltener auf, und zwar auch dann, wenn man die ganze Lebensspanne eines Menschen betrachtet. Oder zum Beispiel Rückenschmerzen, während die in den wohlhabenden Ländern mit zunehmendem Alter seltener berichtet werden, ist es in den ärmeren Ländern häufig genau andersrum. Da nehmen Rückenschmerzen mit dem Alter auch tatsächlich zu. Also insofern ist das wirklich eine wichtige Studie, um Anhaltspunkte zu haben für das Schmerzerleben und das Schmerzvorkommen weltweit. Und eine Konsequenz daraus ist eben, dass Schmerz kein zwangsläufiges Phänomen des Alters ist. Und deshalb, so schlussfolgern die Forschenden, sollte Prävention eben nicht erst im fortgeschrittenen Alter einsetzen, sondern sehr viel früher. Und der Datensatz bietet natürlich eine Grundlage für weitere Schmerzforschung. 20% der Weltbevölkerung leiden nach Schätzungen unter Schmerzen. Und für diese Menschen kann jetzt auf Grundlage dieser Daten vermutlich sehr viel besser geforscht werden.
8: Soweit Daniela Remus zur neuen weltweiten Schmerzstudie. Heute ist auch Welthundetag, und da blicken wir nach Mexiko. Schon die Azteken hatten eine besondere Beziehung zu Hunden. Und die Liebe zu den Vierbeinern ist bis heute sehr innig geblieben. In den hippen Vierteln von Mexiko-Stadt gibt's alles, was das Hundeherz begehrt. Dazu Anne Dämmer.
11: Wenn ich sonntags durch den Parque Mexico laufe, ein Park in meinem Viertel, scheint im Idealfall die Sonne, zwitschern die Vögel, tanzen Menschen Cumbia und es wirbeln feine Hundehaare durch die Luft. Am Wochenende macht hier der mobile Hunde-Beauty-Salon Station. Da stehen die Herrchen und Frauen mit ihren Tobis, Martinas oder Corinas brav in der Schlange. Deutsche Vornamen scheinen in Mexiko gerade voll im Hundetrend zu liegen. Dann wird das Fell geföhnt und gelegt für den sonntäglichen Spaziergang. Die frisch frisierten Hunde werden danach in ihre Jäckchen und Blüschen gestopft, manche in einen Kinderwagen. Mein Stadtviertel, das man wahrscheinlich mit dem Berliner Prenzlauer Berg oder Kreuzberg vergleichen könnte, ist äußerst beliebt unter Herrchen und Frauchen. In meiner Nachbarschaft gibt es wohl kaum jemanden, der oder die nicht mindestens einen Hund hat. Der Trend geht aber eher zu 2 bis 3 Vierbeinern, auch wenn kaum jemand Zeit hat, sich unter der Woche um sie zu kümmern. Darum gehen dann gelangweilt sogenannte Dogsitter durch den Park, die Mühen haben, die Leinen von 10 bis 15 Hunden auseinanderzuhalten, weil die sich ständig ineinander verheddern. Kleine Kinder sieht man hier eher weniger. Vielleicht, weil man Hunden unterstellt, dass sie genügsamer sind, was augenscheinlich ja auch nicht ganz zutrifft. Aber in Anbetracht dieser Dominanz hat sich um den Park herum eine wahre Hundeindustrie entwickelt. Es gibt Hundehotels, zahlreiche Hunde-Beauty-Salons, Hundebäckereien für Leckerlis und natürlich Hundeboutiquen. Meine Kollegin Sam hat für ihre Martina letztens ein Cape von einer bekannten Marke für Outdoor-Mode gekauft. Martina steht das Cape ausgesprochen gut. Sie sieht sehr sportlich damit aus. Hat sie auch gleich auf Instagram gepostet. Also wohl nicht Martina selbst, sondern ihr Frauchen. Aber Martina hat tatsächlich einen eigenen Insta-Account. Sie ist vom Sternzeichen Wassermann, steht da geschrieben. Gerne zeigt sie sich auf Fotos mit ihrem glänzenden karamellfarbenen Fell. Solche Bilder werden dann auch zahlreich geliked. Zum Beispiel von Hunter the Bulldog oder Molly Labrador Girl. Martina liebt meine Kollegin, weil sie sie adoptiert hat. Auch das teilt sie auf Instagram mit. Adoptiert werden hier viele Hunde. Das ist wohl eher der traurige Teil der Hundekultur in Mexiko. Viele werden ausgesetzt, weil sie dann doch zu viel Betreuung benötigen oder zu teuer sind. Aber immerhin gibt es viele Hundeliebhaber und Liebhaberinnen, die sich für Straßenhunde engagieren. Die Hundeindustrie dankt's ihnen.
3: Das war der Bericht von Anne Demmer. Und von Hunden geht's jetzt zu den Bullen, zu den roten Bullen von RB Leipzig, die gegen Frankfurt das ziemlich ordentlich machen, hier mit 5:0 führen. Thorsten vom Wege, 5:0 Führung, 70 Minuten gleich rum. Denkt man da schon ein bisschen an die Champions League?
4: Ja und nein. Auf der einen Seite habe ich so ein bisschen den Eindruck, Leipzig hat noch Lust, will hier das halbe Dutzend voll machen und damit mindestens das gleiche Resultat erzielen wie im Vorjahr, als man ja mit 6:0 gegen die Frankfurter Eintracht gewann. Und auf der anderen Seite, ja, man denkt natürlich schon an die Champions League, denn man hat schon 4-mal gewechselt. Seiwald, Finkgräfe, Gomis und Henrichs sind dabei und die Torschützen, zumindest der dreifache Torschütze Nkunku und Nusa, der ja das 5:0 gemacht hatte, sind raus. Also da wird schon ein bisschen geschont und ein bisschen in die Wochenmitte geschielt, denn da gibt es ja dann das erste Heimspiel in der Champions League. Auf der anderen Seite haben gerade die, die eingewechselt worden sind, natürlich noch ein bisschen Lust, wollen sich hier auch zeigen, wollen vielleicht noch ein Tor nachlegen und sich demzufolge beim Trainer auch ein bisschen ins Stammbuch hineindrücken. Jetzt allerdings die Leipziger mal mit so einer Art Handball vor dem gegnerischen Strafraum, denn da sind sie alle schön versammelt und spielen quer von links nach rechts und das in aller Gelassenheit und Gemütlichkeit, die man da so hat. Was kann man noch sagen zu diesem Spiel? Man kann sagen, dass es eigentlich hätte 6:0 stehen müssen. Aber Banzusi brachte nach 62 Minuten das Kunststück fertig im Anschluss an die zweite Ecke aus 2, vielleicht 1,5 Metern Torentfernung, den Ball aber so schön mit dem Schienbein über den Kasten zu säbeln, dass man sagen muss, als Verteidiger großartig, als Stürmer aber war das natürlich, das ist er nicht, der Banzusi, ich weiß, eine Leistung, die man so als Missleistung bezeichnen könnte. Macht nichts, wenn du 5:0 führst, kannst du dir das leisten. Leipzig marschiert hier munter zum nächsten Heimsieg, führt mit 5:0 gegen die Eintracht aus Frankfurt, knapp 70 Minuten absolviert.
3: Na, dann hören wir mal, ob noch was passiert in den letzten gut 20 Minuten, die hier noch zu gehen sind. Danke, Thorsten, bis hierhin. Nach den 20 Uhr Nachrichten gibt es das nächste Update von dem Spiel. Und ich kann hier Ihnen noch mal den Hinweis gerne sagen, dass wir hier bei MDR aktuell natürlich dranbleiben an dieser Partie, bis sie vorbei ist. Das heißt, hier geht es nicht wie gewohnt 20.15 Uhr los mit dem ARD-Infoabend, sondern erst 20.30 Uhr, wenn dieses Spiel dann durch ist. Einen Zwischenstand habe ich noch vom Basketball. Der Mitteldeutsche BC aktuell zu Gast in Bamberg, macht seine Sache dort auch sehr, sehr ordentlich. Wir sind im dritten Viertel, beziehungsweise das dritte Viertel ist auch gleich durch und das vierte fängt an demnächst. Und der MBC führt dort mit 67 zu 42, 25 Punkte Führung. Auch da sollte, klar, Basketball darf man immer nicht so früh sich freuen, sollte aber eigentlich nichts mehr schiefgehen aus Sicht vom MBC. Also, gleich nach den Nachrichten mehr Sport.
8: Aber wir haben noch ein bisschen mehr gleich nach 20 Uhr. Unter anderem dies. Trotz Trumps Deal mit Putin und russischem Dieselöl für den Weltmarkt, Deutschland kauft keine Brennstoffe aus Russland.
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9: Um 20 Uhr mit Anne Krambeer. US-Präsident Donald Trump hat eine Ablösung des ukrainischen Staatschefs Volodymyr Selenskyj gefordert. Trump behauptete, Selenskyj habe vielfach die Gelegenheit gehabt, den Krieg mit Russland zu beenden. Er habe sich aber dagegen entschieden. Es sei an der Zeit, dass die Ukraine einen neuen Präsidenten bekomme. Zuvor hatte Selenskyj Trumps Dieseldeal scharf kritisiert. Der sieht vor, dass Russland Diesel in die USA liefert, entgegen der Sanktionen, die seit dem russischen Einmarsch in die Ukraine vor 4 Jahren gelten. Bundesjustizministerin Stefanie Hubich hat einen Gesetzentwurf gegen extremistische Schöffen angekündigt. Hubich sagte der Welt am Sonntag, der Entwurf zur Reform des Richtergesetzes werde in der kommenden Woche vorliegen. Im Kern geht es darum, keine Schöffen mit extremistischen Haltungen in Gerichten einzusetzen. In Dresden haben mehrere hundert Menschen für die Prüfung eines AfD-Verbotsverfahrens demonstriert. Der Sprecher des Veranstalters Prüf sagte, es stehe mehr als ausreichend Material zur Einleitung eines Prüfverfahrens zur Verfügung. Die Wahl des AfD-Landtagspräsidenten in Sachsen-Anhalt unterstreiche die Dringlichkeit. Die Initiative Prüf hatte bundesweit in fast allen Landeshauptstädten zu Demonstrationen aufgerufen. Das vom Mitteldeutschen Rundfunk und der Produktionsfirma Hofe Richter und Jacobs initiierte Webprojekt DNA des Ostens ist für den Grimme Online Award nominiert. Es wurde in der Kategorie Wissen und Bildung in das Auswahlverfahren aufgenommen. Das Internetprojekt basiert unter anderem auf mehr als 100 Quellen und wissenschaftlichen Studien. Im Podcast geht Host Anna Thalbach der zentralen Frage nach, warum das Zusammenwachsen von Ost und West immer noch so schwierig ist. In der Fußball-Bundesliga hat München den Sprung an die Tabellenspitze verpasst. Die Bayern trennten sich in Augsburg 2:2. In der Partie erzielte außerdem der Augsburger Robin Fellhauer das schnellste Tor in der Geschichte der Bundesliga. Es fiel 8 Sekunden nach dem Anpfiff. Die weiteren Begegnungen: Union Berlin-Elversberg 1:0, Hoffenheim-Hamburg 2:3, Mainz-Leverkusen 3:4 und Paderborn-Stuttgart 0:2. In der zweiten Bundesliga setzte sich Magdeburg gegen Hannover 3:0 durch. Dresden kam in Osnabrück nicht über ein 1:1 hinaus. Darmstadt siegte gegen Cottbus 3:1. Das waren die Nachrichten. Zum Wetter: In der Nacht einzelne Schauer bei 9 bis 5 Grad, morgen mehr Wolken als Sonne, einige Schauer und einzelne Gewitter, 10 bis 15 Grad und windig. Es ist gleich 20.03 Uhr. MDR Verkehrsdienst. A9 Richtung München zwischen Rudolfstein und Bergbad Steben steht ein defekter Pkw im Baustellenbereich. Soweit der MDR Verkehrsdienst. Es ist 20.03 Uhr.
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8: Im Studio Elisabeth Sieverding und Andreas Hönig für den Sport. Ganz explizit heute für RB Leipzig und Eintracht Frankfurt.
3: Und dann machen wir schnell den fliegenden Wechsel direkt rüber zu Thorsten vom Wege, unserem Reporter, der den besten Blick heute hat im Stadion auf diese Gala-Vorstellung von RB, muss man sagen, oder?
4: Ja, es gibt noch mehrere Fragen von weltumspannender Bedeutung zu beantworten. Erstens, schafft Leipzig noch das halbe Dutzend und demzufolge das gleiche Resultat wie vor Jahresfrist gegen die Frankfurter Eintracht? Zweitens, bleibt man vielleicht ohne Gegentor? Das wäre dann in dieser Saison das dritte Heimspiel. 2:0 nach dem 3:0 gegen Gladbach und dem 5:0 gegen den HSV wäre das natürlich auch so eine Art Machtdemonstration. Und ist das jetzt vielleicht das Signal zum Aufbruch in bessere Zeiten? Denn mit Verlaub gesagt, bei 4 Spielen, 2 Siegen und 2 Niederlagen, war das Ganze ja dann doch in der Bundesliga ein bisschen durchwachsen, um das mal so zu sagen. Allerdings, die Gegnerschaft in den nächsten Wochen, die ist natürlich vom Allerfeinsten, geht mit der Champions League los und dann kommen so Hochkaräter mit dem einen oder anderen doch ganz ordentlichen Namen wie Bayern München oder Real Madrid. Auch Manchester schickt man noch jemanden vorbei. Also, da ist noch eine Menge Spaß im Glas für die Leipziger. Heute hatten sie den, obwohl keiner der Torschützen der Leipziger mehr auf dem Feld ist, denn man hat inzwischen fünfmal gewechselt. Seiwald, Reitz, Gomis, Finkgräfe und Henrichs mit in der Partie. Bei Rocco Reitz ist es ja ein Comeback und rausgegangen sind unter anderem Banzusi, der das 1-0 machte, Nusa mit dem fünften Treffer und dreimal Nkunku zum 2-3 und 4-0. Die drei alle noch vor der Pause, also kein Torschütze der Leipziger mehr dabei. Sie werden es überstehen. 5-0 führt Leipzig, noch 15 Minuten auf der Uhr.
3: Dankeschön. Thorsten vom Wege, in knapp 10 Minuten das nächste Update aus dem Stadion.
8: Bundesjustizministerin Stefanie Hubig will verhindern, dass Extremisten die Gerichte als Schöffen unterwandern können. Laut einem Bericht der Welt am Sonntag will die Ministerin in der kommenden Woche einen Gesetzentwurf zur Reform des Richtergesetzes vorlegen. Rebecca Reinhardt berichtet.
12: Nur wer fest auf dem Boden des Grundgesetzes steht, soll Schöffe werden dürfen. Bundesjustizministerin Stefanie Hubig will das gesetzlich festlegen mit der bereits angekündigten Reform des Richtergesetzes. Es gebe Hinweise darauf, dass sich zunehmend Menschen als Laienrichter bewerben, die nicht auf dem Boden der freiheitlich-demokratischen Grundordnung stünden. Auch jetzt schon gibt es Ausschlusskriterien für das Schöffenamt, etwa wenn der Kandidat bereits zu einer Freiheitsstrafe von mindestens 6 Monaten verurteilt wurde. Auch Verfassungstreue ist bereits jetzt Voraussetzung. Hubig plant aber, diese im Vorfeld besser überprüfen zu wollen. Etwa indem der Wahlausschuss bei Zweifeln mehr Informationen einholen darf, etwa beim Bundeszentralregister oder indem er Social-Media-Profile prüft.
8: Die Bundesregierung stellt klar, die Sanktionen gegen Russland haben Bestand. Weiterhin wird es kein Öl aus Russland geben. Gestern wurde bekannt, dass US-Präsident Trump und Russlands Präsident Putin einen Deal über russische Öllieferungen vereinbart haben. Sowohl für die USA als auch auf dem Weltmarkt. Trump hatte 3 Wochen vor den Kongresswahlen in den USA offen eingeräumt, dass niedrige Preise für Farmer, Viehzüchter und Lkw-Fahrer für ihn absolute Priorität hätten. Zur Reaktion in Berlin, Birte Sönnigsen.
13: Die Bundesregierung will an den Sanktionen gegen Russland festhalten. Die Entscheidung der USA habe die Regierung zur Kenntnis genommen, sagt Regierungssprecher Stefan Cornelius und macht deutlich, dass Deutschland die Ukraine weiter in ihrem Abwehrkampf unterstützen wird. Außerdem werde die diplomatische Arbeit an einer Friedenslösung fortgesetzt. Auch eine Sprecherin von Wirtschaftsministerin Katharina Reiche sagt, dass Deutschland weiter uneingeschränkt an den Sanktionspaketen gegen Russland festhalten will. Seit 2023 sind russisches Öl und Rohölprodukte durch die Europäische Union sanktioniert. Seitdem beziehe Deutschland kein Öl oder Ölprodukte mehr aus Russland, heißt es aus dem Wirtschaftsministerium. Die USA wollen vorübergehend Sanktionen gegen russischen Diesel aufheben. US-Präsident Trump hatte nach einem Gespräch mit dem russischen Präsidenten Wladimir Putin verkündet, dass Russland hunderttausende Tonnen an Diesel für die USA und den Weltmarkt bereitstellen wird.
8: Die irische EU-Ratspräsidentschaft hat einen neuen Vorschlag für den nächsten EU-Haushalt vorgelegt. Es zeichnet sich jedoch eine weitere Konfrontation ab, denn die Bundesregierung weist diesen Vorschlag als inakzeptabel zurück. Einzelheiten von Katrin Schmidt.
14: Die Höhe des neuen Vorschlags sei keine Grundlage für eine Einigung, so die Reaktion von Bundeskanzler Merz auf den Vorschlag der irischen Ratspräsidentschaft. Die hat in ihrem neuen Entwurf den ursprünglich von der EU-Kommission vorgeschlagenen Betrag von rund 2 Billionen Euro für die Jahre 2028 bis 2034 schon etwas reduziert. Die Regierung in Dublin sieht Sparpotenzial in Höhe von rund 140 Milliarden Euro bzw. von 8% gegenüber dem ursprünglichen Vorschlag. Längst nicht genug aus Sicht des Bundeskanzlers sowie der Regierungschefs aus den Niederlanden, aus Schweden und Österreich. Alle gehören zu den insgesamt 9 sogenannten Nettozahlern, also Staaten, die unter dem Strich mehr in den EU-Haushalt einzahlen, als sie wieder herausbekommen. Streit deutet sich auch an um die Frage, wo gespart wird. Besonders stark reduziert hat die irische Ratspräsidentschaft nun die Töpfe, die die Bundesregierung gestärkt sehen will, nämlich etwa für Wettbewerbsfähigkeit, Forschung und Verteidigung. Dagegen werden die traditionell größten Milliardentöpfe des EU-Haushalts für Landwirtschaft und Regionalförderung geschont. Am Donnerstag werden die Verhandlungen über den neuen EU-Haushalt, der Grundlage für die Arbeit und die Prioritäten der EU ist, beim Gipfel der Staats- und Regierungschefs in Brüssel weitergeführt. Der Beitrag der Mitgliedstaaten ist nach wie vor die Hauptfinanzierungsquelle des EU-Haushalts.
8: Mitte vergangener Woche entging ein Flugzeug von Fly Dubai auf dem Flug nach Dubai, von Dubai nach Tel Aviv nur knapp einer Katastrophe. Der Co-Pilot hatte den indischen Flugkapitän angegriffen und versucht, das Kommando zu übernehmen. Durch die Gegenwehr von Kapitän und Passagieren konnte ein Absturz jedoch in letzter Sekunde verhindert werden. Ein Geständnis des Mannes aus dem Oman gibt nun Aufschluss über das Motiv. Zum Stand Nina Amin.
15: Der Co-Pilot soll die Tat schon länger geplant haben. Davon geht die Staatsanwaltschaft in den Emiraten aus. Seit Anfang 2026 flog der aus dem Oman stammende Mann bei Fly Dubai, einer Billig-Airline, die regelmäßig zwischen Dubai und Tel Aviv fliegt. Auch auf diesem besagten Flug Ende September waren hauptsächlich israelische Passagiere an Bord. In der Erklärung des Generalstaatsanwalts der Vereinigten Arabischen Emirate heißt es, der 29-Jährige sei zweimal zuvor die Strecke Dubai-Tel Aviv mitgeflogen, um seine Tat zu planen. Sein Ziel, so die Ermittler, war offenbar, das Flugzeug in den Passagierterminal im Tel Aviver Flughafen Ben-Gurion zu lenken, mit der Absicht, möglichst viele Menschen mit in den Tod zu reißen. Der Generalstaatsanwalt sagt, der junge Mann habe sich von den Anschlägen des 11. September 2001 in New York inspirieren lassen. Das soll auch der Grund für seine Pilotenausbildung gewesen sein. Der Angeklagte gab laut Ermittlern an, dass er während seiner Studienzeit in Australien vor 10 Jahren eine Moschee besucht hat und dort Kontakt zu einer bestimmten Gruppierung hatte und sich offenbar radikalisierte. Wichtige Details des Generalstaatsanwalts: Der Co-Pilot hat ein detailliertes Geständnis abgelegt, er habe allein gehandelt, ohne die Beteiligung von anderen. Hier soll aber noch weiter ermittelt werden. Und laut Ermittler der VAE erfüllte der 29-jährige Co-Pilot alle sicherheitsrelevanten Kriterien bei der Einstellung bei Fly Dubai, vom polizeilichen Führungszeugnis bis hin zur Pilotenlizenz. Auf Berichte, dass es bei seinem früheren Arbeitgeber Oman Air diesbezüglich Bedenken gab, ging die Staatsanwaltschaft nicht ein.
8: Lost, Cringe, Fly sein oder Aura. All diese Worte haben etwas gemeinsam. Sie sind die Jugendwörter des Jahres der vergangenen Jahrgänge. Seit 2008 gibt es diese Wahl, bei der Menschen zwischen 11 und 20 Jahren abstimmen können. Heute wurde das Jugendwort 2026 bekannt gegeben. Lars Hofmann.
16: Das Jugendwort des Jahres 2026 ist Ragebait. Das hat der Pons Langenscheid Verlag bekannt gegeben. Der englischsprachige Begriff hat sich bei einer Online-Abstimmung mit rund 36% knapp gegen Peak und Crashout mit 34% bzw. 30% durchgesetzt. Das Wort Ragebait bedeutet wörtlich übersetzt Wutköder. Es bezeichnet Inhalte in sozialen Medien wie Instagram oder TikTok, die gezielt provozieren. Sandra Spier von Pons Langenscheid sagte auf der Buchmesse in Frankfurt, dass die Wahl für das Jugendwort auf Ragebait gefallen sei, sage viel aus über die aktuelle Empörungskultur. Es zeige aber auch, dass die Jugendlichen die Mechanismen von Social Media verstanden haben und vielleicht stecke in der Wahl auch Kritik daran, gezielt zu provozieren, nur um mehr Aufmerksamkeit zu bekommen. Das Wort Peak auf Platz 2 bedeutet, dass etwas das Beste sei. Crashout auf Platz 3 wird verwendet, wenn jemand völlig aus der Fassung gerät oder ausrastet. Es kann ernsthaft oder auch ironisch gemeint sein. Bei der Online-Wahl zum Jugendwort des Jahres werden nur die Stimmen von Jugendlichen von 11 bis 20 gewertet. Etwa 1 Million hat sich beteiligt.
3: Das war der Beitrag von Lars Hofmann. Damit verabschiede ich Elisabeth Sieberding in den Feierabend und übernehme hier bis 20.30 Uhr, denn wir haben ja noch das Fußballspiel in der Bundesliga zwischen RB Leipzig und Eintracht Frankfurt. Thorsten vom Wege schaut sich das Ganze für uns live aus dem Stadion an. Thorsten, tut sich noch was in Sachen Torgefahr oder hat man sich jetzt auf dieses Ergebnis geeinigt?
4: Nee, es tut sich noch was in Sachen Torgefahr. Leipzig auf dem Weg zum 6. hatte jetzt eine große Möglichkeit durch Gomis. Aber der scheiterte freistehend per Kopf und hat sich da massiv geärgert. Jetzt gibt es sogar noch eine gelbe Karte gegen die Frankfurter Eintracht. Mal gucken, wen es erwischt hat. Ich glaube, gesehen zu haben, dass es ein Wadike ist. Also da müssen wir gucken. Das war jetzt die 3. für die Frankfurter. Hat keine größeren Folgen, denn es war nicht doppelgelb, also kein Gelb-Rot. Das fehlte jetzt nun gerade noch bei den Frankfurtern, da es 5:0 steht, da die Eintracht hier versucht, Schadensbegrenzung zu betreiben. Aber auch 2 Möglichkeiten hatte. Die größte sicherlich in der 70. durch Knauf. Aber da war Van davor zur Stelle, der hier wirklich eine richtig gute Partie abliefert. Klingt komisch, wenn die Mannschaft 5:0 führt, aber dass sie eben zu 0 führt. Das lag eben auch am Keeper der Leipziger, der sich hier in der ersten Halbzeit mehrfach und in der zweiten Halbzeit in dieser Aktion richtig auszeichnen konnte im Tor von Rasenballsport. Jetzt läuft der Ball mal locker durch die Leipziger rein. Die haben natürlich 5-mal gewechselt und das hat allerdings keinen großen Schaden angerichtet. Der Sportkamerad Raum allerdings, der hier die Mannschaft als Kapitän anführt, der sollte es nicht zu sehr mit Laissez-faire versuchen. Das ging schon einmal fast schief, jetzt gerade wieder nochmal gut. Und jetzt haben sie trotzdem Ballbesitz. Die Leipziger über die rechte Seite, geht die Post ab über Maximovic, der da unterwegs ist. Dann muss es einen Foul geben, eigentlich für die Frankfurter zu pfeifen. Richtig gesehen vom Unparteiischen, denn Burkhardt ist da in der Vorwärtsbewegung einfach mal mit umgerissen worden. Und demzufolge Freistoß für Eintracht Frankfurt. 85 Minuten sind rum. Leipzig führt mit 5:0.
3: Dankeschön, Thorsten. Vom Wege gleich dann die Schlussphase in 5 Minuten ziemlich genau von diesem Spiel auch noch. Mal schauen, ob noch ein Tor fällt oder ob es bei diesem 5:0 bleibt. Bis dahin hören wir uns die zweite Liga an, wo Magdeburg heute gegen Hannover einen sehr, sehr guten Tag erwischt hat. Es war das erste Spiel von Sandro Wagner als Trainer von Hannover 96. Das ist, würde ich mal sagen, in die Hose gegangen, denn Magdeburg hat diese Partie mit 3:0 gewonnen, Jens Lampe.
17: Das war ein überzeugender Heimsieg des 1. FC Magdeburg, begünstigt durch die frühe Führung in der 3. Minute durch Quarteng. Er nutzte einen Abwehrfehler im Strafraum der Hannoveraner Gäste. Noch vor der Pause erhöhte Ioa zum 2:0 Halbzeitstand. Nach dem Wechsel die Hannoveraner mit der besten Aktion, ein Pfostenschuss von Hartl in der 72. Minute. Ansonsten ließ der 1. FC Magdeburg aber keinerlei Großchancen der Gäste aus Niedersachsen zu. In der 86. Minute sorgte Zukowski per Konter mit Flachschuss für den 3:0 Endstand und die Entscheidung in diesem Spiel. 26.500 Zuschauer feierten ihre Mannschaft für eine gelungene Leistung gegen Hannover.
3: Und da hat sich der Trainer mit eingereiht in diese Feierlichkeiten. Er war auf jeden Fall rundum zufrieden mit dem Auftritt seiner Mannschaft.
18: Ja, es war nicht ganz so einfach, ne? Es war gegen eine Mannschaft, die bis in die Haarspitzen motiviert war, so gegenzuhalten und auch so fußballerisch dann zu dominieren. Ja, das zeugt schon Respekt und auch das Wissen ab, dass man eine Qualität in den eigenen Reihen hat, die einen manchmal dann dazu zwingt, auch einfach nur zu sagen, Jungs, wenn ich einen Hut auf hätte, würde ich ihn ziehen.
3: Sagt Patrick Sander, Trainer vom 1. FC Magdeburg. Die nächste Aufgabe für die Magdeburger ist dann kommenden Sonntag in Dresden bei Dynamo. Und Dynamo hängt immer noch weiter unten drin im Tabellenkeller, denn es gab heute nicht den zweiten Saisonsieg, aber immerhin ein Pünktchen, ein 1:1 auswärts beim VfL Osnabrück, Burkhard Tillner.
19: Dynamo Dresden stand in Osnabrück kurz vor dem zweiten Saisonsieg, musste aber zum wiederholten Male eine Führung, diesmal spät, zum Endstand von 1:1 abgeben. Die Dresdner starteten stark, ließen dem VfL im ersten Abschnitt wenig zu, drängten und kamen durch einen Schlenzer von Hauptmann in der 38. Minute zur verdienten Pausenführung. Danach übernahm der VfL mehr und mehr das Kommando. Dynamo agierte über weite Strecken zu passiv und musste dann tatsächlich noch in der 87. Minute den Ball aus den eigenen Maschen holen. Fabinski hatte für den VfL unbedrängt eine Kopfballverlängerung von Wiemann ins Tor befördert. Fazit: In Osnabrück waren 3 Punkte möglich. Einer ist es für Dynamo geworden.
3: Und auch hier haben wir die Reaktion vom Trainer von Thomas Stamm.
20: Ja, natürlich hast du in dem Moment Enttäuschung, wenn du so lange führst. Ich glaube auch nicht unverdient. Wir müssen es dann hinkriegen, glaube ich, schon in den 10 Minuten davor mehr über mutiges Ballbesitzspiel, auch mit einem mutigen Gegenpressing, wo der Gegner vielleicht in bessere Situation gekommen ist, gar nicht mehr diese Entlastung hatten, die wir vielleicht in der Anfangsphase zweiter Halbzeit hatten. Also es ist dann nicht nur die Phase gegen den Ball, aber klar, wenn du zu dem Zeitpunkt dann das Tor kassierst, davor gut drin warst, dann ist es immer enttäuschend. Aber das wird sich, glaube ich, in der einen Richtung nicht ändern. Also in der Perspektive dann von Osnabrück und wie jetzt heute auch. Und manchmal hast du es so und heute müssen wir es ein Stück weit dann auch akzeptieren.
3: Sagt Thomas Stamm. Und noch ein drittes Spiel gab es in der 2. Liga heute. Darmstadt hat gegen Energie Cottbus mit 3:1 gewonnen. Tim Brockmeier.
21: Ganz wichtiger Sieg für Darmstadt 98, vor diesem Spieltag ja noch Tabellenletzter, dieses 3:1 gegen Cottbus, obwohl die Gäste gut starteten. 4. Minute, Butler mit der Führung. In der Folge hat der Energie Cottbus mehrere gute Möglichkeiten, hätte eigentlich erhöhen müssen, traf aber nicht. So konnte Weishaupt für die Lilien vor der Pause noch zum 1:1 ausgleichen. Nach dem Wechsel Darmstadt deutlich engagierter im Spiel nach vorne, in der Folge dann auch folgerichtig mit den Toren Vukotic und Lürs mit den 2 bzw. 3:1. Cottbus kassiert zu viele Gegentreffer, mittlerweile 16 in dieser Zweitligasaison, so viel wie kein anderes Team. Darmstadt freut sich endlich mal wieder über einen Dreier. 3:1 gegen Energie.
3: Apropos Gegentreffer erzählen, davon kann Eintracht Frankfurt ein Lied singen, denn zur Schlussphase des Spiels RB Leipzig gegen Eintracht Frankfurt steht es jetzt tatsächlich 6:0. Thorsten von Wege.
4: Die 90 Minuten sind fast rum in der Leipzig und es steht nicht mehr nur 5:0 für RB Leipzig, sondern inzwischen 6:0. Das halbe Dutzend ist voll. Der eingewechselte Gomis, Tidjam Gomis, hat das sechste Tor erzielt mit einem wirklich wunderschönen Solo, als er mehr oder weniger alleine durch die gegnerische Hälfte stiefelte, an Freund und Feind vorbei und dann mit einem platzierten Schuss ins linke untere Eck dem Keeper Atubolu keine Chance ließ. Die Frankfurter Spieler müssen sich allerdings schon die Frage gefallen lassen, ob sie hier als Abwehrspieler unterwegs sind oder hier so betreutes Begleiten veranstalten, wie heute zu oft am heutigen Tag. 6:0 für RB Leipzig, das ist das gleiche Resultat, das wir vor Jahresfrist schon mal hatten, als RB auch den Gästen aus Hessen ein halbes Dutzend eingeschenkt und sie so damit fast gedemütigt hatte, denn es ist in diesem Jahrtausend 0:6 jedes Mal die höchste Niederlage für die Frankfurter, die sie kassiert haben, gleich zweimal in Leipzig, das tut sicherlich weh. Es ist nicht viel ausgegangen aus Sicht der Hessen, die haben mit einer Dreierkette begonnen, das hat überhaupt nicht funktioniert, denn schon nach 5 Minuten stand es 0:2, weil Bansusi in der ersten Minute und Nkunku in der fünften gleich zweimal für Leipzig getroffen haben. Jetzt schauen wir nochmal aufs Feld, denn die Frankfurter haben noch sowas wie eine halbe Kopfballchance, aber da macht Leipzigs Keeper Van der Voort, der einer der besten war in seiner Mannschaft, trotz des 0 oder vielleicht gerade deshalb, wegen der 0, die da steht, der macht da nur ein bisschen mehr draus, als es ist, denn er pflückt den Ball herunter und schmeißt sich dann auf den Rasen. Das Ding ist durch hier in Leipzig, klarer Fall, 6:0 für RB. Das ist jetzt ein Austrudeln, was wir hier erleben werden. Nkunku in der fünften, lassen Sie mich den Faden wieder aufnehmen, legte dann nochmal nach. 5 starke Minuten gleich nach Beginn und 5 starke Minuten vor der Pause reichten RB, um Frankfurt an die Wand zu spielen. Richtiger, originaler Hattrick, 3 Tore, ohne dass einer dazwischen war, in einer Halbzeit durch den Franzosen. Nkunku ist schon lange auf der Bank, auch wieder Schütze zum 5:0. Antonio Nusa, der mehrere Scorerpunkte einfing und dann das fünfte selber machte. Da hatte er richtig gute Laune, nahm 35 Meter vor dem gegnerischen Kasten Fahrt auf und tunnelte dann seinen Gegenspieler Collins und nagelte den Ball dann ins kurze Eck. Keine Chance für Keeper Atubolu. Und das 6. Tor habe ich gerade geschildert. Eine schöne Einzelleistung vom eingewechselten Gomis. Also wir haben hier einen klaren Sieger. Leipzig jetzt in den letzten 10 Sekunden, da die 2 Minuten Nachspielzeit auch fast rum sein dürften, schon mit dem Gedanken ein bisschen am nächsten Spiel hier in der Stadt. Und das wird dann die Champions League sein. Dann ist das der Auftakt vielleicht für ein ordentliches Oktoberfestival der Leipziger. 6:0 haben sie gewonnen, Spiel ist aus. Frankfurt derb geschlagen, Leipzig mit einem halben Dutzend gegen die Eintracht.
3: Dankeschön. Thorsten vom Wege, 20.22 Uhr ist es damit gleich. RB Leipzig also setzt seine eindrucksvolle Heimserie fort, gewinnt auch dieses Spiel zu Hause zu 0 mit 6:0. Damit können wir einen Strich drunter machen unter diesen Bundesligaspieltag am Samstag, der ja heute rasant begonnen hat. Am Nachmittag beim Spiel Augsburg gegen den FC Bayern München. Wie rasant, so rasant.
0: Punkt 15.30 Uhr, Anstoß in Augsburg auf die Millisekunde, der Ball nach hinten zu Manuel Neuer, schwerer Fehler von Neuer, Achtung, Gelegenheit für die Augsburger, Tor, Tor, Tor, nach 10 Sekunden führt der FC Augsburg mit 1:0.
3: Ja, das war Taufik Khalil heute bei uns im Programm um 15.30 Uhr. Also das schnellste Tor der Fußball-Bundesliga-Geschichte. Robin Fellhauer hat es geschossen. 8,5 Sekunden hat er offiziell dafür gebraucht. Und jetzt wollen wir natürlich hören, was er zu diesem historischen Tor und, muss man auch noch dazu sagen, zu dem Punkt, zu dem 2:2 gegen Bayern München zu sagen hatte. Christoph Nahr hat ihn interviewt.
1: Robin Fellhauer, nehmen Sie uns doch mit in die ersten 10 Sekunden dieses Spiels.
22: Ja, Wahnsinn, dass das funktioniert. Wir haben vorm Spiel besprochen, was Bayern vorhat, wenn sie Anstoß haben. Deswegen war mein Job einfach, Druck zu machen auf den Torwart, dass er den langen Ball nicht kontrolliert spielen kann. Dass es so funktioniert, hätte, glaube ich, keiner gedacht, aber ich war überglücklich, als dann der Ball im Tor war.
1: Es ist fast schwierig, da ruhig zu bleiben, das Ding dann auch wirklich ins Tor zu schießen, oder?
22: Ich hatte einen kurzen Moment, wo ich schießen wollte und dann gemerkt habe, oh, da ist ein bisschen weit. Wenn ich den ansatzweise falsch treffe, könnte auch vorbeigehen. Dann gemerkt, ich habe Zeit, habe ihn noch einmal mitgenommen und dann war ich mir sicher, dass der Ball reingeht.
1: Aber da war eine Menge los in diesem Spiel. Kann man das alles schon so rekapitulieren, so kurz nach dem Abpfiff?
22: Ja, schon. Ich glaube, dass ich ein großes Kompliment an unsere Mannschaft aussprechen muss, weil jeder Spieler alles auf dem Platz gelassen hat. Wir dieses Quäntchen Glück auch hatten heute gegen Bayern. Mit diesen 4 Abseitstoren waren es, glaube ich, die sie dann geschossen haben. Die eine oder andere Chance, die sie nicht gemacht haben. Und wir waren dann sehr, sehr effizient. haben unsere Chance genutzt und uns aufgrund unserer Leistung, sage ich mal, den Punkt verdient.
1: Euer Trainer hat vor dem Spiel gesagt, es ist auch wichtig, dass man nicht nur auf den Gegner schaut, selbst wenn der FC Bayern heißt, sondern vor allem auf sich selbst. Wie macht ihr das?
22: Indem wir unseren Plan entwickeln. Klar musst du gegen Bayern viel verteidigen, du musst viel leiden, du musst viel hinterherlaufen. Das ist uns bewusst. Das ist so eine gewisse Leidensfähigkeit, die wir heute an den Tag legen mussten. Und dann aber gleichzeitig diesen Plan zu entwickeln, den wir die Woche über trainiert haben, auch zu Torchancen zu kommen. Dass wir nicht nur bunkern, weil sonst ist es eine Frage der Zeit, bis es irgendwann mal klingelt hinten, sondern dass wir auch Entlastung brauchen und mutig mit Ball spielen sollen, uns trauen sollen, auch mal kurz hinten rauszuspielen. Und das ist so das Gesamtpaket, sage ich mal, was dann dazu beigetragen hat, dass wir heute einen Punkt geholt haben.
3: Da sagt der neue Bundesliga-Rekord-Torschütze Robin Fellhauer vom FC Augsburg. Und wir schalten gerne nochmal zurück ins Stadion von RB Leipzig, wo RB gerade gegen Eintracht Frankfurt mit 6:0 gewonnen hat. Thorsten vom Wege war unser Reporter bei dieser Partie. Besprechen wir das Ganze. Thorsten, vor dieser Partie, erinnere ich mich, hat der ein oder andere schon den ehemaligen Bundestrainer und Ex-RB-Trainer Julian Nagelsmann hergeschrieben, hergeredet, nach Leipzig Martin De Michelis angezählt. Dann diese Antwort, dieses 6:0, war so nicht mehr zu rechnen, oder?
4: Nee, war definitiv nicht mehr zu rechnen, denn es waren ja zwei Mannschaften, das war ja hier nun das Abendspiel der Bundesliga, das ist ja immer so was ganz Besonderes, die da irgendwo aus dem Mittelmaß angetrabt kamen. Die einen waren Neunter, die anderen Zehnter vor diesem Spieltag. Also das ist jetzt alles andere als mit Ruhm bekleckert in den ersten vier Spielen. Aber Leipzig zu Hause eben stark. 3:0 gegen Gladbach, 5:0 gegen den HSV und jetzt ein halbes Dutzend gegen die Frankfurter Eintracht. Damit war nicht zu rechnen. Auf der anderen Seite, im letzten Jahr endete die Partie wie? Auch 6:0. Also, da sind sie immer mal wieder zu in der Lage, die Leipziger. Und sie hatten natürlich heute auch jede Menge Spielglück, denn schon nach 5 Minuten stand es 2:0 durch Bansusi und durch Nkunku. Da waren die Frankfurter noch gar nicht auf dem Platz. Als die besser wurden, war es dann Van der Vaart, der die Leipziger im Spiel und sein Tor sauber hielt. Und dann haben sie eben nochmal 5 starke Minuten vor der Pause hingesetzt. Zweimal nochmal Nkunku, lupenreiner Hattrick, also für den Franzosen. Und damit war der Drops eigentlich zur Pause gelutscht.
3: Zu Hause lief es ja bisher, auch bei den anderen beiden Partien. 5:0 und 3:0 waren die anderen beiden Ergebnisse zu Hause. Auswärts war das Problem. Wie schätzt du jetzt ein, wie ist dieses 6:0 am Ende zu bewerten?
4: Naja, auf jeden Fall sollte man es mal nicht überbewerten. Es ist natürlich erstmal gut für die Seele. Man weiß, dass man jetzt wieder in Fahrt ist, auch nach dieser XXL-Pause, nach dem XXL-Casting von Bundestrainer Klopp und dieser wirklich sinnlos langen Länderspielpause, denn da weiß ja gar keiner so richtig, wo er steht. Und man hat natürlich heute auch, das muss man so deutlich, profitiert von dem Taktikfehler von Adi Hütter, denn er hat mit Dreierkette agiert. Das hat überhaupt nicht funktioniert im ersten Spielabschnitt. Da waren die Leipziger individuell einfach zu stark. Gerade Nusa, der macht ja nicht nur das 5:0, der bereitet ja auch 3 Tore vor. Also das war keine gute Idee, die der Frankfurter Coach da hatte. Hat auch umgestellt nach dem Wechsel mit, wie sagt man beim Boxen so schön, wechselndem Erfolg. Statt 4 Gegentreffern gab es dann nur noch 2.
3: Es wird jetzt ja nicht leichter für RB, das Programm. Jetzt geht es weiter in der Champions League mit PSV, dann kommt Bayern, dann kommt Real Madrid. Wie wichtig war das da auch, dass man heute tatsächlich das früh klar machen und vielleicht ein paar Kräfte sparen konnte?
4: Hat man. Man hat ein paar Kräfte gespart. Man hat gewechselt. Ein Nkunku raus beispielsweise, auch Nusa raus. Wie wichtig das war, kann man schlecht einschätzen. Aber es war auf jeden Fall bitter nötig. Denn jetzt hat man erstmal an der Seite ein bisschen Ruhe. Und auf der anderen Seite habe ich auch wenig Mitleid. Weil genau das wollten die Leipziger ja, indem sie sich für die Champions League qualifiziert haben. Dass eben Truppen wie Manchester oder Real Madrid dann die Gegner sind. Und da freuen sich sicherlich auch viele drauf, dass sie auf diesem Level Fußball spielen dürfen. Und da sind sicherlich die Leipziger dann auch nicht mit der Favoritenrolle unterwegs. Aber das sind doch schöne Spiele, die man da hat. Und genau dafür gehen die Leute ja auch ins Stadion.
3: Und dann werden wir auch wieder dabei sein live. Vielen Dank bis hierhin erstmal Thorsten vom Wege. Das waren die Eindrücke nach dem 6:0-Erfolg von RB Leipzig über Eintracht Frankfurt. Dienstag, ich hatte es schon angesprochen, geht es dann gegen PSV in der Champions League. Das gibt es dann natürlich 21 Uhr auch hier auf dieser Welle zu hören. Logischerweise dieses Spiel. Einen habe ich noch. Das torreichste Spiel des heutigen Tags. Das hat in Mainz nämlich stattgefunden. Bayer Leverkusen hat dort mit 4:3 gewonnen. Florian Winkler erzählt, wie es dazu gekommen ist.
5: Es war ein spektakuläres Spiel mit einem verdienten Sieger. Leverkusen startete gegen Mainz furios und ging bereits nach 9 Minuten durch 2 sehenswerte Treffer von Andrich und Schick in Führung. Mainz brauchte knapp 20 Minuten, um ins Spiel zu kommen und offensiv gefährlich zu werden, weil die Gäste plötzlich wieder inkonsequent agierten. Das bestrafte der FSV mit einem Doppelpack von Kassi zum 2:2 Ausgleich. Doch Bayer riss die Partie in der zweiten Hälfte wieder an sich, stellte dann Kwanza und Diaby den 2-Tore-Vorsprung wieder her und ließ defensiv bis zum späten 3:4 durch Hollerbach fast nichts mehr zu. So feierte die Werkself den ersten Auswärtssieg der Saison. Mainz bleibt zu Hause weiter sieglos.
3: Die anderen Ergebnisse des Spieltags: Union Berlin gegen Elversberg 1:0, Paderborn gegen Stuttgart 0:2 und Hoffenheim gegen den HSV 2:3. Und das war's noch nicht mit Fußball, denn jetzt gleich geht's noch los in der zweiten Liga, das Topspiel Nürnberg gegen Wolfsburg. Da gibt's die Ergebnisse, beziehungsweise halten Sie gleich die Kolleginnen und Kollegen vom ARD-Infoabend auf dem Laufenden. Ich verabschiede mich für heute von hier von MDR Aktuell auch soweit. Andreas Hönig, mein Name, bis zum nächsten Mal.

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1: Um 20.30 Uhr mit Jerzy May. Die Bundesregierung hält auch nach dem amerikanisch-russischen Dieselabkommen an den Sanktionen gegen Russland fest. Regierungssprecher Cornelius sagte, die Unterstützung der Ukraine bleibe ungebrochen. Gemeinsam mit den europäischen Partnern werde an weiteren Sanktionen gearbeitet. Eine Sprecherin von Wirtschaftsministerin Reiche sagte, die Versorgungssicherheit sei auch ohne russisches Öl gewährleistet. Der ukrainische Präsident Selenskyj bezeichnete die Erlaubnis für Russland, Erdölprodukte zu verkaufen, als eine Investition in den Krieg. In Mecklenburg-Vorpommern haben nach SPD und Linken auch die Grünen ihr Okay für Koalitionsverhandlungen gegeben. Die Entscheidung ist bei einem kleinen Parteitag in Rostock gefallen, ohne Gegenstimmen. Spitzenkandidatin Müller sagte, alle möglichen Koalitionspartner seien sehr klar beim Thema Rechtsextremismus, die aktuell größte Gefahr für die Demokratie in Mecklenburg-Vorpommern. Die Verhandlungen sollen am Montag beginnen. Bei der Parlamentswahl war vor 3 Wochen die AfD stärkste Kraft geworden, hat aber keine Mehrheit im Schweriner Landtag. Vor der CDU-Präsidiumssitzung morgen kritisieren immer mehr Unionspolitiker das Konzept zur Brandmauer. CSU-Vize Weber spricht von einer, Zitat, Riesenbelastung. Er ist dafür, die scharfe politische Abgrenzung zur AfD aufzuweichen. Fraktionsvize Krings sieht dafür keinen Anlass. Auch der frühere baden-württembergische Ministerpräsident Kretschmann findet, die AfD sei zu Recht ausgegrenzt worden. Er halte die Demokratie in Deutschland für enorm gefährdet. Frankfurt am Main. Das Jugendwort des Jahres 2026 steht fest. Es heißt Ragebait, zu Deutsch Wutköder. Der Begriff steht für Inhalte, die in sozialen Medien absichtlich Zorn oder Empörung auslösen sollen, heißt es vom Pons Langenscheid Verlag, der das Jugendwort auf der Frankfurter Buchmesse vorstellte. Rund 1 Million junge Menschen haben darüber mit abgestimmt. Die Ergebnisse des 5. Spieltags in der Fußball-Bundesliga. Leipzig-Frankfurt 6:0, Augsburg-München 2:2, Hoffenheim-HSV 2:3, Union Berlin-Elversberg 1:0, Mainz-Leverkusen 3:4 und Paderborn-Stuttgart 0:2. In der zweiten Liga spielten Magdeburg-Hannover 3:0, Darmstadt-Cottbus 3:1 und Osnabrück-Dresden 1:1. Das Wetter in Deutschland: in der Nacht von der Nordseeküste bis hin zum Münsterland zahlreiche Schauer und einzelne Gewitter. Abkühlung bis auf 10 Grad in Nordbaden sowie auf Rügen und 4 Grad in Oberfranken. Morgen im Norden wechselhaft, sonst trocken mit etwas Sonne bei höchstens 18 Grad. Montag und Dienstag zumeist freundlich und etwas wärmer. Es ist 20.33 Uhr.
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2: Am Mikrofon Florian Haas. Ja, vor einer Woche wurde in Bremen groß gefeiert und auch erinnert, Tag der Deutschen Einheit, 3. Oktober. Aber 36 Jahre nach der Wiedervereinigung verblasst bei vielen die Erinnerung daran, wie der DDR-Staat mit seinen Bürgern und Bürgerinnen eigentlich umgegangen ist. Längst sind in Ost- und Westdeutschland jüngere Generationen herangewachsen, die DDR und die deutsche Teilung nicht mehr selbst erlebt haben. Und sie fragen sich, wie war das Leben in der DDR? In unserem Polit-Podcast Die Entscheidung geht BR-Autorin Marie Müller der DDR-Geschichte ihres Vaters nach, der als Jugendlicher auf ein Konzert ging und dessen Leben danach eine dramatische Wende nahm. Es ist eine Geschichte über staatliche Willkür und Unterdrückung, die bis heute nachwirkt. Die Entscheidung, gefangen in der DDR. Heute Folge 2.
3: 7. Juli 1987, gegen 15 Uhr, Polizeiwache Heiligenstadt.
4: Ausgestiegen da auf dem Polizeihof und dann ging es das Treppenhaus hoch in einen Raum und da wurde ich dann direkt verhört. Das hat man gemerkt, das waren Profis, richtige Stasi-Leute, die waren wirklich gnadenlos.
3: Nach dem Vorfall im Freibad soll Thomas Nolte beschreiben, was passiert ist.
5: Die Befrager werden laut, schreien ihn an.
4: Im Laufe der Zeit denkst du, also wird es einem richtig schlecht. Kriegst so ein flaues Gefühl in den Magen. Und dann merkst du schon, naja, das ist jetzt doch nicht so leicht, wie du dir das vorgestellt hast, dass du hier wieder rauskommst.
3: Er wiederholt den Ablauf.

0: Da hatte ich noch keinen Begriff, was es heißt, einzufahren, aber war mir dann schon klar. Ja.
1: Hi, ich bin Jasmin Brock, eure Host. Und das ist Die Entscheidung. Momente, die alles verändern. In ARD Sounds. In dieser Staffel erzählen wir eine Familiengeschichte, die untrennbar mit der DDR verbunden ist. In der ersten Folge haben wir schon Familie Nolte kennengelernt. Thomas und seine Mutter Lisa. Wir haben erfahren, wie das Leben in der DDR für sie war. Und wir waren dabei an einem Sommerabend im Juli 1987. Wegen dieses Abends wurde Thomas Nolte verhört. Unsere Brücke in diese Zeit ist nicht nur Thomas Nolte selbst, sondern auch Marie. Marie Müller. Hi.
2: Hi. Schön, dass ihr zuhört bei dieser doch sehr persönlichen Geschichte. Denn Thomas ist mein Papa. Deswegen switche ich hier auch so ein bisschen zwischen zwei Rollen, nämlich der als Tochter und der als Journalistin. Die Geschichte meines Papas, die Geschichte meiner Familie, die ist eng verbunden mit einem Land, das seit Jahrzehnten nicht mehr existiert. Die DDR.
1: Ihr hört Die Entscheidung, gefangen in der DDR. Das ist Folge 2, Papas Stasi-Akten. Wenn euch die Staffel bis hierhin gefallen hat, dann empfehlt uns doch gerne weiter. Am 3. Oktober ist wieder Tag der deutschen Einheit. Dann wird gefeiert, dass Deutschland heute wieder ein Land ist. Thomas Nolte, der wächst noch in einem geteilten Land auf, in der DDR. Und nach einem Abend im Sommer 1987 wird sein Leben nicht mehr das gleiche sein. Zur Erinnerung, er war auf einem Konzert in einem Freibad in Heiligenstadt, heute Nordthüringen, zu DDR-Zeiten Bezirk Erfurt. Bei dem Konzert schaukelt sich die Stimmung hoch. Manche springen ins Wasser des Freibads, was an diesem Konzertabend nicht erlaubt war. Andere werfen mit Flaschen. Thomas Nolte ist erstmal nur dabei. Er wirft nichts, er springt nicht ins Wasser, aber er stimmt in Sprechchöre ein. Klingt aus heutiger Perspektive relativ harmlos, ist es aber nicht. Gerade eben hat er uns mitgenommen in seine Erinnerung, wie er wenige Tage später abgeführt wurde und dann verhört, auf dem Polizeipräsidium seiner Heimatstadt. Marie, was würdest du sagen, wie ging es deinem Papa, fast 40 Jahre später, über diesen Moment zu sprechen?
2: Also ich habe ihm schon angemerkt, dass da immer noch so eine gewisse Ungläubigkeit mitschwingt. Also dass es auch jetzt immer noch so ist, dass er es eigentlich nicht so richtig begreifen kann, was da damals passiert ist. Ich glaube vor allem, wie schnell das alles ging, 2 Tage nach diesem Abend im Freibad. Das Verhör auf der Polizeiwache in Heiligenstadt, er schildert den Abend, wie das abgelaufen ist. Und dann, ohne eigentlich zu verstehen, was ihm vorgeworfen wird, wird er nach diesem ersten Verhör in einen Barkas gesetzt. Das ist so ein kleiner LKW. Und Papa kann sich auch noch an ein Detail erinnern, nämlich, dass an diesem Barkas draußen irgendwas dran steht, irgendwas Unverfängliches auf jeden Fall und nicht sowas wie Gefangenentransport.
1: Hm. Ja, das war wohl ziemlich typisch. Ich habe das recherchiert. Die Barkas waren getarnt mit Firmenaufschriften staatlicher Betriebe, den sogenannten Kombinaten. Also da stand dann sowas drauf wie Fortschritt Landmaschinen. Nur ein Beispiel. Das war der größte Landtechnikhersteller in der DDR. Und drinnen sitzen dann aber Gefangene.
2: Ja, so war es wohl auch bei meinem Papa. Es wird ihm nicht gesagt, wo er hingebracht wird. Er sitzt in der fensterlosen Zelle. Es ist dunkel, es gibt keine Frischluftzufuhr. Und er lauscht den Straßengeräuschen und versucht irgendwie sich zu erschließen, wo dieser Barkas von Heiligenstadt aus langfährt und wo er hingebracht wird.
1: Heute wissen wir, wohin dieser getarnte Wagen fährt, nämlich nach Erfurt.
2: Richtig, da kommt mein Papa damals am Abend des 7. Juli an, in der U-Haft der Stasi in der Andreasstraße. Die U-Haftanstalt liegt direkt neben dem Domplatz, mitten in der Stadt. Mein Papa kommt da gegen 20 Uhr an und wird direkt wieder verhört. Nochmal 2,5 Stunden und dann kommt er in Einzelhaft.
0: Das war spät, ich kann mich nur noch daran erinnern, dass ich in so eine Zelle eingesperrt wurde. Und ich glaube, da habe ich wirklich, bis ich geschlafen habe, lange geheult, weil ich es nicht begreifen konnte. Ich konnte es einfach nicht begreifen. Und nächsten Tag war das dann, da wurden Fotos gemacht, wie man das so kennt, so aus dem Fernsehen. Fotos gemacht, Haftbefehl erlassen und ja, wie der Ablauf dann war, die ersten Tage, das

0: habe ich verdrängt, vergessen, weiß ich nicht mehr.
1: Die Stasi allerdings, die vergisst nichts. Man hat es eben schon im Hintergrund brummen hören. Marie, auch ihr beide seid losgefahren von Heiligenstadt nach Erfurt. Also die gleiche Strecke, die dein Vater damals im Barkas sitzend gefahren wurde.
2: Und wir hatten da ein Ziel. Wir haben uns nämlich aufgemacht ins Unterlagenarchiv der Stasi in die Außenstelle Erfurt.
1: Dass ihr Akteneinsicht nehmen könnt, das erklärt übrigens auch, dass wir hier mit relativ genauen Zeitangaben arbeiten können, was damals wann passiert ist. Auch wenn die Akten natürlich alles andere als ein neutrales Dokument sind.
2: Absolut, weil die Stasi festhält, was die Stasi festhalten will. Nichtsdestotrotz liefern sie natürlich gewisse Eckdaten. Und ich habe mir von dem Besuch und der Einsicht eben erhofft, dass sie vielleicht auch die Erinnerung meines Papas so ein bisschen ankurbeln.
1: Und als ihr dann auf dem Weg seid zu diesem Archiv, mit dem Wunsch, Licht ins Dunkel zu bringen, wie ging es euch beiden da?
2: Also ich war ziemlich aufgeregt auf der Fahrt, weil ja, das ist schon so einer der Momente, wie du dir so den Job Journalistin vorstellst. Spurensuche und dann auch noch in so einem bedeutsamen Archiv. Und dann ist das Ganze natürlich noch mehr aufgeladen davon, dass es hier um meinen eigenen Papa geht. Ja, ich wollte natürlich wissen, was die Stasi da damals aufgeschrieben hat zu ihm, was da in den Akten steht, wie sie ihn behandelt haben, welche Fragen sie ihm gestellt haben. Und ich würde sagen, Papa war auf jeden Fall der entspanntere von uns beiden, auch weil er 1993 schon mal Akteneinsicht hatte.
0: Aber weil da auch gar nichts Besonderes drin stand, also nichts, was mich überrascht hat oder überrascht hätte.
2: Aus seiner damaligen Sicht nicht. Das lag vielleicht auch daran, dass das damals eben alles noch nicht lange her war. Allerdings, so viel kann ich schon verraten, dieses Mal werden wir in den Akten etwas lesen, das mein Papa ins Grübeln bringt.
1: Und das hat zu tun mit einem Detail, über das wir noch nicht gesprochen haben. Bevor wir also mit euch ins Stasi-Archiv gehen, Marie, und die Akten wälzen, noch einmal zurück ins Freibad, zu diesem Sommerabend 1987. Es gibt nämlich einen relativ konkreten Anhaltspunkt, warum aus allen Leuten, die an dem Abend dabei sind, ausgerechnet dein Papa verhaftet wird.
2: Genau, von diesen 30 bis 40 Personen, die am Schluss noch da sind im Freibad, werden zwei verhaftet. Einer ist mein Papa und das hat zu tun mit seiner Mundharmonika.
1: Ihr erinnert euch, in Folge 1 haben wir schon erzählt, dass Thomas Nolte seine Mundharmonika,
2: oder wie er sie damals nennt, Mundi.
1: Okay, seine Mundi im Prinzip immer und überall dabei hatte und deswegen auch am Freibadabend.
2: Es war so, dass mein Papa, nachdem die Band aufgehört hatte zu spielen, anfängt ein bisschen Musik zu machen, so für sich und seine Freunde. Die sitzen da im kleinen Kreis, erzählen sich was und er spielt so ein bisschen vor sich hin. Allerdings stimmt er nach einer Weile auch noch ein anderes Lied an.
0: So, jetzt weißt du, wo ich wohne. Ich wohne in der Zone. So solche Lieder. Also es ging dann schon auch in die politische Richtung.
2: Weißt du, wo ich wohne? Ich wohne in der Zone. 30 Meter im Quadrat, ringsherum nur Stacheldraht. Reißt du mal die Schnauze auf, taucht sofort die Stasi auf. So erinnert sich mein Papa an den Text.
1: Ja, letzteres sollte sich irgendwie bewahrheiten.
2: Und ich muss sagen, ich habe mich schon gefragt, warum macht er das? Also warum spielt er da so ein Lied?
1: Naja, zumal er ja wusste, dass wenige Wochen vorher Menschen in Heiligenstadt für ihren offenen Protest gegen die DDR festgenommen wurden.
2: Richtig, und deswegen habe ich ihn das auch gefragt.
3: Ich sage jetzt mal mit meiner 18-jährigen Unreife, ich war ja da auch nicht irgendwie, was man auf diesen Fall gar nicht vorbereitet, wie jemand, der zum Beispiel, die ja schon etwas Älteren, die dann auf dem Friedensplatz standen mit der Kerze, die waren sich dessen bewusst, was sie da machen. Ich war so jung, konnte es gar nicht, weil ich habe nur geheult, weiß ich ganz genau. Das passiert mir nicht. Ich fahre doch nicht. Ich bin doch kein Knasti. So, ne? Das war fix und fertig.
1: Ich glaube, da sind wir an einem Punkt, den wir auch schon angeschnitten hatten in Folge 1. Er sieht sich selber jetzt nicht als politischen Aktivisten.
2: Nee, er lehnt die DDR ab mit seinem Äußeren, mit der Musik, die er hört, die er selber auch macht. Aber er rechnet gar nicht mit der Reaktion, weil er sich gar nicht in dieser, ja, ich nenne sie mal aktiven Rolle sieht. Für ihn ist das eine Situation, auf die er eben spontan reagiert.
0: Also in den Augen aller Beteiligten war das zwar schon auch, das war schon frech so, aber dass das jetzt so gesehen wird, dass man dafür ins Gefängnis geht, das war bei keinem die Vorstellung. Also das war absolut übertriebene Reaktion. Einhellige Meinung von allen. Weil es ist ja nicht viel passiert. Und ich sag mal, die eine Bierflasche, die geworfen wurde und auf einem Polizeiauto tatsächlich landete, der die Flasche geworfen hat, der ist zum Beispiel nicht ins Gefängnis gekommen. Aber hier ging es hauptsächlich darum, politisches Statement zu setzen. Und die Leute zu warnen, haltet euch friedlich, ansonsten gehen alle, also werden alle eingesperrt.
1: Und vielleicht spielt da auch ein Aspekt eine Rolle, auf den ich in der Recherche gestoßen bin, nämlich das Gruppengefühl. Also das weiß man tatsächlich auch aus den Fanszenen der DDR-Fußballclubs, dass da provokantere Lieder gesungen wurden, weil in der Gruppe ist man mutiger, fühlt sich sicherer, man wähnt sich so ein bisschen in der Anonymität der Masse und lässt sich natürlich auch eher mitreißen.
2: Dass er dieses Zonenlied gespielt hat, das räumt mein Papa ja auch selbst ein. Allerdings unterstellt ihm die Stasi, dass er noch ein weiteres Lied angespielt hat. Und das wird so zu einem der rätselhaftesten Punkte dieser Recherche. Es geht nämlich um die Hymne der Bundesrepublik.
0: Aber definitiv nicht, also da bleibe ich auch dabei, definitiv habe ich nicht das Deutschlandlied gespielt.
2: Das sagt er auf der Fahrt nach Erfurt. Er ist sich da ziemlich sicher. Und auch ein guter Freund von ihm, sein Kumpel Heiko, der damals auch dabei war, der hat mir das jetzt so im Nachhinein bestätigt. Nach anderthalb Stunden kommen wir dann in Erfurt an. Die Außenstelle des Archivs liegt am zentral gelegenen Petersberg in einer ehemaligen Schule.
4: Ich klingel.
2: Ja.
5: Hallo.
4: Hallo.
5: Hallo. Frau Zweck. Freut mich, Frau Zweck.
6: Mhm. Ja, genau.
5: Schönen Tag.
2: In Empfang nimmt uns Saskia Zweck. Sie ist Sachbearbeiterin beim Bundesarchiv und hat Papas Akten für unsere Einsicht aus dem Magazin geholt und auch aufbereitet, weil ich als Journalistin dabei bin, mussten nämlich beispielsweise Namen geschwärzt werden. Saskia Zweck führt uns in einen Lesesaal und auf dem Tisch liegen schon einige Aktenbände. Also 7 Stück waren es insgesamt.
1: Okay, das klingt schon nach einer Menge.
2: Fand ich auch irre, die da so liegen zu sehen, so gestapelt zu sehen. Und vor allem eben diesen Fakt, dass da oben drauf immer der Name von meinem Papa prangte. Allerdings hat Saskia Zweck auch direkt gesagt:
6: Wir können aber auch nicht sagen, ist das jetzt alles, was die zu ihnen angelegt haben. Ne? Ja. Wir wissen aber auch nicht, wie viel vernichtet wurde. Wir wissen nur, was noch da ist.
1: Ja, vernichtet ist ein gutes Stichwort. Die Stasi hat ja, als die Mauer fiel, also im Herbst 1989, im großen Stil Akten vernichtet.
2: Richtig. Trotzdem existieren immer noch 112,5 Kilometer Akten.
1: Kilometer?
2: Ja, aufgereiht im Regal ergeben die übrig gebliebenen Akten der Stasi 112,5 Kilometer. Und diese Akten sind immer noch nicht alle erschlossen.
1: Es heißt also, im Fall deines Vaters könnte es auch sein, dass es noch mehr als diese 7 Bände gibt?
2: Genau, wobei man jetzt sagen muss, dass im Falle meines Papas zumindest alles erschlossen ist, was damals bei der Stasi in Erfurt lag und auch alles, was in Heiligenstadt über ihn angelegt wurde. Was im, ich nenne es jetzt mal, Hauptarchiv in Berlin noch liegt, das wissen wir aktuell nicht. Das konnte jetzt nämlich nicht so schnell gehoben werden, wie es im Fachjargon heißt. So eine Akteneinsicht ist ja mit einer sehr langen Antragstellung und Wartezeit verbunden und wir hatten für den Podcast jetzt quasi Glück, dass ein Teil der Akten meines Papas 1993 schon mal zusammengesucht wurde. Allerdings zeigt uns Saskia Zweck direkt zum Einstieg etwas, das meinem Papa 1993 bei der Einsicht noch nicht vorlag.
6: Und da gab es hier auch so einen netten Ordner, den die Kollegen angelegt haben. Also das war einfach ein Mäppchen, das sie angelegt haben, unter der Überschrift negativ-dekadente Jugendliche. Und da kommen sie auch drin vor.
1: Negativ-dekadente Jugendliche. Was ein Wort. Ist so ein regelrechter Stempel.
2: Ja, in diesem Hefter, Jasmin, da ist so ein Blatt mit einem Schwarz-Weiß-Bild von meinem Papa, seinen biografischen Daten und Informationen zur Familie, also wer die Eltern sind beispielsweise. Alles überschrieben mit negativ dekadenter Jugendlicher. Und du erinnerst dich ja noch, mein Papa war Blueser. Mhm. Und wie ich jetzt bei der Recherche gelernt habe, galt man als Blueser in der DDR als negativ dekadenter Jugendlicher. Da gab es eine richtige Übersicht. Ich habe die hier auch mal mitgebracht. Die lag den DDR-Behörden damals vor.
6: Okay, und, ich schau mal drauf.
2: Ja.
6: Also, hier sind so verschiedene Typen von Subkulturen skizziert. Das ist wahrscheinlich auch recht karikativ, klischeehaft. Aber ja, ich sehe auf jeden Fall die Gruftis, sehe ich auch. Nicht nur die Blueser, sondern die Gruftis, die Punks, die Heavies.
2: Sogar die Popper sind mit aufgeführt. Mhm. Also irgendwie fast alle.
6: So ein bisschen wie so ein Steckbrief, ne? Also die Gruftis zum Beispiel, die seien zu erkennen an schwarz und weiß gefärbten Haaren, die nach allen Seiten abstehen. Und an einem weiß gepuderten Gesicht. Okay.
2: Mhm. Toll finde ich auch, dass die Blueser zusammen kategorisiert werden mit Trampern und mit Pennern. Das steht alles, ist alles zusammengefasst. Aber da ist auch drin vermerkt, dass die halt nicht politisch sind, keine politische Haltung haben, so richtig.
6: An keine konkrete politische Haltung gebunden, steht jetzt hier in dieser Übersicht, ja.
2: Genau. Ja, die Kreisdienststelle der Stasi in Heiligenstadt, die führt mein Vater also in diesem Hefter. Und er ist da drin, weil er eben diese langen Haare trug und mit Parka und Jeans aus dem Westen rumlief. Und ich finde es schon krass, weil er hatte sich bis zu dem Abend im Freibad ja nie was zu Schulden kommen lassen. Keine Vorstrafen oder ähnliches. Und ich glaube, das war so der erste Moment in der Recherche, an dem ich mich gefragt habe, war es wirklich der Abend im Freibad, durch den mein Papa ins Visier der Stasi geraten ist, oder war er eigentlich schon lange drin? Wir schlagen jedenfalls in Erfurt die nächste Akte auf.
1: Dann die ist die nächste, oder?
0: Ja.
1: Soll ich mal?
0: Ja, mach du.
1: 7.7. Da haben wir es.
2: Und da lese ich es. Am Ende des Protokolls des ersten Verhörs. Eine Ergänzung meines Papas.
7: Mit meiner Mundharmonika habe ich ganz kurz das Deutschlandlied angespielt.
6: Moment mal, das hatte er ja gerade auf der Fahrt noch ausgeschlossen.
2: Ja. Als ich diesen Satz lese, bin ich ehrlicherweise ziemlich verdutzt und ich schaue zu meinem Papa. Und du hast recht, auf der Fahrt nach Erfurt hat er ja noch gesagt:
0: Definitiv habe ich nicht das Deutschlandlied gespielt.
6: Und das, was du da gesehen hast, gelesen hast, was du auch vorgelesen hast, war das jetzt wirklich die eigene Aussage von deinem Papa oder war das irgendwie ein Statement, eine Vernehmung von einem Zeugen?
2: Nee, es ist seine Aussage von 1987. Und plötzlich ist da etwas, das ich an diesem Tag zum ersten Mal sehe, nämlich Zweifel.
8: Du, ist dir die Erinnerung, vielleicht habe ich es doch kurz angespielt.
6: Also dein Papa wird leiser, ist hörbar irritiert. Naja, und damit klingt er natürlich irgendwie ganz anders als noch auf der Autofahrt.
2: Ja, und ehrlicherweise irritiert mich das auch, weil plötzlich stehen ja da zwei Aussagen nebeneinander. Da ist die Erinnerung meines Papas, die ihn fast 40 Jahre lang begleitet hat. Und da ist jetzt dieses Protokoll. Und gleichzeitig merke ich, dass sich etwas verändert, wie wir da so im Archiv sitzen. Mein Papa fängt an seiner Erinnerung zu zweifeln.
8: Vielleicht habe ich es angestimmt, aber dann wieder abgebrochen, weil mir bewusst wurde, dass das bestimmt nicht gut ist, wenn du das hier spielst. Und dann haben es die anderen aufgegriffen. Das kann schon sein.
3: Mutterbrot gar nicht gespielt, definitiv. Ja. Das habe ich gemacht. Aber ja, wie gesagt, jetzt kann ich mir wirklich nicht mehr sagen, ob ich es angestimmt habe, das Deutschlandlied, oder ob ich es verhindert habe, oder ob ich es nicht gespielt habe. Ich weiß es nicht. Bin ich echt unsicher.
2: An dieser Stelle wird mir klar, vielleicht bekomme ich hier auf dieser Recherchereise nicht nur Antworten, sondern vielleicht reiße ich hier gerade Fragen auf, die er für sich längst beantwortet hatte.
6: Da verstehe ich, dass es vor allem für deinen Vater ein sehr komisches Gefühl sein muss, der eigenen Erinnerung nicht trauen zu können. Ich habe in den letzten Wochen dazu auch mal mit einem Experten für DDR-Unrecht und Aufarbeitung gesprochen. Und der hat mich nochmal darauf hingewiesen, dass Erinnerung ja nichts Statisches ist. Also nichts, was irgendwo in unserem Kopf unter Erinnerung.pdf abgelegt ist, sondern etwas, das immer wieder neu konstruiert wird. Und
1: Ja, Erinnerung kann sich verändern, je nachdem, in welchem Kontext man sich erinnert. Sie kann sich auch vermischen mit der heutigen Perspektive.
2: Zumal es halt eben nicht das eine Verhör gab. Also über Wochen wird er verhört, zwischen 4 und 5 Stunden. Und es scheint auch so, als ob für die Stasi, die Mundharmonika, die Hymne, der Abend im Freibad, als wären das nur Teile eines größeren Bildes. In den Vernehmungen sprechen sie nämlich nicht nur über diesen Abend. Sie sprechen über die Mauer, über die Bundesrepublik, über Reisefreiheit. Und da entsteht ein ziemlich merkwürdiges Bild, weil in den ersten Protokollen redet mein Papa erstaunlich offen. Ich glaube, da sind wir wieder bei diesem Punkt, dass er seine Rolle ganz anders einschätzt, als die Stasi das tut. Weil er scheint gar nicht zu ahnen, welche Bedeutung seine Aussagen haben, beispielsweise hier zum Westfernsehen.
9: Aus diesen Sendungen konnte ich für mich solche Begriffe entnehmen wie Freiheit, Reisefreiheit und gute Lebensverhältnisse, die meiner Meinung nach nur in der BRD gewährleistet sind. Oh ja, das war dumm.
1: Thomas Nolte, den beschleichen plötzlich Zweifel. Hat er sich falsch erinnert? Welche Aussagen sind nur unter dem Druck der Verhöre entstanden? An dieser Stelle endet der erste Teil der 2. Folge unserer Staffel Gefangen in der DDR. Weiterhören könnt ihr die Recherche von Marie Müller und mir, Jasmin Brock, jederzeit in ARD Sounds, im Feed von Die Entscheidung. Teil 2 dieser Folge läuft außerdem hier im Radio kommende Woche auf dem gleichen Sendeplatz.

Sie hören den ARD-Infoabend und nach den Nachrichten um 21 Uhr geht es bei uns weiter mit einem Blick in den Gazastreifen.

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2: Um 21 Uhr mit Anne Krambeer. US-Präsident Donald Trump hat eine Ablösung des ukrainischen Staatschefs Volodymyr Selenskyj gefordert. Trump behauptete, Selenskyj habe vielfach die Gelegenheit gehabt, den Krieg mit Russland zu beenden. Es sei an der Zeit, dass die Ukraine einen neuen Präsidenten bekomme. Zuvor hatte Selenskyj Trumps Dieseldeal scharf kritisiert. Der sieht vor, dass Russland Diesel in die USA liefert, entgegen der Sanktionen, die seit dem russischen Einmarsch in die Ukraine vor 4 Jahren gelten. In Dresden haben mehrere hundert Menschen für die Prüfung eines AfD-Verbotsverfahrens demonstriert. Der Sprecher der Veranstaltung Prüf sagte, es stehe mehr als ausreichend Material zur Einleitung eines Prüfverfahrens zur Verfügung. Die Wahl des AfD-Landtagspräsidenten in Sachsen-Anhalt unterstreiche die Dringlichkeit. Die Initiative Prüf hatte bundesweit in fast allen Landeshauptstädten zu Demonstrationen aufgerufen. Die Grünen haben die SPD aufgefordert, Altkanzler Gerhard Schröder aus der Partei auszuschließen. Co-Vorsitzende Franziska Brandner sagte dem Tagesspiegel, 2022 sei ein Parteiausschluss noch gescheitert, nun habe sich die Lage verschärft. Ein neues Verfahren gehöre auf den Tisch. Schröder hatte auf eine Einladung hin den russischen Präsident Wladimir Putin zu seinem Geburtstag besucht. Beim Filmfestival Schlingel in Chemnitz hat eine finnische Produktion den Europäischen Kinderfilmpreis gewonnen. Die Auszeichnung ging an Winski und der Schatz der Wikinger von Regisseur Juha Vuolijoki. Die Jury erklärte zur Preisverleihung, die Geschichte habe von Anfang an begeistert. Insgesamt wurden 19 Preise vergeben. Seit 2. Oktober wurden in Chemnitz 194 Filme aus 60 Ländern gezeigt. In der Fußball-Bundesliga RB Leipzig hat einen deutlichen Heimsieg eingefahren. Die Sachsen besiegten Eintracht Frankfurt 6:0 und kletterten damit auf Platz 5 der Tabelle. München und Augsburg trennten sich 2:2. Der Augsburger Robin Fellhauer erzielte nach nur 8 Sekunden das schnellste Tor der Bundesliga-Geschichte. Die weiteren Ergebnisse? Union Berlin, Elversberg 1:0, Hoffenheim, Hamburg 2:3, Mainz, Leverkusen 3:4 und Paderborn, Stuttgart 0:2. In der zweiten Bundesliga setzte sich Magdeburg gegen Hannover 3:0 durch. Dresden kam in Osnabrück nicht über ein 1:1 hinaus. Darmstadt siegte gegen Cottbus 3:1. Das waren die Nachrichten. Zum Wetter. In der Nacht einzelne Schauer bei 9 bis 5 Grad, morgen mehr Wolken als Sonne, einige Schauer und einzelne Gewitter, 10 bis 15 Grad die Temperaturen und es ist windig. Die Zeit 21.03 Uhr.
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3: Mit Florian Haas am Mikrofon. Schön, dass Sie dabei sind an diesem Samstagabend, an diesem 10. Oktober. Und wir schauen jetzt als erstes in den Gazastreifen. Dort herrscht seit genau einem Jahr eine Waffenruhe, zumindest offiziell. Der Alltag sieht anders aus. Immer wieder kommt es zu Kämpfen, bei denen Menschen sterben. Die humanitäre Lage ist immer noch katastrophal. Es ist unklar, wie es mit der Entwaffnung der Hamas weitergehen soll. Auch von Wiederaufbau kann noch nicht die Rede sein. Ein Rückblick auf die Entwicklungen seit dem 10. Oktober 2025 von Felicitas von Böselager.
4: Fatima Abdel Majid Abu Uda hält ein Tablet in die Kamera. Darauf ist ein dunkelgraues, zweistöckiges Haus mit einem flachen Dach zu sehen. Das ist unser Zuhause und das sind unsere Erinnerungen. Das ist unser Zuhause, in dem wir früher gelebt haben, in dem wir gewohnt haben, in dem wir Zuflucht gefunden haben. Das ist unser Zuhause und wir sind bereit, zu seinen Ruinen zurückzukehren. Die 62-Jährige sitzt auf dem Boden in einem weißen Zelt. An einem Haken an der Zeltwand hängt ein großer blauer Müllsack, daneben liegt eine rote Matte. Einem Reporter von Reuters erzählt sie, dass sie wegen der israelischen Militäroffensive seit dem 7. Oktober 2023 ihr Haus verlassen musste. Wie Abdelmajid Abu Uda leben UN-Angaben zufolge etwa 1,5 Millionen Menschen im Gazastreifen in Zelten oder in Notunterkünften. Sie ist mit ihrer Familie in einem provisorischen Zeltlager in Gaza-Stadt untergekommen. Der Boden ist sandig, zwischen den Zelten hängt Kleidung zum Trocknen. Den ganzen Sommer über haben wir in der Hölle gelebt und jetzt, in der kalten Jahreszeit, leben wir, so kommt es uns zumindest vor, in einer Art Gefriertruhe. Außerdem sind unsere Zelte völlig abgenutzt. Wir sind seit 3 Jahren mit denselben Zelten unterwegs, ohne dass wir neue bekommen hätten oder so. Ich weiß gar nicht, was ich sagen soll. Ratten, Mäuse, Nagetiere, Insekten, all das. Nachts können wir nicht schlafen. Andere Menschen aus dem Gazastreifen berichten, dass sie wegen Angriffen der israelischen Armee nachts nicht schlafen können. Dabei herrscht seit einem Jahr offiziell Waffenruhe. Trotzdem sind im vergangenen Jahr nach Angaben der Gesundheitsbehörden in Gaza mehr als 1.400 Palästinenser bei Angriffen getötet worden. Amani Al-Nauk vom Internationalen Roten Kreuz in Gaza sagt, dass die Waffenruhe für die Menschen zunächst ein Hoffnungsschimmer gewesen sei. Aber sie wollen auch, dass der Waffenstillstand vor Ort umgesetzt wird. Und sie wollen spürbare Verbesserungen in ihrem Alltag sehen. Und das ist ihnen wichtig. Denn die Lebensbedingungen im Gazastreifen sind nach wie vor katastrophal. Al-Nauk berichtet, wie schwer es für die Menschen ist, die Angehörige im Krieg verloren haben, die ständig den Trümmern und der Zerstörung um sie herum ausgesetzt seien. Sie erzählt vom Leben in den abgenutzten Zelten zwischen Müll, Abwasser, Ungeziefer und der Infektionsgefahr unter solchen Bedingungen. Was beispielsweise den Zugang zu Wasser angeht, so ist die Wasserversorgung für viele Haushalte in Gaza nicht gesichert und bleibt für sie nach wie vor unerreichbar, da die Wasserinfrastruktur durch die Kämpfe schwer beschädigt wurde. Daher sind sie auf Brunnen angewiesen oder auf Wasserlieferungen per Lkw. Zwar gibt es seit der Waffenruhe wieder mehr Lebensmittel in Gaza, aber sie sind sehr teuer und es droht wieder eine Knappheit. Die meisten Menschen sind abhängig von Hilfsorganisationen, haben keine Jobs und können nicht für ihr eigenes Überleben sorgen. An einen Wiederaufbau des Gazastreifens ist noch nicht zu denken. Für hunderttausende Kinder gibt es keinen normalen Schulbetrieb. Das Gesundheitssystem kann die vielen Kranken und Verletzten nicht angemessen versorgen. Der Friedensplan von US-Präsident Donald Trump hatte Gaza vor einem Jahr in 2 Teile geteilt. Einer wird weiterhin von der israelischen Armee kontrolliert, der andere ist inzwischen wieder in der Hand der Terrororganisation Hamas. Israel besetzt mittlerweile rund 60% des Gebiets. Das ist mehr als im ursprünglichen Plan vorgesehen. Ahed Fawana ist ein politischer Journalist im Gazastreifen. Er sagt gegenüber der Arab States Broadcasting Union, der vor fast einem Jahr unterzeichnete Waffenstillstand wurde von der Besatzungsmacht nicht eingehalten, da es an internationalem Druck auf Netanyahu mangelte, der ihn zur Erfüllung seiner Verpflichtungen hätte zwingen können. Dieses Fehlen echten internationalen Drucks gibt Netanyahu grünes Licht, seine täglichen Angriffe und Attentate fortzusetzen. Zu Trumps Plan gehört auch die Entwaffnung der Hamas. Außerdem sollte eine Übergangsregierung eingesetzt werden. Aber diese Regierung sitzt in Ägypten fest, weil Israel ihr die Einreise nach Gaza verweigert. Außerdem will die Hamas ihre Waffen nur dann abgeben, wenn die israelischen Truppen abziehen. Israels Premierminister Benjamin Netanyahu will Ende Oktober wiedergewählt werden. Im Wahlkampf setzt er auf das Thema Sicherheit. Zuletzt hatte er bei einer Gedenkfeier zur Terrorattacke der Hamas am 7. Oktober gesagt, die Regierung werde den Auftrag erfüllen und alle Mörder zur Rechenschaft ziehen. Es werde keine Herrschaft der Hamas in Gaza geben. Wie er die Zukunft im Gazastreifen sieht, sagt er nicht. Umfragen zeigen, dass die Frage der Sicherheit entscheidend für die Wahl der meisten jüdischen Israelis sein wird. Die Situation im Gazastreifen spielt im Wahlkampf kaum eine Rolle. Derweil wünscht sich Fatima Abdelmajid Abu Uda im Gazastreifen vor allem eins: Frieden und ein normales Leben. Der Krieg lässt uns nicht in Ruhe. Wir wollen, dass der Krieg uns in Ruhe lässt. 3 Jahre unseres Lebens sind verloren gegangen. Wir wollen, dass der Krieg vorbei ist. Es reicht.
3: Ein Bericht von Felicitas von Böselager. Damit in einer anderen Region, über die sie nicht so häufig berichten, obwohl das Schicksal der Menschen dort kaum weniger berührt. Die Rede ist vom Südsudan. Dort lebt ein Großteil der Bevölkerung in Armut. Millionen leiden Hunger. Ein Grund dafür ist der Klimawandel, der in dem Land für ausgedehnte Dürren sorgt und für entsprechend schlechte Ernten. Aber auch jahrelange Konflikte haben im Südsudan dazu geführt, dass die Wirtschaft in der Krise steckt und die Menschen kaum Einkommen haben. Für diesen Dezember sind nun die ersten freien Wahlen geplant. Was sie bringen können und welche Steine dafür noch aus dem Weg geräumt werden müssen, dazu unsere Korrespondentin Iris Völlnagel aus Kairo.
5: Mit schweren Geräten versuchen Mitarbeiter einer UN-Mission im Südsudan einen Deich, um ein Flüchtlingslager aufzuschütten. Das zeigt ein von den Vereinten Nationen bereitgestelltes Video. Jeden Tag kann der Regen einsetzen und wenn er komme, so befürchtet Sam Humure, Leiter dieser Mission, könne er für die Menschen zur Gefahr werden.
6: Wenn wir wieder Wasserstände bekommen wie zu Beginn des Jahres oder möglicherweise noch höher, dann kann das für die 110.000 Menschen, die in diesem Camp leben, eine echte Bedrohung werden. Nur die Erddämme können die Menschen schützen.
5: Die Sorge ist dem hochgewachsenen Mann ins Gesicht geschrieben. Bereits jetzt sind 3/4 der 12,5 Millionen Einwohner des Südsudans auf Unterstützung durch die Vereinten Nationen angewiesen. Wenn die Ernte, wie aufgrund der Wetterkapriolen befürchtet, diesen Herbst ausfällt, heißt das, dass Millionen Menschen sich nicht selbst ernähren können. Für den 22. Dezember hat der amtierende Präsident Kiir nun Wahlen angekündigt. 2 Mal wurden sie bereits verschoben. Umfragen zufolge wollen 70% der Südsudanesen, dass die Wahlen jetzt stattfinden. Die Menschen verbinden damit große Hoffnungen, meint Ulrich Thum, Büroleiter der Friedrich-Ebert-Stiftung in Südsudans Hauptstadt Juba.
7: Die Leute hoffen eben dadurch, mehr Frieden zu bekommen, langfristig, und dass sie eben mitreden können, wer sie regiert, wie sie regiert werden und wie die Zukunft ihres Landes aussehen kann.
5: Die Wahlen sind einer von vielen Schritten, die mit dem Friedensabkommen von 2018 vereinbart wurden. Damals ging ein mehrjähriger Bürgerkrieg zwischen den Lagern des amtierenden Präsidenten Salva Kiir und Oppositionsführer Riek Machar zu Ende. Der Konflikt zwischen den beiden Politikern hörte jedoch nicht auf. Machar sitzt seit 2025 in Haft, angeklagt wegen Mord und Hochverrat. Infolge des Abkommens sollten die Konfliktparteien eine Übergangsregierung der nationalen Einheit bilden und gemeinsam regieren. Zudem sollte es eine Volkszählung und einen verfassungsgebenden Prozess geben. Und die Konfliktparteien sollten ihre Waffen niederlegen. Beobachter fürchten, es könnte vor den Wahlen verstärkt zu gewaltsamen Auseinandersetzungen kommen. So ist auch die Aufforderung von Gabriel Buldeng, Vorsitzender der Nationalen Wahlkommission, zu verstehen.
6: Ich appelliere an unsere Politiker, an unsere politischen Parteien, ihre Ideen in Wahlzettel und nicht in Kugeln umzusetzen. Es ist die Aufgabe jedes Politikers, jeder politischen Partei und jedes Bürgers, dafür zu sorgen, dass diese Wahl friedlich verläuft.
5: Ob die Wahlen tatsächlich stattfinden werden, Oliver Thum ist noch skeptisch. Wichtige Vorbereitungen hätten noch nicht stattgefunden.
7: Es gibt kein Wahlregister. Die Wähler müssen registriert werden im Land. Viele der Südsudanesen haben keine Papiere. Es wurde auch entschieden, dass es sozusagen eine manuelle Registrierung geben soll. Das heißt, die werden Listen eingetragen. Diese werden dann übertragen in wahrscheinlich Computersysteme oder so.
5: Ende September hat Südsudans Präsident Kiir das nationale Wahlgesetz geändert, die bisherige Regierung der nationalen Einheit aufgelöst und eine Interimsregierung eingesetzt. Das erlaubt ihm, für den gesamten Wahlzeitraum an der Macht zu bleiben und gleichzeitig alle Vizepräsidenten abzusetzen, die im Rahmen des Friedensabkommens von 2018 ernannt worden waren. Sein Wunsch, die Wahl jetzt durchzuführen, könnte am Ende auch dazu führen, so sagen Beobachter, dass Kiirs Macht noch mehr gesichert wird.
3: Große Herausforderungen für den Südsudan also. Wenn ein Land Nationalfeiertag hat, dann feiert es in der Regel sich selbst. Ganz so unbeschwert läuft ein Nationalfeiertag in Taiwan allerdings nicht ab, denn das Land wehrt sich seit seiner Gründung gegen die Volksrepublik China, die Taiwan für sich beansprucht. Trotzdem wurde heute gefeiert, aber bei getrübter Stimmung, denn der Druck aus China wird immer größer. Christoph Kober.
8: Soldaten in Paradeuniform, Marschmusik und Zuschauer, die alles mit dem Smartphone festhalten. Nationalfeiertag in Taiwan, auf dem Platz vor dem Präsidialamt in der Hauptstadt Taipeh. In seiner Rede dort sagt Präsident Lai Ching-te, sein Land schätze den Frieden, werde seine Freiheit aber nicht aufgeben. Angesichts autoritärer Expansion geht es uns nicht nur um das eigene Überleben. Es geht auch darum, ob die internationale Gemeinschaft weiterhin daran glaubt, dass Gewalt sich nicht über Regeln hinwegsetzen darf und Mächtige einem Volk nicht das Recht nehmen können, über seine eigene Zukunft zu bestimmen. Taiwan sieht sich immer wieder Drohungen Chinas ausgesetzt. Die Volksrepublik beansprucht die demokratisch regierte Insel für sich und lehnt jede Art der Selbstbestimmung Taipehs ab. Zudem lässt Peking regelmäßig Militärflugzeuge und Kriegsschiffe um Taiwan operieren, zuletzt die Küstenwache östlich des Inselstaates. Mit diesen Aktivitäten übt China Druck aus, überschreitet jedoch nicht die Grenze zu einem bewaffneten Konflikt. Aus dem Büro für Taiwan-Angelegenheiten in Peking heißt es, Lais Rede würde Fakten ignorieren, die Wahrheit verdrehen und verdeckte Absichten offenbaren. Es gebe nur ein China und Taiwan sei ein Teil davon. Auch deswegen hat Taiwans Präsident gesagt, demokratisch regierte Länder im Indopazifik sollten ihre Kräfte bündeln, um sicherzustellen, dass der Status quo in der Region bewahrt bleibe. Wir sind uns bewusst, welche Kosten ein offener Konflikt haben kann. Deshalb machen wir entschlossenes Festhalten am Frieden zu unserem Ausgangspunkt. Frieden kann aber nicht allein auf Wunschdenken beruhen und Toleranz darf Aggressoren nicht als Vorwand dienen, die Grenzen immer weiter zu verschieben. So der taiwanische Präsident. Chinas Staats- und Parteichef Xi Jinping hat laut US-Geheimdienstinformationen die Volksbefreiungsarmee des Landes angewiesen, bis 2027 zu einer erfolgreichen Invasion Taiwans fähig zu sein. Offizielle Aussagen der kommunistischen Führung in Peking dazu gibt es nicht. Wegen des drohenden Konflikts investiert Taiwan seit Jahren in seine Verteidigung und treibt derzeit unter anderem die Entwicklung von Drohnen voran. Außerdem wartet der Inselstaat seit Monaten auf eine vom US-Kongress bereits verabschiedete Waffenlieferung im Wert von umgerechnet gut 12 Milliarden Euro. Die nötige Freigabe hält US-Präsident Donald Trump allerdings zurück. In der Vergangenheit hat er über die Waffen als Verhandlungsmasse gegenüber China gesprochen.
3: Ein Beitrag war das von Christoph Kober. Hast du mal Feuer? Diese Frage war über viele Jahre hinweg der Einstieg in Gespräche, um bei einer gemeinsamen Zigarette neue Leute kennenzulernen. Das hat sich mit den E-Zigaretten inzwischen erledigt. An denen muss man ja nur noch saugen, damit sie angehen. Während viele Erwachsene gar nicht mehr rauchen, ziehen immer mehr Jugendliche an sogenannten Vapes, auch weil sie als weniger gesundheitsschädlich gelten. Schließlich verpackt die Industrie sie in bunten Farben und versieht sie mit Aromen, die mit Tabak so gut wie gar nichts mehr zu tun haben oder auch gar nichts mehr. Dabei sind E-Zigaretten für die jungen Leute alles andere als ungefährlich für die körperliche und die mentale Gesundheit, berichtet Sidia Dabas.
9: Husten, Röcheln, mehr Angststörungen, Depressionen oder Panikattacken. Das sind die häufigsten Folgen vom Vapen, also vom Konsum von E-Zigaretten. So das Ergebnis einer neuen Studie von Forschern des Royal College of Pediatrics and Child Health, gemeinsam mit weiteren Universitäten und Krankenhäusern in Großbritannien. Für die groß angelegte Metastudie wurden Ergebnisse aus 81 Studien zum Vapen bei Kindern und Jugendlichen zwischen 12 und 19 Jahren miteinander verglichen. Katharina Sternberg ist Mitarbeiterin der Tabakambulanz an der Ludwig-Maximilians-Universität in München. Dort sollen Raucher und RaucherInnen von nikotinhaltigen Produkten wie Zigaretten, Nikotinpouches oder Vapes entwöhnt werden. Oft kommen Personen in die Ambulanz, die erst nach dem Rauchen mit dem Vapen angefangen haben.
10: Die versuchen natürlich damit mit dem regulären Tabakrauchen aufzuhören und kaufen sich dann Vapes, weil sie davon ausgehen, dass die gesünder sind und stellen dann aber fest, dass die sie genauso abhängig machen.
9: Vapes bzw. E-Zigaretten enthalten zwar keinen Tabak, aber dafür Nikotinsalze. Die sind laut der britischen Studie einerseits angenehmer zum Inhalieren, schädigen aber andererseits genauso die Gesundheit. Denn genauso wie Nikotin aus Tabak führen auch diese Nikotinsalze bei Jugendlichen und Kindern zu Sucht- und Entzugserscheinungen, Irritationen und Konzentrationsstörungen. Gleichzeitig sind in den E-Zigaretten noch zahlreiche andere Inhaltsstoffe, Metalle wie Blei und künstliche Aromastoffe. Eine Vape schmeckt oft nach Erdbeere, nach Käsekuchen oder frisch nach Menthol. Damit wird der Nikotingeruch und der Geschmack verdeckt und macht die Vape besonders für Jugendliche noch attraktiver.
3: Sedir Dabas über die Gesundheitsrisiken für Kinder und Jugendliche durch den Konsum von E-Zigaretten. Ragebait heißt übersetzt so viel wie Wutköder. Damit sind Inhalte in sozialen Netzwerken gemeint, die absichtlich Zorn oder Empörung auslösen sollen, wie etwa Falschmeldungen oder abstruse Meinungen, die dann einen Schwall von Likes und Kommentaren provozieren und eine hohe Reichweite erzielen sollen. Und dieser Begriff Ragebait ist jetzt zum Jugendwort des Jahres 2026 gekürt worden. Das hat der Langenscheid Verlag am Rande der Frankfurter Buchmesse bekannt gegeben. Den Begriff kannte von den Älteren unter uns übrigens kaum jemand, wie unsere junge Kollegin Julia Herzka auf der Buchmesse herausgefunden hat.
11: Ich laufe mal in Halle 5. Ah, der Was ist was stand. Die wissen ja bekanntlich, was was ist. Also, was ist Ragebait?
12: Das kenne ich nicht, das Wort.
11: Ragebait?
12: Nee, sagt mir jetzt gar nichts. Gibt's kein Was ist was Buch drüber wahrscheinlich.
11: Okay. Das war nichts. Zweiter Versuch. Junge Menschen vor dem Kosmosstand bei den drei Fragezeichen.
13: Ja, ich würde sagen, Ragebait ist, wenn man jemanden versucht, auf die Palme zu bringen und ihn irgendwie zu provozieren und ja, um eine Reaktion zu erhalten.
11: Na bitte. Dabei war dieser junge Mann schon 27 Jahre alt. Sorry nochmal an dieser Stelle, dass ich euch für Jugendliche gehalten habe. Wutköder heißt Ragebait, ganz unsexy übersetzt. Und diese Wutköder kommen vor allem auf Social Media zum Einsatz. Eine gute Hook, eine krasse Meinung, vielleicht auch eine kleine Falschinformation, die in ein Video gestreut wird und dadurch Empörung auslöst. Das regt zum Teilen und Interagieren an. Aber wie oft kommt dieses Wort auf der Buchmesse vor? In Büchern zum Beispiel. Die Frage geht nochmal an den jungen 27-Jährigen am Kosmosstand.
13: In wie vielen Büchern? Null. Aber ich habe auch nicht in so viele Bücher jetzt aktiv reingeguckt, dass ich wirklich Wörter wie Ragebait hätte stoßen können.
11: Okay, was macht er dann auf der Buchmesse? Naja, egal. Ich frage weiter. Den Synchronsprecher Louis Friedemann Thiele. Er hat nach eigenen Angaben allein für BookBeat über 490 Bücher eingesprochen.
14: Zero Mal. Hatte ich bisher noch nie in den Büchern. Ich schwöre es dir. Wirklich.
11: Okay, weiter geht's. Zum Buchmessensprecher Thorsten Kasimir, der im Übrigen ganz hervorragend erklären konnte, was Ragebait bedeutet. Was meint er? Wie oft kommt das Wort in Büchern vor?
15: Ich weiß nicht, ob die in Büchern vorkommen. Also Ragebait ist für mich so ein Ding, das kommt eben auf Social Media vor. Es gibt so Typen mit super vielen Followern, übrigens auch an den politischen Rändern, muss man leider mal sagen. Die leben vom Krawall, die leben von fröhlichen und sehr lauten Halluzinationen. Und leider gibt es zu viele, die das cool finden.
11: Thorsten Kasimir findet das furchtbar. Deshalb war Ragebait von den drei Finalisten auch sein absoluter Favorit, als aufklärerischer Gedanke. Vielleicht also ganz gut, dass Ragebait nicht in Büchern vorkommt. So bleibt uns noch ein Ort, der nicht von Klicks und Provokation lebt.
3: Das Jugendwort des Jahres heißt Ragebait und Julia Herzka hat auf der Frankfurter Buchmesse herausgefunden, dass Ältere diesen Begriff kaum kennen. Herbstlich ist es draußen und das Schöne am Herbst ist ja, sich aufs Sofa zu kuscheln mit einer Decke und vielleicht noch einer Tüte Kartoffelchips. Und da gibt es jetzt auch welche aus der Rhön, direkt vom Bauernhof. Stefanie Stockinger von Lackum hat den Hof in Oberweißenbrunn im oberfränkischen Landkreis Rhön-Grabfeld besucht.
16: Beim Bio-Rhönbauern, dem Hof von Familie Schmidt, gibt es unter anderem Hühner, Kühe, Ziegen, Pferde und seit neuestem auch Chips. Die Idee zu den eigenen Biohof-Chips ist zufällig entstanden, erinnert sich Tochter Hanna.
17: Wir hatten letztes Jahr in der Ernte super viele Kartoffeln übrig, also massivst viele Kartoffeln übrig. Und dann haben wir überlegt, wie wir die am besten verwerten können. Haben Kartoffelsuppe gemacht, haben aber leider nur einen kleinen Teil verwerten können. Und haben dann über den Kontakt, bei dem wir Kartoffelsuppe gemacht haben, die Firma gefunden aus Wittibreuth. Und die stellen jetzt für uns unsere Biochips her.
16: Für große Begeisterung sorgte die Chips-Idee bei Mutter Christine anfangs allerdings nicht. Denn die Chips haben ein Mindesthaltbarkeitsdatum von nur 7 Monaten.
18: Ich hatte wirklich Angst vor dem kurzen MHD, diese 7 Monate. Wenn da jetzt 2 Jahre drauf gewesen, hätte ich gesagt, krieg mir weg. Aber ja, haben wir es dann doch gewagt und dann ist es so eingeschlagen.
16: Ganz anders kam die Idee bei Vater Joachim an.
19: Hat einen fast umgehaut, aber ich fand die Idee gut. Letztes Jahr war gutes Jahr, dieses Jahr war schlechteres Jahr. Kartoffelmacher auch wieder Arbeit, klar, wie alles in der Landwirtschaft. Aber ich fand die Idee dann trotzdem gleich sehr gut.
16: Aus einer Tonne Kartoffeln vom Acker der Familie Schmidt wurden 2000 Chipspackungen in den Geschmacksrichtungen Paprika, Meersalz und Sour Cream. Zu Beginn hat Hanna sie im eigenen Hofladen verkauft. Und es hat sich so gut entwickelt, dass die Chips nach 4 Monaten bereits ausverkauft waren. Für die 25-jährige Hanna stand damit fest, auch dieses Jahr wieder aus Kartoffeln Chips zu machen. Auch wenn die Kartoffelernte diesmal nicht so gut war.
17: Wir haben viele kleine Kartoffeln geerntet, auch die große Menge ist generell ausgeblieben, haben aber trotzdem 1 Tonne wieder zusammenbekommen, ein bisschen mehr als 1 Tonne, und haben jetzt unsere Chips, ca. 2500 Tüten, wieder zurückbekommen.
3: Kartoffelchips direkt von einem Bauernhof in Unterfranken, Stefanie Stockinger von Lackum berichtete.
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3: Und die Überschrift über diesen Bundesligaspieltag könnte Spektakel lauten. Achim Hofbauer.
20: Ja, angefangen hat das Ganze kurz nach 15.30 Uhr in Augsburg. Nach Anpfiff der Partie des FCA gegen die Bayern dauerte es exakt 8,4 Sekunden. Dann wurde Bundesliga-Geschichte geschrieben. Edgar Endres.
21: Als 8 Minuten Nachspielzeit rum sind, als die Uhr für Augsburg endlich abgelaufen ist, stehen frustrierte Bayern fast ratlos auf dem Feld. 2 Tore erzielt, 2-mal am Aluminium gescheitert, 4 Tore wegen Abseits zurückgepfiffen. Vincent Kompany klopft sich trotzdem auf die eigene Brust.
22: Wenn der Ball 6-mal reingeht und ein paar Mal auf die Linie auch geklärt wird und dass du dann am Ende kein Ergebnis, wirklich Ergebnis mitnimmst, das ist natürlich schade, aber wir haben es für uns selbst schwierig gemacht.
21: Dabei sieht der Bayern-Trainer nach 8,4 Sekunden das schnellste Tor der Fußball-Bundesliga-Geschichte. Robin Fellhauer trifft nach einem irren Torwartbock von Manuel Neuer.
23: Ja, ein böser Patzer gewesen. Auch ein Rekord, den ich jetzt nicht unbedingt mir ankreiden möchte. Jedoch ist es so, dass man auch noch alles vor der Brust hat, dass man noch Situationen entschärfen kann.
21: Die Bayern sind geschockt. Erst nach der Pause sind die Münchner scharf. Saibiri trifft zum Ausgleich. Ribeiro bringt Augsburg nach einer schwachen Neuerabwehr wieder in Führung. Braun gleicht 10 Minuten später wieder aus. Manuel Baum, Trainer beim FCA, ist sehr, sehr stolz.
24: Ich finde auch, dass es wirklich eine herausragende Teamleistung war. Der Grund war, dass wir einfach im Kollektiv halt brutal viel richtig gemacht haben. Gerade im Verteidigen. Und total verrückt, dass wir ja schon nach 8 Sekunden 1-0 vorn waren. Also Wahnsinn.
21: So lassen die Bayern wertvolle Punkte liegen. Und der FCA beweist mal wieder, gegen Augsburg in Augsburg zu punkten, ist momentan sehr, sehr schwer.
20: Fußballwahnsinn auch in Hoffenheim. In der Nachspielzeit ballert dort Miro Muheim den HSV mit seinem 3:2-Treffer zum Sieg. Und viele Tore gab es nicht nur im Spiel der Hamburger in Hoffenheim, sondern auch in der Abendpartie Leipzig gegen Frankfurt. 6 Stück waren es da, nur waren sie da deutlich verteilt. Thorsten vom Wege.
25: Klingt vielleicht ein bisschen komisch, aber Martin van der Voort war einer der besten Leipziger. Van der Voort ist Torwart bei RB. Und das Spiel endete 6:0. Es gab einen Hattrick-Schützen mit Christopher Nkunku. Und trotzdem der Belgier so herausgehoben. Ja, weil Van der Voort mit seinen Paraden dann zur Stelle war, als es mal eng wurde für RB Leipzig. Die begannen stark durch Bansuzi in der ersten Minute mit dem ersten Tor. Dann machte Nkunku den ersten seiner insgesamt 3 Treffer. Aber dann gab es eine Phase zwischen der 20. und 40. Minute. Da war die Eintracht nicht nur gleichwertig, sondern sogar ein bisschen stärker. Und eben da hielt Van der Voort seine Farben im Geschäft. Nkunku in der 41. und 44. sorgte für das 4:0. Damit war das Ding gegessen. Nusa und Gomez in der zweiten Halbzeit machten die weiteren Treffer. Vielleicht ist das 6:0 ein bisschen hoch, am Ende aber nicht unverdient.
20: Die weiteren Ergebnisse von heute. Elversberg unterliegt Union 0:1. Mainz verliert daheim gegen Leverkusen knapp mit 3:4. Und Stuttgart gewinnt 2:0 in Paderborn. In der zweiten Liga ist aktuell Halbzeit zwischen Nürnberg und Wolfsburg. Oliver Tubenauer ist für uns im Stadion. Olli, die Niedersachsen 2:0 vorne. Ist auch so klar, wie es sich anhört?
26: Nee, nicht ganz so. Der erste FC Nürnberg hat ja durchaus seine Chancen, aber man muss schon sagen, Wolfsburg hat eben die besseren, die klareren und sie sind einfach zielstrebiger vor dem Tor und deswegen geht diese 2:0-Führung für die Wölfe auch momentan in Ordnung. Der erste FC Nürnberg noch nicht ganz abgeschrieben, aber Wolfsburg schon die bessere Mannschaft hier.
20: Soweit Oliver Tubenauer, wie es ausgehört. Das hören Sie bei uns und dann geht's noch rauf aufs Rad. In Italien heute die Lombardei-Rundfahrt und die hat Leonie Holz mitverfolgt.
0: Paul Sexas heißt der Sieger des letzten großen Radsportmonuments in dieser Saison, der Lombardei-Rundfahrt. Knapp 19 Kilometer vor dem Ziel, auf der Schlussrunde in und um Como am gleichnamigen weltberühmten See, setzte die 20-jährige französische Radsporthoffnung die entscheidende Attacke. Der konnte niemand folgen. Auch nicht der belgische Zeitfahr-Serienweltmeister Remco Evenepoel vom deutschen Team Red Bull Bora Hansgrohe. Lange hielten sich die Superstars um Sexas, Evenepoel oder Isaac Del Toro auf den 239 Kilometern von Bergamo an den Comer See zurück. Am Ende hatte der Franzose die meisten Kraftreserven übrig. Sexas triumphiert per Schlusssolo in der Lombardei und gewinnt damit knapp 2 Wochen nach seinem 20. Geburtstag sein erstes Radsportmonument. Florian Lipowitz startete, anders als vor einigen Wochen geplant, nicht. Die anderen Deutschen um Maximilian Schachmann und Georg Zimmermann verpassten allesamt die Top 30.
20: Und noch ein Ergebnis aus der Basketball-Bundesliga. Rostock gewinnt gegen Würzburg klar mit 101 zu 62.

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1: Um 21.30 Uhr mit Anne Krambier. US-Präsident Donald Trump hat eine Ablösung des ukrainischen Staatschefs Volodymyr Selenskyj gefordert. Trump behauptete, Selenskyj habe vielfach die Gelegenheit gehabt, den Krieg mit Russland zu beenden. Es sei an der Zeit, dass die Ukraine einen neuen Präsidenten bekomme. Zuvor hatte Selenskyj Trumps Dieseldeal scharf kritisiert. Der sieht vor, dass Russland Diesel in die USA liefert, entgegen der Sanktionen, die seit dem russischen Einmarsch in die Ukraine vor 4 Jahren gelten. Im Berliner Regierungsviertel haben tausende Menschen an einer anti-israelischen Demonstration teilgenommen. Die Polizei sprach von rund 3.500 Teilnehmern. Neben Palästina-Fahnen waren Transparente zu sehen, auf denen unter anderem stand: Schluss mit dem Besatzungsterror. In Sprechchören riefen die Demonstranten: Befreit Palästina. Eine kleine Gruppe von Gegendemonstranten mit Israel-Fahnen forderte dagegen eine Befreiung Berlins von der Terrororganisation Hamas. Rund 1,5 Wochen nach ihrer gescheiterten Hinrichtung in Tennessee hat Krista Pike das Krankenhaus verlassen. Ihre Anwälte teilten mit, sie sei mittlerweile in das Gefängnis zurückgekehrt. Dort werde sie weiter medizinisch versorgt. Noch ist unklar, ob sie bleibende Schäden davontragen wird. Pike hatte ihre Hinrichtung trotz 2 verabreichter Injektionen überlebt. Sie war 1995 wegen des Mordes an ihrer 19-jährigen Klassenkameradin zum Tode verurteilt worden. Eine junge Frau aus Aschersleben ist bei einem Kletterunfall in Nordrhein-Westfalen ums Leben gekommen. Nach Polizeiangaben stürzte die 21-Jährige in einem ehemaligen Steinbruch rund 15 Meter in die Tiefe. Die Absturzursache sei noch unklar. Die Frau starb noch am Unfallort. Ihre 4 Begleiter wurden von Notfallseelsorgern der Feuerwehr betreut. An einer Sporthalle im niedersächsischen Stade ist es zu einer brutalen Schlägerei zwischen 2 Männergruppen gekommen. Die Polizei sprach von rund 50 Beteiligten. 6 seien zum Teil schwer verletzt worden. Die Männer hätten Messer und Schlagstöcke eingesetzt. Vor Ort war bei dem Vorfall gestern Abend ein Großaufgebot von Polizei und Rettungskräften. Auslöser war ein Streit beim Fußballtraining. Im thüringischen Blankenburg haben heute Mitglieder von Sportvereinen über Gewalt im Sport diskutiert. Dabei ging es auch um Kinderschutz und sexuellen Missbrauch. Das waren die Nachrichten. Zum Wetter: In der Nacht einzelne Schauer bei 9 bis 5 Grad, morgen mehr Wolken als Sonne, einige Schauer und einzelne Gewitter, 10 bis 15 Grad und windig. Am Montag noch einzelne Schauer, von Thüringen her immer mehr Sonne. Es ist gleich 21.33 Uhr.
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2: Herzlich willkommen zum ARD-Interview der Woche. Mein Name ist Nicole Markwald. Ich bin Korrespondentin im ARD-Hauptstadtstudio und unser Gast in dieser Woche ist der Kulturstaatsminister Wolfram Weimer. Ich grüße Sie.
3: Guten Tag.
2: Das Interview der Woche gibt's wie immer zuallererst in ARD Sounds. In dieser Woche gab's die große Packung Literatur. Der Literaturnobelpreisträger 2026 wurde verkündet und keine Sorge, dafür reicht unser Schwedisch.
4: Kanadensiska Författaren Anne Carson.
2: Die kanadische Lyrikerin Anne Carson ist Literaturnobelpreisträgerin. Ebenfalls in dieser Woche in Frankfurt wurde die Buchmesse eröffnet, der wichtigste Branchentreff im deutschsprachigen Literaturmarkt. Wo verläuft denn für Sie die Grenze zwischen legitimer kulturpolitischer Steuerung und politischer Einflussnahme, die dann am Ende Kultur beschädigt?
3: Diese Grenzen werden immer neu ausverhandelt und das ist Teil einer vitalen, offenen Gesellschaft. Und wir haben zum Glück in Deutschland einen sehr weiten, einen liberalen Raum. Aber in vielen anderen Ländern gehen die Räume zu. Das muss man sehen. Wir verlieren Freiheitsräume aus ganz unterschiedlichen Motiven. Aber es ist nicht so wie in den 90er Jahren, als wir dachten, Fukuyama, Ende der Geschichte, das liberale Zeitalter beginnt. Wir gehen wie Schillersche Treppe einfach eine Stufe nach der anderen zu einem freiheitlichen Zeitalter. Jetzt passiert das Gegenteil. Die Autokratien gewinnen überall Überhand. Und damit werden auch die Räume der Kultur bedrängt. Und das ist natürlich ungut. Und gerade in dieser Woche erleben wir ja Vorgänge auch in Deutschland, wo wir sagen, Mensch, in Sachsen-Anhalt wird ein AfDler zum Parlamentspräsidenten gewählt. In Berlin formiert die Linkspartei eine Regierung. Das sind Zeichen, dass die Polarisierung so sehr angekommen ist in dem Gestaltungsraum der Gesellschaft. Das macht mir schon Sorge.
2: Die Nachrichten aus Berlin, dass Sondierungen begonnen werden können zwischen Rot, Rot, Grün, die beschäftigt Sie nachhaltig und Sie haben eine große Sorge.
3: Ja, beides. Auch das Zusammenwirken von beiden Ereignissen. Was in Magdeburg passiert, dass ganz rechts außen nun so ins Zentrum der Macht kommt und in Berlin ganz links außen. Und ich halte das für eine schlechte Entwicklung für unser Land. Unser Land ist in einer Polarisierung. Das merken wir ja seit einiger Zeit. Aber dass es nun sich politisch auch so formiert, zu den Rändern hin, zu

0: 40 Jahre danach antisemitische Strömungen sich so politisch konfigurieren, dann sollten wir dagegen stehen und ihnen nicht den Steigbügel halten zur Macht.
1: Glauben Sie, dass das, was hier in Berlin passiert, in der Landesregierung auch Auswirkungen auf den Bund hat? Mit dem, was in Magdeburg in der Woche passiert ist, merken wir das ja auch, wie sehr das den Kanzler und die Koalition beschäftigt und belastet.
0: Beides hat natürlich Auswirkungen auf den Bund. Es geht auch um die moralische Konfiguration der Republik. Und das, was wir in Berlin erleben könnten, wenn jetzt die Sondierungsverhandlungen wirklich zu einer Regierungsbildung führen, das würde ich schon als einen Achsbruch in der moralischen Integrität der Bundesrepublik beschreiben. Dass die SED-Nachfolgerpartei, die so offensichtlich Probleme hat mit antisemitischen Strömungen, dass die hier eine Regierung anführen soll, das ist etwas, was ganz viele Menschen, übrigens auch bei den Grünen, der SPD, aber eben auch im bürgerlichen Lager, sehr umtreibt, zumal es unnötig ist. Wir könnten ganz problemfrei eine Regierung aus Grünen, SPD und Christdemokraten bilden und Berlin aus der Mitte her regieren. Und wenn dann aber mutwillig jetzt eine Regierung unter extremistischer Führung gesucht wird, dann strahlt das auch auf Berlin aus. Wir haben, also auf die Bundesregierung, wir haben im Koalitionsvertrag explizit vereinbart, wir wollen den Extremismus auf allen Ebenen verhindern. Und wenn das nun in Berlin andersrum passiert, dann belastet das natürlich auch die Bundeskoalition.
1: Eine Regierung aus der Mitte heraus scheint in Magdeburg nicht möglich zu sein. Also da ist es ja sehr wahrscheinlich, dass die AfD zusammen mit dem BSW in der Lage sein wird, diese Regierung zu stellen. Wir sprechen über Sachsen-Anhalt natürlich auch mit Ihnen, weil Kulturpolitik anders aussieht unter einer AfD-Regierung, als wir sie bislang gekannt haben. Also die Partei war da sehr deutlich in ihrem Wahlprogramm unter der Überschrift Patriotismus fördern, kein Staatsgeld für antideutsche Kunst und Kultur. Was löst das in Ihnen aus?
0: Ja, also ich bin seit einigen Monaten auch viel in Sachsen-Anhalt unterwegs. Und dort haben wir in der Kultur- und Kunstszene nicht nur große Sorge, sondern auch Angst, dass ihnen die Mittel gestrichen werden, dass ihnen die Freiheitsräume genommen werden, dass Institutionen attackiert werden. Und deswegen habe ich mich auch engagiert, gerade mit Blick auf das Bauhaus, und habe ein Bauhaus-Manifest formuliert mit ganz, ganz vielen anderen. Wir haben inzwischen Tausende von Unterstützern, die an diesem Beispiel klar machen, das Bauhaus, das ist eine große kulturelle Leistung des 20. Jahrhunderts. Und es ist eine Idee der Innovation, der Freiheit. Und wenn die AfD das Bauhaus frontal attackiert, übrigens in direkter Tradition der Nationalsozialisten vor 100 Jahren, dann attackiert sie einen Zentralbestand unseres kulturellen Gefüges. Und deswegen war es schön zu sehen, dass wir weiträumig auch über viele Parteigrenzen hinweg uns hinter das Bauhaus gestellt haben. Und ich werde alles tun, um das Bauhaus weiter zu unterstützen. Zum Beispiel auch das Bauhausarchiv hier in Berlin aufbauen und finanzieren, dass wir diese kulturelle Tradition auf jeden Fall weiter achten und pflegen.
1: Nun ist Kultur Ländersache. Wenn jetzt Kulturschaffende in Sachsen-Anhalt, die jetzt möglicherweise nicht in so einer großen Institution arbeiten, sondern eher im Kleinen, auf dem Land, das ist ja wichtig und soll gefördert werden. Wie können Sie da als Kulturstaatsminister unterstützen?
0: Naja, also wir haben natürlich eine Reihe von Fördermöglichkeiten über die Fonds, über unsere Institutionen, über unsere großen Kulturträger. Und wir werden jetzt sehr genau darauf achten, was in Sachsen-Anhalt passiert, dass die Institutionen eben nicht unter die Räder kommen. Sie haben recht, das ist Ländersache in erster Linie. Aber es gibt eben ganz viele Institutionen, die wir auch gemeinsam tragen, wo wir eine Verantwortung haben. Und da werden wir jetzt genau hinschauen. Wir haben zum Beispiel das Deutsche Zentrum Kulturgutschutz in Magdeburg. Und da hat die AfD auch angekündigt, sie möchte das nicht mehr. Sie möchte das nicht mehr unterstützen. Und da haben wir schon entschieden, dass wir auf jeden Fall das ausgleichen, wenn das Land sich dort zurückzieht. Und wir natürlich Provenienzforschung und gerade bei Kulturraubfragen weiter betreiben wollen und uns da nicht von der AfD jetzt irgendwie einschränken lassen.
1: Die da schon angekündigt hat im Wahlprogramm, dass sie dafür keine Gelder mehr zur Verfügung stellen möchte. Kommen wir nochmal zurück zur Frankfurter Buchmesse. Sie waren bei der Eröffnung.

0: dabei. Und die Buch- und Verlagsbranche, die steht natürlich nach wie vor riesigen Herausforderungen. Also da sind die KI-Unternehmen, die ihre großen Sprachmodelle mit Büchern und Werken von Autoren und Verlagen gefüttert haben. Dafür gab es keine Vergütung und auch mit urheberrechtlich geschützten Werken eben diese Trainings vollzogen haben. Sie haben sich da schon im vergangenen Jahr vehement für die Stärkung von Urheberrechten ausgesprochen. Aber was ist seitdem politisch passiert?
1: Zunächst mal muss man sagen, unsere Buchbranche, die gesamte Szene, sowohl vom Fachbuch bis hin zur Literatur, ist in Deutschland außerordentlich stark und resilient, wirklich großartig. Und sie behauptet sich auch in diesem globalen Wettbewerb, ist ja auch ein technologischer Wettbewerb, erstaunlich stark. Wir haben Weltmarktführer im Buchmarkt aus Deutschland, obwohl wir natürlich mit unserer Sprache dort eine Begrenztheit haben im internationalen Wettbewerb. Und das ist gelungen fast ohne staatliche Hilfe. Das muss man mal anerkennen, gerade wo die sich jetzt in Frankfurt treffen. Das ist eine große kulturelle Kraft und die gehört, das gehört gewürdigt und gesehen. Im Moment ist es aber so, die Big Techs sind dabei, die Geschäftsgrundlage von dem gesamten Buchhandel, auch der Verlagsproduktion, zu untergraben, weil sie in den letzten Jahren den Content dieser Welt einmal in einem globalen Raubzug sich genommen haben, ohne zu fragen, ohne dafür zu zahlen und jetzt in ihren Large Language Models neue Inhalte konfigurieren und ausspucken und die Welt der Inhalte damit radikal verändern und den Markt zerstören. Und da ist meine Position, das können wir nicht weiter laufen lassen. Wir müssen da eingreifen. Wir brauchen Verfahren und auch Umverteilungsverfahren, nicht nur was das Urheberrecht anbetrifft, sondern auch die Nutzung. Deswegen habe ich ja den Plattform-Soli nicht nur vorgeschlagen, sondern ihn auch politisch eingebracht. Er hat auch jetzt eine Zweidrittelmehrheit im Bundesrat gefunden, was mich sehr gefreut hat. Und ich möchte den so schnell wie möglich jetzt gesetzt werden lassen, auch im Bund. Ich fordere auch alle Parteien, zum Glück geht das auch über die Regierungskoalition hinaus, der Rückhalt, dass wir das nun beschließen und schnell umsetzen.
0: 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Dieses Mal zu Gast Kulturstaatsminister Wolfram Weimer. Ein Teil Ihrer Arbeit dreht sich um Erinnerungskultur. Sie haben im vergangenen Jahr das neue Gedenkstättenkonzept vorgestellt. Das konzentriert sich auf die beiden Diktaturen auf deutschem Boden, also die Terrorherrschaft der Nationalsozialisten und die Unterdrückung in der DDR. Das Thema deutscher Kolonialismus wurde ausgeklammert, weil es eigenständig aufgearbeitet werden sollte. Steht ja auch im Koalitionsvertrag, die Aufarbeitung solle intensiviert werden und es soll ein würdiger Erinnerungsort eingerichtet werden. Nun ist zu hören, dass es einen solchen Ort gibt. Geben wird, und zwar in Bremen. Was ist da genau geplant?
1: Also wir haben das Thema so adressiert, dass wir in diesem Herbst ein Grundsatzpapier formuliert haben. Das wird auch in den nächsten Tagen den Parlamentariern zukommen und damit der Öffentlichkeit, dass wir dort die wissenschaftliche Fundierung verbreitern, dass wir die Provenienzforschung intensivieren, dass wir auch Fragen von Rückgaben, insbesondere bei Human Remains, bin ich der Meinung, ohne Diskussion alles zurückgeben, also dass wir das klar konturieren und in vernünftige institutionelle Bahnen bringen. Und Sie sprechen jetzt an den Erinnerungsort. Ja, den soll es geben. Und die Debatte der vergangenen Monate ging darum, ist der in Berlin, in Hamburg oder in Bremen? Das sind die drei Orte, die realistischerweise dafür in Frage kommen. Und das kann man argumentieren von verschiedenen Seiten. Wir sind nach der Prüfung jetzt geneigt zu sagen, Bremen ist der vernünftige Ort. Die Entscheidung ist noch nicht gefallen. Wir müssen auch mit allen Beteiligten reden und sondieren, hören auch die unterschiedlichen Stimmen. Aber im Moment neigt die Entscheidung dazu, dass Bremen ein guter Ort ist. Übrigens auch deswegen, weil Bremen sich sehr dafür einsetzt und engagiert. Nicht nur die Stadt und die Regierung dort, sondern auch die Wissenschaftsszene, übrigens auch das Überseemuseum. Und deswegen könnte es am Ende sein, dass Bremen der Ort wird.
0: Ein weiteres Thema im Bereich Erinnerungskultur, weil wir uns ja gerade in der Phase zwischen dem 3. Oktober und dem 9. November befinden, also dem Tag des Mauerfalls. Das haben Sie geerbt von dem allerersten Kulturstaatsminister. Also Michael Naumann hatte Ihr Amt inne, als die Entscheidung des Bundestages fiel, dass man ein Freiheits- und Einheitsdenkmal errichten möchte. Inzwischen kennen wir es als Einheitswippe. Vor fast 20 Jahren fiel diese Entscheidung, aber bislang gibt es vor dem Humboldt-Forum einen Sockel, Und die Wippe bzw. diese Schale, diese Riesenschale, die sich wie so eine Waage bewegen soll, die fehlt immer noch. Die Geschichte ist ja eigentlich ein Drama und filmwürdig, finde ich, weil es geht um Grundstücksfragen, Insolvenz, um geschützte Fledermäuse, um Denkmalschutz. Wird es jemals fertiggestellt?
1: Ich hoffe doch sehr. Es ist wirklich eine traurige, groteske, da die Verkettung auch der Insolvenzen von allen möglichen Beteiligten und die Verschleppung des Verfahrens. Ich arbeite sehr daran, dass wir da, ich will nicht sagen zügig, weil in dem Prozess ist das Wort schon komisch, aber dass wir dort endlich zu einem Ergebnis kommen. Und es sieht im Moment danach aus, als würden wir da jetzt auch vorankommen und dass wir doch in dieser Legislatur dann auch vollenden können, was die Parlamentarier vor uns, wie ich finde, klug und richtig beschlossen haben.
0: Sie sind beim ARD-Interview der Woche mit Kulturstaatsminister Wolfram Weimer. Lassen Sie uns noch übers Geld sprechen. Unangenehmes Thema. Aber der Entwurf für den Bundeskulturhaushalt 2027 liegt ja inzwischen vor. Wir können jetzt an dieser Stelle nur einzelne Punkte herausgreifen, weil das Schöne an Ihrem Amt ist, es ist ja so vielfältig. Jeden Tag kann man sich mit was Neuem beschäftigen. Aber wir blicken jetzt mal drauf auf die Bayreuther Festspiele zum Beispiel. Die sollen bekommen 1 Million Euro mehr. Es soll auch mehr Geld geben für eine Kulturbautenoffensive, aber eben auch spürbare Kürzungen. Zum Beispiel bei der Pop- und Musikförderung, beim Festivalförderfonds zum Beispiel. Das soll nach aktuellem Stand halbiert werden. Das trifft natürlich vor allem kleinere und mittlere Festivals, die ohne diesen Fonds oft keine stabile Finanzierung haben. Und getroffen sind auch Nachwuchs- und Popkulturförderung. Da frage ich mich, warum mehr Geld für eine wirklich weltweit bekannte musikalische Institution? Die Bayreuther Festspiele sind auf der ganzen Welt bekannt, aber weniger für die, die zum Beispiel das Gemeinwesen in ländlichen Regionen oder Kleinstädten fördern.
1: Sie hätten recht mit der Kritik, wenn die Voraussetzung stimmen würde. Es ist noch nicht so. Sie müssen sehen, die Fonds, die werden ausfinanziert in der bekannten Größe vom Parlament. Und da gibt es zwischen Regierung und Parlament ein erprobtes Verfahren. Die Regierung schreibt ein Etat vor und dann kann das Parlament den erhöhen oder reduzieren. Gerade bei den Fonds ist das ein gelernter Vorgang. Wir haben die Fondsmittel auch für die Festivalfonds nicht gekürzt. Wir haben sie genau in der gleichen Höhe fortgeschrieben. Das war wichtig, dass wir dort keine Kürzung machen, wo wir in anderen Fällen leider kürzen müssen. Und wir hoffen jetzt, dass das Parlament wie im vergangenen Jahr hingeht, und das werden wir dann im November sehen, und die Mittel dann auch wieder so aufsteckt, dass alle zufrieden sein können. Es gibt einen Sonderfall, und das ist das Reeperbahn-Festival in Hamburg. Da gibt es tatsächlich eine Kürzung. Das liegt aber daran, dass das Land Hamburg nicht in der Lage ist oder nicht willens ist, seinen Beitrag einer Kofinanzierung zu tragen. Anders übrigens als die Bayern bei Bayreuth. In Hamburg ist es so, der Bund hat in dieses Reeperbahn-Festival über die Jahre 60 Millionen Euro investiert, das Land Hamburg nur 6. Und da sehen Sie, dass das natürlich nicht bleiben kann. Das klagt auch der Bundesrechnungshof an. Wir müssen dann schon mit Bund und Land Arm in Arm gehen. Das tun wir in vielen anderen Ländern. Und Hamburg hat das beim Reeperbahn-Festival nicht hinbekommen. Deswegen gibt es dort eine evidente Kürzung. Aber da müssen die Hamburger nun ran. Und der Bund hat seinen Beitrag da wirklich geleistet.
0: Ich beobachte Sie seit Amtsantritt und habe viele Ihrer Pressekonferenzen gehört. Und es ist wirklich viel die Rede von Leuchttürmen und Blockbustern. Und Sie sprechen viel über dieses reiche kulturelle Erbe Deutschlands.
1: Was ja auch da ist.
0: Absolut.
1: Worüber wir uns auch freuen können. Wir haben wirklich eine einmalige Kulturlandschaft in der Welt. Und manchmal wird das so ein bisschen missachtet. Und wenn ich dann sehe, wie liebevoll, mit welcher Hingabe in allen kulturellen Sparten die Menschen in Deutschland aktiv sind, das möchte ich gerne gewürdigt wissen. Und deswegen spreche ich so gern davon.
0: Und jetzt kommt mein zweiter Halbsatz. Ja. ich wollte weiterführen, dass ich das nicht in gleichem Maße wahrnehme, dass Sie sich über die kleinen Bühnen äußern. Und damit meine ich so Sachen wie die Lesung auf dem Dorf, ja, das kleine Konzert in einem Jugendclub, den es noch gibt, oder ein Kneipenquiz zum Beispiel. Viele Menschen in Deutschland leben ja eben auch auf dem Land, wo das Gemeinwesen durch finanzielle Einschnitte und Nöte geschwächt wird. Kann man das Gemeinwesen stärken ohne Kultur?
1: Nein, natürlich gerade in Deutschland ist die Ausdifferenzierung nicht nur über die Länder, sondern auch über unsere kulturelle Tradition bis in die kleinsten Zellen eigentlich unsere Stärke. Das hat kein anderes Land der Welt. Wenn Sie in anderen Ländern irgendwie von der Metropole rausfahren ins Land, dann wird das kulturelle Leben häufig sehr dünn. In Deutschland ist es genau anders. Wir sind so reich, weil wir so vielfältig unterwegs sind. Nur kulturpolitisch gesprochen ist es so, wir dürfen als Bund eigentlich diese kulturelle Förderung im Kleinen gar nicht machen. Ich versuche das trotzdem über alle möglichen Umwege der institutionellen Förderung und der Fondsförderung. Aber dem sind natürlich Grenzen gesetzt. Und deswegen sind die Länder und die Kommunen da in der Pflicht. Aber auch da, wir versuchen vom Bund so weiträumig wie möglich die Kultur zu unterstützen und zu stärken. Und deswegen bin ich ja so froh, dass in diesem Jahr, wo wir jetzt sind, wir den größten Kulturetat aller Zeiten erkämpft haben. Ich habe ja sogar nach der Verteidigung in diesen Kriegszeiten den höchsten Aufwuchs für die Kultur erkämpft von allen Ressorts. Da bin ich schon einigermaßen stolz drauf.
0: Trotzdem denke ich immer noch viel über diesen allerkleinsten kulturellen Raum nach, gerade wenn wir uns Bundesländer wie Mecklenburg-Vorpommern angucken oder Sachsen-Anhalt. Natürlich haben wir da jetzt viel drauf geblickt wegen der Landtagswahlen, aber da ist sehr viel Land, sehr wenige Menschen und eine lange Zeit nichts. Und auch diese Menschen sollen und wollen Kultur erfahren und müssen dann unter Umständen in die nächstgrößere Stadt fahren. Und wenn Sie mir jetzt erklären, der Bund kann das ja gar nicht leisten, so ist das auch nicht vorgesehen, frage ich mich halt trotzdem, auch diese Menschen wollen sich ja repräsentiert fühlen und gesehen fühlen von der Politik. Und das ist ja die Schwierigkeit der großen Politik und der Wähler. Also es ist ja auch eine gewisse Verantwortung, die Sie da haben, mit den Grenzen, die Ihnen quasi Bund, Land aufzeigt.
1: Ja, aber da gibt es Wege, das zu tun. Ich tue das zum Beispiel systematisch über die Kulturbauten. Da habe ich die Möglichkeit, wirklich zu helfen, auch im hintersten Winkel der Republik. Und das tun wir jetzt in einem Maße, wie das noch nie geschehen ist. Wir haben eine Kulturbautenoffensive nicht nur ausgerufen, sondern jetzt umgesetzt. Wir investieren so viel Geld in wunderbare, auch ganz entlegene Kulturorte. Und ich kann Ihnen sagen, ich war jetzt in den letzten 14 Tagen viel in Thüringen unterwegs. Das ist ja auch so ein Verdichtungsraum der Weltkultur. Da ist es ja hinter jedem Steinwurf hast du ein Theater oder eine Burg oder ein Schloss. Und das ist so reich und wunderbar. Und wenn wir da jetzt als Bund hingehen und gerade letzte Woche das Residenzschloss in Weimar neu erstrahlen lassen, haben wir neu eröffnet, oder Friedenstein Gotha oder die Wartburg oder auch das Goethehaus werden wir jetzt sanieren, dann können Sie sagen, das ist von Berlin ziemlich weit weg und alles ziemlich entlegen, aber das sind sozusagen die Leuchttürme im Kleinen, aber es sind weltweit funkelnde Leuchttürme.
0: Aber schön, dass auch die Leuchttürme im Kleinen mal erwähnt werden. Mehr Geld, also wir reden immer, es ist nicht genug Geld da oder es muss gekürzt werden und es gibt Sparzwänge, aber mehr Geld könnte ja eingenommen werden mit einer Digitalsteuer. Die gibt es in Frankreich, in Österreich, in Italien. Wann gibt es sie in Deutschland?
1: Ich kämpfe dafür sehr. Ich halte das für überfällig. Die großen Digitalkonzerne machen in Deutschland gewaltige Milliardengeschäfte, hohe Gewinne, zahlen übrigens kaum Steuern bei uns. Und sie leben häufig von den Inhalten, die andere produzieren, und sie zahlen nicht dafür. Also die Plattformlogik, die müssen wir nicht nur regulatorisch und kartellrechtlich, wir müssen sie auch steuerrechtlich adressieren. Deswegen ist der Plattform-Soli ganz oben auf der Agenda. Und er ist jetzt parlamentarisch fertig und ich hoffe sehr, dass wir ihn sehr bald beschließen.
0: Zum Abschluss möchte ich nochmal zurückkehren auf die Frankfurter Buchmesse und den Satz der tschechischen Schriftstellerin Radka Dernamáková, die sagte, die Staatsminister, die Kultur vernichten, kommen und gehen, aber die Literatur bleibt. Wenn die Literatur bleibt und die Minister kommen und gehen, was möchten Sie denn hinterlassen, das über Ihre Amtszeit hinaus Bestand hat?
1: Na gut, in meinem Fall ist es so, dass Medienpolitik ein sehr starker Akzent ist meiner Tätigkeit, weil ich glaube, dass heutige Kulturpolitik zu großen Teilen Medienpolitik geworden ist. Und wenn du diese Übermacht von Big Techs, die deformiert den journalistischen Raum, aber auch den kulturellen Raum, wenn wir das ein Stück weit reguliert bekommen im Sinne der Vielfalt und der Teilhabe, dann wäre das ein großer Erfolg. Aber auch das genuine kulturelle zu sehen und zu stärken. Das reicht von Kulturbauten bis zu etwas, was wir diese Woche auf der Buchmesse beschlossen haben, das literarische Wort des Jahres zu küren. Einen konstruktiven Blick auf das, was kulturelles Schaffen ist. Wir kennen alle das Unwort des Jahres, dann wird darüber diskutiert am Jahresende zu Silvester. Und die Grimmelshausen-Gesellschaft hat sich entschieden, wir werden das literarische Wort des Jahres küren, sowohl in historischer als auch in Gegenwartdimensionen. Das finde ich großartig, wenn so etwas ist. Und darüber freue ich mich sehr.
0: Was stellen Sie sich denn konkret darunter vor?
1: Welches Wort
0: gewinnt? Das literarische Wort des Jahres. Ja, was hat man sich darunter vorzustellen? Weil Unwort des Jahres ist uns allen klar. Wir haben das im Ohr, was das so für Worte, für Schöpfungen sind.
1: Ja, wenn Sie jetzt an Christoffel von Grimmelshausen denken, der war ja ein großer Ethnologist. Und wenn da das Wort marodieren, der Schleppsack, der Beutelschneider, also Dinge, wo Literatur auch Worte geschaffen hat. Das kann aber auch der Weltinnenraum sein. Wir haben bei allen großen Literaten haben wir Wortschöpfungen, die wunderbar sind und natürlich auch in der Gegenwartsliteratur. Und da bin ich mal gespannt, was die Germanisten dann küren werden.
0: Wie viele Bücher liegen eigentlich bei Ihnen so auf dem Nachttisch?
1: Ich bin eine Leseratte, bin ich geblieben, auch in der Politik. Schon, also auf dem Nachttisch liegen so immer 3. Ja, auf dem Schreibtisch würde ich sagen mehr so 7, 8.
0: Also Sie lesen auch parallel?
1: Ich lese laufend, ja.
0: Dann weiterhin viel Spaß beim Lesen. Wolfram Weimer, vielen Dank für das Gespräch.
1: Vielen Dank Ihnen. Dankeschön.
2: Kulturstaatsminister Wolfram Weimer war das im Gespräch mit Hauptstadtkorrespondentin Nicole Markwald. 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

In Kürze ist es 22 Uhr. Wir geben damit ab an die ARD-Infonacht aus Hamburg von NDR Info. Die Kolleginnen und Kollegen halten Sie die Nacht über auf dem Laufenden. Bleiben Sie dran. Aus München verabschiedet sich für heute Florian Haas.

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4: Um 22 Uhr mit Kevin Wieler. US-Präsident Trump hat einen Führungswechsel in der Ukraine verlangt. Zudem forderte Trump ein Ende der Angriffe auf russische Ölraffinerien. Aus der Nachrichtenredaktion Ilka Staroste.
5: Der US-Präsident macht die Ukraine für den Anstieg des Dieselpreises verantwortlich. Das sorgt vor den Kongresswahlen am 3. November für erheblichen Ärger in der Bevölkerung. Trump hatte daher gestern verkündet, trotz bestehender Sanktionen Diesel aus Russland zu kaufen. Selenskyj hatte die Vereinbarung kritisiert und sie als Investition in die russische Kriegskasse bezeichnet. Deutschland hat seine Unterstützung für die Ukraine nochmal bekräftigt. Regierungssprecher Cornelius sagte, man arbeite gemeinsam mit den europäischen Partnern an weiteren Strafmaßnahmen gegen Russland.
4: In Mecklenburg-Vorpommern stehen die Zeichen auf Rot-Rot-Grün. SPD, Linke und jetzt auch die Grünen haben beschlossen, Koalitionsverhandlungen aufzunehmen. Aus der Nachrichtenredaktion Christopher Gaube.
6: Die Verhandlungen sollen am Montag beginnen. Vorausgegangen waren zweiwöchige Sondierungsgespräche. Teilnehmer seien die SPD-Landeschefin und Ministerpräsidentin Schwesig, Linken-Landeschef Herbst und Grünen-Landeschefin Müller. Über die Posten der Minister solle ganz zum Schluss gesprochen werden, betonte Schwesig. Bei der Landtagswahl am 20. September war die AfD stärkste Kraft geworden. Mit 32 Sitzen hat sie jedoch keine Mehrheit im Schweriner Landtag mit seinen insgesamt 71 Abgeordneten.
4: Die Bundesregierung hat den neuen Vorschlag für den nächsten langfristigen EU-Haushalt zurückgewiesen. Kanzler Merz verlangte, der Haushalt müsse für diejenigen bezahlbar sein, die die Hauptlast trügen. Zuvor war die derzeitige irische EU-Ratspräsidentschaft auf Konfrontationskurs zu wichtigen Nettozahlern gegangen. Das neue Konzept sieht vor, den nächsten langfristigen Haushalt lediglich um knapp 160 Milliarden Euro zu kürzen. RB Leipzig hat im Bundesliga-Topspiel gegen Eintracht Frankfurt einen 6:0 Kantersieg gefeiert. Aus der Sportredaktion Florian Neuhaus.
7: Mann des Abends war der Leipziger Christopher Nkunku. Der Franzose schoss in der ersten Hälfte einen Hattrick. Leipzig springt in der Tabelle auf Rang 5, Frankfurt ist 13. Der FC Bayern kam in Augsburg nicht über ein 2:2 hinaus und kassierte dabei das schnellste Tor der Bundesliga-Geschichte. Nach 8,4 Sekunden traf Robin Fellhauer nach einem Patzer von Manuel Neuer. Außerdem gewann Leverkusen 4:3 in Mainz, Stuttgart mit 2:0 in Paderborn und Union Berlin mit 1:0 gegen Elversberg. Der HSV drehte bei der TSG Hoffenheim das Spiel und siegte last minute mit 3:2.
4: Das waren die Nachrichten. Das Wetter in Deutschland in der Nacht, an der Nordsee und den Alpen Schauer, teils gewitterig, Tiefstwerte 11 bis 5 Grad. Morgen gebietsweise etwas Regen, im Norden Gewitter möglich, später freundlich. Maximal 9 Grad im Bayerischen Vogtland bis 17 Grad am Oberrhein. Am Montag wechselhaft und vereinzelt Schauer bei 10 bis 18 Grad. Die Zeit, es ist 22.03 Uhr.
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8: Die Autobahn 1 Osnabrück-Bremen ist zwischen Vechta und Kloppenburg wegen Brückenarbeiten bis Montag 5 Uhr in beiden Richtungen gesperrt. Eine Umleitung ist eingerichtet. Nochmal A1 Lübeck-Hamburg, die ist zwischen Kreuz Hamburg-Ost und Dreieck Norderelbe wegen Bauarbeiten bis Montag 5 Uhr in beiden Richtungen gesperrt. Auch dort gibt es eine Umleitung. A3 Köln Richtung Oberhausen zwischen Kreuz Leverkusen und Dreieck Langenfeld. 3 Kilometer Stau nach einem Unfall. A5 Frankfurt Richtung Kassel zwischen Bad Homburger Kreuz und Rastplatz Schäferborn ist wegen einer Baustelle nur ein Fahrstreifen frei, dadurch 2 Kilometer Stau. Die Autobahn 8 Salzburg Richtung München ist zwischen Anger und Neukirchen nach einem Unfall gesperrt. Die A40 Duisburg-Essen ist zwischen Mülheim-Winkhausen und Mülheim-Heißen in beiden Richtungen bis Montag 5 Uhr gesperrt. Die A40 Dortmund Richtung Essen ist zwischen Kreuz Bochum und Hamme wegen Bauarbeiten bis Montag 5 Uhr gesperrt. Und die A45 Dortmund Richtung Gießen ist zwischen Wilnsdorf und Haiger-Burbach wegen einer Nachtbaustelle noch bis 6 Uhr gesperrt.
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8: Die kommt vom Norddeutschen Rundfunk in Hamburg. Am Mikrofon begrüßt sie Sven Hasenclever. Guten Abend. Die deutsche Automobilindustrie steht so stark unter Druck wie lange nicht. Besonders die Konkurrenz aus China macht vielen europäischen Autobauern stark zu schaffen. Jetzt war der EU-Handelskommissar Maros Šefčovič in Peking, um, wie er sagt, die Handelsbeziehungen zwischen China und der EU auszubalancieren. 2 Tage lang gab es Gespräche, auch mit Vertretern der chinesischen Regierung, und tatsächlich kommt China den Europäern entgegen. Wie genau, darüber berichtet unser Korrespondent Christoph Kober, und er lässt EU-Handelskommissar Šefčovič zunächst selbst zu Wort kommen.
9: Zum ersten Mal akzeptiert es China nun, seinen Export zu reduzieren, ohne dass es vorher einen offenen Konflikt gegeben hat. Das weiß ich zu schätzen. Dieses erste Mal, auf das sich Maros Šefčovič da bezieht, sieht in groben Zügen so aus. China hat zugesagt, in Zukunft deutlich weniger Hybridautos in die Europäische Union zu verkaufen, als bislang prognostiziert. Die Exportzahlen von chinesischen Hybridfahrzeugen nach Europa sind in den vergangenen Monaten kräftig gestiegen, fallen sie doch nicht unter die Zollregelung, die die EU Ende 2024 für reine Elektroautos made in China erlassen hat. Wir sprechen über den Zeitraum von 4 Jahren, und nach unseren Berechnungen bedeutet das mehrere Millionen weniger chinesische Autos, die in die Europäische Union gelangen, sagt EU-Handelskommissar Maros Šefčovič. Die europäische Autoindustrie ist erstmal zufrieden mit dem Verhandlungsergebnis. Dass China zu diesem Kompromiss bereit ist, hat ganz fundamentale Gründe, sagt Tim Rühling vom EU-Institut für Sicherheitsstudien.
10: Sie haben die Befürchtung gehabt, dass es wirklich massive Beschränkungen von Exporten nach Europa geben wird, über verschiedenste Sektoren hinweg. Und sie haben erkannt, dass in Europa sich tatsächlich etwas bewegt hat, tatsächlich vor allem in Berlin. Und das ist jetzt ein Stück weit der Versuch, mit einem kleinen Zugeständnis den ganz großen Gegenschlag Europas abzuwehren.
9: Zuletzt hatten Bundeskanzler Friedrich Merz und Frankreichs Präsident Emmanuel Macron Schutzinstrumente der EU-Kommission für die europäische Wirtschaft gefordert, die schneller und schärfer wirken sollen. Dabei ist die EU der drittwichtigste Auslandsmarkt für die Volksrepublik.
10: Der Export ist für China tatsächlich ein wesentlicher Wachstumstreiber weiterhin. Und Europa macht dabei zwar nur 15% aus, ist aber ein Stück weit ein Premium-Markt, weil Unternehmen in Europa sehr viel höhere Preise verlangen können für ihre Produkte. Und das heißt, ob ein Unternehmen Gewinn macht oder Verluste schreibt, das hängt sehr häufig vom europäischen Markt ab.
9: So China-Analyst Tim Rühling. Auch wenn chinesische Produzenten in Europa mehr fordern können als anderswo, die Preise seien trotzdem künstlich niedrig, beklagt die EU-Kommission, auch wegen massiver staatlicher Subventionen. Die Folge? China verkauft 3-mal mehr nach Europa, als es von dort einkauft. Das EU-Handelsdefizit hat Rekordstände erreicht. Ganze Industrien in Europa geraten in Existenznot. Das Handelsdefizit ist für die Europäische Union eine gigantische Herausforderung, die in jedem Mitgliedsland zu spüren ist. Dieses Defizit ist nicht nachhaltig und es verlangt nach einem verlässlichen Weg hin zu einer Balance, sagt EU-Handelskommissar Maros Šefčovič in Peking. Die Einigung bei den Hybridautoexporten sei ein erster Schritt dazu. Ein weiteres wichtiges Thema für die EU ist der Zugang zu seltenen Erden, die als Rohstoff für die Entwicklung neuer Technologien gebraucht werden. China hat auf Abbau und Verarbeitung ein Quasi-Monopol und die Ausfuhr durch strenge Kontrollen erschwert. In den Gesprächen in Peking hat China nun Bereitschaft signalisiert, dass EU-Unternehmen leichter an Ausfuhrlizenzen für die wichtigen Rohstoffe kommen könnten. Ein eher symbolischer als ein substanzieller Schritt, sagt Tim Rühling vom EU-Institut für Sicherheitsstudien.
10: Wenn man mal in das Exportkontrollgesetz Chinas schaut, dann könnte China echte Generallizenzen geben für 3 Jahre für eine größere Anzahl an europäischen Unternehmen zu größeren Quantitäten. Also hier könnte China deutlich mehr Kompromissbereitschaft zeigen, als es das tatsächlich aktuell tut.
9: Immerhin, Peking habe die politischen Sorgen erkannt, die Europa mit Chinas exportgetriebenem Wachstum hat, sagt der EU-Handelskommissar. Analyst Tim Rühling glaubt, dass das noch lange nicht heißt, dass China Teil der Lösung für das Problem sein wolle.
10: China reagiert in der Regel auf Macht und auf Druck. Und Europa muss darauf dringen, dass die nächsten Verhandlungen mit China sich auf größere Produktgruppen, also auf ganze Wirtschaftssektoren beziehen und nicht nur auf ein einzelnes Produkt wie jetzt die Hybridautos.
9: In der kommenden Woche wollen die EU-Staats- und Regierungschefs die Ergebnisse beraten. Im Januar steht die nächste Verhandlungsrunde zwischen Brüssel und Peking an.
8: Und dieses Thema wollen wir an dieser Stelle vertiefen. Dafür hat Rebecca Link vom WDR mit dem SPD-Europaabgeordneten und Vorsitzenden des Ausschusses für internationalen Handel im Europäischen Parlament gesprochen, Bernd Lange. Und sie hat ihn zunächst nach dem wichtigsten Ergebnis der Verhandlungen in China gefragt.
11: Wir haben ja beobachtet und insgesamt haben wir ein Handelsbilanzdefizit von 1 Milliarde am Tag. Und das macht sich gerade an den Autoexporten aus China fest. Und gerade bei Plug-in-Hybriden ist das wahnsinnig gestiegen von 20.000 auf 400.000. Das wird begrenzt und reduziert mit einer Quote. Wir haben garantierten Zugang bekommen zu den seltenen Rohstoffen und China senkt Zölle für europäische Produkte im Volumen von 225 Millionen Euro. Also insofern sind ein paar Eckpunkte gesetzt und jetzt geht es weiter, es sind noch ein paar andere Dinge offen. Im März nächsten Jahres soll ein umfassenderes Abkommen dann geschlossen werden.
12: Ja, aber lustig, alle die Dinge, die Sie gerade angesprochen haben, standen drin als Punkte in meiner nächsten Frage. Also China bewegt sich offenbar.
11: Ja, und Frau Menk, da muss man sehen, die haben wahnsinnige wirtschaftliche Probleme in China. Die Immobilienpreise sind um 20% gefallen. Das ist ja quasi deren Altersversorgung. Die haben ja nicht so ein Rentensystem. Jugendarbeitslosigkeit und alle sparen. Und deswegen ist die Nachfrage in China gesunken. -20% bei den Autos. Deswegen sind die so abhängig auf dem Export. Und USA zugemacht, im Afrika, im Asienbereich können sie bestimmte Sachen gar nicht absetzen. Deswegen sind die darauf angewiesen, dass wir mit denen vernünftig umgehen und auch nicht unseren Markt zumachen. Deswegen sind die flexibler geworden. Das muss man eindeutig sagen. Als der Handelsminister im Juni da in Brüssel war, war er deutlich flexibler als noch vor einem Jahr.
12: Ja, interessant. Ne? Also Sie haben es ja gesagt, China braucht einen Exportmarkt. Das sagen viele, das gibt der Europäischen Union insgesamt deutlich mehr Verhandlungsmacht. Ist das so der wichtigste Hebelansatz, den Europa zurzeit hat?
11: Ja, das ist ein wichtiger Hebel, aber China ist natürlich auch abhängig von vielen Gütern, die wir produzieren, nach wie vor im Maschinenbau, in Technologie, in Elektronik. Also insofern ist da auch noch ein Stück weit, selbst wenn sie sehr viel investiert haben, aber auch ein Stück weit Abhängigkeit von europäischen Produkten zu sehen. Also insofern haben die auch ein Interesse, eine Eskalation zu vermeiden. Und insofern müssen wir gucken, ob das hinreichend ist. Wir wissen auch, da gibt es viel politisch motivierte Aktivitäten. Sie haben es angedeutet, die Begrenzung der Lieferung von kritischen Rohstoffen und vor allen Dingen der verarbeiteten kritischen Rohstoffe haben die auch schon mal aus politischen Gründen eingestellt oder sehr reduziert. Deswegen werden wir weiterarbeiten an unseren defensiven Instrumenten. Und falls es da trotz dieser ersten Schritte der Vereinbarung Probleme gibt, dass wir denn auch schnell reagieren können.
12: Ja, das ist natürlich diese schwierige Situation, ne, dass sich die EU einerseits wünscht, abgesichert in der Versorgung zu sein mit diesen sogenannten kritischen Rohstoffen, andererseits, dass diese wirtschaftliche Abhängigkeit dann nicht zu einem politischen Druckmittel für China wird. Welchen Weg könnte es denn da geben?
11: Ja, wichtig ist, und da waren sicherlich auch europäische Unternehmen sehr auf die Kostenreduzierung fokussiert, dass sie eben wegen geringer Löhne und so gut wie keine Umweltauflagen in China hatten bei der Verarbeitung von Rohstoffen. Deswegen haben sie viele Kapazitäten in Europa geschlossen. Da müssen wir wieder ran, die müssen aufgebaut werden und auch Kapazitäten der Verarbeitung von diesen Rohstoffen in Partnerländern, mit denen wir Handelsverträge haben, Chile zum Beispiel oder Australien. Das dauert jetzt so ein bisschen. Deswegen sagen wir so 2 Jahre, das ist eine kritische Phase. Und dann werden wir wieder stärker souverän sein.
12: Herr Lange, Sie reisen ja selber Ende Oktober mit dem Handelsausschuss nach China. Und Sie sagen, Ende Oktober wird zur entscheidenden Wegmarke für die EU-China-Beziehungen. Worauf werden Sie also besonders achten bei Ihrer Reise?
11: Ja, diese 16 Punkte, die da vereinbart worden sind, wobei drei sehr konkret sind und der Rest noch sehr unkonkret ist, das weiter ausfeilen, weil in der Tat, wir hatten uns bis Ende Oktober Zeit gegeben, um zu bewerten, ist das tragfähig, diese Verhandlungen, oder heißt es gleich, wir müssen unsere defensiven Instrumente ansetzen. Und ich denke, gerade was die Frage des Umgangs mit geistigem Eigentum anbetrifft in China, was die weitere Abbau von Begrenzungen von europäischen Exporten nach China, also in der öffentlichen Beschaffung zum Beispiel, gibt es da immer per se einen Preisaufschlag von 20% für Produkte aus Europa. Das muss weg. Aber auch die Zusammenarbeit von chinesischen Unternehmen und europäischen Behörden hinsichtlich möglicher illegaler Subventionen muss geklärt werden, damit wir auch wissen, wo was passiert. Also das sind so Punkte, auf die wir sehr genau dann Ende Oktober in Peking gucken werden.
8: Sagt der SPD-Europaabgeordnete Bernd Lange, Vorsitzender des Ausschusses für internationalen Handel im Europäischen Parlament.
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8: Heute ist der internationale Tag gegen die Todesstrafe und in den USA wird zurzeit so viel über die Todesstrafe diskutiert wie schon lange nicht mehr. Erst ist eine geplante Hinrichtung gescheitert, dann hat der US-Verteidigungsminister angekündigt, dass es eine Militärhinrichtung mit Live-Übertragung geben soll, was wohl ein kultureller Rückschritt ins Mittelalter wäre. Nina Barth berichtet aus Washington.
13: Ja, er habe der Hinrichtung und Live-Übertragung zugestimmt, hat US-Präsident Donald Trump auf die Frage einer Reporterin geantwortet. Aber ganz so sicher, dass es eine Live-Übertragung einer Hinrichtung geben wird, klingt es nicht mehr. Er werde das noch entscheiden. Klar sei aber, dass der Attentäter durch ein Erschießungskommando hingerichtet werde. Die Ankündigung einer Live-Übertragung einer Hinrichtung hat in den USA bei vielen für Entsetzen gesorgt und sorgt selbst in der eigenen Regierung für Unbehagen. Vizepräsident J.D. Vance wiegelte ab, man müsse erst mal abwarten, ob das tatsächlich so komme.
14: I don't know if that's actually gonna happen.
13: Und wenn, er werde sich eine Live-Übertragung nicht anschauen, so Vance.
14: If it's ultimately live-streamed, I'm not gonna be watching it.
13: Der ehemalige Militärpsychiater Nidal Hassan hatte 2009 auf dem Militärstützpunkt Fort Hood in Texas 13 Menschen erschossen. Mehr als 30 wurden verletzt. Verteidigungsminister Pete Hegseth hatte vor 2 Tagen einem rechten Podcaster gesagt, der 13-fache Mörder werde am 3. Dezember durch ein Erschießungskommando hingerichtet. Und Hegseth kündigte an,
15: we'll make sure that people are able to watch it, that it's public, because people need to understand that there's serious consequences for these types of things.
13: Wir werden sicherstellen, dass die Öffentlichkeit das mitverfolgen kann. Die Menschen müssen verstehen, dass solche Taten schwerwiegende Konsequenzen haben, so Hegseth. Die Hinrichtung des Attentäters wäre die erste Militärhinrichtung in den USA seit 65 Jahren und die erste öffentliche seit fast einem Jahrhundert. Es wäre mittelalterlich, das ist das, was wir an Terrororganisationen verabscheuen, sagte der sichtlich geschockte demokratische Senator Chris Murphy auf CNN.
16: Public executions is medieval. It's frankly one of the things that we abhor about terrorist groups.
13: Auch Republikaner reagierten entsetzt. Der Abgeordnete Austin Scott schrieb auf X, Live-Übertragungen von Hinrichtungen, das sei etwas, was militante Islamisten täten. Amerika sei besser als das. Der Militärrechtsexperte von der Yale University, Eugene Fidel, betonte auf CBS, eine öffentliche Hinrichtung verstoße gegen internationales Recht.
17: It is a violation of the International Covenant on Civil and Political Rights to conduct an execution in public.
13: Kritik kommt auch von Amnesty International und den Vereinten Nationen. Shabir Mantou, Sprecherin des Menschenrechtsbüros der Vereinten Nationen, erklärte, der Livestream einer Exekution sei gleichbedeutend mit einer öffentlichen Hinrichtung und würde gegen das Verbot von Folter verstoßen.
18: The live streaming of an execution is tantamount to a public execution and would breach the absolute prohibition of torture.
13: Die Diskussion über die mögliche Hinrichtung mit Live-Übertragung kommt wenige Tage nach der gescheiterten Hinrichtung von Christa Pike in Tennessee. Die verurteilte Mörderin bekam 2 Giftspritzen verabreicht und überlebte. Sie liegt im Krankenhaus. Ihre Anwälte appellieren an Tennessees Gouverneur, die Todesstrafe in lebenslange Haft umzuwandeln. Aber es ist weiter unklar, ob es einen neuen Hinrichtungsversuch geben soll. 30 Menschen sind in den USA in diesem Jahr hingerichtet worden. Zuletzt am Mittwoch, inmitten der Diskussion über die gescheiterte Hinrichtung, ein verurteilter Mörder in Texas.
19: Nina Barth berichtete aus Washington.
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21: Mit Moritz Knorr. Ordentlich was los an diesem Samstag in der ersten und zweiten Fußball-Bundesliga. Gerade läuft die Schlussphase zwischen dem ersten FC Nürnberg und dem VfL Wolfsburg in der zweiten Bundesliga. 3:3 steht es da gerade. Gerade der Ausgleich für die Wolfsburger gefallen. Wir halten sie da natürlich auf dem Laufenden. Deutlich klarer war es in der ersten Liga. Leipzig 6:0 im Topspiel gegen Eintracht Frankfurt im eigenen Stadion, und Thorsten vom Wege, der hat die Übersicht.
22: RB Leipzig ist zurück in der Erfolgsspur, gewinnt auch das dritte Heimspiel der Saison zu null und schenkt den Frankfurtern ein halbes Dutzend Tore ein. Der Spaß begann gleich nach Anpfiff. Bansusi machte das 1:0 nach 46 Sekunden, sein erstes Bundesligator. Es folgten drei Buden von Christopher Nkunku noch in Halbzeit 1 zwischen dem 2:0 nach 5 Minuten und den Toren 3 und 4. Kurz vor der Pause lag allerdings die stärkste Phase der Hessen, in der sich vor allem RB-Keeper Martin Vandevoort auszeichnen konnte. Nach dem Wechsel gab es nicht das große Aufbäumen der Frankfurter. Dafür die Tore 5 und 6 für RB durch den glänzend aufgelegten Antonio Nusa und den eingewechselten Gomis in der Schlussminute, bei dessen Treffer die halbe Mannschaft der Frankfurter fasziniert mitlief, statt zu attackieren. So beginnt das harte Oktoberprogramm der Leipziger mit einem insgesamt überzeugenden Sieg. Schon am Dienstag kann RB in der Champions League gegen den PSV Eindhoven nachlegen.
21: Ja, und am Dienstag ist auch der FC Bayern München in der Champions League im Einsatz, und der ist dann auf Wiedergutmachung aus. Heute hat der Meister nämlich überraschend Punkte gelassen. Beim FC Augsburg kam der Rekordmeister nicht über ein 2:2 Unentschieden hinaus, und die Augsburger, die schrieben in dieser Bundesliga-Partie Geschichte. Wir hören mal rein in die Live-Repo.
23: Punkt 15.30 Uhr, Anstoß in Augsburg auf die Millisekunde. Der Ball nach hinten zu Manuel Neuer. Schwerer Fehler von Neuer. Achtung, Gelegenheit für die Augsburger. Tor, Tor, Tor. Nach 10 Sekunden führt der FC Augsburg mit 1:0.
21: Ja, es waren nicht 10 Sekunden, es waren 8,4 Sekunden. Und damit sorgte Robin Fellhauer für den schnellsten Treffer der Bundesliga-Geschichte. Und der berichtete nach dem Spiel, dass dieses Tor kein Zufallsprodukt war.
24: Wahnsinn, dass das funktioniert. Wir haben vor dem Spiel besprochen, was Bayern vorhat, wenn sie Anstoß haben. Deswegen war mein Job, einfach Druck zu machen auf den Torwart, dass er den langen Ball nicht kontrolliert spielen kann. Dass es so funktioniert, hätte, glaube ich, keiner gedacht, aber ich war überglücklich, als dann der Ball im Tor war.
21: Außerdem gewann der HSV mit 3:2 bei der TSG Hoffenheim das Siegtor in der letzten Minute. Leverkusen besiegte Mainz mit 4:3, Stuttgart schlug Paderborn und Union Berlin war Sieger im Duell mit der SV Elversberg. Damit bleibt Borussia Dortmund erst einmal Tabellenführer, könnte dann allerdings morgen zum Abschluss des 5. Spieltags vom SC Freiburg abgelöst werden. Und dann schauen wir noch einmal auf die Ergebnisse in der zweiten Fußball-Bundesliga vom Mittag. Der SV Darmstadt 98 gewinnt mit 3:1 gegen Energie Cottbus. Hannover 96 unterliegt mit 0:3 auswärts beim 1. FC Magdeburg. Das Debüt von Trainer Sandro Wagner geht damit also gehörig schief. Und der VfL Osnabrück trennt sich 1:1 unentschieden von Dynamo Dresden. Und dann schauen wir noch zum Tischtennis. Morgen startet in der slowenischen Hauptstadt Ljubljana die Europameisterschaft. Mit dabei sind 5 Spielerinnen und 6 Spieler vom Deutschen Tischtennisbund. Und Robin Niehaus berichtet.
25: Bei der Tischtennis-Europameisterschaft geht es im Einzel-, Doppel- und Mixed um Medaillen. Sowohl die Spielerinnen als auch die Spieler des deutschen Verbandes zählen in allen Wettbewerben zu den Mitfavoriten, allen voran Sabine Winter aus Bad Soden am Taunus, die aktuell beste Spielerin Europas. Es sei das Ziel, um die ersten Plätze zu spielen, auch wenn die Qualität der anderen Nationen zugenommen habe, sagt Herrenbundestrainer Jörg Roskopf. Das gelte für die Damen und Herren. Das Turnier in Sloweniens Hauptstadt Ljubljana geht bis nächste Woche Sonntag. Zuletzt bei der Europameisterschaft 2024 konnte Deutschland mehrere Medaillen abräumen. Benedikt Duda wurde im Einzel Vize-Europameister, Dimitri Ovtcharov gewann damals Bronze, genau wie Nina Mittelham im Einzel der Damen. Im Mixed gab es für Annette Kaufmann und Patrick Franziska ebenfalls die Bronzemedaille.
21: Na, und dann schauen wir nochmal schnell auf den Zwischenstand in der Nachspielzeit in der zweiten Fußball-Bundesliga. Ja, wollte ich gerade sagen, steht es 3:3 zwischen Nürnberg und Wolfsburg. Nee, genau in diesem Moment erzielen die Nürnberger den 4:3 Führungstreffer. 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
19: Soweit der Sport mit Moritz Knorr.
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19: Vor 3 Wochen hat Mecklenburg-Vorpommern einen neuen Landtag gewählt und inzwischen stehen alle Zeichen auf Rot-Rot-Grün. Die Gremien von SPD und Linken haben am Freitag bereits Ja zur ersten möglichen Dreierkoalition in der Geschichte des Landes gesagt. Heute Nachmittag haben auch die Grünen auf ihrem kleinen Parteitag in Rostock ihr Okay für Koalitionsverhandlungen gegeben. Mein Kollege Marius Zekri hat mit der Spitzenkandidatin der Grünen Claudia Müller gesprochen und gefragt, keine Gegenstimmung, keine Enthaltung, also wirklich ein glasklares Ja für ein Bündnis mit SPD und Linken?
0: Also es gab durchaus auch einige kritische Worte auf diesem kleinen Parteitag. Es wurde sehr deutlich angemahnt, dass man im Koalitionsvertrag doch auch eine deutlich grünere Handschrift erwartet, gerade bei den Themen Energie, aber auch Migration. Das ist jetzt sozusagen ein Vertrauensvorschuss von unserer Partei, dieser einstimmige Beschluss, aber daran ist eine klare Erwartung gekoppelt.
1: Wie haben SPD und Linke ihre Partei davon überzeugt, dieses Vertrauen vorzuschießen?
0: Wir haben uns sehr klar darauf verständigt, dass wir auch eine Verantwortung haben. Und da sind wir uns sehr einig. Es geht jetzt darum, Mecklenburg-Vorpommern Stabilität und Sicherheit zu geben und die Zukunftsthemen anzugehen. Und da ist eine sehr, sehr große Einigkeit. Wir sind sehr klar daran, dass wir ein gemeinsames Ziel haben. Und darauf werden wir jetzt hinarbeiten. Und im Koalitionsvertrag wird es um die Details gehen.
1: Nun sollen die Gespräche ja schon am Montag beginnen. Was für Forderungen haben Sie auf dem Zettel? Was sind so die Punkte, wo Sie sagen, die müssen in einen Koalitionsvertrag?
0: Natürlich das klare Bekenntnis zum Thema Klimaschutz, aber auch das klare Bekenntnis zum Thema Förderung von Ausbau der erneuerbaren Energien. Das sind für uns zentrale Anliegen, aber auch das Thema Ausbau des öffentlichen Personennahverkehrs und auch die Einführung eines Jugendtickets. Denn ja, Mobilität ist auch gerade in einem Flächenland wie Mecklenburg-Vorpommern, es ist Teilhabe, es geht darum, jungen Menschen zu beteiligen und das geht auch über Mobilität.
1: Ja, und am Ende geht es aber auch darum, wie stark und mit welchen Ressorts man in einer möglichen Landesregierung vertreten ist. Gibt es bei Ihnen denn jetzt schon Ideen, wie viele Ministerien Sie gerne hätten und vor allen Dingen, welche Ressorts die Grünen gerne besetzen wollen?
0: Über diese Frage wird erst ganz am Ende der Koalitionsverhandlung gesprochen.
1: Nun hat Manuela Schwesig gesagt, Rot-Rot-Grün wolle mehr sein als ein Bündnis aus 3 Parteien. Also wofür steht dieser Satz Ihrer Meinung nach?
0: Auch das ist etwas, worin wir uns sehr einig sind. Es geht wirklich darum, dass wir nicht nur Menschen ansprechen, die Rot-Rot-Grün gewählt haben, sondern wirklich alle Menschen im Land in den Blick zu nehmen, auch explizit diejenigen, die uns nicht gewählt haben. Und deswegen muss diese Koalition mehr sein als nur die Summe der einzelnen Parteien, was sie einbringen, sondern es geht wirklich darum, breiter Leute anzusprechen.
1: Und wie wollen Sie das erreichen?
0: Indem wir eben unter anderem mehr Bürgerbeteiligung ermöglichen, deutlich mehr zuhören, aber auch bei dem, was wir tun, immer überlegen, was bedeutet das für alle Menschen im Land? Und das ist der Anspruch an uns.
1: Wenn die Koalitionsverhandlungen erfolgreich sind, dann wird die AfD die einzige Oppositionspartei im Schweriner Landtag sein und gleichzeitig die stärkste Fraktion. Können Sie schon überreißen, was das für ein rot-rot-grünes Bündnis in der täglichen Arbeit bedeuten würde?
0: Das ist ein Thema, was uns sehr umtreibt, denn damit fehlt die demokratische Opposition. Es ist nicht nur eine Frage, die uns umtreibt, sondern auch sehr, sehr viele Menschen im Land. Weil natürlich die Frage ist, wie wir trotzdem eine effektive Kontrolle der Landesregierung ermöglichen durch demokratische Kräfte. Das ist etwas, was auch uns nochmal auch in den Koalitionsverhandlungen beschäftigen wird. Das ist ein großes Thema unter den 3 Parteien.
1: Wie zuversichtlich sind Sie, dass auf die erfolgreichen Sondierungen und dem Ja der Gremien bei Linken und SPD und dem Ja des kleinen Parteitages heute Ihrer Partei, dass eine Koalition, ein Regierungsbündnis jetzt auch tatsächlich zustande kommt und nicht vielleicht doch noch auf den letzten Metern wegen irgendeiner Nickeligkeit scheitert?
0: Wir sind uns alle unserer Verantwortung bewusst. Die Menschen haben uns alle auch gewählt, damit es Stabilität in Mecklenburg-Vorpommern gibt. Und ich bin grundsätzlich eine optimistische Realistin.
19: Sagt die Grünen-Spitzenkandidatin in Mecklenburg-Vorpommern Claudia Müller zur Aufnahme der Koalitionsverhandlungen mit SPD und Linken.

die Abschiebung von Flüchtlingen aus Deutschland. Wird das alles künftig über Afrika abgewickelt? Das ist die Frage ausführlich bei uns in der kommenden Viertelstunde nach den nächsten Nachrichten um 11:30.

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1: Um 22.30 Uhr mit Kevin Bieler. US-Präsident Trump hat die Ablösung des ukrainischen Präsidenten Selenskyj gefordert. Russland begrüßte die Äußerung Trumps als ikonisch und historisch. Aus Washington Anna Schneider.
2: Ich denke, es ist Zeit, dass die Ukraine einen neuen Präsidenten bekommt, sagte Trump. Das Land brauche einen Staatschef, der verhandlungsbereit sei. Selenskyj hätte den Krieg mit Russland schon mehrfach beenden können, habe dies aber nicht getan. Die Äußerungen fielen einen Tag nach Trumps umstrittenem Dieselabkommen mit Russland. Aus Kiew kam daraufhin heftige Kritik. Der Deal spiele Moskau wirtschaftlich in die Hände und untergrabe die Sanktionen des Westens. Trump hielt dagegen und machte die Ukraine mitverantwortlich für die angespannte Lage auf dem weltweiten Dieselmarkt.
1: Die Zeichen in Mecklenburg-Vorpommern stehen auf Rot-Rot-Grün. SPD, Linke und heute auch die Grünen haben beschlossen, Koalitionsverhandlungen für das erste Dreierbündnis in der Geschichte des Bundeslandes aufzunehmen. Vorangegangen waren zweiwöchige Sondierungsgespräche. Die Verhandlungen sollen am Montag beginnen. Teilnehmer seien die SPD-Landeschefin und Ministerpräsidentin Schwesig, Linken-Landeschef Herbst und Grünen-Landeschefin Müller. Über die Posten der Minister solle ganz zum Schluss gesprochen werden, betonte Schwesig. In der EU spitzt sich der Streit um den nächsten langfristigen Haushalt weiter zu. Kanzler Merz hat ein neues Konzept der aktuellen irischen Ratspräsidentschaft als inakzeptabel zurückgewiesen. Der EU-Haushalt müsse für diejenigen bezahlbar sein, die die Hauptlast der Finanzierung trügen. In dem Ringen war Dublin zuvor auf Konfrontationskurs zu Deutschland und anderen wichtigen Nettozahlern gegangen. Das Konzept sieht vor, den nächsten Etat gegenüber dem ursprünglichen Vorschlag der EU-Kommission nur um knapp 160 Milliarden Euro zu kürzen. Heftige Gewitter und Starkregen haben in Süditalien zu Überschwemmungen, Erdrutschen und Verkehrsbehinderungen geführt. In Sizilien, in Teilen von Kalabrien, Kampanien und Apulien gilt die zweithöchste Zivilschutzwarnstufe Orange. Aus Rom, Anna Giordano.
3: Stark betroffen ist der Ort Melito di Porto Salvo an der Südspitze Kalabriens, wo der Regen sturzflutartig gefallen ist. Straßen wurden überschwemmt und von Schlamm und Geröll bedeckt. Laut Polizei sind Fahrzeuge ins Meer gespült worden und Mauern eingestürzt. Es kam zu Stromausfällen. In Neapel mussten einige Bewohner ihre Häuser wegen eines Erdrutsches verlassen. Auch auf den Äolischen Inseln, die zu Sizilien gehören, flutete der Regen Keller. Autos blieben im Schlamm stecken. Bereits gestern hatten Tornados den Westen Siziliens getroffen.
1: Das Wetter in Deutschland: in der Nacht an der Nordsee und in den Alpen Schauer, teils gewitterig, Tiefstwerte 11 bis 5 Grad. Morgen gebietsweise etwas Regen, im Norden Gewitter möglich, später freundlicher. Maximal 9 Grad im bayerischen Vogtland bis 17 Grad am Oberrhein. Am Montag wechselhaft, vereinzelt Schauer, 10 bis 18 Grad. Am Dienstag bewölkt, im Südosten heiter, später im Nordwesten Schauer, 13 bis 20 Grad. Das waren die Nachrichten.
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4: Uns liegen keine akuten Störungsmeldungen vor. Wir wünschen Ihnen weiterhin eine gute Fahrt.
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4: Heute mit Sven Hasenclever. Der Migrationsansturm auf Ceuta setzt die EU unter Druck. Die Antwort sollen unter anderem ein neuer Krisenmechanismus und sogenannte Return Hubs sein, also Abschiebezentren außerhalb der EU. Werden Abschiebungen also jetzt nach Afrika ausgelagert? Das fragt unsere Brüssel-Korrespondentin Katrin Schmidt in der aktuellen Folge von Punkt EU, dem ARD-Europa-Podcast.
5: So hörte es sich im Sommer an einem der äußersten Zipfel der EU.
6: I am from Morocco, but I love Spanish. I love Spanish.
7: Pedro Sanchez, viva.
5: Also rund 80.000 Menschen, vor allem junge Männer, kamen zu Fuß oder schwimmend innerhalb von 48 Stunden von Marokko aus in die spanische Exklave Ceuta, was zum Beispiel diesen Anwohner zu diesem Vergleich brachte.
8: Ich lebe hier am Ground Zero der illegalen Einwanderung.
5: Ceuta als Ground Zero der Migration. Naja, also sagen wir zumindest so, für Europa war es ein Schreckgespenst.
9: It was a sort of stress test for the European Union. Of course we cannot return to business as usual.
5: Ein Stresstest, nachdem man natürlich nicht zur Tagesordnung zurückkehren kann, sagt EU-Innenkommissar Magnus Brunner und ist offenbar bereit, wie auch der deutsche Innenminister, das Asylrecht in Europa zeitweise auszusetzen oder zum Beispiel Abschiebungen nach Afrika auszulagern. Also, kennt die europäische Asylpolitik nur noch eine Richtung, immer härter?
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5: Aus dem ARD-Studio in Brüssel mit mir, Katrin Schmidt. Und wie so häufig haben wir im Europa-Podcast auch die gute Gelegenheit, die Perspektiven zusammenzuführen. Das machen wir auch heute wieder. Einmal mit meinem Kollegen hier im Brüsseler Studio, Stefan Stuchlich. Grüß dich, Stefan.
10: Hallo, Katrin.
5: Weil unter anderem du hattest ja gerade die Gelegenheit, vor wenigen Tagen ganz live den Innenministern zu lauschen in Luxemburg, die also über all das nochmal beraten haben. Und ich fand es ganz witzig, du hast mir erzählt, du hast ewig gesucht nach dem spanischen Kollegen. Hast ihn gefunden am Ende
10: eigentlich? Ja, die Nummer ist doch so, alle Innenminister sind da und reden über Migration und dann laufen die alle an den Kameras vorbei und kriegen von uns die Mikros unter die Nase gehalten und der Einzige, der nicht kommt, ist der Spanier und der hat einen Zugang über die Tiefgarage gesucht, weil er nicht vor Kameras und nicht vor Mikros sprechen wollte und war auch die gesamten Tage, als der Rat da stattfindet, nicht auffindbar.
5: Man sieht daran natürlich, ist eine Szene, die wirklich sehr viel sagt. Spanien hat da momentan eine Sonderrolle. Für die einen stehen sie so ein bisschen im Abseits und andere sagen aber wiederum, gut, dass wenigstens noch Spanien auch ein bisschen einen anderen Weg wählt in Sachen Migration und uns alle eigentlich auch immer daran erinnert, dass wir ja

0: Juli dieser Ansturm von zehntausenden Menschen. Und was man nicht vergessen darf, es gab ja auch viele Tote. Mehr als 80 sind gestorben bei dem Versuch, Ceuta zu erreichen. Die meisten davon von ertrunken. So, und jetzt dauert das, was wir gerade auch als Stresstest, als Stress gehört haben, das dauert an, weil zwar sind viele zurückgegangen schon in den ersten Tagen, aber so rund 10.000 sind eben auch geblieben. Für diese Menschen gibt es aber keinen Platz, da gibt es keine Einrichtungen, die sie hätte aufnehmen können. Also haben sie angefangen, sich provisorische Hütten und Zelte zu bauen. Plastik flattert da jetzt im Wind an Stränden und diese Menschen schauen übers Mittelmeer und es sind nur so rund 20 Kilometer. Da sieht man also von Ceuta den Gibraltar, den Felsen, man sieht Tarifa, man sieht Kreuzfahrtschiffe vorbeiziehen und die denken, wir sind kurz vor dem Ziel. Was glaube ich, viele nicht wussten, ist, erstens, Ceuta gehört nicht zum Schengen-Raum. Also wer aufs Festland will, aufs Spanische, der braucht gültige Papiere. Also da ist erstmal Sackgasse. Und zweitens hat mich jetzt zuletzt doch überrascht, wie romantisch die Vorstellung vieler ist, was auf der anderen Seite des Mittelmeers auf sie wartet. Wie schnell sie Arbeit hätten, ein eigenes Haus, Familie, Auto. Ja, nun sitzen sie da, träumen davon. Und für immer noch stellt sich für Tausende die Frage, wie geht es weiter?
1: Ja, ich finde ganz wichtig ist auch, wie zum Beispiel Pedro Sanchez da drauf schaut. Der wurde das gerade vor wenigen Tagen bei den Vereinten Nationen in New York gefragt. Wie soll es denn da mit den Menschen weitergehen? Da können wir auch mal reinhören.
2: So we know and we understand quite well that the world is watching at us and we will show that security and order can be provided and guaranteed, not at the expense of human dignity.
1: Also Pedro Sanchez, der kurz gesagt sagt, wir müssen beweisen, dass man Härte an den Grenzen zeigen kann, ohne dabei quasi humanitäres Recht zu verletzen. Ja, Pedro Sanchez hat jetzt auch ein paar andere Probleme, kommen wir vielleicht auch gleich noch drauf, Sebastian, ja. Aber mit Neuwahlen und allem, Wohnungskrise und so weiter. Aber jetzt kurz ins Regierungshandeln übersetzt, was er da auf den Punkt gebracht hat, heißt, man will jetzt von jedem, den das Asylgesuch prüfen oder wie ist jetzt rein praktisch politisch die Marschrichtung, was die Leute da angeht?
0: Wie das im Einzelnen jetzt im Moment abläuft, ist relativ undurchsichtig. Ich weiß es nicht. Einige werden eben zur Grenze gebracht und dann sehen sie, es geht hier für uns nicht weiter. Vielleicht hat man ihnen auch erklärt, dass Marokko ein sicheres Herkunftsland ist, dass das einfach kein Weg ist. Ich glaube, man hat lange darauf gesetzt, dass sie freiwillig gehen, weil sie ihre Chancenlosigkeit begreifen. Und ja, scheinbar ist es jetzt so, dass man peu à peu diejenigen, die bleibt, versucht zu erfassen und dann davon zu überzeugen, zurückzugehen.
1: Stefan, wir fragen ja nicht umsonst im Europa-Podcast, was macht die EU jetzt da draus? Weil so zur Einordnung muss man sagen, klar, wir hören jetzt auch bei Sebastian raus, irgendwo ist es auch ein Sonderfall, dieses Ceuta, nicht im Schengen-Raum, nicht in der NATO, aber es ist EU-Gebiet. Alles richtig. Man könnte auch sagen, ist ein Einzelfall, ja gut. So. Dennoch haben wir hier gespürt, ab dem ersten Tag, dass das die EU quasi kalt erwischt, in einem Moment, wo sie eigentlich dachte, wir haben die ganze Lage im Griff. Ne,
3: so Zahlen? Ist es. Wir wissen ja zum einen, dass es den großen Asylpakt gegeben hat am 12. Juni. Und dann hat man gedacht, das wird eigentlich alles vernünftig laufen. Man hat sogar einen Krisenmechanismus da drin, das muss man sich schon vorstellen. Der wurde aber in dem Fall Ceuta überhaupt nicht gezogen. Also das heißt, man hat die Regeln, die man sich selbst gegeben hat und wo man gedacht hat, das hat man eigentlich jetzt vernünftig gelöst, nach jahrelangen Verhandlungen, auch selber gar nicht richtig eingehalten. Das ist mein Eindruck, so eine Art Panik entstanden, weil diese Bilder, die da sind, Zehntausende laufen auf die europäische, auf die EU-Grenze zu, natürlich genau das ist, was man vermeiden wollte. Das heißt, jetzt denken die ganzen EU-Innenminister darüber nach, quasi eine Sonderregelung zu schaffen, so eine Art Notfallregelung mit einigen Vorschlägen, um solche Vorfälle wie in Ceuta zu verhindern. Ob das eine vernünftige Idee ist, das wird politisch noch debattiert. Aber ich habe die EU-Innenminister in ihrem Großteil als Getriebene dieser Bilder und als Getriebene dieses CU-Vorfalls erlebt.
1: Weil viele haben ja gesagt, man hat sich auch erinnert an die Bilder damals 2016, Balkanroute, also diese Menschenmassen, auch wenn das ein schlechtes Wort ist, die dann rennen und die irgendwie so eine Panik auch auslösen. Und gleichzeitig, ich fand es auch ganz interessant, der Kommissar sprach ja auch davon, Bilder überlagern die besten Statistiken. Die Statistiken sprechen eigentlich für die EU-Migrationspolitik. Die irregulären Grenzübertritte sind mehr als die Hälfte zurückgegangen in den letzten zwei Jahren. In der Folge auch die Asylanträge und so weiter. Also der Trend, den man wollte, für den man ja auch sehr viel getan hat. Und dann kommt das. Und dennoch

0: möchte man ja auch trotzdem immer weiterhin behaupten, dass natürlich das ein Sonderfall ist, insofern, als dass die EU auch erstmals erlebt, dass Desinformation, Social Media, also gesteuerte Operationen auch dazu geführt haben. Ne? Sebastian, wo steht man da? Man hört relativ wenig darüber, würde ich sagen.
1: Ich glaube, es kamen zwei Dinge zusammen. Zum einen, das ist ja bewiesen, es gab Fehlinformationen in sozialen Medien, die kurz gesagt lauteten, das Bleiben darf, wer Ceuta erreicht. Und das hat viele Leute animiert, sich auf den Weg zu machen. Und dann, glaube ich, wird man jetzt nochmal sehr genau auf die Rolle Marokkos schauen müssen. Möglicherweise hatte Marokko ein Interesse dran, Spanien abzustrafen, weil Pedro Sanchez nämlich kurz zuvor den Erzfeind Algerien besucht hatte. Und in der marokkanischen Denke kann man nur mit einem der beiden Staaten befreundet sein. Und es wäre jetzt nicht das erste Mal, dass Marokko Migrationsbewegungen einsetzt, um eigene Interessen durchzusetzen. Jetzt muss man dazu noch wissen, an diesen Tagen, 30. 31. Juli, war Thronjubiläum in Marokko. Das heißt, die Staatsspitzen, auch die wichtigsten Entscheidungsträger, waren beim König und mussten zuvor ihre Handys abgeben. Eventuell hatte Marokko sogar ein Interesse daran, dass einige Migranten Richtung Ceuta kommen, um Spanien zu zeigen, macht keine gemeinsame Sache mit Algerien. Aber die Nummer ist dann völlig aus dem Ruder gelaufen und es gab keinen, der sie stoppen konnte, weil die Entscheidungsträger alle nicht erreichbar waren.
0: Gut, du kennst dich gut aus in Marokko, das ist die Lage da. Wir hier kriegen auch oft den Eindruck vermittelt, auch von vielen EU-Politikern, die jetzt auch nach Ceuta reisen, ich sag mal vielleicht am prominentesten Manfred Weber oder er hat eine, der EVP-Chef hat auch großmedienwirksam da was gemacht und hat am Strand von Ceuta gestanden und hat genau dies hier gesagt.
2: Ja, wenn man am Strand steht und die Hunderten von Migranten dort erlebt, dann stellt man sich die erste Frage, wer hat euch belogen? Weil es wird keinen Weg nach Europa geben. Ihr werdet keine Perspektive haben, nach Europa zu kommen. Für mich ist klar, dass hier in Ceuta politisches Versagen vorherrscht.
0: Und wahrscheinlich, er meint nicht nur Absicht Marokkos.
3: Ich finde, das ist schon eine Bemerkung, die natürlich auch eine Kritik an Spanien inkludiert, die auch so ein Verhalten wie das von Grande Malasca auf dem letzten EU-Rat erklärlich erscheinen lässt. Aber man sieht halt sehr, sehr klar, dass es nicht nur oder sagen wir nicht vordergründig nur ein Migrationsproblem ist, vor dem die EU steht, sondern es ist ein Sicherheitsproblem. Und so versuchen das die Innenminister eben auch umzuwidmen und zu sagen, wir brauchen da andere Regelungen. Also man will sich jetzt sehr viel mehr mit sozialen Medien beschäftigen in Anrainerstaaten. Man will auch sehr viel enger mit den Anrainerstaaten wie etwa mit Marokko verhandeln. Die Grundfrage, die sich einem da stellt, ist, warum hat man das vorher nicht getan? Man weiß ja eigentlich, welche Länder die EU umgehen, man weiß umgeben und man weiß eigentlich relativ genau, wo denn, wenn man das jetzt aus der innenpolitischen Perspektive sieht, Gefahr droht, dass da möglicherweise ein Ansturm von Migration ist. Diese Regelungen müssen alle dazugestellt werden. Da kann man, glaube ich, drüber reden, ob das wirklich hilft, dann die Migrationspolitik so zu verschärfen, wie man das jetzt gerade vorschlägt. Das weiß ich nicht richtig.
0: Aber es ist im Prinzip das Signal zu sagen, wir mitten das um, du sagst es, in eigentlich Handlung. Es gibt einen 5-Punkte-Plan, wen wundert's, ne? Gibt's immer, wenn irgendwas ist, oder 3 Punkte, 5 Punkte, 7 Punkte, in dem Fall sind es 5, was man tun will. Und ein Punkt ist, es wird darüber gesprochen, das Asylrecht zeitweise auszusetzen. Nichts anderes wäre es ja, wenn wir über einen sogenannten Krisenmechanismus sprechen. Stefan, du hast ihn vorhin schon angerissen. Wir hören einmal vom deutschen Innenminister, wie er sich das vorstellt.
4: Es geht darum, dass wir erkennen, wenn ganz offensichtlich Migrationswellen an den Außengrenzen nicht durch eine humanitäre Notsituation erzeugt werden. Diese Unterscheidung müssen wir treffen können und das ist genau der Krisenmechanismus, den wir zurzeit diskutieren. Und wenn klar ist, nein, es handelt sich eben um keine humanitäre Situation, sondern eben um eine durch kriminelle Banden, durch Schmuggler hergestellte Situation, Desinformation als Grundlage, dann muss man eben eine Bereitschaft haben, ein Schnellverfahren anzuwenden außerhalb der Asylregel.
0: Du hast mit Ministerpräsident nicht gesprochen darüber.
3: So
0: Stefan.
3: Ist es. Ja. Also ja, ich habe ihn gefragt, weil das ist ja eigentlich klar rechtswidrig. Also das, man kann sich das gerne wünschen als Innenminister, aber ich bin schon erstaunt darüber, wie viel von den Innenministern, die wir da auch gefragt haben, einfach sagen, ja gut, dann setzt man halt das individuelle Recht auf Asyl aus. Und das widerspricht ja sämtlichen Grundverfassungen, ja nicht nur der EU und möglicherweise der Menschenrechtscharta, sondern auch der nationalen Verfassungen. Also das stelle ich mir juristisch äußerst heikel vor. Und dann kommen halt noch einige andere Vorschläge dazu, wo man sich fragt, ist das denn wirklich alles gerechtfertigt? Ist so rechtfertigt, ein Vorfall wie Ceuta wirklich im Prinzip diese ganzen Grundregeln auszuhebeln? Mhm. Und dann ist natürlich die Frage, wenn jemand wie Dobrindt sagt, naja, das machen wir ja nur für die Notfälle und nur, wenn das quasi irgendwie von Schleusern provoziert wurde oder mit Desinformation. Wer sagt eigentlich, wann der Notfall eintritt? Ja. Dann hättest du auf der einen Seite so eine Verordnung, die Grundrechte, nicht nur irgendwie europäische, sondern Menschengrundrechte aussetzen würde, die man einmal schnell ziehen könnte. Und wer sagt dir, wo die Schwelle ist? Sind es dann die, braucht man 10.000 Leute? Braucht man 400 Leute? Genügt vielleicht ein Vorfall mit 25, wenn die nach Ansicht von Innenministern gefährlich sind? Also ich finde, man geht da in Bereiche, wo man meiner Meinung nach rechtlich gar nicht reingehen muss.
0: Was daran aber auch wirklich auch interessant ist, es haben fast alle genickt, du sagst es schon, ne? Weil es auch kein Präzedenzfall wäre, sondern zum Beispiel Griechenland sagt da auch ganz kräftig ja. Die hatten den Fall auch schon zweimal bei sich exerziert. Also als auf Kreta irgendwie zu viele Menschen ankamen, wurde auch mal monatelang kein Asylverfahren durchgeführt. Das Gleiche haben wir eigentlich dauerhaft aktuell an der polnischen Grenze zu Belarus, die dort sagen, es kommen Busse an mit jungen Menschen aus Afrika, die Russland ganz offensichtlich hierher schickt, um Migration und Waffe einzusetzen. Und da wird auch kein Asylverfahren durchgeführt. Aber das Spannende, Sebastian, ist jetzt ja genau, Ceuta wird genommen, um zu sagen, ja, jetzt reicht's. Ja, vorher, da hat man irgendwie auch ein paar Augen zugedrückt. Klar, ist ein Gerichtsverfahren ansässig, aber wir wissen nicht, wie die ausgehen. Wie fühlt sich Spanien damit jetzt aktuell? Man wird ja da sehr in die Ecke gestellt. Das soll ja alles heißen, ihr seid da nicht schnell genug gewesen mit den Asylverfahren.
1: Wenn ich noch einen Gedanken anfügen darf zunächst zu, wie geht man damit um und was lernt man daraus? Ich glaube, wichtig wäre, dass sich die EU damit befasst, wie kommen wir auf diese Plattformen, wo sich diese Menschen informieren, wo offensichtlich Fehlinformationen kursieren und wo natürlich viele auch von Bekannten, Freunden, die es nach Europa geschafft haben, bunte Bildchen bekommen über ein Leben im Paradies, ob das so stimmt oder nicht, sei dahingestellt. Da muss man hin und denen sagen, so Leute, unsere Regeln sind folgende. Asylgrund ist 1, 2, 3. Wenn ihr das nicht erfüllt, habt ihr keine Chance. Wir sehen ja durchaus, dass das funktioniert. Ja? Also ich habe in Marokko, in Rabat, habe ich Sprachschulen besucht. Da sitzen so viele tolle junge Menschen, die toll Deutsch gelernt haben, weil sie sagen, wir haben gesehen, wenn wir unser Deutschzertifikat haben, dann gibt es Ausbildungsplätze, die wir spannend finden. Und jetzt ist aber eine große Gruppe anderer, die sich offensichtlich ganz woanders informieren. Und da müssen wir drauf, weil die ein völlig falsches Bild haben. Ich habe mit einem Vertreter von einer Nichtregierungsorganisation da gesprochen, der gerade Menschen betreut. Der hat die Hände über dem Kopf zusammengeschlagen und hat gesagt, die haben nicht die geringste Ahnung, was auf sie wartet in Spanien. Die sprechen weder Englisch noch Französisch und Spanisch auch nicht und glauben, sie kämen damit durch. Mhm. Diesen Leuten muss man sagen, das ist nicht der Weg. So werdet ihr es nicht nach Europa schaffen. Aber es gibt einen Weg. Weil du hast ja auch schon gesagt, dass wir Menschen brauchen in allen möglichen Bereichen und ja übrigens nicht nur Fachkräfte, sondern jeder kennt es doch, wenn Restaurants nicht mehr öffnen können, weil da keiner mehr arbeitet.
0: Absolut richtig und dennoch, ich meine, wir fragen heute ja, kennt auch das europäische Asylrecht nur noch eine Richtung, weil im Prinzip der Trend geht in eine andere Richtung. Du sagst, man müsste eigentlich informieren und so weiter, aber kaum einer scheint daran zu glauben und da müssen wir noch über eins zum Abschluss reden, weil um noch mehr Abschreckung zu signalisieren, geht es ja sogar noch darum, den Leuten zu sagen, wenn ihr herkommt, sitzt ihr innerhalb von kürzester Zeit in einem Return-Hub, nächstes heißes Buzzword hier aktuell in der Asylpolitik, Return-Hub, sonst wo, womit ihr nichts zu tun habt, irgendwo auf dem afrikanischen Kontinent, wo ihr noch nie wart im Zweifel, aber das ist eure Zukunft und das will man ja auch unbedingt installieren, dieses Schrecksymbol oder diese Abschreckung auch durch Deutschland. Und der Minister sagt ja auch immer, und wenn es Abschreckung ist, ne? Egal.
3: Ich glaube, das und wenn's kann man sich streichen. Ich sehe sehr viel von diesen Vorschlägen, die da debattiert werden, wirklich, die sollen abschrecken. Das soll auch sehr martialisch aussehen. Und man muss sich das Konstrukt vorstellen. Wir reden da über Drittländer wie Uganda, wie Ruanda, wie Kasachstan, wie Libyen. Das ist alles quasi einmal genannt worden als Liste. Ich glaube, konkret wird man mit Uganda gerade gerade versuchen, handelseinig zu werden. Aber das ist ja im Prinzip egal. Das sind ja alles Länder, die sind nicht gerade besonders berühmt für Einhaltung von Menschenrechten. Und da jetzt Institutionen zu bauen, innerhalb derer das EU-Recht gelten soll, das stelle ich mir äußerst schwierig vor. Und ich glaube auch, dass es Schwierigkeiten gibt, diese Drittländer davon zu überzeugen, sowas überhaupt mitzumachen. Da muss man, glaube ich, schon sehr, sehr viel Geld bieten, weil es auch für die, glaube ich, kein attraktives Modell ist, zu sagen, wir kriegen da Leute, die möglicherweise 10, 20, 30 Jahre bei uns verbringen und wir haben quasi so ein, ja, wie soll man das dann sagen, ein exterritoriales Gebiet der EU da drauf, auch von EU-Sicherheitskräften bewacht, so stellen sich das alle vor. Also auch das halte ich für ein Konstrukt, was hauptsächlich abschrecken soll. Ja.
0: Und meine Wette wäre auch, am Ende gibt es davon ein, zwei und man hat so ein Symbol geschaffen und danach merkt man, das bringt eigentlich auch nicht viel oder ist auch viel zu teuer für die
3: so
0: EU.
3: So ist es. Ne?
0: Also wir haben ja schon ein Beispiel, Italien in Albanien diese Zentren gekauft, die waren wahnsinnig teuer, bringen im Prinzip nichts, aber es hat jeden aufgeschreckt sozusagen.
3: Also und es gibt natürlich diese Gerichte. Also ich sage das jetzt in einem Tonfall der Innenminister, die zumindest vordergründig, also fürs Erste, sowas wie Albanien gestoppt haben. Italienische Gerichte, die gesagt haben, Leute, überlegt es euch nochmal, ihr müsst das anders machen. Das kriegt man ja dann auch noch. Also das ist rechtlich äußerst kompliziert, wahrscheinlich sehr, sehr teuer. Und die Symbolwirkung, die man davon haben will, weiß ich nicht, ob die das aufwiegt, wenn man sieht, die EU macht einen Deal mit Ländern wie Libyen, Uganda, Ruanda, die wir ja lange in verschiedenen Abschattungen kritisiert haben für das, was sie eigentlich im Inneren machen.
0: Die entscheidende Frage eigentlich an euch zum Abschluss, wenn wir uns jetzt anschauen, Sebastian, was in Spanien los ist. Sanchez wackelt, muss in Neuwahlen gehen. Vordergründig sieht es so aus, als ist er über eine Wohnungskrise gestolpert. Inwiefern ist das Thema Migration entscheidend jetzt in der Stimmung, in der Gesellschaft?
1: Ja, die Wohnungskrise ist ja nicht gestolpert, die ist ihm glücklich vor die Füße gefallen, würde ich sagen. Okay. Ich muss die ganze Zeit noch an den Anfang denken, da war ein marokkanischer Junge zu hören, der sagte, Viva Pedro Sanchez, es lebe Pedro Sanchez. Also das war da rauszuhören. Das wird natürlich das Sanchez-Lager freuen, dass sie sagen, Spanien wird als freundliches Gesicht der EU wahrgenommen. Für die Konservativen, die für Recht, Gesetz, Ordnung und einen starken Staat stehen, ist dieser kleine Tonschnipsel, den wir gehört haben, ja, Wasser auf die Mühle zu sagen, guckt euch an, wohin eure Migrationspolitik geführt hat. Es ist alles nicht mehr unter Kontrolle und genau das ist eine der Bruchlinien im Moment. Spanien ist ein gespaltenes Land in vielfacher Hinsicht und das Thema Migration ist ein ganz dickes. Jetzt kommt der König nach Ceuta. Da wird es wieder Bilder geben. Es wird ein bisschen wieder ins kollektive Bewusstsein rücken. Aber in der Tat, du hast gesagt, also die Krise auf dem Wohnungsmarkt, dass das so viele Menschen umtreibt, so vielen Angst macht. Da muss man sehen, was am Ende das stärkere Bauchgefühl auch ist, was Menschen belastender finden, wo sie dann ihr Kreuzchen machen Ende November.
0: Freundliches Gesicht, das erinnern wir uns an Merkel. Stefan, vielleicht abschließend, wenn jetzt in Spanien, ich meine, als das Land, was noch ein bisschen einen progressiven Weg auch aufgezeigt hat in der Migrationspolitik und ich habe es eingangs gesagt, uns daran erinnert hat, wir brauchen auch Einwanderung. Wenn da sich jetzt ein sozialdemokratischer Regierungschef nicht halten kann, wir wissen es nicht, ne? Die Wahlen stehen an, machst du da noch mehr Sorgen um den Kurs in der Asylpolitik, dass es da kein Korrektiv mehr gibt oder man sich dazu einig ist in einem Weg, der heißt eigentlich immer nur härter?
3: Ich würde mir in vielen anderen Politikfeldern auch große Gedanken machen, weil das natürlich die Mehrheitsverhältnisse in der EU bei bestimmten zentralen Fragen verschieben wird. Was die Flüchtlingspolitik, die Migrationspolitik angeht, bin ich eigentlich relativ illusionslos. Ich sehe, dass trotz GEAS, trotz diesen großen Pakts, die Staaten eigentlich sofort aufeinander losgehen, wenn auch nur das geringste Problem da ist. Ich sehe, dass da eigentlich im Moment für das, was man da schon verabschiedet hat, sehr wenig funktioniert. Und ich sehe eben auch, dass sehr viele Forderungen gestellt werden, gerade bei auch so einem Rat, die rechtlich überhaupt nicht durchdacht sind, also die rechtlich kompliziert sind. Und wenn man dann fragt, ja, wie wollt ihr das denn eigentlich regeln? Muss man GEAS nochmal aufmachen? Braucht man eine Zusatzverordnung oder sowas? Keiner weiß, wo das hin soll. Hauptsache diese Buzzwords, wie du das genannt hast, sind in der Welt. Also ich mache mir bei der Migrationspolitik nicht unbedingt große Sorgen, wenn Spanien weg sein sollte, weil das ist sowieso, finde ich, schon sehr, sehr auf Außenwirkung und Abschreckung gemacht. Ich mache mir größere Sorgen darum, was irgendwie Integration, EU-Integration angeht, wenn Spanien quasi nach rechts gewählt hätte. Ich mache mir größere Sorgen darum, was bei Budgetverhandlungen passieren wird, wo geht das Geld der EU hin? Und ich würde mir natürlich bei der Außenpolitik größere Sorgen machen, denn auch da ist Spanien ja noch ein Vertreter derer, die sagen, man muss die EU als Gesamtheit betrachten und nicht so sehr nationale Politiken verfechten. Also ich glaube, die Migrationspolitik ist sehr auf Abschreckung und Buzzwords. Da wird die Abwesenheit Spaniens jetzt, glaube ich, nicht sonderlich. Also na, man sieht ja schon, der Spanier ist schon in der Tiefgarage, sage ich jetzt mal. Aber bei allen anderen werden wir die Wahlen, die dann kommen in Spanien, mit großem Interesse verfolgen müssen. Das wird einige Auswirkungen haben hier auf Brüssel.
0: Auf jeden Fall. Gibt es uns zu denken, finde ich, in zweierlei Hinsicht. Einmal über auch die Haltbarkeit dieser EU-Entscheidung. Ich meine, dieser Pakt ist jetzt wenige Monate in Kraft und schon geht alles nur noch darum, was man da noch oben draufsetzen muss und wieder verändern soll und drum und dran. Und gleichzeitig lebt die EU ja eigentlich davon, dass es auch wirklich unterschiedliche Meinungen zu Themen gibt.
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1: Um 23 Uhr mit Kevin Bieler. US-Präsident Trump hat einen Führungswechsel in der Ukraine verlangt. Zudem forderte Trump ein Ende der Angriffe auf russische Ölraffinerien. Aus der Nachrichtenredaktion Ilka Staroste.
2: Der US-Präsident macht die Ukraine für den Anstieg des Dieselpreises verantwortlich. Das sorgt vor den Kongresswahlen am 3. November für erheblichen Ärger in der Bevölkerung. Trump hatte daher gestern verkündet, trotz bestehender Sanktionen Diesel aus Russland zu kaufen. Selenskyj hatte die Vereinbarung kritisiert und sie als Investition in die russische Kriegskasse bezeichnet. Deutschland hat seine Unterstützung für die Ukraine nochmal bekräftigt. Regierungssprecher Cornelius sagte, man arbeite gemeinsam mit den europäischen Partnern an weiteren Strafmaßnahmen gegen Russland.
1: In Mecklenburg-Vorpommern stehen die Zeichen auf Rot-Rot-Grün. SPD, Linke und jetzt auch die Grünen haben beschlossen, Koalitionsverhandlungen aufzunehmen. Aus der Nachrichtenredaktion Christopher Gaube.
3: Die Verhandlungen sollen am Montag beginnen. Vorausgegangen waren zweiwöchige Sondierungsgespräche. Teilnehmer seien die SPD-Landeschefin und Ministerpräsidentin Schwesig, Linken-Landeschef Herbst und Grünen-Landeschefin Müller. Über die Posten der Minister solle ganz zum Schluss gesprochen werden, betonte Schwesig. Bei der Landtagswahl am 20. September war die AfD stärkste Kraft geworden. Mit 32 Sitzen hat sie jedoch keine Mehrheit im Schweriner Landtag mit seinen insgesamt 71 Abgeordneten.
1: Die Bundesregierung hat den neuen Vorschlag für den nächsten langfristigen EU-Haushalt zurückgewiesen. Kanzler Merz verlangte, der Haushalt müsse für diejenigen bezahlbar sein, die die Hauptlast trügen. Zuvor war die derzeitige irische EU-Ratspräsidentschaft auf Konfrontationskurs zu wichtigen Nettozahlern gegangen. Das neue Konzept sieht vor, den nächsten langfristigen Haushalt lediglich um knapp 160 Milliarden Euro zu kürzen. RB Leipzig hat im Bundesliga-Topspiel gegen Eintracht Frankfurt einen 6:0 Kantersieg gefeiert. Aus der Sportredaktion Florian Neuhaus.
4: Mann des Abends war der Leipziger Christoph Nkunku. Der Franzose schoss in der ersten Hälfte einen Hattrick. Leipzig springt in der Tabelle auf Rang 5, Frankfurt ist 13. Der FC Bayern kam in Augsburg nicht über ein 2:2 hinaus und kassierte dabei das schnellste Tor der Bundesliga-Geschichte. Nach 8,4 Sekunden traf Robin Fellhauer nach einem Patzer von Manuel Neuer. Außerdem gewann Leverkusen 4:3 in Mainz, Stuttgart mit 2:0 in Paderborn und Union Berlin mit 1:0 gegen Elversberg. Der HSV drehte bei der TSG Hoffenheim das Spiel und siegte last minute mit 3:2.
1: Das waren die Nachrichten. Das Wetter in Deutschland, in der Nacht an der Nordsee und den Alpen Schauer, teils gewittrig, Tiefstwerte 11 bis 5 Grad. Morgen gebietsweise etwas Regen, im Norden Gewitter möglich, später freundlicher, maximal 9 Grad im bayerischen Vogtland bis 17 Grad am Oberrhein. Am Montag wechselhaft, vereinzelt Schauer 10 bis 18 Grad, am Dienstag bewölkt, später von Nordwesten her Schauer 13 bis 20 Grad. Es ist 23.03 Uhr.
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5: Die Autobahn 1 Osnabrück-Bremen ist zwischen Vechta und Kloppenburg wegen Brückenarbeiten bis Montag 5 Uhr in beiden Richtungen gesperrt. Eine Umleitung ist eingerichtet. Die A1 Lübeck-Hamburg ist zwischen Kreuz Hamburg-Ost und Dreieck Norderelbe wegen Bauarbeiten bis Montag ca. 5 Uhr gesperrt. Dort gibt es ebenfalls eine Umleitung. A3 Köln Richtung Oberhausen zwischen Leverkusen-Opladen und Dreieck Langenfeld ist wegen Löscharbeiten nur eine Spur frei, dadurch 3 Kilometer Stau. Autobahn 5 Frankfurt Richtung Kassel zwischen Bad Homburger Kreuz und Rastplatz Schäferborn ist wegen einer Baustelle nur ein Fahrstreifen frei, dadurch 2 Kilometer Stau. Die A40 Duisburg-Essen ist zwischen Mülheim-Winkhausen und Mülheim-Heißen in beiden Richtungen bis Montag 5 Uhr gesperrt. Dort wird ein neues Brückenteil eingehoben. Die A40 Dortmund Richtung Essen ist zwischen Hemmekreuz-Bochum und Hamme wegen Bauarbeiten bis Montag 5 Uhr gesperrt. Und die A45 Dortmund Richtung Gießen ist zwischen Wilnsdorf und Haiger-Burbach wegen einer Nachtbaustelle noch bis 6 Uhr gesperrt.
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5: Die kommt aus den Studios von NDR Info in Hamburg. Am Mikrofon begrüßt sie Sven Hasenclever. Woran merkt man, dass die Midterm-Wahlen in den USA näher rücken? Wohl daran, dass Trump seine eigene Sanktionspolitik unterwandert und einen seiner berühmten Deals mit Moskau abschließt. In einem Telefonat mit dem russischen Präsidenten Putin hat der US-Präsident ein Abkommen ausgehandelt, das ihm in den kommenden Monaten einige 100.000 Tonnen Diesel aus russischer Produktion einbringt. Das Kalkül ist, dass die Spritpreise in den USA dadurch sinken. Trump will vor den Wahlen aus dem Umfragetief heraus, doch die Experten bezweifeln, dass der Deal wirklich Nutzen haben wird. Stattdessen hat sich der US-Präsident viel Kritik eingehandelt, auch bei seinen Republikanern. Unsere Washington-Korrespondentin Anne Schneider fasst die Stimmen zusammen.
6: Für Donald Trump ist der Deal mit Russlands Präsident Wladimir Putin ein Weg zu niedrigeren Dieselpreisen für Spediteure, Landwirte und Verbraucher in den USA. Der Präsident verteidigt die Vereinbarung offensiv. Ich danke Präsident Putin, denn genau diesen Diesel brauchen wir. In Washington hat die Ankündigung allerdings einen Sturm der Kritik ausgelöst, und zwar quer durch die Parteien. Erwartbar reagieren die Demokraten besonders scharf. Der demokratische Senator Richard Blumenthal wirft Trump in einer offiziellen Erklärung vor, mit der Lockerung der Sanktionen indirekt Putins Kriegskasse zu füllen. Die USA machten sich damit faktisch zum Komplizen des russischen Angriffskriegs gegen die Ukraine. Ähnlich kritisch äußert sich die demokratische Abgeordnete Debbie Wasserman Schultz. Das ist ein Akt der Verzweiflung, der nicht aufgehen wird. Die Kritik ist auch besonders deutlich, weil der US-Präsident erst vor wenigen Wochen ein Gesetz unterzeichnet hatte, das den wirtschaftlichen Druck auf Russland eigentlich erhöhen sollte. Kritiker sprechen deshalb von einem bemerkenswerten Kurswechsel der US-Regierung. Trump selbst hält dagegen. Die Welt braucht Öl, und das ist Diesel, genau das brauchen wir. Der Präsident geht inzwischen sogar noch einen Schritt weiter. Auf Kritik aus Kiew reagierte Trump mit scharfen Vorwürfen gegen den ukrainischen Präsidenten Volodymyr Zelensky. Zelensky hätte diesen Krieg längst beenden können, hat sich aber dagegen entschieden. Wir haben ihm gesagt, greift nicht die Raffinerien an, das schadet dem Weltmarkt. Doch genau das tut er. Bemerkenswert ist, die Kritik an Trump kommt nicht nur von Demokraten, auch Republikaner äußern sich ungewöhnlich deutlich. Der texanische Kongressabgeordnete Michael McCaul warnt, die Lockerung der Sanktionen könne die wirtschaftliche Grundlage für Russlands Krieg stärken. Zusätzliche Brisanz erhält die Debatte durch die Ukraine-Gespräche in Miami. Dort hatten zeitgleich amerikanische, ukrainische und europäische Vertreter über mögliche Schritte zu einem Ende des Krieges verhandelt. Die Gespräche waren ursprünglich auf 2 Tage angelegt. Nach übereinstimmenden Medienberichten endeten sie jedoch schon nach Tag 1. Ein Zusammenhang mit dem Dieseldeal ist nicht offiziell bestätigt. Ukrainische Vertreter kritisierten jedoch offen, die Lockerung der Sanktionen nehme Russland wichtigen Verhandlungsdruck. Hinzu kommt, viele Energieexperten bezweifeln, dass der Deal die Preise spürbar senken wird. Die zunächst angekündigten Liefermengen machen nur einen kleinen Teil des amerikanischen Dieselverbrauchs aus. Deshalb wird in Washington inzwischen über eine größere Frage gestritten. Wie weit sind die USA bereit zu gehen, um Energiepreise zu senken? Und welchen Preis zahlen sie dafür in ihrer Russlandpolitik?
5: Trump stärkt also Russland, und im Kreml kann man das Glück kaum fassen. Nach jahrelanger Sanktionspolitik, auch durch die USA, weicht Washington jene nun gerade auf und damit auch die strikte Verurteilung des Krieges in der Ukraine. Stefan Lag berichtet aus Köln für das Studio Moskau.
7: Die Vereinbarung zwischen Kreml-Chef Wladimir Putin und US-Präsident Donald Trump, zusätzliche Mengen russischen Diesels für den US-amerikanischen und den Weltmarkt bereitzustellen, stößt in Russland erwartungsgemäß auf positive Resonanz. Staatliche Medien heben vor allem Putins Ankündigung hervor, Russland sei bereit, Öl und Ölprodukte verstärkt auf die internationalen Märkte zu liefern. Dies werde sich, so Putin, positiv auf die Weltwirtschaft auswirken. Moskau kündigte daraufhin die Aufhebung seines Diesel-Exportverbots an. Vize-Regierungschef Alexander Nowak sagte der Agentur TASS, Russland könne noch in diesem Monat 300.000 Tonnen Diesel zusätzlich auf den Weltmarkt bringen. Für November stellte er 500.000 Tonnen und für Dezember bis zu 1 Million Tonnen in Aussicht. Voraussetzung sei allerdings, dass die Reparaturen an Raffinerien vorankommen, die durch ukrainische Drohnenangriffe beschädigt wurden. Die Versorgung des russischen Binnenmarktes sei dennoch gesichert. Putins Berater Kirill Dmitriev lobte nach dem Telefonat auf X die Zusammenarbeit zwischen Russland und den USA. Kritik kam hingegen vom ukrainischen Präsidenten Volodymyr Selenskyj. Die Erlaubnis für Russland, Erdölprodukte zu exportieren, sei eine Investition in den Krieg gegen die Ukraine, schrieb Selenskyj auf Telegram. Man müsse diesen Krieg beenden und dürfe ihn nicht verlängern.
5: Wie sieht die Bundespolitik diesen Deal zwischen Moskau und Washington? Ist man angesichts der hohen Energiepreise auch hier verlockt, zu billigem Gas oder Öl aus Russland zu greifen? Die Antwort fiel, wie Matthias Stadelmann berichtet, eher deutlich aus.
8: Regierungssprecher Cornelius stellte lapidar fest, die Bundesregierung hat die Entscheidung der USA in Bezug auf russische Diesellieferungen zur Kenntnis genommen. Um gleich hinterherzuschicken, dass man an den Sanktionsbeschlüssen gegen Russland festhalte und gemeinsam mit den europäischen Partnern an weiteren Sanktionen arbeite. Die Unterstützung der Ukraine in ihrem Abwehrkampf bleibe ungebrochen und die diplomatische Arbeit an einer Friedenslösung werde fortgesetzt, so Cornelius. Nichts anderes verlautete aus dem Bundeswirtschaftsministerium. Eine Sprecherin von Ressortchefin Reiche erklärte, Deutschland stehe uneingeschränkt zu den Sanktionspaketen der EU. Seit 2023 beziehe man weder Öl noch Ölprodukte aus Russland. Man sei unabhängig davon. Die Versorgungssicherheit sei gewährleistet. Grünen-Chefin Brandner forderte als Reaktion auf den Dieseldeal Tempo beim Abschied von fossilen Energien in Europa. Den Kurs von US-Präsident Trump kritisierte Brandner auf dem Landesparteitag der Bayerischen Grünen in Landshut scharf.
9: Er hat diesen sinnlosen Krieg ohne Plan begonnen. Dann gehen die Preise überall enorm hoch, auch bei ihm in den USA. Und damit er die Midterms nicht verliert, macht er jetzt den dreckigen Deal mit Putin für Diesellieferungen in die USA. Das ist das Letzte. Wirklich, das ist das allerletzte.
8: Trump unterläuft mit diesem Schritt zudem seine eigene Sanktionspolitik gegen Länder, die russisches Öl und Gas kaufen.
5: Der Schreck war groß, als in der vergangenen Woche der Co-Pilot eines Linienflugzeugs von Dubai nach Tel Aviv den Flugkapitän angriff. Mit einer Rettungsaxt ging er auf seinen Kollegen los und nur mit großem Glück gelang es den Passagieren und der Crew, den Co-Piloten aufzuhalten. Seitdem beschäftigt viele Menschen die Frage, was ist an Bord des Fly-Dubai-Fluges genau passiert und welches Motiv hatte der Co-Pilot. Das haben jetzt emiratische Ermittler offenbar herausgefunden. Nina Amin fasst zusammen.
10: Der Co-Pilot soll die Tat schon länger geplant haben. Davon geht die Staatsanwaltschaft in den Emiraten aus. Seit Anfang 2026 flog der aus dem Oman stammende Mann bei Fly Dubai, einer Billig-Airline, die regelmäßig zwischen Dubai und Tel Aviv fliegt. Auch auf diesem besagten Flug Ende September waren hauptsächlich israelische Passagiere an Bord. In der Erklärung des Generalstaatsanwalts der Vereinigten Arabischen Emirate heißt es, der 29-Jährige sei zweimal zuvor die Strecke Dubai-Tel Aviv mitgeflogen, um seine Tat zu planen. Sein Ziel, so die Ermittler, war offenbar, das Flugzeug in den Passagierterminal im Tel Aviver Flughafen Ben-Gurion zu lenken, mit der Absicht, möglichst viele Menschen mit in den Tod zu reißen. Der Generalstaatsanwalt sagt, der junge Mann habe sich von den Anschlägen des 11. September 2001 in New York inspirieren lassen. Das soll auch der Grund für seine Pilotenausbildung gewesen sein. Der Angeklagte gab laut Ermittlern an, dass er während seiner Studienzeit in Australien vor 10 Jahren eine Moschee besucht hat und dort Kontakt zu einer bestimmten Gruppierung hatte und sich offenbar radikalisierte. Wichtige Details des Generalstaatsanwalts: Der Co-Pilot hat ein detailliertes Geständnis abgelegt, er habe allein gehandelt, ohne die Beteiligung von anderen. Hier soll aber noch weiter ermittelt werden. Und laut Ermittler der VAE erfüllte der 29-jährige Co-Pilot alle sicherheitsrelevanten Kriterien bei der Einstellung bei Fly Dubai, vom polizeilichen Führungszeugnis bis hin zur Pilotenlizenz. Auf Berichte, dass es bei seinem früheren Arbeitgeber Oman Air diesbezüglich Bedenken gab, ging die Staatsanwaltschaft nicht ein.
5: Und der Verkehrsservice in der ARD-Infonacht. Achtung bitte auf der B55A, A4 Köln-Riel, Köln-Buchheim, zwischen Frankfurter Straße und Kreuz Köln-Ost in beiden Richtungen. Achtung, dort werfen Personen Steine auf die Fahrbahn.
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5: Anlässlich des Nationalfeiertags in Taiwan hat der Präsident des Inselstaats Länder des Indopazifiks dazu aufgerufen, Frieden und Stabilität in der Region zu gewährleisten. Der Inselstaat sieht sich wachsender Aggression durch China ausgesetzt. ARD-Asien-Korrespondent Christoph Kober berichtet.
11: Soldaten in Paradeuniform, Marschmusik und Zuschauer, die alles mit dem Smartphone festhalten. Nationalfeiertag in Taiwan, auf dem Platz vor dem Präsidialamt in der Hauptstadt Taipeh. In seiner Rede dort sagt Präsident Lai Ching-te, sein Land schätze den Frieden, werde seine Freiheit aber nicht aufgeben. Angesichts autoritärer Expansion geht es uns nicht nur um das eigene Überleben. Es geht auch darum, ob die internationale Gemeinschaft weiterhin daran glaubt, dass Gewalt sich nicht über Regeln hinwegsetzen darf und Mächtige einem Volk nicht das Recht nehmen können, über seine eigene Zukunft zu bestimmen. Taiwan sieht sich immer wieder Drohungen Chinas ausgesetzt. Die Volksrepublik beansprucht die demokratisch regierte Insel für sich und lehnt jede Art der Selbstbestimmung Taipehs ab. Zudem lässt Peking regelmäßig Militärflugzeuge und Kriegsschiffe um Taiwan operieren, zuletzt die Küstenwache östlich des Inselstaates. Mit diesen Aktivitäten übt China Druck aus, überschreitet jedoch nicht die Grenze zu einem bewaffneten Konflikt. Aus dem Büro für Taiwan-Angelegenheiten in Peking heißt es, Lais Rede würde Fakten ignorieren, die Wahrheit verdrehen und verdeckte Absichten offenbaren. Es gebe nur ein China und Taiwan sei ein Teil davon. Auch deswegen hat Taiwans Präsident gesagt, demokratisch regierte Länder im Indopazifik sollten ihre Kräfte bündeln, um sicherzustellen, dass der Status quo in der Region bewahrt bleibe. Wir sind uns bewusst, welche Kosten ein offener Konflikt haben kann. Deshalb machen wir entschlossenes Festhalten am Frieden zu unserem Ausgangspunkt. Frieden kann aber nicht allein auf Wunschdenken beruhen und Toleranz darf Aggressoren nicht als Vorwand dienen, die Grenzen immer weiter zu verschieben. So der taiwanische Präsident. Chinas Staats- und Parteichef Xi Jinping hat laut US-Geheimdienstinformationen die Volksbefreiungsarmee des Landes angewiesen, bis 2027 zu einer erfolgreichen Invasion Taiwans fähig zu sein. Offizielle Aussagen der kommunistischen Führung in Peking dazu gibt es nicht. Wegen des drohenden Konflikts investiert Taiwan seit Jahren in seine Verteidigung und treibt derzeit unter anderem die Entwicklung von Drohnen voran. Außerdem wartet der Inselstaat seit Monaten auf eine vom US-Kongress bereits verabschiedete Waffenlieferung im Wert von umgerechnet gut 12 Milliarden Euro. Die nötige Freigabe hält US-Präsident Donald Trump allerdings zurück. In der Vergangenheit hat er über die Waffen als Verhandlungsmasse gegenüber China gesprochen.
12: Informationen von Christopher Kober. Ragebait ist das Jugendwort des Jahres. Das hat der Langenscheid Verlag verkündet. Bei der Abstimmung setzte es sich mit 36,5% der Stimmen gegen die Konkurrenzbegriffe Crashout und Peak durch. Falls Sie nicht wissen, was Ragebait heißt, bekommen Sie jetzt die Erklärung von unserer Kollegin Julia Herzka. Sie ist gerade auf der Frankfurter Buchmesse und wollte wissen, ob Ragebait im Wortschatz der Bücher und der Besucher vorkommt.
13: Oh Mann, da muss schon wieder die junge Redakteurin ran. Mach doch einen Beitrag über das Jugendwort des Jahres. Du bist doch gerade auf der Buchmesse. Da geht's ja auch um Wörter und so. Okay, ich laufe mal in Halle 5. Ah, der Was-ist-was-Stand. Die wissen ja bekanntlich, was was ist. Also, was ist Ragebait?
14: Das kenne ich nicht, das Wort.
13: Ragebait?
14: Nee, sagt mir jetzt gar nichts. Gibt's kein Was-ist-was-Buch drüber wahrscheinlich.
13: Okay. Das war nichts. Zweiter Versuch. Junge Menschen vor dem Kosmosstand bei den drei Fragezeichen.
15: Ja, ich würde sagen, Ragebait ist, wenn man jemanden versucht, auf die Palme zu bringen und ihn irgendwie zu provozieren und ja, um eine Reaktion zu erhalten.
13: Na bitte. Dabei war dieser junge Mann schon 27 Jahre alt. Sorry nochmal an dieser Stelle, dass ich euch für Jugendliche gehalten habe. Wutköder heißt Ragebait, ganz unsexy übersetzt. Und diese Wutköder kommen vor allem auf Social Media zum Einsatz. Eine gute Hook, eine krasse Meinung, vielleicht auch eine kleine Falschinformation, die in ein Video gestreut wird und dadurch Empörung auslöst. Das regt zum Teilen und Interagieren an. Und wer könnte das besser demonstrieren als Susanne Jugendwort Daubner herself?
16: Und jetzt ist es endlich soweit. Das Jugendwort 2026 steht fest. Der Gewinner in diesem Jahr lautet... Ach, ist heute erst der 9.? Morgen ist der 10., stimmt.
13: Bereits einen Tag vor offizieller Verkündung des Jugendworts haut die Tagesschau einfach dieses Video raus, ködert uns mit der Verkündung, um dann nichts zu sagen. Manche sehen das als harmlosen Teaser, einige Journalisten als Umgehung der hochheiligen Sperrfrist und wir jungen Leute sagen, na klar, Susanne Daubner hat uns gerade geragebaitet. Hat auch funktioniert. Millionen von Klicks hat dieses Video. Sandra Spier vom Verlag Pons Langscheid, die für das Jugendwort des Jahres zuständig ist, hat das Video auch gesehen. Ihre Gedanken beim ersten Mal schauen.
17: Oh mein Gott, die haben sich im Datum geirrt. Und bin natürlich fest davon ausgegangen, das ist die offizielle Verkündung. Doch sehr nervenaufreibend vor dem ersten Kaffee.
13: So, jetzt wissen wir also, wie guter Ragebait funktioniert. Aber wie oft kommt dieses Wort auf der Buchmesse vor? In Büchern zum Beispiel. Die Frage geht nochmal an den jungen 27-Jährigen am Kosmosstand.
15: In wie vielen Büchern? Null. Aber ich habe auch nicht in so viele Bücher jetzt aktiv reingeguckt, dass ich wirklich Wörter wie Ragebait hätte stoßen können.
13: Okay, was macht er dann auf der Buchmesse? Naja, egal. Ich frage weiter. Den Synchronsprecher Louis Friedemann Thiele. Er hat nach eigenen Angaben allein für BookBeat über 490 Bücher eingesprochen.
18: Zero Mal. Hatte ich bisher noch nie in den Büchern. Ich schwöre es dir. Wirklich.
13: Okay, weiter geht's. Zum Buchmessensprecher Thorsten Kasimir, der im Übrigen ganz hervorragend erklären konnte, was Ragebait bedeutet. Was meint er? Wie oft kommt das Wort in Büchern vor?
19: Ich weiß nicht, ob die in Büchern vorkommen. Also Ragebait ist für mich so ein Ding, das kommt eben auf Social Media vor. Es gibt so Typen mit super vielen Followern, übrigens auch an den politischen Rändern, muss man leider mal sagen. Die leben vom Krawall, die leben von fröhlichen und sehr lauten Halluzinationen. Und leider gibt es zu viele, die das cool finden.
13: Thorsten Kasimir findet das furchtbar. Deshalb war Ragebait von den drei Finalisten auch sein absoluter Favorit, als aufklärerischer Gedanke. Vielleicht also ganz gut, dass Ragebait nicht in Büchern vorkommt. So bleibt uns noch ein Ort, der nicht von Klicks und Provokation lebt.
5: Ragebait ist das Jugendwort des Jahres, Stefanie Stockinger berichtete. Und draußen ist es herbstlich. Und das Schöne am Herbst ist es ja, sich irgendwie aufs Sofa zu setzen mit einer Decke und vielleicht noch mit einer Tüte Kartoffelchips. Und da gibt es jetzt auch welche aus der Rhön, direkt vom Bauernhof. Stefanie Stockinger von Lackum vom Bayerischen Rundfunk hat den Hof in Oberweißenbrunn im unterfränkischen Landkreis Rhön-Grabfeld besucht.
20: Beim Bio-Rhön-Bauern, dem Hof von Familie Schmidt, gibt es unter anderem Hühner, Kühe, Ziegen, Pferde und seit neuestem auch Chips. Die Idee zu den eigenen Biohof-Chips ist zufällig entstanden, erinnert sich Tochter Hanna.
21: Wir hatten letztes Jahr in der Ernte super viele Kartoffeln übrig, also massivst viele Kartoffeln übrig. Und dann haben wir überlegt, wie wir die am besten verwerten können. Haben Kartoffelsuppe gemacht, haben aber leider nur einen kleinen Teil verwerten können und haben dann über den Kontakt, bei dem wir Kartoffelsuppe gemacht haben, die Firma gefunden aus Wittibreuth und die stellen jetzt für uns unsere Biochips her.
20: Für große Begeisterung sorgte die Chips-Idee bei Mutter Christine anfangs allerdings nicht. Denn die Chips haben ein Mindesthaltbarkeitsdatum von nur 7 Monaten.
22: Ich hatte wirklich Angst vor dem kurzen MHD, diese 7 Monate. Wenn da jetzt 2 Jahre drauf gewesen, hätte ich gesagt, krieg mir weg. Aber ja, haben wir es dann doch gewagt und dann ist es so eingeschlagen.
20: Ganz anders kam die Idee bei Vater Joachim an.
23: Hat einen fast umgehaut, aber ich fand die Idee gut. Letztes Jahr war gutes Jahr, dieses Jahr war schlechteres Jahr. Kartoffelmacher auch wieder Arbeit, klar, wie alles in der Landwirtschaft. Aber ich fand die Idee dann trotzdem gleich sehr gut.
20: Aus 1 Tonne Kartoffeln vom Acker der Familie Schmidt wurden 2000 Chipspackungen in den Geschmacksrichtungen Paprika, Meersalz und Sour Cream. Zu Beginn hat Hanna sie im eigenen Hofladen verkauft.
21: Klar, am Anfang ist mal eine gegangen, mal zwei. Durch das Benefizkonzert von der Kissinger Hütte haben wir dann eine große Menge tatsächlich auch wegbekommen. Die wurden dann dort verkauft. Und dann kam ein Wiederverkäufer nach dem anderen und so hat sich das jetzt entwickelt.
20: Und es hat sich so gut entwickelt, dass die Chips nach 4 Monaten bereits ausverkauft waren. Für die 25-jährige Hanna stand damit fest, auch dieses Jahr wieder aus Kartoffeln Chips zu machen. Auch wenn die Kartoffelernte diesmal nicht so gut war.
21: Wir haben viele kleine Kartoffeln geerntet, auch die große Menge ist generell ausgeblieben, haben aber trotzdem 1 Tonne wieder zusammenbekommen, ein bisschen mehr als 1 Tonne und haben jetzt unsere Chips, ca. 2500 Tüten, wieder zurückbekommen.
20: Ein Ausflug nach Oberweißenbrunn zum Biohof der Familie Schmidt muss nicht extra unternommen werden, um die Chips zu probieren. Denn mittlerweile sind sie in Unterfranken vielerorts erhältlich.
21: Wir fahren immer mit so einem Wagen raus und verkaufen unsere Produkte. Das sind wir eben auch in Würzburg, in Lengfeld, in Schweinfurt sind wir auch auf dem Bauernmarkt, unter anderem auch in Hammelburg und Bad Kissingen. Also wir kommen schon ein bisschen rum und bringen die Produkte zu euch.
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2: Mit Florian Neuhaus und einem Rekord in der Fußball-Bundesliga, an dem der FC Bayern unfreiwillig beteiligt war. Beim 2:2 in Augsburg kassierte der Rekordmeister das schnellste Tor der Ligageschichte. Edgar Endres mit den Einzelheiten.
3: Als 8 Minuten Nachspielzeit rum sind, als die Uhr für Augsburg endlich abgelaufen ist, stehen frustrierte Bayern fast ratlos auf dem Feld. 2 Tore erzielt, 2-mal am Aluminium gescheitert, 4 Tore wegen Abseits zurückgepfiffen. Vincent Kompany klopft sich trotzdem auf die eigene Brust.
4: Wenn der Ball 6-mal reingeht und ein paar Mal auf die Linie auch geklärt wird und dass du dann am Ende kein Ergebnis, wirklich Ergebnis mitnimmst, das ist natürlich schade, aber wir haben es für uns selbst schwierig gemacht.
3: Dabei sieht der Bayern-Trainer nach 8,4 Sekunden das schnellste Tor der Fußball-Bundesliga-Geschichte. Robin Fellhauer trifft nach einem irren Torwartbock von Manuel Neuer.
24: Ja, ein böser Patzer gewesen. Auch ein Rekord, den ich jetzt nicht unbedingt mir ankreiden möchte.
3: Die Bayern sind geschockt. Erst nach der Pause sind die Münchner scharf. Saibiri trifft zum Ausgleich. Ribeiro bringt Augsburg nach einer schwachen Neuerabwehr wieder in Führung. Braun gleicht 10 Minuten später wieder aus. So lassen die Bayern wertvolle Punkte liegen. Und der FCA beweist mal wieder, gegen Augsburg in Augsburg zu punkten ist momentan sehr, sehr schwer.
2: Die Bayern verpassten damit den Sprung an die Tabellenspitze, an der weiter Borussia Dortmund steht. Einen großen Sprung hat RB Leipzig gemacht. Die Sachsen gewannen im Topspiel am Abend mit 6:0 gegen Eintracht Frankfurt. Außerdem siegte Leverkusen 4:3 in Mainz, Stuttgart mit 2:0 in Paderborn und Union Berlin mit 1:0 gegen Elversberg. Der HSV drehte bei der TSG Hoffenheim das Spiel und feierte last minute einen 3:2-Erfolg. HSV-Trainer Merlin Polzin war begeistert.
25: Das Spiel lief so, wie wir es uns erwünscht haben. Sprich mit einem mutigen Auftritt meiner Mannschaft, mit viel Leidenschaft, mit viel Kampf in jedem einzelnen Duell und vor allem mit dem Glauben, hier bei dieser anspruchsvollen Aufgabe dann noch bestehen zu können. Und wenn die Möglichkeit sich dann bietet, dann musst du zuschlagen. Das haben die Jungs getan. Deswegen tolle Energieleistung von allen HSVern, die heute im Stadion waren.
2: Noch spannender war es in der zweiten Liga. Im Abendspiel trennten sich der 1. FC Nürnberg und der VfL Wolfsburg 4:4. 3 Tore fielen dabei allein in der Nachspielzeit. Wahnsinn. 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Max Verstappen hatte sich bereits den Sieg im Sprintrennen gesichert und fuhr dann auch im Qualifying die schnellste Zeit. Lena Bergmann.
26: Ein Sieg beim Grand Prix in Singapur. Der fehlt Max Verstappen nicht nur in seiner persönlichen Sammlung, sondern auch auf dem Weg zu einem perfekten Wochenende. Doch wenn die roten Lichter am Sonntag in der Nacht von Singapur erlischen, lauern hinter Verstappen gleich 2 schnelle Ferrari und der Silberpfeil von Kimi Antonelli. Für den jungen Italiener wird es darum gehen, seine 89 Punkte Führung in der WM weiter auszubauen. Denn Mercedes-Teamkollege und erster WM-Verfolger George Russell wird das Rennen wegen einer Motorenstrafe von ganz hinten beginnen müssen. Aussichtsreich startet Nico Hülkenberg in das legendäre Nachtrennen, das um 14 Uhr deutscher Zeit beginnt. Von Platz 10 aus begibt sich der Audi-Pilot auf Punktejagd.
2: Und wir kommen zum Schluss noch zur Lombardei-Rundfahrt. Der Sieg ging an eines der größten Talente des Radsports. Leonie Holz berichtet.
27: Paul Sexas heißt der Sieger des letzten großen Radsportmonuments in dieser Saison, der Lombardei-Rundfahrt. Knapp 19 Kilometer vor dem Ziel, auf der Schlussrunde in und um Como am gleichnamigen weltberühmten See, setzte die 20-jährige französische Radsporthoffnung die entscheidende Attacke. Der konnte niemand folgen. Auch nicht der belgische Zeitfahrserienweltmeister Remco Evenepoel vom deutschen Team Red Bull Bora Hansgrohe. Lange hielten sich die Superstars um Sexas, Evenepoel oder Isaac Del Toro auf den 239 Kilometern von Bergamo an den Comer See zurück. Am Ende hatte der Franzose die meisten Kraftreserven übrig. Sexas triumphiert per Schlusssolo in der Lombardei und gewinnt damit knapp 2 Wochen nach seinem 20. Geburtstag sein erstes Radsportmonument.
2: Deutschlands bester Radsportler Florian Lipowitz war anders als noch vor einigen Wochen geplant nicht an den Start gegangen.
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28: Die Stahlbranche ist da so ein Beispiel. 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
8: Um 23.30 Uhr mit Gabriela Kühne. US-Präsident Trump hat die Ablösung des ukrainischen Präsidenten Selenskyj gefordert. Russland begrüßte die Äußerungen Trumps als ikonisch und historisch. Aus Washington, Anne Schneider.
9: Ich denke, es ist Zeit, dass die Ukraine einen neuen Präsidenten bekommt, sagte Trump. Das Land brauche einen Staatschef, der verhandlungsbereit sei. Selenskyj hätte den Krieg mit Russland schon mehrfach beenden können, habe dies aber nicht getan. Die Äußerungen fielen einen Tag nach Trumps umstrittenem Dieselabkommen mit Russland. Aus Kiew kam daraufhin heftige Kritik. Der Deal spiele Moskau wirtschaftlich in die Hände und untergrabe die Sanktionen des Westens. Trump hielt dagegen und machte die Ukraine mitverantwortlich für die angespannte Lage auf dem weltweiten Dieselmarkt.
8: In Mecklenburg-Vorpommern zeichnet sich eine rot-rot-grüne Regierungsbildung ab. SPD, Linke und Grüne haben beschlossen, am Montag Koalitionsverhandlungen aufzunehmen. SPD-Landeschefin und Ministerpräsidentin Schwesig, Linken-Landeschef Herbst und Grünen-Landeschefin Müller wollen die Gespräche führen. Vorangegangen waren zweiwöchige Sondierungen. Bei der Landtagswahl am 20. September war die AfD stärkste Kraft geworden. Mit 32 Sitzen hat sie aber keine Mehrheit im Schweriner Landtag. SPD, Grüne und Linke kommen gemeinsam auf 39 Sitze. In der EU spitzt sich der Streit um den nächsten langfristigen Haushalt weiter zu. Kanzler Merz hat ein neues Konzept der aktuellen irischen Ratspräsidentschaft als inakzeptabel zurückgewiesen. Der EU-Haushalt müsse für diejenigen bezahlbar sein, die die Hauptlast der Finanzierung trügen. In dem Ringen war Dublin zuvor auf Konfrontationskurs zu Deutschland und anderen wichtigen Nettozahlern gegangen. Das Konzept sieht vor, den nächsten Etat gegenüber dem ursprünglichen Vorschlag der EU-Kommission nur um knapp 160 Milliarden Euro zu kürzen. Bei der Kommunalwahl in Tschechien hat die Opposition ein starkes Ergebnis erzielt. Die Wahl galt als Stimmungstest für die Regierung von Premierminister Babiš, der mit Rechtsextremen koaliert. Aus Prag, Kilian Kirchgessner.
10: Vor allem die beiden Koalitionspartner von Regierungschef Andrej Babiš und seiner populistischen Partei ANO schnitten bei der Wahl schlechter ab als erwartet. Sowohl die Autofahrerpartei als auch die rechtsextreme Gruppierung Freiheit und direkte Demokratie scheiterten insbesondere in den großen Städten teils an der 5%-Hürde. Insbesondere wegen einer hohen Neuverschuldung, der geplanten Abschaffung des öffentlich-rechtlichen Rundfunks und groß angelegten Entlassungen in den Ministerien steht die tschechische Regierung in der Kritik.
8: Das Wetter in Deutschland. In der Nacht an der Nordsee und den Alpen Schauer, teils gewitterig. Tiefstwerte 11 bis 5 Grad. Morgen gebietsweise etwas Regen, im Norden Gewitter möglich, später freundlicher. Maximal 9 Grad im bayerischen Vogtland bis 17 Grad am Oberrhein. Am Montag wechselhaft, vereinzelt Schauer, 10 bis 18 Grad und am Dienstag bewölkt, im Südosten heiter, später im Nordwesten Schauer bei 13 bis 20 Grad. Das waren die Nachrichten.
7: Der Verkehrsservice in der ARD-Infonacht.
2: Uns liegen keine akuten Störungsmeldungen vor. Wir wünschen Ihnen weiterhin eine gute Fahrt.
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2: Mit Sven Hasenklever am Mikrofon. Schönen guten Abend. Für die CDU lief es zuletzt, vorsichtig ausgedrückt, nicht besonders gut. Nach Wahlniederlagen und schlechten Umfragewerten fordern viele Parteimitglieder schon länger, dass sich etwas ändern müsse bei den Christdemokraten. Auch die Kritik am Kanzler ist unüberhörbar. Und vor dem Hintergrund dieser Gemengelage zeichnet sich ein Richtungsstreit in der Partei ab über die Frage, die sogenannte Brandmauer zur AfD einreißen oder besser nicht. Sabine Henkel berichtet aus dem ARD-Hauptstadtstudio.
5: Es ist wohl eine existenzielle Frage für die Union. Und sie wird nach den Landtagswahlen im Osten offen diskutiert. Wie steht die Union zur AfD? Mehr und mehr entwickelt sich daraus ein Richtungsstreit. Auf der einen Seite die Ost-CDU und einige Konservative, auf der anderen CDU-Verbände im Westen und Unionspolitiker der Mitte. Manfred Weber, CSU, gehört zu denen, die sich zur AfD öffnen wollen. So wie er es im EU-Parlament praktiziert, dort fasst die EVP-Fraktion, deren Vorsitzender Weber ist, gemeinsam mit rechten und rechtsextremen Beschlüsse. Weber hält es für falsch, dass die CDU-geführten Minderheitsregierungen in Thüringen und Sachsen mit linken Parteien abstimmen, aber Anträge der AfD ablehnen, obwohl sie CDU-Positionen beinhalten. Zuvor hatte sich schon Boris Rhein, CDU-Ministerpräsident in Hessen, dafür ausgesprochen, sich zur AfD zu öffnen. Inhaltlich will Rhein sich klar abgrenzen, aber er will die in Teilen gesichert rechtsextreme Partei nicht ausgrenzen. So lehnt Rhein ein AfD-Verbot ab und spricht sich dafür aus, AfD-Politiker zu Ausschussvorsitzenden zu wählen. Karin Prien, stellvertretende CDU-Vorsitzende, vertritt eine andere Position. Sie verweist auf den Unvereinbarkeitsbeschluss der CDU, der jegliche Zusammenarbeit mit der AfD untersagt. Prien meint, wer sich daran nicht halte, solle die CDU verlassen. Auch der CDU-Vorsitzende Friedrich Merz steht hinter dem Parteitagsbeschluss und lehnt jede Kooperation mit der AfD ab. Dieser Richtungsstreit dürfte auch auf der Klausur der CDU-Spitze Thema sein.
12: Sabine Henkel berichtete. Und der Verkehrsservice in der ARD-Infonacht mit einer dringenden Meldung. Achtung, ein Falschfahrer auf der Autobahn 61 Koblenz-Mönchengladbach zwischen Kreuzkerpen und Bettburg kommt Ihnen ein Falschfahrer entgegen. Fahren Sie äußerst rechts und überholen Sie nicht. Auf der Autobahn 61 Koblenz-Mönchengladbach zwischen Kreuzkerpen und Bettburg ist ein Falschfahrer unterwegs. Vorsicht bitte in beiden Richtungen.
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12: Wie die Wirtschaft gelaufen ist in dieser 41. Kalenderwoche, das sagt Ihnen jetzt Claudia Werle.
11: Für viele Anleger ist es ein Wechselbad der Gefühle. Am Thema Politik komme man nicht vorbei, meint ein Händler. Und er verweist auf die politischen Turbulenzen in Frankreich und in Spanien.

0: Das hat vor allem die chemische Industrie enorm unterstützt.
1: Und dann das Sondervermögen der Bundesregierung. Gesamtvolumen 500 Milliarden Euro.
0: Wir sehen jetzt, dass halt doch langsam das Geld für Infrastruktur und für Verteidigung die Wirtschaft erreicht, was halt auch unterstützend wirkt.
1: Schaut man sich einzelne Branchen etwas genauer an, fallen große Unterschiede auf. Im Baugewerbe gibt es einen Aufschwung. Die deutsche Elektroindustrie profitiert vom weltweiten Boom bei künstlicher Intelligenz und vom massiven Ausbau der Rechenzentren. Bei den Maschinenbauern und vor allem in der Automobilindustrie sieht es anders aus. Und das hat viel mit China zu tun, sagt Stefan Risse von der Fondsgesellschaft Akatis.
2: Die ganzen deutschen Automobilhersteller müssen, glaube ich, China als verloren geben. Die Chinesen bieten so viel günstiger an, wahrscheinlich auch, weil subventioniert wird, weil die Kosten einfach geringer sind auf der Lohnseite.
1: Porsche hat in dieser Woche seinen Sanierungsplan Sportwagenschmiede 35 vorgestellt. Im Kern geht es darum, mit Einsparungen, Personalabbau und mit mehr Spitzenmodellen aus der Krise zu kommen. Heißt, weniger Fahrzeuge verkaufen wollen, die dafür deutlich teurer. Da geht es um durchschnittliche Verkaufspreise von mehr als 330.000 Euro. Außerdem setzen die Stuttgarter wieder stärker auf Verbrennungsmotoren. Eine Strategie, die zumindest für Porsche aufgehen könnte, glaubt Risse.
2: Das hilft denen kurzfristig auf jeden Fall. Ob das eine Überlebensstrategie für die nächsten 50 Jahre ist, da mache ich große Fragezeichen dahinter, weil ich glaube, den Verbrenner wird es irgendwann gar nicht mehr geben.
1: Am Devisenmarkt tut sich viel. Der Euro ist unter Druck geraten, wird zwischenzeitlich unter $1,12 gehandelt. Unternehmen hierzulande können davon profitieren, weil sie für ihre Produkte im Ausland mehr Umsatz in ihrer eigenen Währung erzielen. Gleichzeitig leidet mit einer schwachen Währung aber auch das Vertrauen in den eigenen Wirtschaftsraum. Jörg Krämer, der Chefvolkswirt der Commerzbank, kritisiert schon lange.
3: Wir haben es zu tun in Deutschland mit einer gebeutelten Standortqualität, woran sich wegen des Fehlens durchgreifender Reformen so schnell nichts ändern dürfte.
1: Der DAX in dieser Woche ohne klaren Trend. Zwischenzeitlich fällt er unter die Marke von 25.000 Punkten.
4: Soweit die Wirtschaft mit Claudia Werle.
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4: Wenn es ein Smalltalk-Thema gibt, das garantiert in Oslo genauso gut funktioniert wie in Athen oder Porto, dann ist es das Wetter. Das beschäftigt uns alle jeden Tag, egal ob wir mit dem Rad zur Arbeit fahren oder ein Feld bestellen wollen. Seit die Klimaveränderung unser Wetter immer mehr durcheinander bringt, hat dieses Smalltalk-Thema immer mehr echte Brisanz. Philipp Anft vom WDR hat mit Florian Pappenberger gesprochen. Er ist Meteorologe und leitet das Europäische Zentrum für mittelfristige Wettervorhersage im englischen Reading, ein weltweit führendes Forschungsinstitut. Zunächst ging es um die Frage, wie das Wetter in 10 Tagen sein wird. Kann er das sagen?
6: Wir sind mittelfristig, so wir sagen eigentlich alles vorher, so von 10 Tagen bis mehreren Monaten voraus. Unser Hauptsitz ist in England, aber wir haben auch eine Zweigstelle in Bonn und wir haben ein Rechenzentrum in Bologna. Sie sind wirklich europäisch aufgestellt.
7: Also der Zeitraum, Sie sagen es, geht von so ein paar Tagen in der Zukunft bis eben zu Wochen. Können Sie uns kurz mitnehmen, wie diese Prognosen zustande kommen?
6: Genau, also wir fangen an im Endeffekt von heute und gehen dann aus sogar mehrere Monate in die Zukunft. Was wir machen ist eigentlich relativ einfach. Jeden Tag schauen wir nach, wie schaut die Erde im Moment aus, wie ist der gegenwärtige Zustand. Das muss man sich ein bisschen so vorstellen. Um zu wissen, wo man hinläuft, muss man erstmal wissen, wo man steht. Mhm. Und dafür benutzen wir 800 Millionen Beobachtungen, die kommen jeden Tag rein. Das sind Satelliten, das sind aber auch Bodenstationen, die zum Beispiel vom Deutschen Wetterdienst gemessen werden, oder es sind Flugzeuge, die uns Daten schicken. Und die stecken wir in ein großes, physikalisches, kompliziertes wissenschaftliches Modell auf einem riesen Rechner. Und damit berechnen wir den Anfangszustand der Erde. Aber wir berechnen nicht nur einen Anfangszustand, weil das ist so alles ein bisschen unsicher. Wir berechnen 50 verschiedene Anfangszustände. Mhm. Und dann sagen wir das Wetter voraus und wir geben 50 Szenarien der Zukunft, veröffentlichen wir.
7: Mhm. 800 Millionen Messdaten haben Sie eben gesagt. Das ist ja eine Wahnsinnsdatenmenge. Wie kriegen Sie das ausgewertet dann immer täglich und so schnell?
6: Also es sind genau 800 Millionen Messdaten, das sind von vielen Satelliten. Wir können da unglaublich dankbar sein, weil es gibt sowas, nennt sich die Weltmeteorologieorganisation. Die hat es so für den ganzen Globus organisiert, dass jedes Land da seine Daten reinsteckt. Das geht eigentlich ganz einfach bei uns. Es wird einfach in einen Rechnercode, in einen Computercode reingesteckt und analysiert. Und damit schauen wir halt wirklich, wie schaut die Erde gerade eben aus? Was ist der Anfangszustand? Und das Aufrechnen.

0: Das, wir können es nicht nur für heute machen, sondern wir können auch zurückgehen. Wir haben ein Bild der Erde für jede Stunde von 1940 bis heute, für jeden Quadratmeter, für jeden Kilometer dieser Erde können wir genau sagen, wie das Wetter zu diesem Zeitpunkt war.
1: Wahnsinn.
0: Also wenn Sie Lust haben, können Sie zum Beispiel auf unsere Webseiten gehen, auf Copernicus Climate Change Service, können Ihr Geburtsdatum eingeben, dann wissen Sie, wie das Wetter an Ihrem Geburtstag war.
1: Ach, wie schön. Das ist ja ein guter Tipp. Könnte man mal machen und vielleicht ausdrucken als Geburtstagsgeschenk oder sowas. Und ich habe auch gelesen, dass die Wetterprognosen Ihres Zentrums so ziemlich die genauesten sind, die man kriegen kann auf der Welt. Stimmt das?
0: Das stimmt. Wir sind in Europa. Europa ist führend in Wettervorhersagen. Europa ist ein Kontinent, das hat sehr starke Wetterdienste. Wir haben deutschen Wetterdienst zum Beispiel in Deutschland. Und alle zusammen haben wir uns so zusammengetan, um die schwierigsten Probleme der Wettervorhersage und der Klimavorhersage zu lösen und haben dieses Europäische Zentrum gegründet. So ungefähr 50 Jahre her ist das. Und das ermöglicht uns heute weltweit führende Wettervorhersagen zu machen. Wir produzieren die besten Wettervorhersagen für den gesamten Globus in Europa.
1: Die Zentrale, habe ich eben schon gesagt, sitzt in England. Daran merkt man schon, das ist jetzt keine reine EU-Institution. Sie haben dann noch Zweigstellen in Bonn und in Italien. Aber es geht über die EU hinaus.
0: Richtig, wir sind eine internationale Organisation, also wir sind unabhängig von der EU oder von der Europäischen Kommission. Und ich sage mal, dass mein Europa ist so ein bisschen größer. Mein Europa fängt so oben an Island an und geht dann runter über Portugal an die nordafrikanische Küste, geht so an der nordafrikanischen Küste entlang, alle nördlichen Länder und kommt dann so östlich in der Türkei, in Georgien, kommt es nach oben über die skandinavischen Länder. Das ist mein Europa, ist ein bisschen größer wie die EU. Bisschen größer wie vielleicht die geografische Definition, aber unser Europa ist eben ein Europa, wo Wetter wirklich zusammengemacht wird. Wetter kennt keine Grenzen und daher müssen wir uns einfach auf größere Bereiche konzentrieren, wenn wir solche Sachen machen.
1: Ja, das wollte ich tatsächlich fragen. Schaut man als Meteorologe eh ein bisschen anders auf unseren Kontinent und sieht vielleicht dann weniger Ländergrenzen und mehr so Hoch- und Tiefdruckgebiete?
0: Genau, man sieht weniger Ländergrenzen, Hoch- und Tiefdruckgebiete. Gebiete, aber auch Naturgefahren sieht man natürlich viel mehr grenzübergreifend. Es gibt kaum eine Naturkatastrophe oder ein Naturereignis, das sich wirklich nur auf ein einziges Land bezieht. Wenn man uns die gegenwärtigen Hitzewellen anschaut oder die Feuer, die wir hatten, die waren in Spanien genauso wie in Frankreich, wie in England. Wetter kennt keine Grenzen und so kennt auch der Impact keine Grenzen.
1: Florian Pappenberger ist mein Gast heute in Denk ich an Europa, Meteorologe und Direktor des Europäischen Zentrums für mittelfristige Wettervorhersage. Und Herr Pappenberger, Sie haben es gerade schon angesprochen, diese Forschung, die Ihr Zentrum macht, die hat auch eine große Bedeutung für die Erforschung der Klimakrise. Was können Sie da konkret beitragen, außer natürlich zu sagen, okay, es wird sehr heiß oder es ist Feuergefahr?
0: Es wird sehr heiß und das ist voll Gefahr, das ist richtig. Wir für die Europäische Kommission leiten wir einen Dienst, der nennt sich der Copernicus Climate Change Service. Copernicus Klimawandeldienst, wahrscheinlich auf Deutsch. Und wir produzieren Daten, sammeln Fakten und Informationen, dass andere dann auf diesen Daten ihre Aussagen oder ihre politischen Entscheidungen treffen können. Zum Beispiel veröffentlichen wir jeden Januar oder jeden Februar veröffentlichen wir den Status des europäischen Klimas, wo wir sagen, wie es letzte Jahr war. Wir veröffentlichen jeden Monat, wie ist das Klima in diesem Monat gewesen. Unsere Aufgabe ist es, Fakten zu liefern und für andere ist es dann, Entscheidungen auf diesen Fakten zu treffen.
1: Jetzt heißt es ja immer, dass Europa besonders von der Klimakrise betroffen ist. Das liest man häufiger, gerade wenn wir dann wieder einen sehr heißen Sommer haben und einen neuen Temperaturrekord aufgestellt haben. Warum ist das so?
0: Genau, also Europa ist einer der Kontinente, die sich im Moment am stärksten erwähnt. Warum das so ist, da muss man so ein bisschen aufpassen, da muss man so ein bisschen spekulieren. Auf der einen Seite sind wir halt sehr nah an der Antarktis dran und da gibt es halt viel Eisschmelze, das ist so schon höhere Temperaturwerte. Und dann gibt es auch noch so andere Ideen. Zum Beispiel war Europa zum Beispiel sehr gut daran, die Luftqualität zu verbessern. Dadurch haben wir weniger Rückstrahlung, dadurch wird es halt bei uns ein bisschen wärmer. Aber es ist wahr, dass Europa der schnellste wärmende Kontinent der Erde ist im Moment.
1: Jetzt liefern Sie Tag für Tag, Monat für Monat diese kühlen Zahlen sozusagen zur Klimakrise. Sie haben eben gesagt, die Entscheidungen, die müssen dann andere treffen. Und gleichzeitig kann man natürlich nicht davor die Augen verschließen, dass in Europa Parteien Wahlen gewinnen, die den Klimawandel leugnen oder vielleicht auch sagen, ach, ist doch alles gar kein großes Problem für uns. Was macht das mit Ihnen?
0: Man muss es ernst nehmen, aber wir berichten Tatsachen und Fakten, und man kann einfach nicht, es ist eindeutig bewiesen, dass die Temperatur ansteigt. Es ist auch eindeutig bewiesen, in meiner Ansicht, dass der Konsensus ist, dass der Klimawandel von Menschen verursacht worden ist. Parteien, oder Gruppierungen, die das anzweifeln, dann würde ich einfach mal raten, auf die wirklichen Fakten hinzugucken, sich die Daten wirklich anzuschauen. Wir erfinden die nicht. Das sind Messdaten, das sind Modelldaten, das sind harte wissenschaftliche Daten. Und wir sind immer bereit, mit jeder Person und jedem einzelnen Menschen in Gespräch zu kommen, um ihnen darzulegen, dass es einfach die Wahrheit ist. So ist es einfach. Es wird wärmer und wir müssen was dagegen tun.
1: Dem Klima ist ja auch eigentlich egal, ob man jetzt an seine Erhitzung glaubt oder nicht. Es wird unser Leben verändern, was da passiert. Glauben Sie, dass wir in Europa klarkommen werden mit diesen Veränderungen des Klimas, dass wir uns da anpassen können?
0: Der Klimawandel ist da und der Klimawandel wird kommen. Wir wissen das. Wir haben die ersten Indikationen. Wir haben jetzt schon mehr Naturereignisse, wie wir sie wahrscheinlich schon je zuvor hatten. Ich denke schon, dass Europa sich daran anpassen kann und Reaktionen dazu entwickeln kann, um mit der Klimakrise fertig zu werden. Aber es verlangt natürlich auch von uns ein bisschen, dass wir anfangen, darüber nachzudenken, wie können wir diese Erwärmungen ein bisschen verlangsamen, auch wenn wir sie nicht ganz stoppen können. Und dann die Anpassungsmaßnahmen, die sieht man schon heute, dass sie so langsam daherkommen. Wie in England zum Beispiel. Ich muss gerade eben mein Haus erneuern. Mhm. Wir haben ganz klare Richtlinien, wie viele Fenster wir haben dürfen, in order zu sicherzustellen, dass das Haus nicht zu viel Energie verliert. Dass wir also klimaneutral oder klimaschützender heizen. Wir bauen in England gerade eben eine neue Zentrale. Das wird die erste öffentliche Gebäude in England sein, das zu einem Standard gebaut, wo wir wirklich versuchen, aktiv Klima-Impact zu verringern von diesem Gebäude. Man kann das jetzt schon machen. Das kann man jetzt schon anfangen, was dagegen zu tun.
1: Wir haben eben über diese Erfolge wissenschaftsfeindlicher Kräfte gesprochen. Das hat natürlich noch mehr Auswirkungen. Sie haben eben erzählt, wie exzellent Europa aktuell ist auf diesem Bereich der Wettervorhersage. All diese Messstationen, machen Sie sich manchmal Sorgen um Forschungsgelder, wenn solche politischen Parteien an die Macht kommen?
0: Manchmal ja, manchmal nein. Man muss natürlich schon klar sagen, dass Wetter- und Naturkatastrophen oder Unwetter, die treten auf und die brauchen Forschung. Völlig irrelevant, ob man jetzt denkt, dass Klimawandel existiert oder nicht existiert. Man muss die Reaktion dazu trotzdem haben. Und Forschung oder Investitionen in Forschungen, die versuchen zu verstehen, warum regnet es hier so viel, wie können wir besser vorhersagen, warum regnet es hier so viel, sind fast unabhängig von der Forschung direkt zum Klima. Wir machen Messwerte, machen wir natürlich Sorgen. Wie gesagt, wir brauchen 800 Millionen Messwerte am Tag, nur um unsere Wettervorhersage zu machen. Und wenn man diese Messwerte jetzt nicht erhebt, dann werden die nie wieder, dann kann man die nie wieder nochmal erheben. Man kann es nur heute machen. Man kann nur heute die Temperatur von heute messen. Man kann nicht morgen sich überlegen, oh, gehen wir zurück, nehmen wir eine Zeitmaschine und überlegen und messen die Werte von gestern. Alle Daten, die wir jetzt nicht messen, sind im Endeffekt im Moment verloren. Und daher machen wir uns natürlich schon Sorgen, wenn Leute sagen, wir messen einfach weniger. Nur weil man weniger misst, heißt es nicht, dass es nicht existiert. Das ist wie das typische Beispiel, wenn keiner sieht, dass im Wald ein Baum fällt, fällt der Baum trotzdem.
1: Mhm. Herr Pappenberger, es ist ja quasi Ihre Jobbeschreibung, in die Zukunft zu schauen. Wir können ja mal ganz kurz vergessen, dass sich das eigentlich nur aufs Wetter bezieht. Vielleicht ganz kurz zum Schluss, wie blicken Sie denn persönlich auf die Zukunft Europas? Sehen Sie da eher ein Hoch oder eher Sturmgefahr?
0: Wir sind im Moment in Verhandlungen für die nächste MFF, also für die nächste Finanzierung für die nächsten 7 Jahre. Und das ist natürlich schon sehr wichtig. Europa hat natürlich Prioritäten, die im Moment sich mehr im Bereich von Sicherheit verschieben. Und darüber dürfen wir nicht vergessen, dass wir natürlich auch andere Sachen haben, die wir trotzdem noch finanzieren müssen. Ich bin Europa eigentlich immer positiv gegenüber eingestellt. Europa ist ein fantastischer Kontinent, der so viel zusammen erreicht hat. Und ich denke, dass wir das auch in Zukunft machen können.
2: sagt der Leiter des Europäischen Zentrums für mittelfristige Wettervorhersage Florian Pappenberger. 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Achtung, ein Falschfahrer auf der Autobahn 13, Dresden Richtung Schönefelder Kreuz zwischen Großköris und Bestensee. Kommt Ihnen ein Falschfahrer entgegen, fahren Sie äußerst rechts und überholen Sie nicht. Auf der A13 Dresden Richtung Schönefelder Kreuz zwischen Großköris und Bestensee ist ein Falschfahrer unterwegs. Vorsicht in beiden Richtungen.
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2: Unter Altersforschern ist Jonathan berühmt. Mit rund 194 Jahren ist er vermutlich das älteste Landtier der Welt. Jonathan ist eine Aldabra-Riesenschildkröte und lebt auf der Vulkaninsel St. Helena im Südatlantik. Dort ist er ein echter Lokalheld. Sein Bild ist sogar auf der 5-Cent-Münze zu sehen. Geschlüpft ist Jonathan Schätzungen zufolge schon 1832 auf den Seychellen. Das macht ihn zu einem Zeitgenossen von Charles Darwin und Queen Victoria. Die uralte Schildkröte fasziniert die Wissenschaft schon lange. Jetzt hat ein britisch-amerikanisches Forschungsteam neue Erkenntnisse zu den genetischen Besonderheiten des Tiers veröffentlicht. Die Studie ist gerade im Fachblatt Science Advance erschienen und Ulrike Till aus der ARD-Wissenschaftsredaktion berichtet.
4: Aldabra-Riesenschildkröten werden generell sehr alt, aber Jonathan soll noch mal rund 100 Jahre älter sein als hochbetagte Artgenossen. Jetzt haben Forschende sich sein Erbgut ganz genau angeschaut. Blutproben waren da tabu, das hatten die örtlichen Behörden verboten. Also brachten sie Jonathan mit Futter dazu, sein Maul ganz weit zu öffnen. Und so ließen sich dann Speichelproben und Abstriche der Mundschleimhaut nehmen. Diese Proben hat das Team dann mit genetischen Proben von 4 anderen Aldabra-Riesenschildkröten unterschiedlichen Alters verglichen. Und siehe da, Jonathan verfügt offenbar über spezielle genetische Schutzmechanismen. Das sogenannte Epigenom ist bei ihm auch über fast 200 Jahre sehr stabil geblieben. Das Epigenom besteht aus Markierungen an der Erbsubstanz DNA und diese Markierungen beeinflussen, welche Gene aktiviert oder abgeschaltet werden. Normalerweise verändert sich das Epigenom im Laufe des Lebens, bei der Schildkröte wie beim Menschen. Das treibt die Alterung voran, viele Prozesse im Körper funktionieren dann schlechter. Bei Jonathan aber standen unter anderem die Schalter für Energieproduktion und DNA-Reparatur auch im hohen Alter noch auf an. Außerdem hat das Forschungsteam bei ihm 287 Genvarianten entdeckt, die den üblichen Alterungsprozess bremsen. Sie sind unter anderem dafür verantwortlich, Schäden zu reparieren, Entzündungen zu verringern und Krebs zu unterdrücken. Die aktuelle Studie ist an der Uni Cambridge und in einem Labor der Carlyle Foundation entstanden. Das ist eine spendenfinanzierte Forschungsorganisation zur Langlebigkeit in Nashville. Stephen Clark, der Gründer von Carlyle, hofft, dass sich aus den Erkenntnissen neue Anti-Aging-Mittel entwickeln lassen.
2: Ulrike Till aus der ARD-Wissenschaftsredaktion.
3: Kultur.
2: Seit über 30 Jahren hält der Schauspieler Lars Eidinger mit der Kamera fest, was ihm im Alltag begegnet. Zunächst mit der Spiegelreflexkamera, später mit dem Smartphone. Seine scheinbar beiläufigen Momentaufnahmen erzählen viel über uns und unsere Gesellschaft. Die Kunsthalle Tübingen zeigt diese Fotografien und Videos nun unter dem Titel Present Perfect im Dialog mit Werken anderer Künstlerinnen und Künstler. Jana Gürer ist mit Eidinger schon vor der Eröffnung durch die Ausstellung gegangen.
5: Die ersten Bildschirme flimmern schon. Überall stehen, liegen und hängen Fotografien. Teils im A4-Format, teils lebensgroß. Lars Eidinger, kurze Haare, schwarzer Pulli, schwarze Baggy-Jeans, schlendert gut gelaunt mit Direktorin Nicole Fritz durch die Räume.
6: Echt beeindruckend, wenn ich mir überlege, wie lange ich brauche, um ein Bild bei uns zu Hause aufzuhängen. Und dann hängt es am Ende doch schief.
5: In diesem Fall geht es um mehrere Dutzend Fotos von Doppelgängern. Menschen meist von hinten aufgenommen in sehr ähnlichen Pullis, Schuhen, Kopfbedeckungen. Oft sogar in der gleichen Körperhaltung. Einzeln werden sie skurrile Bilder, wie man sie millionenfach in sozialen Medien findet. Sieht man die Bilder in der Masse, stellt sich dann doch die Frage nach dem System dahinter. Tragen wir die gleichen beigen Funktionsjacken, weil wir eine Beziehung zueinander haben? Oder haben wir eine Beziehung, weil wir die gleichen Jacken mögen?
6: Ja, ich habe schon eine große Faszination dafür, in welcher Perfektion sich der Alltag darstellt. Jetzt könnte man sagen, in der Zufälligkeit, ich würde sagen, in der Schicksalhaftigkeit. Also es sind Sachen, die sich fügen. Also wenn man danach suchen würde, würde man sie ja nicht finden. Und wenn man sie inszenieren oder gestalten würde, dann wäre das unendlicher Aufwand.
5: Ein Großteil der Bilder ist im Hochformat. Ein Ergebnis davon, dass Eidingers Bilder meist mit dem Handy entstehen.
6: Deswegen fotografiere ich ja vor allem mit dem Telefon, weil ich dadurch keine andere Perspektive einnehme. Ja, also wenn ich das jetzt mit einer Spiegelreflexkamera gemacht hätte, hätte ich mich wahrscheinlich nochmal anders positioniert. Und dann sind auch so Begriffe wie Sucher in gewisser Weise immer verräterisch, weil das Bild habe ich ja schon gefunden.
5: Lars Eidingers gefundene Fotografien und Videos werden in der Kunsthalle Tübingen Werken aus der Sammlung gegenübergestellt, hinter denen oft ausgeklügelte theoretische Konzepte stehen. Da hängt das Bild eines Bluescreens vom Dreh von Schlöndorffs Heimsuchung neben einem blauen Bild von Yves Klein. Und Bilder von Denkmälern, die mit ihrer Umwelt seltsame Verbindungen eingehen, neben Eat Art von Daniel Spörri.
6: Es ist ja eher die Frage, was tun sich da für Referenzen, Parallelen auf und was erzählt es über Menschheit und nicht über mich?
5: Das stimmt und doch erzählt die Ausstellung einiges über Eidinger. Vor allem ein Bild gleich zu Beginn der Ausstellung. Lars Eidingers Hamster Speedy, unscharf aufgenommen 1982. Hochkant steckt er in einer Klorolle, nur der Kopf schaut raus.
6: Also unbewusst habe ich da den Zustand dargestellt, in dem ich, oder die Atmosphäre, in der ich groß geworden bin. Das interessiert mich an der Kunst, dass ich die Möglichkeit habe, über Reflexion zu einer Erkenntnis zu gelangen, die ich aus der Situation selbst nicht habe, sondern ich trete heraus und halte es vor mich hin, wie Hamlet den Totenschädel, und reflektiere.
2: Die Ausstellung Lars Eidinger Present Perfect im Dialog mit der Sammlung ist in der Kunsthalle Tübingen zu sehen, noch bis zum 28. Februar. Kleine Überraschung, China zeigt sich konziliant im Handelsstreit mit der EU. Wir berichten in der kommenden Viertelstunde nach den nächsten Nachrichten um Mitternacht.

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1: Um 0 Uhr mit Gabriela Kühne. US-Präsident Trump hat einen Führungswechsel in der Ukraine verlangt. Zudem forderte Trump ein Ende der Angriffe auf russische Ölraffinerien. Aus der Nachrichtenredaktion Ilka Staroste.
2: Der US-Präsident macht die Ukraine für den Anstieg des Dieselpreises verantwortlich. Das sorgt vor den Kongresswahlen am 3. November für erheblichen Ärger in der Bevölkerung. Trump hatte daher gestern verkündet, trotz bestehender Sanktionen Diesel aus Russland zu kaufen. Selenskyj hatte die Vereinbarung kritisiert und sie als Investition in die russische Kriegskasse bezeichnet. Deutschland hat seine Unterstützung für die Ukraine nochmal bekräftigt. Regierungssprecher Cornelius sagte, man arbeite gemeinsam mit den europäischen Partnern an weiteren Strafmaßnahmen gegen Russland.
1: In Mecklenburg-Vorpommern zeichnet sich eine rot-rot-grüne Regierungsbildung ab. SPD, Linke und Grüne haben beschlossen, am Montag Koalitionsverhandlungen aufzunehmen. SPD-Landeschefin und Ministerpräsidentin Schwesig, Linken-Landeschef Herbst und Grünen-Landeschefin Müller wollen die Gespräche führen. Vorangegangen waren zweiwöchige Sondierungen. Bei der Landtagswahl am 20. September war die AfD stärkste Kraft geworden. Mit 32 Sitzen hat sie aber keine Mehrheit im Schweriner Landtag. SPD, Grüne und Linke kommen gemeinsam auf 39 Sitze. Der Streit über den EU-Haushalt spitzt sich zu. Bundeskanzler Merz wies den Vorschlag der irischen Ratspräsidentschaft als inakzeptabel zurück. Der Plan sieht 1,6 Billionen Euro für die Jahre von 2028 bis 2034 vor. Das ist zwar deutlich weniger als von Brüssel vorgeschlagen, aber immer noch 30% höher als der laufende Haushalt umfasst. Merz forderte, der EU-Haushalt müsse für diejenigen bezahlbar sein, die die Finanzierungshauptlast tragen. Auch Schweden und die Niederlande lehnen den irischen Vorschlag ab. RB Leipzig hat im Bundesliga-Topspiel gegen Eintracht Frankfurt einen 6:0-Kantersieg gefeiert. Aus der Sportredaktion Florian Neuhaus.
3: Mann des Abends war der Leipziger Christoph Nkunku. Der Franzose schoss in der ersten Hälfte einen Hattrick. Leipzig springt in der Tabelle auf Rang 5, Frankfurt ist 13. Der FC Bayern kam in Augsburg nicht über ein 2:2 hinaus und kassierte dabei das schnellste Tor der Bundesliga-Geschichte. Nach 8,4 Sekunden traf Robin Fellhauer nach einem Patzer von Manuel Neuer. Außerdem gewann Leverkusen 4:3 in Mainz, Stuttgart mit 2:0 in Paderborn und Union Berlin mit 1:0 gegen Elversberg. Der HSV drehte bei der TSG Hoffenheim das Spiel und siegte last minute mit 3:2.
1: Das waren die Nachrichten. Das Wetter in Deutschland. Bewölkt an der Nordsee und den Alpen, Schauer, teils gewittrig, Tiefstwerte 11 bis 5 Grad. Am Tage örtlich etwas Regen, im Norden Gewitter. Es ist 0:03 Uhr.
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4: Achtung, noch immer ein Falschfahrer auf der A13 Dresden Richtung Schönefelder Kreuz zwischen Großköris und Bestensee. Kommt Ihnen ein Falschfahrer entgegen, fahren Sie äußerst rechts und überholen Sie nicht. Auf der A13 Dresden Richtung Schönefelder Kreuz zwischen Großköris und Bestensee ist ein Falschfahrer unterwegs. Vorsicht in beiden Richtungen. Und noch ein Falschfahrer auf der Autobahn 61 Koblenz-Mönchengladbach zwischen Kreuzkerpen und Bettburg. Kommt Ihnen ein Falschfahrer entgegen. Auch dort bitte äußerst rechts fahren und nicht überholen. Auf der Autobahn 61 Koblenz-Mönchengladbach zwischen Kreuzkerpen und Bettburg ist ein Falschfahrer unterwegs. Vorsicht bitte in beiden Richtungen. Die Autobahn 1 Osnabrück-Bremen ist zwischen Vechta und Kloppenburg wegen Brückenarbeiten bis Montag 5 Uhr in beiden Richtungen gesperrt. Eine Umleitung ist eingerichtet. Die A1 Lübeck-Hamburg ist zwischen Kreuz Hamburg-Ost und Dreieck Norderelbe wegen Bauarbeiten bis Montag 5 Uhr in beiden Richtungen gesperrt. Auch dort gibt es eine Umleitung. Frankfurt Richtung Kassel zwischen Bad Homburger Kreuz und Rastplatz Schäferborn ist wegen einer Baustelle nur ein Fahrstreifen frei, dadurch 2 Kilometer Stau. Die A40 Duisburg-Essen ist zwischen Mülheim-Winkhausen und Mülheim-Heißen in beiden Richtungen bis Montag 5 Uhr gesperrt. Die A40 Dortmund Richtung Essen ist zwischen Kreuz Bochum und Hamme wegen Bauarbeiten ebenfalls bis Montag 5 Uhr gesperrt. Die A45 Dortmund Richtung Gießen ist zwischen Wilnsdorf und Haiger-Burbach wegen einer Nachtbaustelle bis 6 Uhr gesperrt. Und die B454 Schwalmstadt-Marburg ist zwischen der A49 Stadt Allendorf Nord und Beringstraße in Stadt Allendorf in beiden Richtungen gesperrt.
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4: Die kommt vom Norddeutschen Rundfunk in Hamburg. Am Mikrofon begrüßt sie Sven Hasenclever. Die deutsche Automobilindustrie steht so stark unter Druck wie lange nicht. Besonders die Konkurrenz aus China macht vielen europäischen Autobauern stark zu schaffen. Jetzt war EU-Handelskommissar Šefčovič in Peking, um, wie er sagt, die Handelsbeziehungen zwischen China und der EU auszubalancieren. 2 Tage lang gab es Gespräche auch mit Vertretern der chinesischen Regierung und tatsächlich kommt China den Europäern entgegen. Wie genau, darüber berichtet unser Korrespondent Christoph Kober und er lässt EU-Handelskommissar Šefčovič zunächst selbst zu Wort kommen.
5: Zum ersten Mal akzeptiert es China nun, seinen Export zu reduzieren, ohne dass es vorher einen offenen Konflikt gegeben hat. Das weiß ich zu schätzen. Dieses erste Mal, auf das sich Maroš Šefčovič da bezieht, sieht in groben Zügen so aus. China hat zugesagt, in Zukunft deutlich weniger Hybridautos in die Europäische Union zu verkaufen, als bislang prognostiziert. Wir sprechen über den Zeitraum von 4 Jahren und nach unseren Berechnungen bedeutet das mehrere Millionen weniger chinesische Autos, die in die Europäische Union gelangen, sagt EU-Handelskommissar Maroš Šefčovič. Dass China zu diesem Kompromiss bereit ist, hat ganz fundamentale Gründe, sagt Tim Rühling vom EU-Institut für Sicherheitsstudien.
6: Sie haben die Befürchtung gehabt, dass es wirklich massive Beschränkungen von Exporten nach Europa geben wird. Und sie haben erkannt, dass in Europa sich tatsächlich etwas bewegt hat, tatsächlich vor allem in Berlin. Und das ist jetzt ein Stück weit der Versuch, mit einem kleinen Zugeständnis den ganz großen Gegenschlag Europas abzuwehren.
5: Zuletzt hatten Bundeskanzler Friedrich Merz und Frankreichs Präsident Emmanuel Macron Schutzinstrumente der EU-Kommission für die europäische Wirtschaft gefordert, die schneller und schärfer wirken sollen. Dabei ist die EU der drittwichtigste Auslandsmarkt für die Volksrepublik. Auch wenn chinesische Produzenten in Europa mehr fordern können als anderswo, die Preise seien trotzdem künstlich niedrig, beklagt die EU-Kommission, auch wegen massiver staatlicher Subventionen. Die Folge? China verkauft 3-mal mehr nach Europa, als es von dort einkauft. Das Handelsdefizit ist für die Europäische Union eine gigantische Herausforderung, die in jedem Mitgliedsland zu spüren ist. Dieses Defizit ist nicht nachhaltig und es verlangt nach einem verlässlichen Weg hin zu einer Balance. Immerhin, Peking habe die politischen Sorgen erkannt, die Europa mit Chinas exportgetriebenem Wachstum hat, sagt der EU-Handelskommissar. Analyst Tim Rühling glaubt, dass das noch lange nicht heißt, dass China Teil der Lösung für das Problem sein wolle.
6: China reagiert in der Regel auf Macht und auf Druck und Europa muss darauf dringen, dass die nächsten Verhandlungen mit China sich auf größere Produktgruppen, also auf ganze Wirtschaftssektoren beziehen und nicht nur auf ein einzelnes Produkt wie jetzt die Hybridautos.
5: In der kommenden Woche wollen die EU-Staats- und Regierungschefs die Ergebnisse beraten. Im Januar steht die nächste Verhandlungsrunde zwischen Brüssel und Peking an.
4: Und das Thema wollen wir jetzt vertiefen. Dafür hat Rebecca Link vom WDR mit dem SPD-Europaabgeordneten und Vorsitzenden des Ausschusses für internationalen Handel gesprochen, Bernd Lange. Die erste Frage an ihn war, wie er das Ergebnis dieser Verhandlungen bewertet.
7: Wir haben beobachtet und insgesamt haben wir ein Handelsbilanzdefizit von 1 Milliarde am Tag. Und das macht sich gerade an den Autoexporten aus China fest. Und gerade bei Plug-in-Hybriden ist das wahnsinnig gestiegen von 20.000 auf 400.000. Und das wird begrenzt und reduziert mit einer Quote. Wir haben garantierten Zugang bekommen zu den seltenen Rohstoffen und China senkt Zölle für europäische Produkte im Volumen von 225 Millionen Euro. Also insofern sind ein paar Eckpunkte gesetzt und jetzt geht es weiter. Es sind noch ein paar andere Dinge offen. Im März nächsten Jahres soll ein umfassenderes Abkommen dann geschlossen werden.
8: Ja, aber lustig, alle die Dinge, die Sie gerade angesprochen haben, standen drin als Punkte in meiner nächsten Frage. Also China bewegt sich offenbar.
7: Ja, und da muss man sehen, die haben wahnsinnige wirtschaftliche Probleme in China. Die Immobilienpreise sind um 20% gefallen. Das ist ja quasi deren Altersversorgung. Die haben ja nicht so ein Rentensystem. Jugendarbeitslosigkeit. Und alle sparen. Und deswegen ist die Nachfrage in China gesunken. -20% bei den Autos. Deswegen sind die so abhängig auf dem Export. Und USA zugemacht, im Afrika, im Asienbereich können sie bestimmte Sachen gar nicht absetzen. Deswegen sind die darauf angewiesen, dass wir mit denen vernünftig umgehen und auch nicht unseren Markt zumachen. Deswegen sind die flexibler geworden. Das muss man eindeutig sagen. Als der Handelsminister im Juni da in Brüssel war, war er deutlich flexibler als noch vor einem Jahr.
8: Ja, interessant. Ne? Also Sie haben es ja gesagt, China braucht einen Exportmarkt. Das sagen viele, das gibt der Europäischen Union insgesamt deutlich mehr Verhandlungsmacht. Ist das so der wichtigste Hebelansatz, den Europa zurzeit hat?
7: Ja, das ist ein wichtiger Hebel, aber China ist natürlich auch abhängig von vielen Gütern, die wir produzieren, nach wie vor im Maschinenbau, in Technologie, in Elektronik. Also insofern ist da auch noch ein Stück weit, selbst wenn sie sehr viel investiert haben, aber auch ein Stück weit Abhängigkeit von europäischen Produkten zu sehen. Also insofern haben die auch ein Interesse, eine Eskalation zu vermeiden. Und insofern müssen wir gucken, ob das hinreichend ist. Wir wissen auch, da gibt es viel politisch motivierte Aktivitäten. Sie haben es angedeutet, die Begrenzung der Lieferung von kritischen Rohstoffen und vor allen Dingen der verarbeiteten kritischen Rohstoffe haben die auch schon mal aus politischen Gründen eingestellt oder sehr reduziert. Deswegen werden wir weiterarbeiten an unseren defensiven Instrumenten. Und falls es da trotz dieser ersten Schritte der Vereinbarung Probleme gibt, dass wir dann auch schnell reagieren können.
8: Ja, das ist natürlich diese schwierige Situation, ne, dass sich die EU einerseits wünscht, abgesichert in der Versorgung zu sein mit diesen sogenannten kritischen Rohstoffen, andererseits, dass diese wirtschaftliche Abhängigkeit dann nicht zu einem politischen Druckmittel für China wird. Welchen Weg könnte es denn da geben?
7: Ja, wichtig ist, und da waren sicherlich auch europäische Unternehmen sehr auf die Kostenreduzierung fokussiert, dass sie eben wegen geringer Löhne und so gut wie keine Umweltauflagen in China hatten bei der Verarbeitung von Rohstoffen. Deswegen haben sie viele Kapazitäten in Europa geschlossen. Da müssen wir wieder ran, die müssen aufgebaut werden und auch Kapazitäten der Verarbeitung von diesen Rohstoffen in Partnerländern, mit denen wir Handelsverträge haben, Chile zum Beispiel oder Australien. Das dauert jetzt so ein bisschen. Deswegen sagen wir so 2 Jahre, das ist eine kritische Phase. Und dann werden wir wieder stärker souverän sein.
8: Herr Lange, Sie reisen ja selber Ende Oktober mit dem Handelsausschuss nach China. Und Sie sagen, Ende Oktober wird zur entscheidenden Wegmarke für die EU-China-Beziehungen. Worauf werden Sie also besonders achten bei Ihrer Reise?
7: Ja, diese 16 Punkte, die da vereinbart worden sind, wobei 3 sehr konkret sind und der Rest noch sehr unkonkret ist, das weiter ausfeilen, weil in der Tat, wir hatten uns bis Ende Oktober Zeit gegeben, um zu bewerten, ist das tragfähig, diese Verhandlungen, oder heißt es gleich, wir müssen unsere defensiven Instrumente ansetzen. Und ich denke, gerade was die Frage des Umgangs mit geistigem Eigentum anbetrifft in China, was die weitere Abbau von Begrenzungen von europäischen Exporten nach China, also in der öffentlichen Beschaffung zum Beispiel, gibt es da immer per se einen Preisaufschlag von 20% für Produkte aus Europa. Das muss weg. Aber auch die Zusammenarbeit von chinesischen Unternehmen und europäischen Behörden hinsichtlich möglicher illegaler Subventionen muss geklärt werden, damit wir auch wissen, wo was passiert. Also das sind so Punkte, auf die wir sehr genau dann Ende Oktober in Peking gucken werden.
4: Sagt der SPD-Europaabgeordnete Bernd Lange, der auch Vorsitzender im Ausschuss für internationalen Handel im EU-Parlament ist.
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4: Gestern war der internationale Tag gegen die Todesstrafe. Und in den USA wird zurzeit so viel über die Todesstrafe diskutiert wie schon lange nicht mehr. Erst ist eine geplante Hinrichtung grausam gescheitert. Dann hat der US-Verteidigungsminister angekündigt, dass es eine Militärhinrichtung mit Live-Übertragung geben soll, was wohl ein kultureller Rückschritt ins Mittelalter wäre. Nina Barth berichtet aus Washington.
9: Ja, er habe der Hinrichtung und Live-Übertragung zugestimmt, hat US-Präsident Donald Trump auf die Frage einer Reporterin geantwortet. Aber ganz so sicher, dass es eine Live-Übertragung einer Hinrichtung geben wird, klingt es nicht mehr. Er werde das noch entscheiden. Klar sei aber, dass der Attentäter durch ein Erschießungskommando hingerichtet werde. Die Ankündigung einer Live-Übertragung einer Hinrichtung hat in den USA bei vielen für Entsetzen gesorgt und sorgt selbst in der eigenen Regierung für Unbehagen. Vizepräsident J.D. Vance wiegelte ab, man müsse erst mal abwarten, ob das tatsächlich so komme.
10: I don't know if that's actually gonna happen.
9: Und wenn, er werde sich eine Live-Übertragung nicht anschauen, so Vance.
10: If it's ultimately live-streamed, I'm not gonna be watching it.
9: Der ehemalige Militärpsychiater Nidal Hassan hatte 2009 auf dem Militärstützpunkt Fort Hood in Texas 13 Menschen erschossen, mehr als 30 wurden verletzt. Verteidigungsminister Pete Hegseth hatte vor 2 Tagen einem rechten Podcaster gesagt, der 13-fache Mörder werde am 3. Dezember durch ein Erschießungskommando hingerichtet. Und Hegseth kündigte an,
11: we'll make sure that people are able to watch it, that it's public, because people need to understand that there's serious consequences for these types of things.
9: Wir werden sicherstellen, dass die Öffentlichkeit das mitverfolgen kann. Die Menschen müssen verstehen, dass solche Taten schwerwiegende Konsequenzen haben, so Hegseth. Die Hinrichtung des Attentäters wäre die erste Militärhinrichtung in den USA seit 65 Jahren und die erste öffentliche seit fast einem Jahrhundert. Es wäre mittelalterlich, das ist das, was wir an Terrororganisationen verabscheuen, sagte der sichtlich geschockte demokratische Senator Chris Murphy auf CNN.
12: Public executions is medieval. It's frankly one of the things that we abhor about terrorist groups.
9: Auch Republikaner reagierten entsetzt. Der Abgeordnete Austin Scott schrieb auf X, Live-Übertragungen von Hinrichtungen, das sei etwas, was militante Islamisten täten. Amerika sei besser als das. Der Militärrechtsexperte von der Yale University, Eugene Fidel, betonte auf CBS, eine öffentliche Hinrichtung verstoße gegen internationales Recht.
13: It is a violation of the International Covenant on Civil and Political Rights to conduct an execution in public.
9: Kritik kommt auch von Amnesty International und den Vereinten Nationen. Shabir Mantou, Sprecherin des Menschenrechtsbüros der Vereinten Nationen, erklärte, der Livestream einer Exekution sei gleichbedeutend mit einer öffentlichen Hinrichtung und würde gegen das Verbot von Folter verstoßen.
14: The live streaming of an execution is tantamount to a public execution and would breach the absolute prohibition of torture.
9: Die Diskussion über die mögliche Hinrichtung mit Live-Übertragung kommt wenige Tage nach der gescheiterten Hinrichtung von Christa Pike in Tennessee. Die verurteilte Mörderin bekam 2 Giftspritzen verabreicht und überlebte. Sie liegt im Krankenhaus. Ihre Anwälte appellieren an Tennessees Gouverneur, die Todesstrafe in lebenslange Haft umzuwandeln. Aber es ist weiter unklar, ob es einen neuen Hinrichtungsversuch geben soll. 30 Menschen sind in den USA in diesem Jahr hingerichtet worden. Zuletzt am Mittwoch, inmitten der Diskussion über die gescheiterte Hinrichtung, ein verurteilter Mörder in Texas.
4: Nina Barth berichtete aus Washington. Überschwemmte Straßen, umgerissene Bäume und hunderttausende Menschen ohne Strom. Ein Hurrikan verwüstet gerade die Golfküste der USA. Auf seinem Weg über den Bundesstaat Alabama und den Nordwesten von Florida verlor der Sturm zwar an Kraft, dennoch warnten die Behörden für das ganze Wochenende vor Sturmfluten, heftigen Regenfällen und Hochwasser. Aber auch in Europa, genauer gesagt in Süditalien, gab es schwere Unwetter und sogar Wirbelstürme. Anna Giordano berichtet.
15: Heftige Gewitter und Starkregen haben in Süditalien zu Überschwemmungen, Erdrutschen und Verkehrsbehinderungen geführt. In Sizilien, in Teilen von Kalabrien, Kampanien und Apulien gilt die 2. Zivilschutzwarnstufe Orange. Stark betroffen ist der Ort Melito di Porto Salvo an der Südspitze Kalabriens, wo der Regen sturzflutartig gefallen ist. Straßen wurden überschwemmt und von Schlamm und Geröll bedeckt. Laut Polizei sind Fahrzeuge ins Meer gespült worden und Mauern eingestürzt. Es kam zu Stromausfällen. In Neapel mussten einige Bewohner ihre Häuser wegen eines Erdrutsches verlassen. Auch auf den äolischen Inseln, die zu Sizilien gehören, flutete der Regen Keller. Autos blieben im Schlamm stecken. Tornados hatten bereits den Westen Siziliens getroffen. Besonders betroffen war die Stadt Marsala und einige benachbarte Orte. Zwei Menschen wurden schwer verletzt, Fahrzeuge umgeworfen und Gebäude beschädigt. Ein Sprecher des Zivilschutzes sagte, die Stärke der Wirbelstürme sei mit Tornados in den USA vergleichbar gewesen.
4: Und die Unwetterwarnung gilt in Italien noch die ganze Nacht. Vor 3 Wochen hat Mecklenburg-Vorpommern einen neuen Landtag gewählt und inzwischen stehen alle Zeichen auf Rot-Rot-Grün. Die Gremien von SPD und Linken haben am Freitag schon Ja zur ersten möglichen Dreierkoalition in der Geschichte des Landes gesagt. Gestern Nachmittag haben auch die Grünen auf ihrem kleinen Parteitag in Rostock ihr Okay für Koalitionsverhandlungen gegeben. Mein Kollege Marius Zekri hat mit der Spitzenkandidatin der Grünen Claudia Müller gesprochen und gefragt, es gab keine Gegenstimmen, keine Enthaltung, also ist das wirklich jetzt ein glasklares Ja für ein Bündnis mit SPD und Linken?
16: Also es gab durchaus auch einige kritische Worte auf diesem kleinen Parteitag. Es wurde sehr deutlich angemahnt, dass man im Koalitionsvertrag doch auch eine deutlich grünere Handschrift erwartet, gerade bei den Themen Energie, aber auch Migration. Das ist jetzt sozusagen ein Vertrauensvorschuss von unserer Partei, dieser einstimmige Beschluss, aber daran ist eine klare Erwartung gekoppelt.
17: Wie haben SPD und Linke ihre Partei davon überzeugt, dieses Vertrauen vorzuschießen?
16: Wir haben uns sehr klar darauf verständigt, dass wir auch eine Verantwortung haben. Und da sind wir uns sehr einig. Es geht jetzt darum, Mecklenburg-Vorpommern Stabilität und Sicherheit zu geben und die Zukunftsthemen anzugehen. Und da ist eine sehr, sehr große Einigkeit. Wir sind sehr klar daran, dass wir ein gemeinsames Ziel haben. Und darauf werden wir jetzt hinarbeiten. Und im Koalitionsvertrag wird es um die Details gehen.
17: Nun sollen die Gespräche ja schon am Montag beginnen. Was für Forderungen haben Sie auf dem Zettel? Was sind so die Punkte, wo Sie sagen, die müssen in einen Koalitionsvertrag?
16: Natürlich das klare Bekenntnis zum Thema Klimaschutz, aber auch das klare Bekenntnis zum Thema Förderung von Ausbau der erneuerbaren Energien. Das sind für uns zentrale Anliegen, aber auch das Thema Ausbau des öffentlichen Personennahverkehrs und auch die Einführung eines Jugendtickets. Denn ja, Mobilität ist auch gerade in einem Flächenland wie Mecklenburg-Vorpommern, es ist Teilhabe, es geht darum, jungen Menschen zu beteiligen und das geht auch über Mobilität.
17: Ja, und am Ende geht es aber auch darum, wie stark und mit welchen Ressorts man in einer möglichen Landesregierung vertreten ist. Gibt es bei Ihnen denn jetzt schon Ideen, wie viele Ministerien Sie gerne hätten und vor allen Dingen, welche Ressorts die Grünen gerne besetzen wollen?
16: Über diese Frage wird erst ganz am Ende der Koalitionsverhandlung gesprochen.
17: Nun hat Manuela Schwesig gesagt, Rot-Rot-Grün wolle mehr sein als ein Bündnis aus 3 Parteien. Also wofür steht dieser Satz Ihrer Meinung nach?
16: Auch das ist etwas, worin wir uns sehr einig sind. Es geht wirklich darum, dass wir nicht nur Menschen ansprechen, die Rot-Rot-Grün gewählt haben, sondern wirklich alle Menschen im Land in den Blick zu nehmen, auch explizit diejenigen, die uns nicht gewählt haben. Und deswegen muss diese Koalition mehr sein als nur die Summe der einzelnen Parteien, was sie einbringen, sondern es geht wirklich darum, breiter Leute anzusprechen.
17: Und wie wollen Sie das erreichen?
16: Indem wir eben unter anderem mehr Bürgerbeteiligung ermöglichen, deutlich mehr zuhören, aber auch bei dem, was wir tun, immer überlegen, was bedeutet das für alle Menschen im Land? Und das ist der Anspruch an uns.
17: Wenn die Koalitionsverhandlungen erfolgreich sind, dann wird die AfD die einzige Oppositionspartei im Schweriner Landtag sein und gleichzeitig die stärkste Fraktion. Können Sie schon überreißen, was das für ein rot-rot-grünes Bündnis in der täglichen Arbeit bedeuten würde?
16: Das ist ein Thema, was uns sehr umtreibt, denn damit fehlt die demokratische Opposition. Es ist nicht nur eine Frage, die uns umtreibt, sondern auch sehr, sehr viele Menschen im Land. Weil natürlich die Frage ist, wie wir trotzdem eine effektive Kontrolle der Landesregierung ermöglichen durch demokratische Kräfte. Das ist etwas, was auch uns nochmal auch in den Koalitionsverhandlungen beschäftigen wird. Das ist ein großes Thema unter den 3 Parteien.
17: Wie zuversichtlich sind Sie, dass auf die erfolgreichen Sondierungen und dem Ja der Gremien bei Linken und SPD und dem Ja des kleinen Parteitages heute Ihrer Partei, dass eine Koalition, ein Regierungsbündnis jetzt auch tatsächlich zustande kommt und nicht vielleicht doch noch auf den letzten Metern wegen irgendeiner Nickeligkeit scheitert?
16: Wir sind uns alle unserer Verantwortung bewusst. Die Menschen haben uns alle auch gewählt, damit es Stabilität in Mecklenburg-Vorpommern gibt. Und ich bin grundsätzlich eine optimistische Realistin.
4: Sagt die Grünen-Spitzenkandidatin in Mecklenburg-Vorpommern Claudia Müller zur Aufnahme der Koalitionsgespräche mit SPD und Linken.
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18: Der 1. FC Nürnberg hat im Topspiel der 2. Fußball-Bundesliga den Sprung an die Tabellenspitze auf dramatische Art und Weise verpasst. Die Franken trennten sich 4:4 unentschieden vom VfL Wolfsburg. Oliver Tubenauer.
19: Es war nicht nur ein Spitzenspiel, es war ein Wahnsinnsspiel. 4:4 am Ende der Stand. Die Wolfsburger in der ersten Halbzeit etwas besser als der 1. FC Nürnberg. Klarere Chancen und klare Chancenverwertung. Wahl und Damar bringen die Wölfe zur Pause mit 2:0 in Führung. Dann allerdings, innerhalb von 11 Minuten, dreht der 1. FC Nürnberg dieses Spiel komplett. Zweimal Piet Skobel mit 2 Treffern und Mohamed Soma in der 63. Minute dann mit dem 3:2 Führungstreffer. Und dann eine dramatische Nachspielzeit. Bezio zunächst mit dem 3:3. Dann Masuras mit dem vermeintlichen Siegtreffer für den 1. FC Nürnberg zum 4:3. Aber die Nachspielzeit lief dann noch weiter und Bezio macht dann noch mal mit der letzten Ecke einen Treffer zum 4:4 Endstand. Ein Spitzenspiel, das alles gehalten hat, was es vorher versprochen hat.
4: Und wir unterbrechen den Sport für eine dringende Verkehrsmeldung. Achtung an Falschfahrer auf der Autobahn 81 Stuttgart Richtung Singen zwischen Engen und Kreuz Hegau. Kommt Ihnen ein Falschfahrer entgegen, fahren Sie äußerst rechts und überholen Sie nicht. Auf der Autobahn 81 Stuttgart Richtung Singen zwischen Engen und Kreuz Hegau ist ein Falschfahrer unterwegs. Vorsicht bitte in beiden Richtungen. Und jetzt weiter mit dem Sport und Moritz Knorr.
18: Morgen könnte Tabellenführer Hertha BSC den Vorsprung auf Platz 2 dann mit einem Sieg gegen Fürth auf 4 Punkte ausbauen. Und auch in der ersten Liga hat ein Verein den Sprung an die Tabellenspitze verpasst. Der FC Bayern kam beim FC Augsburg nicht über ein 2:2 Unentschieden hinaus. Und die Augsburger, die schrieben in dieser Partie Bundesliga-Geschichte.
20: Punkt 15.30 Uhr, Anstoß in Augsburg auf die Millisekunde. Der Ball nach hinten zu Manuel Neuer. Schwerer Fehler von Neuer. Achtung, Gelegenheit für die Augsburger. Tor, Tor, Tor nach 10 Sekunden führt der FC Augsburg mit 1:0.
18: Und es waren keine 10 Sekunden gespielt, sondern erst 8,4. Und das ist ein neuer Rekord. Niemand traf im deutschen Oberhaus schneller als Robin Fellauer. Und der berichtete nach dem Spiel, dass dieser Treffer kein Zufallsprodukt war.
21: Wahnsinn, dass das funktioniert. Wir haben vor dem Spiel besprochen, was Bayern vorhat, wenn sie Anstoß haben. Deswegen war mein Job, einfach Druck zu machen auf den Torwart, dass er den langen Ball nicht kontrolliert spielen kann. Dass es so funktioniert, hätte, glaube ich, keiner gedacht, aber er war überglücklich, als dann der Ball im Tor war.
18: Außerdem fegte RB Leipzig Eintracht Frankfurt im Topspiel mit 6:0 vom Platz. Der Hamburger SV feierte einen Last-Minute-Sieg bei der TSG Hoffenheim. Leverkusen besiegte Mainz, Stuttgart schlug Paderborn und Union Berlin war Sieger im Duell mit der SV Elversberg. Spitzenreiter bleibt damit Borussia Dortmund. Der BVB könnte zum Abschluss des 5. Spieltags aber noch vom SC Freiburg abgelöst werden. Und dann schauen wir noch zum Tischtennis in der slowenischen Hauptstadt Ljubljana. Da beginnt heute die Europameisterschaft. Mit dabei sind 5 Spielerinnen und 6 Spieler vom Deutschen Tischtennisbund. Robin Niehaus, der blickt voraus.
22: Bei der Tischtennis-Europameisterschaft geht es im Einzel-, Doppel- und Mixed um Medaillen. Sowohl die Spielerinnen als auch die Spieler des deutschen Verbandes zählen in allen Wettbewerben zu den Mitfavoriten, allen voran Sabine Winter aus Bad Soden am Taunus, die aktuell beste Spielerin Europas. Es sei das Ziel, um die ersten Plätze zu spielen, auch wenn die Qualität der anderen Nationen zugenommen habe, sagt Herrenbundestrainer Jörg Roskopf. Das gelte für die Damen und Herren. Das Turnier in Sloweniens Hauptstadt Ljubljana geht bis nächste Woche Sonntag. Zuletzt bei der Europameisterschaft 2024 konnte Deutschland mehrere Medaillen abräumen. Benedikt Duda wurde im Einzel Vize-Europameister, Dimitri Ovtcharov gewann damals Bronze, genau wie Nina Mittelham im Einzel der Damen. Im Mixed gab es für Annette Kaufmann und Patrick Franziska ebenfalls die Bronzemedaille.
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1: Um 0.29 Uhr mit Gabriela Kühne. US-Präsident Trump hat die Ablösung des ukrainischen Präsidenten Selenskyj gefordert. Russland begrüßte die Äußerungen Trumps als ikonisch und historisch. Aus Washington, Anne Schneider.
2: Ich denke, es ist Zeit, dass die Ukraine einen neuen Präsidenten bekommt, sagte Trump. Das Land brauche einen Staatschef, der verhandlungsbereit sei. Selenskyj hätte den Krieg mit Russland schon mehrfach beenden können, habe dies aber nicht getan. Die Äußerungen fielen einen Tag nach Trumps umstrittenem Dieselabkommen mit Russland. Aus Kiew kam daraufhin heftige Kritik. Der Deal spiele Moskau wirtschaftlich in die Hände und untergrabe die Sanktionen des Westens. Trump hielt dagegen und machte die Ukraine mitverantwortlich für die angespannte Lage auf dem weltweiten Dieselmarkt.
1: Die Sondierungen von Berliner Linken, Grünen und SPD sorgen für Zwist in der Bundesregierung. Nachdem Kulturstaatsminister Weimar die Sozialdemokraten aufgefordert hat, ein rot-grün-rotes Bündnis in der Hauptstadt zu verhindern, hat sich SPD-Generalsekretär Klüssendorf zu Wort gemeldet. Weimar solle sich darum kümmern, ob die Union weiterhin die Zusammenarbeit mit Rechtsextremen ausschließe, so Klüssendorf. Weimar hatte von einem Bündnis islamistischer und linksradikaler Milieus in Berlin gesprochen, das Auswirkungen auf die Politik im Bund hätte. Der Streit über den EU-Haushalt spitzt sich zu. Bundeskanzler Merz wies den Vorschlag der irischen Ratspräsidentschaft als inakzeptabel zurück. Der Plan sieht 1,6 Billionen Euro für die Jahre von 2028 bis 2034 vor. Das ist zwar deutlich weniger als von Brüssel vorgeschlagen, aber immer noch 30% höher als der laufende Haushalt umfasst. Auch Schweden und die Niederlande lehnen den irischen Vorschlag ab. Heftige Gewitter und Starkregen haben in Süditalien zu Überschwemmungen, Erdrutschen und Verkehrsbehinderungen geführt. In Sizilien, in Teilen von Kalabrien, Kampanien und Apulien gilt die zweithöchste Zivilschutzwarnstufe Orange. Aus Rom, Anna Giordano.
15: Stark betroffen ist der Ort Melito di Porto Salvo an der Südspitze Kalabriens, wo der Regen sturzflutartig gefallen ist. Straßen wurden überschwemmt und von Schlamm und Geröll bedeckt. Laut Polizei sind Fahrzeuge ins Meer gespült worden und Mauern eingestürzt. Es kam zu Stromausfällen. In Neapel mussten einige Bewohner ihre Häuser wegen eines Erdrutsches verlassen. Auch auf den Äolischen Inseln, die zu Sizilien gehören, flutete der Regen Keller. Autos blieben im Schlamm stecken. Bereits gestern hatten Tornados den Westen Siziliens getroffen.
1: Das Wetter in Deutschland. Bewölkt, an der Nordsee und den Alpen Schauer, teils gewittrig, Tiefstwerte 11 bis 5 Grad. Am Tage örtlich etwas Regen, im Norden Gewitter möglich, später freundlicher. Maximal 9 Grad im bayerischen Vogtland bis 17 Grad am Oberrhein. Am Montag wechselhaft mit etwas Sonne, vereinzelt Schauer 10 bis 18 Grad und am Dienstag bewölkt, im Südosten heiter, später im Nordwesten Schauer bei 13 bis 20 Grad. Das waren die Nachrichten.
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4: Achtung, noch immer der Falschfahrer auf der Autobahn 81 B33 Stuttgart Richtung Konstanz. Zwischen Engen und Singen-Steißlingen kommt Ihnen ein Falschfahrer entgegen. Fahren Sie äußerst rechts und überholen Sie nicht. Auf der Autobahn 81 B33 Stuttgart Richtung Konstanz. Zwischen Engen und Singen-Steißlingen ist ein Falschfahrer unterwegs. Vorsicht in beiden Richtungen. Und eine Entwarnung auf der A13 Dresden Richtung Schönefelder Kreuz. Kein Falschfahrer mehr zwischen Großköris und Bestensee. Und eine Entwarnung für die Autobahn 61 Koblenz-Mönchengladbach. Kein Falschfahrer mehr zwischen Kreuzkerpen und Bettburg.
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4: In der vergangenen Woche haben gleich zwei herausragende Ereignisse in der Literaturwelt stattgefunden. In Stockholm wurde verkündet, dass der Literaturnobelpreis an die kanadische Autorin und Dichterin Anne Carson geht. Und in Frankfurt ist die Buchmesse eröffnet worden, der wichtigste Branchentreff im deutschsprachigen Raum. Das war Anlass, um Kulturstaatsminister Wolfram Weimar ins ARD-Interview der Woche einzuladen. Nicole Markwald hat mit ihm aber auch über Tagesaktuelles gesprochen.
3: Wo verläuft denn für Sie die Grenze zwischen legitimer kulturpolitischer Steuerung und politischer Einflussnahme, die dann am Ende Kultur beschädigt?
6: Diese Grenzen werden immer neu ausverhandelt und das ist Teil einer vitalen, offenen Gesellschaft. Und wir haben zum Glück in Deutschland einen sehr weiten, einen liberalen Raum, Aber in vielen anderen Ländern gehen die Räume zu. Das muss man sehen. Wir verlieren Freiheitsräume aus ganz unterschiedlichen Motiven. Aber es ist nicht so wie in den 90er Jahren, als wir dachten, Fukuyama, Ende der Geschichte, das liberale Zeitalter beginnt. Wir gehen wie Schillersche Treppe einfach eine Stufe nach der anderen zu einem freiheitlichen Zeitalter. Jetzt passiert das Gegenteil. Die Autokratien gewinnen überall Überhand. Und damit werden auch die Räume der Kultur bedrängt. Und das ist natürlich ungut. Und gerade in dieser Woche erleben wir ja Vorgänge auch in Deutschland, wo wir sagen, Mensch, in Sachsen-Anhalt wird ein AfDler zum Parlamentspräsidenten gewählt. In Berlin formiert die Linkspartei eine Regierung. Das sind Zeichen, dass die Polarisierung so sehr angekommen ist in dem Gestaltungsraum der Gesellschaft. Das macht mir schon Sorge.
3: Die Nachrichten aus Berlin, dass Sondierungen begonnen werden können zwischen Rot, Rot, Grün, die beschäftigt Sie nachhaltig und Sie haben eine große Sorge.
6: Ja, beides. Auch das Zusammenwirken von beiden Ereignissen. Was in Magdeburg passiert, dass ganz rechts außen nun so ins Zentrum der Macht kommt und in Berlin ganz links außen. Und ich halte das für eine schlechte Entwicklung für unser Land. Unser Land ist in einer Polarisierung. Das merken wir ja seit einiger Zeit. Aber dass es nun sich politisch auch so formiert, zu den Rändern hin, zu den Extremen hin, das ist schmerzlich. Und gerade in Berlin haben wir halt dann auch das Thema Antisemitismus. Und deswegen verstehe ich, dass viele Prominente parteiübergreifend jetzt diesen Berliner Appell formuliert haben, von Joschka Fischer bis Wolfgang Thierse, die sagen, Mensch, bitte formiert doch keine Regierung unter dieser Linkspartei, die ganz offensichtlich dem Antisemitismus Tür und Tor öffnet. Wir reden hier über die Hauptstadt. Wir reden auch über die Hauptstadt des Holocaust. Hier wurde der Holocaust beschlossen und exekutiert. Und wenn 90 Jahre danach antisemitische Strömungen sich so politisch konfigurieren, dann sollten wir dagegen stehen und ihnen nicht den Steigbügel halten zur Macht.
3: Glauben Sie, dass das, was hier in Berlin passiert, in der Landesregierung auch Auswirkungen auf den Bund hat? Mit dem, was in Magdeburg in der Woche passiert ist, merken wir das ja auch, wie sehr das den Kanzler und die Koalition beschäftigt und belastet.
6: Beides hat natürlich Auswirkungen auf den Bund. Es geht auch um die moralische Konfiguration der Republik. Und das, was wir in Berlin erleben könnten, wenn jetzt die Sondierungsverhandlungen wirklich zu einer Regierungsbildung führen, das würde ich schon als einen Achsbruch in der moralischen Integrität der Bundesrepublik beschreiben. Dass die SED-Nachfolgerpartei, die so offensichtlich Probleme hat mit antisemitischen Strömungen, dass die hier eine Regierung anführen soll, das ist etwas, was ganz viele Menschen, übrigens auch bei den Grünen, der SPD, aber eben auch im bürgerlichen Lager sehr umtreibt, zumal es unnötig ist. Wir könnten ganz problemfrei eine Regierung aus Grünen, SPD und Christdemokraten bilden und Berlin aus der Mitte her regieren. Und wenn dann aber mutwillig jetzt eine Regierung unter extremistischer Führung gesucht wird, dann strahlt das auch auf Berlin aus. Wir haben, also auf die Bundesregierung, wir haben im Koalitionsvertrag explizit vereinbart, wir wollen den Extremismus auf allen Ebenen verhindern. Und wenn das nun in Berlin andersrum passiert, dann belastet das natürlich auch die Bundeskoalition.

0: Kultur- und Kunstszene nicht nur große Sorge, sondern auch Angst, dass ihnen die Mittel gestrichen werden, dass ihnen die Freiheitsräume genommen werden, dass Institutionen attackiert werden. Und deswegen habe ich mich auch engagiert, gerade mit Blick auf das Bauhaus, und habe ein Bauhaus-Manifest formuliert mit ganz, ganz vielen anderen. Wir haben inzwischen Tausende von Unterstützern, die an diesem Beispiel klar machen, das Bauhaus, das ist eine große kulturelle Leistung des 20. Jahrhunderts. Und das ist eine Idee der Innovation, der Freiheit. Und wenn die AfD das Bauhaus frontal attackiert, übrigens in direkter Tradition der Nationalsozialisten vor 100 Jahren, dann attackiert sie einen Zentralbestand unseres kulturellen Gefüges. Und deswegen war es schön zu sehen, dass wir weiträumig auch über viele Parteigrenzen hinweg uns hinter das Bauhaus gestellt haben. Und ich werde alles tun, um das Bauhaus weiter zu unterstützen. Zum Beispiel auch das Bauhausarchiv hier in Berlin aufbauen und finanzieren, dass wir diese kulturelle Tradition auf jeden Fall weiter achten und pflegen.
1: Nun ist Kultur Ländersache. Wenn jetzt Kulturschaffende in Sachsen-Anhalt, die jetzt möglicherweise nicht in so einer großen Institution arbeiten, sondern eher im Kleinen, auf dem Land, das ist ja wichtig und soll gefördert werden. Wie können Sie da als Kulturstaatsminister unterstützen?
0: Naja, also wir haben natürlich eine Reihe von Fördermöglichkeiten über die Fonds, über unsere Institutionen, über unsere großen Kulturträger. Und wir werden jetzt sehr genau darauf achten, was in Sachsen-Anhalt passiert, dass die Institutionen eben nicht unter die Räder kommen. Sie haben recht, das ist Ländersache in erster Linie. Aber es gibt eben ganz viele Institutionen, die wir auch gemeinsam tragen, wo wir eine Verantwortung haben. Und da werden wir jetzt genau hinschauen. Wir haben zum Beispiel das Deutsche Zentrum Kulturgutschutz in Magdeburg. Und da hat die AfD auch angekündigt, sie möchte das nicht mehr. Sie möchte das nicht mehr unterstützen. Und da haben wir schon entschieden, dass wir auf jeden Fall das ausgleichen, wenn das Land sich dort zurückzieht. Und wir natürlich Provenienzforschung und gerade bei Kulturraubfragen weiter betreiben wollen und uns da nicht von der AfD jetzt irgendwie einschränken lassen.
1: Die da schon angekündigt hat im Wahlprogramm, dass sie dafür keine Gelder mehr zur Verfügung stellen möchte. Kommen wir nochmal zurück zur Frankfurter Buchmesse. Sie waren bei der Eröffnung dabei und die Buch- und Verlagsbranche, die steht natürlich nach wie vor riesigen Herausforderungen. Also da sind die KI-Unternehmen, die ihre großen Sprachmodelle mit Büchern und Werken von Autoren und Verlagen gefüttert haben. Dafür gab es keine Vergütung. Und auch mit urheberrechtlich geschützten Werken eben diese Trainings vollzogen haben. Sie haben sich da schon im vergangenen Jahr vehement für die Stärkung von Urheberrechten ausgesprochen. Aber was ist seitdem politisch passiert?
0: Zunächst mal muss man sagen, unsere Buchbranche, die gesamte Szene, sowohl vom Fachbuch bis hin zur Literatur, ist in Deutschland außerordentlich stark und resilient. Wirklich großartig. Und sie behauptet sich auch in diesem globalen Wettbewerb, ist ja auch ein technologischer Wettbewerb, erstaunlich stark. Wir haben Weltmarktführer im Buchmarkt aus Deutschland, obwohl wir natürlich mit unserer Sprache dort eine Begrenztheit haben im internationalen Wettbewerb. Und das ist gelungen fast ohne staatliche Hilfe. Das muss man mal anerkennen, gerade wo die sich jetzt in Frankfurt treffen. Das ist eine große kulturelle Kraft und die gehört, das gehört gewürdigt und gesehen. Im Moment ist es aber so, die Big Techs sind dabei, die Geschäftsgrundlage von dem gesamten Buchhandel, auch der Verlagsproduktion, zu untergraben, weil sie in den letzten Jahren den Content dieser Welt einmal in einem globalen Raubzug sich genommen haben, ohne zu fragen, ohne dafür zu zahlen und jetzt in ihren Large Language Models neue Inhalte konfigurieren und ausspucken und die Welt der Inhalte damit radikal verändern und den Markt zerstören. Und da ist meine Position, das können wir nicht weiter laufen lassen. Wir müssen da eingreifen. Wir brauchen Verfahren und auch Umverteilungsverfahren, nicht nur was das Urheberrecht anbetrifft, sondern auch die Nutzung. Deswegen habe ich ja den Plattform-Soli nicht nur vorgeschlagen, sondern ihn auch politisch eingebracht. Er hat auch jetzt eine Zweidrittelmehrheit im Bundesrat gefunden, was mich sehr gefreut hat. Und ich möchte den so schnell wie möglich jetzt gesetzt werden lassen, auch im Bund. Ich fordere da auch alle Parteien, zum Glück geht das auch über die Regierungskoalition hinaus, der Rückhalt, dass wir das nun beschließen und schnell umsetzen.
1: Ein Teil Ihrer Arbeit dreht sich um Erinnerungskultur. Sie haben im vergangenen Jahr das neue Gedenkstättenkonzept vorgestellt. Das

0: und zentriert sich auf die beiden Diktaturen auf deutschem Boden, also die Terrorherrschaft der Nationalsozialisten und die Unterdrückung in der DDR. Das Thema deutscher Kolonialismus wurde ausgeklammert, weil es eigenständig aufgearbeitet werden sollte. Steht ja auch im Koalitionsvertrag, die Aufarbeitung solle intensiviert werden und es soll ein würdiger Erinnerungsort eingerichtet werden. Nun ist zu hören, dass es einen solchen Ort geben wird, und zwar in Bremen. Was ist da genau geplant?
1: Also wir haben das Thema so adressiert, dass wir in diesem Herbst ein Grundsatzpapier formuliert haben. Das wird auch in den nächsten Tagen den Parlamentariern zukommen und damit der Öffentlichkeit, dass wir dort die wissenschaftliche Fundierung verbreitern, dass wir die Provenienzforschung intensivieren, dass wir auch Fragen von Rückgaben, insbesondere bei Human Remains, bin ich der Meinung, ohne Diskussion alles zurückgeben. Also, dass wir das klar konturieren und in vernünftige institutionelle Bahnen bringen. Und Sie sprechen jetzt an den Erinnerungsort. Ja, den soll es geben. Und die Debatte der vergangenen Monate ging darum, ist der in Berlin, in Hamburg oder in Bremen? Das sind die drei Orte, die realistischerweise dafür in Frage kommen. Und das kann man argumentieren von verschiedenen Seiten. Wir sind nach der Prüfung jetzt geneigt zu sagen, Bremen ist der vernünftige Ort. Die Entscheidung ist noch nicht gefallen. Wir müssen auch mit allen Beteiligten reden und sondieren, hören auch die unterschiedlichen Stimmen. Aber im Moment neigt die Entscheidung dazu, dass Bremen ein guter Ort ist. Übrigens auch deswegen, weil Bremen sich sehr dafür einsetzt und engagiert. Nicht nur die Stadt und die Regierung dort, sondern auch die Wissenschaftsszene, übrigens auch das Überseemuseum. Und deswegen könnte es am Ende sein, dass Bremen der Ort wird.
0: Ein weiteres Thema im Bereich Erinnerungskultur, weil wir uns ja gerade in der Phase zwischen dem 3. Oktober und dem 9. November befinden, also dem Tag des Mauerfalls. Das haben Sie geerbt von dem allerersten Kulturstaatsminister. Also Michael Naumann hatte Ihr Amt inne, als die Entscheidung des Bundestages fiel, dass man ein Freiheits- und Einheitsdenkmal errichten möchte. Inzwischen kennen wir es als Einheitswippe. Vor fast 20 Jahren fiel diese Entscheidung, aber bislang gibt es vor dem Humboldt-Forum einen Sockel und die Wippe bzw. diese Schale, diese Riesenschale, die sich wie so eine Waage bewegen soll, die fehlt immer noch. Die Geschichte ist ja eigentlich ein Drama und filmwürdig, finde ich, weil es geht um Grundstücksfragen, Insolvenz, um geschützte Fledermäuse, um Denkmalschutz. Wird es jemals fertiggestellt?
1: Ich hoffe doch sehr. Es ist wirklich eine traurige, groteske, da die Verkettung auch der Insolvenzen von allen möglichen Beteiligten und die Verschleppung des Verfahrens. Ich arbeite sehr daran, dass wir da, ich will nicht sagen zügig, weil in dem Prozess ist das Wort schon komisch, aber dass wir dort endlich zu einem Ergebnis kommen. Und es sieht im Moment danach aus, als würden wir da jetzt auch vorankommen und dass wir doch in dieser Legislatur dann auch vollenden können, was die Parlamentarier vor uns, wie ich finde, klug und richtig beschlossen haben.
0: Sie sind beim ARD-Interview der Woche mit Kulturstaatsminister Wolfram Weimer. Lassen Sie uns noch übers Geld sprechen. Unangenehmes Thema. Aber der Entwurf für den Bundeskulturhaushalt 2027 liegt ja inzwischen vor. Wir können jetzt an dieser Stelle nur einzelne Punkte herausgreifen, weil das Schöne an Ihrem Amt ist, es ist ja so vielfältig. Jeden Tag kann man sich mit was Neuem beschäftigen. Aber wir blicken jetzt mal drauf auf die Bayreuther Festspiele zum Beispiel. Die sollen bekommen 1 Million Euro mehr. Es soll auch mehr Geld geben für eine Kulturbautenoffensive, aber eben auch spürbare Kürzungen. Zum Beispiel bei der Pop- und Musikförderung, beim Festivalförderfonds zum Beispiel, das soll nach aktuellem Stand halbiert werden. Das trifft natürlich vor allem kleinere und mittlere Festivals, die ohne diesen Fonds oft keine stabile Finanzierung haben, und getroffen sind auch Nachwuchs- und Popkulturförderung. Da frage ich mich, warum mehr Geld für eine wirklich weltweit bekannte musikalische Institution? Die Bayreuther Festspiele sind auf der ganzen Welt bekannt, aber weniger für die, die zum Beispiel das Gemeinwesen in ländlichen Regionen oder Kleinstädten fördern.
1: Sie hätten recht mit der Kritik, wenn die Voraussetzung stimmen würde. Es ist noch nicht so. Sie müssen sehen, die Fonds, die werden ausfinanziert in der bekannten Größe vom Parlament. Und da gibt es zwischen Regierung und Parlament ein erprobtes Verfahren. Die Regierung schreibt ein Etat vor und dann kann das Parlament den erhöhen oder reduzieren. Gerade bei den Fonds ist das ein gelernter Vorgang. Wir haben die Fondsmittel auch für die Festivalfonds nicht gekürzt. Wir haben sie genau in der gleichen Höhe fortgeschrieben. Das war wichtig, dass wir dort keine Kürzung machen, wo wir in anderen Fällen leider kürzen müssen. Und wir hoffen jetzt, dass das Parlament wie im vergangenen Jahr hingeht, und das werden wir dann im November sehen, und die Mittel dann auch wieder so aufsteckt, dass alle zufrieden sein können. Es gibt einen Sonderfall, und das ist das Reeperbahn-Festival in Hamburg. Da gibt es tatsächlich eine Kürzung. Das liegt aber daran, dass das Land Hamburg nicht in der Lage ist oder nicht willens ist, seinen Beitrag einer Kofinanzierung zu tragen. Anders übrigens als die Bayern bei Bayreuth. In Hamburg ist es so, der Bund hat in dieses Reeperbahn-Festival über die Jahre 60 Millionen Euro investiert, das Land Hamburg nur 6. Und da sehen Sie, dass das natürlich nicht bleiben kann. Das klagt auch der Bundesrechnungshof an. Wir müssen dann schon mit Bund und Land Arm in Arm gehen. Das tun wir in vielen anderen Ländern. Und Hamburg hat das beim Reeperbahn-Festival nicht hinbekommen. Deswegen gibt es dort eine evidente Kürzung. Aber da müssen die Hamburger nun ran. Und der Bund hat seinen Beitrag da wirklich geleistet.
0: Ich beobachte Sie seit Amtsantritt und habe viele Ihrer Pressekonferenzen gehört. Und es ist wirklich viel die Rede von Leuchttürmen und Blockbustern. Und Sie sprechen viel über dieses reiche kulturelle Erbe Deutschlands.
1: Was ja auch da ist.
0: Absolut.
1: Worüber wir uns auch freuen können. Wir haben wirklich eine einmalige Kulturlandschaft in der Welt. Und manchmal wird das so ein bisschen missachtet. Und wenn ich dann sehe, wie liebevoll, mit welcher Hingabe in allen kulturellen Sparten die Menschen in Deutschland aktiv sind, das möchte ich gerne gewürdigt wissen. Und deswegen spreche ich so gern davon.
0: Und jetzt kommt mein zweiter Halbsatz. Ja. ich wollte weiterführen, dass ich das nicht in gleichem Maße wahrnehme, dass Sie sich über die kleinen Bühnen äußern. Und damit meine ich so Sachen wie die Lesung auf dem Dorf, ja, das kleine Konzert in einem Jugendclub, den es noch gibt, oder ein Kneipenquiz zum Beispiel. Viele Menschen in Deutschland leben ja eben auch auf dem Land, wo das Gemeinwesen durch finanzielle Einschnitte und Nöte geschwächt wird. Kann man das Gemeinwesen stärken ohne Kultur?
1: Nein, natürlich gerade in Deutschland ist die Ausdifferenzierung nicht nur über die Länder, sondern auch über unsere kulturelle Tradition bis in die kleinsten Zellen eigentlich unsere Stärke. Das hat kein anderes Land der Welt. Wenn Sie in anderen Ländern irgendwie von der Metropole rausfahren ins Land, dann wird das kulturelle Leben häufig sehr dünn. In Deutschland ist es genau anders. Wir sind so reich, weil wir so vielfältig unterwegs sind. Nur kulturpolitisch gesprochen ist es so, wir dürfen als Bund eigentlich diese kulturelle Förderung im Kleinen gar nicht machen. Ich versuche das trotzdem über alle möglichen Umwege der institutionellen Förderung und der Fondsförderung. Aber dem sind natürlich Grenzen gesetzt. Und deswegen sind die Länder und die Kommunen da in der Pflicht. Aber auch da, wir versuchen vom Bund so weiträumig wie möglich die Kultur zu unterstützen und zu stärken. Und deswegen bin ich ja so froh, dass in diesem Jahr, wo wir jetzt sind, wir den größten Kulturetat aller Zeiten erkämpft haben. Ich habe ja sogar nach der Verteidigung in diesen Kriegszeiten den höchsten Aufwuchs für die Kultur erkämpft von allen Ressorts. Da bin ich schon einigermaßen stolz drauf.
0: Trotzdem denke ich immer noch viel über diesen allerkleinsten kulturellen Raum nach, gerade wenn wir uns Bundesländer wie Mecklenburg-Vorpommern angucken oder Sachsen-Anhalt. Natürlich haben wir da jetzt viel drauf geblickt wegen der Landtagswahlen, aber da ist sehr viel Land, sehr wenige Menschen und eine lange Zeit nichts. Und auch diese Menschen sollen und wollen Kultur erfahren und müssen dann unter Umständen in die nächstgrößere Stadt fahren. Und wenn Sie mir jetzt erklären, der Bund kann das ja gar nicht leisten, so ist das auch nicht vorgesehen, frage ich mich halt trotzdem, auch diese Menschen wollen sich ja repräsentiert fühlen und gesehen fühlen von der Politik. Und das ist ja die Schwierigkeit der großen Politik und der Wähler. Also es ist ja auch eine gewisse Verantwortung, die Sie da haben, mit den Grenzen, die Ihnen quasi Bund, Land aufzeigt.
1: Ja, aber da gibt es Wege, das zu tun. Ich tue das zum Beispiel systematisch über die Kulturbauten. Da habe ich die Möglichkeit, wirklich zu helfen, auch im hintersten Winkel der Republik. Und das tun wir jetzt in einem Maße, wie das noch nie geschehen ist. Wir haben eine Kulturbautenoffensive nicht nur ausgerufen, sondern jetzt umgesetzt. Wir investieren so viel Geld in wunderbare, auch ganz entlegene Kulturorte. Und ich kann Ihnen sagen, ich war jetzt in den letzten 14 Tagen viel in Thüringen unterwegs. Das ist ja auch so ein Verdichtungsraum der Weltkultur. Da ist es ja, hinter jedem Steinwurf hast du ein Theater oder eine Burg oder ein Schloss. Und das ist so reich und wunderbar. Und wenn wir da jetzt als Bund hingehen und gerade letzte Woche das Residenzschloss in Weimar neu erstrahlen lassen, haben wir neu eröffnet, oder Friedenstein Gotha oder die Wartburg oder auch das Goethehaus werden wir jetzt sanieren, dann können Sie sagen, das ist von Berlin ziemlich weit weg und alles ziemlich entlegen, aber das sind sozusagen die Leuchttürme im Kleinen, aber es sind weltweit funkelnde Leuchttürme.
0: Aber schön, dass auch die Leuchttürme im Kleinen mal erwähnt werden. Ja. Mehr Geld, also wir reden immer, es ist nicht genug Geld da oder es muss gekürzt werden und es gibt Sparzwänge, aber mehr Geld könnte ja eingenommen werden mit einer Digitalsteuer. Die gibt es in Frankreich, in Österreich, in Italien. Wann gibt es sie in Deutschland?
1: Ich kämpfe dafür sehr. Ich halte das für überfällig. Die großen Digitalkonzerne machen in Deutschland gewaltige Milliardengeschäfte, hohe Gewinne, zahlen übrigens kaum Steuern bei uns. Und sie leben häufig von den Inhalten, die andere produzieren, und sie zahlen nicht dafür. Also die Plattformlogik, die müssen wir nicht nur regulatorisch und kartellrechtlich, wir müssen sie auch steuerrechtlich adressieren. Deswegen ist der Plattform-Soli ganz oben auf der Agenda. Und er ist jetzt parlamentarisch fertig und ich hoffe sehr, dass wir ihn sehr bald beschließen.
0: Zum Abschluss möchte ich nochmal zurückkehren auf die Frankfurter Buchmesse und den Satz der tschechischen Schriftstellerin Radka Dernamáková. Die sagte, die Staatsminister, die Kultur vernichten, kommen und gehen, aber die Literatur bleibt. Wenn die Literatur bleibt und die Minister kommen und gehen, was möchten Sie denn hinterlassen, das über Ihre Amtszeit hinaus Bestand hat?
1: Na gut, in meinem Fall ist es so, dass Medienpolitik ein sehr starker Akzent ist meiner Tätigkeit, weil ich glaube, dass heutige Kulturpolitik zu großen Teilen Medienpolitik geworden ist. Und wenn du diese Übermacht von Big Techs, die deformiert den journalistischen Raum, aber auch den kulturellen Raum, wenn wir das ein Stück weit reguliert bekommen im Sinne der Vielfalt und der Teilhabe, dann wäre das ein großer Erfolg. Aber auch das genuine kulturelle zu sehen und zu stärken. Das reicht von Kulturworten bis zu etwas, was wir diese Woche auf der Buchmesse beschlossen haben. Das literarische Wort des Jahres zu küren. Einen konstruktiven Blick auf das, was kulturelles Schaffen ist. Wir kennen alle das Unwort des Jahres. Dann wird darüber diskutiert am Jahresende zu Silvester. Und die Grimmelshausen-Gesellschaft hat sich entschieden, wir werden das literarische Wort des Jahres küren, sowohl in historischer als auch in Gegenwartdimension. Das finde ich großartig, wenn so etwas ist. Und darüber freue ich mich sehr.
2: Sagt Kulturstaatsminister Wolfram Weimer im ARD-Interview der Woche. Geführt hat das Gespräch Nicole Markwald.
3: Kultur.
2: Wie fotogen Landschaften sind, zeigen viele Naturdokumentationen. Doch auch als Kulisse für Spielfilme eignen sie sich hervorragend. Beide Mediathek-Tipps für dieses Wochenende setzen auf schön anzuschauende Schauplätze. Einmal die Lüneburger Heide, einmal die Elbauen des Wendlands. Und beide erzählen Familiendramen. Walli Müller empfiehlt sie für den Fernsehabend zu Hause.
4: Ein Kind wird vermisst, der 12-jährige Sohn von Sophie und Thies, die gemeinsam mit Inga und Bodo einen Ökohof im Wendland bewirtschaften. Eben wurde noch Hoffest gefeiert, jetzt macht sich Panik breit im Drama Das verschwundene Kind.
5: Leute, entschuldigt, wir müssen jetzt hier abbrechen. Ist ein familiäres Problem.
4: Dass Aaron wieder Ärger macht, wundert niemanden. Seit er auf der Welt ist, gilt er als schwieriges Kind. Zuletzt hat er einen Klassenkameraden von der Treppe geschubst. Die Eltern sind am Limit.
6: Aaron fliegt ziemlich sicher wieder von der Schule.
7: Vielleicht ist er deswegen abgehauen.
6: Hoffentlich, ja. Also vielleicht hat er sich auch verletzt und er sitzt jetzt irgendwo alleine rum und ich kann ihm nicht helfen.
4: Julia Koschitz und Marc Waschke spielen Aarons Eltern. Anna Schut und Hans Löw das mitbelastete Ehepaar von nebenan. Je länger der kleine Systemsprenger verschwunden ist, umso mehr brechen die latenten Konflikte innerhalb dieser Hofgemeinschaft auf. Ist der Traum vom alternativen Lebensmodell zur Lebenslüge geworden?
8: Wir haben uns so sehr eine echte Gemeinschaft gewünscht.
9: Voll der Bullshit, Mama.
3: Weit mögt ihr euch doch überhaupt nicht mehr.
4: Komplexe Befindlichkeiten, illustriert mit eindrucksvollen Naturaufnahmen, in der die Elbe zur Seelenlandschaft wird. Das verschwundene Kind ist abrufbar im ZDF-Streaming-Portal.
8: Da du in nächsten bist, da du wohl bist.
4: Und noch ein Familiendrama, in dem nicht offen miteinander gesprochen wird. Elodie, gespielt von Caroline Schuch, ist zum Geburtstagsfest der Mutter in die Lüneburger Heide gereist und tischt ihr schon zur Begrüßung die erste Lüge auf.
9: So schade, dass Medi und Max nicht dabei sind. Wollte Medi nicht?
10: Max hat ja morgen Schule.
4: In Wahrheit ist Elodies Ehe gescheitert an ihrer emotionalen Verschlossenheit. Auch daheim bei den Eltern fühlt sie sich nicht wirklich zu Hause. Bei der Feier fällt dann ein Satz, der sie aufhorchen lässt.
11: Ich habe heute übrigens auf dem Weg vom Bahnhof hierher diese Frau gesehen, bei der Elodie nach der Geburt war. Wie hieß die noch?
4: Peinlich betretenes Schweigen bei den Eltern. Elodie aber erfährt nun endlich die Wahrheit über den Zustand ihrer Mutter nach der Geburt.
11: Du warst schwerst depressiv, Elodie. Deshalb bist du zu einer Kinderfrau gekommen. Die Frau war nicht angenehm. Aber es gab wohl niemanden sonst, der bereit war, sich um einen Säugling zu kümmern.
4: Erklärt das die Albträume, die Elodie schon ihr Leben lang verfolgen? Regisseurin Nicole Wegmann schildert absolut nachvollziehbar die psychologischen Folgen eines frühkindlichen Traumas, das dann von den nächsten Bezugspersonen auch noch totgeschwiegen wird.
12: Bitte, lass es einfach ruhen.
4: Die Protagonistin aber ist entschlossen, dem Ursprung ihrer Ängste nun endlich auf den Grund zu gehen. In Elodie. Dieses bewegende Drama steht in der ARD-Mediathek bereit.
2: Die Mediathek-Tipps von Walli Müller.

Auch der aktuelle sogenannte Deal von Donald Trump scheint irgendwie nach hinten loszugehen. Wir berichten in der kommenden Viertelstunde nach den nächsten Nachrichten um 1 Uhr.

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1: Um 1 Uhr mit Gabriela Kühne. US-Präsident Trump hat einen Führungswechsel in der Ukraine verlangt. Zudem forderte Trump ein Ende der Angriffe auf russische Ölraffinerien. Aus der Nachrichtenredaktion Ilka Staroste.
2: Der US-Präsident macht die Ukraine für den Anstieg des Dieselpreises verantwortlich. Das sorgt vor den Kongresswahlen am 3. November für erheblichen Ärger in der Bevölkerung. Trump hatte daher gestern verkündet, trotz bestehender Sanktionen Diesel aus Russland zu kaufen. Selenskyj hatte die Vereinbarung kritisiert und sie als Investition in die russische Kriegskasse bezeichnet. Deutschland hat seine Unterstützung für die Ukraine nochmal bekräftigt. Regierungssprecher Cornelius sagte, man arbeite gemeinsam mit den europäischen Partnern an weiteren Strafmaßnahmen gegen Russland.
1: In Mecklenburg-Vorpommern zeichnet sich eine rot-rot-grüne Regierungsbildung ab. SPD, Linke und Grüne haben beschlossen, am Montag Koalitionsverhandlungen aufzunehmen. SPD-Landeschefin und Ministerpräsidentin Schwesig, Linken-Landeschef Herbst und Grünen-Landeschefin Müller wollen die Gespräche führen. Vorangegangen waren zweiwöchige Sondierungen. Bei der Landtagswahl am 20. September war die AfD stärkste Kraft geworden. Mit 32 Sitzen hat sie aber keine Mehrheit im Schweriner Landtag. SPD, Grüne und Linke kommen gemeinsam auf 39 Sitze. Bei einem erneuten Angriff auf den internationalen Flughafen der saudischen Hauptstadt Riad sind 12 Menschen getötet worden. Die Behörden melden außerdem mehr als 300 Verletzte. Einige schweben demnach in Lebensgefahr. Nach Angaben aus Diplomatenkreisen hatte die Houthi-Miliz im Jemen eine Rakete abgefeuert. Der Flugbetrieb wurde vorerst eingestellt. Bereits am Donnerstag wurde der Flughafen von Riad getroffen. Auch da gab es Tote. RB Leipzig hat im Bundesliga-Topspiel gegen Eintracht Frankfurt einen 6:0-Kantersieg gefeiert. Aus der Sportredaktion Florian Neuhaus.
3: Mann des Abends war der Leipziger Christophe Nkunku. Der Franzose schoss in der ersten Hälfte einen Hattrick. Leipzig springt in der Tabelle auf Rang 5, Frankfurt ist 13. Der FC Bayern kam in Augsburg nicht über ein 2:2 hinaus und kassierte dabei das schnellste Tor der Bundesliga-Geschichte. Nach 8,4 Sekunden traf Robin Fellhauer nach einem Patzer von Manuel Neuer. Außerdem gewann Leverkusen 4:3 in Mainz, Stuttgart mit 2:0 in Paderborn und Union Berlin mit 1:0 gegen Elversberg. Der HSV drehte bei der TSG Hoffenheim das Spiel und siegte Last Minute mit 3:2.
1: Das waren die Nachrichten. Das Wetter in Deutschland. Bewölkt an der Nordsee und den Alpen Schauer, teils gewittrig, Tiefstwerte 11 bis 5 Grad. Am Tage örtlich etwas Regen, im Norden Gewitter möglich, später freundlicher. Maximal 9 Grad im bayerischen Vogtland bis 17 Grad am Oberrhein. Es ist 1:03 Uhr.
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4: Mit einer Entwarnung auf der Autobahn 81 B33 Stuttgart-Konstanz kein Falschfahrer mehr zwischen Engen und Singen-Steißlingen. Die A1 Osnabrück-Bremen ist zwischen Vechta und Kloppenburg wegen Brückenarbeiten bis Montag 5 Uhr in beiden Richtungen gesperrt. Eine Umleitung ist eingerichtet. Die A1 Lübeck-Hamburg ist zwischen Kreuz Hamburg-Ost und Dreieck Norderelbe wegen Bauarbeiten auch bis Montag 5 Uhr in beiden Richtungen gesperrt. Auch dort gibt es eine Umleitung. A5 Frankfurt Richtung Kassel zwischen Bad Homburger Kreuz und Rastplatz Schäferborn ist wegen einer Baustelle nur ein Fahrstreifen frei. Dadurch staut es sich. Die A40 Duisburg-Essen ist zwischen Mülheim-Winkhausen und Mülheim-Heißen in beiden Richtungen bis Montag 5 Uhr gesperrt. Dort wird ein neues Brückenteil eingehoben. Die A40 Dortmund Richtung Essen ist zwischen Kreuz-Bochum und Hamme wegen Bauarbeiten bis Montag 5 Uhr gesperrt. Und die A45 Dortmund Richtung Gießen ist zwischen Willensdorf und Haiger-Burbach wegen einer Nachtbaustelle bis 6 Uhr gesperrt.
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4: Die kommt vom Norddeutschen Rundfunk in Hamburg. Am Mikrofon ist Sven Hasenclever. Woran merkt man, dass die Midterm-Wahlen in den USA anstehen? Wohl daran, dass Trump seine eigene Sanktionspolitik unterwandert und einen seiner berühmten Deals mit Moskau abgeschlossen hat. In einem Telefonat mit dem russischen Präsidenten Putin hat der US-Präsident ein Abkommen ausgehandelt, das ihm in den kommenden Monaten einige 100.000 Tonnen Diesel aus russischer Produktion sichert. Das Kalkül ist, dass die Spritpreise in den USA senken. Trump will vor den Wahlen aus dem Umfragetief herauskommen. Doch Experten bezweifeln, dass der Deal einen signifikanten Nutzen hat. Stattdessen hat sich der US-Präsident viel Kritik eingehandelt, auch bei seinen Republikanern. Unsere Washington-Korrespondentin Anne Schneider fasst die Stimmen zusammen.
5: Für Donald Trump ist der Deal mit Russlands Präsident Wladimir Putin ein Weg zu niedrigeren Dieselpreisen für Spediteure, Landwirte und Verbraucher in den USA. Der Präsident verteidigt die Vereinbarung offensiv. Ich danke Präsident Putin, denn genau diesen Diesel brauchen wir. In Washington hat die Ankündigung allerdings einen Sturm der Kritik ausgelöst, und zwar quer durch die Parteien. Erwartbar reagieren die Demokraten besonders scharf. Der demokratische Senator Richard Blumenthal wirft Trump in einer offiziellen Erklärung vor, mit der Lockerung der Sanktionen indirekt Putins Kriegskasse zu füllen. Die USA machten sich damit faktisch zum Komplizen des russischen Angriffskriegs gegen die Ukraine. Ähnlich kritisch äußert sich die demokratische Abgeordnete Debbie Wasserman Schultz. Das ist ein Akt der Verzweiflung, der nicht aufgehen wird. Die Kritik ist auch besonders deutlich, weil der US-Präsident erst vor wenigen Wochen ein Gesetz unterzeichnet hatte, das den wirtschaftlichen Druck auf Russland eigentlich erhöhen sollte. Kritiker sprechen deshalb von einem bemerkenswerten Kurswechsel der US-Regierung. Trump selbst hält dagegen. Die Welt braucht Öl, und das ist Diesel, genau das brauchen wir. Der Präsident geht inzwischen sogar noch einen Schritt weiter. Auf Kritik aus Kiew reagierte Trump mit scharfen Vorwürfen gegen den ukrainischen Präsidenten Volodymyr Zelensky. Zelensky hätte diesen Krieg längst beenden können, hat sich aber dagegen entschieden. Wir haben ihm gesagt, greift nicht die Raffinerien an, das schadet dem Weltmarkt. Doch genau das tut er. Bemerkenswert ist, die Kritik an Trump kommt nicht nur von Demokraten, auch Republikaner äußern sich ungewöhnlich deutlich. Der texanische Kongressabgeordnete Michael McCaul warnt, die Lockerung der Sanktionen könne die wirtschaftliche Grundlage für Russlands Krieg stärken. Zusätzliche Brisanz erhält die Debatte durch die Ukraine-Gespräche in Miami. Dort hatten zeitgleich amerikanische, ukrainische und europäische Vertreter über mögliche Schritte zu einem Ende des Krieges verhandelt. Die Gespräche waren ursprünglich auf 2 Tage angelegt. Nach übereinstimmenden Medienberichten endeten sie jedoch schon nach Tag 1. Ein Zusammenhang mit dem Dieseldeal ist nicht offiziell bestätigt. Ukrainische Vertreter kritisierten jedoch offen, die Lockerung der Sanktionen nehme Russland wichtigen Verhandlungsdruck. Hinzu kommt, viele Energieexperten bezweifeln, dass der Deal die Preise spürbar senken wird. Die zunächst angekündigten Liefermengen machen nur einen kleinen Teil des amerikanischen Dieselverbrauchs aus. Deshalb wird in Washington inzwischen über eine größere Frage gestritten. Wie weit sind die USA bereit zu gehen, um Energiepreise zu senken? Und welchen Preis zahlen sie dafür in ihrer Russlandpolitik?
4: Anne Schneider berichtete, und inzwischen fordert der US-Präsident sogar den ukrainischen Präsidenten Zelensky abzulösen. Dazu noch der Dieseldeal. Im Kreml kann man das Glück kaum fassen. Nach jahrelanger Sanktionspolitik durch die USA weicht Washington jene gerade wieder auf und damit auch die strikte Verurteilung des Kriegs in der Ukraine. Stefan Lack berichtet aus Köln für das Studio Moskau.
6: Die Vereinbarung zwischen Kreml-Chef Wladimir Putin und US-Präsident Donald Trump, zusätzliche Mengen russischen Diesels für den US-amerikanischen und den Weltmarkt bereitzustellen, stößt in Russland erwartungsgemäß auf positive Resonanz. Staatliche Medien heben vor allem Putins Ankündigung hervor, Russland sei bereit, Öl und Ölprodukte verstärkt auf die internationalen Märkte zu liefern. Dies werde sich, so Putin, positiv auf die Weltwirtschaft auswirken. Moskau kündigte daraufhin die Aufhebung seines Diesel-Exportverbots an. Vize-Regierungschef Alexander Nowak sagte der Agentur TASS, Russland könne noch in diesem Monat 300.000 Tonnen Diesel zusätzlich auf den Weltmarkt bringen. Für November stellte er 500.000 Tonnen und für Dezember bis zu 1 Million Tonnen in Aussicht. Voraussetzung sei allerdings, dass die Reparaturen an Raffinerien vorankommen, die durch ukrainische Drohnenangriffe beschädigt wurden. Die Versorgung des russischen Binnenmarktes sei dennoch gesichert. Putins Berater Kirill Dmitriev lobte nach dem Telefonat auf X die Zusammenarbeit zwischen Russland und den USA. Kritik kam hingegen vom ukrainischen Präsidenten Volodymyr Selenskyj. Die Erlaubnis für Russland, Erdölprodukte zu exportieren, sei eine Investition in den Krieg gegen die Ukraine, schrieb Selenskyj auf Telegram. Man müsse diesen Krieg beenden und dürfe ihn nicht verlängern.
4: Wie sieht die Bundespolitik den sogenannten Deal zwischen Moskau und Washington? Ist man angesichts der hohen Energiepreise auch hier verlockt, zu billigem Öl aus Russland zu greifen? Die Antwort fiel, wie Matthias Stadelmann berichtet, eher deutlich aus.
7: Regierungssprecher Cornelius stellte lapidar fest, die Bundesregierung hat die Entscheidung der USA in Bezug auf russische Diesellieferungen zur Kenntnis genommen. Um gleich hinterherzuschicken, dass man an den Sanktionsbeschlüssen gegen Russland festhalte und gemeinsam mit den europäischen Partnern an weiteren Sanktionen arbeite. Die Unterstützung der Ukraine in ihrem Abwehrkampf bleibe ungebrochen und die diplomatische Arbeit an einer Friedenslösung werde fortgesetzt, so Cornelius. Nichts anderes verlautete aus dem Bundeswirtschaftsministerium. Eine Sprecherin von Ressortchefin Reiche erklärte, Deutschland stehe uneingeschränkt zu den Sanktionspaketen der EU. Seit 2023 beziehe man weder Öl noch Ölprodukte aus Russland. Man sei unabhängig davon. Die Versorgungssicherheit sei gewährleistet. Grünen-Chefin Brandner forderte als Reaktion auf den Dieseldeal Tempo beim Abschied von fossilen Energien in Europa. Den Kurs von US-Präsident Trump kritisierte Brandner auf dem Landesparteitag der Bayerischen Grünen in Landshut scharf.
8: Er hat diesen sinnlosen Krieg ohne Plan begonnen. Dann gehen die Preise überall enorm hoch, auch bei ihm in den USA. Und damit er die Midterms nicht verliert, macht er jetzt den dreckigen Deal mit Putin für Diesellieferungen in die USA. Das ist das Letzte. Wirklich, das ist das allerletzte.
7: Trump unterläuft mit diesem Schritt zudem seine eigene Sanktionspolitik gegen Länder, die russisches Öl und Gas kaufen.
4: Der Schreck war groß, als in der vergangenen Woche der Co-Pilot eines Linienflugzeugs von Dubai nach Tel Aviv den Flugkapitän angriff. Mit einer Rettungsaxt ging er auf seinen Kollegen los und nur mit großem Glück gelang es den Passagieren und der Crew, den Co-Piloten aufzuhalten. Seitdem beschäftigt viele Menschen die Frage, was ist an Bord des Fly-Dubai-Flugs genau passiert und welches Motiv hatte der Co-Pilot. Inzwischen haben sich dazu emiratische Ermittler geäußert. Nina Amin fasst zusammen.
9: Der Co-Pilot soll die Tat schon länger geplant haben. Davon geht die Staatsanwaltschaft in den Emiraten aus. Seit Anfang 2026 flog der aus dem Oman stammende Mann bei Fly Dubai, einer Billig-Airline, die regelmäßig zwischen Dubai und Tel Aviv fliegt. Auch auf diesem besagten Flug Ende September waren hauptsächlich israelische Passagiere an Bord. In der Erklärung des Generalstaatsanwalts der Vereinigten Arabischen Emirate heißt es, der 29-Jährige sei zweimal zuvor die Strecke Dubai-Tel Aviv mitgeflogen, um seine Tat zu planen. Sein Ziel, so die Ermittler, war offenbar, das Flugzeug in den Passagierterminal im Tel Aviver Flughafen Ben-Gurion zu lenken, mit der Absicht, möglichst viele Menschen mit in den Tod zu reißen. Der Generalstaatsanwalt sagt, der junge Mann habe sich von den Anschlägen des 11. September 2001 in New York inspirieren lassen. Das soll auch der Grund für seine Pilotenausbildung gewesen sein. Der Angeklagte gab laut Ermittlern an, dass er während seiner Studienzeit in Australien vor 10 Jahren eine Moschee besucht hat und dort Kontakt zu einer bestimmten Gruppierung hatte und sich offenbar radikalisierte. Wichtige Details des Generalstaatsanwalts: Der Co-Pilot hat ein detailliertes Geständnis abgelegt. Er habe allein gehandelt, ohne die Beteiligung von anderen. Hier soll aber noch weiter ermittelt werden. Und laut Ermittler der VAE erfüllte der 29-jährige Co-Pilot alle sicherheitsrelevanten Kriterien bei der Einstellung bei Fly Dubai, vom polizeilichen Führungszeugnis bis hin zur Pilotenlizenz. Auf Berichte, dass es bei seinem früheren Arbeitgeber Oman Air diesbezüglich Bedenken gab, ging die Staatsanwaltschaft nicht ein.
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10: Ragebait ist das Jugendwort des Jahres, das hat der Langenscheid Verlag verkündet. Bei der Abstimmung setzte es sich mit 36,5% der Stimmen gegen die Konkurrenzbegriffe Crashout und Peak durch. Falls Sie nicht wissen, was Ragebait heißt, bekommen Sie jetzt eine Erklärung von unserer Kollegin Julia Herzka. Sie ist gerade auf der Frankfurter Buchmesse und wollte wissen, ob Ragebait im Wortschatz der Bücher und der Besucher vorkommt.
11: Oh Mann, da muss schon wieder die junge Redakteurin ran. Mach doch einen Beitrag über das Jugendwort des Jahres. Du bist doch gerade auf der Buchmesse. Da geht's ja auch um Wörter und so. Okay, ich laufe mal in Halle 5. Ah, der Was-ist-was-Stand. Die wissen ja bekanntlich, was was ist. Also, was ist Ragebait?
12: Das kenne ich nicht, das Wort.
11: Ragebait?
12: Nee, sagt mir jetzt gar nichts. Gibt's kein Was-ist-was-Buch drüber wahrscheinlich.
11: Okay. Das war nichts. Zweiter Versuch. Junge Menschen vor dem Kosmosstand bei den drei Fragezeichen.
13: Ja, ich würde sagen, Ragebait ist, wenn man jemanden versucht, auf die Palme zu bringen und ihn irgendwie zu provozieren und ja, um eine Reaktion zu erhalten.
11: Na bitte. Dabei war dieser junge Mann schon 27 Jahre alt. Sorry nochmal an dieser Stelle, dass ich euch für Jugendliche gehalten habe. Wutköder heißt Ragebait, ganz unsexy übersetzt. Und diese Wutköder kommen vor allem auf Social Media zum Einsatz. Eine gute Hook, eine krasse Meinung, vielleicht auch eine kleine Falschinformation, die in ein Video gestreut wird und dadurch Empörung auslöst. Das regt zum Teilen und Interagieren an. Und wer könnte das besser demonstrieren als Susanne, Jugendwort Daubner herself?
14: Und jetzt ist es endlich soweit. Das Jugendwort 2026 steht fest. Der Gewinner in diesem Jahr lautet... Ach, ist heute erst der 9.? Morgen ist der 10., stimmt.
11: Bereits ein Tag vor offizieller Verkündung des Jugendworts haut die Tagesschau einfach dieses Video raus, ködert uns mit der Verkündung, um dann nichts zu sagen. Manche sehen das als harmlosen Teaser, einige Journalisten als Umgehung der hochheiligen Sperrfrist und wir jungen Leute sagen, na klar, Susanne Daubner hat uns gerade geragebaitet. Hat auch funktioniert. Millionen von Klicks hat dieses Video. Sandra Spier vom Verlag Pons Langenscheid, die für das Jugendwort des Jahres zuständig ist, hat das Video auch gesehen. Ihre Gedanken beim ersten Mal schauen.
15: Oh mein Gott, die haben sich im Datum geirrt. Und bin natürlich fest davon ausgegangen, das ist die offizielle Verkündung. Doch sehr nervenaufreibend vor dem ersten Kaffee.
11: So, jetzt wissen wir also, wie guter Ragebait funktioniert. Aber wie oft kommt dieses Wort auf der Buchmesse vor? In Büchern zum Beispiel. Die Frage geht nochmal an den jungen 27-Jährigen am Kosmosstand.
13: In wie vielen Büchern? Null. Aber ich habe auch nicht in so viele Bücher jetzt aktiv reingeguckt, dass ich wirklich Wörter wie Ragebait hätte stoßen können.
11: Okay, was macht er dann auf der Buchmesse? Naja, egal. Ich frage weiter. Den Synchronsprecher Louis Friedemann Thiele. Er hat nach eigenen Angaben allein für BookBeat über 490 Bücher eingesprochen.
16: Zero Mal. Hatte ich bisher noch nie in den Büchern. Ich schwöre es dir. Wirklich.
11: Okay, weiter geht's. Zum Buchmessensprecher Thorsten Kasimir, der im Übrigen ganz hervorragend erklären konnte, was Ragebait bedeutet. Was meint er? Wie oft kommt das Wort in Büchern vor?
17: Ich weiß nicht, ob die in Büchern vorkommen. Also Ragebait ist für mich so ein Ding, das kommt eben auf Social Media vor. Es gibt so Typen mit super vielen Followern, übrigens auch an den politischen Rändern, muss man leider mal sagen. Die leben vom Krawall, die leben von fröhlichen und sehr lauten Halluzinationen. Und leider gibt es zu viele, die das cool finden.
11: Thorsten Kasimir findet das furchtbar. Deshalb war Ragebait von den drei Finalisten auch sein absoluter Favorit, als aufklärerischer Gedanke. Vielleicht also ganz gut, dass Ragebait nicht in Büchern vorkommt. So bleibt uns noch ein Ort, der nicht von Klicks und Provokation lebt.
10: Julia Herzka über Ragebait, das Jugendwort des Jahres. Die Regenbogenbank im Berliner Tiergarten ist Teil des Gedenkens an den islamistischen Anschlag auf den Christopher Street Day im Juli 2026. Und diese Bank wurde 4-mal in nur 5 Wochen selbst Ziel von Gewalt. Einmal zerstört, 3-mal beschädigt. Jedes Mal ließ der Bezirk die Schäden beseitigen. Seit Freitag und noch bis Sonntag findet eine Mahnwache an der Regenbogenbank statt. Wie soll es weitergehen mit dem Katz-und-Maus-Spiel um den symbolischen Ort? Harry Saas berichtet.
18: Die Spuren des letzten Angriffs sind noch zu sehen. Am 2. Oktober wurde die Regenbogenbank im Berliner Tiergarten komplett mit schwarzer Farbe besprüht. Oberflächlich hat der Bezirk den Lack entfernen lassen, zwischen den Brettern ist er aber noch da. Und auch auf den bunten Latten haftet noch ein matter Schatten. Bezirksbürgermeisterin von Mitte, Stefanie Remlinger von den Grünen, würde die Bank aber immer wieder säubern und reparieren lassen, egal was passiert.
19: Unser Wille, sie immer wieder zu reparieren, ist ungebrochen. Ich glaube, dass der Schutz jetzt in die Richtung weitergehen wird, dass aus der Zivilgesellschaft ja verschiedene Impulse jetzt kommen, die ich zusammenfassen würde als die Richtung, wenn die Bank beschädigt wird, dann bauen wir eben zwei neue.
18: Die Regenbogenbank wurde seit Anfang September bereits einmal zerstört und drei weitere Male beschädigt. Täter sind noch keine bekannt. Die Staatsanwaltschaft ermittelt jedoch wegen zwei Beschädigungen gegen einen 18-Jährigen. Die Polizei geht generell von queerfeindlichen Motiven für die Sachbeschädigung aus. Fernab der Motive versteht Bezirksbürgermeisterin Remlinger trotzdem nicht, wie man so etwas machen kann.
19: Also ich finde das ganz, ganz schockierend, ganz furchtbar, weil wenn nicht mal mehr ein Gedenkort, ein Ort, wo ein Mensch gestorben ist, heilig ist. Da habe ich das Gefühl, wir kämpfen wirklich eine Frage eines gesellschaftlichen Grundkonsenses aus, weshalb ich eben sage, und dass wir geben da nicht nach. Das ist einfach, also das ist wie eine Friedhofsbeschädigung. Das macht man einfach nicht.
18: Die Polizei geht nun täglich bei ihren regelmäßigen Streifen an der Bank vorbei. Zu weiteren Schutz- oder Überwachungskonzepten könne man sich derzeit jedoch nicht äußern. Aber das Interesse an dem Gedenkort ist ungebrochen. Menschen kommen vorbei, setzen sich hin, hinterlassen Erinnerungsstücke. Im Internet kursiert auch eine Petition, die fordert, mit jeder Regenbogenbank-Beschädigung soll eine andere Bank im Tiergarten zur Regenbogenbank werden. Jede zusätzliche Bank solle daran erinnern, dass man sich nicht beugen würde und dass am Ende die Liebe siege. Für Berliner CSD-Vorstand Marcel Voges ist aber klar, die Zerstörung der Bank steht für Queerfeindlichkeit.
20: Also ich erlebe gerade eine sehr starke Unsicherheit in der queeren Community aufgrund der gesellschaftlichen Lage, aber eben auch aufgrund der Gefahren, die es auf der Straße gibt.
18: Marcel Voges bezieht sich damit auf die stark steigenden Zahlen an registrierten Straftaten gegen queere Menschen. Dazu gehören Beleidigungen, Gewalttaten, Volksverhetzungen sowie Nötigungen und Bedrohungen. Gerade auch vor diesem Hintergrund ist die Regenbogenbank für ihn ein wichtiges Symbol.
10: Harry Saas berichtete aus Berlin.
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10: Heute vor 50 Jahren veröffentlicht die schwedische Popgruppe ABBA ihr viertes Studioalbum Arrival. Michelle Brückner blickt zurück.
22: Der Albumtitel Arrival könnte für die endgültige Ankunft von ABBA im Pop-Olymp stehen. 2 Jahre nach dem internationalen Durchbruch beim Grand Prix de la Chanson. Arrival ist ein Album voller Hits. Money, Money, Money, Knowing Me, Knowing You oder Dancing Queen. Es ist das Jahr 1975. Die Menschen strömen in die Discos und auf die Tanzflächen. Unter diesem Einfluss beginnen Benny und Björn von ABBA am 4. August in Stockholm die Arbeiten zu ihrem neuen Album. Im Ohr haben sie dabei den Disco-Hit Rock Your Baby von George Macrae. Und Inspiration zum Schlagzeugrhythmus holen sie sich vom Branchenkollegen Dr. John. Der Arbeitstitel lautet Boogaloo. Doch ihr Manager Stig Anderson hat eine bessere Idee. Dancing Queen. Am 18. Juni 1976 treten ABBA mit dem Song Stilecht in barocken Kostümen in der Königlichen Oper in Stockholm auf. Am Tag vor der Hochzeit des schwedischen Königspaares.
23: Als wir Dancing Queen aufgenommen haben, bekamen Frieda und ich Gänsehaut. Es fühlte sich so gut an, als wir es aufnahmen.
22: Dancing Queen ist nicht der einzige Song, der ursprünglich einen anderen Titel trägt. Gypsy Girl wird am Ende zu Für das Songwriting sind in der Band Benny und Björn zuständig. In einer TV-Show 1976 erklären sie, wie sie auf ihre Ideen kommen.
24: Das meiste schreiben wir, während wir in unserem Sommerdomizil sind. Da finden wir die Ruhe, die wir brauchen. Wir verabreden uns morgens zum Beispiel um 10, setzen uns dann ans Klavier, nehmen die Gitarre, fangen einfach an zu spielen. Und mit etwas Glück kommt dabei was raus.
22: Bei ABBA kommen meist erst die Melodien, der Text folgt dann später. Und manchmal werden aus einer Idee sogar 2 Songs. Why Did It Have to Be Me bekommt während des Entstehungsprozesses ein anderes Arrangement, einen anderen Text und fertig ist Happy Hawaii. When you were lonely, you need a man. Eine eigene Geschichte hat auch der Titeltrack Arrival, ein Instrumentalstück. Der Song hat schon fast etwas Schottisches an sich. Das gefällt auch Mike Oldfield. 1980 nimmt er eine Coverversion auf. Warum aber so erfolgreich sind? Im Gespräch mit der Band hat Richard Skinner von der BBC 1976 eine mögliche Erklärung.
1: Warum glauben Sie, sind Sie so berühmt auf der ganzen Welt?
2: Nun, ich denke, Sie sind die einzige Gruppe, die der Welt gute kommerzielle Popmusik liefert, die für 1976 steht. Der ganze andere kommerzielle Pop, das ist 1975, 74 oder 73, zu alt.
22: Veröffentlicht wird das Album Arrival von ABBA am 11. Oktober 1976. Heute vor 50 Jahren.
10: Der Stichtag von Michel Brückner.
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3: Mit Florian Neuhaus und einem Rekord in der Fußball-Bundesliga, an dem der FC Bayern unfreiwillig beteiligt war. Beim 2:2 in Augsburg kassierte der Rekordmeister das schnellste Tor der Ligageschichte. Edgar Endres mit den Einzelheiten.
5: Als 8 Minuten Nachspielzeit rum sind, als die Uhr für Augsburg endlich abgelaufen ist, stehen frustrierte Bayern fast ratlos auf dem Feld. 2 Tore erzielt, 2-mal am Aluminium gescheitert, 4 Tore wegen Abseits zurückgepfiffen. Vincent Kompany klopft sich trotzdem auf die eigene Brust.
21: Wenn der Ball 6-mal reingeht und ein paar Mal auf die Linie auch geklärt wird und dass du dann am Ende kein Ergebnis, wirklich Ergebnis mitnimmst, das ist natürlich schade, aber wir haben es für uns selbst schwierig gemacht.
5: Dabei sieht der Bayern-Trainer nach 8,4 Sekunden das schnellste Tor der Fußball-Bundesliga-Geschichte. Robin Fellhauer trifft nach einem irren Torwartbock von Manuel Neuer.
25: Ja, ein böser Patzer gewesen. Auch ein Rekord, den ich jetzt nicht unbedingt mir ankreiden möchte.
5: Die Bayern sind geschockt. Erst nach der Pause sind die Münchner scharf. Saibiri trifft zum Ausgleich. Ribeiro bringt Augsburg nach einer schwachen Neuerabwehr wieder in Führung. Braun gleicht 10 Minuten später wieder aus. So lassen die Bayern wertvolle Punkte liegen. Und der FCA beweist mal wieder, gegen Augsburg in Augsburg zu punkten ist momentan sehr, sehr schwer.
3: Die Bayern verpassten damit den Sprung an die Tabellenspitze, an der weiter Borussia Dortmund steht. Einen großen Sprung hat RB Leipzig gemacht. Die Sachsen gewannen im Topspiel am Abend mit 6:0 gegen Eintracht Frankfurt. Außerdem siegte Leverkusen 4:3 in Mainz, Stuttgart mit 2:0 in Paderborn und Union Berlin mit 1:0 gegen Elversberg. Der HSV drehte bei der TSG Hoffenheim das Spiel und feierte Last Minute einen 3:2-Erfolg. HSV-Trainer Merlin Polzin war begeistert.
26: Das Spiel lief so, wie wir es uns erwünscht haben. Sprich mit einem mutigen Auftritt meiner Mannschaft, mit viel Leidenschaft, mit viel Kampf in jedem einzelnen Duell und vor allem mit dem Glauben, hier bei dieser anspruchsvollen Aufgabe dann noch bestehen zu können. Und wenn die Möglichkeit sich dann bietet, dann musst du zuschlagen. Das haben die Jungs getan. Deswegen tolle Energieleistungen von allen HSVern, die heute im Stadion waren.
3: Noch spannender war es in der zweiten Liga. Im Abendspiel trennten sich der 1. FC Nürnberg und der VfL Wolfsburg 4:4. 3 Tore fielen dabei allein in der Nachspielzeit. Wahnsinn. 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Max Verstappen hatte sich bereits den Sieg im Sprintrennen gesichert und fuhr dann auch im Qualifying die schnellste Zeit. Lena Bergmann.
27: Ein Sieg beim Grand Prix in Singapur. Der fehlt Max Verstappen nicht nur in seiner persönlichen Sammlung, sondern auch auf dem Weg zu einem perfekten Wochenende. Doch wenn die roten Lichter am Sonntag in der Nacht von Singapur erlischen, lauern hinter Verstappen gleich 2 schnelle Ferrari und der Silberpfeil von Kimi Antonelli. Für den jungen Italiener wird es darum gehen, seine 89 Punkte Führung in der WM weiter auszubauen. Denn Mercedes-Teamkollege und erster WM-Verfolger George Russell wird das Rennen wegen einer Motorenstrafe von ganz hinten beginnen müssen. Aussichtsreich startet Nico Hülkenberg in das legendäre Nachtrennen, das um 14 Uhr deutscher Zeit beginnt. Von Platz 10 aus begibt sich der Audi-Pilot auf Punktejagd.
3: Und wir kommen zum Schluss noch zur Lombardei-Rundfahrt. Der Sieg ging an eines der größten Talente des Radsports. Leonie Holz berichtet.
28: Paul Sexas heißt der Sieger des letzten großen Radsportmonuments in dieser Saison, der Lombardei-Rundfahrt. Knapp 19 Kilometer vor dem Ziel, auf der Schlussrunde in und um Como am gleichnamigen weltberühmten See, setzte die 20-jährige französische Radsporthoffnung die entscheidende Attacke. Der konnte niemand folgen, auch nicht der belgische Zeitfahrer. Serienweltmeister Remco Evenepoel vom deutschen Team Red Bull Bora Hansgrohe. Lange hielten sich die Superstars um Sexas, Evenepoel oder Isaac del Toro auf den 239 Kilometern von Bergamo an den Comer See zurück. Am Ende hatte der Franzose die meisten Kraftreserven übrig. Sexas triumphiert per Schlusssolo in der Lombardei und gewinnt damit knapp 2 Wochen nach seinem 20. Geburtstag sein erstes Radsportmonument.
3: Deutschlands bester Radsportler Florian Lipowitz war anders als noch vor einigen Wochen geplant, nicht an den Start gegangen.

Ist Arbeit in Deutschland wirklich zu teuer? Warum wollen viele zum Beispiel lieber in Ungarn produzieren? Nehmen die Arbeitnehmer dort kein Geld? Gibt es keine Lohnnebenkosten? Dieser Frage gehen wir ausführlich nach in der kommenden Viertelstunde nach den nächsten Nachrichten.

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1: Um 1.30 Uhr mit Gabriela Kühne. US-Präsident Trump hat die Ablösung des ukrainischen Präsidenten Selenskyj gefordert. Russland begrüßte die Äußerungen Trumps als ikonisch und historisch. Aus Washington, Anne Schneider.
2: Ich denke, es ist Zeit, dass die Ukraine einen neuen Präsidenten bekommt, sagte Trump. Das Land brauche einen Staatschef, der verhandlungsbereit sei. Selenskyj hätte den Krieg mit Russland schon mehrfach beenden können, habe dies aber nicht getan. Die Äußerungen fielen einen Tag nach Trumps umstrittenem Dieselabkommen mit Russland. Aus Kiew kam daraufhin heftige Kritik, der Deal spiele Moskau wirtschaftlich in die Hände und untergrabe die Sanktionen des Westens. Trump hielt dagegen und machte die Ukraine mitverantwortlich für die angespannte Lage auf dem weltweiten Dieselmarkt.
1: Die Sondierungen von Berliner Linken, Grünen und SPD sorgen für Zwist in der Bundesregierung. Nachdem Kulturstaatsminister Weimer die Sozialdemokraten aufgefordert hat, ein rot-grün-rotes Bündnis in der Hauptstadt zu verhindern, hat sich SPD-Generalsekretär Klüssendorf zu Wort gemeldet. Weimer solle sich darum kümmern, ob die Union weiterhin die Zusammenarbeit mit Rechtsextremen ausschließe, so Klüssendorf. Weimer hatte von einem Bündnis islamistischer und linksradikaler Milieus in Berlin gesprochen, das Auswirkungen auf die Politik im Bund hätte. Der Streit über den EU-Haushalt spitzt sich zu. Bundeskanzler Merz wies den Vorschlag der irischen Ratspräsidentschaft als inakzeptabel zurück. Der Plan sieht 1,6 Billionen Euro für die Jahre von 2028 bis 2034 vor. Das ist zwar deutlich weniger als von Brüssel vorgeschlagen, aber immer noch 30% höher als der laufende Haushalt umfasst. Auch Schweden und die Niederlande lehnen den irischen Vorschlag ab. Heftige Gewitter und Starkregen haben in Süditalien zu Überschwemmungen, Erdrutschen und Verkehrsbehinderungen geführt. In Sizilien, in Teilen von Kalabrien, Kampanien und Apulien gilt die zweithöchste Zivilschutzwarnstufe Orange. Aus Rom, Anna Giordano.
3: Stark betroffen ist der Ort Melito di Porto Salvo an der Südspitze Kalabriens, wo der Regen sturzflutartig gefallen ist. Straßen wurden überschwemmt und von Schlamm und Geröll bedeckt. Laut Polizei sind Fahrzeuge ins Meer gespült worden und Mauern eingestürzt. Es kam zu Stromausfällen. In Neapel mussten einige Bewohner ihre Häuser wegen eines Erdrutsches verlassen. Auch auf den Äolischen Inseln, die zu Sizilien gehören, flutete der Regen Keller. Autos blieben im Schlamm stecken. Bereits gestern hatten Tornados den Westen Siziliens getroffen.
1: Das Wetter in Deutschland. Bewölkt an der Nordsee und den Alpen Schauer, teils gewittrig. Tiefstwerte 11 bis 5 Grad. Am Tage örtlich etwas Regen, im Norden Gewitter möglich. Später freundlicher, maximal 9 Grad im bayerischen Vogtland bis 17 Grad am Oberrhein. Am Montag wechselhaft mit etwas Sonne, vereinzelt Schauer bei 10 bis 18 Grad. Das waren die Nachrichten.
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4: Um gleich 1.34 Uhr uns liegen derzeit keine akuten Störungsmeldungen vor. Ihnen weiterhin eine gute Fahrt und fahren Sie schön vorsichtig.
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4: Heute mit Sven Hasenklever. Die IG Metall will in der aktuellen Tarifrunde mehr Lohn, Unternehmen dagegen klagen über zu hohe Kosten. Ist Arbeit in Deutschland wirklich zu teuer? Wir prüfen, ob hohe Löhne das Problem sind, welche Rolle Produktivität und Standortkosten spielen und warum Arbeitnehmer trotz der Krise kein schlechtes Gewissen haben müssen, wenn sie mehr Geld fordern. Darum geht es jetzt in der aktuellen Folge des Plus-Minus-Podcasts mit Anna Planken und David Alf.
5: Am Mittwoch hat die neue Tarifrunde in der Metall- und Elektroindustrie begonnen. Und die Ausgangslage ist wie folgt. Die Arbeitnehmer fordern deutlich mehr Geld. Klar, die Inflation im September war wieder höher als erhofft, mit 3,3%. Alles wird also teurer. Da wollen die Beschäftigten mit mehr Lohn wieder Kaufkraft zurück. Aber klar ist auch, die Arbeitgeber spüren auf der anderen Seite den internationalen Wettbewerb und wollen natürlich so günstig wie möglich produzieren. Wir kommen da nachher nochmal konkret drauf, aber nur mal als Beispiel. Der Mercedes-Chef sagt, ich muss nach Ungarn. Da kostet mich die Produktion einfach 70% weniger als in Deutschland.
6: Das ist so eine krasse Zahl. Ne? Da frage ich mich sowieso immer, wie soll denn das denn gehen? Die müssen ja auch von irgendwas leben, die Ungarn, und sind ja auch nicht irgendwie hinterm Mond mit ihren Kosten. Also verdienen die so viel weniger, sind die mit so viel weniger zufrieden? Haben die vielleicht krass andere Lohnnebenkosten? Was läuft da zum Beispiel anders? Es gibt ja schon einige, die sagen, also auf jeden Fall bitte ihr hier in Deutschland wieder 40-Stunden-Woche einführen und nicht mehr 35 Stunden arbeiten und die 40 bitte auch für das gleiche Geld. Die Frage ist schon, sind wir mittlerweile zu verwöhnt?
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5: Na, wenn das nicht mal die perfekte Überleitung ist. Denn das fragst nicht nur du dich, sondern wir uns hier heute. Und zwar Arbeitskosten in Deutschland. Ist unsere Arbeit tatsächlich zu teuer? Diese Frage haben wir uns für euch diese Woche angeschaut, und zwar von beiden Seiten. Sowohl aus der Perspektive der Arbeitnehmer, als auch aus der Perspektive der Arbeitgeber. Beide Seiten haben, und das kann ich schon mal spoilern, nicht immer unterschiedliche Ansichten.
6: Das finde ich krass. Stimmt das wirklich? Weil ich habe noch nie einen Arbeitnehmer getroffen, der sagt, ja, ich verdiene eigentlich viel zu viel, sagt meinem Chef nicht. Und umgekehrt habe ich auch noch nie einen Chef erlebt, der sagt, ja, eigentlich ist es super, dass meine Leute so viel Gehalt bekommen, sondern immer nur umgekehrt. Ey, euer hohes Gehalt ist unser Problem.
5: So, und in dieses dunkle Dickicht aus Argumenten bringen wir jetzt Licht. Und wir müssen erstmal mit so ein paar Begriffen anfangen, die super wichtig sind bei dieser ganzen Diskussion. Weil wenn wir über Arbeitskosten sprechen, was meinen wir eigentlich damit? Worauf bezieht sich das denn? Wie kommen die zustande?
6: Ja, spontan würde ich jetzt sagen, da ist jetzt erstmal so ein Stundenlohn plus dann noch Lohnnebenkosten. Aber natürlich macht auch unsere Arbeit teuer, Energie, Steuern. Was hast du sonst noch auf deiner Rechnung?
5: Wichtig sind am Anfang drei Kennzahlen. Erstens die Arbeitskosten pro Stunde. Zweitens die Lohnstückkosten, also wie viele Stücke können in einer Arbeitsstunde produziert werden. Und drittens die Wettbewerbsfähigkeit.
6: Okay, wir gucken uns an, was verdienen wir in Deutschland pro Stunde? Mhm. Was kommt dabei pro Stunde raus? Und am Ende können wir das dann vielleicht mit anderen Ländern vergleichen und wissen, wie wettbewerbsfähig wir sind, richtig?
5: Genau.
6: Und dann wissen wir auch, ob unsere Arbeit zu teuer ist oder nicht.
5: So, die arbeitnehmernahe Hans-Böckler-Stiftung hat sich all das auch gefragt und hat in diesem Jahr eine Studie zum Thema »Ist Arbeit zu teuer?« rausgebracht. Allerdings nicht allein auf die Metall- und Elektroindustrie bezogen, sondern branchenübergreifend.
6: Und hast du für mich schon mal so ein Ergebnis?
5: Laut der Studie kostet eine Arbeitsstunde in Deutschland 45,70 Euro. Und damit liegt Deutschland auf Platz 7 in der EU.
6: Heißt aber auch, es gibt also noch teurere als uns.
5: Genau. Dänemark zum Beispiel, Schweden liegt auch vor Deutschland. Aber es gibt natürlich auch 20 Länder in der EU, in denen kostet die Arbeitsstunde weniger. Wenn wir uns also nur die 45,70 Euro anschauen, dann ist Arbeit in Deutschland vergleichsweise teuer. Aber, so die Studie, das sei noch lange nicht, Zitat, zu teuer, sagen die Autoren der Studie.
6: Weil, wenn ich dich richtig verstanden habe, müssen wir jetzt noch gucken, wie viele Stückzahlen kommen dabei am Ende raus.
5: Du hast sehr gut aufgepasst. Wenn hohe

0: Kosten erhöhen und damit Produktivität senken.
1: Ganz genau. Wir gehen mal ein Beispiel durch aus der Studie. Ein Unternehmen behält alle seine Mitarbeiter, aber es fehlen Aufträge, deswegen wird weniger produziert. Damit steigen die Arbeitskosten für alles, was noch produziert wird.
0: Ja, solche Beispiele gibt es ja auch in der Realität. Ich habe letztens über Autobauer berichtet und dabei kam raus, die Werke der Autobauer sind im Durchschnitt in Deutschland nur noch zu 60% ausgelastet. Und dann haben wir es wieder, ne? Weniger Output bei gleichen Lohnkosten.
1: Und das ist genau das Problem. Und ja, für einzelne Unternehmen kann das gerade total anders aussehen. Diese Studie zeigt nur einen Querschnitt und den durch alle Branchen, dass es woanders auch anders laufen kann. Das sehen wir ja auch schon innerhalb der Metall- und Elektroindustrie. Da gibt es Zweige, denen geht es tendenziell gut, wie zum Beispiel der Luft- und Raumfahrt. Und es gibt Zweige, denen geht es halt weniger gut, zum Beispiel der Autoindustrie.
0: Aber wir haben ja auch versprochen, David, dass wir uns das Thema von beiden Seiten aus ansehen. Was sagen denn die Arbeitgeber dazu? Was sagen die Unternehmen?
1: Da haben wir eine Studie gefunden vom Institut der Deutschen Wirtschaft in Köln, kurz IW. Und ich meinte ja eben, Arbeitgeber und Arbeitnehmer sind sich manchmal schon einig. Und das merkt man hier.
0: An welchem Punkt genau?
1: Ja, auch das IW sagt, Arbeit ist in Deutschland vergleichsweise teuer, aber nicht zu teuer. Auch die sagen, es müsste einfach noch mehr produziert werden. Denn Deutschland ist zwar produktiv, aber das reicht noch nicht, um die hohen Kosten zu kompensieren.
0: Welche hohen Kosten denn noch?
1: Sie sagen, die Steuern sind in Deutschland sehr hoch und auch Energie kostet im Vergleich zum Ausland einfach zu viel. Insbesondere im Vergleich zu den Konkurrenten USA und China. Es sind also nicht nur die Arbeitskosten, sondern auch die zusätzlichen Kosten. Die alle machen Deutschland weniger wettbewerbsfähig. Außerdem sagen die Studienautoren, und das haben wir auch in diesem Podcast vielleicht schon 798 Mal zitiert
0: mindestens
1: oder selbst gesagt, dass die Bürokratie ein Standortnachteil ist.
0: Ich sehe ein. Die Arbeitgeber haben da echt einen Punkt. Ne, Steuern plus Energie plus vergleichsweise hoher Lohn und alles zusammen macht Deutschland dann als Standort eben ja teuer und unattraktiv. Und wahrscheinlich wandern auch deshalb manche Autohersteller ins Ausland ab. Ford zum Beispiel, echt ein riesiger Arbeitgeber im Raum Köln, will bald in Spanien, in Valencia produzieren. Auch die anderen deutschen Hersteller haben schon Werke im Ausland. Aber ist schon die Frage, ne, ist das denn wirklich so fettgünstiger, dort das zu bauen?
1: So, und das habe ich ja am Anfang eben schon mal kurz angeteased. Der Mercedes-Vorstandschef Ola Källenius ist total von Ungarn überzeugt. Der Konzern rechnet damit, dass er in Ungarn 70% günstiger produzieren kann als in Deutschland.
0: Ich finde das so krass, ne? 70%, so eine krasse Ansage.
1: Unsere Plus-Minus-Kollegen haben das auch noch mal recherchiert und bestätigt. Da gibt es auch einen Fernsehbeitrag zu.
0: Ja, aber dann würde ich mal gerne wissen, was macht denn das Produzieren in Ungarn so viel günstiger?
1: Ja, also hier ist es tatsächlich auch der Stundenlohn. In Ungarn verdienen Beschäftigte im verarbeitenden Gewerbe 15,60 Euro. In Deutschland, wir erinnern uns, ist es mehr als dreimal so viel. Außerdem gibt es in Ungarn eine 40-Stunden-Woche. In Deutschland hat die IG Metall eine 35-Stunden-Woche verhandelt.
0: Ja, und wenn du sagst IG Metall, ist das genau das Stichwort. Wenn ich das jetzt mal zu Ende denke, ne, was du alles schon über die Produktivität gesagt hast, was da so reinspielt und was eben dem entgegensteht, dann wird es jetzt in den Tarifverhandlungen wirklich ans Eingemachte gehen. Ne? Eben, dann geht es gar nicht nur um 5% mehr Lohn, sondern um das ganze Paket aus Beschäftigungsgarantien. Was gibt es denn noch so Zahlungen wie Erfolgsbeteiligung, Urlaubsgeld? Das ist wahrscheinlich auch alles der Grund, ne, warum Unternehmen aus Tarifverträgen aussteigen, weil sie sagen, wir müssen mit den Kosten da irgendwie flexibler sein.
1: Ja, das scheint für ganz viele der Grund zu sein. Prominentes Beispiel jetzt gerade VW. VW
0: Stimmt.
1: hat gerade 10 von 13 Haustarifen gekündigt mit der Begründung, Kosten senken, Wettbewerbsfähigkeit verbessern und eine Möglichkeit, Regelungen nachzuverhandeln.
0: Ja, und damit ist eins auch klar, ne? Selbst wenn alle sagen, ja theoretisch ist das mit den Arbeitskosten in Deutschland ja eigentlich kein Thema, praktisch scheint das für viele Firmen eben doch ein großes Ding zu sein, an dem dann noch geschraubt werden soll. Und da fragen wir uns natürlich, wie kann man das hinbekommen? Wie kriegt man das irgendwie zusammen mit unseren legitimen Wünschen? Wir wollen ordentlich verdienen und auch unsere ganzen Errungenschaften behalten auf der einen Seite, aber ja auch nicht auf der anderen Seite die Wirtschaft kaputt machen und natürlich am besten die Arbeitsplätze auch in Deutschland behalten.
1: Genau das wollen wir uns zusammen mit Professor Bernd Fitzenberger anschauen. Er arbeitet im Institut für Arbeitsmarkt- und Berufsforschung in Nürnberg und ist jetzt bei uns. Hallo, Herr Fitzenberger.
2: Hallo, Herr Alf. Hallo, Frau Planken.
0: Hallo.
1: Herr Fitzenberger, Sie haben ja eben schon mitgehört und kennen diese ganzen Daten und Fakten auch. Immer wieder hört man, Arbeit in Deutschland sei zu teuer.

0: Was würden Sie denn sagen? Wie schätzen Sie das ein?
1: Arbeit in Deutschland ist teuer, aber relevant ist natürlich, wie steht es mit der Produktivität? Kann die teure Arbeit in Deutschland auch entsprechend eine Wertschöpfung leisten, die sich im internationalen Wettbewerb sehen lassen kann? Die deutschen Produkte finden ihren Abnehmer. Bei der Metall- und Elektroindustrie, über die wir sprechen, spielt ja der Export eine sehr große Rolle. In der Vergangenheit hat das sehr gut funktioniert. Deutschland als Exportweltmeister hat es ermöglicht, die hohe Produktivität, die hohe Wettbewerbsfähigkeit der deutschen Produkte haben es ermöglicht, dass in Deutschland hohe Löhne bezahlt wird. Und wir haben ein ganz tolles Ausbildungssystem, das eben auch die Produktivität sichergestellt hat.
0: Und wie kommen wir da wieder zurück? Also wenn wir feststellen, die Produktivität ist einfach zu niedrig, was tun wir denn, damit sich daran wieder was ändert?
1: Also die Lohnentwicklung der letzten Jahre ist ja nicht dramatisch. Also wir haben kein starkes Lohnwachstum. Aber die Produktivitätsentwicklung ist mau. Also richtig, die Frage ist völlig richtig. Warum hat sich das für Deutschland relativ zu den Konkurrenten verschlechtert? Warum ist dann die Wettbewerbsfähigkeit, die Lohnstückkostenentwicklung nicht mehr so günstig, wie sie es in den 2000er Jahren war, als Deutschland ja nochmal vor einer ähnlichen Diskussion stand, die Arbeitslosigkeit war hoch, da wurden Lohnkostensenkungen gefordert. Man hat eine moderate Lohnpolitik gemacht, aber man hat vor allem es hinbekommen, durch Reorganisation, aber auch durch Investitionen die Industrie wettbewerbsfähig gemacht. Und Deutschland hat enorm davon profitiert, auch exportiert. Wie kriegen wir das heute hin? Ich denke, 5% Einstieg in die Lohnverhandlungen bei einer Inflation in der Größenordnung von 3% ist erstmal der Einstieg der Gewerkschaft. Man wird sich im deutschen Tarifverhandlungssystem ja dann irgendwann auf eine Größenordnung einigen, die dann, vermute ich will da keine Prognosen abgeben, zwischen der extremen Forderung der Gewerkschaft und der Arbeitgeber liegen. Was man aber gleichzeitig mit vereinbaren muss, sind eben produktivitätssteigernde Maßnahmen. Die Industrie muss sich neu erfinden in Zeiten, in denen der Absatz eben zurückgeht. Und da kann die Lohnpolitik ja nur einen kleineren Teil für leisten, dass weniger Autos vielleicht in Deutschland gekauft werden, dass wir diesen Umstrukturierungsprozess, dass wir harte internationale Wettbewerbsfähigkeit, das kann man nur zum Teil durch die Lohnpolitik beeinflussen. Man muss vor allem eben auch umsteuern und sich den Herausforderungen stellen, die sich aus diesem Wettbewerb ergeben. Wir brauchen eine Infrastruktur und da leidet vieles in Deutschland. Wir brauchen eine gute Infrastruktur. Wir brauchen eine bezahlbare Energie. Das spielt vielleicht im Vergleich zu anderen Wettbewerbern eine größere Rolle als die Lohnkostenentwicklung der letzten Jahre. Und man braucht, wenn eine Reorganisation stattfindet, müssen die Tarifparteien natürlich auch dazukommen, müssen eine Einigung finden, wie das konkret vor Ort in den Betrieben passend umgesetzt wird, passend für die Beschäftigten, dass sie nicht in eine Überforderungssituation kommen, angesichts der neuen Anforderungen, aber auch passend für die Betriebe, dass tarifvertragliche Regelungen, auch arbeitsorganisatorische Regelungen, auch Arbeitszeitregelungen nicht zum Hemmnis werden.
2: Dann lassen Sie uns mal in diese konkrete wirtschaftliche Realität da reingehen, ne? Also Sie sagen zu Recht natürlich, wir können jetzt nicht einfach mehr Autos produzieren, wenn die nicht abgenommen werden, haben wir auch nichts davon. Also jetzt bei einigen Unternehmen, da läuft es ja wirklich total schlecht. Müssen wir jetzt in Deutschland realistisch gesehen damit rechnen, dass wir dann sagen, okay, die Löhne, die müssen vielleicht runter, das wird nicht mehr so gut sein, wie wir das gewöhnt sind. Oder heißt Umstrukturierung, ich muss auf die Errungenschaften verzichten einer 35-Stunden-Woche oder Weihnachtsgeld oder wie sieht das konkret aus?
1: Sicherlich ist in der schwierigen wirtschaftlichen Situation, wie es jetzt ist, die Möglichkeit für sehr starke Lohnsteigerungen sehr beschränkt. Das ist völlig klar. Andererseits werden aber zu sagen, wir kürzen die Löhne dramatisch. Das wird nicht allein die Produkte erzeugen, mit denen dann Deutschland wettbewerbsfähig ist. Wir haben hier einen ganz massiven Umstrukturierungsprozess, wenn wir jetzt bei der Automobilindustrie bleiben, dass eben Elektromobilität beispielsweise, aber auch viel die Mobilität insgesamt sich verändert. Und da müssen diese Produkte auch entwickelt werden, dass Entwicklungsabteilungen in andere Länder wandern, das hat nicht allein etwas mit den Lohnkosten in Deutschland zu tun. Das heißt auch mit den Standortfaktoren. Sind die qualifizierten Leute da? Muss man dort sein? Beispiel China, wo die Märkte sind und die Produkte passend für die Märkte entwickeln. So ganz einfach ist das nicht. Ich würde jetzt nicht pauschal sagen, Weihnachtsgeld muss weg, die Löhne müssen runter und dann sind alle Probleme gelöst. Weit entfernt davon. Die Sozialpartner, die Beschäftigten und die Betriebe haben beide ein Interesse am Überleben dieser Industrie und müssen dann natürlich jede Regelung auch auf den Prüfstand stellen. Und das gilt eben nicht nur für das Lohnniveau. Bei der Arbeitszeit wird man möglicherweise zu mehr Flexibilität kommen müssen. Länger arbeiten hat aber auch seine Tücken, weil ja die Produktivität mit jeder zusätzlich gearbeiteten Stunde, nur wenn ich am gleichen Tag länger arbeite, nicht in gleicher Weise gegeben ist. In der 9. Stunde, in der 10. Stunde an einem Tag sinkt erfahrungsgemäß die Produktivität.
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0: Wir haben uns ja die Frage gestellt, ist Arbeit in Deutschland zu teuer? Wir haben darauf viele Antworten gefunden, neigen dazu zu sagen, nee. Aber wenn wir nochmal an den Anfang der Folge denken, IG Metall und andere fordern mehr Lohn, ist das gerade die richtige Forderung zur richtigen Zeit? Was sagen Sie, ja oder nein? Am Ende eines jeden Interviews müssen unsere Experten sich ein bisschen Klarstellung beziehen. Ja oder nein? Also in dem Fall natürlich Plus oder Minus. Was sagen Sie?
1: Die Forderung ist richtig. Das ist ja die Aufgabe einer Gewerkschaft. Das Ergebnis wird ein anderes sein.
0: Und der Zeitpunkt?
1: Der Zeitpunkt ist auch richtig. Wir haben 3% mehr Inflation. Die Preise für die Unternehmen sind aber die Preise, die sie für ihre Waren bekommen. Und die Unternehmen werden gegenhalten. Die werden nicht 5% abschließen.
2: Ich sag mal, Professor Fitzenberger, ich habe da ein Doppelplus rausgehört. Also es ist die richtige Forderung. Es ist zur richtigen Zeit. Sie sagen, es ist auch nicht übertrieben. Dankeschön, dass Sie uns mit Ihrem Blick, dem Fachblick vom Institut für Arbeitsmarkt und Berufsforschung, weitergeholfen haben bei unserem Thema. Und auch danke für diese klare Haltung.
1: Gerne.
2: Und David, wenn wir uns nochmal unsere Frage der Woche anschauen, ist meine Arbeit tatsächlich zu teuer? Dann sagt Herr Fitzenberger, nein. Und was sagst du, Plus oder Minus?
0: Naja, also ich finde, für mich gibt es schon einen Plus. Deutschland ist ein Hochlohnland. Arbeit kostet hier mehr als in manchen anderen Ländern, 20 anderen Ländern in der EU allein. Mhm. Aber das Minus erklärt sich halt irgendwie auch von selbst.
2: Ja,
0: ne?
2: Natürlich, klar. Ne? Es sind vergleichsweise hohe Arbeitskosten. Wir sind nicht der einzige Grund, dass die deutsche Wirtschaft da nicht so super dasteht. Wir haben eben eine ungünstige Auftragslage im Moment und viele Branchen, die können keine großen Sprünge machen.
0: Aber das gilt ja nicht für alle. Und deshalb ganz wichtig, am Ende jeder Folge, ihr bekommt von uns ein konkretes Takeaway. Was könnt ihr für eure nächsten Gehaltsverhandlungen beachten und wie könntet ihr vielleicht doch noch was rausholen, auch ohne schlechtes Gewissen?
3: Das könnt ihr mitnehmen.
2: Ja, das ist überhaupt das Krasseste. Die ganze Wirtschaft heult und du sagst, naja, also in Sachen Gehaltserhöhung ist noch was möglich. Lass hören.
0: Genau das will ich sagen. Denn das sagt ein weiterer Experte, mit dem wir diese Woche gesprochen haben, und zwar Bastian Hughes. Der ist Karrierecoach aus München.
2: Und was ist sein wichtigster Tipp für Gehaltsverhandlungen?
0: Nicht von Pauschalaussagen blenden lassen, sagt er. Wie zum Beispiel, dass es dem Arbeitsmarkt so schlecht geht. Je nach Branche, Unternehmen und Standort ist das unterschiedlich. Willst du mehr Geld, dann mach deine Hausaufgaben. Finde heraus, was für Investitionen dein Unternehmen macht, ob es Leute einstellt und wo es sich hinentwickelt. Und bring dich ein, wie du das Unternehmen genau da voranbringen kannst. Und zwar am besten, indem du deinem Chef konkret sagst, wie du ihm oder ihr durch deine Arbeit seine oder ihre Arbeit erleichterst.
2: Ah, das
0: wichtig
2: haben Chefs
0: dabei.
2: Immer gern.
0: Genau, dein Chef muss es ja meistens selbst dann halt nochmal seinem Chef verkaufen, warum du mehr Geld kriegen solltest. Deshalb so konkret wie möglich sein.
2: Ja, das hört sich toll an. Aber da gibt es natürlich auch die anderen, ne? die bei einem Autobauer oder Zulieferer arbeiten. Mhm. Wenn es jetzt heißt, die Produktion geht ganz in ein anderes Land oder so. Ja, da kann man Hausaufgaben machen, wie man will. Ne? Für die ist wahrscheinlich nichts mehr drin, oder?
0: Ja, auch dann kannst du ja mindestens mal nach Perspektiven fragen über die mögliche Entwicklung. Bis man mehr Gehalt bekommt, dauert es laut seinen Erfahren, also von Bastian Hughes, vom ersten Gespräch bis zum Plus auf dem Lohnzettel sowieso mindestens ein Jahr. Deshalb nicht direkt einfach mehr Geld verlangen, aber klar machen, was man für einen Mehrwert bringt.
2: Ja, und kann ich verstehen. Und trotzdem, also im Moment ist irgendwie Gehaltsverhandlung so ein Thema, ne? Da scheut man wie der Teufel das Weihwasser. Wenn jetzt da zig Kollegen entlassen worden sind, da kann ich doch einfach nicht hingehen und sagen, ja, aber also mein Mehrwert fürs Unternehmen, ich hätte gern 5% mehr.
0: Und da sagt er, vor allem dann solltest du nicht in eine Demutshaltung verfallen.
2: Ach, komm.
0: Denn, und das macht ja irgendwie schon Sinn, entlässt dein Unternehmen lauter Mitarbeitende, aber hält ausgerechnet dich. Dann, weil du ziemlich sicher einen strategischen Wert für das Unternehmen hast. Auf den darfst du dann auch pochen, auf mittelfristige Sicht.
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4: Seit über 30 Jahren hält der Schauspieler Lars Eidinger mit der Kamera fest, was ihm im Alltag begegnet. Zunächst mit der Spiegelreflexkamera, später mit dem Smartphone. Seine scheinbar beiläufigen Momentaufnahmen erzählen viel über uns und unsere Gesellschaft. Die Kunsthalle Tübingen zeigt diese Fotografien und Videos nun unter dem Titel Present Perfect im Dialog mit Werken anderer Künstlerinnen und Künstler. Jana Gürer ist mit Eidinger schon vor der Eröffnung durch die Ausstellung gegangen.
5: Die ersten Bildschirme flimmern schon. Überall stehen, liegen und hängen Fotografien. Teils im A4-Format, teils lebensgroß. Lars Eidinger, kurze Haare, schwarzer Pulli, schwarze Baggy-Jeans, schlendert gut gelaunt mit Direktorin Nicole Fritz durch die Räume.
6: Echt beeindruckend, wenn ich mir überlege, wie lange ich brauche, um ein Bild bei uns zu Hause aufzuhängen. Und dann hängt es am Ende doch schief.
5: In diesem Fall geht es um mehrere Dutzend Fotos von Doppelgängern. Menschen meist von hinten aufgenommen in sehr ähnlichen Pullis, Schuhen, Kopfbedeckungen. Oft sogar in der gleichen Körperhaltung. Einzeln werden sie skurrile Bilder, wie man sie millionenfach in sozialen Medien findet. Sieht man die Bilder in der Masse, stellt sich dann doch die Frage nach dem System dahinter. Tragen wir die gleichen beigen Funktionsjacken, weil wir eine Beziehung zueinander haben? Oder haben wir eine Beziehung, weil wir die gleichen Jacken mögen?
6: Ja, ich habe schon eine große Faszination dafür, in welcher Perfektion sich der Alltag darstellt. Jetzt könnte man sagen, in der Zufälligkeit, ich würde sagen, in der Schicksalhaftigkeit. Also es sind Sachen, die sich fügen. Also wenn man danach suchen würde, würde man sie ja nicht finden. Und wenn man sie inszenieren oder gestalten würde, dann wäre das unendlicher Aufwand.
5: Ein Großteil der Bilder ist im Hochformat. Ein Ergebnis davon, dass Eidingers Bilder meist mit dem Handy entstehen. Wie, führt er Nicole Fritz noch einmal vor. Es erinnert ein bisschen an den Vorgang, wenn jemand eine Pistole zieht. Wie er da sein Smartphone beiläufig aus der Hosentasche holt, es auf Hüfthöhe hält und abdrückt.
6: Deswegen fotografiere ich ja vor allem mit dem Telefon, weil ich dadurch keine andere Perspektive einnehme.
2: Ja,
6: also
2: ja,
6: wenn ich das jetzt
2: ja.
6: mit einer Spiegelreflexkamera ja. gemacht hätte, hätte ich mich wahrscheinlich nochmal anders positioniert. Und dann sind auch so Begriffe wie Sucher in gewisser Weise immer verräterisch, weil das Bild habe ich ja schon gefunden.
5: Lars Eidingers gefundene Fotografien und Videos werden in der Kunsthalle Tübingen Werken aus der Sammlung gegenübergestellt, hinter denen oft ausgeklügelte, theoretische Konzepte stehen. Da hängt das Bild eines Bluescreens vom Dreh von Schlöndorffs Heimsuchung neben einem blauen Bild von Yves Klein.
6: Herzklopfen. Also es ist echt heilig. Also ich kann es gar nicht glauben, dass es das ist, ehrlich gesagt. Auch, dass ich jetzt so nah ran darf.
5: Und Bilder von Denkmälern, die mit ihrer Umwelt seltsame Verbindungen eingehen, neben Eat Art von Daniel Spörri.
7: Deine Haltung und deine Fotografie und das Interesse, den Moment festzuhalten, matcht total mit Daniel Spörri, weil er eben bei einem Essen in die Hände geklatscht hat und dann wurde alles fixiert und der Moment wurde festgehalten.
6: Genau, das wäre mir zu oberflächlich, einfach zu sagen, ich kann jetzt meine Fotografie nicht einem Sigmar Polke oder einem Yves Klein gegenüberstellen. Warum nicht? Also warum nicht? Das ist ja eher die Frage, was tun sich da für Referenzen, Parallelen auf und was erzählt es über Menschheit und nicht über mich.
5: Das stimmt und doch erzählt die Ausstellung einiges über Eidinger. Zum Beispiel die Reihe von Bäumen, die sich dem menschlichen Gestaltungswillen widersetzen. Betondeckel abheben und aus Beeten ausbrechen. Irgendwie Selbstporträts, sagt er. Vor allem aber ein Bild gleich zu Beginn der Ausstellung. Lars Eidingers Hamster Speedy, unscharf aufgenommen 1982. Hochkant steckt er in einer Klorolle, nur der Kopf schaut raus.
6: Also unbewusst habe ich da den Zustand dargestellt, in dem ich, oder die Atmosphäre, in der ich groß geworden bin. Das interessiert mich an der Kunst, dass ich die Möglichkeit habe, über Reflexion zu einer Erkenntnis zu gelangen, die ich aus der Situation selbst nicht habe, sondern ich trete heraus und halte es vor mich hin, wie Hamlet den Totenschädel, und reflektiere.
5: Diese Ausstellung wird ein Publikumsrenner, das ist sicher. Lars Eidingers Fans werden sie lieben. Man kann sie konsumieren wie einen Instagram-Feed. Sein eigenes Insta-Konto hat Lars Eidinger übrigens vor Jahren aus Selbstfürsorge gelöscht. Oder man lässt sich ein auf das, was zwischen den Kunstwerken entsteht.
4: Die Ausstellung Lars Eidinger Present Perfect im Dialog mit der Sammlung ist in der Kunsthalle Tübingen zu sehen, noch bis zum 28. Februar. Und das war die ARD-Infonacht. Bis hierhin mit Sven Hasenclever. Gleich nach den nächsten Nachrichten um 2 übernimmt dann mein Kollege Detlef Karg und wird Sie gut informiert bis 6 Uhr früh durch die Nacht begleiten.

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1: Um 2 Uhr mit Gabriela Kühne. US-Präsident Trump hat die Ablösung des ukrainischen Präsidenten Selenskyj gefordert. Russland begrüßte die Äußerungen Trumps als ikonisch und historisch. Aus Washington, Anne Schneider.
2: Ich denke, es ist Zeit, dass die Ukraine einen neuen Präsidenten bekommt, sagte Trump. Das Land brauche einen Staatschef, der verhandlungsbereit sei. Selenskyj hätte den Krieg mit Russland schon mehrfach beenden können, habe dies aber nicht getan. Die Äußerungen fielen einen Tag nach Trumps umstrittenem Dieselabkommen mit Russland. Aus Kiew kam daraufhin heftige Kritik, der Deal spiele Moskau wirtschaftlich in die Hände und untergrabe die Sanktionen des Westens. Trump hielt dagegen und machte die Ukraine mitverantwortlich für die angespannte Lage auf dem weltweiten Dieselmarkt.
1: In Mecklenburg-Vorpommern zeichnet sich eine rot-rot-grüne Regierungsbildung ab. SPD, Linke und Grüne haben beschlossen, am Montag Koalitionsverhandlungen aufzunehmen. SPD-Landeschefin und Ministerpräsidentin Schwesig, Linken-Landeschef Herbst und Grünen-Landeschefin Müller wollen die Gespräche führen. Vorangegangen waren 2-wöchige Sondierungen. Bei der Landtagswahl am 20. September war die AfD stärkste Kraft geworden. Mit 32 Sitzen hat sie aber keine Mehrheit im Schweriner Landtag. SPD, Grüne und Linke kommen gemeinsam auf 39 Sitze. Der frühere CSU-Chef Seehofer kritisiert Bundeskanzler Merz. Seehofer sagte der Bild am Sonntag, durch den Bruch von Wahlversprechen sei für Merz ein massiver Glaubwürdigkeitsverlust entstanden. Die Union habe als Sofortprogramm eine Senkung der Stromsteuer versprochen. Zu der sei es aber nicht gekommen. Merz Kritik, wonach die Deutschen zu wenig arbeiten und zu viel krank feiern würden, verletze die Menschen und gehe völlig an der Realität vorbei. Die CDU-Spitze trifft sich heute und morgen zu einer Klausurtagung. Dort soll über den künftigen Parteikurs gesprochen werden. RB Leipzig hat im Bundesliga-Topspiel gegen Eintracht Frankfurt einen 6:0 Kantersieg gefeiert. Aus der Sportredaktion Florian Neuhaus.
3: Mann des Abends war der Leipziger Christophe Nkunku. Der Franzose schoss in der ersten Hälfte einen Hattrick. Leipzig springt in der Tabelle auf Rang 5, Frankfurt ist 13. Der FC Bayern kam in Augsburg nicht über ein 2:2 hinaus und kassierte dabei das schnellste Tor der Bundesliga-Geschichte. Nach 8,4 Sekunden traf Robin Fellhauer nach einem Patzer von Manuel Neuer. Außerdem gewann Leverkusen 4:3 in Mainz, Stuttgart mit 2:0 in Paderborn und Union Berlin mit 1:0 gegen Elversberg. Der HSV drehte bei der TSG Hoffenheim das Spiel und siegte last minute mit 3:2.
1: Das waren die Nachrichten. Das Wetter in Deutschland. Bewölkt an der Nordsee und den Alpenschauer, teils gewittrig, Tiefstwerte 11 bis 5 Grad. Am Tage örtlich etwas Regen. Die Zeit ist es 2:03 Uhr.
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4: Die A1 Osnabrück-Bremen ist zwischen Vechta und Kloppenburg wegen Brückenarbeiten bis Montag 5 Uhr in beiden Richtungen gesperrt. Eine Umleitung ist eingerichtet. Ebenfalls gesperrt die A1 Lübeck-Hamburg. Und zwar ist die Strecke zwischen Kreuz Hamburg-Ost und Dreieck Norderelbe wegen Bauarbeiten bis Montag ca. 5 Uhr in beiden Richtungen gesperrt. Auch dort ist eine Umleitung eingerichtet. Die A7 Kassel Richtung Hannover ist zwischen Lutterberg und Hedemünden wegen Reinigungsarbeiten gesperrt. Die A40 Duisburg-Essen